0: den Stadtwerken werden wir überlegen. Wir haben ja noch weitere öffentliche Gebäude, vielleicht bei Feuerwehren etc. Da muss man dann gucken. Wir sollten aber auch keine Angst haben vor historischen Gebäuden. Wir haben jetzt hier die Exerzierhalle, die hat schwarze Dachpappe als Dachhaut. Gut, also da könnte man mal überlegen, ob man da vielleicht auch dementsprechend, dass man gemeinsam mit dem Denkmalschutz überlegt. Ich will ganz ehrlich sein, ich glaube, beim historischen Rathaus werden wir uns einig sein, dass wir das dann nicht machen können und nicht so ohne weiteres umsetzen können. Mal gucken, wo die Entwicklung hingeht. Ich glaube, irgendwann wird es soweit sein, dass wir die Dachsteine dann kaum noch von so klassischen, derzeit üblichen Photovoltaikanlagen unterscheiden.
1: Die neue Anlage besteht aus 120 Voltaikmodulen auf einer Fläche von rund 239 Quadratmetern. Mit einer Leistung von etwa 48 Kilowatt Peak sollen jährlich rund 41.500 Kilowattstunden Strom erzeugt werden. Der Solarstrom wird direkt in den Verwaltungsgebäuden genutzt. Auch optisch wurde auf die Anforderungen des Denkmalschutzes geachtet. Die Module wurden farblich an das Dach angepasst.
2: Wir als Stadtwerke haben hier 79.000 Euro investiert für eine Anlage in der Größenordnung von 48 kW Peak, so nennen wir das. Die verteilen sich auf 120 PV-Module mit einer Gesamtfläche von 240 Quadratmetern. Die Gesamtenergieerzeugung, je nach Sonneneinstrahlung natürlich, rechnen wir mit ca. 41.000 Kilowattstunden pro Jahr. Das spricht ungefähr der Menge von 13 Einfamilienhäusern. Die technische Anlage ist so ausgeführt, dass dieser Strom, dieser erzeugte Strom, ausschließlich in dem Gebäude für die Liegenschaft hier am Standort des Rathausgeländes zur Verfügung gestellt wird. Das ist insofern ein wichtiges Momentum. Es wird also nicht ins öffentliche Netz eingespeist, sondern hier in der Liegenschaft und spart damit auch die Fremdstrombezugskosten für die Liegenschaft selbst. Wir haben dort einen Pachtvertrag mit der Stadt Wittenberg, die auch unsere Hauptgesellschafterin ist von den Stadtwerken. Und von daher ist das ein gutes Miteinander, zumal auch hier das Denkmalamt in einem innerstädtischen Bereich in einer sogenannten Erhaltungs- und Gestaltungssatzung agieren musste und die Unterstützung dort mit 13.800 Euro zur Verfügung gestellt hat. Ja, und die Besonderheit ist tatsächlich die Farbgebung. Sieht man nicht so oft oder noch nicht so oft, dass sich hier diese Dachmodule farblich der Ziegel ein Stück weit angleichen, ne? Je nach Sonneneinstrahlung und Verschattung durch Wolken. Aber der Grundton ist entsprechend der Vorauswahl auch so, wie die Ziegel in ihrer Farbgebung sich darstellen.
1: Für die Stadtwerke ist die Anlage ein weiterer Schritt beim Ausbau erneuerbarer Energien in Wittenberg. Gleichzeitig soll das Projekt zeigen, dass sich auch historische Gebäude in eine moderne und nachhaltige Energieversorgung einbinden lassen.
3: Sachsen-Anhalt startet eine Investitionsoffensive zur Modernisierung und Sanierung von Kindertageseinrichtungen. Zwischen 2027 und 2029 stehen dafür 39,2 Millionen Euro zur Verfügung. Die Mittel stammen aus dem Sondervermögen Infrastruktur und Klimaneutralität des Bundes und können bis Ende 2032 ausgegeben werden. Das Kabinett hat einer entsprechenden Verwaltungsvereinbarung mit dem Bund zugestimmt. Damit hat Sachsen-Anhalt den Weg frei gemacht, dass die Vereinbarung geschlossen werden kann. Sobald alle Länder zugestimmt haben, wird die Vereinbarung auch in Kraft treten. Spannende Rennen, starke Teams und beste Stimmung am Wasser. Der Kutterruderpokal hat die Saale erneut in eine Wettkampfstrecke verwandelt. Zahlreiche Mannschaften gingen an den Start und sorgten für einen abwechslungsreichen Sporttag in Bernburg.
4: Am 13. Juni wurde die Saale in Bernburg wieder zur Wettkampfstrecke. Der Bernburger Maritimclub richtete den traditionellen Kutterruderpokal sowie den 13. Saale-Pokal aus und begrüßte zahlreiche Teams zu spannenden Rennen auf dem Wasser. Gestartet wurde in den Wertungsklassen Frauen, Männer und Mixed. Seit mehr als zwei Jahrzehnten zählt der Bernburger Kutterruderpokal zu den größten Veranstaltungen dieser Sportart in Deutschland und lockt Jahr für Jahr zahlreiche Mannschaften und Besucher an die Saale.
5: Also, wir haben hier heute das traditionelle Kutterrudern in Bernburg, und zwar das 27. Kutterrudern und gleichzeitig noch den 13. Saale-Pokal für die Profis. Das Amateur-Kutterrudern, wie es schon sagt, ist für die Amateure. Und dort sind 32 Mannschaften am Start.

0: Bei den Profis über 2000 Meter mit zwei Wänden sind es 8 Mannschaften.
1: Neben den sportlichen Wettkämpfen sorgte auch die besondere Atmosphäre am Wasser, die Verpflegung vor Ort und viele Zuschauer für einen gelungenen Veranstaltungstag. Von der Bratwurst bis zum Fischbrötchen oder vom Sandkasten bis zum Schießstand war alles vorhanden.
0: Wir rechnen eigentlich damit so 1000 bis 2000 Zuschauer zur gleichen Zeit. Das heißt, über den Tag hinaus sind da schon ein paar tausend Leute, die hier über den Platz laufen oder hier mitmachen, mit der Familie da sind. Wir haben ein Portfolio von Hüpfburg, Kinderschminken, Tattoos, die für unsere Kinder einen Schießstand, für die Erwachsenen, und bieten noch verschiedene Spezialitäten aus Bernburg an. Bratwurst, und zwar Thüringer, und andere Sachen, Fischbrötchen, Steaks und dergleichen, Tomatensauce mit Nudeln, und so dass eigentlich hier eine rundum Gastroversorgung durch unseren Verein gewährleistet ist und der Tag an sich in die Nacht übergehen kann zu unserer berühmten Seesportparty.
1: Die Pokale werden aber nicht komplett allein finanziert. Hier helfen verschiedenste Firmen, um das Event komplett unabhängig von Fördermitteln zu machen. Sei es im finanziellen oder im materiellen Aspekten.
0: Wir haben wirklich eine Reihe von Sponsoren, die es unterstützen. In der Hauptsache erstmal als Namensgeber sind es die Stadtwerke Bernburg GmbH, die uns hier mit einem vernünftigen Betrag unterstützt finanziell, sodass wir das hier alles stemmen können. Und weiterhin sind aber weitere Sponsoren, also zusätzlich sind weitere Sponsoren, wie zum Beispiel Firma Kuhlmann, Firma Solvay. Ich gucke jetzt mal einfach in die Runde. McDonald's gibt was dazu. Der ASB unterstützt uns. Firma Schwenk. So, die Schraubenbude und dergleichen. Also es sind ein Portfolio von verschiedensten Firmen, die in etwas weniger und etwas mehr uns unterstützen, finanziell wie aber auch materiell, um diesen großen Pokal wirklich ohne Fördermittel und komplett frei für irgendwelche öffentliche Hand zu finanzieren und auch eigentlich stattfinden zu lassen.
1: Beim Kutterrudern kommt es nicht nur auf Kraft und Ausdauer an. 10 Ruderinnen und Ruderer müssen ein rund 1 Tonnen schweres Boot möglichst schnell und vor allem perfekt abgestimmt über mehrere hundert oder manchmal 1000 Meter lange Wettkampfstrecken bewegen. Teamgeist, Rhythmus und eine gute Koordination sind dabei entscheidend. Das zusammen mit der engen Verbundenheit zog auch Marian Haft in den Seesport hinein.
0: Ich bin hier vor über 40 Jahren zum Seesport gekommen damals und eigentlich ist es ein Sport für Verrückte. 10 Frauen, 10 Männer, eine Mixmannschaft mit 5 Männern, 5 Frauen. Man fährt bis zu 5 Kilometer in einem 1 Tonnen schweren Boot, einem Kutter, nebeneinander. Jeder hat also einen eigenen Riemen, wie auf der Galeere. Und eigentlich musst du ein bisschen verrückt sein, um diesen Sport auszuüben. Aber du fühlst dich wirklich super, wenn du nach 5 Kilometern aus einem Kutter steigst, mit deinem Riemen auf der Schulter und sagst, ich habe es geschafft und habe echt was geleistet. Und wenn möglich, bin ich noch Erster geworden. Das ist genial und es gibt eine Szene von 3.000, 4.000 Leuten in Deutschland, mehr sind es nicht. Und die halten eigentlich super zusammen und feiern sich gegenseitig, egal ob Niederlage oder Sieg. Wir sind einfach eine Familie und das ist der Seesport.
2: Die Stadtbibliothek Bitterfeld-Wolfen startet am 29. Juni den beliebten Sommer-Leseclub. Bis zum 14. August findet die diesjährige Aktion für alle Grundschulkinder statt. Die Teilnahme ist kostenfrei und soll die Lesekompetenz spielerisch fördern und in der schulfreien Zeit einen kreativen Zugang zur Literatur ermöglichen. Für jedes gelesene Buch erhält das Kind einen Stempel auf der Stempelkarte. Wer fleißig liest, hat am Ende die Möglichkeit auf tolle Gewinne. Am 21. August nämlich findet eine große Abschlussaktion mit Bekanntgabe der Gewinner statt. Mit dieser Meldung sind wir am Ende unserer heutigen RBB-Aktuellausgabe, schauen jetzt noch auf das Wetter und auf die Meldungen aus Dessau-Roßlau. Wir sehen uns dann am Freitag ab 18 Uhr an gleicher Stelle wieder. Bis dahin, machen Sie es gut und auf Wiedersehen.
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5: 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Morgen erwarten uns sommerliche Temperaturen mit bis zu 35 Grad. Die Sonne scheint rund 16 Stunden lang und sorgt für einen heißen Tag. Dazu weht kaum eine abkühlende Brise. Auch in den folgenden Tagen bleibt das Wetter hochsommerlich. Die Temperaturen steigen weiter an und können am Wochenende bis zu 41 Grad erreichen. Somit sollte man in den kommenden Tagen ausreichend Wasser trinken und den Sonnenschutz nicht vergessen.

0: Der Mädchenchor des Landesgymnasiums für Musik aus Wernigerode war nur einer von zahlreichen Chören, die vom 19. bis zum 21. Juni bei den Landeschortagen die Dessau-Roßlauer Innenstadt in eine musikalische Oase verwandelten. Gesangsgruppen aus ganz Sachsen-Anhalt versammelten sich in der Muldestadt. Organisiert wurde das Event vom Landesmusikrat Sachsen-Anhalt und von der Stadt. Nachdem die Chortage am Freitag mit dem Junior-Chorfest starteten, stand am Samstag das Landeschorfest auf dem Plan. Hierbei gab es zahlreiche Auftritte von Chören auf dem Marktplatz und in der Marienkirche zu hören.
1: Also die Chöre sind, glaube ich, guter Stimmung. Wie das angenommen wird, also wir hatten das Gefühl vorhin, als geregnet hat, war mehr Publikum hier auf dem Marktplatz. Ist leider auch sehr warm und sonnig. Aber ich denke, das kommt gut an. In der Marienkirche, da ist, glaube ich, sehr gut besucht. Kann man auch ein bisschen gekühlt sitzen. Also jetzt am Nachmittag werden nochmal Auftritte stattfinden hier auf der Bühne und in der Marienkirche. 18 Uhr ist nochmal der Höhepunkt. Da gibt es einmal noch die Auftritte von den Chören, die noch da sind. Das sind 8 Chöre. Jeder singt nochmal 2 Titel. Und es wird dann eine Publikumsabstimmung geben. Sozusagen für die 3 besten Chöre gibt es ein kleines Preisgeld. Und es gibt einen Überraschungsgast, der mit den Chören und auch Besuchern zusammen singen wird. Es werden Boomwacker verteilt, sodass da auch rhythmisch aktiv mitgemacht werden kann.
0: Der Überraschungsgast beim Festkonzert war niemand Geringeres als Schauspieler und Musiker Axel Prahl. Zusammen mit dem Popchor Dessau spielte der Tatortstar sein Lied »Heute fange ich an«. Und auch das Publikum war eingeladen mitzusingen und gleichzeitig mit bunten Kunststoffröhren, den sogenannten Boomwackers, eine ganz besondere akustische Kulisse zu erzeugen.

0: Ein wirklich toller gemeinschaftlicher Moment auf dem Marktplatz, der auch Prahl selber ziemlich berührte. Die Kraft des gemeinsamen Musizierens stand beim Landeschorfest über allem. Für die Chöre sind Veranstaltungen wie diese ganz wichtig.
1: Chorsingen verbindet. Man sagt auch, Musik singen ist gesund. Genau, das ist, und wir bieten hier praktisch eine Plattform, dass die Chöre sich treffen können, austauschen können, voneinander lernen können. Es gibt ja auch heute, gab es auch die Möglichkeit, dass sich 4 Chöre haben den Wunsch geäußert, sich beraten zu lassen von dem Chorleiter vom Rundfunk Jugendchor Wernigerode. Die erfahren dann praktisch bekommen dann ein bisschen Feedback für ihre Arbeit. Genau, und das andere ist, man hört anderen zu, hat Programmanregungen dann, die man bekommt, ja.
0: Unter den 8 Chören, die beim Festkonzert auftraten, wurden per Publikumsabstimmung die Besten noch einmal etwas hervorgehoben und ausgezeichnet. Den 3. Platz erreichte der Mädchenchor des Landesgymnasiums für Musik aus Wernigerode. Auf Platz 2 sang sich der Jugendchor des Anhaltischen Theaters Dessau, während der Kinderchor des Anhaltischen Theaters den Publikumspreis gewann. Am Sonntag stand dann noch der Landeschorwettbewerb an. Einen ausführlichen Beitrag dazu gibt es in einer unserer nächsten Sendungen. Hier noch abschließend der Popchor Dessau mit Ich schenk dir die Welt von den Prinzen.

0: Nach langem Hinfiebern war es endlich soweit. Am 19. Juni fand das große Anhalt-Meeting im Paul-Greifzu-Stadion statt. Zahlreiche Zuschauer strömten ins Stadion. Sie kamen jedoch nicht nur wegen der Spitzenathleten. Bereits ab 16 Uhr sorgte das Jugendvorprogramm für Begeisterung auf den Rängen. Für die Nachwuchssportler bot sich dabei die Gelegenheit, sich mit anderen zu messen und vor großem Publikum anzutreten.
1: Es ist immer wieder ein Highlight für unseren jungen Athleten. Die dürfen mal vor einer Bühne sich präsentieren. Da spielt auch immer mal eine Aufregung eine Rolle. Aber die machen das wirklich gut und oftmals gibt es auch persönliche Bestleistungen. Auch die haben wir heute wieder erreicht. In verschiedenen Disziplinen. Wir hatten Mittelstreckenläufer dabei und wir hatten auch einige Weitspringer dabei. Zum einen pusht die wirklich das Thema, dass hier halt ein bisschen Zuschauer da sind. Und zum anderen halt irgendwie schon die Vorschau. Da kommen gleich unsere Vorbilder, die Stars. Da wollen wir auch mal hin. Und das reizt sie schon nochmal extra.
0: Ein besonderes Highlight des Nachwuchsprogramms war auch in diesem Jahr das Finale von Anhalt sucht den Supersprinter. Nach einer Qualifikationsphase mit über 1000 teilnehmenden Kindern aus Dessau-Roßlau traten die schnellsten Nachwuchstalente im Paul-Greifzu-Stadion gegeneinander an. Ausrichter der Nachwuchswettkämpfe war der erste LAC Dessau.
1: Wir sind komplett mit bestimmt einer Mannstärke von 30, 40 Leuten hier in der Organisation mit beteiligt, im Korbkommando, beim Aufbau, in der Athletenbetreuung zum Teil auch und überall.
0: Doch nicht nur organisatorisch war der Verein erfolgreich. Auch sportlich konnte der erste LAC Dessau überzeugen. Insgesamt sammelten die Athleten 9 Gold, 5 Silber und 7 Bronzemedaillen. Auch Nico Levenhagen konnte für den ersten LAC Dessau überzeugen.
2: Ich war 17 Uhr beim Speerwerfen mit dabei, in der U16. Ich habe 4 Meter PB geworfen, habe mich auf 53,36 Meter, glaube ich, gesteigert. War super.
0: Für die jungen Talente hat ein Wettkampf auf dieser Bühne eine besondere Bedeutung. Sie können wertvolle Erfahrungen sammeln und sich mit den besten Nachwuchsathleten des Landes messen.
2: Es ist ganz anders als bei anderen Wettkämpfen. Es sind viel mehr Leute da. Man fühlt sich auch ein bisschen mehr unter Druck gesetzt. Aber nicht im schlechten Sinne eigentlich gemeint. Ist schon cool.
0: Ab 18 Uhr ging es mit dem Spitzensport auf höchstem Niveau weiter. Und die jungen Athleten konnten ihre großen Vorbilder live erleben. Eines Tages werden bestimmt auch einige der Nachwuchssportler auf dieser großen Bühne zu sehen sein. Am Bauhaus lernten zahlreiche bekannte Künstler. Einer von ihnen war der 1905 geborene Fritz Winter, der als einer der bedeutendsten abstrakten Künstler Deutschlands gilt und ab 1927 an der Dessauer Kunstschule tätig war. Verschiedene Ausstellungen gab es über ihn bereits in der Stadt. Nun hat die Anhaltische Gemäldegalerie zusammen mit dem Anhaltischen Kunstverein den Bauhausmaler aus gegebenem Anlass erneut ins Visier genommen.
3: Mit unserer Fritz-Winter-Ausstellung passen wir uns ja ganz bewusst in das Bauhausjubiläum ein, weil eben Fritz Winter ein Maler ist,

0: der am Bauhaus einerseits ausgebildet wurde und andererseits diese Zeit am Bauhaus für seine spätere Karriere auch sehr wichtig gewesen ist. Das heißt, man ihn immer auch als eine Art von Bauhausmaler wahrgenommen hat, deshalb auch dieser Titel Fritz Winter Bauhausmaler, man ihn sozusagen wirklich damit etikettiert hat, ihn immer auch als Schüler von Paul Klee und Wassily Kandinsky gesehen hat. Interessant ist es, dass er aus relativ einfachen Verhältnissen kommend, also aus einer Bergarbeiterfamilie, dann doch auch einen starken Willen hatte, auch eine große Liebe für die Kunst hatte und dann auch relativ schnell den Weg zum Bauhaus, also eine moderne Kunstschule gefunden hat und selbst auch immer wieder bis zu seinem Lebensende nie aufgehört hat zu experimentieren, sich selbst auszuprobieren und mit einem großen, moralischen Impetus dabei auch, dass er auch sehr unbedingt an seiner Kunst gearbeitet hat und ein sehr vielfältiges Werk hinterlassen hat und damit auch zeigt, wie vielfältig gegenstandslose, also abstrakte Kunst auch sein kann.
1: Seit dem 19. Juni ist die Sonderausstellung Fritz Winter, Bauhausmaler in der Orangerie im Georgium geöffnet. In ihr wird nicht das komplette Lebenswerk Winters beleuchtet, sondern man hat sich auf einen bestimmten Zeitabschnitt fokussiert.
0: Unser Fokus liegt wirklich auf diesem Etikett Bauhausmaler. Es passt auch sehr gut, dass zwei Gemälde, die sich bei uns in der Anhaltischen Gemäldegalerie befinden, sozusagen wie eine Art Angelpunkte dieser Karriere gesehen werden können, beziehungsweise dieser Geschichte des Malers als Bauhausmaler. Das eine ist ein sehr frühes Gemälde von 1928, das er tatsächlich am Bauhaus gemalt hat und das damals schon von der Anhaltischen Gemäldegalerie angekauft wurde. Und das andere ist ein späteres Gemälde von 1952, als er in der Nachkriegszeit zu einem gefeierten Maler aufgestiegen ist, zu einem der wichtigsten abstrakten Künstler in Deutschland überhaupt.
1: Für die Anhaltische Gemäldegalerie war die Umsetzung der Sonderausstellung nur durch die gemeinsame Arbeit mit dem Anhaltischen Kunstverein möglich. Beide Akteure sind sozusagen auch historisch gesehen genau die richtigen, um solch eine Ausstellung auf die Beine zu stellen.
0: Es ist eigentlich sehr passend, eine Ausstellung über Fritz Winter in dieser Partnerschaft zwischen der Gemäldegalerie und dem Kunstverein durchzuführen, weil diese beiden Institutionen in der Zeit von Fritz Winter in Dessau auch schon zusammengearbeitet haben. Das heißt, die Ausstellungen des Anhaltischen Kunstvereins fanden ab 1927 regelmäßig im Gebäude der Anhaltischen Gemäldegalerie statt. Das war ganz praktisch insofern, dass der Direktor der Gemäldegalerie, Ludwig Grote, gleichzeitig der Vorsitzende des Kunstvereins gewesen ist. Das heißt, der Maler ist mit diesen beiden Institutionen traditionell schon stark verbunden und es war natürlich sehr schön, ihn in diesem Jahr, was gleichzeitig auch sein 50. Todesjahr ist, also er ist 1976 gestorben, dann diese Hommage zu bringen von diesen beiden Einrichtungen, von der Gemäldegalerie, vom Kunstverein, die so stark mit diesem Künstler verbunden sind.
1: Eine Kooperation mit dem Fritz-Winter-Haus Aalen machte die Sonderausstellung möglich. Zudem freut man sich sehr über eine Förderung durch die Hauslage-Stiftung Frankfurt am Main sowie die Ernst-Siemens-Kunststiftung. Geöffnet ist die Ausstellung nun noch bis zum 9. August immer täglich von 12 bis 17 Uhr. Nur dienstags ist sie geschlossen.

0: Hallo und herzlich willkommen an diesem Donnerstag zu den RBB aktuellen Nachrichten. Am Mittwoch bereits begannen im Salzlandkreis Straßenbauarbeiten. Das Land Sachsen-Anhalt investiert rund 1,5 Millionen Euro aus dem Sondervermögen Infrastruktur in die umfassende Fahrbahnerneuerung der Landesstraße 149 zwischen Bebitz und Besenlaublingen. Auf dem knapp 4 Kilometer langen Abschnitt werden die alten Asphaltschichten rund 18 Zentimeter tief abgefräst und anschließend in gleicher Stärke neu eingebaut. Darüber hinaus ist vorgesehen, Teile der Beschilderung zu ersetzen und die Straße ganz zum Schluss neu zu markieren. Die Baumaßnahme wurde bewusst weitestgehend in die Sommerferien gelegt, um die Beeinträchtigungen für den Schulbus, aber auch den Berufsverkehr infolge der unvermeidlichen Vollsperrung so gering wie möglich zu halten. Die Umleitung ist über Könnern ausgeschildert. In Wittenberg zeigt ein neues Projekt, wie sich Klimaschutz und Denkmalschutz miteinander verbinden lassen. Auf dem Dach des denkmalgeschützten K-Gebäudes produziert seit kurzem eine Photovoltaikanlage Strom für die Stadtverwaltung. Wie das trotz hoher Auflagen möglich wurde und welche Bedeutung das Vorhaben für die Stadt hat, zeigt der folgende Beitrag.
1: Auf dem Dach des denkmalgeschützten K-Gebäudes in Wittenberg produziert jetzt eine neue Photovoltaikanlage Strom für die Stadtverwaltung. Errichtet wurde sie von den Stadtwerken, die dafür die Dachfläche des Gebäudes gebachtet haben. Das Besondere dabei, trotz Denkmalschutz konnte die Anlage umgesetzt werden, ohne die historische Substanz des Gebäudes zu beeinträchtigen. Bis die Anlage ans Netz gehen konnte, mussten jedoch einige Voraussetzungen erfüllt und verschiedene Interessen miteinander vereinbart werden.
2: Also wir haben hier extra mit Absicht als Stadt in Partnerschaft mit den Stadtwerken auch ein historisches Gebäude gewählt, was unter Denkmalschutz steht. Das ist natürlich nicht der Standard sowas, aber weil wir uns in der historischen Wallanlage befinden, haben wir auch gesagt, okay, wir gehen genau dieses Projekt jetzt mal direkt an, weil wir keine klassischen schwarzen Photovoltaikplatten drauf haben, sondern die sind eingefärbt und sollen sehr nah an der Dachhaut sein, an der Einfärbung. Ich glaube, das ist erstmal ist ein öffentliches Gebäude. Es dient der Eigenstromversorgung, sodass wir auch die Kosten für den öffentlichen Haushalt wieder nach unten fahren. Wir haben das verpachtet mit einem sehr, sehr zuverlässigen Partner, mit unseren Stadtwerken. Und wir wollen natürlich auch damit so ein bisschen demonstrieren in einem historischen Flächendenkmal, was geht, was ist möglich, ohne dass wir dabei die Botschaft senden, das soll jetzt der Standard sein, den müssen jetzt alle einhalten. Weil wir wissen, es ist ungefähr ein Drittel auf jeden Fall teurer als die normale. Und da müssen wir, glaube ich, gucken, wo geht die Entwicklung hin und wo nivellieren wir uns so ein, dass Private in einem Denkmalbereich auch trotzdem noch Lust und Kraft aufbringen, dort zu investieren. Und das ist eigentlich der Kernpunkt dieses Projektes. Und diesen Weg wollen wir grundsätzlich weitergehen, auch für andere öffentliche Gebäude.
1: Das Protokoll soll zugleich zeigen, dass sich Klimaschutz und Denkmalschutz nicht ausschließen müssen. Von Erfahrung könnten auch weitere Gebäude und ähnliche Vorhaben in der Stadt von Bedeutung sein.
2: Also klassische Flächen ist ja, haben wir hier nebenan auch nochmal so Turnhallen, die wir ja in ihrer Bauweise überall in dem Gebiet der neuen Länder immer wieder entdecken. Da sollte es eigentlich möglich sein, die dort standardmäßig irgendwie draufzubauen. Ich glaube, da haben wir auch mit der Farbe und der Einfärbung überhaupt nicht das Problem. Wir werden weitergehen neben Schulen und da haben wir schon Projekte, auch mit den Stadtwerken werden wir überlegen. Wir haben ja noch weitere öffentliche Gebäude, vielleicht bei Feuerwehren etc. Da muss man dann gucken. Wir sollten aber auch keine Angst haben vor historischen Gebäuden. Wir haben jetzt hier die Exerzierhalle, die hat schwarze Dachpappe als Dachhaut. gut, also da könnte man mal überlegen, ob man da vielleicht auch ein, dementsprechend, dass man mit, gemeinsam mit dem Denkmalschutz überlegt. Ich will ganz ehrlich sein, ich glaube, beim historischen Rathaus werden wir uns einig sein, dass wir das da nicht machen können und nicht so ohne weiteres umsetzen können. Mal gucken, wo die Entwicklung hingeht. Ich glaube, irgendwann wird es soweit sein, dass wir die Dachsteine dann kaum noch von so klassischen, derzeit üblichen Photovoltaikanlagen unterscheiden.
1: Die neue Anlage besteht aus 120 Voltaikmodulen auf einer Fläche von rund 239 Quadratmetern. Mit einer Leistung von etwa 48 Kilowatt Peak sollen jährlich rund 41.500 Kilowattstunden Strom erzeugt werden. Der Solarstrom wird direkt in den Verwaltungsgebäuden genutzt. Auch optisch wurde auf die Anforderungen des Denkmalschutzes geachtet. Die Module wurden farblich an das Dach angepasst.
3: Wir als Stadtwerke haben hier 79.000 Euro investiert für eine Anlage in der Größenordnung von 48 kW Peak, so nennen wir das. Die verteilen sich auf 120 PV-Module mit einer Gesamtfläche von 240 Quadratmetern. Die Gesamtenergieerzeugung, je nach Sonneneinstrahlung natürlich, rechnen wir mit ca. 41.000 Kilowattstunden pro Jahr. Das spricht ungefähr der Menge von 13 Einfamilienhäusern. Die technische Anlage ist so ausgeführt, dass dieser Strom, dieser erzeugte Strom, ausschließlich in dem Gebäude für die Liegenschaft hier am Standort des Rathausgeländes zur Verfügung gestellt wird. Das ist insofern ein wichtiges Momentum. Es wird also nicht ins öffentliche Netz eingespeist, sondern hier in der Liegenschaft und spart damit auch die Fremdstrombezugskosten für die Liegenschaft selbst. Wir haben dort einen Pachtvertrag mit der Stadt Wittenberg, die auch unsere Hauptgesellschafterin ist von den Stadtwerken. Und von daher ist das ein gutes Miteinander, zumal auch hier das Denkmalamt in einem innerstädtischen Bereich in einer sogenannten Erhaltungs- und Gestaltungssatzung agieren musste und die Unterstützung dort mit 13.800 Euro zur Verfügung gestellt hat. Ja, und die Besonderheit ist tatsächlich die Farbgebung. Sieht man nicht so oft oder noch nicht so oft, dass sich hier diese Dachmodule farblich der Ziegel ein Stück weit angleichen, ne? Je nach Sonneneinstrahlung und Verschattung durch Wolken. Aber der Grundton ist entsprechend der Vorauswahl auch so, wie die Ziegel in ihrer Farbgebung sich darstellen.
1: Für die Stadtwerke ist die Anlage ein weiterer Schritt beim Ausbau erneuerbarer Energien in Wittenberg. Gleichzeitig soll das Projekt zeigen, dass sich auch historische Gebäude in eine moderne und nachhaltige Energieversorgung einbinden lassen.
0: Sachsen-Anhalt startet eine Investitionsoffensive zur Modernisierung und Sanierung von Kindertageseinrichtungen. Zwischen 2027 und 2029 stehen dafür 39,2 Millionen Euro zur Verfügung. Die Mittel stammen aus dem Sondervermögen Infrastruktur und Klimaneutralität des Bundes und können bis Ende 2032 ausgegeben werden. Das Kabinett hat einer entsprechenden Verwaltungsvereinbarung mit dem Bund zugestimmt. Damit hat Sachsen-Anhalt den Weg frei gemacht, dass die Vereinbarung geschlossen werden kann. Sobald alle Länder zugestimmt haben, wird die Vereinbarung auch in Kraft treten. Spannende Rennen, starke Teams und beste Stimmung am Wasser. Der Kutterruderpokal hat die Saale erneut in eine Wettkampfstrecke verwandelt. Zahlreiche Mannschaften gingen an den Start und sorgten für einen abwechslungsreichen Sporttag in Bernburg.
4: Am 13. Juni wurde die Saale in Bernburg wieder zur Wettkampfstrecke. Der Bernburger Maritimclub richtete den traditionellen Kutterruderpokal sowie den 13. Saale-Pokal aus und begrüßte zahlreiche Teams zu spannenden Rennen auf dem Wasser. Gestartet wurde in den Wertungsklassen Frauen, Männer und Mixed. Seit mehr als zwei Jahrzehnten zählt der Bernburger Kutterruderpokal zu den größten Veranstaltungen dieser Sportart in Deutschland und lockt Jahr für Jahr zahlreiche Mannschaften und Besucher an die Saale.
5: Also, wir haben hier heute das traditionelle Kutterrudern in Bernburg, und zwar das 27. Kutterrudern und gleichzeitig noch den 13. Saale-Pokal für die Profis. Das Amateurkutterrudern, wie es schon sagt, ist für die Amateure. Und dort sind 32 Mannschaften am Start. Bei den Profis über 2000 Meter mit zwei Wänden sind es 8 Mannschaften.
4: Neben den sportlichen Wettkämpfen sorgte auch die besondere Atmosphäre am Wasser, die Verpflegung vor Ort und viele Zuschauer für einen gelungenen Veranstaltungstag. Von der Bratwurst bis zum Fischbrötchen oder vom Sandkasten bis zum Schießstand war alles vorhanden.
5: Wir rechnen eigentlich damit so 1.000 bis 2.000 Zuschauer zur gleichen Zeit. Das heißt, über den Tag hinaus sind da schon ein paar tausend Leute, die hier über den Platz laufen oder hier mitmachen, mit der Familie da sind. Wir haben ein Portfolio von Hüpfburg, Kinderschminken, Tattoos, die für unsere Kinder einen Schießstand, für die Erwachsenen, und bieten noch verschiedene Spezialitäten aus Bernburg an. Bratwurst, und zwar Thüringer, und andere Sachen, Fischbrötchen, Steaks und dergleichen, Tomatensauce mit Nudeln. Und so, dass eigentlich hier eine Rundum-Gastroversorgung durch unseren Verein gewährleistet ist und der Tag an sich in die Nacht übergehen kann zu unserer berühmten Seesportparty.
4: Die Pokale werden aber nicht komplett allein finanziert. Hier helfen verschiedenste Firmen, um das Event komplett unabhängig von Fördermitteln zu machen. Sei es im finanziellen oder im materiellen Aspekten.
5: Wir haben wirklich eine Reihe von Sponsoren, die es unterstützen. In der Hauptsache erstmal als Namensgeber sind es die Stadtwerke Bernburg GmbH, die uns hier mit einem vernünftigen Betrag unterstützt finanziell, sodass wir das hier alles stemmen können. Und weiterhin sind aber weitere Sponsoren, also zusätzlich sind weitere Sponsoren, wie zum Beispiel Firma Kuhlmann, Firma Solvay. Ich gucke jetzt mal einfach in die Runde. McDonald's gibt was dazu. Der ASB unterstützt uns. Firma Schwenk. So, die Schraubenbude und dergleichen. Also es sind ein Portfolio von verschiedensten Firmen, die in etwas weniger und etwas mehr uns unterstützen, finanziell wie aber auch materiell, um diesen großen Pokal wirklich ohne Fördermittel und komplett frei für irgendwelche öffentliche Hand zu finanzieren und auch eigentlich stattfinden zu lassen.
4: Beim Kutterrudern kommt es nicht nur auf Kraft und Ausdauer an. 10 Ruderinnen und Ruderer müssen ein rund 1 Tonnen schweres Boot möglichst schnell und vor allem perfekt abgestimmt über mehrere hundert oder manchmal 1.000 Meter lange Wettkampfstrecken bewegen. Teamgeist, Rhythmus und eine gute Koordination sind dabei entscheidend. Das zusammen mit der engen Verbundenheit zog auch Marian Haft in den Seesport hinein.
5: Ich bin hier vor über 40 Jahren zum Seesport gekommen damals und eigentlich ist es ein Sport für Verrückte. 10 Frauen, 10 Männer, 10, eine Mixmannschaft mit 5 Männern, 5 Frauen. Man fährt bis zu 5 Kilometer in einem 1 Tonnen schweren Boot, einem Kutter, nebeneinander. Jeder hat also einen eigenen Riemen, wie auf der Galeere. Und eigentlich musst du ein bisschen verrückt sein, um diesen Sport auszuüben. Aber du fühlst dich wirklich super, wenn du nach 5 Kilometern aus einem Kutter steigst, mit deinem Riemen auf der Schulter und sagst, ich habe es geschafft und habe echt was geleistet. Und wenn möglich, bin ich noch Erster geworden. Das ist genial. Und es gibt eine Szene von 3.000, 4.000 Leuten in Deutschland. Mehr sind es nicht. Und die halten eigentlich super zusammen und feiern sich gegenseitig, egal ob Niederlage oder Sieg. Wir sind einfach eine Familie und das ist der Seesport.
0: Die Stadtbibliothek Bitterfeld-Wolfen startete am 29. Juni den beliebten Sommer-Leseclub. Bis zum 14. August findet die diesjährige Aktion für alle Grundschulkinder statt. Die Teilnahme ist kostenfrei und soll die Lesekompetenz spielerisch fördern und in der schulfreien Zeit einen kreativen Zugang zur Literatur ermöglichen. Für jedes gelesene Buch erhält das Kind einen Stempel auf der Stempelkarte. Wer fleißig liest, hat am Ende die Möglichkeit auf tolle Gewinne. Am 21. August nämlich findet eine große Abschlussaktion mit Bekanntgabe der Gewinner statt. Mit dieser Meldung sind wir am Ende unserer heutigen RBB Aktuellausgabe, schauen jetzt noch auf das Wetter und auf die Meldungen aus Dessau-Roßlau. Wir sehen uns dann am Freitag ab 18 Uhr an gleicher Stelle wieder. Bis dahin machen Sie es gut und auf Wiedersehen.
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9: Hm.
8: Morgen erwarten uns sommerliche Temperaturen mit bis zu 35 Grad. Die Sonne scheint rund 16 Stunden lang und sorgt für einen heißen Tag. Dazu weht kaum eine abkühlende Brise. Auch in den folgenden Tagen bleibt das Wetter hochsommerlich. Die Temperaturen steigen weiter an und können am Wochenende bis zu 41 Grad erreichen. Somit sollte man in den kommenden Tagen ausreichend Wasser trinken und den Sonnenschutz nicht vergessen.

0: Der Mädchenchor des Landesgymnasiums für Musik aus Wernigerode war nur einer von zahlreichen Chören, die vom 19. bis zum 21. Juni bei den Landeschortagen die Dessau-Roßlauer Innenstadt in eine musikalische Oase verwandelten. Gesangsgruppen aus ganz Sachsen-Anhalt versammelten sich in der Muldestadt. Organisiert wurde das Event vom Landesmusikrat Sachsen-Anhalt und von der Stadt. Nachdem die Chortage am Freitag mit dem Junior-Chorfest starteten, stand am Samstag das Landeschorfest auf dem Plan. Hierbei gab es zahlreiche Auftritte von Chören auf dem Marktplatz und in der Marienkirche zu hören.
1: Also die Chöre sind, glaube ich, guter Stimmung. Wie das angenommen wird, also wir hatten das Gefühl vorhin, als geregnet hat, war mehr Publikum hier auf dem Marktplatz. Ist leider auch sehr warm und sonnig. Aber ich denke, das kommt gut an. In der Marienkirche, da ist, glaube ich, sehr gut besucht. Kann man auch ein bisschen gekühlt sitzen. Also jetzt am Nachmittag werden nochmal Auftritte stattfinden hier auf der Bühne und in der Marienkirche. 18 Uhr ist nochmal genau der Höhepunkt. Da gibt es einmal noch die Auftritte von den Chören, die noch da sind. Das sind 8 Chöre. Jeder singt nochmal 2 Titel. Und es wird dann eine Publikumsabstimmung geben. Sozusagen für die 3 besten Chöre gibt es ein kleines Preisgeld. Und es gibt einen Überraschungsgast, der mit den Chören und auch Besuchern zusammen singen wird. Es werden Boomwacker verteilt, sodass da auch rhythmisch aktiv mitgemacht werden kann.
0: Der Überraschungsgast beim Festkonzert war niemand Geringeres als Schauspieler und Musiker Axel Prahl. Zusammen mit dem Popchor Dessau spielte der Tatortstar sein Lied »Heute fang ich an«. Und auch das Publikum war eingeladen mitzusingen und gleichzeitig mit bunten Kunststoffröhren, den sogenannten Boomwackers, eine ganz besondere akustische Kulisse zu erzeugen.

0: Ein wirklich toller gemeinschaftlicher Moment auf dem Marktplatz, der auch Prahl selber ziemlich berührte. Die Kraft des gemeinsamen Musizierens stand beim Landeschorfest über allem. Für die Chöre sind Veranstaltungen wie diese ganz wichtig.
1: Chorsingen verbindet. Man sagt auch, Musik singen ist gesund. Genau, das ist, und wir bieten hier praktisch eine Plattform, dass die Chöre sich treffen können, austauschen können, voneinander lernen können. Es gibt ja auch heute, gab es auch die Möglichkeit, dass sich 4 Chöre haben den Wunsch geäußert, sich beraten zu lassen von dem Chorleiter vom Rundfunk-Jugendchor Wernigerode. Die erfahren dann praktisch bekommen dann ein bisschen Feedback für ihre Arbeit. Genau, und das andere ist, man hört anderen zu, hat Programmanregungen dann, die man bekommt, ja.
0: Unter den 8 Chören, die beim Festkonzert auftraten, wurden per Publikumsabstimmung die Besten noch einmal etwas hervorgehoben und ausgezeichnet. Den 3. Platz erreichte der Mädchenchor des Landesgymnasiums für Musik aus Wernigerode. Auf Platz 2 sang sich der Jugendchor des Anhaltischen Theaters Dessau, während der Kinderchor des Anhaltischen Theaters den Publikumspreis gewann. Am Sonntag stand dann noch der Landeschorwettbewerb an. Einen ausführlichen Beitrag dazu gibt es in einer unserer nächsten Sendungen. Hier noch abschließend der Popchor Dessau mit Ich schenk dir die Welt von den Prinzen.

0: Nach langem Hinfiebern war es endlich soweit. Am 19. Juni fand das große Anhalt-Meeting im Paul-Greifzu-Stadion statt. Zahlreiche Zuschauer strömten ins Stadion. Sie kamen jedoch nicht nur wegen der Spitzenathleten. Bereits ab 16 Uhr sorgte das Jugendvorprogramm für Begeisterung auf den Rängen. Für die Nachwuchssportler bot sich dabei die Gelegenheit, sich mit anderen zu messen und vor großem Publikum anzutreten.
1: Es ist immer wieder ein Highlight für unsere jungen Athleten. Die dürfen mal vor einer Bühne sich präsentieren. Da spielt auch immer mal eine Aufregung eine Rolle. Aber die machen das wirklich gut und oftmals gibt es auch persönliche Bestleistungen. Auch die haben wir heute wieder erreicht. In verschiedenen Disziplinen. Wir hatten Mittelstreckenläufer dabei und wir hatten auch einige Weitspringer dabei. Zum einen pusht die wirklich das Thema, dass hier halt ein bisschen Zuschauer da sind. Und zum anderen halt irgendwie schon die Vorschau, da kommen gleich unsere Vorbilder, die Stars, da wollen wir auch mal hin. Und das reizt sie schon nochmal extra.
0: Ein besonderes Highlight des Nachwuchsprogramms war auch in diesem Jahr das Finale von Anhalt sucht den Supersprinter. Nach einer Qualifikationsphase mit über 1000 teilnehmenden Kindern aus Dessau-Roßlau traten die schnellsten Nachwuchstalente im Paul-Greifzu-Stadion gegeneinander an. Ausrichter der Nachwuchswettkämpfe war der erste LAC Dessau.
1: Wir sind komplett mit bestimmt einer Mannstärke von 30, 40 Leuten hier in der Organisation mit beteiligt, im Korbkommando, beim Aufbau, in der Athletenbetreuung zum Teil auch und überall.
0: Doch nicht nur organisatorisch war der Verein erfolgreich. Auch sportlich konnte der erste LAC Dessau überzeugen. Insgesamt sammelten die Athleten 9 Gold, 5 Silber und 7 Bronzemedaillen. Auch Nico Levenhagen konnte für den ersten LAC Dessau überzeugen.
2: Ich war 17 Uhr beim Speerwerfen mit dabei, in der U16. Ich habe 4 Meter PB geworfen, habe mich auf 53,36 Meter, glaube ich, gesteigert. War super.
0: Für die jungen Talente hat ein Wettkampf auf dieser Bühne eine besondere Bedeutung. Sie können wertvolle Erfahrungen sammeln und sich mit den besten Nachwuchsathleten des Landes messen.
2: Das ist ganz anders als bei anderen Wettkämpfen. Es sind viel mehr Leute da. Man fühlt sich auch ein bisschen mehr unter Druck gesetzt, aber nicht im schlechten Sinne eigentlich gemeint. Ist schon cool.
0: Ab 18 Uhr ging es mit dem Spitzensport auf höchstem Niveau weiter. Und die jungen Athleten konnten ihre großen Vorbilder live erleben. Eines Tages werden bestimmt auch einige der Nachwuchssportler auf dieser großen Bühne zu sehen sein. Am Bauhaus lernten zahlreiche bekannte Künstler. Einer von ihnen war der 1905 geborene Fritz Winter, der als einer der bedeutendsten abstrakten Künstler Deutschlands gilt und ab 1927 an der Dessauer Kunstschule tätig war. Verschiedene Ausstellungen gab es über ihn bereits in der Stadt. Nun hat die Anhaltische Gemäldegalerie zusammen mit dem Anhaltischen Kunstverein den Bauhausmaler aus gegebenem Anlass erneut ins Visier genommen.
3: Mit unserer Fritz-Winter-Ausstellung passen wir uns ja ganz bewusst in das Bauhausjubiläum ein, weil eben Fritz Winter ein Maler ist, der am Bauhaus einerseits ausgebildet wurde und andererseits diese Zeit am Bauhaus für seine spätere Karriere auch sehr wichtig gewesen ist. Das heißt, man ihn immer auch als eine Art von Bauhausmaler wahrgenommen hat, deshalb auch dieser Titel Fritz Winter Bauhausmaler, man ihn sozusagen wirklich damit etikettiert hat, ihn immer auch als Schüler von Paul Klee und Wassily Kandinsky gesehen hat. Interessant ist es, dass er aus relativ einfachen Verhältnissen kommend, also aus einer Bergarbeiterfamilie, dann doch auch einen starken Willen hatte, auch eine große Liebe für die Kunst hatte und dann auch relativ schnell den Weg zum Bauhaus, also eine moderne Kunstschule gefunden hat und selbst auch immer wieder bis zu seinem Lebensende nie aufgehört hat zu experimentieren, sich selbst auszuprobieren und mit einem großen, moralischen Impetus dabei auch, dass er auch sehr unbedingt an seiner Kunst gearbeitet hat und ein sehr vielfältiges Werk hinterlassen hat und damit auch zeigt, wie vielfältig gegenstandslose, also abstrakte Kunst auch sein kann.
0: Seit dem 19. Juni ist die Sonderausstellung Fritz Winter, Bauhausmaler in der Orangerie im Georgium geöffnet. In ihr wird nicht das komplette Lebenswerk Winters beleuchtet, sondern man hat sich auf einen bestimmten Zeitabschnitt fokussiert.
3: Unser Fokus liegt wirklich auf diesem Etikett Bauhausmaler. Es passt auch sehr gut, dass zwei Gemälde, die sich bei uns in der Anhaltischen Gemäldegalerie befinden, sozusagen wie eine Art Angelpunkte dieser Karriere gesehen werden können, beziehungsweise dieser Geschichte des Malers als Bauhausmaler. Das eine ist ein sehr frühes Gemälde von 1928, das er tatsächlich am Bauhaus gemalt hat und das damals schon von der Anhaltischen Gemäldegalerie angekauft wurde. Und das andere ist ein späteres Gemälde von 1952, als er in der Nachkriegszeit zu einem gefeierten Maler aufgestiegen ist, zu einem der wichtigsten abstrakten Künstler in Deutschland überhaupt.
0: Für die Anhaltische Gemäldegalerie war die Umsetzung der Sonderausstellung nur durch die gemeinsame Arbeit mit dem Anhaltischen Kunstverein möglich. Beide Akteure sind sozusagen auch historisch gesehen genau die richtigen, um solch eine Ausstellung auf die Beine zu stellen.
3: Es ist eigentlich sehr passend, eine Ausstellung über Fritz Winter in dieser Partnerschaft zwischen der Gemäldegalerie und dem Kunstverein durchzuführen, weil diese beiden Institutionen in der Zeit von Fritz Winter in Dessau auch schon zusammengearbeitet haben. Das heißt, die Ausstellungen des Anhaltischen Kunstvereins fanden ab 1927 regelmäßig im Gebäude der Anhaltischen Gemäldegalerie statt. Das war ganz praktisch insofern, dass der Direktor der Gemäldegalerie, Ludwig Grote, gleichzeitig der Vorsitzende des Kunstvereins gewesen ist. Das heißt, der Maler ist mit diesen beiden Institutionen ja traditionell schon stark verbunden und es war natürlich sehr schön, ihn in diesem Jahr, was gleichzeitig auch sein 50. Todesjahr ist, also er ist 1976 gestorben, dann diese Hommage zu bringen von diesen beiden Einrichtungen, von der Gemäldegalerie, vom Kunstverein, die so stark mit diesem Künstler verbunden sind.
0: Eine Kooperation mit dem Fritz-Winter-Haus Aalen machte die Sonderausstellung möglich. Zudem freut man sich sehr über eine Förderung durch die Hauslage-Stiftung Frankfurt am Main sowie die Ernst-Siemens-Kunststiftung. Geöffnet ist die Ausstellung nun noch bis zum 9. August immer täglich von 12 bis 17 Uhr. Nur dienstags ist sie geschlossen.

0: Hallo und herzlich willkommen an diesem Donnerstag zu den RBB aktuellen Nachrichten. Am Mittwoch bereits begannen im Salzlandkreis Straßenbauarbeiten. Das Land Sachsen-Anhalt investiert rund 1,5 Millionen Euro aus dem Sondervermögen Infrastruktur in die umfassende Fahrbahnerneuerung der Landesstraße 149 zwischen Bebitz und Besenlaublingen. Auf dem knapp 4 Kilometer langen Abschnitt werden die alten Asphaltschichten rund 18 Zentimeter tief abgefräst und anschließend in gleicher Stärke neu eingebaut. Darüber hinaus ist vorgesehen, Teile der Beschilderung zu ersetzen und die Straße ganz zum Schluss neu zu markieren. Die Baumaßnahme wurde bewusst weitestgehend in die Sommerferien gelegt, um die Beeinträchtigungen für den Schulbus, aber auch den Berufsverkehr infolge der unvermeidlichen Vollsperrung so gering wie möglich zu halten. Die Umleitung ist über Könnern ausgeschildert. In Wittenberg zeigt ein neues Projekt, wie sich Klimaschutz und Denkmalschutz miteinander verbinden lassen. Auf dem Dach des denkmalgeschützten K-Gebäudes produziert seit kurzem eine Photovoltaikanlage Strom für die Stadtverwaltung. Wie das trotz hoher Auflagen möglich wurde und welche Bedeutung das Vorhaben für die Stadt hat, zeigt der folgende Beitrag.
1: Auf dem Dach des denkmalgeschützten K-Gebäudes in Wittenberg produziert jetzt eine neue Photovoltaikanlage Strom für die Stadtverwaltung. Errichtet wurde sie von den Stadtwerken, die dafür die Dachfläche des Gebäudes gebachtet haben. Das Besondere dabei, trotz Denkmalschutz konnte die Anlage umgesetzt werden, ohne die historische Substanz des Gebäudes zu beeinträchtigen. Bis die Anlage ans Netz gehen konnte, mussten jedoch einige Voraussetzungen erfüllt und verschiedene Interessen miteinander vereinbart werden.
2: Also wir haben hier extra mit Absicht als Stadt in Partnerschaft mit den Stadtwerken auch ein historisches Gebäude gewählt, was unter Denkmalschutz steht. Das ist natürlich nicht der Standard sowas, aber weil wir uns in der historischen Wallanlage befinden, haben wir auch gesagt, okay, wir gehen genau dieses Projekt jetzt mal direkt an, weil wir keine klassischen schwarzen Photovoltaikplatten drauf haben, sondern die sind eingefärbt und sollen sehr nah an der Dachhaut sein, an der Einfärbung. Ich glaube, das ist erstmal ist ein öffentliches Gebäude. Es dient der Eigenstromversorgung, sodass wir auch die Kosten für den öffentlichen Haushalt wieder nach unten fahren. Wir haben das verpachtet mit einem sehr, sehr zuverlässigen Partner, mit unseren Stadtwerken. Und wir wollen natürlich auch damit so ein bisschen demonstrieren in einem historischen Flächendenkmal, was geht, was ist möglich, ohne dass wir dabei die Botschaft senden, das soll jetzt der Standard sein, den müssen jetzt alle einhalten. Weil wir wissen, es ist ungefähr ein Drittel auf jeden Fall teurer als die normale. Und da müssen wir, glaube ich, gucken, wo geht die Entwicklung hin und wo nivellieren wir uns so ein, dass Private in einem Denkmalbereich auch trotzdem noch Lust und Kraft aufbringen, dort zu investieren. Und das ist eigentlich der Kernpunkt dieses Projektes. Und diesen Weg wollen wir grundsätzlich weitergehen, auch für andere öffentliche Gebäude.
1: Das Protokoll soll zugleich zeigen, dass sich Klimaschutz und Denkmalschutz nicht ausschließen müssen. Von Erfahrung könnten auch weitere Gebäude und ähnliche Vorhaben in der Stadt von Bedeutung sein.
2: Also klassische Flächen ist ja, haben wir hier nebenan auch nochmal so Turnhallen, die wir ja in ihrer Bauweise überall in dem Gebiet der neuen Länder immer wieder entdecken. Da sollte es eigentlich möglich sein, die dort standardmäßig irgendwie draufzubauen. Ich glaube, da haben wir auch mit der Farbe und der Einfärbung überhaupt nicht das Problem. Wir werden weitergehen neben Schulen und da haben wir schon Projekte, auch mit den Stadtwerken.

0: Mal gucken, wo die Entwicklung hingeht. Ich glaube, irgendwann wird es soweit sein, dass wir die Dachsteine dann kaum noch von so klassischen derzeit üblichen Photovoltaikanlagen unterscheiden.
1: Die neue Anlage besteht aus 120 Voltaikmodulen auf einer Fläche von rund 239 Quadratmetern. Mit einer Leistung von etwa 48 Kilowatt Peak sollen jährlich rund 41.500 Kilowattstunden Strom erzeugt werden. Der Solarstrom wird direkt in den Verwaltungsgebäuden genutzt. Auch optisch wurde auf die Anforderungen des Denkmalschutzes geachtet. Die Module wurden farblich an das Dach angepasst.
2: Wir als Stadtwerke haben hier 79.000 Euro investiert für eine Anlage in der Größenordnung von 48 kW Peak, so nennen wir das. Die verteilen sich auf 120 PV-Module mit einer Gesamtfläche von 240 Quadratmetern. Die Gesamtenergieerzeugung, je nach Sonneneinstrahlung natürlich, rechnen wir mit ca. 41.000 Kilowattstunden pro Jahr. Das spricht ungefähr der Menge von 13 Einfamilienhäusern. Die technische Anlage ist so ausgeführt, dass dieser erzeugte Strom ausschließlich in dem Gebäude für die Liegenschaft hier am Standort des Rathausgeländes zur Verfügung gestellt wird. Das ist insofern ein wichtiges Momentum. Es wird also nicht ins öffentliche Netz eingespeist, sondern hier in der Liegenschaft und spart damit auch die Fremdstrombezugskosten für die Liegenschaft selbst. Wir haben dort einen Pachtvertrag mit der Stadt Wittenberg, die auch unsere Hauptgesellschafterin ist von den Stadtwerken. Und von daher ist das ein gutes Miteinander, zumal auch hier das Denkmalamt in einem innerstädtischen Bereich in einer sogenannten Erhaltungs- und Gestaltungssatzung agieren musste und die Unterstützung dort mit 13.800 Euro zur Verfügung gestellt hat. Ja, und die Besonderheit ist tatsächlich die Farbgebung. Sieht man nicht so oft oder noch nicht so oft, dass sich hier diese Dachmodule farblich der Ziegel ein Stück weit angleichen, ne? Je nach Sonneneinstrahlung und Verschattung durch Wolken. Aber der Grundton ist entsprechend der Vorauswahl auch so, wie die Ziegel in ihrer Farbgebung sich darstellen.
1: Für die Stadtwerke ist die Anlage ein weiterer Schritt beim Ausbau erneuerbarer Energien in Wittenberg. Gleichzeitig soll das Projekt zeigen, dass sich auch historische Gebäude in eine moderne und nachhaltige Energieversorgung einbinden lassen.
3: Sachsen-Anhalt startet eine Investitionsoffensive zur Modernisierung und Sanierung von Kindertageseinrichtungen. Zwischen 2027 und 2029 stehen dafür 39,2 Millionen Euro zur Verfügung. Die Mittel stammen aus dem Sondervermögen Infrastruktur und Klimaneutralität des Bundes und können bis Ende 2032 ausgegeben werden. Das Kabinett hat einer entsprechenden Verwaltungsvereinbarung mit dem Bund zugestimmt. Damit hat Sachsen-Anhalt den Weg frei gemacht, dass die Vereinbarung geschlossen werden kann. Sobald alle Länder zugestimmt haben, wird die Vereinbarung auch in Kraft treten. Spannende Rennen, starke Teams und beste Stimmung am Wasser. Der Kutterruderpokal hat die Saale erneut in eine Wettkampfstrecke verwandelt. Zahlreiche Mannschaften gingen an den Start und sorgten für einen abwechslungsreichen Sporttag in Bernburg.
4: Am 13. Juni wurde die Saale in Bernburg wieder zur Wettkampfstrecke. Der Bernburger Maritimclub richtete den traditionellen Kutterruderpokal sowie den 13. Saale-Pokal aus und begrüßte zahlreiche Teams zu spannenden Rennen auf dem Wasser. Gestartet wurde in den Wertungsklassen Frauen, Männer und Mixed. Seit mehr als zwei Jahrzehnten zählt der Bernburger Kutterruder-Pokal zu den größten Veranstaltungen dieser Sportart in Deutschland und lockt Jahr für Jahr zahlreiche Mannschaften und Besucher an die Saale.
5: Also, wir haben hier heute das traditionelle Kutterrudern in Bernburg, und zwar das 27. Kutterrudern und gleichzeitig noch den 13. Saale-Pokal für die Profis. Das Amateurkutterrudern, wie es schon sagt, ist für die Amateure. Und dort sind 32 Mannschaften am Start. Bei den Profis über 2000 Meter mit zwei Wänden sind es 8 Mannschaften.
4: Neben den sportlichen Wettkämpfen sorgte auch die besondere Atmosphäre am Wasser, die Verpflegung vor Ort und viele Zuschauer für einen gelungenen Veranstaltungstag. Von der Bratwurst bis zum Fischbrötchen oder vom Sandkasten bis zum Schießstand war alles vorhanden.
5: Wir rechnen eigentlich damit so 1.000 bis 2.000 Zuschauer zur gleichen Zeit. Das heißt, über den Tag hinaus sind da schon ein paar tausend Leute, die hier über den Platz laufen oder hier mitmachen, mit der Familie da sind. Wir haben ein Portfolio von Hüpfburg, Kinderspielen.

0: schminken, Tattoos, die für unsere Kinder einen Schießstand, für die Erwachsenen und bieten noch verschiedene Spezialitäten aus Bernburg an, Bratwurst, und zwar Thüringer, und andere Sachen, Fischbrötchen, Steaks und dergleichen, Tomatensauce mit Nudeln, und so dass eigentlich hier eine Rundum-Gastroversorgung durch unseren Verein gewährleistet ist und der Tag an sich in die Nacht übergehen kann zu unserer berühmten Seesportparty.
1: Die Pokale werden aber nicht komplett allein finanziert. Hier helfen verschiedenste Firmen, um das Event komplett unabhängig von Fördermitteln zu machen. Sei es im finanziellen oder im materiellen Aspekten.
0: Wir haben wirklich eine Reihe von Sponsoren, die es unterstützen. In der Hauptsache erstmal als Namensgeber sind es die Stadtwerke Bernburg GmbH, die uns hier mit einem vernünftigen Betrag unterstützt finanziell, sodass wir das hier alles stemmen können. Und weiterhin sind aber weitere Sponsoren, also zusätzlich sind weitere Sponsoren, wie zum Beispiel Firma Kuhlmann, Firma Solvay. Ich gucke jetzt mal einfach in die Runde. McDonald's gibt was dazu. Der ASB unterstützt uns. Firma Schwenk. So, die Schraubenbude und dergleichen. Also es sind ein Portfolio von verschiedensten Firmen, die in etwas weniger und etwas mehr uns unterstützen, finanziell wie aber auch materiell, um diesen großen Pokal wirklich ohne Fördermittel und komplett frei für irgendwelche öffentliche Hand zu finanzieren und auch eigentlich stattfinden zu lassen.
1: Beim Kutterrudern kommt es nicht nur auf Kraft und Ausdauer an. 10 Ruderinnen und Ruderer müssen ein rund 1 Tonnen schweres Boot möglichst schnell und vor allem perfekt abgestimmt über mehrere hundert oder manchmal 1000 Meter lange Wettkampfstrecken bewegen. Teamgeist, Rhythmus und eine gute Koordination sind dabei entscheidend. Das zusammen mit der engen Verbundenheit zog auch Marian Haft in den Seesport hinein.
0: Ich bin hier vor über 40 Jahren zum Seesport gekommen damals und eigentlich ist es ein Sport für Verrückte. 10 Frauen, 10 Männer, eine Mixmannschaft mit 5 Männern, 5 Frauen. Man fährt bis zu 5 Kilometer in einem 1 Tonnen schweren Boot, einem Kutter, nebeneinander. Jeder hat also einen eigenen Riemen, wie auf der Galeere. Und eigentlich musst du ein bisschen verrückt sein, um diesen Sport auszuüben. Aber du fühlst dich wirklich super, wenn du nach 5 Kilometern aus einem Kutter steigst, mit deinem Riemen auf der Schulter und sagst, ich habe es geschafft und habe echt was geleistet. Und wenn möglich, bin ich noch Erster geworden. Das ist genial und es gibt eine Szene von 3.000, 4.000 Leuten in Deutschland, mehr sind es nicht. Und die halten eigentlich super zusammen und feiern sich gegenseitig, egal ob Niederlage oder Sieg. Wir sind einfach eine Familie und das ist der Seesport.
2: Die Stadtbibliothek Bitterfeld-Wolfen startet am 29. Juni den beliebten Sommer-Leseclub. Bis zum 14. August findet die diesjährige Aktion für alle Grundschulkinder statt. Die Teilnahme ist kostenfrei und soll die Lesekompetenz spielerisch fördern und in der schulfreien Zeit einen kreativen Zugang zur Literatur ermöglichen. Für jedes gelesene Buch erhält das Kind einen Stempel auf der Stempelkarte. Wer fleißig liest, hat am Ende die Möglichkeit auf tolle Gewinne. Am 21. August nämlich findet eine große Abschlussaktion mit Bekanntgabe der Gewinner statt. Mit dieser Meldung sind wir am Ende unserer heutigen RBB Aktuellausgabe, schauen jetzt noch auf das Wetter und auf die Meldungen aus Dessau-Roßlau. Wir sehen uns dann am Freitag ab 18 Uhr an gleicher Stelle wieder. Bis dahin machen Sie es gut und auf Wiedersehen.
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5: 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Morgen erwarten uns sommerliche Temperaturen mit bis zu 35 Grad. Die Sonne scheint rund 16 Stunden lang und sorgt für einen heißen Tag. Dazu weht kaum eine abkühlende Brise. Auch in den folgenden Tagen bleibt das Wetter hochsommerlich. Die Temperaturen steigen weiter an und können am Wochenende bis zu 41 Grad erreichen. Somit sollte man in den kommenden Tagen ausreichend Wasser trinken und den Sonnenschutz nicht vergessen.

0: Der Mädchenchor des Landesgymnasiums für Musik aus Wernigerode war nur einer von zahlreichen Chören, die vom 19. bis zum 21. Juni bei den Landeschortagen die Dessau-Roßlauer Innenstadt in eine musikalische Oase verwandelten. Gesangsgruppen aus ganz Sachsen-Anhalt versammelten sich in der Muldestadt. Organisiert wurde das Event vom Landesmusikrat Sachsen-Anhalt und von der Stadt. Nachdem die Chortage am Freitag mit dem Junior-Chorfest starteten, stand am Samstag das Landeschorfest auf dem Plan. Hierbei gab es zahlreiche Auftritte von Chören auf dem Marktplatz und in der Marienkirche zu hören.
1: Also die Chöre sind, glaube ich, guter Stimmung. Wie das angenommen wird, also wir hatten das Gefühl, vorhin als geregnet hat, war mehr Publikum hier auf dem Marktplatz. Ist leider auch sehr warm und sonnig. Aber ich denke, das kommt gut an. In der Marienkirche, da ist, glaube ich, sehr gut besucht. Kann man auch ein bisschen gekühlt sitzen. Also jetzt am Nachmittag werden nochmal Auftritte stattfinden hier auf der Bühne und in der Marienkirche. 18 Uhr ist nochmal der Höhepunkt. Da gibt es einmal noch die Auftritte von den Chören, die noch da sind. Das sind 8 Chöre. Jeder singt nochmal 2 Titel. Und es wird dann eine Publikumsabstimmung geben. Sozusagen für die 3 besten Chöre gibt es ein kleines Preisgeld. Und es gibt einen Überraschungsgast, der mit den Chören und auch Besuchern zusammen singen wird. Es werden Boomwacker verteilt, sodass da auch rhythmisch aktiv mitgemacht werden kann.
0: Der Überraschungsgast beim Festkonzert war niemand Geringeres als Schauspieler und Musiker Axel Prahl. Zusammen mit dem Popchor Dessau spielte der Tatortstar sein Lied »Heute fange ich an«. Und auch das Publikum war eingeladen mitzusingen und gleichzeitig mit bunten Kunststoffröhren, den sogenannten Boomwackers, eine ganz besondere akustische Kulisse zu erzeugen.

0: Ein wirklich toller gemeinschaftlicher Moment auf dem Marktplatz, der auch Prahl selber ziemlich berührte. Die Kraft des gemeinsamen Musizierens stand beim Landeschorfest über allem. Für die Chöre sind Veranstaltungen wie diese ganz wichtig.
1: Chorsingen verbindet. Man sagt auch, Musik singen ist gesund. Genau, das ist, und wir bieten hier praktisch eine Plattform, dass die Chöre sich treffen können, austauschen können, voneinander lernen können. Es gibt ja auch heute, gab es auch die Möglichkeit, dass sich 4 Chöre haben den Wunsch geäußert, sich beraten zu lassen von dem Chorleiter vom Rundfunkjugendchor Wernigerode. Die erfahren dann praktisch bekommen dann ein bisschen Feedback für ihre Arbeit. Genau, und das andere ist, man hört anderen zu, hat Programmanregungen dann, die man bekommt, ja.
0: Unter den 8 Chören, die beim Festkonzert auftraten, wurden per Publikumsabstimmung die besten noch einmal etwas hervorgehoben und ausgezeichnet. Den 3. Platz erreichte der Mädchenchor des Landesgymnasiums für Musik aus Wernigerode. Auf Platz 2 sang sich der Jugendchor des Anhaltischen Theaters Dessau, während der Kinderchor des Anhaltischen Theaters den Publikumspreis gewann. Am Sonntag stand dann noch

der Landeschorwettbewerb an. Einen ausführlichen Beitrag dazu gibt es in einer unserer nächsten Sendungen. Hier noch abschließend der Popchor Dessau mit Ich schenk dir die Welt von den Prinzen.

0: Nach langem Hinfiebern war es endlich soweit. Am 19. Juni fand das große Anhalt-Meeting im Paul-Greifzu-Stadion statt. Zahlreiche Zuschauer strömten ins Stadion. Sie kamen jedoch nicht nur wegen der Spitzenathleten. Bereits ab 16 Uhr sorgte das Jugendvorprogramm für Begeisterung auf den Rängen. Für die Nachwuchssportler bot sich dabei die Gelegenheit, sich mit anderen zu messen und vor großem Publikum anzutreten.
1: Es ist immer wieder ein Highlight für unseren jungen Athleten. Die dürfen mal vor einer Bühne sich präsentieren. Da spielt auch immer mal eine Aufregung eine Rolle. Aber die machen das wirklich gut und oftmals gibt es auch persönliche Bestleistungen. Auch die haben wir heute wieder erreicht. In verschiedenen Disziplinen. Wir hatten Mittelstreckenläufer dabei und wir hatten auch einige Weitspringer dabei. Zum einen pusht die wirklich das Thema, dass hier halt ein bisschen Zuschauer da sind. Und zum anderen halt irgendwie schon die Vorschau, da kommen gleich unsere Vorbilder, die Stars, da wollen wir auch mal hin. Und das reizt sie schon nochmal extra.
0: Ein besonderes Highlight des Nachwuchsprogramms war auch in diesem Jahr das Finale von Anhalt sucht den Supersprinter. Nach einer Qualifikationsphase mit über 1000 teilnehmenden Kindern aus Dessau-Roßlau traten die schnellsten Nachwuchstalente im Paul-Greifzu-Stadion gegeneinander an. Ausrichter der Nachwuchswettkämpfe war der erste LAC Dessau.
1: Wir sind komplett mit bestimmt einer Mannstärke von 30, 40 Leuten hier in der Organisation mit beteiligt, im Korbkommando, beim Aufbau, in der Athletenbetreuung zum Teil auch und überall.
0: Doch nicht nur organisatorisch war der Verein erfolgreich. Auch sportlich konnte der erste LAC Dessau überzeugen. Insgesamt sammelten die Athleten 9 Gold, 5 Silber und 7 Bronzemedaillen. Auch Nico Levenhagen konnte für den ersten LAC Dessau überzeugen.
2: Ich war 17 Uhr beim Speerwerfen mit dabei, in der U16. Ich habe 4 Meter PB geworfen, habe mich auf 53,36 Meter, glaube ich, gesteigert. War super.
0: Für die jungen Talente hat ein Wettkampf auf dieser Bühne eine besondere Bedeutung. Sie können wertvolle Erfahrungen sammeln und sich mit den besten Nachwuchsathleten des Landes messen.
2: Es ist ganz anders als bei anderen Wettkämpfen. Es sind viel mehr Leute da. Man fühlt sich auch ein bisschen mehr unter Druck gesetzt, aber nicht im schlechten Sinne eigentlich gemeint. Ist schon cool.
0: Ab 18 Uhr ging es mit dem Spitzensport auf höchstem Niveau weiter. Und die jungen Athleten konnten ihre großen Vorbilder live erleben. Eines Tages werden bestimmt auch einige der Nachwuchssportler auf dieser großen Bühne zu sehen sein. Am Bauhaus lernten zahlreiche bekannte Künstler. Einer von ihnen war der 1905 geborene Fritz Winter, der als einer der bedeutendsten abstrakten Künstler Deutschlands gilt und ab 1927 an der Dessauer Kunstschule tätig war. Verschiedene Ausstellungen gab es über ihn bereits in der Stadt. Nun hat die Anhaltische Gemäldegalerie zusammen mit dem Anhaltischen Kunstverein den Bauhausmaler aus gegebenem Anlass erneut ins Visier genommen.
3: Mit unserer Fritz-Winter-Ausstellung passen wir uns ja ganz bewusst in das Bauhaus-Jubiläum ein, weil eben Fritz Winter ein Maler ist, der am Bauhaus einerseits ausgebildet wurde und andererseits diese Zeit am Bauhaus für seine spätere Karriere auch sehr wichtig gewesen ist. Das heißt, man ihn immer auch als eine Art von Bauhausmaler wahrgenommen hat, deshalb auch dieser Titel Fritz Winter Bauhausmaler, man ihn sozusagen wirklich damit etikettiert hat, ihn immer auch als Schüler von Paul Klee und Wassily Kandinsky gesehen hat. Interessant ist es, dass er aus relativ einfachen Verhältnissen kommend, also aus einer Bergarbeiterfamilie, dann doch auch einen starken Willen hatte, auch eine große Liebe für die Kunst hatte und dann auch relativ schnell den Weg zum Bauhaus, also eine moderne

0: einer Kunstschule gefunden hat und selbst auch immer wieder bis zu seinem Lebensende nie aufgehört hat zu experimentieren, sich selbst auszuprobieren und mit einem großen, ja, mit einem großen moralischen Impetus dabei auch, dass er auch sehr unbedingt an seiner Kunst gearbeitet hat und ein sehr vielfältiges Werk hinterlassen hat und damit auch zeigt, wie vielfältig gegenstandslose, also abstrakte Kunst auch sein kann.
1: Seit dem 19. Juni ist die Sonderausstellung Fritz Winter, Bauhausmaler, in der Orangerie im Georgium geöffnet. In ihr wird nicht das komplette Lebenswerk Winters beleuchtet, sondern man hat sich auf einen bestimmten Zeitabschnitt fokussiert.
0: Unser Fokus liegt wirklich auf diesem Etikett Bauhausmaler. Es passt auch sehr gut, dass zwei Gemälde, die sich bei uns in der Anhaltischen Gemäldegalerie befinden, sozusagen wie eine Art Angelpunkte dieser Karriere gesehen werden können, beziehungsweise dieser Geschichte des Malers als Bauhausmaler. Das eine ist ein sehr frühes Gemälde von 1928, das er tatsächlich am Bauhaus gemalt hat und das damals schon von der Anhaltischen Gemäldegalerie angekauft wurde. Und das andere ist ein späteres Gemälde von 1952, als er in der Nachkriegszeit zu einem gefeierten Maler aufgestiegen ist, zu einem der wichtigsten abstrakten Künstler in Deutschland überhaupt.
1: Für die Anhaltische Gemäldegalerie war die Umsetzung der Sonderausstellung nur durch die gemeinsame Arbeit mit dem Anhaltischen Kunstverein möglich. Beide Akteure sind sozusagen auch historisch gesehen genau die richtigen, um solch eine Ausstellung auf die Beine zu stellen.
0: Es ist eigentlich sehr passend, eine Ausstellung mit über Fritz Winter in dieser Partnerschaft zwischen der Gemäldegalerie und dem Kunstverein durchzuführen, weil diese beiden Institutionen in der Zeit von Fritz Winter in Dessau auch schon zusammengearbeitet haben. Das heißt, die Ausstellungen des Anhaltischen Kunstvereins fanden ab 1927 regelmäßig im Gebäude der Anhaltischen Gemäldegalerie statt. Das war ganz praktisch insofern, dass der Direktor der Gemäldegalerie, Ludwig Grote, gleichzeitig der Vorsitzende des Kunstvereins gewesen ist. Das heißt, der Maler ist mit diesen beiden Institutionen ja traditionell schon stark verbunden und es war natürlich sehr schön, ihn in diesem Jahr, was gleichzeitig auch sein 50. Todesjahr ist, also er ist 1976 gestorben, dann diese Hommage zu bringen von diesen beiden Einrichtungen, von der Gemäldegalerie, vom Kunstverein, die so stark mit diesem Künstler verbunden sind.
1: Eine Kooperation mit dem Fritz-Winter-Haus Ahlen machte die Sonderausstellung möglich. Zudem freut man sich sehr über eine Förderung durch die Hauslage-Stiftung Frankfurt am Main sowie die Ernst-Siemens-Kunststiftung. Geöffnet ist die Ausstellung nun noch bis zum 9. August immer täglich von 12 bis 17 Uhr. Nur dienstags ist sie geschlossen.

0: Hallo und herzlich willkommen an diesem Donnerstag zu den RBW aktuellen Nachrichten. Am Mittwoch bereits begannen im Salzlandkreis Straßenbauarbeiten. Das Land Sachsen-Anhalt investiert rund 1,5 Millionen Euro aus dem Sondervermögen Infrastruktur in die umfassende Fahrbahnerneuerung der Landesstraße 149 zwischen Bebitz und Besenlaublingen. Auf dem knapp 4 Kilometer langen Abschnitt werden die alten Asphaltschichten rund 18 Zentimeter tief abgefräst und anschließend in gleicher Stärke neu eingebaut. Darüber hinaus ist vorgesehen, Teile der Beschilderung zu ersetzen und die Straße ganz zum Schluss neu zu markieren. Die Baumaßnahme wurde bewusst weitestgehend in die Sommerferien gelegt, um die Beeinträchtigungen für den Schulbus, aber auch den Berufsverkehr infolge der unvermeidlichen Vollsperrung so gering wie möglich zu halten. Die Umleitung ist über Könnern ausgeschildert. In Wittenberg zeigt ein neues Projekt, wie sich Klimaschutz und Denkmalschutz miteinander verbinden lassen. Auf dem Dach des denkmalgeschützten K-Gebäudes produziert seit kurzem eine Photovoltaikanlage Strom für die Stadtverwaltung. Wie das trotz hoher Auflagen möglich wurde und welche Bedeutung das Vorhaben für die Stadt hat, zeigt der folgende Beitrag.
1: Auf dem Dach des denkmalgeschützten K-Gebäudes in Wittenberg produziert jetzt eine neue Photovoltaikanlage Strom für die Stadtverwaltung. Errichtet wurde sie von den Stadtwerken, die dafür die Dachfläche des Gebäudes gebachtet haben. Das Besondere dabei, trotz Denkmalschutz konnte die Anlage umgesetzt werden, ohne die historische Substanz des Gebäudes zu beeinträchtigen. Bis die Anlage ans Netz gehen konnte, mussten jedoch einige Voraussetzungen erfüllt und verschiedene Interessen miteinander vereinbart werden.
2: Also wir haben hier extra mit Absicht als Stadt in Partnerschaft mit den Stadtwerken auch ein historisches Gebäude gewählt, was unter Denkmalschutz steht. Das ist natürlich nicht der Standard sowas, aber weil wir uns in der historischen Wallanlage befinden, haben wir auch gesagt, okay, wir gehen genau dieses Projekt jetzt mal direkt an, weil wir keine klassischen schwarzen Photovoltaikplatten drauf haben, sondern die sind eingefärbt und sollen sehr nah an der Dachhaut sein, an der Einfärbung. Ich glaube, das ist erstmal ist ein öffentliches Gebäude, es dient der Eigenstromversorgung, sodass wir auch die Kosten für den öffentlichen Haushalt wieder nach unten fahren. Wir haben das verpachtet mit einem sehr, sehr zuverlässigen Partner, mit unseren Stadtwerken. Und wir wollen natürlich auch damit so ein bisschen demonstrieren in einem historischen Flächendenkmal, was geht, was ist möglich, ohne dass wir dabei die Botschaft senden, das soll jetzt der Standard sein, den müssen jetzt alle einhalten. Weil wir wissen, es ist ungefähr ein Drittel auf jeden Fall teurer als die normale. Und da müssen wir, glaube ich, gucken, wo geht die Entwicklung hin und wo nivellieren wir uns so ein, dass Private in einem Denkmalbereich auch trotzdem noch Lust und Kraft aufbringen, dort zu investieren. Und das ist eigentlich der Kernpunkt dieses Projektes. Und diesen Weg wollen wir grundsätzlich weitergehen, auch für andere öffentliche Gebäude.
1: Das Protokoll soll zugleich zeigen, dass sich Klimaschutz und Denkmalschutz nicht ausschließen müssen. Von Erfahrung könnten auch weitere Gebäude und ähnliche Vorhaben in der Stadt von Bedeutung sein.
2: Also klassische Flächen ist ja, haben wir hier nebenan auch nochmal so Turnhallen, die wir ja in ihrer Bauweise überall in dem Gebiet der neuen Länder immer wieder entdecken. Da sollte es eigentlich möglich sein, die dort standardmäßig irgendwie draufzubauen. Ich glaube, da haben wir auch mit der Farbe und der Einfärbung überhaupt nicht das Problem. Wir werden weitergehen neben Schulen und da haben wir schon Projekte, auch mit den Stadtwerken werden wir überlegen. Wir haben ja noch weitere öffentliche Gebäude, vielleicht bei Feuerwehren etc. Da muss man dann gucken. Wir sollten aber auch keine Angst haben vor historischen Gebäuden. Wir haben jetzt hier die Exerzierhalle, die hat schwarze Dachpappe als Dachhaut. gut, also da könnte man mal überlegen, ob man da vielleicht auch ein, dementsprechend, dass man mit, gemeinsam mit dem Denkmalschutz überlegt. Ich will ganz ehrlich sein, ich glaube, beim historischen Rathaus werden wir uns einig sein, dass wir das da nicht machen können und nicht so ohne weiteres umsetzen können. Mal gucken, wo die Entwicklung hingeht. Ich glaube, irgendwann wird es soweit sein, dass wir die Dachsteine dann kaum noch von so klassischen, derzeit üblichen Photovoltaikanlagen unterscheiden.
1: Die neue Anlage besteht aus 120 Voltaikmodulen auf einer Fläche von rund 239 Quadratmetern. Mit einer Leistung von etwa 48 Kilowatt Peak sollen jährlich rund 41.500 Kilowattstunden Strom erzeugt werden. Der Solarstrom wird direkt in den Verwaltungsgebäuden genutzt. Auch optisch wurde auf die Anforderungen des Denkmalschutzes geachtet. Die Module wurden farblich an das Dach angepasst.
3: Wir als Stadtwerke haben hier 79.000 Euro investiert für eine Anlage in der Größenordnung von 48 kW Peak, so nennen wir das. Die verteilen sich auf 120 PV-Module mit einer Gesamtfläche von 240 Quadratmetern. Die Gesamtenergieerzeugung, je nach Sonneneinstrahlung natürlich, rechnen wir mit ca. 41.000 Kilowattstunden pro Jahr. Das spricht ungefähr der Menge von 13 Einfamilienhäusern. Die technische Anlage ist so ausgeführt, dass dieser Strom, dieser erzeugte Strom, ausschließlich in dem Gebäude für die Liegenschaft hier am Standort des Rathausgeländes zur Verfügung gestellt wird. Das ist insofern ein wichtiges Momentum. Es wird also nicht ins öffentliche Netz eingespeist, sondern hier in der Liegenschaft und spart damit auch die Fremdstrombezugskosten für die Liegenschaft selbst. Wir haben dort einen Pachtvertrag mit der Stadt Wittenberg, die auch unsere Hauptgesellschafterin ist von den Stadtwerken. Und von daher ist das ein gutes Miteinander, zumal auch hier das Denkmalamt in einem innerstädtischen Bereich in einer sogenannten Erhaltungs- und Gestaltungssatzung agieren musste und die Unterstützung dort mit 13.800 Euro zur Verfügung gestellt hat. Ja, und die Besonderheit ist tatsächlich die Farbgebung. Sieht man nicht so oft oder noch nicht so oft, dass sich hier diese Dachmodule farblich der Ziegel ein Stück weit angleichen, ne? Je nach Sonneneinstrahlung und Verschattung durch Wolken. Aber der Grundton ist entsprechend der Vorauswahl auch so, wie die Ziegel in ihrer Farbgebung sich darstellen.
1: Für die Stadtwerke ist die Anlage ein weiterer Schritt beim Ausbau erneuerbarer Energien in Wittenberg. Gleichzeitig soll das Projekt zeigen, dass sich auch historische Gebäude in eine moderne und nachhaltige Energieversorgung einbinden lassen.
0: Sachsen-Anhalt startet eine Investitionsoffensive zur Modernisierung und Sanierung von Kindertageseinrichtungen. Zwischen 2027 und 2029 stehen dafür 39,2 Millionen Euro zur Verfügung. Die Mittel stammen aus dem Sondervermögen Infrastruktur und Klimaneutralität des Bundes und können bis Ende 2032 ausgegeben werden. Das Kabinett hat einer entsprechenden Verwaltungsvereinbarung mit dem Bund zugestimmt. Damit hat Sachsen-Anhalt den Weg frei gemacht, dass die Vereinbarung geschlossen werden kann. Sobald alle Länder zugestimmt haben, wird die Vereinbarung auch in Kraft treten. Spannende Rennen, starke Teams und beste Stimmung am Wasser. Der Kutterruderpokal hat die Saale erneut in eine Wettkampfstrecke verwandelt. Zahlreiche Mannschaften gingen an den Start und sorgten für einen abwechslungsreichen Sporttag in Bernburg.
4: Am 13. Juni wurde die Saale in Bernburg wieder zur Wettkampfstrecke. Der Bernburger Maritimclub richtete den traditionellen Kutterruderpokal sowie den 13. Saale-Pokal aus und begrüßte zahlreiche Teams zu spannenden Rennen auf dem Wasser. Gestartet wurde in den Wertungsklassen Frauen, Männer und Mixed. Seit mehr als zwei Jahrzehnten zählt der Bernburger Kutterruderpokal zu den größten Veranstaltungen dieser Sportart in Deutschland und lockt Jahr für Jahr zahlreiche Mannschaften und Besucher an die Saale.
5: Also, wir haben hier heute das traditionelle Kutterrudern in Bernburg, und zwar das 27. Kutterrudern und gleichzeitig noch den 13. Saale-Pokal für die Profis. Das Amateurkutterrudern, wie es schon sagt, ist für die Amateure. Und dort sind 32 Mannschaften am Start. Bei den Profis über 2000 Meter mit zwei Wänden sind es 8 Mannschaften.
4: Neben den sportlichen Wettkämpfen sorgte auch die besondere Atmosphäre am Wasser, die Verpflegung vor Ort und viele Zuschauer für einen gelungenen Veranstaltungstag. Von der Bratwurst bis zum Fischbrötchen oder vom Sandkasten bis zum Schießstand war alles vorhanden.
5: Wir rechnen eigentlich damit so 1.000 bis 2.000 Zuschauer zur gleichen Zeit. Das heißt, über den Tag hinaus sind da schon ein paar tausend Leute, die hier über den Platz laufen oder hier mitmachen, mit der Familie da sind. Wir haben ein Portfolio von Hüpfburg, Kinderschminken, Tattoos, die für unsere Kinder einen Schießstand, für die Erwachsenen und bieten noch verschiedene Spezialitäten aus Bernburg an. Bratwurst, und zwar Thüringer, und andere Sachen, Fischbrötchen, Steaks und dergleichen, Tomatensauce mit Nudeln. Und so dass eigentlich hier eine Rundum-Gastroversorgung durch unseren Verein gewährleistet ist und der Tag an sich in die Nacht übergehen kann zu unserer berühmten Seesportparty.
4: Die Pokale werden aber nicht komplett allein finanziert. Hier helfen verschiedenste Firmen, um das Event komplett unabhängig von Fördermitteln zu machen, sei es im finanziellen oder im materiellen Aspekten.
5: Wir haben wirklich eine Reihe von Sponsoren, die uns unterstützen. In der Hauptsache erstmal als Namensgeber sind es die Stadtwerke Bernburg GmbH, die uns hier mit einem vernünftigen Betrag unterstützt finanziell, sodass wir das hier alles stemmen können. Und weiterhin sind aber weitere Sponsoren, also zusätzlich weitere Sponsoren, wie zum Beispiel Firma Kuhlmann, Firma Solvay. Ich gucke jetzt mal einfach in die Runde. McDonald's gibt was dazu. Der ASB unterstützt uns. Firma Schwenk. So, die Schraubenbude und dergleichen. Also es sind ein Portfolio von verschiedensten Firmen, die in etwas weniger und etwas mehr uns unterstützen, finanziell wie aber auch materiell, um diesen großen Pokal wirklich ohne Fördermittel und komplett frei für irgendwelche öffentliche Hand zu finanzieren und auch eigentlich stattfinden zu lassen.
4: Beim Kutterrudern kommt es nicht nur auf Kraft und Ausdauer an. 10 Ruderinnen und Ruderer müssen ein rund 1 Tonnen schweres Boot möglichst schnell und vor allem perfekt abgestimmt über mehrere hundert oder manchmal 1.000 Meter lange Wettkampfstrecken bewegen. Teamgeist, Rhythmus und eine gute Koordination sind dabei entscheidend. Das zusammen mit der engen Verbundenheit zog auch Marian Haft in den Seesport hinein.
5: Ich bin hier vor über 40 Jahren zum Seesport gekommen damals und eigentlich ist es ein Sport für Verrückte. 10 Frauen, 10 Männer, 10, eine Mixmannschaft mit 5 Männern, 5 Frauen. Man fährt bis zu 5 Kilometer in einem 1 Tonnen schweren Boot, einem Kutter, nebeneinander. Jeder hat also einen eigenen Riemen, wie auf der Galeere. Und eigentlich musst du ein bisschen verrückt sein, um diesen Sport auszuüben. Aber du fühlst dich wirklich super, wenn du nach 5 Kilometern aus einem Kutter steigst, mit deinem Riemen auf der Schulter und sagst, ich habe es geschafft und habe echt was geleistet. Und wenn möglich, bin ich noch Erster geworden. Das ist genial und es gibt eine Szene von 3.000, 4.000 Leuten in Deutschland, mehr sind es nicht. Und die halten eigentlich super zusammen und feiern sich gegenseitig, egal ob Niederlage oder Sieg. Wir sind einfach eine Familie und das ist der Seesport.
0: Die Stadtbibliothek Bitterfeld-Wolfen startet am 29. Juni den beliebten Sommer-Leseclub. Bis zum 14. August findet die diesjährige Aktion für alle Grundschulkinder statt. Die Teilnahme ist kostenfrei und soll die Lesekompetenz spielerisch fördern und in der schulfreien Zeit einen kreativen Zugang zur Literatur ermöglichen. Für jedes gelesene Buch erhält das Kind einen Stempel auf der Stempelkarte. Wer fleißig liest, hat am Ende die Möglichkeit auf tolle Gewinne. Am 21. August nämlich findet eine große Abschlussaktion mit Bekanntgabe der Gewinner statt. Mit dieser Meldung sind wir am Ende unserer heutigen RBB Aktuellausgabe, schauen jetzt noch auf das Wetter und auf die Meldungen aus Dessau-Roßlau. Wir sehen uns dann am Freitag ab 18 Uhr an gleicher Stelle wieder. Bis dahin machen Sie es gut und auf Wiedersehen.
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8: Morgen erwarten uns sommerliche Temperaturen mit bis zu 35 Grad. Die Sonne scheint rund 16 Stunden lang und sorgt für einen heißen Tag. Dazu weht kaum eine abkühlende Brise. Auch in den folgenden Tagen bleibt das Wetter hochsommerlich. Die Temperaturen steigen weiter an und können am Wochenende

0: Der Mädchenchor des Landesgymnasiums für Musik aus Wernigerode war nur einer von zahlreichen Chören, die vom 19. bis zum 21. Juni bei den Landeschortagen die Dessau-Roßlauer Innenstadt in eine musikalische Oase verwandelten. Gesangsgruppen aus ganz Sachsen-Anhalt versammelten sich in der Muldestadt. Organisiert wurde das Event vom Landesmusikrat Sachsen-Anhalt und von der Stadt. Nachdem die Chortage am Freitag mit dem Junior-Chorfest starteten, stand am Samstag das Landeschorfest auf dem Plan. Hierbei gab es zahlreiche Auftritte von Chören auf dem Marktplatz und in der Marienkirche zu hören.
1: Also die Chöre sind, glaube ich, guter Stimmung. Wie das angenommen wird, also wir hatten das Gefühl, vorhin, als geregnet hat, war mehr Publikum hier auf dem Marktplatz. Ist leider auch sehr warm und sonnig. Aber ich denke, das kommt gut an. In der Marienkirche, da ist, glaube ich, sehr gut besucht. Kann man auch ein bisschen gekühlt sitzen. Also jetzt am Nachmittag werden nochmal Auftritte stattfinden hier auf der Bühne und in der Marienkirche. 18 Uhr ist nochmal genau der Höhepunkt. Da gibt es einmal noch die Auftritte von den Chören, die noch da sind. Das sind 8 Chöre. Jeder singt nochmal 2 Titel. Und es wird dann eine Publikumsabstimmung geben. Sozusagen für die 3 besten Chöre gibt es ein kleines Preisgeld. Und es gibt einen Überraschungsgast, der mit den Chören und auch Besuchern zusammen singen wird. Es werden Boomwacker verteilt, sodass da auch rhythmisch aktiv mitgemacht werden kann.
0: Der Überraschungsgast beim Festkonzert war niemand Geringeres als Schauspieler und Musiker Axel Prahl. Zusammen mit dem Popchor Dessau spielte der Tatortstar sein Lied »Heute fange ich an«. Und auch das Publikum war eingeladen mitzusingen und gleichzeitig mit bunten Kunststoffröhren, den sogenannten Boomwackers, eine ganz besondere akustische Kulisse zu erzeugen.

0: Ein wirklich toller gemeinschaftlicher Moment auf dem Marktplatz, der auch Prahl selber ziemlich berührte. Die Kraft des gemeinsamen Musizierens stand beim Landeschorfest über allem. Für die Chöre sind Veranstaltungen wie diese ganz wichtig.
1: Chorsingen verbindet. Man sagt auch, Musik singen ist gesund. Genau, das ist, und wir bieten hier praktisch eine Plattform, dass die Chöre sich treffen können, austauschen können, voneinander lernen können. Es gibt ja auch heute, gab es auch die Möglichkeit, dass sich 4 Chöre haben den Wunsch geäußert, sich beraten zu lassen von dem Chorleiter vom Rundfunk-Jugendchor Wernigerode. Die erfahren dann praktisch bekommen dann ein bisschen Feedback für ihre Arbeit. Genau, und das andere ist, man hört anderen zu, hat Programmanregungen dann, die man bekommt, ja.
0: Unter den 8 Chören, die beim Festkonzert auftraten, wurden per Publikumsabstimmung die besten noch einmal etwas hervorgehoben und ausgezeichnet. Den 3. Platz erreichte der Mädchenchor des Landesgymnasiums für Musik aus Wernigerode. Auf Platz 2 sang sich der Jugendchor des Anhaltischen Theaters Dessau, während der Kinderchor des Anhaltischen Theaters den Publikumspreis gewann. Am Sonntag stand dann noch

der Landeschorwettbewerb an. Einen ausführlichen Beitrag dazu gibt es in einer unserer nächsten Sendungen. Hier noch abschließend der Popchor Dessau mit Ich schenk dir die Welt von den Prinzen.

0: Nach langem Hinfiebern war es endlich soweit. Am 19. Juni fand das große Anhalt-Meeting im Paul-Greifzu-Stadion statt. Zahlreiche Zuschauer strömten ins Stadion. Sie kamen jedoch nicht nur wegen der Spitzenathleten. Bereits ab 16 Uhr sorgte das Jugendvorprogramm für Begeisterung auf den Rängen. Für die Nachwuchssportler bot sich dabei die Gelegenheit, sich mit anderen zu messen und vor großem Publikum anzutreten.
1: Es ist immer wieder ein Highlight für unseren jungen Athleten. Die dürfen mal vor einer Bühne sich präsentieren. Da spielt auch immer mal eine Aufregung eine Rolle. Aber die machen das wirklich gut und oftmals gibt es auch persönliche Bestleistungen. Auch die haben wir heute wieder erreicht. In verschiedenen Disziplinen. Wir hatten Mittelstreckenläufer dabei und wir hatten auch einige Weitspringer dabei. Zum einen pusht die wirklich das Thema, dass hier halt ein bisschen Zuschauer da sind. Und zum anderen halt irgendwie schon die Vorschau, da kommen gleich unsere Vorbilder, die Stars, da wollen wir auch mal hin. Und das reizt sie schon nochmal extra.
0: Ein besonderes Highlight des Nachwuchsprogramms war auch in diesem Jahr das Finale von Anhalt sucht den Supersprinter. Nach einer Qualifikationsphase mit über 1000 teilnehmenden Kindern aus Dessau-Roßlau traten die schnellsten Nachwuchstalente im Paul-Greifzu-Stadion gegeneinander an. Ausrichter der Nachwuchswettkämpfe war der erste LAC Dessau.
1: Wir sind komplett mit bestimmt einer Mannstärke von 30, 40 Leuten hier in der Organisation mit beteiligt, im Korbkommando, beim Aufbau, in der Athletenbetreuung zum Teil auch und überall.
0: Doch nicht nur organisatorisch war der Verein erfolgreich. Auch sportlich konnte der erste LAC Dessau überzeugen. Insgesamt sammelten die Athleten 9 Gold, 5 Silber und 7 Bronzemedaillen. Auch Nico Levenhagen konnte für den ersten LAC Dessau überzeugen.
2: Ich war 17 Uhr beim Speerwerfen mit dabei, in der U16. Ich habe 4 Meter PB geworfen, habe mich auf 53,36 Meter, glaube ich, gesteigert. War super.
0: Für die jungen Talente hat ein Wettkampf auf dieser Bühne eine besondere Bedeutung. Sie können wertvolle Erfahrungen sammeln und sich mit den besten Nachwuchsathleten des Landes messen.
2: Es ist ganz anders als bei anderen Wettkämpfen. Es sind viel mehr Leute da. Man fühlt sich auch ein bisschen mehr unter Druck gesetzt. Aber nicht im schlechten Sinne eigentlich gemeint. Ist schon cool.
0: Ab 18 Uhr ging es mit dem Spitzensport auf höchstem Niveau weiter. Und die jungen Athleten konnten ihre großen Vorbilder live erleben. Eines Tages werden bestimmt auch einige der Nachwuchssportler auf dieser großen Bühne zu sehen sein. Am Bauhaus lernten zahlreiche bekannte Künstler. Einer von ihnen war der 1905 geborene Fritz Winter, der als einer der bedeutendsten abstrakten Künstler Deutschlands gilt und ab 1927 an der Dessauer Kunstschule tätig war. Verschiedene Ausstellungen gab es über ihn bereits in der Stadt. Nun hat die Anhaltische Gemäldegalerie zusammen mit dem Anhaltischen Kunstverein den Bauhausmaler aus gegebenem Anlass erneut ins Visier genommen.
3: Mit unserer Fritz-Winter-Ausstellung passen wir uns ja ganz bewusst in das Bauhaus-Jubiläum ein, weil eben Fritz Winter ein Maler ist, der am Bauhaus einerseits ausgebildet wurde und andererseits diese Zeit am Bauhaus für seine spätere Karriere auch sehr wichtig gewesen ist. Das heißt, man ihn immer auch als eine Art von Bauhausmaler wahrgenommen hat, deshalb auch dieser Titel Fritz Winter Bauhausmaler, man ihn sozusagen wirklich damit etikettiert hat, ihn immer auch als Schüler von Paul Klee und Wassily Kandinsky gesehen hat. Interessant ist es, dass er aus relativ einfachen Verhältnissen kommend, also aus einer Bergarbeiterfamilie, dann doch auch einen starken Willen hatte, auch eine große Liebe für die Kunst hatte und dann auch relativ schnell den Weg zum Bauhaus, also eine moderne

0: Kunstschule gefunden hat und selbst auch immer wieder bis zu seinem Lebensende nie aufgehört hat zu experimentieren, sich selbst auszuprobieren und mit einem großen, ja, mit einem großen moralischen Impetus dabei auch, dass er auch sehr unbedingt an seiner Kunst gearbeitet hat und ein sehr vielfältiges Werk hinterlassen hat und damit auch zeigt, wie vielfältig gegenstandslose, also abstrakte Kunst auch sein kann.
1: Seit dem 19. Juni ist die Sonderausstellung Fritz Winter, Bauhausmaler in der Orangerie im Georgium geöffnet. In ihr wird nicht das komplette Lebenswerk Winters beleuchtet, sondern man hat sich auf einen bestimmten Zeitabschnitt fokussiert.
0: Unser Fokus liegt wirklich auf diesem Etikett Bauhausmaler. Es passt auch sehr gut, dass zwei Gemälde, die sich bei uns in der Anhaltischen Gemäldegalerie befinden, sozusagen wie eine Art Angelpunkte dieser Karriere gesehen werden können, beziehungsweise dieser Geschichte des Malers als Bauhausmaler. Das eine ist ein sehr frühes Gemälde von 1928, das er tatsächlich am Bauhaus gemalt hat und das damals schon von der Anhaltischen Gemäldegalerie angekauft wurde. Und das andere ist ein späteres Gemälde von 1952, als er in der Nachkriegszeit zu einem gefeierten Maler aufgestiegen ist, zu einem der wichtigsten abstrakten Künstler in Deutschland überhaupt.
1: Für die Anhaltische Gemäldegalerie war die Umsetzung der Sonderausstellung nur durch die gemeinsame Arbeit mit dem Anhaltischen Kunstverein möglich. Beide Akteure sind sozusagen auch historisch gesehen genau die richtigen, um solch eine Ausstellung auf die Beine zu stellen.
0: Es ist eigentlich sehr passend, eine Ausstellung über Fritz Winter in dieser Partnerschaft zwischen der Gemäldegalerie und dem Kunstverein durchzuführen, weil diese beiden Institutionen in der Zeit von Fritz Winter in Dessau auch schon zusammengearbeitet haben. Das heißt, die Ausstellungen des Anhaltischen Kunstvereins fanden ab 1927 regelmäßig im Gebäude der Anhaltischen Gemäldegalerie statt. Das war ganz praktisch insofern, dass der Direktor der Gemäldegalerie, Ludwig Grote, gleichzeitig der Vorsitzende des Kunstvereins gewesen ist. Das heißt, der Maler ist mit diesen beiden Institutionen ja traditionell schon stark verbunden und es war natürlich sehr schön, ihn in diesem Jahr, was gleichzeitig auch sein 50. Todesjahr ist, also er ist 1976 gestorben, dann diese Hommage zu bringen von diesen beiden Einrichtungen, von der Gemäldegalerie, vom Kunstverein, die so stark mit diesem Künstler verbunden sind.
1: Eine Kooperation mit dem Fritz-Winter-Haus Ahlen machte die Sonderausstellung möglich. Zudem freut man sich sehr über eine Förderung durch die Hauslage-Stiftung Frankfurt am Main sowie die Ernst-Siemens-Kunststiftung. Geöffnet ist die Ausstellung nun noch bis zum 9. August immer täglich von 12 bis 17 Uhr. Nur dienstags ist sie geschlossen.

0: Hallo und herzlich willkommen an diesem Donnerstag zu den RBB aktuellen Nachrichten. Am Mittwoch bereits begannen im Salzlandkreis Straßenbauarbeiten. Das Land Sachsen-Anhalt investiert rund 1,5 Millionen Euro aus dem Sondervermögen Infrastruktur in die umfassende Fahrbahnerneuerung der Landesstraße 149 zwischen Bebitz und Besenlaublingen. Auf dem knapp 4 Kilometer langen Abschnitt werden die alten Asphaltschichten rund 18 Zentimeter tief abgefräst und anschließend in gleicher Stärke neu eingebaut. Darüber hinaus ist vorgesehen, Teile der Beschilderung zu ersetzen und die Straße ganz zum Schluss neu zu markieren. Die Baumaßnahme wurde bewusst weitestgehend in die Sommerferien gelegt, um die Beeinträchtigungen für den Schulbus, aber auch den Berufsverkehr infolge der unvermeidlichen Vollsperrung so gering wie möglich zu halten. Die Umleitung ist über Könnern ausgeschildert. In Wittenberg zeigt ein neues Projekt, wie sich Klimaschutz und Denkmalschutz miteinander verbinden lassen. Auf dem Dach des denkmalgeschützten K-Gebäudes produziert seit kurzem eine Photovoltaikanlage Strom für die Stadtverwaltung. Wie das trotz hoher Auflagen möglich wurde und welche Bedeutung das Vorhaben für die Stadt hat, zeigt der folgende Beitrag.
1: Auf dem Dach des denkmalgeschützten K-Gebäudes in Wittenberg produziert jetzt eine neue Photovoltaikanlage Strom für die Stadtverwaltung. Errichtet wurde sie von den Stadtwerken, die dafür die Dachfläche des Gebäudes gebachtet haben. Das Besondere dabei, trotz Denkmalschutz konnte die Anlage umgesetzt werden, ohne die historische Substanz des Gebäudes zu beeinträchtigen. Bis die Anlage ans Netz gehen konnte, mussten jedoch einige Voraussetzungen erfüllt und verschiedene Interessen miteinander vereinbart werden.
2: Also wir haben hier extra mit Absicht als Stadt in Partnerschaft mit den Stadtwerken auch ein historisches Gebäude gewählt, was unter Denkmalschutz steht. Das ist natürlich nicht der Standard sowas, aber weil wir uns in der historischen Wallanlage befinden, haben wir auch gesagt, okay, wir gehen genau dieses Projekt jetzt mal direkt an, weil wir keine klassischen schwarzen Photovoltaikplatten drauf haben, sondern die sind eingefärbt und sollen sehr nah an der Dachhaut sein, an der Einfärbung. Ich glaube, das ist erstmal ist ein öffentliches Gebäude, es dient der Eigenstromversorgung, sodass wir auch die Kosten für den öffentlichen Haushalt wieder nach unten fahren. Wir haben das verpachtet mit einem sehr, sehr zuverlässigen Partner, mit unseren Stadtwerken. Und wir wollen natürlich auch damit so ein bisschen demonstrieren in einem historischen Flächendenkmal, was geht, was ist möglich, ohne dass wir dabei die Botschaft senden, das soll jetzt der Standard sein, den müssen jetzt alle einhalten. Weil wir wissen, es ist ungefähr ein Drittel auf jeden Fall teurer als die normale. Und da müssen wir, glaube ich, gucken, wo geht die Entwicklung hin und wo nivellieren wir uns so ein, dass Private in einem Denkmalbereich auch trotzdem noch Lust und Kraft aufbringen, dort zu investieren. Und das ist eigentlich der Kernpunkt dieses Projektes. Und diesen Weg wollen wir grundsätzlich weitergehen, auch für andere öffentliche Gebäude.
1: Das Protokoll soll zugleich zeigen, dass sich Klimaschutz und Denkmalschutz nicht ausschließen müssen. Von Erfahrung könnten auch weitere Gebäude und ähnliche Vorhaben in der Stadt von Bedeutung sein.
2: Also klassische Flächen ist ja, haben wir hier nebenan auch nochmal so Turnhallen, die wir ja in ihrer Bauweise überall in dem Gebiet der neuen Länder immer wieder entdecken. Da sollte es eigentlich möglich sein, die dort standardmäßig irgendwie draufzubauen. Ich glaube, da haben wir auch mit der Farbe und der Einfärbung überhaupt nicht das Problem. Wir werden weitergehen neben Schulen und da haben wir schon Projekte, auch mit den Stadtwerken werden wir überlegen. Wir haben ja noch weitere öffentliche Gebäude, vielleicht bei Feuerwehren etc. Da muss man dann gucken. Wir sollten aber auch keine Angst haben vor historischen Gebäuden. Wir haben jetzt hier die Exerzierhalle, die hat schwarze Dachpappe als Dachhaut. Gut, also da könnte man mal überlegen, ob man da vielleicht auch dementsprechend, dass man gemeinsam mit dem Denkmalschutz überlegt. Ich will ganz ehrlich sein, ich glaube, beim historischen Rathaus werden wir uns einig sein, dass wir das da nicht machen können und nicht so ohne weiteres umsetzen können.

0: Wir haben hier 79.000 Euro investiert für eine Anlage in der Größenordnung von 48 kW Peak, so nennen wir das. Die verteilen sich auf 120 PV-Module mit einer Gesamtfläche von 240 Quadratmetern. Die Gesamtenergieerzeugung, je nach Sonneneinstrahlung natürlich, rechnen wir mit ca. 41.000 Kilowattstunden pro Jahr. Das spricht ungefähr der Menge von 13 Einfamilienhäusern. Die technische Anlage ist so ausgeführt, dass dieser erzeugte Strom ausschließlich in dem Gebäude für die Liegenschaft hier am Standort des Rathausgeländes zur Verfügung gestellt wird. Das ist insofern ein wichtiges Momentum. Es wird also nicht ins öffentliche Netz eingespeist, sondern hier in der Liegenschaft und spart damit auch die Fremdstrombezugskosten für die Liegenschaft selbst. Wir haben dort einen Pachtvertrag mit der Stadt Wittenberg, die auch unsere Hauptgesellschafterin ist von den Stadtwerken. Und von daher ist das ein gutes Miteinander, zumal auch hier das Denkmalamt in einem innerstädtischen Bereich in einer sogenannten Erhaltungs- und Gestaltungssatzung agieren musste und die Unterstützung dort mit 13.800 Euro zur Verfügung gestellt hat. Ja, und die Besonderheit ist tatsächlich die Farbgebung. Sieht man nicht so oft oder noch nicht so oft, dass sich hier diese Dachmodule farblich der Ziegel ein Stück weit angleichen, ne? Je nach Sonneneinstrahlung und Verschattung durch Wolken. Aber der Grundton ist entsprechend der Vorauswahl auch so, wie die Ziegel in ihrer Farbgebung sich darstellen.
1: Für die Stadtwerke ist die Anlage ein weiterer Schritt beim Ausbau erneuerbarer Energien in Wittenberg. Gleichzeitig soll das Projekt zeigen, dass sich auch historische Gebäude in eine moderne und nachhaltige Energieversorgung einbinden lassen.
2: Sachsen-Anhalt startet eine Investitionsoffensive zur Modernisierung und Sanierung von Kindertageseinrichtungen. Zwischen 2027 und 2029 stehen dafür 39,2 Millionen Euro zur Verfügung. Die Mittel stammen aus dem Sondervermögen Infrastruktur und Klimaneutralität des Bundes und können bis Ende 2032 ausgegeben werden. Das Kabinett hat einer entsprechenden Verwaltungsvereinbarung mit dem Bund zugestimmt. Damit hat Sachsen-Anhalt den Weg frei gemacht, dass die Vereinbarung geschlossen werden kann. Sobald alle Länder zugestimmt haben, wird die Vereinbarung auch in Kraft treten. Spannende Rennen, starke Teams und beste Stimmung am Wasser. Der Kutterruderpokal hat die Saale erneut in eine Wettkampfstrecke verwandelt. Zahlreiche Mannschaften gingen an den Start und sorgten für einen abwechslungsreichen Sporttag in Bernburg.
3: Am 13. Juni wurde die Saale in Bernburg wieder zur Wettkampfstrecke. Der Bernburger Maritimclub richtete den traditionellen Kutterruderpokal sowie den 13. Saale-Pokal aus und begrüßte zahlreiche Teams zu spannenden Rennen auf dem Wasser. Gestartet wurde in den Wertungsklassen Frauen, Männer und Mixed. Seit mehr als zwei Jahrzehnten zählt der Bernburger Kutterruderpokal zu den größten Veranstaltungen dieser Sportart in Deutschland und lockt Jahr für Jahr zahlreiche Mannschaften und Besucher an die Saale.
4: Also, wir haben hier heute das traditionelle Kutterrudern in Bernburg, und zwar das 27. Kutterrudern und gleichzeitig noch den 13. Saale-Pokal für die Profis. Das Amateurkutterrudern, wie es schon sagt, ist für die Amateure. Und dort sind 32 Mannschaften am Start. Bei den Profis über 2000 Meter mit zwei Wänden sind es 8 Mannschaften.
3: Neben den sportlichen Wettkämpfen sorgte auch die besondere Atmosphäre am Wasser, die Verpflegung vor Ort und viele Zuschauer für einen gelungenen Veranstaltungstag. Von der Bratwurst bis zum Fischbrötchen oder vom Sandkasten bis zum Schießstand war alles vorhanden.
4: Wir rechnen eigentlich damit so 1.000 bis 2.000 Zuschauer zur gleichen Zeit. Das heißt, über den Tag hinaus sind da schon ein paar tausend Leute, die hier über den Platz laufen oder hier mitmachen, mit der Familie da sind. Wir haben ein Portfolio von Hüpfburg, Kinderschminken, Tattoos, die für unsere Kinder einen Schießstand, für die Erwachsenen, und bieten noch verschiedene Spezialitäten aus Bernburg an. Bratwurst, und zwar Thüringer, und andere Sachen, Fischbrötchen, Steaks und dergleichen, Tomatensauce mit Nudeln. Und so dass eigentlich hier eine Rundum-Gastroversorgung durch unseren Verein gewährleistet ist und der Tag an sich in die Nacht übergehen kann zu unserer berühmten Seesportparty.
3: Die Pokale werden aber nicht komplett allein finanziert. Hier helfen verschiedenste Firmen, um das Event komplett unabhängig von Fördermitteln zu machen. Sei es im finanziellen oder im Material.

0: materiellen Aspekten.
1: Wir haben wirklich eine Reihe von Sponsoren, die es unterstützen. In der Hauptsache erstmal als Namensgeber sind es die Stadtwerke Bernburg GmbH, die uns hier mit einem vernünftigen Betrag unterstützt finanziell, sodass wir das hier alles stemmen können. Und weiterhin sind aber weitere Sponsoren, also zusätzlich sind weitere Sponsoren, wie zum Beispiel Firma Kuhlmann, Firma Solvay. Ich gucke jetzt mal einfach in die Runde. McDonald's gibt was dazu. Der ASB unterstützt uns. Firma Schwenk. So, die Schraubenbude und dergleichen. Also es sind ein Portfolio von verschiedensten Firmen, die in etwas weniger und etwas mehr uns unterstützen, finanziell wie aber auch materiell, um diesen großen Pokal wirklich ohne Fördermittel und komplett frei für irgendwelche öffentliche Hand zu finanzieren und auch eigentlich stattfinden zu lassen.
0: Beim Kutterrudern kommt es nicht nur auf Kraft und Ausdauer an. 10 Ruderinnen und Ruderer müssen ein rund 1 Tonnen schweres Boot möglichst schnell und vor allem perfekt abgestimmt über mehrere hundert oder manchmal 1000 Meter lange Wettkampfstrecken bewegen. Teamgeist, Rhythmus und eine gute Koordination sind dabei entscheidend. Das zusammen mit der engen Verbundenheit zog auch Marian Haft in den Seesport hinein.
1: Ich bin hier vor über 40 Jahren zum Seesport gekommen damals und eigentlich ist es ein Sport für Verrückte. 10 Frauen, 10 Männer, eine Mixmannschaft mit 5 Männern, 5 Frauen. Man fährt bis zu 5 Kilometer in einem 1 Tonnen schweren Boot, einem Kutter, nebeneinander. Jeder hat also einen eigenen Riemen, wie auf der Galeere. Und eigentlich musst du ein bisschen verrückt sein, um diesen Sport auszuüben. Aber du fühlst dich wirklich super, wenn du nach 5 Kilometern aus einem Kutter steigst, mit deinem Riemen auf der Schulter und sagst, ich habe es geschafft und habe echt was geleistet. Und wenn möglich, bin ich noch Erster geworden. Das ist genial und es gibt eine Szene von 3.000, 4.000 Leuten in Deutschland, mehr sind es nicht. Und die halten eigentlich super zusammen und feiern sich gegenseitig, egal ob Niederlage oder Sieg. Wir sind einfach eine Familie und das ist der Seesport.
2: Die Stadtbibliothek Bitterfeld-Wolfen startet am 29. Juni den beliebten Sommer-Leseclub. Bis zum 14. August findet die diesjährige Aktion für alle Grundschulkinder statt. Die Teilnahme ist kostenfrei und soll die Lesekompetenz spielerisch fördern und in der schulfreien Zeit einen kreativen Zugang zur Literatur ermöglichen. Für jedes gelesene Buch erhält das Kind einen Stempel auf der Stempelkarte. Wer fleißig liest, hat am Ende die Möglichkeit auf tolle Gewinne. Am 21. August nämlich findet eine große Abschlussaktion mit Bekanntgabe der Gewinner statt. Mit dieser Meldung sind wir am Ende unserer heutigen RBB Aktuellausgabe, schauen jetzt noch auf das Wetter und auf die Meldungen aus Dessau-Roßlau. Wir sehen uns dann am Freitag ab 18 Uhr an gleicher Stelle wieder. Bis dahin machen Sie es gut und auf Wiedersehen.
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5: 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Morgen erwarten uns sommerliche Temperaturen mit bis zu 35 Grad. Die Sonne scheint rund 16 Stunden lang und sorgt für einen heißen Tag. Dazu weht kaum eine abkühlende Brise. Auch in den folgenden Tagen bleibt das Wetter hochsommerlich. Die Temperaturen steigen weiter an und können am Wochenende bis zu 41 Grad erreichen. Somit sollte man in den kommenden Tagen ausreichend Wasser trinken und den Sonnenschutz nicht vergessen.

0: Der Mädchenchor des Landesgymnasiums für Musik aus Wernigerode war nur einer von zahlreichen Chören, die vom 19. bis zum 21. Juni bei den Landeschortagen die Dessau-Roßlauer Innenstadt in eine musikalische Oase verwandelten. Gesangsgruppen aus ganz Sachsen-Anhalt versammelten sich in der Muldestadt. Organisiert wurde das Event vom Landesmusikrat Sachsen-Anhalt und von der Stadt. Nachdem die Chortage am Freitag mit dem Junior-Chorfest starteten, stand am Samstag das Landeschorfest auf dem Plan. Hierbei gab es zahlreiche Auftritte von Chören auf dem Marktplatz und in der Marienkirche zu hören.
1: Also die Chöre sind, glaube ich, guter Stimmung. Wie das angenommen wird, also wir hatten das Gefühl vorhin, als geregnet hat, war mehr Publikum hier auf dem Marktplatz. Ist leider auch sehr warm und sonnig. Aber ich denke, das kommt gut an. In der Marienkirche, da ist, glaube ich, sehr gut besucht. Kann man auch ein bisschen gekühlt sitzen. Also jetzt am Nachmittag werden nochmal Auftritte stattfinden hier auf der Bühne und in der Marienkirche. 18 Uhr ist nochmal genau der Höhepunkt. Da gibt es einmal noch die Auftritte von den Chören, die noch da sind. Das sind 8 Chöre. Jeder singt nochmal 2 Titel. Und es wird dann eine Publikumsabstimmung geben. Sozusagen für die 3 besten Chöre gibt es ein kleines Preisgeld. Und es gibt einen Überraschungsgast, der mit den Chören und auch Besuchern zusammen singen wird. Es werden Boomwacker verteilt, sodass da auch rhythmisch aktiv mitgemacht werden kann.
0: Der Überraschungsgast beim Festkonzert war niemand Geringeres als Schauspieler und Musiker Axel Prahl. Zusammen mit dem Popchor Dessau spielte der Tatortstar sein Lied »Heute fange ich an«. Und auch das Publikum war eingeladen mitzusingen und gleichzeitig mit bunten Kunststoffröhren, den sogenannten Boomwackers, eine ganz besondere akustische Kulisse zu erzeugen.

0: Ein wirklich toller gemeinschaftlicher Moment auf dem Marktplatz, der auch Prahl selber ziemlich berührte. Die Kraft des gemeinsamen Musizierens stand beim Landeschorfest über allem. Für die Chöre sind Veranstaltungen wie diese ganz wichtig.
1: Chorsingen verbindet. Man sagt auch, Musik singen ist gesund. Genau, das ist, und wir bieten hier praktisch eine Plattform, dass die Chöre sich treffen können, austauschen können, voneinander lernen können. Es gibt ja auch heute, gab es auch die Möglichkeit, dass sich vier Chöre haben den Wunsch geäußert, sich beraten zu lassen von dem Chorleiter vom Rundfunkjugendchor Wernigerode. Die erfahren dann praktisch bekommen dann ein bisschen Feedback für ihre Arbeit. Genau, und das andere ist, man hört anderen zu, hat Programmanregungen dann, die man bekommt, ja.
0: Unter den 8 Chören, die beim Festkonzert auftraten, wurden per Publikumsabstimmung die besten noch einmal etwas hervorgehoben und ausgezeichnet. Den 3. Platz erreichte der Mädchenchor des Landesgymnasiums für Musik aus Wernigerode. Auf Platz 2 sang sich der Jugendchor des Anhaltischen Theaters Dessau, während der Kinderchor des Anhaltischen Theaters den Publikumspreis gewann. Am Sonntag stand dann noch der Landeschorwettbewerb an. Einen ausführlichen Beitrag dazu gibt es in einer unserer nächsten Sendungen. Hier noch abschließend der Popchor Dessau mit Ich schenk dir die Welt von den Prinzen.

0: Nach langem Hinfiebern war es endlich soweit. Am 19. Juni fand das große Anhalt-Meeting im Paul-Greifzu-Stadion statt. Zahlreiche Zuschauer strömten ins Stadion. Sie kamen jedoch nicht nur wegen der Spitzenathleten. Bereits ab 16 Uhr sorgte das Jugendvorprogramm für Begeisterung auf den Rängen. Für die Nachwuchssportler bot sich dabei die Gelegenheit, sich mit anderen zu messen und vor großem Publikum anzutreten.
1: Es ist immer wieder ein Highlight für unseren jungen Athleten. Die dürfen mal vor einer Bühne sich präsentieren. Da spielt auch immer mal eine Aufregung eine Rolle. Aber die machen das wirklich gut und oftmals gibt es auch persönliche Bestleistungen. Auch die haben wir heute wieder erreicht. In verschiedenen Disziplinen. Wir hatten Mittelstreckenläufer dabei und wir hatten auch einige Weitspringer dabei. Zum einen pusht die wirklich das Thema, dass hier halt ein bisschen Zuschauer da sind. Und zum anderen halt irgendwie schon die Vorschau, da kommen gleich unsere Vorbilder, die Stars, da wollen wir auch mal hin. Und das reizt sie schon nochmal extra.
0: Ein besonderes Highlight des Nachwuchsprogramms war auch in diesem Jahr das Finale von Anhalt sucht den Supersprinter. Nach einer Qualifikationsphase mit über 1000 teilnehmenden Kindern aus Dessau-Roßlau traten die schnellsten Nachwuchstalente im Paul-Greifzu-Stadion gegeneinander an. Ausrichter der Nachwuchswettkämpfe war der erste LAC Dessau.
1: Wir sind komplett mit bestimmter Mannstärke von 30, 40 Leuten hier in der Organisation mit beteiligt, im Korbkommando, beim Aufbau, in der Athletenbetreuung zum Teil auch und überall.
0: Doch nicht nur organisatorisch war der Verein erfolgreich. Auch sportlich konnte der erste LAC Dessau überzeugen. Insgesamt sammelten die Athleten 9 Gold, 5 Silber und 7 Bronzemedaillen. Auch Nico Levenhagen konnte für den ersten LAC Dessau überzeugen.
2: Ich war 17 Uhr beim Speerwerfen mit dabei, in der U16. Ich habe 4 Meter PB geworfen, habe mich auf 53,36 Meter, glaube ich, gesteigert. War super.
0: Für die jungen Talente hat ein Wettkampf auf dieser Bühne eine besondere Bedeutung. Sie können wertvolle Erfahrungen sammeln und sich mit den besten Nachwuchsathleten des Landes messen.
2: Es ist ganz anders als bei anderen Wettkämpfen. Es sind viel mehr Leute da. Man fühlt sich auch ein bisschen mehr unter Druck gesetzt, aber nicht im schlechten Sinne eigentlich gemeint. Ist schon cool.
0: Ab 18 Uhr ging es mit dem Spitzensport auf höchstem Niveau weiter. Und die jungen Athleten konnten ihre großen Vorbilder live erleben. Eines Tages werden bestimmt auch einige der Nachwuchssportler auf dieser großen Bühne zu sehen sein. Am Bauhaus lernten zahlreiche bekannte Künstler. Einer von ihnen war der 1905 geborene Fritz Winter, der als einer der bedeutendsten abstrakten Künstler Deutschlands gilt und ab 1927 an der Dessauer Kunstschule tätig war. Verschiedene Ausstellungen gab es über ihn bereits in der Stadt. Nun hat die Anhaltische Gemäldegalerie zusammen mit dem Anhaltischen Kunstverein den Bauhausmaler aus gegebenem Anlass erneut ins Visier genommen.
3: Mit unserer Fritz-Winter-Ausstellung passen wir uns ja ganz bewusst in das Bauhaus-Jubiläum ein, weil eben Fritz Winter ein Maler ist, der am Bauhaus einerseits ausgebildet wurde und andererseits diese Zeit am Bauhaus für seine spätere Karriere auch sehr wichtig gewesen ist. Das heißt, man ihn immer auch als eine Art von Bauhausmaler wahrgenommen hat, deshalb auch dieser Titel Fritz Winter Bauhausmaler, man ihn sozusagen wirklich damit etikettiert hat, ihn immer auch als Schüler von Paul Klee und Wassily Kandinsky gesehen hat. Interessant ist es, dass er aus relativ einfachen Verhältnissen kommend, also aus einer Bergarbeiterfamilie, dann doch auch einen starken Willen hatte, auch eine große Liebe für die Kunst hatte und dann auch relativ schnell den Weg zum Bauhaus, also eine moderne Kunstschule gefunden hat und selbst auch immer wieder bis zu seinem Lebensende nie aufgehört hat zu experimentieren, sich selbst auszuprobieren und mit einem großen, moralischen Impetus dabei auch, dass er auch sehr unbedingt an seiner Kunst gearbeitet hat und ein sehr vielfältiges Werk hinterlassen hat und damit auch zeigt, wie vielfältig gegenstandslose, also abstrakte Kunst auch sein kann.
0: Seit dem 19. Juni ist die Sonderausstellung Fritz Winter, Bauhausmaler in der Orangerie im Georgium geöffnet. In ihr wird nicht das komplette Lebenswerk Winters beleuchtet, sondern man hat sich auf einen bestimmten Zeitabschnitt fokussiert.
3: Unser Fokus liegt wirklich auf diesem Etikett Bauhausmaler. Es passt auch sehr gut, dass zwei Gemälde, die sich bei uns in der Anhaltischen Gemäldegalerie befinden, sozusagen wie eine Art Angelpunkte dieser Karriere gesehen werden können, beziehungsweise dieser Geschichte des Malers als Bauhausmaler. Das eine ist ein sehr frühes Gemälde von 1928, das er tatsächlich am Bauhaus gemalt hat und das damals schon von der Anhaltischen Gemäldegalerie angekauft wurde. Und das andere ist ein späteres Gemälde von 1952, als er in der Nachkriegszeit zu einem gefeierten Maler aufgestiegen ist, zu einem der wichtigsten abstrakten Künstler in Deutschland überhaupt.
0: Für die Anhaltische Gemäldegalerie war die Umsetzung der Sonderausstellung nur durch die gemeinsame Arbeit mit dem Anhaltischen Kunstverein möglich. Beide Akteure sind sozusagen auch historisch gesehen genau die richtigen, um solch eine Ausstellung auf die Beine zu stellen.
3: Es ist eigentlich sehr passend, eine Ausstellung mit über Fritz Winter in dieser Partnerschaft zwischen der Gemäldegalerie und dem Kunstverein durchzuführen, weil diese beiden Institutionen in der Zeit von Fritz Winter in Dessau auch schon zusammengearbeitet haben. Das heißt, die Ausstellungen des Anhaltischen Kunstvereins fanden ab 1927 regelmäßig im Gebäude der Anhaltischen Gemäldegalerie statt. Das war ganz praktisch insofern, dass der Direktor der Gemäldegalerie, Ludwig Grote, gleichzeitig der Vorsitzende des Kunstvereins gewesen ist. Das heißt, der Maler ist mit diesen beiden Institutionen ja traditionell schon stark verbunden und es war natürlich sehr schön, ihn in diesem Jahr, was gleichzeitig auch sein 50. Todesjahr ist, also er ist 1976 gestorben, dann diese Hommage zu bringen von diesen beiden Einrichtungen, von der Gemäldegalerie, vom Kunstverein, die so stark mit diesem Künstler verbunden sind.
0: Eine Kooperation mit dem Fritz-Winter-Haus Aalen machte die Sonderausstellung möglich. Zudem freut man sich sehr über eine Förderung durch die Hauslage-Stiftung Frankfurt am Main sowie die Ernst-Siemens-Kunststiftung. Geöffnet ist die Ausstellung nun noch bis zum 9. August immer täglich von 12 bis 17 Uhr. Nur dienstags ist sie geschlossen.

Hallo und herzlich willkommen an diesem Donnerstag zu den RBB aktuellen Nachrichten. Am Mittwoch bereits begannen im Salzlandkreis Straßenbauarbeiten. Das Land Sachsen-Anhalt investiert rund 1,5 Millionen Euro aus dem Sondervermögen Infrastruktur in die umfassende Fahrbahnerneuerung der Landesstraße 149 zwischen Bebitz und Besenlaublingen. Auf dem knapp 4 Kilometer langen Abschnitt werden die alten Asphaltschichten rund 18 Zentimeter tief abgefräst und anschließend in gleicher Stärke neu eingebaut. Darüber hinaus ist

0: vorgesehen, Teile der Beschilderung zu ersetzen und die Straße ganz zum Schluss neu zu markieren. Die Baumaßnahme wurde bewusst weitestgehend in die Sommerferien gelegt, um die Beeinträchtigungen für den Schulbus, aber auch den Berufsverkehr infolge der unvermeidlichen Vollsperrung so gering wie möglich zu halten. Die Umleitung ist über Könnern ausgeschildert. In Wittenberg zeigt ein neues Projekt, wie sich Klimaschutz und Denkmalschutz miteinander verbinden lassen. Auf dem Dach des denkmalgeschützten K-Gebäudes produziert seit kurzem eine Photovoltaikanlage Strom für die Stadtverwaltung. Wie das trotz hoher Auflagen möglich wurde und welche Bedeutung das Vorhaben für die Stadt hat, zeigt der folgende Beitrag.
1: Auf dem Dach des denkmalgeschützten K-Gebäudes in Wittenberg produziert jetzt eine neue Photovoltaikanlage Strom für die Stadtverwaltung. Errichtet wurde sie von den Stadtwerken, die dafür die Dachfläche des Gebäudes gebachtet haben. Das Besondere dabei, trotz Denkmalschutz konnte die Anlage umgesetzt werden, ohne die historische Substanz des Gebäudes zu beeinträchtigen. Bis die Anlage ans Netz gehen konnte, mussten jedoch einige Voraussetzungen erfüllt und verschiedene Interessen miteinander vereinbart werden.
2: Also wir haben hier extra mit Absicht als Stadt in Partnerschaft mit den Stadtwerken auch ein historisches Gebäude gewählt, was unter Denkmalschutz steht. Das ist natürlich nicht der Standard sowas, aber weil wir uns in der historischen Wallanlage befinden, haben wir auch gesagt, okay, wir gehen genau dieses Projekt jetzt mal direkt an, weil wir keine klassischen schwarzen Photovoltaikplatten drauf haben, sondern die sind eingefärbt und sollen sehr nah an der Dachhaut sein, an der Einfärbung. Ich glaube, das ist erstmal ist ein öffentliches Gebäude, es dient der Eigenstromversorgung, sodass wir auch die Kosten für den öffentlichen Haushalt wieder nach unten fahren. Wir haben das verpachtet mit einem sehr, sehr zuverlässigen Partner, mit unseren Stadtwerken. Und wir wollen natürlich auch damit so ein bisschen demonstrieren in einem historischen Flächendenkmal, was geht, was ist möglich, ohne dass wir dabei die Botschaft senden, das soll jetzt der Standard sein, den müssen jetzt alle einhalten. Weil wir wissen, es ist ungefähr ein Drittel auf jeden Fall teurer als die normale. Und da müssen wir, glaube ich, gucken, wo geht die Entwicklung hin und wo nivellieren wir uns so ein, dass Private in einem Denkmalbereich auch trotzdem noch Lust und Kraft aufbringen, dort zu investieren. Und das ist eigentlich der Kernpunkt dieses Projektes. Und diesen Weg wollen wir grundsätzlich weitergehen, auch für andere öffentliche Gebäude.
1: Das Protokoll soll zugleich zeigen, dass sich Klimaschutz und Denkmalschutz nicht ausschließen müssen. Von Erfahrung könnten auch weitere Gebäude und ähnliche Vorhaben in der Stadt von Bedeutung sein.
2: Also klassische Flächen ist ja, haben wir hier nebenan auch nochmal so Turnhallen, die wir ja in ihrer Bauweise überall in dem Gebiet der neuen Länder immer wieder entdecken. Da sollte es eigentlich möglich sein, die dort standardmäßig irgendwie draufzubauen. Ich glaube, da haben wir auch mit der Farbe und der Einfärbung überhaupt nicht das Problem. Wir werden weitergehen neben Schulen und da haben wir schon Projekte, auch mit den Stadtwerken werden wir überlegen. Wir haben ja noch weitere öffentliche Gebäude, vielleicht bei Feuerwehren etc. Da muss man dann gucken. Wir sollten aber auch keine Angst haben vor historischen Gebäuden. Wir haben jetzt hier die Exerzierhalle, die hat schwarze Dachpappe als Dachhaut. Gut, also da könnte man mal überlegen, ob man da vielleicht auch dass man gemeinsam mit dem Denkmalschutz überlegt. Ich will ganz ehrlich sein, ich glaube, beim historischen Rathaus werden wir uns einig sein, dass wir das da nicht machen können und nicht so ohne weiteres umsetzen können. Mal gucken, wo die Entwicklung hingeht. Ich glaube, irgendwann wird es soweit sein, dass wir die Dachsteine dann kaum noch von so klassischen, derzeit üblichen Photovoltaikanlagen unterscheiden.
1: Die neue Anlage besteht aus 120 Voltaikmodulen auf einer Fläche von rund 239 Quadratmetern. Mit einer Leistung von etwa 48 Kilowatt Peak sollen jährlich rund 41.500 Kilowattstunden Strom erzeugt werden. Der Solarstrom wird direkt in den Verwaltungsgebäuden genutzt. Auch optisch wurde auf die Anforderungen des Denkmalschutzes geachtet. Die Module wurden farblich an das Dach angepasst.
3: Wir als Stadtwerke haben hier 79.000 Euro investiert für eine Anlage in der Größenordnung von 48 kW Peak, so nennen wir das. Die verteilen sich auf 120 PV-Module mit einer Gesamtfläche von 240 Quadratmetern. Die Gesamtenergieerzeugung, je nach Sonneneinstrahlung natürlich, rechnen wir mit ca. 41.000 Kilowattstunden pro Jahr. Das spricht ungefähr der Menge von 13 Einfamilienhäusern. Die technische Anlage ist so ausgeführt, dass dieser Strom, dieser erzeugte Strom, ausschließlich in dem Gebäude für die Liegenschaft hier am Standort des Rathausgeländes zur Verfügung gestellt wird. Das ist insofern ein wichtiges Momentum. Es wird also nicht ins öffentliche Netz eingespeist, sondern hier in der Liegenschaft und spart damit auch die Fremdstrombezugskosten für die Liegenschaft selbst. Wir haben dort einen Pachtvertrag mit der Stadt Wittenberg, die auch unsere Hauptgesellschafterin ist von den Stadtwerken. Und von daher ist das ein gutes Miteinander, zumal auch hier das Denkmalamt in einem innerstädtischen Bereich, in einer sogenannten Erhaltungs- und Gestaltungssatzung agieren musste und die Unterstützung dort mit 13.800 Euro zur Verfügung gestellt hat. Ja, und die Besonderheit ist tatsächlich die Farbgebung. Sieht man nicht so oft oder noch nicht so oft, dass sich hier diese Dachmodule farblich der Ziegel ein Stück weit angleichen, ne? Je nach Sonneneinstrahlung und Verschattung durch Wolken. Aber der Grundton ist entsprechend der Vorauswahl auch so, wie die Ziegel in ihrer Farbgebung sich darstellen.
1: Für die Stadtwerke ist die Anlage ein weiterer Schritt beim Ausbau erneuerbarer Energien in Wittenberg. Gleichzeitig soll das Projekt zeigen, dass sich auch historische Gebäude in eine moderne und nachhaltige Energieversorgung einbinden lassen.
0: Sachsen-Anhalt startet eine Investitionsoffensive zur Modernisierung und Sanierung von Kindertageseinrichtungen. Zwischen 2027 und 2029 stehen dafür 39,2 Millionen Euro zur Verfügung. Die Mittel stammen aus dem Sondervermögen Infrastruktur und Klimaneutralität des Bundes und können bis Ende 2032 ausgegeben werden. Das Kabinett hat einer entsprechenden Verwaltungsvereinbarung mit dem Bund zugestimmt. Damit hat Sachsen-Anhalt den Weg frei gemacht, dass die Vereinbarung geschlossen werden kann. Sobald alle Länder zugestimmt haben, wird die Vereinbarung auch in Kraft treten. Spannende Rennen, starke Teams und beste Stimmung am Wasser. Der Kutterruderpokal hat die Saale erneut in eine Wettkampfstrecke verwandelt. Zahlreiche Mannschaften gingen an den Start und sorgten für einen abwechslungsreichen Sporttag in Bernburg.
4: Am 13. Juni wurde die Saale in Bernburg wieder zur Wettkampfstrecke. Der Bernburger Maritimclub richtete den traditionellen Kutterruderpokal sowie den 13. Saale-Pokal aus und begrüßte zahlreiche Teams zu spannenden Rennen auf dem Wasser. Gestartet wurde in den Wertungsklassen Frauen, Männer und Mixed. Seit mehr als zwei Jahrzehnten zählt der Bernburger Kutterruderpokal zu den größten Veranstaltungen dieser Sportart in Deutschland und lockt Jahr für Jahr zahlreiche Mannschaften und Besucher an die Saale.
5: Also, wir haben hier heute das traditionelle Kutterrudern in Bernburg, und zwar das 27. Kutterrudern und gleichzeitig noch den 13. Saale-Pokal für die Profis. Das Amateur-Kutterrudern, wie es schon sagt, ist für die Amateure. Und dort sind 32 Mannschaften am Start. Bei den Profis über 2000 Meter mit zwei Wänden sind es 8 Mannschaften.
4: Neben den sportlichen Wettkämpfen sorgte auch die besondere Atmosphäre am Wasser, die Verpflegung vor Ort und viele Zuschauer für einen gelungenen Veranstaltungstag. Von der Bratwurst bis zum Fischbrötchen oder vom Sandkasten bis zum Schießstand war alles vorhanden.
5: Wir rechnen eigentlich damit so 1.000 bis 2.000 Zuschauer zur gleichen Zeit. Das heißt, über den Tag hinaus sind da schon ein paar tausend Leute, die hier über den Platz laufen oder hier mitmachen, mit der Familie da sind. Wir haben ein Portfolio von Hüpfburg, Kinderschminken, Tattoos, die für unsere Kinder einen Schießstand, für die Erwachsenen, und bieten noch verschiedene Spezialitäten aus Bernburg an, Bratwurst, und zwar Thüringer, und andere Sachen, Fischbrötchen, Steaks und dergleichen, Tomatensauce mit Nudeln, und so dass eigentlich hier eine rundum Gastroversorgung durch unseren Verein gewährleistet ist und der Tag an sich in die Nacht übergehen kann zu unserer berühmten Seesportparty.
4: Die Pokale werden aber nicht komplett allein finanziert. Hier helfen verschiedenste Firmen, um das Event komplett unabhängig von Fördermitteln zu machen. Sei es im finanziellen oder im Material.

0: materiellen Aspekten.
1: Wir haben wirklich eine Reihe von Sponsoren, die es unterstützen. In der Hauptsache erstmal als Namensgeber sind es die Stadtwerke Bernburg GmbH, die uns hier mit einem vernünftigen Betrag unterstützt finanziell, sodass wir das hier alles stemmen können. Und weiterhin sind aber weitere Sponsoren, also zusätzlich weitere Sponsoren, wie zum Beispiel Firma Kuhlmann, Firma Solvay. Ich gucke jetzt mal einfach in die Runde. McDonald's gibt was dazu. Der ASB unterstützt uns. Firma Schwenk. So, die Schraubenbude und dergleichen. Also es sind ein Portfolio von verschiedensten Firmen, die in etwas weniger und etwas mehr uns unterstützen, finanziell wie aber auch materiell, um diesen großen Pokal wirklich ohne Fördermittel und komplett frei für irgendwelche öffentliche Hand zu finanzieren und auch eigentlich stattfinden zu lassen.
0: Beim Kulturrudern kommt es nicht nur auf Kraft und Ausdauer an. 10 Ruderinnen und Ruderer müssen ein rund 1 Tonnen schweres Boot möglichst schnell und vor allem perfekt abgestimmt über mehrere hundert oder manchmal 1000 Meter lange Wettkampfstrecken bewegen. Teamgeist, Rhythmus und eine gute Koordination sind dabei entscheidend. Das zusammen mit der engen Verbundenheit zog auch Marian Haft in den Seesport hinein.
1: Ich bin hier vor über 40 Jahren zum Seesport gekommen damals und eigentlich ist es ein Sport für Verrückte. 10 Frauen, 10 Männer, eine Mixmannschaft mit 5 Männern, 5 Frauen. Man fährt bis zu 5 Kilometer in einem 1 Tonnen schweren Boot, einem Kutter, nebeneinander. Jeder hat also einen eigenen Riemen, wie auf der Galeere. Und eigentlich musst du ein bisschen verrückt sein, um diesen Sport auszuüben. Aber du fühlst dich wirklich super, wenn du nach 5 Kilometern aus einem Kutter steigst, mit deinem Riemen auf der Schulter und sagst, ich habe es geschafft und habe echt was geleistet. Und wenn möglich, bin ich noch Erster geworden. Das ist genial und es gibt eine Szene von 3.000, 4.000 Leuten in Deutschland, mehr sind es nicht. Und die halten eigentlich super zusammen und feiern sich gegenseitig, egal ob Niederlage oder Sieg. Wir sind einfach eine Familie und das ist der Seesport.
2: Die Stadtbibliothek Bitterfeld-Wolfen startete am 29. Juni den beliebten Sommer-Leseclub. Bis zum 14. August findet die diesjährige Aktion für alle Grundschulkinder statt. Die Teilnahme ist kostenfrei und soll die Lesekompetenz spielerisch fördern und in der schulfreien Zeit einen kreativen Zugang zur Literatur ermöglichen. Für jedes gelesene Buch erhält das Kind einen Stempel auf der Stempelkarte. Wer fleißig liest, hat am Ende die Möglichkeit auf tolle Gewinne. Am 21. August nämlich findet eine große Abschlussaktion mit Bekanntgabe der Gewinner statt. Mit dieser Meldung sind wir am Ende unserer heutigen RBB Aktuellausgabe, schauen jetzt noch auf das Wetter und auf die Meldungen aus Dessau-Roßlau. Wir sehen uns dann am Freitag ab 18 Uhr an gleicher Stelle wieder. Bis dahin machen Sie es gut und auf Wiedersehen.
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5: 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Morgen erwarten uns sommerliche Temperaturen mit bis zu 35 Grad. Die Sonne scheint rund 16 Stunden lang und sorgt für einen heißen Tag. Dazu weht kaum eine abkühlende Brise. Auch in den folgenden Tagen bleibt das Wetter hochsommerlich. Die Temperaturen steigen weiter an und können am Wochenende bis zu 41 Grad erreichen. Somit sollte man in den kommenden Tagen ausreichend Wasser trinken und den Sonnenschutz nicht vergessen.

0: Der Mädchenchor des Landesgymnasiums für Musik aus Wernigerode war nur einer von zahlreichen Chören, die vom 19. bis zum 21. Juni bei den Landeschortagen die Dessau-Roßlauer Innenstadt in eine musikalische Oase verwandelten. Gesangsgruppen aus ganz Sachsen-Anhalt versammelten sich in der Muldestadt. Organisiert wurde das Event vom Landesmusikrat Sachsen-Anhalt und von der Stadt. Nachdem die Chortage am Freitag mit dem Junior-Chorfest starteten, stand am Samstag das Landeschorfest auf dem Plan. Hierbei gab es zahlreiche Auftritte von Chören auf dem Marktplatz und in der Marienkirche zu hören.
1: Also die Chöre sind, glaube ich, guter Stimmung. Wie das angenommen wird, also wir hatten das Gefühl, vorhin als geregnet hat, war mehr Publikum hier auf dem Marktplatz. Ist leider auch sehr warm und sonnig. Aber ich denke, das kommt gut an. In der Marienkirche, da ist, glaube ich, sehr gut besucht. Kann man auch ein bisschen gekühlt sitzen. Also jetzt am Nachmittag werden nochmal Auftritte stattfinden hier auf der Bühne und in der Marienkirche. 18 Uhr ist nochmal genau der Höhepunkt. Da gibt es einmal noch die Auftritte von den Chören, die noch da sind. Das sind 8 Chöre. Jeder singt nochmal 2 Titel. Und es wird dann eine Publikumsabstimmung geben. Sozusagen für die 3 besten Chöre gibt es ein kleines Preisgeld. Und es gibt einen Überraschungsgast, der mit den Chören und auch Besuchern zusammen singen wird. Es werden Boomwacker verteilt, sodass da auch rhythmisch aktiv mitgemacht werden kann.
0: Der Überraschungsgast beim Festkonzert war niemand Geringeres als Schauspieler und Musiker Axel Prahl. Zusammen mit dem Popchor Dessau spielte der Tatortstar sein Lied »Heute fange ich an«. Und auch das Publikum war eingeladen mitzusingen und gleichzeitig mit bunten Kunststoffröhren, den sogenannten Boomwackers, eine ganz besondere akustische Kulisse zu erzeugen.

0: Ein wirklich toller gemeinschaftlicher Moment auf dem Marktplatz, der auch Prahl selber ziemlich berührte. Die Kraft des gemeinsamen Musizierens stand beim Landeschorfest über allem. Für die Chöre sind Veranstaltungen wie diese ganz wichtig.
1: Chorsingen verbindet. Man sagt auch, Musik singen ist gesund. Genau, das ist, und wir bieten hier praktisch eine Plattform, dass die Chöre sich treffen können, austauschen können, voneinander lernen können. Es gibt ja auch heute, gab es auch die Möglichkeit, dass sich vier Chöre haben den Wunsch geäußert, sich beraten zu lassen von dem Chorleiter vom Rundfunk-Jugendchor Wernigerode. Die erfahren dann praktisch bekommen dann ein bisschen Feedback für ihre Arbeit. Genau, und das andere ist, man hört anderen zu, hat Programmanregungen dann, die man bekommt, ja.
0: Unter den 8 Chören, die beim Festkonzert auftraten, wurden per Publikumsabstimmung die Besten noch einmal etwas hervorgehoben und ausgezeichnet. Den 3. Platz erreichte der Mädchenchor des Landesgymnasiums für Musik aus Wernigerode. Auf Platz 2 sang sich der Jugendchor des Anhaltischen Theaters Dessau, während der Kinderchor des Anhaltischen Theaters den Publikumspreis gewann. Am Sonntag stand dann noch der Landeschorwettbewerb an. Einen ausführlichen Beitrag dazu gibt es in einer unserer nächsten Sendungen. Hier noch abschließend der Popchor Dessau mit Ich schenk dir die Welt von den Prinzen.

0: Nach langem Hinfiebern war es endlich soweit. Am 19. Juni fand das große Anhalt-Meeting im Paul-Greifzu-Stadion statt. Zahlreiche Zuschauer strömten ins Stadion. Sie kamen jedoch nicht nur wegen der Spitzenathleten. Bereits ab 16 Uhr sorgte das Jugendvorprogramm für Begeisterung auf den Rängen. Für die Nachwuchssportler bot sich dabei die Gelegenheit, sich mit anderen zu messen und vor großem Publikum anzutreten.
1: Es ist immer wieder ein Highlight für unseren jungen Athleten. Die dürfen mal vor einer Bühne sich präsentieren. Da spielt auch immer mal eine Aufregung eine Rolle. Aber die machen das wirklich gut und oftmals gibt es auch persönliche Bestleistungen. Auch die haben wir heute wieder erreicht. In verschiedenen Disziplinen. Wir hatten Mittelstreckenläufer dabei und wir hatten auch einige Weitspringer dabei. Zum einen pusht die wirklich das Thema, dass hier halt ein bisschen Zuschauer da sind. Und zum anderen halt irgendwie schon die Vorschau, da kommen gleich unsere Vorbilder, die Stars, da wollen wir auch mal hin. Und das reizt sie schon nochmal extra.
0: Ein besonderes Highlight des Nachwuchsprogramms war auch in diesem Jahr das Finale von Anhalt sucht den Supersprinter. Nach einer Qualifikationsphase mit über 1000 teilnehmenden Kindern aus Dessau-Roßlau traten die schnellsten Nachwuchstalente im Paul-Greifzu-Stadion gegeneinander an. Ausrichter der Nachwuchswettkämpfe war der erste LAC Dessau.
1: Wir sind komplett mit bestimmt einer Mannstärke von 30, 40 Leuten hier in der Organisation mit beteiligt, im Korbkommando, beim Aufbau, in der Athletenbetreuung zum Teil auch und überall.
0: Doch nicht nur organisatorisch war der Verein erfolgreich. Auch sportlich konnte der erste LAC Dessau überzeugen. Insgesamt sammelten die Athleten 9 Gold, 5 Silber und 7 Bronzemedaillen. Auch Nico Levenhagen konnte für den ersten LAC Dessau überzeugen.
2: Ich war 17 Uhr beim Speerwerfen mit dabei, in der U16. Ich habe 4 Meter PB geworfen, habe mich auf 53,36 Meter, glaube ich, gesteigert. War super.
0: Für die jungen Talente hat ein Wettkampf auf dieser Bühne eine besondere Bedeutung. Sie können wertvolle Erfahrungen sammeln und sich mit den besten Nachwuchsathleten des Landes messen.
2: Es ist ganz anders als bei anderen Wettkämpfen. Es sind viel mehr Leute da. Man fühlt sich auch ein bisschen mehr unter Druck gesetzt, aber nicht im schlechten Sinne eigentlich gemeint. Ist schon cool.
0: Ab 18 Uhr ging es mit dem Spitzensport auf höchstem Niveau weiter. Und die jungen Athleten konnten ihre großen Vorbilder live erleben. Eines Tages werden bestimmt auch einige der Nachwuchssportler auf dieser großen Bühne zu sehen sein. Am Bauhaus lernten zahlreiche bekannte Künstler. Einer von ihnen war der 1905 geborene Fritz Winter, der als einer der bedeutendsten abstrakten Künstler Deutschlands gilt und ab 1927 an der Dessauer Kunstschule tätig war. Verschiedene Ausstellungen gab es über ihn bereits in der Stadt. Nun hat die Anhaltische Gemäldegalerie zusammen mit dem Anhaltischen Kunstverein den Bauhausmaler aus gegebenem Anlass erneut ins Visier genommen.
3: Mit unserer Fritz-Winter-Ausstellung passen wir uns ja ganz bewusst in das Bauhaus-Jubiläum ein, weil eben Fritz Winter ein Maler ist, der am Bauhaus einerseits ausgebildet wurde und andererseits diese Zeit am Bauhaus für seine spätere Karriere auch sehr wichtig gewesen ist. Das heißt, man ihn immer auch als eine Art von Bauhausmaler wahrgenommen hat, deshalb auch dieser Titel Fritz Winter Bauhausmaler, man ihn sozusagen wirklich damit etikettiert hat, ihn immer auch als Schüler von Paul Klee und Wassily Kandinsky gesehen hat. Interessant ist es, dass er aus relativ einfachen Verhältnissen kommend, also aus einer Bergarbeiterfamilie, dann doch auch einen starken Willen hatte, auch eine große Liebe für die Kunst hatte und dann auch relativ schnell den Weg zum Bauhaus, also eine moderne Kunstschule gefunden hat und selbst auch immer wieder bis zu seinem Lebensende nie aufgehört hat zu experimentieren, sich selbst auszuprobieren und mit einem großen, moralischen Impetus dabei auch, dass er auch sehr unbedingt an seiner Kunst gearbeitet hat und ein sehr vielfältiges Werk hinterlassen hat und damit auch zeigt, wie vielfältig gegenstandslose, also abstrakte Kunst auch sein kann.
0: Seit dem 19. Juni ist die Sonderausstellung Fritz Winter, Bauhausmaler in der Orangerie im Georgium geöffnet. In ihr wird nicht das komplette Lebenswerk Winters beleuchtet,

0: sondern man hat sich auf einen bestimmten Zeitabschnitt fokussiert.
1: Unser Fokus liegt wirklich an auf diesem Etikett Bauhausmaler. Es passt auch sehr gut, dass zwei Gemälde, die sich bei uns in der Anhaltischen Gemäldegalerie befinden, sozusagen wie eine Art Angelpunkte dieser Karriere gesehen werden können, beziehungsweise dieser Geschichte des Malers als Bauhausmaler. Das eine ist ein sehr frühes Gemälde von 1928, das er tatsächlich am Bauhaus gemalt hat und das damals schon von der Anhaltischen Gemäldegalerie angekauft wurde. Und das andere ist ein späteres Gemälde von 1952, als er in der Nachkriegszeit zu einem gefeierten Maler aufgestiegen ist, zu einem der wichtigsten abstrakten Künstler in Deutschland überhaupt.
0: Für die Anhaltische Gemäldegalerie war die Umsetzung der Sonderausstellung nur durch die gemeinsame Arbeit mit dem Anhaltischen Kunstverein möglich. Beide Akteure sind sozusagen auch historisch gesehen genau die richtigen, um solch eine Ausstellung auf die Beine zu stellen.
1: Es ist eigentlich sehr passend, eine Ausstellung über Fritz Winter in dieser Partnerschaft zwischen der Gemäldegalerie und dem Kunstverein durchzuführen, weil diese beiden Institutionen in der Zeit von Fritz Winter in Dessau auch schon zusammengearbeitet haben. Das heißt, die Ausstellungen des Anhaltischen Kunstvereins fanden ab 1927 regelmäßig im Gebäude der Anhaltischen Gemäldegalerie statt. Das war ganz praktisch insofern, dass der Direktor der Gemäldegalerie, Ludwig Grote, gleichzeitig der Vorsitzende des Kunstvereins gewesen ist. Das heißt, der Maler ist mit diesen beiden Institutionen ja traditionell schon stark verbunden und es war natürlich sehr schön, ihn in diesem Jahr, was gleichzeitig auch sein 50. Todesjahr ist, also er ist 1976 gestorben, dann diese Hommage zu bringen von diesen beiden Einrichtungen, von der Gemäldegalerie, vom Kunstverein, die so stark mit diesem Künstler verbunden sind.
0: Eine Kooperation mit dem Fritz-Winter-Haus Aalen machte die Sonderausstellung möglich. Zudem freut man sich sehr über eine Förderung durch die Hauslage-Stiftung Frankfurt am Main sowie die Ernst-Siemens-Kunststiftung. Geöffnet ist die Ausstellung nun noch bis zum 9. August immer täglich von 12 bis 17 Uhr. Nur dienstags ist sie geschlossen.

Hallo und herzlich willkommen an diesem Donnerstag zu den RBB aktuellen Nachrichten. Am Mittwoch bereits begannen im Salzlandkreis Straßenbauarbeiten. Das Land Sachsen-Anhalt investiert rund 1,5 Millionen Euro aus dem Sondervermögen Infrastruktur in die umfassende Fahrbahnerneuerung der Landesstraße 149 zwischen Bebitz und Besenlaublingen. Auf dem knapp 4 Kilometer langen Abschnitt werden die alten Asphaltschichten rund 18 Zentimeter tief abgefräst und anschließend in gleicher Stärke neu eingebaut. Darüber hinaus ist

0: vorgesehen, Teile der Beschilderung zu ersetzen und die Straße ganz zum Schluss neu zu markieren. Die Baumaßnahme wurde bewusst weitestgehend in die Sommerferien gelegt, um die Beeinträchtigungen für den Schulbus, aber auch den Berufsverkehr infolge der unvermeidlichen Vollsperrung so gering wie möglich zu halten. Die Umleitung ist über Könnern ausgeschildert. In Wittenberg zeigt ein neues Projekt, wie sich Klimaschutz und Denkmalschutz miteinander verbinden lassen. Auf dem Dach des denkmalgeschützten K-Gebäudes produziert seit kurzem eine Photovoltaikanlage Strom für die Stadtverwaltung. Wie das trotz hoher Auflagen möglich wurde und welche Bedeutung das Vorhaben für die Stadt hat, zeigt der folgende Beitrag.
1: Auf dem Dach des denkmalgeschützten K-Gebäudes in Wittenberg produziert jetzt eine neue Photovoltaikanlage Strom für die Stadtverwaltung. Errichtet wurde sie von den Stadtwerken, die dafür die Dachfläche des Gebäudes gebachtet haben. Das Besondere dabei, trotz Denkmalschutz konnte die Anlage umgesetzt werden, ohne die historische Substanz des Gebäudes zu beeinträchtigen. Bis die Anlage ans Netz gehen konnte, mussten jedoch einige Voraussetzungen erfüllt und verschiedene Interessen miteinander vereinbart werden.
2: Also wir haben hier extra mit Absicht als Stadt in Partnerschaft mit den Stadtwerken auch ein historisches Gebäude gewählt, was unter Denkmalschutz steht. Das ist natürlich nicht der Standard sowas, aber weil wir uns in der historischen Wallanlage befinden, haben wir auch gesagt, okay, wir gehen genau dieses Projekt jetzt mal direkt an, weil wir keine klassischen schwarzen Photovoltaikplatten drauf haben, sondern die sind eingefärbt und sollen sehr nah an der Dachhaut sein, an der Einfärbung. Ich glaube, das ist erstmal ist ein öffentliches Gebäude. Es dient der Eigenstromversorgung, sodass wir auch die Kosten für den öffentlichen Haushalt wieder nach unten fahren. Wir haben das verpachtet mit einem sehr, sehr zuverlässigen Partner, mit unseren Stadtwerken. Und wir wollen natürlich auch damit so ein bisschen demonstrieren in einem historischen Flächendenkmal, was geht, was ist möglich, ohne dass wir dabei die Botschaft senden, das soll jetzt der Standard sein, den müssen jetzt alle einhalten. Weil wir wissen, es ist ungefähr ein Drittel auf jeden Fall teurer als die normale. Und da müssen wir, glaube ich, gucken, wo geht die Entwicklung hin und wo nivellieren wir uns so ein, dass Private in einem Denkmalbereich auch trotzdem noch Lust und Kraft aufbringen, dort zu investieren. Und das ist eigentlich der Kernpunkt dieses Projektes. Und diesen Weg wollen wir grundsätzlich weitergehen, auch für andere öffentliche Gebäude.
1: Das Protokoll soll zugleich zeigen, dass sich Klimaschutz und Denkmalschutz nicht ausschließen müssen. Von Erfahrung könnten auch weitere Gebäude und ähnliche Vorhaben in der Stadt von Bedeutung sein.
2: Also klassische Flächen ist ja, haben wir hier nebenan auch nochmal so Turnhallen, die wir ja in ihrer Bauweise überall in dem Gebiet der neuen Länder immer wieder entdecken. Da sollte es eigentlich möglich sein, die dort standardmäßig irgendwie draufzubauen. Ich glaube, da haben wir auch mit der Farbe und der Einfärbung überhaupt nicht das Problem. Wir werden weitergehen neben Schulen und da haben wir schon Projekte, auch mit den Stadtwerken werden wir überlegen. Wir haben ja noch weitere öffentliche Gebäude, vielleicht bei Feuerwehren etc. Da muss man dann gucken. Wir sollten aber auch keine Angst haben vor historischen Gebäuden. Wir haben jetzt hier die Exerzierhalle, die hat schwarze Dachpappe als Dachhaut. Gut, also da könnte man mal überlegen, ob man da vielleicht auch dass man gemeinsam mit dem Denkmalschutz überlegt. Ich will ganz ehrlich sein, ich glaube, beim historischen Rathaus werden wir uns einig sein, dass wir das da nicht machen können und nicht so ohne weiteres umsetzen können. Mal gucken, wo die Entwicklung hingeht. Ich glaube, irgendwann wird es soweit sein, dass wir die Dachsteine dann kaum noch von so klassischen, derzeit üblichen Photovoltaikanlagen unterscheiden.
1: Die neue Anlage besteht aus 120 Voltaikmodulen auf einer Fläche von rund 239 Quadratmetern. Mit einer Leistung von etwa 48 Kilowatt Peak sollen jährlich rund 41.500 Kilowattstunden Strom erzeugt werden. Der Solarstrom wird direkt in den Verwaltungsgebäuden genutzt. Auch optisch wurde auf die Anforderungen des Denkmalschutzes geachtet. Die Module wurden farblich an das Dach angepasst.
3: Wir als Stadtwerk

0: Standort des Rathausgeländes zur Verfügung gestellt wird. Das ist insofern ein wichtiges Momentum. Es wird also nicht ins öffentliche Netz eingespeist, sondern hier in der Liegenschaft und spart damit auch die Fremdstrombezugskosten für die Liegenschaft selbst. Wir haben dort einen Pachtvertrag mit der Stadt Wittenberg, die auch unsere Hauptgesellschafterin ist von den Stadtwerken. Und von daher ist das ein gutes Miteinander, zumal auch hier das Denkmalamt in einem innerstädtischen Bereich in einer sogenannten Erhaltungs- und Gestaltungssatzung agieren musste und die Unterstützung dort mit 13.800 Euro zur Verfügung gestellt hat. Ja, und die Besonderheit ist tatsächlich die Farbgebung. Sieht man nicht so oft oder noch nicht so oft, dass sich hier diese Dachmodule farblich der Ziegel ein Stück weit angleichen, ne? Je nach Sonneneinstrahlung und Verschattung durch Wolken. Aber der Grundton ist entsprechend der Vorauswahl auch so, wie die Ziegel in ihrer Farbgebung sich darstellen.
1: Für die Stadtwerke ist die Anlage ein weiterer Schritt beim Ausbau erneuerbarer Energien in Wittenberg. Gleichzeitig soll das Projekt zeigen, dass sich auch historische Gebäude in eine moderne und nachhaltige Energieversorgung einbinden lassen.
2: Sachsen-Anhalt startet eine Investitionsoffensive zur Modernisierung und Sanierung von Kindertageseinrichtungen. Zwischen 2027 und 2029 stehen dafür 39,2 Millionen Euro zur Verfügung. Die Mittel stammen aus dem Sondervermögen Infrastruktur und Klimaneutralität des Bundes und können bis Ende 2032 ausgegeben werden. Das Kabinett hat einer entsprechenden Verwaltungsvereinbarung mit dem Bund zugestimmt. Damit hat Sachsen-Anhalt den Weg frei gemacht, dass die Vereinbarung geschlossen werden kann. Sobald alle Länder zugestimmt haben, wird die Vereinbarung auch in Kraft treten. Spannende Rennen, starke Teams und beste Stimmung am Wasser. Der Kutterruderpokal hat die Saale erneut in eine Wettkampfstrecke verwandelt. Zahlreiche Mannschaften gingen an den Start und sorgten für einen abwechslungsreichen Sporttag in Bernburg.
3: Am 13. Juni wurde die Saale in Bernburg wieder zur Wettkampfstrecke. Der Bernburger Maritimclub richtete den traditionellen Kutterruderpokal sowie den 13. Saale-Pokal aus und begrüßte zahlreiche Teams zu spannenden Rennen auf dem Wasser. Gestartet wurde in den Wertungsklassen Frauen, Männer und Mixed. Seit mehr als zwei Jahrzehnten zählt der Bernburger Kutterruderpokal zu den größten Veranstaltungen dieser Sportart in Deutschland und lockt Jahr für Jahr zahlreiche Mannschaften und Besucher an die Saale.
4: Also, wir haben hier heute das traditionelle Kutterrudern in Bernburg, und zwar das 27. Kutterrudern und gleichzeitig noch den 13. Saale-Pokal für die Profis. Das Amateurkutterrudern, wie es schon sagt, ist für die Amateure. Und dort sind 32 Mannschaften am Start. Bei den Profis über 2000 Meter mit zwei Wänden sind es 8 Mannschaften.
3: Neben den sportlichen Wettkämpfen sorgte auch die besondere Atmosphäre am Wasser, die Verpflegung vor Ort und viele Zuschauer für einen gelungenen Veranstaltungstag. Von der Bratwurst bis zum Fischbrötchen oder vom Sandkasten bis zum Schießstand war alles vorhanden.
4: Wir rechnen eigentlich damit so 1.000 bis 2.000 Zuschauer zur gleichen Zeit. Das heißt, über den Tag hinaus sind da schon ein paar tausend Leute, die hier über den Platz laufen oder hier mitmachen, mit der Familie da sind. Wir haben ein Portfolio von Hüpfburg, Kinderschminken, Tattoos, die für unsere Kinder einen Schießstand, für die Erwachsenen, und bieten noch verschiedene Spezialitäten aus Bernburg an. Bratwurst, und zwar Thüringer, und andere Sachen, Fischbrötchen, Steaks und dergleichen, Tomatensauce mit Nudeln. Und so dass eigentlich hier eine Rundum-Gastroversorgung durch unseren Verein gewährleistet ist und der Tag an sich in die Nacht übergehen kann zu unserer berühmten Seesportparty.
3: Die Pokale werden aber nicht komplett allein finanziert. Hier helfen verschiedenste Firmen, um das Event komplett unabhängig von Fördermitteln zu machen. Sei es im finanziellen oder im materiellen Aspekten.
4: Wir haben wirklich eine Reihe von Sponsoren, die es unterstützen. In der Hauptsache erstmal als Namensgeber sind es die Stadtwerke Bernburg GmbH, die uns hier mit einem vernünftigen Betrag unterstützt finanziell, sodass wir das hier alles stemmen können. Und weiterhin sind aber weitere Sponsoren, also zusätzlich sind weitere Sponsoren, wie zum Beispiel Firma Kuhlmann, Firma Solvay. Ich gucke jetzt mal einfach in die Runde. McDonald's gibt was dazu. Der ASB unterstützt uns. Firma Schwenk. So, die Schraubenbude und dergleichen. Also es sind ein Portfolio von verschiedensten Firmen, die

0: in etwas weniger und etwas mehr uns unterstützen, finanziell wie aber auch materiell, um diesen großen Pokal wirklich ohne Fördermittel und komplett frei für irgendwelche öffentliche Hand zu finanzieren und auch eigentlich stattfinden zu lassen.
1: Beim Kutterrudern kommt es nicht nur auf Kraft und Ausdauer an. 10 Ruderinnen und Ruderer müssen ein rund 1 Tonnen schweres Boot möglichst schnell und vor allem perfekt abgestimmt über mehrere hundert oder manchmal 1000 Meter lange Wettkampfstrecken bewegen. Teamgeist, Rhythmus und eine gute Koordination sind dabei entscheidend. Das zusammen mit der engen Verbundenheit zog auch Marian Haft in den Seesport hinein.
0: Ich bin hier vor über 40 Jahren zum Seesport gekommen damals und eigentlich ist es ein Sport für Verrückte. 10 Frauen, 10 Männer, eine Mixmannschaft mit 5 Männern, 5 Frauen. Man fährt bis zu 5 Kilometer in einem 1 Tonnen schweren Boot, einem Kutter, nebeneinander. Jeder hat also einen eigenen Riemen wie auf der Galeere. Und eigentlich musst du ein bisschen verrückt sein, um diesen Sport auszuüben. Aber du fühlst dich wirklich super, wenn du nach 5 Kilometern aus einem Kutter steigst, mit deinem Riemen auf der Schulter und sagst, ich habe es geschafft und habe echt was geleistet. Und wenn möglich, bin ich noch Erster geworden. Das ist genial und es gibt eine Szene von 3.000, 4.000 Leuten in Deutschland, mehr sind es nicht. Und die halten eigentlich super zusammen und feiern sich gegenseitig, egal ob Niederlage oder Sieg. Wir sind einfach eine Familie und das ist der Seesport.
2: Die Stadtbibliothek Bitterfeld-Wolfen startet am 29. Juni den beliebten Sommer-Leseclub. Bis zum 14. August findet die diesjährige Aktion für alle Grundschulkinder statt. Die Teilnahme ist kostenfrei und soll die Lesekompetenz spielerisch fördern und in der schulfreien Zeit einen kreativen Zugang zur Literatur ermöglichen. Für jedes gelesene Buch erhält das Kind einen Stempel auf der Stempelkarte. Wer fleißig liest, hat am Ende die Möglichkeit auf tolle Gewinne. Am 21. August nämlich findet eine große Abschlussaktion mit Bekanntgabe der Gewinner statt. Mit dieser Meldung sind wir am Ende unserer heutigen RBB Aktuellausgabe, schauen jetzt noch auf das Wetter und auf die Meldungen aus Dessau-Roßlau. Wir sehen uns dann am Freitag ab 18 Uhr an gleicher Stelle wieder. Bis dahin machen Sie es gut und auf Wiedersehen.
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5: 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Morgen erwarten uns sommerliche Temperaturen mit bis zu 35 Grad. Die Sonne scheint rund 16 Stunden lang und sorgt für einen heißen Tag. Dazu weht kaum eine abkühlende Brise. Auch in den folgenden Tagen bleibt das Wetter hochsommerlich. Die Temperaturen steigen weiter an und können am Wochenende bis zu 41 Grad erreichen. Somit sollte man in den kommenden Tagen ausreichend Wasser trinken und den Sonnenschutz nicht vergessen.

Der Mädchenchor des Landesgymnasiums für Musik aus Wernigerode war nur einer von zahlreichen Chören, die vom 19. bis zum 21. Juni bei den Landeschortagen die Dessau-Roßlauer Innenstadt in eine musikalische Oase verwandelten. Gesangsgruppen aus ganz Sachsen-Anhalt versammelten sich in der Muldestadt. Organisiert wurde das Event vom Landesmusikrat Sachsen-Anhalt und

0: von der Stadt. Nachdem die Chortage am Freitag mit dem Junior-Chorfest starteten, stand am Samstag das Landeschorfest auf dem Plan. Hierbei gab es zahlreiche Auftritte von Chören auf dem Marktplatz und in der Marienkirche zu hören.
1: Also die Chöre sind, glaube ich, guter Stimmung. Wie das angenommen wird, also wir hatten das Gefühl vorhin, als geregnet hat, war mehr Publikum hier auf dem Marktplatz. Ist leider auch sehr warm und sonnig. Aber ich denke, das kommt gut an. In der Marienkirche, da ist, glaube ich, sehr gut besucht. Kann man auch ein bisschen gekühlt sitzen. Also jetzt am Nachmittag werden nochmal Auftritte stattfinden hier auf der Bühne und in der Marienkirche. 18 Uhr ist nochmal genau der Höhepunkt. Da gibt es einmal noch die Auftritte von den Chören, die noch da sind. Das sind 8 Chöre. Jeder singt nochmal 2 Titel. Und es wird dann eine Publikumsabstimmung geben. Sozusagen für die 3 besten Chöre gibt es ein kleines Preisgeld. Und es gibt einen Überraschungsgast, der mit den Chören und auch Besuchern zusammen singen wird. Es werden Boomwacker verteilt, sodass da auch rhythmisch aktiv mitgemacht werden kann.
0: Der Überraschungsgast beim Festkonzert war niemand Geringeres als Schauspieler und Musiker Axel Prahl. Zusammen mit dem Popchor Dessau spielte der Tatortstar sein Lied »Heute fang ich an«. Und auch das Publikum war eingeladen mitzusingen und gleichzeitig mit bunten Kunststoffröhren, den sogenannten Boomwackers, eine ganz besondere akustische Kulisse zu erzeugen.

0: Ein wirklich toller gemeinschaftlicher Moment auf dem Marktplatz, der auch Prahl selber ziemlich berührte. Die Kraft des gemeinsamen Musizierens stand beim Landeschorfest über allem. Für die Chöre sind Veranstaltungen wie diese ganz wichtig.
1: Chorsingen verbindet. Man sagt auch, Musik singen ist gesund. Genau, das ist, und wir bieten hier praktisch eine Plattform, dass die Chöre sich treffen können, austauschen können, voneinander lernen können. Es gibt ja auch heute, gab es auch die Möglichkeit, dass sich 4 Chöre haben den Wunsch geäußert, sich beraten zu lassen von dem Chorleiter vom Rundfunk-Jugendchor Wernigerode. Die erfahren dann praktisch bekommen dann ein bisschen Feedback für ihre Arbeit. Genau, und das andere ist, man hört anderen zu, hat Programmanregungen dann, die man bekommt, ja.
0: Unter den 8 Chören, die beim Festkonzert auftraten, wurden per Publikumsabstimmung die Besten noch einmal etwas hervorgehoben und ausgezeichnet. Den 3. Platz erreichte der Mädchenchor des Landesgymnasiums für Musik aus Wernigerode. Auf Platz 2 sang sich der Jugendchor des Anhaltischen Theaters Dessau, während der Kinderchor des Anhaltischen Theaters den Publikumspreis gewann. Am Sonntag stand dann noch der Landeschorwettbewerb an. Einen ausführlichen Beitrag dazu gibt es in einer unserer nächsten Sendungen. Hier noch abschließend der Popchor Dessau mit Ich schenk dir die Welt von den Prinzen.

0: Nach langem Hinfiebern war es endlich soweit. Am 19. Juni fand das große Anhalt-Meeting im Paul-Greifzu-Stadion statt. Zahlreiche Zuschauer strömten ins Stadion. Sie kamen jedoch nicht nur wegen der Spitzenathleten. Bereits ab 16 Uhr sorgte das Jugendvorprogramm für Begeisterung auf den Rängen. Für die Nachwuchssportler bot sich dabei die Gelegenheit, sich mit anderen zu messen und vor großem Publikum anzutreten.
1: Es ist immer wieder ein Highlight für mich.

0: unseren jungen Athleten dürfen mal vor einer Bühne sich präsentieren. Da spielt auch immer mal eine Aufregung eine Rolle. Aber die machen das wirklich gut und oftmals gibt es auch persönliche Bestleistungen. Auch die haben wir heute wieder erreicht. In verschiedenen Disziplinen. Wir hatten Mittelstreckenläufer dabei und wir hatten auch einige Weitspringer dabei. Zum einen pusht die wirklich das Thema, dass hier halt ein bisschen Zuschauer da sind. Und zum anderen halt irgendwie schon die Vorschau. Da kommen gleich unsere Vorbilder, die Stars. Da wollen wir auch mal hin. Und das reizt sie schon nochmal extra.
1: Ein besonderes Highlight des Nachwuchsprogramms war auch in diesem Jahr das Finale von Anhalt sucht den Supersprinter. Nach einer Qualifikationsphase mit über 1000 teilnehmenden Kindern aus Dessau-Roßlau traten die schnellsten Nachwuchstalente im Paul-Greifzu-Stadion gegeneinander an. Ausrichter der Nachwuchswettkämpfe war der erste LAC Dessau.
0: Wir sind komplett mit bestimmt einer Mannstärke von 30, 40 Leuten hier in der Organisation mit beteiligt, im Korbkommando, beim Aufbau, in der Athletenbetreuung zum Teil auch und überall.
1: Doch nicht nur organisatorisch war der Verein erfolgreich. Auch sportlich konnte der erste LAC Dessau überzeugen. Insgesamt sammelten die Athleten 9 Gold, 5 Silber und 7 Bronzemedaillen. Auch Nico Levenhagen konnte für den ersten LAC Dessau überzeugen.
2: Ich war 17 Uhr beim Speerwerfen mit dabei, in der U16. Ich habe 4 Meter PB geworfen, habe mich auf 53 Meter 36, glaube ich, gesteigert. War super.
1: Für die jungen Talente hat ein Wettkampf auf dieser Bühne eine besondere Bedeutung. Sie können wertvolle Erfahrungen sammeln und sich mit den besten Nachwuchsathleten des Landes messen.
2: Das ist ganz anders als bei anderen Wettkämpfen. Es sind viel mehr Leute da. Man fühlt sich auch ein bisschen mehr unter Druck gesetzt, aber nicht im schlechten Sinne eigentlich gemeint. Ist schon cool.
1: Ab 18 Uhr ging es mit dem Spitzensport auf höchstem Niveau weiter. Und die jungen Athleten konnten ihre großen Vorbilder live erleben. Eines Tages werden bestimmt auch einige der Nachwuchssportler auf dieser großen Bühne zu sehen sein. Am Bauhaus lernten zahlreiche bekannte Künstler. Einer von ihnen war der 1905 geborene Fritz Winter, der als einer der bedeutendsten abstrakten Künstler Deutschlands gilt und ab 1927 an der Dessauer Kunstschule tätig war. Verschiedene Ausstellungen gab es über ihn bereits in der Stadt. Nun hat die Anhaltische Gemäldegalerie zusammen mit dem Anhaltischen Kunstverein den Bauhausmaler aus gegebenem Anlass erneut ins Visier genommen.
3: Mit unserer Fritz-Winter-Ausstellung passen wir uns ja ganz bewusst in das Bauhaus-Jubiläum ein, weil eben Fritz Winter ein Maler ist, der am Bauhaus einerseits ausgebildet wurde und andererseits diese Zeit am Bauhaus für seine spätere Karriere auch sehr wichtig gewesen ist. Das heißt, man ihn immer auch als eine Art von Bauhausmaler wahrgenommen hat, deshalb auch dieser Titel Fritz Winter Bauhausmaler, man ihn sozusagen wirklich damit etikettiert hat, ihn immer auch als Schüler von Paul Klee und Wassily Kandinsky gesehen hat. Interessant ist es, dass er aus relativ einfachen Verhältnissen kommend, also aus einer Bergarbeiterfamilie, dann doch auch einen starken Willen hatte, auch eine große Liebe für die Kunst hatte und dann auch relativ schnell den Weg zum Bauhaus, also eine moderne Kunstschule gefunden hat und selbst auch immer wieder bis zu seinem Lebensende nie aufgehört hat zu experimentieren, sich selbst auszuprobieren und mit einem großen, moralischen Impetus dabei auch, dass er auch sehr unbedingt an seiner Kunst gearbeitet hat und ein sehr vielfältiges Werk hinterlassen hat und damit auch zeigt, wie vielfältig gegenstandslose, also abstrakte Kunst auch sein kann.
1: Seit dem 19. Juni ist die Sonderausstellung Fritz Winter, Bauhausmaler in der Orangerie im Georgium geöffnet. In ihr wird nicht das komplette Lebenswerk Winters beleuchtet, sondern man hat sich auf einen bestimmten Zeitabschnitt fokussiert.
3: Unser Fokus liegt wirklich auf diesem Etikett Bauhausmaler. Es passt auch sehr gut, dass zwei Gemälde, die sich bei uns in der Anhaltischen Gemäldegalerie befinden, sozusagen wie eine Art Angelpunkte dieser Karriere gesehen werden können, beziehungsweise dieser Geschichte des Malers als Bauhausmaler. Das eine ist ein sehr frühes Gemälde von 1928, das er tatsächlich am Bauhaus gemalt hat und das damals schon

0: von der Anhaltischen Gemäldegalerie angekauft wurde. Und das andere ist ein späteres Gemälde von 1952, als er in der Nachkriegszeit zu einem gefeierten Maler aufgestiegen ist, zu einem der wichtigsten abstrakten Künstler in Deutschland überhaupt.
1: Für die Anhaltische Gemäldegalerie war die Umsetzung der Sonderausstellung nur durch die gemeinsame Arbeit mit dem Anhaltischen Kunstverein möglich. Beide Akteure sind sozusagen auch historisch gesehen genau die richtigen, um solch eine Ausstellung auf die Beine zu stellen.
0: Es ist eigentlich sehr passend, eine Ausstellung mit über Fritz Winter in dieser Partnerschaft zwischen der Gemäldegalerie und dem Kunstverein durchzuführen, weil diese beiden Institutionen in der Zeit von Fritz Winter in Dessau auch schon zusammengearbeitet haben. Das heißt, die Ausstellungen des Anhaltischen Kunstvereins fanden ab 1927 regelmäßig im Gebäude der Anhaltischen Gemäldegalerie statt. Das war ganz praktisch insofern, dass der Direktor der Gemäldegalerie, Ludwig Grote, gleichzeitig der Vorsitzende des Kunstvereins gewesen ist. Das heißt, der Maler ist mit diesen beiden Institutionen ja traditionell schon stark verbunden und es war natürlich sehr schön, ihn in diesem Jahr, was gleichzeitig auch sein 50. Todesjahr ist, also er ist 1976 gestorben, dann diese Hommage zu bringen von diesen beiden Einrichtungen, von der Gemäldegalerie, vom Kunstverein, die so stark mit diesem Künstler verbunden sind.
1: Eine Kooperation mit dem Fritz-Winter-Haus Aalen machte die Sonderausstellung möglich. Zudem freut man sich sehr über eine Förderung durch die Hauslage-Stiftung Frankfurt am Main sowie die Ernst-Siemens-Kunststiftung. Geöffnet ist die Ausstellung nun noch bis zum 9. August immer täglich von 12 bis 17 Uhr. Nur dienstags ist sie geschlossen.

0: Hallo und herzlich willkommen an diesem Donnerstag zu den RBW aktuellen Nachrichten. Am Mittwoch bereits begannen im Salzlandkreis Straßenbauarbeiten. Das Land Sachsen-Anhalt investiert rund 1,5 Millionen Euro aus dem Sondervermögen Infrastruktur in die umfassende Fahrbahnerneuerung der Landesstraße 149 zwischen Bebitz und Besenlaublingen. Auf dem knapp 4 Kilometer langen Abschnitt werden die alten Asphaltschichten rund 18 Zentimeter tief abgefräst und anschließend in gleicher Stärke neu eingebaut. Darüber hinaus ist vorgesehen, Teile der Beschilderung zu ersetzen und die Straße ganz zum Schluss neu zu markieren. Die Baumaßnahme wurde bewusst weitestgehend in die Sommerferien gelegt, um die Beeinträchtigungen für den Schulbus, aber auch den Berufsverkehr infolge der unvermeidlichen Vollsperrung so gering wie möglich zu halten. Die Umleitung ist über Könnern ausgeschildert. In Wittenberg zeigt ein neues Projekt, wie sich Klimaschutz und Denkmalschutz miteinander verbinden lassen. Auf dem Dach des denkmalgeschützten K-Gebäudes produziert seit kurzem eine Photovoltaikanlage Strom für die Stadtverwaltung. Wie das trotz hoher Auflagen möglich wurde und welche Bedeutung das Vorhaben für die Stadt hat, zeigt der folgende Beitrag.
1: Auf dem Dach des denkmalgeschützten K-Gebäudes in Wittenberg produziert jetzt eine neue Photovoltaikanlage Strom für die Stadtverwaltung. Errichtet wurde sie von den Stadtwerken, die dafür die Dachfläche des Gebäudes gebachtet haben. Das Besondere dabei, trotz Denkmalschutz konnte die Anlage umgesetzt werden, ohne die historische Substanz des Gebäudes zu beeinträchtigen. Bis die Anlage ans Netz gehen konnte, mussten jedoch einige Voraussetzungen erfüllt und verschiedene Interessen miteinander vereinbart werden.
2: Also wir haben hier extra mit Absicht als Stadt in Partnerschaft mit den Stadtwerken auch ein historisches Gebäude gewählt, was unter Denkmalschutz steht. Das ist natürlich nicht der Standard sowas, aber weil wir uns in der historischen Wallanlage befinden, haben wir auch gesagt, okay, wir gehen genau dieses Projekt jetzt mal direkt an, weil wir keine klassischen schwarzen Photovoltaikplatten drauf haben, sondern die sind eingefärbt und sollen sehr nah an der Dachhaut sein, an der Einfärbung. Ich glaube, das ist erstmal ist ein öffentliches Gebäude, es dient der Eigenstromversorgung, sodass wir auch die Kosten für den öffentlichen Haushalt wieder nach unten fahren. Wir haben das verpachtet mit einem sehr, sehr zuverlässigen Partner, mit unseren Stadtwerken. Und wir wollen natürlich auch damit so ein bisschen demonstrieren in einem historischen Flächendenkmal, was geht, was ist möglich, ohne dass wir dabei die Botschaft senden, das soll jetzt der Standard sein, den müssen jetzt alle einhalten. Weil wir wissen, es ist ungefähr ein Drittel auf jeden Fall teurer als die normale. Und da müssen wir, glaube ich, gucken, wo geht die Entwicklung hin und wo nivellieren wir uns so ein, dass Private in einem Denkmalbereich auch trotzdem noch Lust und Kraft aufbringen, dort zu investieren. Und das ist eigentlich der Kernpunkt dieses Projektes. Und diesen Weg wollen wir grundsätzlich weitergehen, auch für andere öffentliche Gebäude.
1: Das Protokoll soll zugleich zeigen, dass sich Klimaschutz und Denkmalschutz nicht ausschließen müssen. Von Erfahrung könnten auch weitere Gebäude und ähnliche Vorhaben in der Stadt von Bedeutung sein.
2: Also klassische Flächen ist ja, haben wir hier nebenan auch nochmal so Turnhallen, die wir ja in ihrer Bauweise überall in dem Gebiet der neuen Länder immer wieder entdecken. Da sollte es eigentlich möglich sein, die dort standardmäßig irgendwie draufzubauen. Ich glaube, da haben wir auch mit der Farbe und der Einfärbung überhaupt nicht das Problem. Wir werden weitergehen neben Schulen und da haben wir schon Projekte, auch mit den Stadtwerken werden wir überlegen. Wir haben ja noch weitere öffentliche Gebäude, vielleicht bei Feuerwehren etc. Da muss man dann gucken. Wir sollten aber auch keine Angst haben vor historischen Gebäuden. Wir haben jetzt hier die Exerzierhalle, die hat schwarze Dachpappe als Dachhaut. Gut, also da könnte man mal überlegen, ob man da vielleicht auch dass man gemeinsam mit dem Denkmalschutz überlegt. Ich will ganz ehrlich sein, ich glaube, beim historischen Rathaus werden wir uns einig sein, dass wir das da nicht machen können und nicht so ohne weiteres umsetzen können. Mal gucken, wo die Entwicklung hingeht. Ich glaube, irgendwann wird es soweit sein, dass wir die Dachsteine dann kaum noch von so klassischen, derzeit üblichen Photovoltaikanlagen unterscheiden.
1: Die neue Anlage besteht aus 120 Voltaikmodulen auf einer Fläche von rund 239 Quadratmetern. Mit einer Leistung von etwa 48 Kilowatt Peak sollen jährlich rund 41.500 Kilowattstunden Strom erzeugt werden. Der Solarstrom wird direkt in den Verwaltungsgebäuden genutzt. Auch optisch wurde auf die Anforderungen des Denkmalschutzes geachtet. Die Module wurden farblich an das Dach angepasst.
3: Wir als Stadtwerke haben hier 79.000 Euro investiert für eine Anlage in der Größenordnung von 48 kW Peak, so nennen wir das. Die verteilen sich auf 120 PV-Module mit einer Gesamtfläche von 240 Quadratmetern. Die Gesamtenergieerzeugung, je nach Sonneneinstrahlung natürlich, rechnen wir mit ca. 41.000 Kilowattstunden pro Jahr. Das spricht ungefähr der Menge von 13 Einfamilienhäusern. Die technische Anlage ist so ausgeführt, dass dieser Strom, dieser erzeugte Strom, ausschließlich in dem Gebäude für die Liegenschaft hier am

0: Standort des Rathausgeländes zur Verfügung gestellt wird. Das ist insofern ein wichtiges Momentum. Es wird also nicht ins öffentliche Netz eingespeist, sondern hier in der Liegenschaft und spart damit auch die Fremdstrombezugskosten für die Liegenschaft selbst. Wir haben dort einen Pachtvertrag mit der Stadt Wittenberg, die auch unsere Hauptgesellschafterin ist von den Stadtwerken. Und von daher ist das ein gutes Miteinander, zumal auch hier das Denkmalamt in einem innerstädtischen Bereich in einer sogenannten Erhaltungs- und Gestaltungssatzung agieren musste und die Unterstützung dort mit 13.800 Euro zur Verfügung gestellt hat. Ja, und die Besonderheit ist tatsächlich die Farbgebung. Sieht man nicht so oft oder noch nicht so oft, dass sich hier diese Dachmodule farblich der Ziegel ein Stück weit angleichen, ne? Je nach Sonneneinstrahlung und Verschattung durch Wolken. Aber der Grundton ist entsprechend der Vorauswahl auch so, wie die Ziegel in ihrer Farbgebung sich darstellen.
1: Für die Stadtwerke ist die Anlage ein weiterer Schritt beim Ausbau erneuerbarer Energien in Wittenberg. Gleichzeitig soll das Projekt zeigen, dass sich auch historische Gebäude in eine moderne und nachhaltige Energieversorgung einbinden lassen.
2: Sachsen-Anhalt startet eine Investitionsoffensive zur Modernisierung und Sanierung von Kindertageseinrichtungen. Zwischen 2027 und 2029 stehen dafür 39,2 Millionen Euro zur Verfügung. Die Mittel stammen aus dem Sondervermögen Infrastruktur und Klimaneutralität des Bundes und können bis Ende 2032 ausgegeben werden. Das Kabinett hat einer entsprechenden Verwaltungsvereinbarung mit dem Bund zugestimmt. Damit hat Sachsen-Anhalt den Weg frei gemacht, dass die Vereinbarung geschlossen werden kann. Sobald alle Länder zugestimmt haben, wird die Vereinbarung auch in Kraft treten. Spannende Rennen, starke Teams und beste Stimmung am Wasser. Der Kutterruderpokal hat die Saale erneut in eine Wettkampfstrecke verwandelt. Zahlreiche Mannschaften gingen an den Start und sorgten für einen abwechslungsreichen Sporttag in Bernburg.
3: Am 13. Juni wurde die Saale in Bernburg wieder zur Wettkampfstrecke. Der Bernburger Maritimclub richtete den traditionellen Kutterruderpokal sowie den 13. Saale-Pokal aus und begrüßte zahlreiche Teams zu spannenden Rennen auf dem Wasser. Gestartet wurde in den Wertungsklassen Frauen, Männer und Mixed. Seit mehr als zwei Jahrzehnten zählt der Bernburger Kutterruderpokal zu den größten Veranstaltungen dieser Sportart in Deutschland und lockt Jahr für Jahr zahlreiche Mannschaften und Besucher an die Saale.
4: Also, wir haben hier heute das traditionelle Kutterrudern in Bernburg, und zwar das 27. Kutterrudern und gleichzeitig noch den 13. Saale-Pokal für die Profis. Das Amateurkutterrudern, wie es schon sagt, ist für die Amateure. Und dort sind 32 Mannschaften am Start. Bei den Profis über 2000 Meter mit zwei Wänden sind es 8 Mannschaften.
3: Neben den sportlichen Wettkämpfen sorgte auch die besondere Atmosphäre am Wasser, die Verpflegung vor Ort und viele Zuschauer für einen gelungenen Veranstaltungstag. Von der Bratwurst bis zum Fischbrötchen oder vom Sandkasten bis zum Schießstand war alles vorhanden.
4: Wir rechnen eigentlich damit so 1.000 bis 2.000 Zuschauer zur gleichen Zeit. Das heißt, über den Tag hinaus sind da schon ein paar tausend Leute, die hier über den Platz laufen oder hier mitmachen, mit der Familie da sind. Wir haben ein Portfolio von Hüpfburg, Kinderschminken, Tattoos, die für unsere Kinder einen Schießstand, für die Erwachsenen, und bieten noch verschiedene Spezialitäten aus Bernburg an. Bratwurst, und zwar Thüringer, und andere Sachen, Fischbrötchen, Steaks und dergleichen, Tomatensauce mit Nudeln. Und so, dass eigentlich hier eine rundum Gastroversorgung durch unseren Verein gewährleistet ist und der Tag an sich in die Nacht übergehen kann zu unserer berühmten Seesportparty.
3: Die Pokale werden aber nicht komplett allein finanziert. Hier helfen verschiedenste Firmen, um das Event komplett unabhängig von Fördermitteln zu machen. Sei es im finanziellen oder im materiellen Aspekten.
4: Wir haben wirklich eine Reihe von Sponsoren, die es unterstützen. In der Hauptsache erstmal als Namensgeber sind es die Stadtwerke Bernburg GmbH, die uns hier mit einem vernünftigen Betrag unterstützt finanziell, sodass wir das hier alles stemmen können. Und weiterhin sind aber weitere Sponsoren, also zusätzlich weitere Sponsoren, wie zum Beispiel Firma Kuhlmann, Firma Solvay. Ich gucke jetzt mal einfach in die Runde. McDonald's gibt was dazu. Der ASB unterstützt uns. Firma Schwenk, so die Schraubenbude und dergleichen. Also es sind ein Portfolio von verschiedensten Firmen, die in etwas weniger und etwas mehr uns unterstützen, finanziell wie aber auch materiell, um diesen großen Pokal wirklich ohne Fördermittel und komplett frei für irgendwelche öffentliche Hand zu finanzieren und auch eigentlich stattfinden zu lassen.
3: Beim Kutterrudern kommt es nicht nur auf Kraft und Ausdauer an. 10 Ruderinnen und Ruderer müssen ein rund 1 Tonnen schweres Boot möglichst schnell und vor allem perfekt abgestimmt über mehrere hundert oder manchmal 1000 Meter lange Wettkampfstrecken bewegen. Teamgeist, Rhythmus und eine gute Koordination sind dabei entscheidend. Das zusammen mit der engen Verbundenheit zog auch Marian Haft in den Seesport hinein.
4: Ich bin hier vor über 40 Jahren zum Seesport gekommen damals und eigentlich ist es ein Sport für Verrückte. 10 Frauen, 10 Männer, eine Mixmannschaft mit 5 Männern, 5 Frauen. Man fährt bis zu 5 Kilometer in einem 1 Tonnen schweren Boot, einem Kutter, nebeneinander. Jeder hat also einen eigenen Riemen wie auf der Galeere. Und eigentlich musst du ein bisschen verrückt sein, um diesen Sport auszuüben. Aber du fühlst dich wirklich super, wenn du nach 5 Kilometern aus einem Kutter steigst, mit deinem Riemen auf der Schulter und sagst, ich habe es geschafft und habe echt was geleistet. Und wenn möglich, bin ich noch Erster geworden. Das ist genial. Und es gibt eine Szene von 3.000, 4.000 Leuten in Deutschland. Mehr sind es nicht. Und die halten eigentlich super zusammen und feiern sich gegenseitig, egal ob Niederlage oder Sieg. Wir sind einfach eine Familie und das ist der Seesport.
2: Die Stadtbibliothek Bitterfeld-Wolfen startet am 29. Juni den beliebten Sommer-Leseclub. Bis zum 14. August findet die diesjährige Aktion für alle Grundschulkinder statt. Die Teilnahme ist kostenfrei und soll die Lesekompetenz spielerisch fördern und in der schulfreien Zeit einen kreativen Zugang zur Literatur ermöglichen. Für jedes gelesene Buch erhält das Kind einen Stempel auf der Stempelkarte. Wer fleißig liest, hat am Ende die Möglichkeit auf tolle Gewinne. Am 21. August nämlich findet eine große Abschlussaktion mit Bekanntgabe der Gewinner statt. Mit dieser Meldung sind wir am Ende unserer heutigen RBB Aktuellausgabe, schauen jetzt noch auf das Wetter und auf die Meldungen aus Dessau-Roßlau. Wir sehen uns dann am Freitag ab 18 Uhr an gleicher Stelle wieder. Bis dahin machen Sie es gut und auf Wiedersehen.
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7: 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Morgen erwarten uns sommerliche Temperaturen mit bis zu 35 Grad. Die Sonne scheint rund 16 Stunden lang und sorgt für einen heißen Tag. Dazu weht kaum eine abkühlende Brise. Auch in den folgenden Tagen bleibt das Wetter hochsommerlich. Die Temperaturen steigen weiter an und können am Wochenende bis zu 41 Grad erreichen. Somit sollte man in den kommenden Tagen ausreichend Wasser trinken und den Sonnenschutz nicht vergessen.

0: Der Mädchenchor des Landesgymnasiums für Musik aus Wernigerode war nur einer von zahlreichen Chören, die vom 19. bis zum 21. Juni bei den Landeschortagen die Dessau-Roßlauer Innenstadt in eine musikalische Oase verwandelten. Gesangsgruppen aus ganz Sachsen-Anhalt versammelten sich in der Muldestadt. Organisiert wurde das Event vom Landesmusikrat Sachsen-Anhalt und von der Stadt. Nachdem die Chortage am Freitag mit dem Junior-Chorfest starteten, stand am Samstag das Landeschorfest auf dem Plan. Hierbei gab es zahlreiche Auftritte von Chören auf dem Marktplatz und in der Marienkirche zu hören.
1: Also die Chöre sind, glaube ich, guter Stimmung. Wie das angenommen wird, also wir hatten das Gefühl vorhin, als geregnet hat, war mehr Publikum hier auf dem Marktplatz. Ist leider auch sehr warm und sonnig. Aber ich denke, das kommt gut an. In der Marienkirche, da ist, glaube ich, sehr gut besucht. Kann man auch ein bisschen gekühlt sitzen. Also jetzt am Nachmittag werden nochmal Auftritte stattfinden hier auf der Bühne und in der Marienkirche. 18 Uhr ist nochmal genau der Höhepunkt. Da gibt es einmal noch die Auftritte von den Chören, die noch da sind, das sind 8 Chöre, jeder singt nochmal 2 Titel und es wird dann eine Publikumsabstimmung geben, sozusagen für die 3 besten Chöre gibt es ein kleines Preisgeld und es gibt einen Überraschungsgast, der mit den Chören und auch Besuchern zusammen singen wird. Es werden Boomwacker verteilt, sodass da auch rhythmisch aktiv mitgemacht werden kann.
0: Der Überraschungsgast beim Festkonzert war niemand Geringeres als Schauspieler und Musiker Axel Prahl. Zusammen mit dem Popchor Dessau spielte der Tatortstar sein Lied »Heute fange ich an«. Und auch das Publikum war eingeladen mitzusingen und gleichzeitig mit bunten Kunststoffröhren, den sogenannten Boomwackers, eine ganz besondere akustische Kulisse zu erzeugen.

0: Ein wirklich toller gemeinschaftlicher Moment auf dem Marktplatz, der auch Prahl selber ziemlich berührte. Die Kraft des gemeinsamen Musizierens stand beim Landeschorfest über allem. Für die Chöre sind Veranstaltungen wie diese ganz wichtig.
1: Chorsingen verbindet. Man sagt auch, Musik singen ist gesund. Genau, das ist, und wir bieten hier praktisch eine Plattform, dass die Chöre sich treffen können, austauschen können, voneinander lernen können. Es gibt ja auch heute, gab es auch die Möglichkeit, dass sich vier Chöre haben den Wunsch geäußert, sich beraten zu lassen von dem Chorleiter vom Rundfunk-Jugendchor Wernigerode. Die erfahren dann praktisch bekommen dann ein bisschen Feedback für ihre Arbeit. Genau, und das andere ist, man hört anderen zu, hat Programmanregungen dann, die man bekommt, ja.
0: Unter den 8 Chören, die beim Festkonzert auftraten, wurden per Publikumsabstimmung die Besten noch einmal etwas hervorgehoben und ausgezeichnet. Den 3. Platz erreichte der Mädchenchor des Landesgymnasiums für Musik aus Wernigerode. Auf Platz 2 sang sich der Jugendchor des Anhaltischen Theaters Dessau, während der Kinderchor des Anhaltischen Theaters den Publikumspreis gewann. Am Sonntag stand dann noch der Landeschorwettbewerb an. Einen ausführlichen Beitrag dazu gibt es in einer unserer nächsten Sendungen. Hier noch abschließend der Popchor Dessau mit Ich schenk dir die Welt von den Prinzen.

0: Nach langem Hinfiebern war es endlich soweit. Am 19. Juni fand das große Anhalt-Meeting im Paul-Greifzu-Stadion statt. Zahlreiche Zuschauer strömten ins Stadion. Sie kamen jedoch nicht nur wegen der Spitzenathleten. Bereits ab 16 Uhr sorgte das Jugendvorprogramm für Begeisterung auf den Rängen. Für die Nachwuchssportler bot sich dabei die Gelegenheit, sich mit anderen zu messen und vor großem Publikum anzutreten.
1: Es ist immer wieder ein Highlight für

0: unseren jungen Athleten dürfen mal vor einer Bühne sich präsentieren. Da spielt auch immer mal eine Aufregung eine Rolle. Aber die machen das wirklich gut und oftmals gibt es auch persönliche Bestleistungen. Auch die haben wir heute wieder erreicht. In verschiedenen Disziplinen. Wir hatten Mittelstreckenläufer dabei und wir hatten auch einige Weitspringer dabei. Zum einen pusht die wirklich das Thema, dass hier halt ein bisschen Zuschauer da sind. Und zum anderen halt irgendwie schon die Vorschau. Da kommen gleich unsere Vorbilder, die Stars. Da wollen wir auch mal hin. Und das reizt sie schon nochmal extra.
1: Ein besonderes Highlight des Nachwuchsprogramms war auch in diesem Jahr das Finale von Anhalt sucht den Supersprinter. Nach einer Qualifikationsphase mit über 1000 teilnehmenden Kindern aus Dessau-Roßlau traten die schnellsten Nachwuchstalente im Paul-Greifzu-Stadion gegeneinander an. Ausrichter der Nachwuchswettkämpfe war der erste LAC Dessau.
0: Wir sind komplett mit bestimmt einer Mannstärke von 30, 40 Leuten hier in der Organisation mit beteiligt, im Korbkommando, beim Aufbau, in der Athletenbetreuung zum Teil auch und überall.
1: Doch nicht nur organisatorisch war der Verein erfolgreich. Auch sportlich konnte der erste LAC Dessau überzeugen. Insgesamt sammelten die Athleten 9 Gold, 5 Silber und 7 Bronzemedaillen. Auch Nico Levenhagen konnte für den ersten LAC Dessau überzeugen.
2: Ich war 17 Uhr beim Speerwerfen mit dabei, in der U16. Ich habe 4 Meter PB geworfen, habe mich auf 53,36 Meter, glaube ich, gesteigert. War super.
1: Für die jungen Talente hat ein Wettkampf auf dieser Bühne eine besondere Bedeutung. Sie können wertvolle Erfahrungen sammeln und sich mit den besten Nachwuchsathleten des Landes messen.
2: Das ist ganz anders als bei anderen Wettkämpfen. Es sind viel mehr Leute da. Man fühlt sich auch ein bisschen mehr unter Druck gesetzt, aber nicht im schlechten Sinne eigentlich gemeint. Ist schon cool.
1: Ab 18 Uhr ging es mit dem Spitzensport auf höchstem Niveau weiter. Und die jungen Athleten konnten ihre großen Vorbilder live erleben. Eines Tages werden bestimmt auch einige der Nachwuchssportler auf dieser großen Bühne zu sehen sein. Am Bauhaus lernten zahlreiche bekannte Künstler. Einer von ihnen war der 1905 geborene Fritz Winter, der als einer der bedeutendsten abstrakten Künstler Deutschlands gilt und ab 1927 an der Dessauer Kunstschule tätig war. Verschiedene Ausstellungen gab es über ihn bereits in der Stadt. Nun hat die Anhaltische Gemäldegalerie zusammen mit dem Anhaltischen Kunstverein den Bauhausmaler aus gegebenem Anlass erneut ins Visier genommen.
3: Mit unserer Fritz-Winter-Ausstellung passen wir uns ja ganz bewusst in das Bauhausjubiläum ein, weil eben Fritz Winter ein Maler ist, der am Bauhaus einerseits ausgebildet wurde und andererseits diese Zeit am Bauhaus für seine spätere Karriere auch sehr wichtig gewesen ist. Das heißt, man ihn immer auch als eine Art von Bauhausmaler wahrgenommen hat, deshalb auch dieser Titel Fritz Winter Bauhausmaler, man ihn sozusagen wirklich damit etikettiert hat, ihn immer auch als Schüler von Paul Klee und Wassily Kandinsky gesehen hat. Interessant ist es, dass er aus relativ einfachen Verhältnissen kommend, also aus einer Bergarbeiterfamilie, dann doch auch einen starken Willen hatte, auch eine große Liebe für die Kunst hatte und dann auch relativ schnell den Weg zum Bauhaus, also eine moderne Kunstschule gefunden hat und selbst auch immer wieder bis zu seinem Lebensende nie aufgehört hat zu experimentieren, sich selbst auszuprobieren und mit einem großen, moralischen Impetus dabei auch, dass er auch sehr unbedingt an seiner Kunst gearbeitet hat und ein sehr vielfältiges Werk hinterlassen hat und damit auch zeigt, wie vielfältig gegenstandslose, also abstrakte Kunst auch sein kann.
1: Seit dem 19. Juni ist die Sonderausstellung Fritz Winter, Bauhausmaler in der Orangerie im Georgium geöffnet. In ihr wird nicht das komplette Lebenswerk Winters beleuchtet, sondern man hat sich auf einen bestimmten Zeitabschnitt fokussiert.
3: Unser Fokus liegt wirklich auf diesem Etikett Bauhausmaler. Es passt auch sehr gut, dass zwei Gemälde, die sich bei uns in der Anhaltischen Gemäldegalerie befinden, sozusagen wie eine Art Angelpunkte dieser Karriere gesehen werden können, beziehungsweise dieser Geschichte des Malers als Bauhausmaler. Das eine ist ein sehr frühes Gemälde von 1928, das er tatsächlich am Bauhaus gemalt hat und das damals schon

0: von der Anhaltischen Gemäldegalerie angekauft wurde. Und das andere ist ein späteres Gemälde von 1952, als er in der Nachkriegszeit zu einem gefeierten Maler aufgestiegen ist, zu einem der wichtigsten abstrakten Künstler in Deutschland überhaupt.
1: Für die Anhaltische Gemäldegalerie war die Umsetzung der Sonderausstellung nur durch die gemeinsame Arbeit mit dem Anhaltischen Kunstverein möglich. Beide Akteure sind sozusagen auch historisch gesehen genau die richtigen, um solch eine Ausstellung auf die Beine zu stellen.
0: Es ist eigentlich sehr passend, eine Ausstellung mit Fritz Winter in dieser Partnerschaft zwischen der Gemäldegalerie und dem Kunstverein durchzuführen, weil diese beiden Institutionen in der Zeit von Fritz Winter in Dessau auch schon zusammengearbeitet haben. Das heißt, die Ausstellungen des Anhaltischen Kunstvereins fanden ab 1927 regelmäßig im Gebäude der Anhaltischen Gemäldegalerie statt. Das war ganz praktisch insofern, dass der Direktor der Gemäldegalerie, Ludwig Grote, gleichzeitig der Vorsitzende des Kunstvereins gewesen ist. Das heißt, der Maler ist mit diesen beiden Institutionen ja traditionell schon stark verbunden und es war natürlich sehr schön, ihn in diesem Jahr, was gleichzeitig auch sein 50. Todesjahr ist, also er ist 1976 gestorben, dann diese Hommage zu bringen von diesen beiden Einrichtungen, von der Gemäldegalerie, vom Kunstverein, die so stark mit diesem Künstler verbunden sind.
1: Eine Kooperation mit dem Fritz-Winter-Haus Aalen machte die Sonderausstellung möglich. Zudem freut man sich sehr über eine Förderung durch die Hauslage-Stiftung Frankfurt am Main sowie die Ernst-Siemens-Kunststiftung. Geöffnet ist die Ausstellung nun noch bis zum 9. August immer täglich von 12 bis 17 Uhr. Nur dienstags ist sie geschlossen.

Hallo und herzlich willkommen an diesem Donnerstag zu den RBB aktuellen Nachrichten. Am Mittwoch bereits begannen im Salzlandkreis Straßenbauarbeiten. Das Land Sachsen-Anhalt investiert rund 1,5 Millionen Euro aus dem Sondervermögen Infrastruktur in die umfassende Fahrbahnerneuerung der Landesstraße 149 zwischen Bebitz und Besenlaublingen. Auf dem knapp 4 Kilometer langen Abschnitt werden die alten Asphaltschichten rund 18 Zentimeter tief abgefräst und anschließend in gleicher Stärke neu eingebaut. Darüber hinaus ist vorgesehen, Teile der Beschilderung zu ersetzen und die Straße ganz zum Schluss neu zu markieren. Die Baumaßnahme wurde bewusst weitestgehend in die Sommerferien gelegt, um die Beeinträchtigungen für den Schulbus, aber auch den Berufsverkehr infolge der unvermeidlichen Vollsperrung so gering wie möglich zu halten. Die Umleitung ist über Könnern ausgeschildert. In Wittenberg zeigt ein neues Projekt, wie sich Klimaschutz und Denkmalschutz miteinander verbinden lassen. Auf dem

0: Des denkmalgeschützten K-Gebäudes produziert seit kurzem eine Photovoltaikanlage Strom für die Stadtverwaltung. Wie das trotz hoher Auflagen möglich wurde und welche Bedeutung das Vorhaben für die Stadt hat, zeigt der folgende Beitrag.
1: Auf dem Dach des denkmalgeschützten K-Gebäudes in Wittenberg produziert jetzt eine neue Photovoltaikanlage Strom für die Stadtverwaltung. Errichtet wurde sie von den Stadtwerken, die dafür die Dachfläche des Gebäudes gebachtet haben. Das Besondere dabei, trotz Denkmalschutz konnte die Anlage umgesetzt werden, ohne die historische Substanz des Gebäudes zu beeinträchtigen. Bis die Anlage ans Netz gehen konnte, mussten jedoch einige Voraussetzungen erfüllt und verschiedene Interessen miteinander vereinbart werden.
2: Also wir haben hier extra mit Absicht als Stadt in Partnerschaft mit den Stadtwerken auch ein historisches Gebäude gewählt, was unter Denkmalschutz steht. Das ist natürlich nicht der Standard sowas, aber weil wir uns in der historischen Wallanlage befinden, haben wir auch gesagt, okay, wir gehen genau dieses Projekt jetzt mal direkt an, weil wir keine klassischen schwarzen Photovoltaikplatten drauf haben, sondern die sind eingefärbt und sollen sehr nah an der Dachhaut sein, an der Einfärbung. Ich glaube, das ist erstmal ist ein öffentliches Gebäude. Es dient der Eigenstromversorgung, sodass wir auch die Kosten für den öffentlichen Haushalt wieder nach unten fahren. Wir haben das verpachtet mit einem sehr, sehr zuverlässigen Partner, mit unseren Stadtwerken. Und wir wollen natürlich auch damit so ein bisschen demonstrieren in einem historischen Flächendenkmal, was geht, was ist möglich, ohne dass wir dabei die Botschaft senden, das soll jetzt der Standard sein, den müssen jetzt alle einhalten. Weil wir wissen, es ist ungefähr ein Drittel auf jeden Fall teurer als die normale. Und da müssen wir, glaube ich, gucken, wo geht die Entwicklung hin und wo nivellieren wir uns so ein, dass Private in einem Denkmalbereich auch trotzdem noch Lust und Kraft aufbringen, dort zu investieren. Und das ist eigentlich der Kernpunkt dieses Projektes. Und diesen Weg wollen wir grundsätzlich weitergehen, auch für andere öffentliche Gebäude.
1: Das Protokoll soll zugleich zeigen, dass sich Klimaschutz und Denkmalschutz nicht ausschließen müssen. Von Erfahrung könnten auch weitere Gebäude und ähnliche Vorhaben in der Stadt von Bedeutung sein.
2: Also klassische Flächen ist ja, haben wir hier nebenan auch nochmal so Turnhallen, die wir ja in ihrer Bauweise überall in dem Gebiet der neuen Länder immer wieder entdecken. Da sollte es eigentlich möglich sein, die dort standardmäßig irgendwie draufzubauen. Ich glaube, da haben wir auch mit der Farbe und der Einfärbung überhaupt nicht das Problem. Wir werden weitergehen neben Schulen und da haben wir schon Projekte, auch mit den Stadtwerken werden wir überlegen. Wir haben ja noch weitere öffentliche Gebäude, vielleicht bei Feuerwehren etc. Da muss man dann gucken. Wir sollten aber auch keine Angst haben vor historischen Gebäuden. Wir haben jetzt hier die Exerzierhalle, die hat schwarze Dachpappe als Dachhaut. Gut, also da könnte man mal überlegen, ob man da vielleicht auch dass man gemeinsam mit dem Denkmalschutz überlegt. Ich will ganz ehrlich sein, ich glaube, beim historischen Rathaus werden wir uns einig sein, dass wir das da nicht machen können und nicht so ohne weiteres umsetzen können. Mal gucken, wo die Entwicklung hingeht. Ich glaube, irgendwann wird es soweit sein, dass wir die Dachsteine dann kaum noch von so klassischen, derzeit üblichen Photovoltaikanlagen unterscheiden.
1: Die neue Anlage besteht aus 120 Voltaikmodulen auf einer Fläche von rund 239 Quadratmetern. Mit einer Leistung von etwa 48 Kilowatt Peak sollen jährlich rund 41.500 Kilowattstunden Strom erzeugt werden. Der Solarstrom wird direkt in den Verwaltungsgebäuden genutzt. Auch optisch wurde auf die Anforderungen des Denkmalschutzes geachtet. Die Module wurden farblich an das Dach angepasst.
3: Wir als Stadtwerke haben hier 79.000 Euro investiert für eine Anlage in der Größenordnung von 48 kW Peak, so nennen wir das. Die verteilen sich auf 120 PV-Module mit einer Gesamtfläche von 240 Quadratmetern. Die Gesamtenergieerzeugung, je nach Sonneneinstrahlung natürlich, rechnen wir mit ca. 41.000 Kilowattstunden pro Jahr. Das spricht ungefähr der Menge von 13 Einfamilienhäusern. Die technische Anlage ist so ausgeführt, dass dieser Strom, dieser erzeugte Strom ausschließlich in dem Gebäude für die Liegenschaft hier am

0: Sieht man nicht so oft oder noch nicht so oft, dass sich hier diese Dachmodule farblich der Ziegel ein Stück weit angleichen, ne? Je nach Sonneneinstrahlung und Verschattung durch Wolken. Aber der Grundton ist entsprechend der Vorauswahl auch so, wie die Ziegel in ihrer Farbgebung sich darstellen.
1: Für die Stadtwerke ist die Anlage ein weiterer Schritt beim Ausbau erneuerbarer Energien in Wittenberg. Gleichzeitig soll das Projekt zeigen, dass sich auch historische Gebäude in eine moderne und nachhaltige Energieversorgung einbinden lassen.
2: Sachsen-Anhalt startet eine Investitionsoffensive zur Modernisierung und Sanierung von Kindertageseinrichtungen. Zwischen 2027 und 2029 stehen dafür 39,2 Millionen Euro zur Verfügung. Die Mittel stammen aus dem Sondervermögen Infrastruktur und Klimaneutralität des Bundes und können bis Ende 2032 ausgegeben werden. Das Kabinett hat einer entsprechenden Verwaltungsvereinbarung mit dem Bund zugestimmt. Damit hat Sachsen-Anhalt den Weg frei gemacht, dass die Vereinbarung geschlossen werden kann. Sobald alle Länder zugestimmt haben, wird die Vereinbarung auch in Kraft treten. Spannende Rennen, starke Teams und beste Stimmung am Wasser. Der Kutterruderpokal hat die Saale erneut in eine Wettkampfstrecke verwandelt. Zahlreiche Mannschaften gingen an den Start und sorgten für einen abwechslungsreichen Sporttag in Bernburg.
3: Am 13. Juni wurde die Saale in Bernburg wieder zur Wettkampfstrecke. Der Bernburger Maritimclub richtete den traditionellen Kutterruderpokal sowie den 13. Saale-Pokal aus und begrüßte zahlreiche Teams zu spannenden Rennen auf dem Wasser. Gestartet wurde in den Wertungsklassen Frauen, Männer und Mixed. Seit mehr als zwei Jahrzehnten zählt der Bernburger Kutterruderpokal zu den größten Veranstaltungen dieser Sportart in Deutschland und lockt Jahr für Jahr zahlreiche Mannschaften und Besucher an die Saale.
4: Also, wir haben hier heute das traditionelle Kutterrudern in Bernburg, und zwar das 27. Kutterrudern und gleichzeitig noch den 13. Saale-Pokal für die Profis. Das Amateurkutterrudern, wie es schon sagt, ist für die Amateure. Und dort sind 32 Mannschaften am Start. Bei den Profis über 2000 Meter mit zwei Wänden sind es 8 Mannschaften.
3: Neben den sportlichen Wettkämpfen sorgte auch die besondere Atmosphäre am Wasser, die Verpflegung vor Ort und viele Zuschauer für einen gelungenen Veranstaltungstag. Von der Bratwurst bis zum Fischbrötchen oder vom Sandkasten bis zum Schießstand war alles vorhanden.
4: Wir rechnen eigentlich damit so 1000 bis 2000 Zuschauer zur gleichen Zeit. Das heißt, über den Tag hinaus sind da schon ein paar tausend Leute, die hier über den Platz laufen oder hier mitmachen, mit der Familie da sind. Wir haben ein Portfolio von Hüpfburg, Kinderschminken, Tattoos, die für unsere Kinder einen Schießstand, für die Erwachsenen, und bieten noch verschiedene Spezialitäten aus Bernburg an. Bratwurst, und zwar Thüringer, und andere Sachen, Fischbrötchen, Steaks und dergleichen, Tomatensauce mit Nudeln. Und so, dass eigentlich hier eine rundum Gastroversorgung durch unseren Verein gewährleistet ist und der Tag an sich in die Nacht übergehen kann zu unserer berühmten Seesportparty.
3: Die Pokale werden aber nicht komplett allein finanziert. Hier helfen verschiedenste Firmen, um das Event komplett unabhängig von Fördermitteln zu machen. Sei es im finanziellen oder im materiellen Aspekten.
4: Wir haben wirklich eine Reihe von Sponsoren, die es unterstützen. In der Hauptsache erstmal als Namensgeber sind es die Stadtwerke Bernburg GmbH, die uns hier mit einem vernünftigen Betrag unterstützt finanziell, sodass wir das hier alles stemmen können. Und weiterhin sind aber weitere Sponsoren, also zusätzliche weitere Sponsoren, wie zum Beispiel Firma Kuhlmann, Firma Solvay. Ich gucke jetzt mal einfach in die Runde. McDonald's gibt was dazu. Der ASB unterstützt uns. Firma Schwenk, so die Schraubenbude und dergleichen. Also es sind ein Portfolio von verschiedensten Firmen, die in etwas weniger und etwas mehr uns unterstützen, finanziell wie aber auch materiell, um diesen großen Pokal wirklich ohne Fördermittel und komplett frei für irgendwelche öffentliche Hand zu finanzieren und auch eigentlich stattfinden zu lassen.
3: Beim Kutterrudern kommt es nicht nur auf Kraft und Ausdauer an. 10 Ruderinnen und Ruderer müssen ein rund 1 Tonnen schweres Boot möglichst schnell und vor allem perfekt abgestimmt über mehrere hundert oder manchmal 1000 Meter lange Wettkampfstrecken bewegen. Teamgeist, Rhythmus und eine gute Koordination sind dabei entscheidend. Das zusammen mit der engen Verbundenheit zog auch Marian Haft in den See.

0: Seesport hinein.
1: Ich bin hier vor über 40 Jahren zum Seesport gekommen damals und eigentlich ist es ein Sport für Verrückte. 10 Frauen, 10 Männer, eine Mixmannschaft mit 5 Männern, 5 Frauen. Man fährt bis zu 5 Kilometer in einem 1 Tonnen schweren Boot, einem Kutter, nebeneinander. Jeder hat also einen eigenen Riemen wie auf der Galeere. Und eigentlich musst du ein bisschen verrückt sein, um diesen Sport auszuüben. Aber du fühlst dich wirklich super, wenn du nach 5 Kilometern aus einem Kutter steigst, mit deinem Riemen auf der Schulter und sagst, ich habe es geschafft und habe echt was geleistet. Und wenn möglich, bin ich noch Erster geworden. Das ist genial. Und es gibt eine Szene von 3.000, 4.000 Leuten in Deutschland. Mehr sind es nicht. Und die halten eigentlich super zusammen und feiern sich gegenseitig, egal ob Niederlage oder Sieg. Wir sind einfach eine Familie und das ist der Seesport.
2: Die Stadtbibliothek Bitterfeld-Wolfen startete am 29. Juni den beliebten Sommer-Leseclub. Bis zum 14. August findet die diesjährige Aktion für alle Grundschulkinder statt. Die Teilnahme ist kostenfrei und soll die Lesekompetenz spielerisch fördern und in der schulfreien Zeit einen kreativen Zugang zur Literatur ermöglichen. Für jedes gelesene Buch erhält das Kind einen Stempel auf der Stempelkarte. Wer fleißig liest, hat am Ende die Möglichkeit auf tolle Gewinne. Am 21. August nämlich findet eine große Abschlussaktion mit Bekanntgabe der Gewinner statt. Mit dieser Meldung sind wir am Ende unserer heutigen RBB Aktuellausgabe, schauen jetzt noch auf das Wetter und auf die Meldungen aus Dessau-Roßlau. Wir sehen uns dann am Freitag ab 18 Uhr an gleicher Stelle wieder. Bis dahin machen Sie es gut und auf Wiedersehen.
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5: 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Morgen erwarten uns sommerliche Temperaturen mit bis zu 35 Grad. Die Sonne scheint rund 16 Stunden lang und sorgt für einen heißen Tag. Dazu weht kaum eine abkühlende Brise. Auch in den folgenden Tagen bleibt das Wetter hochsommerlich. Die Temperaturen steigen weiter an und können am Wochenende bis zu 41 Grad erreichen. Somit sollte man in den kommenden Tagen ausreichend Wasser trinken und den Sonnenschutz nicht vergessen.

0: Der Mädchenchor des Landesgymnasiums für Musik aus Wernigerode war nur einer von zahlreichen Chören, die vom 19. bis zum 21. Juni bei den Landeschortagen die Dessau-Roßlauer Innenstadt in eine musikalische Oase verwandelten. Gesangsgruppen aus ganz Sachsen-Anhalt versammelten sich in der Muldestadt. Organisiert wurde das Event vom Landesmusikrat Sachsen-Anhalt und von der Stadt. Nachdem die Chortage am Freitag mit dem Junior-Chorfest starteten, stand am Samstag das Landeschorfest auf dem Plan. Hierbei gab es zahlreiche Auftritte von Chören auf dem Marktplatz und in der Marienkirche zu hören.
1: Also die Chöre sind, glaube ich, guter Stimmung. Wie das angenommen wird, also wir hatten das Gefühl vorhin, als geregnet hat, war mehr Publikum hier auf dem Marktplatz. Ist leider auch sehr warm und sonnig. Aber ich denke, das kommt gut an. In der Marienkirche, da ist, glaube ich, sehr gut besucht. Kann man auch ein bisschen gekühlt sitzen. Also jetzt am Nachmittag werden nochmal Auftritte stattfinden hier

0: auf der Bühne und in der Marienkirche. 18 Uhr ist nochmal genau der Höhepunkt. Da gibt es einmal noch die Auftritte von den Chören, die noch da sind. Das sind 8 Chöre. Jeder singt nochmal 2 Titel. Und es wird dann eine Publikumsabstimmung geben. Sozusagen für die 3 besten Chöre gibt es ein kleines Preisgeld. Und es gibt einen Überraschungsgast, der mit den Chören und auch Besuchern zusammen singen wird. Es werden Boomwacker verteilt, sodass da auch rhythmisch aktiv mitgemacht werden kann.
1: Der Überraschungsgast beim Festkonzert war niemand Geringeres als Schauspieler und Musiker Axel Prahl. Zusammen mit dem Popchor Dessau spielte der Tatortstar sein Lied »Heute fange ich an«. Und auch das Publikum war eingeladen mitzusingen und gleichzeitig mit bunten Kunststoffröhren, den sogenannten Boomwackers, eine ganz besondere akustische Kulisse zu erzeugen.

0: Ein wirklich toller gemeinschaftlicher Moment auf dem Marktplatz, der auch Prahl selber ziemlich berührte. Die Kraft des gemeinsamen Musizierens stand beim Landeschorfest über allem. Für die Chöre sind Veranstaltungen wie diese ganz wichtig.
1: Chorsingen verbindet. Man sagt auch, Musik singen ist gesund. Genau, das ist, und wir bieten hier praktisch eine Plattform, dass die Chöre sich treffen können, austauschen können, voneinander lernen können. Es gibt ja auch heute, gab es auch die Möglichkeit, dass sich 4 Chöre haben den Wunsch geäußert, sich beraten zu lassen von dem Chorleiter vom Rundfunk Jugendchor Wernigerode. Die erfahren dann praktisch bekommen dann ein bisschen Feedback für ihre Arbeit. Genau, und das andere ist, man hört anderen zu, hat Programmanregungen dann, die man bekommt, ja.
0: Unter den 8 Chören, die beim Festkonzert auftraten, wurden per Publikumsabstimmung die besten noch einmal etwas hervorgehoben und ausgezeichnet. Den 3. Platz erreichte der Mädchenchor des Landesgymnasiums für Musik aus Wernigerode. Auf Platz 2 sang sich der Jugendchor des Anhaltischen Theaters Dessau, während der Kinderchor des Anhaltischen Theaters den Publikumspreis gewann. Am Sonntag stand dann noch der Landeschorwettbewerb an. Einen ausführlichen Beitrag dazu gibt es in einer unserer nächsten Sendungen. Hier noch abschließend der Popchor Dessau mit Ich schenk dir die Welt von den Prinzen.

0: Nach langem Hinfiebern war es endlich soweit. Am 19. Juni fand das große Anhalt-Meeting im Paul-Greifzu-Stadion statt. Zahlreiche Zuschauer strömten ins Stadion. Sie kamen jedoch nicht nur wegen der Spitzenathleten. Bereits ab 16 Uhr sorgte das Jugendvorprogramm für Begeisterung auf den Rängen. Für die Nachwuchssportler bot sich dabei die Gelegenheit, sich mit anderen zu messen und vor großem Publikum anzutreten.
1: Es ist immer wieder ein Highlight für unseren jungen Athleten. Die dürfen mal vor einer Bühne sich präsentieren. Da spielt auch immer mal eine Aufregung eine Rolle. Aber die machen das wirklich gut und oftmals gibt es auch persönliche Bestleistungen. Auch die haben wir heute wieder erreicht. In verschiedenen Disziplinen. Wir hatten Mittelstreckenläufer dabei und wir hatten auch einige Weitspringer dabei. Zum einen pusht die wirklich das Thema, dass hier halt ein bisschen Zuschauer da sind. Und zum anderen halt irgendwie schon die Vorschau. Da kommen gleich unsere Vorbilder, die Stars. Da wollen wir auch mal hin. Und das reizt sie schon nochmal extra.
0: Ein besonderes Highlight des Nachwuchsprogramms war auch in diesem Jahr das Finale von Anhalt sucht den Supersprinter. Nach einer Qualifikationsphase mit über 1000 teilnehmenden Kindern aus Dessau-Roßlau traten die schnellsten Nachwuchstalente im Paul-Greifzu-Stadion gegeneinander an. Ausrichter der Nachwuchswettkämpfe war der erste LAC Dessau.
1: Wir sind komplett mit bestimmt einer Mannstärke von 30, 40 Leuten hier in der Organisation mit beteiligt, im Korbkommando, beim Aufbau, in der Athletenbetreuung zum Teil auch und überall.
0: Doch nicht nur organisatorisch war der Verein erfolgreich. Auch sportlich konnte der erste LAC Dessau überzeugen. Insgesamt sammelten die Athleten 9 Gold, 5 Silber und 7 Bronzemedaillen. Auch Nico Levenhagen konnte für den ersten LAC Dessau überzeugen.
2: Ich war 17 Uhr beim Speerwerfen mit dabei, in der U16. Ich habe 4 Meter PB geworfen, habe mich auf 53,36 Meter, glaube ich, gesteigert. War super.
0: Für die jungen Talente hat ein Wettkampf auf dieser Bühne eine besondere Bedeutung. Sie können wertvolle Erfahrungen sammeln und sich mit den besten Nachwuchsathleten des Landes messen.
2: Es ist ganz anders als bei anderen Wettkämpfen. Es sind viel mehr Leute da. Man fühlt sich auch ein bisschen mehr unter Druck gesetzt, aber nicht im schlechten Sinne eigentlich gemeint. Ist schon cool.
0: Ab 18 Uhr ging es mit dem Spitzensport auf höchstem Niveau weiter. Und die jungen Athleten konnten ihre großen Vorbilder live erleben. Eines Tages werden bestimmt auch einige der Nachwuchssportler auf dieser großen Bühne zu sehen sein. Am Bauhaus lernten zahlreiche bekannte Künstler. Einer von ihnen war der 1905 geborene Fritz Winter, der als einer der bedeutendsten abstrakten Künstler Deutschlands gilt und ab 1927 an der Dessauer Kunstschule tätig war. Verschiedene Ausstellungen gab es über ihn bereits in der Stadt. Nun hat die Anhaltische Gemäldegalerie zusammen mit dem Anhaltischen Kunstverein den Bauhausmaler aus gegebenem Anlass erneut ins Visier genommen.
3: Mit unserer Fritz-Winter-Ausstellung passen wir uns ja ganz bewusst in das Bauhaus-Jubiläum ein, weil eben Fritz Winter ein Maler ist, der am Bauhaus einerseits ausgebildet wurde und andererseits diese Zeit am Bauhaus für seine spätere Karriere auch sehr wichtig gewesen ist. Das heißt, man ihn immer auch als eine Art von Bauhausmaler wahrgenommen hat, deshalb auch dieser Titel Fritz Winter Bauhausmaler, man ihn sozusagen wirklich damit etikettiert hat, ihn immer auch als Schüler von Paul Klee und Wassily Kandinsky gesehen hat. Interessant ist es, dass er aus relativ einfachen Verhältnissen kommend, also aus einer Bergarbeiterfamilie, dann doch auch einen starken Willen hatte, auch eine große Liebe für die Kunst hatte und dann auch relativ schnell den Weg zum Bauhaus, also eine moderne Kunstschule gefunden hat und selbst auch immer wieder bis zu seinem Lebensende nie aufgehört hat zu experimentieren, sich selbst auszuprobieren und mit einem großen, moralischen Impetus dabei auch, dass er auch sehr unbedingt an seiner Kunst gearbeitet hat und ein sehr vielfältiges Werk hinterlassen hat und damit auch zeigt, wie vielfältig gegenstandslose, also abstrakte Kunst auch sein kann.
0: Seit dem 19. Juni ist die Sonderausstellung Fritz Winter, Bauhausmaler in der Orangerie im Georgium geöffnet. In ihr wird nicht das komplette Lebenswerk Winters beleuchtet, sondern man hat sich auf einen bestimmten Zeitabschnitt fokussiert.
3: Unser Fokus liegt wirklich auf diesem Etikett Bauhausmaler. Es passt auch sehr gut, dass zwei Gemälde, die sich bei uns in der Anhaltischen Gemäldegalerie befinden, sozusagen wie eine Art Angelpunkte dieser Karriere gesehen werden können, beziehungsweise dieser Geschichte des Malers als Bauhausmaler. Das eine ist ein sehr frühes Gemälde von 1928, das er tatsächlich am Bauhaus gemalt hat und das damals schon von der Anhaltischen Gemäldegalerie angekauft wurde. Und das andere ist ein späteres Gemälde von 1952, als er in der Nachkriegszeit zu einem gefeierten Maler aufgestiegen ist, zu einem der wichtigsten abstrakten Künstler in Deutschland überhaupt.
0: Für die Anhaltische Gemäldegalerie war die Umsetzung der Sonderausstellung nur durch die gemeinsame Arbeit mit dem Anhaltischen Kunstverein möglich. Beide Akteure sind sozusagen auch historisch gesehen genau die richtigen, um solch eine Ausstellung auf die Beine zu stellen.
3: Es ist eigentlich sehr passend, eine Ausstellung über Fritz Winter in dieser Partnerschaft zwischen der Gemäldegalerie und dem Kunstverein durchzuführen, weil diese beiden Institutionen in der Zeit von Fritz Winter in Dessau auch schon zusammengearbeitet haben. Das heißt, die Ausstellungen des Anhaltischen Kunstvereins fanden ab 1927 regelmäßig im Gebäude der Anhaltischen Gemäldegalerie statt. Das war ganz praktisch insofern, dass der Direktor der Gemäldegalerie, Ludwig Grote, gleichzeitig der Vorsitzende des Kunstvereins gewesen ist. Das heißt, der Maler ist mit diesen beiden Institutionen ja traditionell schon stark verbunden und es war natürlich sehr schön, ihn in diesem Jahr, was gleichzeitig auch sein 50. Todesjahr ist, also er ist 1976 gestorben, dann diese Hommage zu bringen von diesen beiden Einrichtungen, von der Gemäldegalerie, vom Kunstverein, die so stark mit diesem Künstler verbunden sind.
0: Eine Kooperation mit dem Fritz-Winter-Haus Aalen machte die Sonderausstellung möglich. Zudem freut man sich sehr über eine Förderung durch die Hauslage-Stiftung Frankfurt am Main sowie die Ernst-Siemens-Kunststiftung. Geöffnet ist die Ausstellung nun noch bis zum 9. August immer täglich von 12 bis 17 Uhr. Nur dienstags ist sie geschlossen.

0: Hallo und herzlich willkommen an diesem Donnerstag zu den RBB aktuellen Nachrichten. Am Mittwoch bereits begannen im Salzlandkreis Straßenbauarbeiten. Das Land Sachsen-Anhalt investiert rund 1,5 Millionen Euro aus dem Sondervermögen Infrastruktur in die umfassende Fahrbahnerneuerung der Landesstraße 149 zwischen Bebitz und Besenlaublingen. Auf dem knapp 4 Kilometer langen Abschnitt werden die alten Asphaltschichten rund 18 Zentimeter tief abgefräst und anschließend in gleicher Stärke neu eingebaut. Darüber hinaus ist vorgesehen, Teile der Beschilderung zu ersetzen und die Straße ganz zum Schluss neu zu markieren. Die Baumaßnahme wurde bewusst weitestgehend in die Sommerferien gelegt, um die Beeinträchtigungen für den Schulbus, aber auch den Berufsverkehr infolge der unvermeidlichen Vollsperrung so gering wie möglich zu halten. Die Umleitung ist über Könnern ausgeschildert. In Wittenberg zeigt ein neues Projekt, wie sich Klimaschutz und Denkmalschutz miteinander verbinden lassen. Auf dem Dach des denkmalgeschützten K-Gebäudes produziert seit kurzem eine Photovoltaikanlage Strom für die Stadtverwaltung. Wie das trotz hoher Auflagen möglich wurde und welche Bedeutung das Vorhaben für die Stadt hat, zeigt der folgende Beitrag.
1: Auf dem Dach des denkmalgeschützten K-Gebäudes in Wittenberg produziert jetzt eine neue Photovoltaikanlage Strom für die Stadtverwaltung. Errichtet wurde sie von den Stadtwerken, die dafür die Dachfläche des Gebäudes gebachtet haben. Das Besondere dabei, trotz Denkmalschutz konnte die Anlage umgesetzt werden, ohne die historische Substanz des Gebäudes zu beeinträchtigen. Bis die Anlage ans Netz gehen konnte, mussten jedoch einige Voraussetzungen erfüllt und verschiedene Interessen miteinander vereinbart werden.
2: Also wir haben hier extra mit Absicht als Stadt in Partnerschaft mit den Stadtwerken auch ein historisches Gebäude gewählt, was unter Denkmalschutz steht. Das ist natürlich nicht der Standard sowas, aber weil wir uns in der historischen Wallanlage befinden, haben wir auch gesagt, okay, wir gehen genau dieses Projekt jetzt mal direkt an, weil wir keine klassischen schwarzen Photovoltaikplatten drauf haben, sondern die sind eingefärbt und sollen sehr nah an der Dachhaut sein, an der Einfärbung. Ich glaube, das ist erstmal ist ein öffentliches Gebäude, es dient der Eigenstromversorgung, sodass wir auch die Kosten für den öffentlichen Haushalt wieder nach unten fahren. Wir haben das verpachtet mit einem sehr, sehr zuverlässigen Partner, mit unseren Stadtwerken. Und wir wollen natürlich auch damit so ein bisschen demonstrieren in einem historischen Flächendenkmal, was geht, was ist möglich, ohne dass wir dabei die Botschaft senden, das soll jetzt der Standard sein, den müssen jetzt alle einhalten. Weil wir wissen, es ist ungefähr ein Drittel auf jeden Fall teurer als die normale. Und da müssen wir, glaube ich, gucken, wo geht die Entwicklung hin und wo nivellieren wir uns so ein, dass Private in einem Denkmalbereich auch trotzdem noch Lust und Kraft aufbringen, dort zu investieren. Und das ist eigentlich der Kernpunkt dieses Projektes. Und diesen Weg wollen wir grundsätzlich weitergehen, auch für andere öffentliche Gebäude.
1: Das Protokoll soll zugleich zeigen, dass sich Klimaschutz und Denkmalschutz nicht ausschließen müssen, hat von Bedeutung sein.
2: Also klassische Flächen ist ja, haben wir hier nebenan auch nochmal so Turnhallen, die wir ja in ihrer Bauweise überall in dem Gebiet der neuen Länder immer wieder entdecken. Da sollte es eigentlich möglich sein, die dort standardmäßig irgendwie draufzubauen. Ich glaube, da haben wir auch mit der Farbe und der Einfärbung überhaupt nicht das Problem. Wir werden weitergehen neben Schulen und da haben wir schon Projekte, auch mit den Stadtwerken werden wir überlegen. Wir haben ja noch weitere öffentliche Gebäude, vielleicht bei Feuerwehren etc. Da muss man dann gucken. Wir sollten aber auch keine Angst haben vor historischen Gebäuden. Wir haben jetzt hier die Exerzierhalle, die hat schwarze Dachpappe als Dachhaut. Gut, also da könnte man mal überlegen, ob man da vielleicht auch dass man gemeinsam mit dem Denkmalschutz überlegt. Ich will ganz ehrlich sein, ich glaube, beim historischen Rathaus werden wir uns einig sein, dass wir das da nicht machen können und nicht so ohne weiteres umsetzen können. Mal gucken, wo die Entwicklung hingeht. Ich glaube, irgendwann wird es soweit sein, dass wir die Dachsteine dann kaum noch von so klassischen derzeit üblichen Photovoltaikanlagen unterscheiden.
1: Die neue Anlage besteht aus 120 Voltaikmodulen auf einer Fläche von rund 239 Quadratmetern. Mit einer Leistung von etwa 48 Kilowatt Peak sollen jährlich rund 41.500 Kilowattstunden Strom erzeugt werden. Der Solarstrom wird direkt in den Verwaltungsgebäuden genutzt. Auch optisch wurde auf die Anforderungen des Denkmalschutzes geachtet. Die Module wurden farblich an das Dach angepasst.
3: Wir als Stadtwerke haben hier 79.000 Euro investiert für eine Anlage in der Größenordnung von 48 kW Peak, so nennen wir das. Die verteilen sich auf 120 PV-Module mit einer Gesamtfläche von 240 Quadratmetern. Die Gesamtenergieerzeugung, je nach Sonneneinstrahlung natürlich, rechnen wir mit ca. 41.000 Kilowattstunden pro Jahr. Das spricht ungefähr der Menge von 13 Einfamilienhäusern. Die technische Anlage ist so ausgeführt, dass dieser erzeugte Strom ausschließlich in dem Gebäude für die Liegenschaft hier am Standort des Rathausgeländes zur Verfügung gestellt wird. Das ist insofern ein wichtiges Momentum. Es wird also nicht ins öffentliche Netz eingespeist, sondern hier in der Liegenschaft und spart damit auch die Fremdstrombezugskosten für die Liegenschaft selbst. Wir haben dort einen Pachtvertrag mit der Stadt Wittenberg, die auch unsere Hauptgesellschafterin ist von den Stadtwerken. Und von daher ist das ein gutes Miteinander, zumal auch hier das Denkmalamt in einem innerstädtischen Bereich in einer sogenannten Erhaltungs- und Gestaltungssatzung agieren musste und die Unterstützung dort mit 13.800 Euro zur Verfügung gestellt hat. Ja, und die Besonderheit ist tatsächlich die Farbgebung.

0: Sieht man nicht so oft oder noch nicht so oft, dass sich hier diese Dachmodule farblich der Ziegel ein Stück weit angleichen, ne? Je nach Sonneneinstrahlung und Verschattung durch Wolken. Aber der Grundton ist entsprechend der Vorauswahl auch so, wie die Ziegel in ihrer Farbgebung sich darstellen.
1: Für die Stadtwerke ist die Anlage ein weiterer Schritt beim Ausbau erneuerbarer Energien in Wittenberg. Gleichzeitig soll das Projekt zeigen, dass sich auch historische Gebäude in eine moderne und nachhaltige Energieversorgung einbinden lassen.
2: Sachsen-Anhalt startet eine Investitionsoffensive zur Modernisierung und Sanierung von Kindertageseinrichtungen. Zwischen 2027 und 2029 stehen dafür 39,2 Millionen Euro zur Verfügung. Die Mittel stammen aus dem Sondervermögen Infrastruktur und Klimaneutralität des Bundes und können bis Ende 2032 ausgegeben werden. Das Kabinett hat einer entsprechenden Verwaltungsvereinbarung mit dem Bund zugestimmt. Damit hat Sachsen-Anhalt den Weg freigemacht, dass die Vereinbarung geschlossen werden kann. Sobald alle Länder zugestimmt haben, wird die Vereinbarung auch in Kraft treten. Spannende Rennen, starke Teams und beste Stimmung am Wasser. Der Kutterruderpokal hat die Saale erneut in eine Wettkampfstrecke verwandelt. Zahlreiche Mannschaften gingen an den Start und sorgten für einen abwechslungsreichen Sporttag in Bernburg.
3: Am 13. Juni wurde die Saale in Bernburg wieder zur Wettkampfstrecke. Der Bernburger Maritimclub richtete den traditionellen Kutterruderpokal sowie den 13. Saale-Pokal aus und begrüßte zahlreiche Teams zu spannenden Rennen auf dem Wasser. Gestartet wurde in den Wertungsklassen Frauen, Männer und Mixed. Seit mehr als zwei Jahrzehnten zählt der Bernburger Kutterruderpokal zu den größten Veranstaltungen dieser Sportart in Deutschland und lockt Jahr für Jahr zahlreiche Mannschaften und Besucher an die Saale.
4: Also, wir haben hier heute das traditionelle Kutterrudern in Bernburg, und zwar das 27. Kutterrudern und gleichzeitig noch den 13. Saale-Pokal für die Profis. Das Amateur-Kutterrudern, wie es schon sagt, ist für die Amateure. Und dort sind 32 Mannschaften am Start. Bei den Profis über 2000 Meter mit zwei Wänden sind es 8 Mannschaften.
3: Neben den sportlichen Wettkämpfen sorgte auch die besondere Atmosphäre am Wasser, die Verpflegung vor Ort und viele Zuschauer für einen gelungenen Veranstaltungstag. Von der Bratwurst bis zum Fischbrötchen oder vom Sandkasten bis zum Schießstand war alles vorhanden.
4: Wir rechnen eigentlich damit so 1000 bis 2000 Zuschauer zur gleichen Zeit. Das heißt, über den Tag hinaus sind da schon ein paar tausend Leute, die hier über den Platz laufen oder hier mitmachen, mit der Familie da sind. Wir haben ein Portfolio von Hüpfburg, Kinderschminken, Tattoos, die für unsere Kinder einen Schießstand, für die Erwachsenen, und bieten noch verschiedene Spezialitäten aus Bernburg an. Bratwurst, und zwar Thüringer, und andere Sachen, Fischbrötchen, Steaks und dergleichen, Tomatensauce mit Nudeln, und so dass eigentlich hier eine rundum Gastroversorgung durch unseren Verein gewährleistet ist und der Tag an sich in die Nacht übergehen kann zu unserer berühmten Seesportparty.
3: Die Pokale werden aber nicht komplett allein finanziert. Hier helfen verschiedenste Firmen, um das Event komplett unabhängig von Fördermitteln zu machen. Sei es im finanziellen oder im materiellen Aspekten.
4: Wir haben wirklich eine Reihe von Sponsoren, die es unterstützen. In der Hauptsache erstmal als Namensgeber sind es die Stadtwerke Bernburg GmbH, die uns hier mit einem vernünftigen Betrag unterstützt finanziell, sodass wir das hier alles stemmen können. Und weiterhin sind aber weitere Sponsoren, also zusätzlich sind weitere Sponsoren, wie zum Beispiel Firma Kuhlmann, Firma Solvay. Ich gucke jetzt mal einfach in die Runde. McDonald's gibt was dazu. Der ASB unterstützt uns. Firma Schwenk. So, die Schraubenbude und dergleichen. Also es sind ein Portfolio von verschiedensten Firmen, die in etwas weniger und etwas mehr uns unterstützen, finanziell wie aber auch materiell, um diesen großen Pokal wirklich ohne Fördermittel und komplett frei für irgendwelche öffentliche Hand zu finanzieren und auch eigentlich stattfinden zu lassen.
3: Beim Kutterrudern kommt es nicht nur auf Kraft und Ausdauer an. 10 Ruderinnen und Ruderer müssen ein rund 1 Tonnen schweres Boot möglichst schnell und vor allem perfekt abgestimmt über mehrere hundert oder manchmal 1000 Meter lange Wettkampfstrecken bewegen. Teamgeist, Rhythmus und eine gute Koordination sind dabei entscheidend. Das zusammen mit der engen Verbundenheit zog auch Marian Haft in den Seesport hinein.
4: Ich bin hier vor über 40 Jahren zum Seesport gekommen damals und eigentlich ist es ein Sport für Verrückte. 10 Frauen, 10 Männer, eine Mixmannschaft mit 5 Männern, 5 Frauen. Man fährt bis zu 5 Kilometer in einem 1 Tonnen schweren Boot, einem Kutter, nebeneinander. Jeder hat also einen eigenen Riemen, wie auf der Galeere. Und eigentlich musst du ein bisschen verrückt sein, um diesen Sport auszuüben. Aber du fühlst dich wirklich super, wenn du nach 5 Kilometern aus einem Kutter steigst, mit deinem Riemen auf der Schulter und sagst, ich habe es geschafft und habe echt was geleistet. Und wenn möglich, bin ich noch Erster geworden. Das ist genial. Und es gibt eine Szene von 3.000, 4.000 Leuten in Deutschland. Mehr sind es nicht. Und die halten eigentlich super zusammen und feiern sich gegenseitig, egal ob Niederlage oder Sieg. Wir sind einfach eine Familie und das ist der Seesport.
2: Die Stadtbibliothek Bitterfeld-Wolfen startet am 29. Juni den beliebten Sommer-Leseclub. Bis zum 14. August findet die diesjährige Aktion für alle Grundschulkinder statt. Die Teilnahme ist kostenfrei und soll die Lesekompetenz spielerisch fördern und in der schulfreien Zeit einen kreativen Zugang zur Literatur ermöglichen. Für jedes gelesene Buch erhält das Kind einen Stempel auf der Stempelkarte. Wer fleißig liest, hat am Ende die Möglichkeit auf tolle Gewinne. Am 21. August nämlich findet eine große Abschlussaktion mit Bekanntgabe der Gewinner statt. Mit dieser Meldung sind wir am Ende unserer heutigen RBB Aktuellausgabe. Schauen jetzt noch auf das Wetter und auf die Meldungen aus Dessau-Roßlau. Wir sehen uns dann am Freitag ab 18 Uhr an gleicher Stelle wieder. Bis dahin machen Sie es gut und auf Wiedersehen.
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7: 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Morgen erwarten uns sommerliche Temperaturen mit bis zu 35 Grad. Die Sonne scheint rund 16 Stunden lang und sorgt für einen heißen Tag. Dazu weht kaum eine abkühlende Brise. Auch in den folgenden Tagen bleibt das Wetter hochsommerlich. Die Temperaturen steigen weiter an und können am Wochenende bis zu 41 Grad erreichen. Somit sollte man in den kommenden Tagen ausreichend Wasser trinken und den Sonnenschutz nicht vergessen.

0: Der Mädchenchor des Landesgymnasiums für Musik aus Wernigerode war nur einer von zahlreichen Chören, die vom 19. bis zum 21. Juni bei den Landeschortagen die Dessau-Roßlauer Innenstadt in eine musikalische Oase verwandelten. Gesangsgruppen aus ganz Sachsen-Anhalt versammelten sich in der Muldestadt. Organisiert wurde das Event vom Landesmusikrat Sachsen-Anhalt und von der Stadt. Nachdem die Chortage am Freitag mit dem Junior-Chorfest starteten, stand am Samstag das Landeschorfest auf dem Plan. Hierbei gab es zahlreiche Auftritte von Chören auf dem Marktplatz und in der Marienkirche zu hören.
1: Also die Chöre sind, glaube ich, guter Stimmung. Wie das angenommen wird, also wir hatten das Gefühl vorhin, als geregnet hat, war mehr Publikum hier auf dem Marktplatz. Ist leider auch sehr warm und sonnig. Aber ich denke, das kommt gut an. In der Marienkirche, da ist, glaube ich, sehr gut besucht. Kann man auch ein bisschen gekühlt sitzen. Also jetzt am Nachmittag werden nochmal Auftritte stattfinden hier auf der Bühne und in der Marienkirche. 18 Uhr ist nochmal genau der Höhepunkt. Da gibt es einmal noch die Auftritte von den Chören, die noch da sind. Das sind 8 Chöre. Jeder singt nochmal 2 Titel. Und es wird dann eine Publikumsabstimmung geben. Sozusagen für die 3 besten Chöre gibt es ein kleines Preisgeld. Und es gibt einen Überraschungsgast, der mit den Chören und auch Besuchern zusammen singen wird. Es werden Boomwacker verteilt, sodass da auch rhythmisch aktiv mitgemacht werden kann.
0: Der Überraschungsgast beim Festkonzert war niemand Geringeres als Schauspieler und Musiker Axel Prahl. Zusammen mit dem Popchor Dessau spielte der Tatortstar sein Lied »Heute fange ich an«. Und auch das Publikum war eingeladen mitzusingen und gleichzeitig mit bunten Kunststoffröhren, den sogenannten Boomwackers, eine ganz besondere akustische Kulisse zu erzeugen.

0: Ein wirklich toller gemeinschaftlicher Moment auf dem Marktplatz, der auch Prahl selber ziemlich berührte. Die Kraft des gemeinsamen Musizierens stand beim Landeschorfest über allem. Für die Chöre sind Veranstaltungen wie diese ganz wichtig.
1: Chorsingen verbindet. Man sagt auch, Musik, Singen ist gesund. Genau, das ist, und wir bieten hier praktisch eine Plattform, dass die Chöre sich treffen können, austauschen können, voneinander lernen können. Es gibt ja auch heute, gab es auch die Möglichkeit, dass sich 4 Chöre haben den Wunsch geäußert, sich beraten zu lassen von dem Chorleiter vom Rundfunk-Jugendchor Wernigerode. Die erfahren dann praktisch bekommen dann ein bisschen Feedback für ihre Arbeit. Genau, und das andere ist, man hört anderen zu, hat Programmanregungen dann, die man bekommt, ja.
0: Unter den 8 Chören, die beim Festkonzert auftraten, wurden per Publikumsabstimmung die besten noch einmal etwas hervorgehoben und ausgezeichnet. Den 3. Platz erreichte der Mädchenchor des Landesgymnasiums für Musik aus Wernigerode. Auf Platz 2 sang sich der Jugendchor des Anhaltischen Theaters Dessau, während der Kinderchor des Anhaltischen Theaters den Publikumspreis gewann. Am Sonntag stand dann noch der Landeschorwettbewerb an. Einen ausführlichen Beitrag dazu gibt es in einer unserer nächsten Sendungen. Hier noch abschließend der Popchor Dessau mit Ich schenk dir die Welt von den Prinzen.

0: Nach langem Hinfiebern war es endlich soweit. Am 19. Juni fand das große Anhalt-Meeting im Paul-Greifzu-Stadion statt. Zahlreiche Zuschauer strömten ins Stadion. Sie kamen jedoch nicht nur wegen der Spitzenathleten. Bereits ab 16 Uhr sorgte das Jugendvorprogramm für Begeisterung auf den Rängen. Für die Nachwuchssportler bot sich dabei die Gelegenheit, sich mit anderen zu messen und vor großem Publikum anzutreten.
1: Es ist immer wieder ein Highlight für unseren jungen Athleten. Die dürfen mal vor einer Bühne sich präsentieren. Da spielt auch immer mal eine Aufregung eine Rolle. Aber die machen das wirklich gut und oftmals gibt es auch persönliche Bestleistungen. Auch die haben wir heute wieder erreicht. In verschiedenen Disziplinen. Wir hatten Mittelstreckenläufer dabei und wir hatten auch einige Weitspringer dabei. Zum einen pusht die wirklich das Thema, dass hier halt ein bisschen Zuschauer da sind. Und zum anderen halt irgendwie schon die Vorschau. Da kommen gleich unsere Vorbilder, die Stars. Da wollen wir auch mal hin. Und das reizt sie schon nochmal extra.
0: Ein besonderes Highlight des Nachwuchsprogramms war auch in diesem Jahr das Finale von Anhalt sucht den Supersprinter. Nach einer Qualifikationsphase mit über 1000 teilnehmenden Kindern aus Dessau-Roßlau traten die schnellsten Nachwuchstalente im Paul-Greifzu-Stadion gegeneinander an. Ausrichter der Nachwuchswettkämpfe war der erste LAC Dessau.
1: Wir sind komplett mit bestimmt einer Mannstärke von 30, 40 Leuten hier in der Organisation mit beteiligt, im Korbkommando, beim Aufbau, in der Athletenbetreuung zum Teil auch und überall.
0: Doch nicht nur organisatorisch war der Verein erfolgreich. Auch sportlich konnte der erste LAC Dessau überzeugen. Insgesamt sammelten die Athleten 9 Gold, 5 Silber und 7 Bronzemedaillen. Auch Nico Levenhagen konnte für den ersten LAC Dessau überzeugen.
2: Ich war 17 Uhr beim Speerwerfen mit dabei, in der U16. Ich habe 4 Meter PB geworfen, habe mich auf 53,36 Meter, glaube ich, gesteigert. War super.
0: Für die jungen Talente hat ein Wettkampf auf dieser Bühne eine besondere Bedeutung. Sie können wertvolle Erfahrungen sammeln und sich mit den besten Nachwuchsathleten des Landes messen.
2: Es ist ganz anders als bei anderen Wettkämpfen. Es sind viel mehr Leute da. Man fühlt sich auch ein bisschen mehr unter Druck gesetzt, aber nicht im schlechten Sinne eigentlich gemeint. Ist schon cool.
0: Ab 18 Uhr ging es mit dem Spitzensport auf höchstem Niveau weiter. Und die jungen Athleten konnten ihre großen Vorbilder live erleben. Eines Tages werden bestimmt auch einige der Nachwuchssportler auf dieser großen Bühne zu sehen sein. Am Bauhaus lernten zahlreiche bekannte Künstler. Einer von ihnen war der 1905 geborene Fritz Winter, der als einer der bedeutendsten abstrakten Künstler Deutschlands gilt und ab 1927 an der Dessauer Kunstschule tätig war. Verschiedene Ausstellungen gab es über ihn bereits in der Stadt. Nun hat die Anhaltische Gemäldegalerie zusammen mit dem Anhaltischen Kunstverein den Bauhausmaler aus gegebenem Anlass erneut ins Visier genommen.
3: Mit unserer Fritz-Winter-Ausstellung passen wir uns ja ganz bewusst in das Bauhaus-Jubiläum ein, weil eben Fritz Winter ein Maler ist, der am Bauhaus einerseits ausgebildet wurde und andererseits diese Zeit am Bauhaus für seine spätere Karriere auch sehr wichtig gewesen ist. Das heißt, man ihn immer auch als eine Art von Bauhausmaler wahrgenommen hat, deshalb auch dieser Titel Fritz Winter Bauhausmaler, man ihn sozusagen wirklich damit etikettiert hat, ihn immer auch als Schüler von Paul Klee und Wassily Kandinsky gesehen hat. Interessant ist es, dass er aus relativ einfachen Verhältnissen kommend, also aus einer Bergarbeiterfamilie, dann doch auch einen starken Willen hatte, auch eine große Liebe für die Kunst hatte und dann auch relativ schnell den Weg zum Bauhaus, also eine moderne Kunstschule gefunden hat und selbst auch immer wieder bis zu seinem Lebensende nie aufgehört hat zu experimentieren, sich selbst auszuprobieren und mit einem großen, moralischen Impetus dabei auch, dass er auch sehr unbedingt an seiner Kunst gearbeitet hat und ein sehr vielfältiges Werk hinterlassen hat und damit auch zeigt, wie vielfältig gegenstandslose, also abstrakte Kunst auch sein kann.
0: Seit dem 19. Juni ist die Sonderausstellung Fritz Winter, Bauhausmaler in der Orangerie im Georgium geöffnet. In ihr wird nicht das komplette Lebenswerk Winters beleuchtet, sondern man hat sich auf einen bestimmten Zeitabschnitt fokussiert.
3: Unser Fokus liegt wirklich auf diesem Etikett Bauhausmaler. Es passt auch sehr gut, dass zwei Gemälde, die sich bei uns in der Anhaltischen Gemäldegalerie befinden, sozusagen wie eine Art Angelpunkte dieser Karriere gesehen werden können, beziehungsweise dieser Geschichte des Malers als Bauhausmaler. Das eine ist ein sehr frühes Gemälde von 1928, das er tatsächlich am Bauhaus gemalt hat und das damals schon von der Anhaltischen Gemäldegalerie angekauft wurde. Und das andere ist ein späteres Gemälde von 1952, als er in der Nachkriegszeit zu einem gefeierten Maler aufgestiegen ist, zu einem der wichtigsten abstrakten Künstler in Deutschland überhaupt.
0: Für die Anhaltische Gemäldegalerie war die Umsetzung der Sonderausstellung nur durch die gemeinsame Arbeit mit dem Anhaltischen Kunstverein möglich. Beide Akteure sind sozusagen auch historisch gesehen genau die richtigen, um solch eine Ausstellung auf die Beine zu stellen.
3: Es ist eigentlich sehr passend, eine Ausstellung über Fritz Winter in dieser Partnerschaft zwischen der Gemäldegalerie und dem Kunstverein durchzuführen, weil diese beiden Institutionen in der Zeit von Fritz Winter in Dessau auch schon zusammengearbeitet haben. Das heißt, die Ausstellungen des Anhaltischen Kunstvereins fanden ab 1927 regelmäßig im Gebäude der Anhaltischen Gemäldegalerie statt. Das war ganz praktisch insofern, dass der Direktor der Gemäldegalerie, Ludwig Grote, gleichzeitig der Vorsitzende des Kunstvereins gewesen ist. Das heißt, der Maler ist mit diesen beiden Institutionen ja traditionell schon stark verbunden und es war natürlich sehr schön, ihn in diesem Jahr, was gleichzeitig auch sein 50. Todesjahr ist, also er ist 1976 gestorben, dann diese Hommage zu bringen von diesen beiden Einrichtungen, von der Gemäldegalerie, vom Kunstverein, die so stark mit diesem Künstler verbunden sind.
0: Eine Kooperation mit dem Fritz-Winter-Haus Aalen machte die Sonderausstellung möglich. Zudem freut man sich sehr über eine Förderung durch die Hauslage-Stiftung Frankfurt am Main sowie die Ernst-Siemens-Kunststiftung. Geöffnet ist die Ausstellung nun noch bis zum 9. August immer täglich von 12 bis 17 Uhr. Nur dienstags ist sie geschlossen.

0: Hallo und herzlich willkommen an diesem Donnerstag zu den RBB aktuellen Nachrichten. Am Mittwoch bereits begannen im Salzlandkreis Straßenbauarbeiten. Das Land Sachsen-Anhalt investiert rund 1,5 Millionen Euro aus dem Sondervermögen Infrastruktur in die umfassende Fahrbahnerneuerung der Landesstraße 149 zwischen Bebitz und Besenlaublingen. Auf dem knapp 4 Kilometer langen Abschnitt werden die alten Asphaltschichten rund 18 Zentimeter tief abgefräst und anschließend in gleicher Stärke neu eingebaut. Darüber hinaus ist vorgesehen, Teile der Beschilderung zu ersetzen und die Straße ganz zum Schluss neu zu markieren. Die Baumaßnahme wurde bewusst weitestgehend in die Sommerferien gelegt, um die Beeinträchtigungen für den Schulbus, aber auch den Berufsverkehr infolge der unvermeidlichen Vollsperrung so gering wie möglich zu halten. Die Umleitung ist über Könnern ausgeschildert. In Wittenberg zeigt ein neues Projekt, wie sich Klimaschutz und Denkmalschutz miteinander verbinden lassen. Auf dem Dach des denkmalgeschützten K-Gebäudes produziert seit kurzem eine Photovoltaikanlage Strom für die Stadtverwaltung. Wie das trotz hoher Auflagen möglich wurde und welche Bedeutung das Vorhaben für die Stadt hat, zeigt der folgende Beitrag.
1: Auf dem Dach des denkmalgeschützten K-Gebäudes in Wittenberg produziert jetzt eine neue Photovoltaikanlage Strom für die Stadtverwaltung. Errichtet wurde sie von den Stadtwerken, die dafür die Dachfläche des Gebäudes gebachtet haben. Das Besondere dabei, trotz Denkmalschutz konnte die Anlage umgesetzt werden, ohne die historische Substanz des Gebäudes zu beeinträchtigen. Bis die Anlage ans Netz gehen konnte, mussten jedoch einige Voraussetzungen erfüllt und verschiedene Interessen miteinander vereinbart werden.
2: Also wir haben hier extra mit Absicht als Stadt in Partnerschaft mit den Stadtwerken auch ein historisches Gebäude gewählt, was unter Denkmalschutz steht. Das ist natürlich nicht der Standard sowas, aber weil wir uns in der historischen Wallanlage befinden, haben wir auch gesagt, okay, wir gehen genau dieses Projekt jetzt mal direkt an, weil wir keine klassischen schwarzen Photovoltaikplatten drauf haben, sondern die sind eingefärbt und sollen sehr nah an der Dachhaut sein, an der Einfärbung. Ich glaube, das ist erstmal ist ein öffentliches Gebäude, es dient der Eigenstromversorgung, sodass wir auch die Kosten für den öffentlichen Haushalt wieder nach unten fahren. Wir haben das verpachtet mit einem sehr, sehr zuverlässigen Partner, mit unseren Stadtwerken. Und wir wollen natürlich auch damit so ein bisschen demonstrieren in einem historischen Flächendenkmal, was geht, was ist möglich, ohne dass wir dabei die Botschaft senden, das soll jetzt der Standard sein, den müssen jetzt alle einhalten. Weil wir wissen, es ist ungefähr ein Drittel auf jeden Fall teurer als die normale. Und da müssen wir, glaube ich, gucken, wo geht die Entwicklung hin und wo nivellieren wir uns so ein, dass Private in einem Denkmalbereich auch trotzdem noch Lust und Kraft aufbringen, dort zu investieren. Und das ist eigentlich der Kernpunkt dieses Projektes. Und diesen Weg wollen wir grundsätzlich weitergehen, auch für andere öffentliche Gebäude.
1: Das Protokoll soll zugleich zeigen, dass sich Klimaschutz und Denkmalschutz nicht ausschließen müssen. Von Erfahrung könnten auch weitere Gebäude und ähnliche Vorhaben in der Stadt von Bedeutung sein.
2: Also klassische Flächen ist ja, haben wir hier nebenan auch nochmal so Turnhallen, die wir ja in ihrer Bauweise überall in dem Gebiet der neuen Länder immer wieder entdecken. Da sollte es eigentlich möglich sein, die dort standardmäßig irgendwie draufzubauen. Ich glaube, da haben wir auch mit der Farbe und der Einfärbung überhaupt nicht das Problem. Wir werden weitergehen neben Schulen und da haben wir schon Projekte, auch mit den Stadtwerken werden wir überlegen. Wir haben ja noch weitere öffentliche Gebäude, vielleicht bei Feuerwehren etc. Da muss man dann gucken. Wir sollten aber auch keine Angst haben vor historischen Gebäuden. Wir haben jetzt hier die Exerzierhalle, die hat schwarze Dachpappe als Dachhaut. Gut, also Da könnte man mal überlegen, ob man da vielleicht auch dass man gemeinsam mit dem Denkmalschutz überlegt. Ich will ganz ehrlich sein, ich glaube, beim historischen Rathaus werden wir uns einig sein, dass wir das da nicht machen können und nicht so ohne weiteres umsetzen können. Mal gucken, wo die Entwicklung hingeht. Ich glaube, irgendwann wird es soweit sein, dass wir die Dachsteine dann kaum noch von so klassischen, derzeit üblichen Photovoltaikanlagen unterscheiden.
1: Die neue Anlage besteht aus 120 Voltaikmodulen auf einer Fläche von rund 239 Quadratmetern. Mit einer Leistung von etwa 48 Kilowatt Peak sollen jährlich rund 41.500 Kilowattstunden Strom erzeugt werden. Der Solarstrom wird direkt in den Verwaltungsgebäuden genutzt. Auch optisch wurde auf die Anforderungen des Denkmalschutzes geachtet. Die Module wurden farblich an das Dach angepasst.
3: Wir als Stadtwerke haben hier 79.000 Euro investiert für eine Anlage in der Größenordnung von 48 kW Peak, so nennen wir das. Die verteilen sich auf 120 PV-Module mit einer Gesamtfläche von 240 Quadratmetern. Die Gesamtenergieerzeugung, je nach Sonneneinstrahlung natürlich, rechnen wir mit ca. 41.000 Kilowattstunden pro Jahr. Das spricht ungefähr der Menge von 13 Einfamilienhäusern. Die technische Anlage ist so ausgeführt, dass dieser erzeugte Strom ausschließlich in dem Gebäude für die Liegenschaft hier am Standort des Rathausgeländes zur Verfügung gestellt wird. Das ist insofern ein wichtiges Momentum. Es wird also nicht ins öffentliche Netz eingespeist, sondern hier in der Liegenschaft und spart damit auch die Fremdstrombezugskosten für die Liegenschaft selbst. Wir haben dort einen Pachtvertrag mit der Stadt Wittenberg, die auch unsere Hauptgesellschafterin ist von den Stadtwerken. Und von daher ist das ein gutes Miteinander, zumal auch hier das Denkmalamt in einem innerstädtischen Bereich in einer sogenannten Erhaltungs- und Gestaltungssatzung agieren musste und die Unterstützung dort mit 13.800 Euro zur Verfügung gestellt hat. Ja, und die Besonderheit ist tatsächlich die Farbgebung.

0: Investitionsoffensive zur Modernisierung und Sanierung von Kindertageseinrichtungen. Zwischen 2027 und 2029 stehen dafür 39,2 Millionen Euro zur Verfügung. Die Mittel stammen aus dem Sondervermögen Infrastruktur und Klimaneutralität des Bundes und können bis Ende 2032 ausgegeben werden. Das Kabinett hat einer entsprechenden Verwaltungsvereinbarung mit dem Bund zugestimmt. Damit hat Sachsen-Anhalt den Weg freigemacht, dass die Vereinbarung geschlossen werden kann. Sobald alle Länder zugestimmt haben, wird die Vereinbarung auch in Kraft treten. Spannende Rennen, starke Teams und beste Stimmung am Wasser. Der Kutterruderpokal hat die Saale erneut in eine Wettkampfstrecke verwandelt. Zahlreiche Mannschaften gingen an den Start und sorgten für einen abwechslungsreichen Sporttag in Bernburg.
1: Am 13. Juni wurde die Saale in Bernburg wieder zur Wettkampfstrecke. Der Bernburger Maritimclub richtete den traditionellen Kutterruderpokal sowie den 13. Saale-Pokal aus und begrüßte zahlreiche Teams zu spannenden Rennen auf dem Wasser. Gestartet wurde in den Wertungsklassen Frauen, Männer und Mixed. Seit mehr als 2 Jahrzehnten zählt der Bernburger Kutterruderpokal zu den größten Veranstaltungen dieser Sportart in Deutschland und lockt Jahr für Jahr zahlreiche Mannschaften und Besucher an die Saale.
2: Also, wir haben hier heute das traditionelle Kutterrudern in Bernburg, und zwar das 27. Kutterrudern und gleichzeitig noch den 13. Saale-Pokal für die Profis. Das Amateurkutterrudern, wie es schon sagt, ist für die Amateure. Und dort sind 32 Mannschaften am Start. Bei den Profis über 2000 Meter mit 2 Wänden sind es 8 Mannschaften.
1: Neben den sportlichen Wettkämpfen sorgte auch die besondere Atmosphäre am Wasser, die Verpflegung vor Ort und viele Zuschauer für einen gelungenen Veranstaltungstag. Von der Bratwurst bis zum Fischbrötchen oder vom Sandkasten bis zum Schießstand war alles vorhanden.
2: Wir rechnen eigentlich damit so 1000 bis 2000 Zuschauer zur gleichen Zeit. Das heißt, über den Tag hinaus sind da schon ein paar tausend Leute, die hier über den Platz laufen oder hier mitmachen, mit der Familie da sind. Wir haben ein Portfolio von Hüpfburg, Kinderschminken, Tattoos, die für unsere Kinder einen Schießstand, für die Erwachsenen, und bieten noch verschiedene Spezialitäten aus Bernburg an. Bratwurst, und zwar Thüringer, und andere Sachen, Fischbrötchen, Steaks und dergleichen, Tomatensauce mit Nudeln. Und so dass eigentlich hier eine rundum Gastroversorgung durch unseren Verein gewährleistet ist und der Tag an sich in die Nacht übergehen kann zu unserer berühmten Seesportparty.
1: Die Pokale werden aber nicht komplett allein finanziert. Hier helfen verschiedenste Firmen, um das Event komplett unabhängig von Fördermitteln zu machen. Sei es im finanziellen oder im materiellen Aspekten.
2: Wir haben wirklich eine Reihe von Sponsoren, die es unterstützen. In der Hauptsache erstmal als Namensgeber sind es die Stadtwerke Bernburg GmbH, die uns hier mit einem vernünftigen Betrag unterstützt finanziell, sodass wir das hier alles stemmen können. Und weiterhin sind aber weitere Sponsoren, also zusätzlich weitere Sponsoren, wie zum Beispiel Firma Kuhlmann, Firma Solvay. Ich gucke jetzt mal einfach in die Runde. McDonald's gibt was dazu. Der ASB unterstützt uns. Firma Schwenk. So, die Schraubenbude und dergleichen. Also es sind ein Portfolio von verschiedensten Firmen, die in etwas weniger und etwas mehr uns unterstützen, finanziell wie aber auch materiell, um diesen großen Pokal wirklich ohne Fördermittel und komplett frei für irgendwelche öffentliche Hand zu finanzieren und auch eigentlich stattfinden zu lassen.
1: Beim Kutterrudern kommt es nicht nur auf Kraft und Ausdauer an. 10 Ruderinnen und Ruderer müssen ein rund 1 Tonnen schweres Boot möglichst schnell und vor allem perfekt abgestimmt über mehrere hundert oder manchmal 1000 Meter lange Wettkampfstrecken bewegen. Teamgeist, Rhythmus und eine gute Koordination sind dabei entscheidend. Das zusammen mit der engen Verbundenheit zog auch Marian Haft in den Seesport hinein.
2: Ich bin hier vor über 40 Jahren zum Seesport gekommen damals und eigentlich ist es ein Sport für Verrückte. 10 Frauen, 10 Männer, eine Mixmannschaft mit 5 Männern, 5 Frauen. Man fährt bis zu 5 Kilometer in einem 1 Tonnen schweren Boot, einem Kutter, nebeneinander. Jeder hat also einen eigenen Riemen, wie auf der Galeere. Und eigentlich musst du ein bisschen verrückt sein, um diesen Sport auszuüben. Aber du fühlst dich wirklich super, wenn du nach 5 Kilometern aus einem Kutter steigst, mit deinem Riemen auf der Schulter und sagst, ich habe es geschafft und habe echt was geleistet. Und wenn möglich, bin ich noch Erster geworden. dass es

0: Ja, und es gibt eine Szene von 3.000, 4.000 Leuten in Deutschland, mehr sind es nicht. Und die halten eigentlich super zusammen und feiern sich gegenseitig, egal ob Niederlage oder Sieg. Wir sind einfach eine Familie und das ist der Seesport.
1: Die Stadtbibliothek Bitterfeld-Wolfen startet am 29. Juni den beliebten Sommer-Leseclub. Bis zum 14. August findet die diesjährige Aktion für alle Grundschulkinder statt. Die Teilnahme ist kostenfrei und soll die Lesekompetenz spielerisch fördern und in der schulfreien Zeit einen kreativen Zugang zur Literatur ermöglichen. Für jedes gelesene Buch erhält das Kind einen Stempel auf der Stempelkarte. Wer fleißig liest, hat am Ende die Möglichkeit auf tolle Gewinne. Am 21. August nämlich findet eine große Abschlussaktion mit Bekanntgabe der Gewinner statt. Mit dieser Meldung sind wir am Ende unserer heutigen RBB Aktuellausgabe, schauen jetzt noch auf das Wetter und auf die Meldungen aus Dessau-Roßlau. Wir sehen uns dann am Freitag ab 18 Uhr an gleicher Stelle wieder. Bis dahin machen Sie es gut und auf Wiedersehen.
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4: 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Morgen erwarten uns sommerliche Temperaturen mit bis zu 35 Grad. Die Sonne scheint rund 16 Stunden lang und sorgt für einen heißen Tag. Dazu weht kaum eine abkühlende Brise. Auch in den folgenden Tagen bleibt das Wetter hochsommerlich. Die Temperaturen steigen weiter an und können am Wochenende bis zu 41 Grad erreichen. Somit sollte man in den kommenden Tagen ausreichend Wasser trinken und den Sonnenschutz nicht vergessen.

0: Der Mädchenchor des Landesgymnasiums für Musik aus Wernigerode war nur einer von zahlreichen Chören, die vom 19. bis zum 21. Juni bei den Landeschortagen die Dessau-Roßlauer Innenstadt in eine musikalische Oase verwandelten. Gesangsgruppen aus ganz Sachsen-Anhalt versammelten sich in der Muldestadt. Organisiert wurde das Event vom Landesmusikrat Sachsen-Anhalt und von der Stadt. Nachdem die Chortage am Freitag mit dem Junior-Chorfest starteten, stand am Samstag das Landeschorfest auf dem Plan. Hierbei gab es zahlreiche Auftritte von Chören auf dem Marktplatz und in der Marienkirche zu hören.
1: Also die Chöre sind, glaube ich, guter Stimmung. Wie das angenommen wird, also wir hatten das Gefühl vorhin, als geregnet hat, war mehr Publikum hier auf dem Marktplatz. Ist leider auch sehr warm und sonnig. Aber ich denke, das kommt gut an. In der Marienkirche, da ist, glaube ich, sehr gut besucht. Kann man auch ein bisschen gekühlt sitzen. Also jetzt am Nachmittag werden nochmal Auftritte stattfinden hier auf der Bühne und in der Marienkirche. 18 Uhr ist nochmal genau der Höhepunkt. Da gibt es einmal noch die Auftritte von den Chören, die noch da sind. Das sind 8 Chöre. Jeder singt nochmal 2 Titel. Und es wird dann eine Publikumsabstimmung geben, sozusagen für die 3 besten Chöre gibt es ein kleines Preisgeld. Und es gibt einen Überraschungsgast, der mit den Chören und auch Besuchern zusammen singen wird. Es werden Boomwacker verteilt, sodass da auch rhythmisch aktiv mitgemacht werden kann.

Überraschungsgast beim Festkonzert war niemand Geringeres als Schauspieler und Musiker Axel Prahl. Zusammen mit dem Popchor Dessau spielte der Tatortstar sein Lied »Heute fange ich an«. Und auch das Publikum war eingeladen mitzusingen und gleichzeitig mit bunten Kunststoffröhren, den sogenannten Boomwhackers, eine ganz besondere akustische Kulisse zu erzeugen.

0: Ein wirklich toller gemeinschaftlicher Moment auf dem Marktplatz, der auch Prahl selber ziemlich berührte. Die Kraft des gemeinsamen Musizierens stand beim Landeschorfest über allem. Für die Chöre sind Veranstaltungen wie diese ganz wichtig.
1: Chorsingen verbindet. Man sagt auch, Musik singen ist gesund. Genau, das ist, und wir bieten hier praktisch eine Plattform, dass die Chöre sich treffen können, austauschen können, voneinander lernen können. Es gibt ja auch heute, gab es auch die Möglichkeit, dass sich 4 Chöre haben den Wunsch geäußert, sich beraten zu lassen von dem Chorleiter vom Rundfunk-Jugendchor Wernigerode. Die erfahren dann praktisch bekommen dann ein bisschen Feedback für ihre Arbeit. Genau, und das andere ist, man hört anderen zu, hat Programmanregungen dann, die man bekommt, ja.
0: Unter den 8 Chören, die beim Festkonzert auftraten, wurden per Publikumsabstimmung die Besten noch einmal etwas hervorgehoben und ausgezeichnet. Den 3. Platz erreichte der Mädchenchor des Landesgymnasiums für Musik aus Wernigerode. Auf Platz 2 sang sich der Jugendchor des Anhaltischen Theaters Dessau, während der Kinderchor des Anhaltischen Theaters den Publikumspreis gewann. Am Sonntag stand dann noch der Landeschorwettbewerb an. Einen ausführlichen Beitrag dazu gibt es in einer unserer nächsten Sendungen. Hier noch abschließend der Popchor Dessau mit Ich schenk dir die Welt von den Prinzen.

0: Nach langem Hinfiebern war es endlich soweit. Am 19. Juni fand das große Anhalt-Meeting im Paul-Greifzu-Stadion statt. Zahlreiche Zuschauer strömten ins Stadion. Sie kamen jedoch nicht nur wegen der Spitzenathleten. Bereits ab 16 Uhr sorgte das Jugendvorprogramm für Begeisterung auf den Rängen. Für die Nachwuchssportler bot sich dabei die Gelegenheit, sich mit anderen zu messen und vor großem Publikum anzutreten.
1: Es ist immer wieder ein Highlight für unseren jungen Athleten. Die dürfen mal vor einer Bühne sich präsentieren. Da spielt auch immer mal eine Aufregung eine Rolle. Aber die machen das wirklich gut und oftmals gibt es auch persönliche Bestleistungen. Auch die haben wir heute wieder erreicht. In verschiedenen Disziplinen. Wir hatten Mittelstreckenläufer dabei und wir hatten auch einige Weitspringer dabei. Zum einen pusht die wirklich das Thema, dass hier halt ein bisschen Zuschauer da sind. Und zum anderen halt irgendwie schon die Vorschau. Da kommen gleich unsere Vorbilder, die Stars. Da wollen wir auch mal hin. Und das reizt sie schon nochmal extra.
0: Ein besonderes Highlight des Nachwuchsprogramms war auch in diesem Jahr das Finale von Anhalt sucht den Supersprinter. Nach einer Qualifikationsphase mit über 1000 teilnehmenden Kindern aus Dessau-Roßlau traten die schnellsten Nachwuchstalente im Paul-Greifzu-Stadion gegeneinander an. Ausrichter der Nachwuchswettkämpfe war der erste LAC Dessau.
1: Wir sind komplett mit bestimmt einer Mannstärke von 30, 40 Leuten hier in der Organisation mit beteiligt, im Korbkommando, beim Aufbau, in der Athletenbetreuung zum Teil auch und überall.
0: Doch nicht nur organisatorisch war der Verein erfolgreich. Auch sportlich konnte der erste LAC

0: Dessau überzeugen. Insgesamt sammelten die Athleten 9 Gold, 5 Silber und 7 Bronzemedaillen. Auch Nico Levenhagen konnte für den ersten LAC Dessau überzeugen.
1: Ich war 17 Uhr beim Speerwerfen mit dabei, in der U16. Ich habe 4 Meter PB geworfen, habe mich auf 53,36 Meter, glaube ich, gesteigert. War super.
0: Für die jungen Talente hat ein Wettkampf auf dieser Bühne eine besondere Bedeutung. Sie können wertvolle Erfahrungen sammeln und sich mit den besten Nachwuchsathleten des Landes messen.
1: Das ist ganz anders als bei anderen Wettkämpfen. Es sind viel mehr Leute da. Man fühlt sich auch ein bisschen mehr unter Druck gesetzt, aber nicht im schlechten Sinne eigentlich gemeint. Ist schon cool.
0: Ab 18 Uhr ging es mit dem Spitzensport auf höchstem Niveau weiter. Und die jungen Athleten konnten ihre großen Vorbilder live erleben. Eines Tages werden bestimmt auch einige der Nachwuchssportler auf dieser großen Bühne zu sehen sein. Am Bauhaus lernten zahlreiche bekannte Künstler. Einer von ihnen war der 1905 geborene Fritz Winter, der als einer der bedeutendsten abstrakten Künstler Deutschlands gilt und ab 1927 an der Dessauer Kunstschule tätig war. Verschiedene Ausstellungen gab es über ihn bereits in der Stadt. Nun hat die Anhaltische Gemäldegalerie zusammen mit dem Anhaltischen Kunstverein den Bauhausmaler aus gegebenem Anlass erneut ins Visier genommen.
2: Mit unserer Fritz-Winter-Ausstellung passen wir uns ja ganz bewusst in das Bauhausjubiläum ein, weil eben Fritz Winter ein Maler ist, der am Bauhaus einerseits ausgebildet wurde und andererseits diese Zeit am Bauhaus für seine spätere Karriere auch sehr wichtig gewesen ist. Das heißt, man ihn immer auch als eine Art von Bauhausmaler wahrgenommen hat. Deshalb auch dieser Titel Fritz Winter Bauhausmaler, man ihn sozusagen wirklich damit etikettiert hat, ihn immer auch als Schüler von Paul Klee und Wassily Kandinsky gesehen hat. Interessant ist es, dass er aus relativ einfachen Verhältnissen kommend, also aus einer Bergarbeiterfamilie, dann doch auch einen starken Willen hatte, auch eine große Liebe für die Kunst hatte und dann auch relativ schnell den Weg zum Bauhaus, also eine moderne Kunstschule gefunden hat und selbst auch immer wieder bis zu seinem Lebensende nie aufgehört hat zu experimentieren, sich selbst auszuprobieren und mit einem großen, moralischen Impetus dabei auch, dass er auch sehr unbedingt an seiner Kunst gearbeitet hat und ein sehr vielfältiges Werk hinterlassen hat und damit auch zeigt, wie vielfältig gegenstandslose, also abstrakte Kunst auch sein kann.
0: Seit dem 19. Juni ist die Sonderausstellung Fritz Winter, Bauhausmaler in der Orangerie im Georgium geöffnet. In ihr wird nicht das komplette Lebenswerk Winters beleuchtet, sondern man hat sich auf einen bestimmten Zeitabschnitt fokussiert.
2: Unser Fokus liegt wirklich auf diesem Etikett Bauhausmaler. Es passt auch sehr gut, dass zwei Gemälde, die sich bei uns in der Anhaltischen Gemäldegalerie befinden, sozusagen wie eine Art Angelpunkte dieser Karriere gesehen werden können, beziehungsweise dieser Geschichte des Malers als Bauhausmaler. Das eine ist ein sehr frühes Gemälde von 1928, das er tatsächlich am Bauhaus gemalt hat und das damals schon von der Anhaltischen Gemäldegalerie angekauft wurde. Und das andere ist ein späteres Gemälde von 1952, als er in der Nachkriegszeit zu einem gefeierten Maler aufgestiegen ist, zu einem der wichtigsten abstrakten Künstler in Deutschland überhaupt.
0: Für die Anhaltische Gemäldegalerie war die Umsetzung der Sonderausstellung nur durch die gemeinsame Arbeit mit dem Anhaltischen Kunstverein möglich. Beide Akteure sind sozusagen auch historisch gesehen genau die richtigen, um solch eine Ausstellung auf die Beine zu stellen.
2: Es ist eigentlich sehr passend, eine Ausstellung über Fritz Winter in dieser Partnerschaft zwischen der Gemäldegalerie und dem Kunstverein durchzuführen, weil diese beiden Institutionen in der Zeit von Fritz Winter in Dessau auch schon zusammengearbeitet haben. Das heißt, die Ausstellungen des Anhaltischen Kunstvereins fanden ab 1927 regelmäßig im Gebäude der Anhaltischen Gemäldegalerie statt. Das war ganz praktisch insofern, dass der Direktor der Gemäldegalerie, Ludwig Grote, gleichzeitig der Vorsitzende des Kunstvereins gewesen ist. Das heißt, der Maler ist mit diesen beiden Institutionen traditionell schon stark verbunden und es war natürlich sehr schön, ihn in diesem Jahr

0: was gleichzeitig auch sein 50. Todesjahr ist, also er ist 1976 gestorben, dann diese Hommage zu bringen von diesen beiden Einrichtungen, von der Gemäldegalerie, vom Kunstverein, die so stark mit diesem Künstler verbunden sind.
1: Eine Kooperation mit dem Fritz-Winterhaus Aalen machte die Sonderausstellung möglich. Zudem freut man sich sehr über eine Förderung durch die Hauslage-Stiftung Frankfurt am Main sowie die Ernst-Siemens-Kunststiftung. Geöffnet ist die Ausstellung nun noch bis zum 9. August immer täglich von 12 bis 17 Uhr. Nur dienstags ist sie geschlossen.

0: Hallo und herzlich willkommen an diesem Donnerstag zu den RBB aktuellen Nachrichten. Am Mittwoch bereits begannen im Salzlandkreis Straßenbauarbeiten. Das Land Sachsen-Anhalt investiert rund 1,5 Millionen Euro aus dem Sondervermögen Infrastruktur in die umfassende Fahrbahnerneuerung der Landesstraße 149 zwischen Bebitz und Besenlaublingen. Auf dem knapp 4 Kilometer langen Abschnitt werden die alten Asphaltschichten rund 18 Zentimeter tief abgefräst und anschließend in gleicher Stärke neu eingebaut. Darüber hinaus ist vorgesehen, Teile der Beschilderung zu ersetzen und die Straße ganz zum Schluss neu zu markieren. Die Baumaßnahme wurde bewusst weitestgehend in die Sommerferien gelegt, um die Beeinträchtigungen für den Schulbus, aber auch den Berufsverkehr infolge der unvermeidlichen Vollsperrung so gering wie möglich zu halten. Die Umleitung ist über Könnern ausgeschildert. In Wittenberg zeigt ein neues Projekt, wie sich Klimaschutz und Denkmalschutz miteinander verbinden lassen. Auf dem Dach des denkmalgeschützten K-Gebäudes produziert seit kurzem eine Photovoltaikanlage Strom für die Stadtverwaltung. Wie das trotz hoher Auflagen möglich wurde und welche Bedeutung das Vorhaben für die Stadt hat, zeigt der folgende Beitrag.
1: Auf dem Dach des denkmalgeschützten K-Gebäudes in Wittenberg produziert jetzt eine neue Photovoltaikanlage Strom für die Stadtverwaltung. Errichtet wurde sie von den Stadtwerken, die dafür die Dachfläche des Gebäudes gebachtet haben. Das Besondere dabei, trotz Denkmalschutz konnte die Anlage umgesetzt werden, ohne die historische Substanz des Gebäudes zu beeinträchtigen. Bis die Anlage ans Netz gehen konnte, mussten jedoch einige Voraussetzungen erfüllt und verschiedene Interessen miteinander vereinbart werden.
2: Also wir haben hier extra mit Absicht als Stadt in Partnerschaft mit den Stadtwerken auch ein historisches Gebäude gewählt, was unter Denkmalschutz steht. Das ist natürlich nicht der Standard sowas, aber weil wir uns in der historischen Wallanlage befinden, haben wir auch gesagt, okay, wir gehen genau dieses Projekt jetzt mal direkt an, weil wir keine klassischen schwarzen Photovoltaikplatten drauf haben, sondern die sind eingefärbt und sollen sehr nah an der Dachhaut sein, an der Einfärbung. Ich glaube, das ist erstmal ist ein öffentliches Gebäude. Es dient der Eigenstromversorgung, sodass wir auch die Kosten für den öffentlichen Haushalt wieder nach unten fahren. Wir haben das verpachtet mit einem sehr, sehr zuverlässigen Partner, mit unseren Stadtwerken. Und wir wollen natürlich auch damit so ein bisschen demonstrieren in einem historischen Flächendenkmal, was geht, was ist möglich, ohne dass wir dabei die Botschaft senden, das soll jetzt der Standard sein, den müssen jetzt alle einhalten. Weil wir wissen, es ist ungefähr ein Drittel auf jeden Fall teurer als die normale. Und da müssen wir, glaube ich, gucken, wo geht die Entwicklung hin und wo nivellieren wir uns so ein, dass Private in einem Denkmalbereich auch trotzdem noch Lust und Kraft aufbringen, dort zu investieren. Und das ist eigentlich der Kernpunkt dieses Projektes. Und diesen Weg wollen wir grundsätzlich weitergehen, auch für andere öffentliche Gebäude.
1: Das Protokoll soll zugleich zeigen, dass sich Klimaschutz und Denkmalschutz nicht ausschließen müssen. Von Erfahrung könnten auch weitere Gebäude und ähnliche Vorhaben in der Stadt von Bedeutung sein.
2: Also klassische Flächen ist ja, haben wir hier nebenan auch nochmal so Turnhallen, die wir ja in ihrer Bauweise überall in dem Gebiet der neuen Länder immer wieder entdecken. Da sollte es eigentlich möglich sein, die dort standardmäßig irgendwie draufzubauen. Ich glaube, da haben wir auch mit der Farbe und der Einfärbung überhaupt nicht das Problem. Wir werden weitergehen neben Schulen und da haben wir schon Projekte, auch mit den Stadtwerken werden wir überlegen. Wir haben ja noch weitere öffentliche Gebäude, vielleicht bei Feuerwehren etc. Da muss man dann gucken. Wir sollten aber auch keine Angst haben vor historischen Gebäuden. Wir haben jetzt hier die Exerzierhalle, die hat schwarze Dachpappe als Dachhaut. Gut, also Da könnte man mal überlegen, ob man da vielleicht auch dass man gemeinsam mit dem Denkmalschutz überlegt. Ich will ganz ehrlich sein, ich glaube, beim historischen Rathaus werden wir uns einig sein, dass wir das da nicht machen können und nicht so ohne weiteres umsetzen können. Mal gucken, wo die Entwicklung hingeht. Ich glaube, irgendwann wird es soweit sein, dass wir die Dachsteine dann kaum noch von so klassischen, derzeit üblichen Photovoltaikanlagen unterscheiden.
1: Die neue Anlage besteht aus 120 Voltaikmodulen auf einer Fläche von rund 239 Quadratmetern. Mit einer Leistung von etwa 48 Kilowatt Peak sollen jährlich rund 41.500 Kilowattstunden Strom erzeugt werden. Der Solarstrom wird direkt in den Verwaltungsgebäuden genutzt. Auch optisch wurde auf die Anforderungen des Denkmalschutzes geachtet. Die Module wurden farblich an das Dach angepasst.
3: Wir als Stadtwerke haben hier 79.000 Euro investiert für eine Anlage in der Größenordnung von 48 kW Peak, so nennen wir das. Die verteilen sich auf 120 PV-Module mit einer Gesamtfläche von 240 Quadratmetern. Die Gesamtenergieerzeugung, je nach Sonneneinstrahlung natürlich, rechnen wir mit ca. 41.000 Kilowattstunden pro Jahr. Das spricht ungefähr der Menge von 13 Einfamilienhäusern. Die technische Anlage ist so ausgeführt, dass dieser erzeugte Strom ausschließlich in dem Gebäude für die Liegenschaft hier am Standort des Rathausgeländes zur Verfügung gestellt wird. Das ist insofern ein wichtiges Momentum. Es wird also nicht ins öffentliche Netz eingespeist, sondern hier in der Liegenschaft und spart damit auch die Fremdstrombezugskosten für die Liegenschaft selbst. Wir haben dort einen Pachtvertrag mit der Stadt Wittenberg, die auch unsere Hauptgesellschafterin ist von den Stadtwerken. Und von daher ist das ein gutes Miteinander, zumal auch hier das Denkmalamt in einem innerstädtischen Bereich in einer sogenannten Erhaltungs- und Gestaltungssatzung agieren musste und die Unterstützung dort mit 13.800 Euro zur Verfügung gestellt hat. Ja, und die Besonderheit ist tatsächlich die Farbgebung. Sieht man nicht so oft oder noch nicht so oft, dass sich hier diese Dachmodule farblich der Ziegel ein Stück weit angleichen, ne? Je nach Sonneneinstrahlung und Verschattung durch Wolken. Aber der Grundton ist entsprechend der Vorauswahl auch so, wie die Ziegel in ihrer Farbgebung sich darstellen.
1: Für die Stadtwerke ist die Anlage ein weiterer Schritt beim Ausbau erneuerbarer Energien in Wittenberg. Gleichzeitig soll das Projekt zeigen, dass sich auch historische Gebäude in eine moderne und nachhaltige Energieversorgung einbinden lassen.
0: Sachsen-Anhalt startet eine Investitionsoffensive zur Modernisierung und Sanierung von Kindertageseinrichtungen. Zwischen 2027 und 2029 stehen dafür 39,2 Millionen Euro zur Verfügung. Die Mittel stammen aus dem Sondervermögen Infrastruktur und Klimaneutralität des Bundes und können bis Ende 2032 ausgegeben werden. Das Kabinett hat einer entsprechenden Verwaltungsvereinbarung mit dem Bund zugestimmt. Damit hat Sachsen-Anhalt den Weg frei gemacht, dass die Vereinbarung geschlossen werden kann. Sobald alle Länder zugestimmt haben, wird die Vereinbarung auch in Kraft treten. Spannende Rennen, starke Teams und beste Stimmung am Wasser. Der Kutterruderpokal hat die Saale erneut in eine Wettkampfstrecke verwandelt. Zahlreiche Mannschaften gingen an den Start und sorgten für einen abwechslungsreichen Sporttag in Bernburg.
4: Am 13. Juni wurde die Saale in Bernburg wieder zur Wettkampfstrecke. Der Bernburger Maritim Club richtete den traditionellen Kutterruderpokal sowie den 13. Saale-Pokal aus und begrüßte zahlreiche Teams zu spannenden Rennen auf dem Wasser. Gestartet wurde in den Wertungsklassen Frauen, Männer und Mixed. Seit mehr als zwei Jahrzehnten zählt der Bernburger Kutterruderpokal zu den größten Veranstaltungen dieser Sportart in Deutschland und lockt Jahr für Jahr zahlreiche Mannschaften und Besucher an die Saale.
5: Also, wir haben hier heute das traditionelle Kutterrudern in Bernburg, und zwar das 27. Kutterrudern und gleichzeitig noch den 13. Saale-Pokal für die Profis. Das Amateurkutterrudern, wie es schon sagt, ist für die Amateure. Und dort sind 32 Mannschaften am Start. Bei den Profis über 2000 Meter mit zwei Wänden sind es 8 Mannschaften.
4: Neben den sportlichen Wettkämpfen sorgte auch die besondere Atmosphäre am Wasser, die Verpflegung vor Ort und viele Zuschauer für einen gelungenen Veranstaltungstag. Von der Bratwurst bis zum Fischbrötchen oder vom Sandkasten bis zum Schießstand war alles vorhanden.
5: Wir rechnen eigentlich damit so 1.000 bis 2.000 Zuschauer zur gleichen Zeit. Das heißt, über den Tag hinaus sind da schon ein paar tausend Leute, die hier über den Platz laufen oder hier mitmachen, mit der Familie da sind. Wir haben ein Portfolio von Hüpfburg, Kinderschminken, Tattoos, die für unsere Kinder einen Schießstand, für die Erwachsenen und bieten noch verschiedene Spezialitäten aus Bernburg an. Bratwurst, und zwar Thüringer, und andere Sachen, Fischbrötchen, Steaks und dergleichen, Tomatensauce mit Nudeln. Und so dass eine hier eine rundum Gastroversorgung durch unseren Verein gewährleistet ist und der Tag an sich in die Nacht übergehen kann zu unserer berühmten Seesportparty.
4: Die Pokale werden aber nicht komplett allein finanziert. Hier helfen verschiedenste Firmen, um das Event komplett unabhängig von Fördermitteln zu machen. Sei es im finanziellen oder im materiellen Aspekten.
5: Wir haben wirklich eine Reihe von Sponsoren, die es unterstützen. In der Hauptsache erstmal als Namensgeber sind es die Stadtwerke Bernburg GmbH, die uns hier mit einem vernünftigen Betrag unterstützt finanziell, sodass wir das hier alles stemmen können. Und weiterhin sind aber weitere Sponsoren, also zusätzlich sind weitere Sponsoren, wie zum Beispiel Firma Kuhlmann, Firma Solvay. Ich gucke jetzt mal einfach in die Runde. McDonald's gibt was dazu. Der ASB unterstützt uns. Firma Schwenk. So, die Schraubenbude und dergleichen. Also es sind ein Portfolio von verschiedensten Firmen, die in etwas weniger und etwas mehr uns unterstützen, finanziell wie aber auch materiell, um diesen großen Pokal wirklich ohne Fördermittel und komplett frei für irgendwelche öffentliche Hand zu finanzieren und auch eigentlich stattfinden zu lassen.
4: Beim Kutterrudern kommt es nicht nur auf Kraft und Ausdauer an. 10 Ruderinnen und Ruderer müssen ein rund 1 Tonnen schweres Boot möglichst schnell und vor allem perfekt abgestimmt über mehrere hundert oder manchmal 1.000 Meter lange Wettkampfstrecken bewegen. Teamgeist, Rhythmus und eine gute Koordination sind dabei entscheidend. Das zusammen mit der engen Verbundenheit zog auch Marian Haft in den Seesport hinein.
5: Ich bin hier vor über 40 Jahren zum Seesport gekommen damals und eigentlich ist es ein Sport für Verrückte. 10 Frauen, 10 Männer, eine Mixmannschaft mit 5 Männern, 5 Frauen. Man fährt bis zu 5 Kilometer in einem 1 Tonnen schweren Boot, einem Kutter, nebeneinander. Jeder hat also einen eigenen Riemen, wie auf der Galeere. Und eigentlich musst du ein bisschen verrückt sein, um diesen Sport auszuüben. Aber du fühlst dich wirklich super, wenn du nach 5 Kilometern aus einem Kutter steigst, mit deinem Riemen auf der Schulter und sagst, ich habe es geschafft und habe echt was geleistet. Und wenn möglich, bin ich noch Erster geworden. Das ist genial und es gibt eine Szene von 3.000, 4.000 Leuten in Deutschland, mehr sind es nicht. Und die halten eigentlich super zusammen und feiern sich gegenseitig, egal ob Niederlage oder Sieg. Wir sind einfach eine Familie und das ist der Seesport.
0: Die Stadtbibliothek Bitterfeld-Wolfen startet am 29. Juni den beliebten Sommer-Leseclub. Bis zum 14. August findet die diesjährige Aktion für alle Grundschulkinder statt. Die Teilnahme ist kostenfrei und soll die Lesekompetenz spielerisch fördern und in der schulfreien Zeit einen kreativen Zugang zur Literatur ermöglichen. Für jedes gelesene Buch erhält das Kind einen Stempel auf der Stempelkarte. Wer fleißig liest, hat am Ende die Möglichkeit auf tolle Gewinne. Am 21. August nämlich findet eine große Abschlussaktion mit Bekanntgabe der Gewinner statt. Mit dieser Meldung sind wir am Ende unserer heutigen RBB-Aktuellausgabe, schauen jetzt noch auf das Wetter und auf die Meldungen aus Dessau-Roßlau. Wir sehen uns dann am Freitag ab 18 Uhr an gleicher Stelle wieder. Bis dahin machen Sie es gut und auf Wiedersehen.
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8: 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Morgen erwarten uns sommerliche Temperaturen mit bis zu 35 Grad. Die Sonne scheint rund 16 Stunden lang und sorgt für einen heißen Tag. Dazu weht kaum eine abkühlende Brise. Auch in den folgenden Tagen bleibt das Wetter hochsommerlich. Die Temperaturen steigen weiter an und können am Wochenende bis zu 41 Grad erreichen. Somit sollte man in den kommenden Tagen ausreichend Wasser trinken und den Sonnenschutz nicht vergessen.

0: Der Mädchenchor des Landesgymnasiums für Musik aus Wernigerode war nur einer von zahlreichen Chören, die vom 19. bis zum 21. Juni bei den Landeschortagen die Dessau-Roßlauer Innenstadt in eine musikalische Oase verwandelten. Gesangsgruppen aus ganz Sachsen-Anhalt versammelten sich in der Muldestadt. Organisiert wurde das Event vom Landesmusikrat Sachsen-Anhalt und von der Stadt. Nachdem die Chortage am Freitag mit dem Junior-Chorfest starteten, stand am Samstag das Landeschorfest auf dem Plan. Hierbei gab es zahlreiche Auftritte von Chören auf dem Marktplatz und in der Marienkirche zu hören.
1: Also die Chöre sind, glaube ich, guter Stimmung. Wie das angenommen wird, also wir hatten das Gefühl vorhin, als geregnet hat, war mehr Publikum hier auf dem Marktplatz. Ist leider auch sehr warm und sonnig. Aber ich denke, das kommt gut an. In der Marienkirche, da ist, glaube ich, sehr gut besucht. Kann man auch ein bisschen gekühlt sitzen. Also jetzt am Nachmittag werden nochmal Auftritte stattfinden hier auf der Bühne und in der Marienkirche. 18 Uhr ist nochmal genau der Höhepunkt. Da gibt es einmal noch die Auftritte von den Chören, die noch da sind. Das sind 8 Chöre. Jeder singt nochmal 2 Titel. Und es wird dann eine Publikumsabstimmung geben. Sozusagen für die 3 besten Chöre gibt es ein kleines Preisgeld. Und es gibt einen Überraschungsgast, der mit den Chören und auch Besuchern zusammen singen wird. Es werden Boomwacker verteilt, sodass da auch rhythmisch aktiv mitgemacht werden kann.

Überraschungsgast beim Festkonzert war niemand Geringeres als Schauspieler und Musiker Axel Prahl. Zusammen mit dem Popchor Dessau spielte der Tatortstar sein Lied »Heute fange ich an«. Und auch das Publikum war eingeladen mitzusingen und gleichzeitig mit bunten Kunststoffröhren, den sogenannten Boomwhackers, eine ganz besondere akustische Kulisse zu erzeugen.

0: Ein wirklich toller gemeinschaftlicher Moment auf dem Marktplatz, der auch Prahl selber ziemlich berührte. Die Kraft des gemeinsamen Musizierens stand beim Landeschorfest über allem. Für die Chöre sind Veranstaltungen wie diese ganz wichtig.
1: Chorsingen verbindet. Man sagt auch, Musik singen ist gesund. Genau, das ist, und wir bieten hier praktisch eine Plattform, dass die Chöre sich treffen können, austauschen können, voneinander lernen können. Es gibt ja auch heute, gab es auch die Möglichkeit, dass sich 4 Chöre haben den Wunsch geäußert, sich beraten zu lassen von dem Chorleiter vom Rundfunk-Jugendchor Wernigerode. Die erfahren dann praktisch bekommen dann ein bisschen Feedback für ihre Arbeit. Genau, und das andere ist, man hört anderen zu, hat Programmanregungen dann, die man bekommt, ja.
0: Unter den 8 Chören, die beim Festkonzert auftraten, wurden per Publikumsabstimmung die Besten noch einmal etwas hervorgehoben und ausgezeichnet. Den 3. Platz erreichte der Mädchenchor des Landesgymnasiums für Musik aus Wernigerode. Auf Platz 2 sang sich der Jugendchor des Anhaltischen Theaters Dessau, während der Kinderchor des Anhaltischen Theaters den Publikumspreis gewann. Am Sonntag stand dann noch der Landeschorwettbewerb an. Einen ausführlichen Beitrag dazu gibt es in einer unserer nächsten Sendungen. Hier noch abschließend der Popchor Dessau mit Ich schenk dir die Welt von den Prinzen.

0: Nach langem Hinfiebern war es endlich soweit. Am 19. Juni fand das große Anhalt-Meeting im Paul-Greifzu-Stadion statt. Zahlreiche Zuschauer strömten ins Stadion. Sie kamen jedoch nicht nur wegen der Spitzenathleten. Bereits ab 16 Uhr sorgte das Jugendvorprogramm für Begeisterung auf den Rängen. Für die Nachwuchssportler bot sich dabei die Gelegenheit, sich mit anderen zu messen und vor großem Publikum anzutreten.
1: Es ist immer wieder ein Highlight für unseren jungen Athleten. Die dürfen mal vor einer Bühne sich präsentieren. Da spielt auch immer mal eine Aufregung eine Rolle. Aber die machen das wirklich gut und oftmals gibt es auch persönliche Bestleistungen. Auch die haben wir heute wieder erreicht. In verschiedenen Disziplinen. Wir hatten Mittelstreckenläufer dabei und wir hatten auch einige Weitspringer dabei. Zum einen pusht die wirklich das Thema, dass hier halt ein bisschen Zuschauer da sind. Und zum anderen halt irgendwie schon die Vorschau. Da kommen gleich unsere Vorbilder, die Stars. Da wollen wir auch mal hin. Und das reizt sie schon nochmal extra.
0: Ein besonderes Highlight des Nachwuchsprogramms war auch in diesem Jahr das Finale von Anhalt sucht den Supersprinter. Nach einer Qualifikationsphase mit über 1000 teilnehmenden Kindern aus Dessau-Roßlau traten die schnellsten Nachwuchstalente im Paul-Greifzu-Stadion gegeneinander an. Ausrichter der Nachwuchswettkämpfe war der erste LAC Dessau.
1: Wir sind komplett mit bestimmt einer Mannstärke von 30, 40 Leuten hier in der Organisation mit beteiligt, im Korbkommando, beim Aufbau, in der Athletenbetreuung zum Teil auch und überall.
0: Doch nicht nur organisatorisch war der Verein erfolgreich. Auch sportlich konnte der erste LAC Dessau überzeugen. Insgesamt sammelten die Athleten 9 Gold, 5 Silber und 7 Bronzemedaillen. Auch Nico Levenhagen konnte für den ersten LAC Dessau überzeugen.
2: Ich war 17 Uhr beim Speerwerfen mit dabei, in der U16. Ich habe 4 Meter PB geworfen, habe mich auf 53,36 Meter, glaube ich, gesteigert. War super.
0: Für die jungen Talente hat ein Wettkampf auf dieser Bühne eine besondere Bedeutung. Sie können wertvolle Erfahrungen sammeln und sich mit den besten Nachwuchsathleten des Landes messen.
2: Es ist ganz anders als bei anderen Wettkämpfen. Es sind viel mehr Leute da. Man fühlt sich auch ein bisschen mehr unter Druck gesetzt. Aber nicht im schlechten Sinne eigentlich gemeint. Ist schon cool.
0: Ab 18 Uhr ging es mit dem Spitzensport auf höchstem Niveau weiter. Und die jungen Athleten konnten ihre großen Vorbilder live erleben. Eines Tages werden bestimmt auch einige der Nachwuchssportler auf dieser großen Bühne zu sehen sein. Am Bauhaus lernten zahlreiche bekannte Künstler. Einer von ihnen war der 1905 geborene Fritz Winter, der als einer der bedeutendsten abstrakten Künstler Deutschlands gilt und ab 1927 an der Dessauer Kunstschule tätig war. Verschiedene Ausstellungen gab es über ihn bereits in der Stadt. Nun hat die Anhaltische Gemäldegalerie zusammen mit dem Anhaltischen Kunstverein den Bauhausmaler aus gegebenem Anlass erneut ins Visier genommen.
3: Mit unserer Fritz-Winter-Ausstellung passen wir uns ja ganz bewusst in das Bauhaus-Jubiläum ein, weil eben Fritz Winter ein Maler ist, der am Bauhaus einerseits ausgebildet wurde und andererseits diese Zeit am Bauhaus für seine spätere Karriere auch sehr wichtig gewesen ist. Das heißt, man ihn immer auch als eine Art von Bauhausmaler wahrgenommen hat, deshalb auch dieser Titel Fritz Winter Bauhausmaler, man ihn sozusagen wirklich damit etikettiert hat, ihn immer auch als Schüler von Paul Klee und Wassily Kandinsky gesehen hat. Interessant ist es, dass er aus relativ einfachen Verhältnissen kommend, also aus einer Bergarbeiterfamilie, dann doch auch einen starken Willen hatte, auch eine große Liebe für die Kunst hatte und dann auch relativ schnell den Weg zum Bauhaus, also eine moderne Kunstschule gefunden hat und selbst auch immer wieder bis zu seinem Lebensende nie aufgehört hat zu experimentieren, sich selbst auszuprobieren und mit einem großen, moralischen Impetus dabei auch, dass er auch sehr unbedingt an seiner Kunst gearbeitet hat und ein sehr vielfältiges Werk hinterlassen hat und damit auch zeigt, wie vielfältig gegenstandslose, also abstrakte Kunst auch sein kann.
0: Seit dem 19. Juni ist die Sonderausstellung Fritz Winter, Bauhausmaler in der Orangerie im Georgium geöffnet. In ihr wird nicht das komplette Lebenswerk Winters beleuchtet, sondern man hat sich auf einen bestimmten Zeitabschnitt fokussiert.
3: Unser Fokus liegt wirklich an diesem Etikett Bauhausmaler. Es passt auch sehr gut, dass zwei Gemälde, die sich bei uns in der Anhaltischen Gemäldegalerie befinden, sozusagen wie eine Art Angelpunkte dieser Karriere gesehen werden können, beziehungsweise dieser Geschichte des Malers als Bauhausmaler. Das eine ist ein sehr frühes Gemälde von 1928, das er tatsächlich am Bauhaus gemalt hat und das damals schon von der Anhaltischen Gemäldegalerie angekauft wurde. Und das andere ist ein späteres Gemälde von 1952, als er in der Nachkriegszeit zu einem gefeierten Maler aufgestiegen ist, zu einem der wichtigsten abstrakten Künstler in Deutschland überhaupt.
0: Für die Anhaltische Gemäldegalerie war die Umsetzung der Sonderausstellung nur durch die gemeinsame Arbeit mit dem Anhaltischen Kunstverein möglich. Beide Akteure sind sozusagen auch historisch gesehen genau die richtigen, um solch eine Ausstellung auf die Beine zu stellen.
3: Es ist eigentlich sehr passend, eine Ausstellung über Fritz Winter in dieser Partnerschaft zwischen der Gemäldegalerie und dem Kunstverein durchzuführen, weil diese beiden Institutionen in der Zeit von Fritz Winter in Dessau auch schon zusammengearbeitet haben. Das heißt, die Ausstellungen des Anhaltischen Kunstvereins fanden ab 1927 regelmäßig im Gebäude der Anhaltischen Gemäldegalerie statt. Das war ganz praktisch insofern, dass der Direktor der Gemäldegalerie, Ludwig Grote, gleichzeitig der Vorsitzende des Kunstvereins gewesen ist. Das heißt, der Maler ist mit diesen beiden Institutionen ja traditionell schon stark verbunden, und es war natürlich sehr schön, ihn in diesem Jahr

0: was gleichzeitig auch sein 50. Todesjahr ist, also er ist 1976 gestorben, dann diese Hommage zu bringen von diesen beiden Einrichtungen, von der Gemäldegalerie, vom Kunstverein, die so stark mit diesem Künstler verbunden sind.
1: Eine Kooperation mit dem Fritz-Winterhaus Aalen machte die Sonderausstellung möglich. Zudem freut man sich sehr über eine Förderung durch die Hauslage-Stiftung Frankfurt am Main sowie die Ernst-Siemens-Kunststiftung. Geöffnet ist die Ausstellung nun noch bis zum 9. August immer täglich von 12 bis 17 Uhr. Nur dienstags ist sie geschlossen.

0: Hallo und herzlich willkommen an diesem Donnerstag zu den RBB aktuellen Nachrichten. Am Mittwoch bereits begannen im Salzlandkreis Straßenbauarbeiten. Das Land Sachsen-Anhalt investiert rund 1,5 Millionen Euro aus dem Sondervermögen Infrastruktur in die umfassende Fahrbahnerneuerung der Landesstraße 149 zwischen Bebitz und Besenlaublingen. Auf dem knapp 4 Kilometer langen Abschnitt werden die alten Asphaltschichten rund 18 Zentimeter tief abgefräst und anschließend in gleicher Stärke neu eingebaut. Darüber hinaus ist vorgesehen, Teile der Beschilderung zu ersetzen und die Straße ganz zum Schluss neu zu markieren. Die Baumaßnahme wurde bewusst weitestgehend in die Sommerferien gelegt, um die Beeinträchtigungen für den Schulbus, aber auch den Berufsverkehr infolge der unvermeidlichen Vollsperrung so gering wie möglich zu halten. Die Umleitung ist über Könnern ausgeschildert. In Wittenberg zeigt ein neues Projekt, wie sich Klimaschutz und Denkmalschutz miteinander verbinden lassen. Auf dem Dach des denkmalgeschützten K-Gebäudes produziert seit kurzem eine Photovoltaikanlage Strom für die Stadtverwaltung. Wie das trotz hoher Auflagen möglich wurde und welche Bedeutung das Vorhaben für die Stadt hat, zeigt der folgende Beitrag.
1: Auf dem Dach des denkmalgeschützten K-Gebäudes in Wittenberg produziert jetzt eine neue Photovoltaikanlage Strom für die Stadtverwaltung. Errichtet wurde sie von den Stadtwerken, die dafür die Dachfläche des Gebäudes gebachtet haben. Das Besondere dabei, trotz Denkmalschutz konnte die Anlage umgesetzt werden, ohne die historische Substanz des Gebäudes zu beeinträchtigen. Bis die Anlage ans Netz gehen konnte, mussten jedoch einige Voraussetzungen erfüllt und verschiedene Interessen miteinander vereinbart werden.
2: Also wir haben hier extra mit Absicht als Stadt in Partnerschaft mit den Stadtwerken auch ein historisches Gebäude gewählt, was unter Denkmalschutz steht. Das ist natürlich nicht der Standard sowas, aber weil wir uns in der historischen Wallanlage befinden, haben wir auch gesagt, okay, wir gehen genau dieses Projekt jetzt mal direkt an, weil wir keine klassischen schwarzen Photovoltaikplatten drauf haben, sondern die sind eingefärbt und sollen sehr nah an der Dachhaut sein, an der Einfärbung. Ich glaube, das ist erstmal ist ein öffentliches Gebäude. Es dient der Eigenstromversorgung, sodass wir auch die Kosten für den öffentlichen Haushalt wieder nach unten fahren. Wir haben das verpachtet mit einem sehr, sehr zuverlässigen Partner, mit unseren Stadtwerken. Und wir wollen natürlich auch damit so ein bisschen demonstrieren in einem historischen Flächendenkmal, was geht, was ist möglich, ohne dass wir dabei die Botschaft senden, das soll jetzt der Standard sein, den müssen jetzt alle einhalten. Weil wir wissen, es ist ungefähr ein Drittel auf jeden Fall teurer als die normale. Und da müssen wir, glaube ich, gucken, wo geht die Entwicklung hin und wo nivellieren wir uns so ein, dass Private in einem Denkmalbereich auch trotzdem noch Lust und Kraft aufbringen, dort zu investieren. Und das ist eigentlich der Kernpunkt dieses Projektes. Und diesen Weg wollen wir grundsätzlich weitergehen, auch für andere öffentliche Gebäude.
1: Das Protokoll soll zugleich zeigen, dass sich Klimaschutz und Denkmalschutz nicht ausschließen müssen. Von Erfahrung könnten auch weitere Gebäude und ähnliche Vorhaben in der Stadt von Bedeutung sein.
2: Also klassische Flächen ist ja, haben wir hier nebenan auch nochmal so Turnhallen, die wir ja in ihrer Bauweise überall in dem Gebiet der neuen Länder immer wieder entdecken. Da sollte es eigentlich möglich sein, die dort standardmäßig irgendwie draufzubauen. Ich glaube, da haben wir auch mit der Farbe und der Einfärbung überhaupt nicht das Problem. Wir werden weitergehen neben Schulen und da haben wir schon Projekte, auch mit den Stadtwerken werden wir überlegen. Wir haben ja noch weitere öffentliche Gebäude, vielleicht bei Feuerwehren etc. Da muss man dann gucken. Wir sollten aber auch keine Angst haben vor historischen Gebäuden. Wir haben jetzt hier die Exerzierhalle, die hat schwarze Dachpappe als Dachhaut. gut, also da könnte man mal überlegen, ob man da vielleicht auch dementsprechend, dass man gemeinsam mit dem Denkmalschutz überlegt. Ich will ganz ehrlich sein, ich glaube, beim historischen Rathaus werden wir uns einig sein, dass wir das dann nicht machen können und nicht so ohne weiteres umsetzen können. Mal gucken, wo die Entwicklung hingeht. Ich glaube, irgendwann wird es soweit sein, dass wir die Dachsteine dann kaum noch von so klassischen, derzeit üblichen Photovoltaikanlagen unterscheiden.
1: Die neue Anlage besteht aus 120 Voltaikmodulen auf einer Fläche von rund 239 Quadratmetern. Mit einer Leistung von etwa 48 Kilowatt Peak sollen jährlich rund 41.500 Kilowattstunden Strom erzeugt werden. Der Solarstrom wird direkt in den Verwaltungsgebäuden genutzt. Auch optisch wurde auf die Anforderungen des Denkmalschutzes geachtet. Die Module wurden farblich an das Dach angepasst.
3: Wir als Stadtwerke haben hier 79.000 Euro investiert für eine Anlage in der Größenordnung von 48 kW Peak, so nennen wir das. Die verteilen sich auf 120 PV-Module mit einer Gesamtfläche von 240 Quadratmetern. Die Gesamtenergieerzeugung, je nach Sonneneinstrahlung natürlich, rechnen wir mit ca. 41.000 Kilowattstunden pro Jahr. Das spricht ungefähr der Menge von 13 Einfamilienhäusern. Die technische Anlage ist so ausgeführt, dass dieser Strom, dieser erzeugte Strom, ausschließlich in dem Gebäude für die Liegenschaft hier am Standort des Rathausgeländes zur Verfügung gestellt wird. Das ist insofern ein wichtiges Momentum. Es wird also nicht ins öffentliche Netz eingespeist, sondern hier in der Liegenschaft und spart damit auch die Fremdstrombezugskosten für die Liegenschaft selbst. Wir haben dort einen Pachtvertrag mit der Lutherstadt Wittenberg, die auch unsere Hauptgesellschafterin ist von den Stadtwerken. Und von daher ist das ein gutes Miteinander, zumal auch hier das Denkmalamt in einem innerstädtischen Bereich, in einer sogenannten Erhaltungs- und Gestaltungssatzung agieren musste und die Unterstützung dort mit 13.800 Euro zur Verfügung gestellt hat. Ja, und die Besonderheit ist tatsächlich die Farbgebung. Sieht man nicht so oft oder noch nicht so oft, dass sich hier diese Dachmodule farblich der Ziegel ein Stück weit angleichen, ne? Je nach Sonneneinstrahlung und Verschattung durch Wolken. Aber der Grundton ist entsprechend der Vorauswahl auch so, wie die Ziegel in ihrer Farbgebung sich darstellen.
1: Für die Stadtwerke ist die Anlage ein weiterer Schritt beim Ausbau erneuerbarer Energien in Wittenberg. Gleichzeitig soll das Projekt zeigen, dass sich auch historische Gebäude in eine moderne und nachhaltige Energieversorgung einbinden lassen.
0: Sachsen-Anhalt startet eine Investition.

0: Länder zugestimmt haben, wird die Vereinbarung auch in Kraft treten. Spannende Rennen, starke Teams und beste Stimmung am Wasser. Der Kutterruderpokal hat die Saale erneut in eine Wettkampfstrecke verwandelt. Zahlreiche Mannschaften gingen an den Start und sorgten für einen abwechslungsreichen Sporttag in Bernburg.
1: Am 13. Juni wurde die Saale in Bernburg wieder zur Wettkampfstrecke. Der Bernburger Maritim Club richtete den traditionellen Kutterruderpokal sowie den 13. Saale-Pokal aus und begrüßte zahlreiche Teams zu spannenden Rennen auf dem Wasser. Gestartet wurde in den Wertungsklassen Frauen, Männer und Mixed. Seit mehr als zwei Jahrzehnten zählt der Bernburger Kutterruderpokal zu den größten Veranstaltungen dieser Sportart in Deutschland und lockt Jahr für Jahr zahlreiche Mannschaften und Besucher an die Saale.
2: Also, wir haben hier heute das traditionelle Kutterrudern in Bernburg, und zwar das 27. Kutterrudern und gleichzeitig noch den 13. Saale-Pokal für die Profis. Das Amateurkutterrudern, wie es schon sagt, ist für die Amateure. Und dort sind 32 Mannschaften am Start. Bei den Profis über 2000 Meter mit zwei Wänden sind es 8 Mannschaften.
1: Neben den sportlichen Wettkämpfen sorgte auch die besondere Atmosphäre am Wasser, die Verpflegung vor Ort und viele Zuschauer für einen gelungenen Veranstaltungstag. Von der Bratwurst bis zum Fischbrötchen oder vom Sandkasten bis zum Schießstand war alles vorhanden.
2: Wir rechnen eigentlich damit so 1000 bis 2000 Zuschauer zur gleichen Zeit. Das heißt, über den Tag hinaus sind da schon ein paar tausend Leute, die hier über den Platz laufen oder hier mitmachen, mit der Familie da sind. Wir haben ein Portfolio von Hüpfburg, Kinderschminken, Tattoos, die für unsere Kinder einen Schießstand, für die Erwachsenen. Und bieten noch verschiedene Spezialitäten aus Bernburg an. Bratwurst, und zwar Thüringer. Und andere Sachen, Fischbrötchen, Steaks und dergleichen. Tomatensauce mit Nudeln. Und so, dass eigentlich hier eine Rundum-Gastroversorgung durch unseren Verein gewährleistet ist. Und der Tag an sich in die Nacht übergehen kann zu unserer berühmten Seesportparty.
1: Die Pokale werden aber nicht komplett allein finanziert. Hier helfen verschiedenste Firmen, um das Event komplett unabhängig von Fördermitteln zu machen. Sei es im finanziellen oder im materiellen Aspekten.
2: Wir haben wirklich eine Reihe von Sponsoren, die es unterstützen. In der Hauptsache erstmal als Namensgeber sind es die Stadtwerke Bernburg GmbH, die uns hier mit einem vernünftigen Betrag unterstützt finanziell, sodass wir das hier alles stemmen können. Und weiterhin sind aber weitere Sponsoren, also zusätzlich weitere Sponsoren, wie zum Beispiel Firma Kuhlmann, Firma Solvay. Ich gucke jetzt mal einfach in die Runde. McDonald's gibt was dazu. Der ASB unterstützt uns. Firma Schwenk, so die Schraubenbude und dergleichen. Also es sind ein Portfolio von verschiedensten Firmen, die in etwas weniger und etwas mehr uns unterstützen, finanziell wie aber auch materiell, um diesen großen Pokal wirklich ohne Fördermittel und komplett frei für irgendwelche öffentliche Hand zu finanzieren und auch eigentlich stattfinden zu lassen.
1: Beim Kutterrudern kommt es nicht nur auf Kraft und Ausdauer an. 10 Ruderinnen und Ruderer müssen ein rund 1 Tonnen schweres Boot möglichst schnell und vor allem perfekt abgestimmt über mehrere hundert oder manchmal 1000 Meter lange Wettkampfstrecken bewegen. Teamgeist, Rhythmus und eine gute Koordination sind dabei entscheidend. Das zusammen mit der engen Verbundenheit zog auch Marian Haft in den Seesport hinein.
2: Ich bin hier vor über 40 Jahren zum Seesport gekommen damals und eigentlich ist es ein Sport für Verrückte. 10 Frauen, 10 Männer, eine Mixmannschaft mit 5 Männern, 5 Frauen. Man fährt bis zu 5 Kilometer in einem 1 Tonnen schweren Boot, einem Kutter, nebeneinander. Jeder hat also einen eigenen Riemen, wie auf der Galeere. Und eigentlich musst du ein bisschen verrückt sein, um diesen Sport auszuüben. Aber du fühlst dich wirklich super, wenn du nach 5 Kilometern aus einem Kutter steigst, mit deinem Riemen auf der Schulter und sagst, ich habe es geschafft und habe echt was geleistet. Und wenn möglich, bin ich noch Erster geworden. Das ist genial und es gibt eine Szene von 3.000, 4.000 Leuten in Deutschland, mehr sind es nicht. Und die halten eigentlich super zusammen und feiern sich gegenseitig, egal ob Niederlage oder Sieg. Wir sind einfach eine Familie und das ist der Seesport.
0: Die Stadtbibliothek Bitterfeld-Wolfen startet am 29. Juni den beliebten Sommer-Leseklub. Bis zum 14. August findet die diesjährige Aktion für alle Grundschulkinder statt. Die Teilnahme ist kostenfrei und soll die Lesekompetenz spielerisch fördern und in der schulfreien Zeit einen kreativen Zugang zur Literatur ermöglichen.

0: Für jedes gelesene Buch erhält das Kind einen Stempel auf der Stempelkarte. Wer fleißig liest, hat am Ende die Möglichkeit auf tolle Gewinne. Am 21. August nämlich findet eine große Abschlussaktion mit Bekanntgabe der Gewinner statt. Mit dieser Meldung sind wir am Ende unserer heutigen RBB Aktuellausgabe, schauen jetzt noch auf das Wetter und auf die Meldungen aus Dessau-Roßlau. Wir sehen uns dann am Freitag ab 18 Uhr an gleicher Stelle wieder. Bis dahin, machen Sie es gut und auf Wiedersehen.
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3: 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Morgen erwarten uns sommerliche Temperaturen mit bis zu 35 Grad. Die Sonne scheint rund 16 Stunden lang und sorgt für einen heißen Tag. Dazu weht kaum eine abkühlende Brise. Auch in den folgenden Tagen bleibt das Wetter hochsommerlich. Die Temperaturen steigen weiter an und können am Wochenende bis zu 41 Grad erreichen. Somit sollte man in den kommenden Tagen ausreichend Wasser trinken und den Sonnenschutz nicht vergessen.

0: Der Mädchenchor des Landesgymnasiums für Musik aus Wernigerode war nur einer von zahlreichen Chören, die vom 19. bis zum 21. Juni bei den Landeschortagen die Dessau-Roßlauer Innenstadt in eine musikalische Oase verwandelten. Gesangsgruppen aus ganz Sachsen-Anhalt versammelten sich in der Muldestadt. Organisiert wurde das Event vom Landesmusikrat Sachsen-Anhalt und von der Stadt. Nachdem die Chortage am Freitag mit dem Junior-Chorfest starteten, stand am Samstag das Landeschorfest auf dem Plan. Hierbei gab es zahlreiche Auftritte von Chören auf dem Marktplatz und in der Marienkirche zu hören.
1: Also die Chöre sind, glaube ich, guter Stimmung. Wie das angenommen wird, also wir hatten das Gefühl, vorhin, als geregnet hat, war mehr Publikum hier auf dem Marktplatz. Ist leider auch sehr warm und sonnig. Aber ich denke, das kommt gut an. In der Marienkirche, da ist, glaube ich, sehr gut besucht. Kann man auch ein bisschen gekühlt sitzen. Also jetzt am Nachmittag werden nochmal Auftritte stattfinden hier auf der Bühne und in der Marienkirche. 18 Uhr ist nochmal genau der Höhepunkt. Da gibt es einmal noch die Auftritte von den Chören, die noch da sind. Das sind 8 Chöre. Jeder singt nochmal 2 Titel. Und es wird dann eine Publikumsabstimmung geben. Sozusagen für die 3 besten Chöre gibt es ein kleines Preisgeld. Und es gibt einen Überraschungsgast, der mit den Chören und auch Besuchern zusammen singen wird. Es werden Boomwacker verteilt, sodass da auch rhythmisch aktiv mitgemacht werden kann.
0: Der Überraschungsgast beim Festkonzert war niemand Geringeres als Schauspieler und Musiker Axel Prahl. Zusammen mit dem Popchor Dessau spielte der Tatortstar sein Lied »Heute fange ich an«. Und auch das Publikum war eingeladen mitzusingen und gleichzeitig mit bunten Kunststoffröhren, den sogenannten Boomwackers, eine ganz besondere akustische Kulisse zu erzeugen.

0: Ein wirklich toller gemeinschaftlicher Moment auf dem Marktplatz, der auch Prahl selber ziemlich berührte. Die Kraft des gemeinsamen Musizierens stand beim Landeschorfest über allem. Für die Chöre sind Veranstaltungen wie diese ganz wichtig.
1: Chorsingen verbindet. Man sagt auch, Musik, Singen ist gesund. Genau, das ist, und wir bieten hier praktisch eine Plattform, dass die Chöre sich treffen können, austauschen können, voneinander lernen können. Es gibt ja auch heute, gab es auch die Möglichkeit, dass sich 4 Chöre haben den Wunsch geäußert, sich beraten zu lassen von dem Chorleiter vom Rundfunk-Jugendchor Wernigerode. Die erfahren dann praktisch bekommen dann ein bisschen Feedback für ihre Arbeit. Genau, und das andere ist, man hört anderen zu, hat Programmanregungen dann, die man bekommt, ja.
0: Unter den 8 Chören, die beim Festkonzert auftraten, wurden per Publikumsabstimmung die besten noch einmal etwas hervorgehoben und ausgezeichnet. Den 3. Platz erreichte der Mädchenchor des Landesgymnasiums für Musik aus Wernigerode. Auf Platz 2 sang sich der Jugendchor des Anhaltischen Theaters Dessau, während der Kinderchor des Anhaltischen Theaters den Publikumspreis gewann. Am Sonntag stand dann noch der Landeschorwettbewerb an. Einen ausführlichen Beitrag dazu gibt es in einer unserer nächsten Sendungen. Hier noch abschließend der Popchor Dessau mit Ich schenk dir die Welt von den Prinzen.

0: Nach langem Hinfiebern war es endlich soweit. Am 19. Juni fand das große Anhalt-Meeting im Paul-Greifzu-Stadion statt. Zahlreiche Zuschauer strömten ins Stadion. Sie kamen jedoch nicht nur wegen der Spitzenathleten. Bereits ab 16 Uhr sorgte das Jugendvorprogramm für Begeisterung auf den Rängen. Für die Nachwuchssportler bot sich dabei die Gelegenheit, sich mit anderen zu messen und vor großem Publikum anzutreten.
1: Es ist immer wieder ein Highlight für unsere jungen Athleten. Die dürfen mal vor einer Bühne sich präsentieren. Da spielt auch immer mal eine Aufregung eine Rolle. Aber die machen das wirklich gut und oftmals gibt es auch persönliche Bestleistungen. Auch die haben wir heute wieder erreicht. In verschiedenen Disziplinen. Wir hatten Mittelstreckenläufer dabei und wir hatten auch einige Weitspringer dabei. Zum einen pusht die wirklich das Thema, dass hier halt ein bisschen Zuschauer da sind. Und zum anderen halt irgendwie schon die Vorschau. Da kommen gleich unsere Vorbilder, die Stars. Da wollen wir auch mal hin und das reizt sie schon noch mal extra.
0: Ein besonderes Highlight des Nachwuchsprogramms war auch in diesem Jahr das Finale von Anhalt sucht den Supersprinter. Nach einer Qualifikationsphase mit über 1000 teilnehmenden Kindern aus Dessau-Roßlau traten die schnellsten Nachwuchstalente im Paul-Greifzu-Stadion gegeneinander an. Ausrichter der Nachwuchswettkämpfe war der erste LAC Dessau.
1: Wir sind komplett mit bestimmt einer Mannstärke von 30, 40 Leuten hier in der Organisation mit beteiligt, im Korbkommando, beim Aufbau, in der Athletenbetreuung zum Teil auch und überall.
0: Doch nicht nur organisatorisch war der Verein erfolgreich. Auch sportlich konnte der erste LAC Dessau überzeugen. Insgesamt sammelten die Athleten 9 Gold, 5 Silber und 7 Bronzemedaillen. Auch Nico Levenhagen konnte für den ersten LAC Dessau überzeugen.
2: Ich war 17 Uhr beim Speerwerfen mit dabei, in der U16. Ich habe 4 Meter PB geworfen, habe mich auf 53,36 Meter, glaube ich, gesteigert. War super.
0: Für die jungen Talente hat ein Wettkampf auf dieser Bühne eine besondere Bedeutung. Sie können wertvolle Erfahrungen sammeln und sich mit den besten Nachwuchsathleten des Landes messen.
2: Das ist ganz anders als bei anderen Wettkämpfen. Es sind viel mehr Leute da. Man fühlt sich auch ein bisschen mehr unter Druck gesetzt, aber nicht im schlechten Sinne eigentlich gemeint. Ist schon cool.
0: Ab 18 Uhr ging es mit dem Spitzensport auf höchstem Niveau weiter. Und die jungen Athleten konnten ihre großen Vorbilder live erleben. Eines Tages werden bestimmt auch einige der Nachwuchssportler auf dieser großen Bühne zu sehen sein. Am Bauhaus lernten zahlreiche bekannte Künstler. Einer von ihnen war der 1905 geborene Fritz Winter, der als einer der bedeutendsten abstrakten Künstler Deutschlands gilt und ab 1927 an der Dessauer Kunstschule tätig war. Verschiedene Ausstellungen gab es über ihn bereits in der Stadt. Nun hat die Anhaltische Gemäldegalerie zusammen mit dem Anhaltischen Kunstverein den Bauhausmaler aus gegebenem Anlass erneut ins Visier genommen.
3: Mit unserer Fritz-Winter-Ausstellung passen wir uns ja ganz bewusst in das Bauhausjubiläum ein, weil eben Fritz Winter ein Maler ist, der am Bauhaus einerseits ausgebildet wurde und andererseits diese Zeit am Bauhaus für seine spätere Karriere auch sehr wichtig gewesen ist. Das heißt, man ihn immer auch als eine Art von Bauhausmaler wahrgenommen hat. Deshalb auch dieser Titel Fritz Winter Bauhausmaler. Man ihn sozusagen wirklich damit etikettiert hat, ihn immer auch als Schüler von Paul Klee und Wassily Kandinsky gesehen hat. Interessant ist es, dass er aus relativ einfachen Verhältnissen kommend, also aus einer Bergarbeiterfamilie, dann doch auch einen starken Willen hatte, auch eine große Liebe für die Kunst hatte und dann auch relativ schnell den Weg zum Bauhaus, also eine moderne Kunstschule gefunden hat und selbst auch immer wieder bis zu seinem Lebensende nie aufgehört hat zu experimentieren, sich selbst auszuprobieren und mit einem großen, moralischen Impetus dabei auch, dass er auch sehr unbedingt an seiner Kunst gearbeitet hat und ein sehr vielfältiges Werk hinterlassen hat und damit auch zeigt, wie vielfältig gegenstandslose, also abstrakte Kunst auch sein kann.
0: Seit dem 19. Juni ist die Sonderausstellung Fritz Winter, Bauhausmaler in der Orangerie im Georgium geöffnet. In ihr wird nicht das komplette Lebenswerk Winters beleuchtet, sondern man hat sich auf einen bestimmten Zeitabschnitt fokussiert.
3: Unser Fokus liegt wirklich auf diesem Etikett Bauhausmaler. Es passt auch sehr gut, dass zwei Gemälde, die sich bei uns in der Anhaltischen Gemäldegalerie befinden, sozusagen wie eine Art Angelpunkte dieser Karriere gesehen werden können, beziehungsweise dieser Geschichte des Malers als Bauhausmaler. Das eine ist ein sehr frühes Gemälde von 1928, das er tatsächlich am Bauhaus gemalt hat und das damals schon von der Anhaltischen Gemäldegalerie angekauft wurde. Und das andere ist ein späteres Gemälde von 1952, als er in der Nachkriegszeit zu einem gefeierten Maler aufgestiegen ist, zu einem der wichtigsten abstrakten Künstler in Deutschland überhaupt.
0: Für die Anhaltische Gemäldegalerie war die Umsetzung der Sonderausstellung nur durch die gemeinsame Arbeit mit dem Anhaltischen Kunstverein möglich. Beide Akteure sind sozusagen auch historisch gesehen genau die richtigen, um solch eine Ausstellung auf die Beine zu stellen.
3: Es ist eigentlich sehr passend, eine Ausstellung mit Fritz über Fritz Winter in dieser Partnerschaft zwischen der Gemäldegalerie und dem Kunstverein durchzuführen, weil diese beiden Institutionen in der Zeit von Fritz Winter in Dessau auch schon zusammengearbeitet haben. Das heißt, die Ausstellungen des Anhaltischen Kunstvereins fanden ab 1927 regelmäßig im Gebäude der Anhaltischen Gemäldegalerie statt. Das war ganz praktisch insofern, dass der Direktor der Gemäldegalerie, Ludwig Grote, gleichzeitig der Vorsitzende des Kunstvereins gewesen ist. Das heißt, der Maler ist mit diesen beiden Institutionen ja traditionell schon stark verbunden und es war natürlich sehr schön, ihn in diesem Jahr, was gleichzeitig auch sein 50. Todesjahr ist, also er ist 1976 gestorben, dann diese Hommage zu bringen von diesen beiden Einrichtungen, von der Gemäldegalerie, vom Kunstverein, die so stark mit diesem Künstler verbunden sind.
0: Eine Kooperation mit dem Fritz-Winter-Haus Aalen machte die Sonderausstellung möglich. Zudem freut man sich sehr über eine Förderung durch die Hauslage-Stiftung Frankfurt am Main sowie die Ernst-Siemens-Kunststiftung. Geöffnet ist die Ausstellung nun noch bis zum 9. August immer täglich von 12 bis 17.

0: Hallo und herzlich willkommen an diesem Donnerstag zu den RBB aktuellen Nachrichten. Am Mittwoch bereits begannen im Salzlandkreis Straßenbauarbeiten. Das Land Sachsen-Anhalt investiert rund 1,5 Millionen Euro aus dem Sondervermögen Infrastruktur in die umfassende Fahrbahnerneuerung der Landesstraße 149 zwischen Bebitz und Besenlaublingen. Auf dem knapp 4 Kilometer langen Abschnitt werden die alten Asphaltschichten rund 18 Zentimeter tief abgefräst und anschließend in gleicher Stärke neu eingebaut. Darüber hinaus ist vorgesehen, Teile der Beschilderung zu ersetzen und die Straße ganz zum Schluss neu zu markieren. Die Baumaßnahme wurde bewusst weitestgehend in die Sommerferien gelegt, um die Beeinträchtigungen für den Schulbus, aber auch den Berufsverkehr infolge der unvermeidlichen Vollsperrung so gering wie möglich zu halten. Die Umleitung ist über Könnern ausgeschildert. In Wittenberg zeigt ein neues Projekt, wie sich Klimaschutz und Denkmalschutz miteinander verbinden lassen. Auf dem Dach des denkmalgeschützten K-Gebäudes produziert seit kurzem eine Photovoltaikanlage Strom für die Stadtverwaltung. Wie das trotz hoher Auflagen möglich wurde und welche Bedeutung das Vorhaben für die Stadt hat, zeigt der folgende Beitrag.
1: Auf dem Dach des denkmalgeschützten K-Gebäudes in Wittenberg produziert jetzt eine neue Photovoltaikanlage Strom für die Stadtverwaltung. Errichtet wurde sie von den Stadtwerken, die dafür die Dachfläche des Gebäudes gepachtet haben. Das Besondere dabei, trotz Denkmalschutz konnte die Anlage umgesetzt werden, ohne die historische Substanz des Gebäudes zu beeinträchtigen. Bis die Anlage ans Netz gehen konnte, mussten jedoch einige Voraussetzungen erfüllt und verschiedene Interessen miteinander vereinbart werden.
2: Also wir haben hier extra mit Absicht als Stadt in Partnerschaft mit den Stadtwerken auch ein historisches Gebäude gewählt, was unter Denkmalschutz steht. Das ist natürlich nicht der Standard sowas, aber weil wir uns in der historischen Wallanlage befinden, haben wir auch gesagt, okay, wir gehen genau dieses Projekt jetzt mal direkt an, weil wir keine klassischen schwarzen Photovoltaikplatten drauf haben, sondern die sind eingefärbt und sollen sehr nah an der Dachhaut sein, an der Einfärbung. Ich glaube, das ist erstmal ist ein öffentliches Gebäude. Es dient der Eigenstromversorgung, sodass wir auch die Kosten für den öffentlichen Haushalt wieder nach unten fahren. Wir haben das verpachtet mit einem sehr, sehr zuverlässigen Partner, mit unseren Stadtwerken. Und wir wollen natürlich auch damit so ein bisschen demonstrieren in einem

0: einer, in einem historischen Flächendenkmal, was geht, was ist möglich, ohne dass wir dabei die Botschaft senden, das soll jetzt der Standard sein, den müssen jetzt alle einhalten. Weil wir wissen, es ist ungefähr ein Drittel auf jeden Fall teurer als die normale. Und da müssen wir, glaube ich, gucken, wo geht die Entwicklung hin und wo nivellieren wir uns so ein, dass Private in einem Denkmalbereich auch trotzdem noch Lust und Kraft aufbringen, dort zu investieren. Und das ist eigentlich der Kernpunkt dieses Projektes. Und diesen Weg wollen wir grundsätzlich weitergehen, auch für andere öffentliche Gebäude.
1: Das Protokoll soll zugleich zeigen, dass sich Klimaschutz und Denkmalschutz nicht ausschließen müssen. Von Erfahrung könnten auch weitere Gebäude und ähnliche Vorhaben in der Stadt von Bedeutung sein.
0: Also klassische Flächen ist ja, haben wir hier nebenan auch nochmal so Turnhallen, die wir ja in ihrer Bauweise überall in dem Gebiet der neuen Länder immer wieder entdecken. Da sollte es eigentlich möglich sein, die dort standardmäßig irgendwie draufzubauen. Ich glaube, da haben wir auch mit der Farbe und der Einfärbung überhaupt nicht das Problem. Wir werden weitergehen neben Schulen und da haben wir schon Projekte, auch mit den Stadtwerken werden wir überlegen. Wir haben ja noch weitere öffentliche Gebäude, vielleicht bei Feuerwehren etc. Da muss man dann gucken. Wir sollten aber auch keine Angst haben vor historischen Gebäuden. Wir haben jetzt hier die Exerzierhalle, die hat schwarze Dachpappe als Dachhaut. Gut, also da könnte man mal überlegen, ob man da vielleicht auch dementsprechend, dass man gemeinsam mit dem Denkmalschutz überlegt. Ich will ganz ehrlich sein, ich glaube, beim historischen Rathaus werden wir uns einig sein, dass wir das da nicht machen können und nicht so ohne weiteres umsetzen können. Mal gucken, wo die Entwicklung hingeht. Ich glaube, irgendwann wird es soweit sein, dass wir die Dachsteine dann kaum noch von so klassischen derzeit üblichen Photovoltaikanlagen unterscheiden.
1: Die neue Anlage besteht aus 120 Voltaikmodulen auf einer Fläche von rund 239 Quadratmetern. Mit einer Leistung von etwa 48 Kilowatt Peak sollen jährlich rund 41.500 Kilowattstunden Strom erzeugt werden. Der Solarstrom wird direkt in den Verwaltungsgebäuden genutzt. Auch optisch wurde auf die Anforderungen des Denkmalschutzes geachtet. Die Module wurden farblich an das Dach angepasst.
2: Wir als Stadtwerke haben hier 79.000 Euro investiert für eine Anlage in der Größenordnung von 48 kW Peak, so nennen wir das. Die verteilen sich auf 120 PV-Module mit einer Gesamtfläche von 240 Quadratmetern. Die Gesamtenergieerzeugung, je nach Sonneneinstrahlung natürlich, rechnen wir mit ca. 41.000 Kilowattstunden pro Jahr. Das spricht ungefähr der Menge von 13 Einfamilienhäusern. Die technische Anlage ist so ausgeführt, dass dieser erzeugte Strom ausschließlich in dem Gebäude für die Liegenschaft hier am Standort des Rathausgeländes zur Verfügung gestellt wird. Das ist insofern ein wichtiges Momentum. Es wird also nicht ins öffentliche Netz eingespeist, sondern hier in der Liegenschaft und spart damit auch die Fremdstrombezugskosten für die Liegenschaft selbst. Wir haben dort einen Pachtvertrag mit der Stadt Wittenberg, die auch unsere Hauptgesellschafterin ist von den Stadtwerken. Und von daher ist das ein gutes Miteinander, zumal auch hier das Denkmalamt in einem innerstädtischen Bereich in einer sogenannten Erhaltungs- und Gestaltungssatzung agieren musste und die Unterstützung dort mit 13.800 Euro zur Verfügung gestellt hat. Ja, und die Besonderheit ist tatsächlich die Farbgebung. Sieht man nicht so oft oder noch nicht so oft, dass sich hier diese Dachmodule farblich der Ziegel ein Stück weit angleichen, ne? Je nach Sonneneinstrahlung und Verschattung durch Wolken. Aber der Grundton ist entsprechend der Vorauswahl auch so, wie die Ziegel in ihrer Farbgebung sich darstellen.
1: Für die Stadtwerke ist die Anlage ein weiterer Schritt beim Ausbau erneuerbarer Energien in Wittenberg. Gleichzeitig soll das Projekt zeigen, dass sich auch historische Gebäude in eine moderne und nachhaltige Energieversorgung einbinden lassen.
3: Sachsen-Anhalt startet eine Investitionsoffensive zur Modernisierung und Sanierung von Kindertageseinrichtungen. Zwischen 2027 und 2029 stehen dafür 39,2 Millionen Euro zur Verfügung. Die Mittel stammen aus dem Sondervermögen Infrastruktur und Klimaneutralität des Bundes und können bis Ende 2032 ausgegeben werden. Das Kabinett hat einer entsprechenden Verwaltungsvereinbarung mit dem Bund zugestimmt. Damit hat Sachsen-Anhalt den Weg freigemacht, dass die Vereinbarung geschlossen werden kann, sobald alle Länder

0: zugestimmt haben, wird die Vereinbarung auch in Kraft treten. Spannende Rennen, starke Teams und beste Stimmung am Wasser. Der Kutterruderpokal hat die Saale erneut in eine Wettkampfstrecke verwandelt. Zahlreiche Mannschaften gingen an den Start und sorgten für einen abwechslungsreichen Sporttag in Bernburg.
1: Am 13. Juni wurde die Saale in Bernburg wieder zur Wettkampfstrecke. Der Bernburger Maritimclub richtete den traditionellen Kutterruderpokal sowie den 13. Saale-Pokal aus und begrüßte zahlreiche Teams zu spannenden Rennen auf dem Wasser. Gestartet wurde in den Wertungsklassen Frauen, Männer und Mixed. Seit mehr als zwei Jahrzehnten zählt der Bernburger Kutterruderpokal zu den größten Veranstaltungen dieser Sportart in Deutschland und lockt Jahr für Jahr zahlreiche Mannschaften und Besucher an die Saale.
2: Also, wir haben hier heute das traditionelle Kutterrudern in Bernburg, und zwar das 27. Kutterrudern und gleichzeitig noch den 13. Saale-Pokal für die Profis. Das Amateurkutterrudern, wie es schon sagt, ist für die Amateure. Und dort sind 32 Mannschaften am Start. Bei den Profis über 2000 Meter mit zwei Wänden sind es 8 Mannschaften.
1: Neben den sportlichen Wettkämpfen sorgte auch die besondere Atmosphäre am Wasser, die Verpflegung vor Ort und viele Zuschauer für einen gelungenen Veranstaltungstag. Von der Bratwurst bis zum Fischbrötchen oder vom Sandkasten bis zum Schießstand war alles vorhanden.
2: Wir rechnen eigentlich damit so 1000 bis 2000 Zuschauer zur gleichen Zeit. Das heißt, über den Tag hinaus sind da schon ein paar tausend Leute, die hier über den Platz laufen oder hier mitmachen, mit der Familie da sind. Wir haben ein Portfolio von Hüpfburg, Kinderschminken, Tattoos, die für unsere Kinder einen Schießstand, für die Erwachsenen, und bieten noch verschiedene Spezialitäten aus Bernburg an. Bratwurst, und zwar Thüringer, und andere Sachen, Fischbrötchen, Steaks und dergleichen, Tomatensauce mit Nudeln. Und so dass eigentlich hier eine Rundum-Gastroversorgung durch unseren Verein gewährleistet ist und der Tag an sich in die Nacht übergehen kann zu unserer berühmten Seesportparty.
1: Die Pokale werden aber nicht komplett allein finanziert. Hier helfen verschiedenste Firmen, um das Event komplett unabhängig von Fördermitteln zu machen. Sei es im finanziellen oder im materiellen Aspekten.
2: Wir haben wirklich eine Reihe von Sponsoren, die es unterstützen. In der Hauptsache erstmal als Namensgeber sind es die Stadtwerke Bernburg GmbH, die uns hier mit einem vernünftigen Betrag unterstützt finanziell, sodass wir das hier alles stemmen können. Und weiterhin sind aber weitere Sponsoren, also zusätzlich sind weitere Sponsoren, wie zum Beispiel Firma Kuhlmann, Firma Solvay. Ich gucke jetzt mal einfach in die Runde. McDonald's gibt was dazu. Der ASB unterstützt uns. Firma Schwenk, so die Schraubenbude und dergleichen. Also es sind ein Portfolio von verschiedensten Firmen, die in etwas weniger und etwas mehr uns unterstützen, finanziell wie aber auch materiell, um diesen großen Pokal wirklich ohne Fördermittel und komplett frei für irgendwelche öffentliche Hand zu finanzieren und auch eigentlich stattfinden zu lassen.
1: Beim Kutterrudern kommt es nicht nur auf Kraft und Ausdauer an. 10 Ruderinnen und Ruderer müssen ein rund 1 Tonnen schweres Boot möglichst schnell und vor allem perfekt abgestimmt über mehrere hundert oder manchmal 1000 Meter lange Wettkampfstrecken bewegen. Teamgeist, Rhythmus und eine gute Koordination sind dabei entscheidend. Das zusammen mit der engen Verbundenheit zog auch Marian Haft in den Seesport hinein.
2: Ich bin hier vor über 40 Jahren zum Seesport gekommen damals und eigentlich ist es ein Sport für Verrückte. 10 Frauen, 10 Männer, eine Mixmannschaft mit 5 Männern, 5 Frauen. Man fährt bis zu 5 Kilometer in einem 1 Tonnen schweren Boot, einem Kutter, nebeneinander. Jeder hat also einen eigenen Riemen wie auf der Galeere. Und eigentlich musst du ein bisschen verrückt sein, um diesen Sport auszuüben. Aber du fühlst dich wirklich super, wenn du nach 5 Kilometern aus einem Kutter steigst, mit deinem Riemen auf der Schulter und sagst, ich habe es geschafft und habe echt was geleistet. Und wenn möglich, bin ich noch Erster geworden. Das ist genial und es gibt eine Szene von 3.000, 4.000 Leuten in Deutschland, mehr sind es nicht. Und die halten eigentlich super zusammen und feiern sich gegenseitig, egal ob Niederlage oder Sieg. Wir sind einfach eine Familie und das ist der Seesport.
0: Die Stadtbibliothek Bitterfeld-Wolfen startet am 29. Juni den beliebten Sommer-Leseclub. Bis zum 14. August findet die diesjährige Aktion für alle Grundschulkinder statt. Die Teilnahme ist kostenfrei und soll die Lesekompetenz spielerisch fördern und in der schulfreien Zeit einen kreativen Zugang zur Literatur ermöglichen. Für jedes gelesene Buch erhält das Kind einen Stempel auf der Stempelkarte. Wer fleißig liest, hat am Ende die Möglichkeit auf tolle Gewinne. Am 21. August nämlich findet eine große Abschlussaktion mit Bekanntgabe der Gewinner statt. Mit dieser Meldung sind wir am Ende unserer heutigen RBB Aktuellausgabe, schauen jetzt noch auf das Wetter und auf die Meldungen aus Dessau-Roßlau. Wir sehen uns dann am Freitag ab 18 Uhr an gleicher Stelle wieder. Bis dahin machen Sie es gut und auf Wiedersehen.
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5: 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Morgen erwarten uns sommerliche Temperaturen mit bis zu 35 Grad. Die Sonne scheint rund 16 Stunden lang und sorgt für einen heißen Tag. Dazu weht kaum eine abkühlende Brise. Auch in den folgenden Tagen bleibt das Wetter hochsommerlich. Die Temperaturen steigen weiter an und können am Wochenende bis zu 41 Grad erreichen. Somit sollte man in den kommenden Tagen ausreichend Wasser trinken und den Sonnenschutz nicht vergessen.

0: Der Mädchenchor des Landesgymnasiums für Musik aus Wernigerode war nur einer von zahlreichen Chören, die vom 19. bis zum 21. Juni bei den Landeschortagen die Dessau-Roßlauer Innenstadt in eine musikalische Oase verwandelten. Gesangsgruppen aus ganz Sachsen-Anhalt versammelten sich in der Muldestadt. Organisiert wurde das Event vom Landesmusikrat Sachsen-Anhalt und von der Stadt. Nachdem die Chortage am Freitag mit dem Junior-Chorfest starteten, stand am Samstag das Landeschorfest auf dem Plan. Hierbei gab es zahlreiche Auftritte von Chören auf dem Marktplatz und in der Marienkirche zu hören.
1: Also die Chöre sind, glaube ich, guter Stimmung. Wie das angenommen wird, also wir hatten das Gefühl vorhin, als geregnet hat, war mehr Publikum hier auf dem Marktplatz. Ist leider auch sehr warm und sonnig. Aber ich denke, das kommt gut an. In der Marienkirche, da ist, glaube ich, sehr gut besucht. Kann man auch ein bisschen gekühlt sitzen. Also jetzt am Nachmittag werden nochmal Auftritte stattfinden hier auf der Bühne und in der Marienkirche. 18 Uhr ist nochmal genau der Höhepunkt. Da gibt es einmal noch die Auftritte von den Chören, die noch da sind. Das sind 8 Chöre. Jeder singt nochmal 2 Titel. Und es wird dann eine Publikumsabstimmung geben. Sozusagen für die 3 besten Chöre gibt es ein kleines Preisgeld. Und es gibt einen Überraschungsgast, der mit den Chören und auch Besuchern zusammen singen wird. Es werden Boomwacker verteilt, sodass da auch rhythmisch aktiv mitgemacht werden kann.
0: Der Überraschungsgast beim Festkonzert war niemand Geringeres als Schauspieler und Musiker Axel Prahl. Zusammen mit dem Popchor Dessau spielte der Tatortstar sein Lied »Heute fange ich an«. Und auch das Publikum war eingeladen mitzusingen und gleichzeitig mit bunten Kunststoffröhren, den sogenannten Boomwackers, eine ganz besondere akustische Kulisse zu erzeugen.

0: Ein wirklich toller gemeinschaftlicher Moment auf dem Marktplatz, der auch Prahl selber ziemlich berührte. Die Kraft des gemeinsamen Musizierens stand beim Landeschorfest über allem. Für die Chöre sind Veranstaltungen wie diese ganz wichtig.
1: Chorsingen verbindet. Man sagt auch, Musik singen ist gesund. Genau, das ist, und wir bieten hier praktisch eine Plattform, dass die Chöre sich treffen können, austauschen können, voneinander lernen können. Es gibt ja auch heute, gab es auch die Möglichkeit, dass sich 4 Chöre haben den Wunsch geäußert, sich beraten zu lassen von dem Chorleiter vom Rundfunk Jugendchor Wernigerode. Die erfahren dann praktisch bekommen dann ein bisschen Feedback für ihre Arbeit. Genau, und das andere ist, man hört anderen zu, hat Programmanregungen dann, die man bekommt, ja.
0: Unter den 8 Chören, die beim Festkonzert auftraten, wurden per Publikumsabstimmung die Besten noch einmal etwas hervorgehoben und ausgezeichnet. Den 3. Platz erreichte der Mädchenchor des Landesgymnasiums für Musik aus Wernigerode. Auf Platz 2 sang sich der Jugendchor des Anhaltischen Theaters Dessau, während der Kinderchor des Anhaltischen Theaters den Publikumspreis gewann. Am Sonntag stand dann noch der Landeschorwettbewerb an. Einen ausführlichen Beitrag dazu gibt es in einer unserer nächsten Sendungen. Hier noch abschließend der Popchor Dessau mit Ich schenk dir die Welt von den Prinzen.

0: Nach langem Hinfiebern war es endlich soweit. Am 19. Juni fand das große Anhalt-Meeting im Paul-Greifzu-Stadion statt. Zahlreiche Zuschauer strömten ins Stadion. Sie kamen jedoch nicht nur wegen der Spitzenathleten. Bereits ab 16 Uhr sorgte das Jugendvorprogramm für Begeisterung auf den Rängen. Für die Nachwuchssportler bot sich dabei die Gelegenheit, sich mit anderen zu messen und vor großem Publikum anzutreten.
1: Es ist immer wieder ein Highlight für unseren jungen Athleten. Die dürfen mal vor einer Bühne sich präsentieren. Da spielt auch immer mal eine Aufregung eine Rolle. Aber die machen das wirklich gut und oftmals gibt es auch persönliche Bestleistungen. Auch die haben wir heute wieder erreicht. In verschiedenen Disziplinen. Wir hatten Mittelstreckenläufer dabei und wir hatten auch einige Weitspringer dabei. Zum einen pusht die wirklich das Thema, dass hier halt ein bisschen Zuschauer da sind. Und zum anderen halt irgendwie schon die Vorschau. Da kommen gleich unsere Vorbilder, die Stars. Da wollen wir auch mal hin. Und das reizt sie schon nochmal extra.
0: Ein besonderes Highlight des Nachwuchsprogramms war auch in diesem Jahr das Finale von Anhalt sucht den Supersprinter. Nach einer Qualifikationsphase mit über 1000 teilnehmenden Kindern aus Dessau-Roßlau traten die schnellsten Nachwuchstalente im Paul-Greifzu-Stadion gegeneinander an. Ausrichter der Nachwuchswettkämpfe war der erste LAC Dessau.
1: Wir sind komplett mit bestimmt einer Mannstärke von 30, 40 Leuten hier in der Organisation mit beteiligt, im Korbkommando, beim Aufbau, in der Athletenbetreuung zum Teil auch und überall.
0: Doch nicht nur organisatorisch war der Verein erfolgreich. Auch sportlich konnte der erste LAC Dessau überzeugen. Insgesamt sammelten die Athleten 9 Gold, 5 Silber und 7 Bronzemedaillen. Auch Nico Levenhagen konnte für den ersten LAC Dessau überzeugen.
2: Ich war 17 Uhr beim Speerwerfen mit dabei, in der U16. Ich habe 4 Meter PB geworfen, habe mich auf 53,36 Meter, glaube ich, gesteigert. War super.
0: Für die jungen Talente hat ein Wettkampf auf dieser Bühne eine besondere Bedeutung. Sie können wertvolle Erfahrungen sammeln und sich mit den besten Nachwuchsathleten des Landes messen.
2: Es ist ganz anders als bei anderen Wettkämpfen. Es sind viel mehr Leute da. Man fühlt sich auch ein bisschen mehr unter Druck gesetzt. Aber nicht im schlechten Sinne eigentlich gemeint. Ist schon cool.
0: Ab 18 Uhr ging es mit dem Spitzensport auf höchstem Niveau weiter. Und die jungen Athleten konnten ihre großen Vorbilder live erleben. Eines Tages werden bestimmt auch einige der Nachwuchssportler auf dieser großen Bühne zu sehen sein. Am Bauhaus lernten zahlreiche bekannte Künstler. Einer von ihnen war der 1905 geborene Fritz Winter, der als einer der bedeutendsten abstrakten Künstler Deutschlands gilt und ab 1927 an der Dessauer Kunstschule tätig war. Verschiedene Ausstellungen gab es über ihn bereits in der Stadt. Nun hat die Anhaltische Gemäldegalerie zusammen mit dem Anhaltischen Kunstverein den Bauhausmaler aus gegebenem Anlass erneut ins Visier genommen.
3: Mit unserer Fritz-Winter-Ausstellung passen wir uns ja ganz bewusst in das Bauhausjubiläum ein, weil eben Fritz Winter ein Maler ist, der am Bauhaus einerseits ausgebildet wurde und andererseits diese Zeit am Bauhaus für seine spätere Karriere auch sehr wichtig gewesen ist. Das heißt, man ihn immer auch als eine Art von Bauhausmaler wahrgenommen hat. Deshalb auch dieser Titel Fritz Winter Bauhausmaler, man ihn sozusagen wirklich damit etikettiert hat, ihn immer auch als Schüler von Paul Klee und Wassily Kandinsky gesehen hat. Interessant ist es, dass er aus relativ einfachen Verhältnissen kommend, also aus einer Bergarbeiterfamilie, dann doch auch einen starken Willen hatte, auch eine große Liebe für die Kunst hatte und dann auch relativ schnell den Weg zum Bauhaus, also eine moderne Kunstschule gefunden hat und selbst auch immer wieder bis zu seinem Lebensende nie aufgehört hat zu experimentieren, sich selbst auszuprobieren und mit einem großen, moralischen Impetus dabei auch, dass er auch sehr unbedingt an seiner Kunst gearbeitet hat und ein sehr vielfältiges Werk hinterlassen hat und damit auch zeigt, wie vielfältig gegenstandslose, also abstrakte Kunst auch sein kann.
0: Seit dem 19. Juni ist die Sonderausstellung Fritz Winter, Bauhausmaler in der Orangerie im Georgium geöffnet. In ihr wird nicht das komplette Lebenswerk Winters beleuchtet, sondern man hat sich auf einen bestimmten Zeitabschnitt fokussiert.
3: Unser Fokus liegt wirklich auf diesem Etikett Bauhausmaler. Es passt auch sehr gut, dass zwei Gemälde, die sich bei uns in der Anhaltischen Gemäldegalerie befinden, sozusagen wie eine Art Angelpunkte dieser Karriere gesehen werden können, beziehungsweise dieser Geschichte des Malers als Bauhausmaler. Das eine ist ein sehr frühes Gemälde von 1928, das er tatsächlich am Bauhaus gemalt hat und das damals schon von der Anhaltischen Gemäldegalerie angekauft wurde. Und das andere ist ein späteres Gemälde von 1952, als er in der Nachkriegszeit zu einem gefeierten Maler aufgestiegen ist, zu einem der wichtigsten abstrakten Künstler in Deutschland überhaupt.
0: Für die Anhaltische Gemäldegalerie war die Umsetzung der Sonderausstellung nur durch die gemeinsame Arbeit mit dem Anhaltischen Kunstverein möglich. Beide Akteure sind sozusagen auch historisch gesehen genau die richtigen, um solch eine Ausstellung auf die Beine zu stellen.
3: Es ist eigentlich sehr passend, eine Ausstellung über Fritz Winter in dieser Partnerschaft zwischen der Gemäldegalerie und dem Kunstverein durchzuführen, weil diese beiden Institutionen in der Zeit von Fritz Winter in Dessau auch schon zusammengearbeitet haben. Das heißt, die Ausstellungen des Anhaltischen Kunstvereins fanden ab 1927 regelmäßig im Gebäude der Anhaltischen Gemäldegalerie statt. Das war ganz praktisch insofern, dass der Direktor der Gemäldegalerie, Ludwig Grote, gleichzeitig der Vorsitzende des Kunstvereins gewesen ist. Das heißt, der Maler ist mit diesen beiden Institutionen ja traditionell schon stark verbunden und es war natürlich sehr schön, ihn in diesem Jahr, was gleichzeitig auch sein 50. Todesjahr ist, also er ist 1976 gestorben, dann diese Hommage zu bringen von diesen beiden Einrichtungen, von der Gemäldegalerie, vom Kunstverein, die so stark mit diesem Künstler verbunden sind.
0: Eine Kooperation mit dem Fritz-Winter-Haus Aalen machte die Sonderausstellung möglich. Zudem freut man sich sehr über eine Förderung durch die Hauslage-Stiftung Frankfurt am Main sowie die Ernst-Siemens-Kunststiftung. Geöffnet ist die Ausstellung nun noch bis zum 9. August immer täglich von 12 bis 17 Uhr. Nur dienstags ist sie geschlossen.

0: Hallo und herzlich willkommen an diesem Donnerstag zu den RBB aktuellen Nachrichten. Am Mittwoch bereits begannen im Salzlandkreis Straßenbauarbeiten. Das Land Sachsen-Anhalt investiert rund 1,5 Millionen Euro aus dem Sondervermögen Infrastruktur in die umfassende Fahrbahnerneuerung der Landesstraße 149 zwischen Bebitz und Besenlaublingen. Auf dem knapp 4 Kilometer langen Abschnitt werden die alten Asphaltschichten rund 18 Zentimeter tief abgefräst und anschließend in gleicher Stärke neu eingebaut. Darüber hinaus ist vorgesehen, Teile der Beschilderung zu ersetzen und die Straße ganz zum Schluss neu zu markieren. Die Baumaßnahme wurde bewusst weitestgehend in die Sommerferien gelegt, um die Beeinträchtigungen für den Schulbus, aber auch den Berufsverkehr infolge der unvermeidlichen Vollsperrung so gering wie möglich zu halten. Die Umleitung ist über Könnern ausgeschildert. In Wittenberg zeigt ein neues Projekt, wie sich Klimaschutz und Denkmalschutz miteinander verbinden lassen. Auf dem Dach des denkmalgeschützten K-Gebäudes produziert seit kurzem eine Photovoltaikanlage Strom für die Stadtverwaltung. Wie das trotz hoher Auflagen möglich wurde und welche Bedeutung das Vorhaben für die Stadt hat, zeigt der folgende Beitrag.
1: Auf dem Dach des denkmalgeschützten K-Gebäudes in Wittenberg produziert jetzt eine neue Photovoltaikanlage Strom für die Stadtverwaltung. Errichtet wurde sie von den Stadtwerken, die dafür die Dachfläche des Gebäudes gebachtet haben. Das Besondere dabei, trotz Denkmalschutz konnte die Anlage umgesetzt werden, ohne die historische Substanz des Gebäudes zu beeinträchtigen. Bis die Anlage ans Netz gehen konnte, mussten jedoch einige Voraussetzungen erfüllt und verschiedene Interessen miteinander vereinbart werden.
2: Also wir haben hier extra mit Absicht als Stadt in Partnerschaft mit den Stadtwerken auch ein historisches Gebäude gewählt, was unter Denkmalschutz steht. Das ist natürlich nicht der Standard sowas, aber weil wir uns in der historischen Wallanlage befinden, haben wir auch gesagt, okay, wir gehen genau dieses Projekt jetzt mal direkt an, weil wir keine klassischen schwarzen Photovoltaikplatten drauf haben, sondern die sind eingefärbt und sollen sehr nah an der Dachhaut sein, an der Einfärbung. Ich glaube, das ist erstmal ist ein öffentliches Gebäude. Es dient der Eigenstromversorgung, sodass wir auch die Kosten für den öffentlichen Haushalt wieder nach unten fahren. Wir haben das verpachtet mit einem sehr, sehr zuverlässigen Partner, mit unseren Stadtwerken. Und wir wollen natürlich auch damit so ein bisschen demonstrieren in einer

0: in einem historischen Flächendenkmal, was geht, was ist möglich, ohne dass wir dabei die Botschaft senden, das soll jetzt der Standard sein, den müssen jetzt alle einhalten. Weil wir wissen, es ist ungefähr ein Drittel auf jeden Fall teurer als die normale. Und da müssen wir, glaube ich, gucken, wo geht die Entwicklung hin und wo nivellieren wir uns so ein, dass Private in einem Denkmalbereich auch trotzdem noch Lust und Kraft aufbringen, dort zu investieren. Und das ist eigentlich der Kernpunkt dieses Projektes. Und diesen Weg wollen wir grundsätzlich weitergehen, auch für andere öffentliche Gebäude.
1: Das Protokoll soll zugleich zeigen, dass sich Klimaschutz und Denkmalschutz nicht ausschließen müssen. Von Erfahrung könnten auch weitere Gebäude und ähnliche Vorhaben in der Stadt von Bedeutung sein.
0: Also klassische Flächen ist ja, haben wir hier nebenan auch nochmal so Turnhallen, die wir ja in ihrer Bauweise überall in dem Gebiet der neuen Länder immer wieder entdecken. Da sollte es eigentlich möglich sein, die dort standardmäßig irgendwie draufzubauen. Ich glaube, da haben wir auch mit der Farbe und der Einfärbung überhaupt nicht das Problem. Wir werden weitergehen neben Schulen und da haben wir schon Projekte, auch mit den Stadtwerken werden wir überlegen. Wir haben ja noch weitere öffentliche Gebäude, vielleicht bei Feuerwehren etc. Da muss man dann gucken. Wir sollten aber auch keine Angst haben vor historischen Gebäuden. Wir haben jetzt hier die Exerzierhalle, die hat schwarze Dachpappe als Dachhaut. Gut, also da könnte man mal überlegen, ob man da vielleicht auch dementsprechend, dass man gemeinsam mit dem Denkmalschutz überlegt. Ich will ganz ehrlich sein, ich glaube, beim historischen Rathaus werden wir uns einig sein, dass wir das da nicht machen können und nicht so ohne weiteres umsetzen können. Mal gucken, wo die Entwicklung hingeht. Ich glaube, irgendwann wird es soweit sein, dass wir die Dachsteine dann kaum noch von so klassischen, derzeit üblichen Photovoltaikanlagen unterscheiden.
1: Die neue Anlage besteht aus 120 Voltaikmodulen auf einer Fläche von rund 239 Quadratmetern. Mit einer Leistung von etwa 48 Kilowatt Peak sollen jährlich rund 41.500 Kilowattstunden Strom erzeugt werden. Der Solarstrom wird direkt in den Verwaltungsgebäuden genutzt. Auch optisch wurde auf die Anforderungen des Denkmalschutzes geachtet. Die Module wurden farblich an das Dach angepasst.
2: Wir als Stadtwerke haben hier 79.000 Euro investiert für eine Anlage in der Größenordnung von 48 kW Peak, so nennen wir das. Die verteilen sich auf 120 PV-Module mit einer Gesamtfläche von 240 Quadratmetern. Die Gesamtenergieerzeugung, je nach Sonneneinstrahlung natürlich, rechnen wir mit ca. 41.000 Kilowattstunden pro Jahr. Das spricht ungefähr der Menge von 13 Einfamilienhäusern. Die technische Anlage ist so ausgeführt, dass dieser Strom, dieser erzeugte Strom, ausschließlich in dem Gebäude für die Liegenschaft hier am Standort des Rathausgeländes zur Verfügung gestellt wird. Das ist insofern ein wichtiges Momentum. Es wird also nicht ins öffentliche Netz eingespeist, sondern hier in der Liegenschaft und spart damit auch die Fremdstrombezugskosten für die Liegenschaft selbst. Wir haben dort einen Pachtvertrag mit der Lutherstadt Wittenberg, die auch unsere Hauptgesellschafterin ist von den Stadtwerken. Und von daher ist das ein gutes Miteinander, zumal auch hier das Denkmalamt in einem innerstädtischen Bereich, in einer sogenannten Erhaltungs- und Gestaltungssatzung agieren musste und die Unterstützung dort mit 13.800 Euro zur Verfügung gestellt hat. Ja, und die Besonderheit ist tatsächlich die Farbgebung. Sieht man nicht so oft oder noch nicht so oft, dass sich hier diese Dachmodule farblich der Ziegel ein Stück weit angleichen, ne? Je nach Sonneneinstrahlung und Verschattung durch Wolken. Aber der Grundton ist entsprechend der Vorauswahl auch so, wie die Ziegel in ihrer Farbgebung sich darstellen.
1: Für die Stadtwerke ist die Anlage ein weiterer Schritt beim Ausbau erneuerbarer Energien in Wittenberg. Gleichzeitig soll das Projekt zeigen, dass sich auch historische Gebäude in eine moderne und nachhaltige Energieversorgung einbinden lassen.
3: Sachsen-Anhalt startet eine Investitionsoffensive zur Modernisierung und Sanierung von Kindertageseinrichtungen. Zwischen 2027 und 2029 stehen dafür 39,2 Millionen Euro zur Verfügung. Die Mittel stammen aus dem Sondervermögen Infrastruktur und Klimaneutralität des Bundes und können bis Ende 2032 ausgegeben werden. Das Kabinett hat einer entsprechenden Verwaltungsvereinbarung mit dem Bund zugestimmt. Damit hat Sachsen-Anhalt den Weg freigemacht, dass die Vereinbarung geschlossen werden kann, sobald alle Länder

0: aus und begrüßte zahlreiche Teams zu spannenden Rennen auf dem Wasser. Gestartet wurde in den Wertungsklassen Frauen, Männer und Mixed. Seit mehr als zwei Jahrzehnten zählt der Bernburger Kutterruderpokal zu den größten Veranstaltungen dieser Sportart in Deutschland und lockt Jahr für Jahr zahlreiche Mannschaften und Besucher an die Saale.
1: Also, wir haben hier heute das traditionelle Kutterrudern in Bernburg, und zwar das 27. Kutterrudern und gleichzeitig noch den 13. Saale-Pokal für die Profis. Das Amateurkutterrudern, wie es schon sagt, ist für die Amateure. Und dort sind 32 Mannschaften am Start. Bei den Profis über 2000 Meter mit zwei Wänden sind es 8 Mannschaften.
0: Neben den sportlichen Wettkämpfen sorgte auch die besondere Atmosphäre am Wasser, die Verpflegung vor Ort und viele Zuschauer für einen gelungenen Veranstaltungstag. Von der Bratwurst bis zum Fischbrötchen oder vom Sandkasten bis zum Schießstand war alles vorhanden.
1: Wir rechnen eigentlich damit so 1000 bis 2000 Zuschauer zur gleichen Zeit. Das heißt, über den Tag hinaus sind da schon ein paar tausend Leute, die hier über den Platz laufen oder hier mitmachen, mit der Familie da sind. Wir haben ein Portfolio von Hüpfburg, Kinderschminken, Tattoos, die für unsere Kinder einen Schießstand, für die Erwachsenen, und bieten noch verschiedene Spezialitäten aus Bernburg an. Bratwurst, und zwar Thüringer, und andere Sachen, Fischbrötchen, Steaks und dergleichen, Tomatensauce mit Nudeln. Und so dass eigentlich hier eine Rundum-Gastroversorgung durch unseren Verein gewährleistet ist und der Tag an sich in die Nacht übergehen kann zu unserer berühmten Seesportparty.
0: Die Pokale werden aber nicht komplett allein finanziert. Hier helfen verschiedenste Firmen, um das Event komplett unabhängig von Fördermitteln zu machen, sei es im finanziellen oder im materiellen Aspekten.
1: Wir haben wirklich eine Reihe von Sponsoren, die es unterstützen. In der Hauptsache erstmal als Namensgeber sind es die Stadtwerke Bernburg GmbH, die uns hier mit einem vernünftigen Betrag unterstützt finanziell, sodass wir das hier alles stemmen können. Und weiterhin sind aber weitere Sponsoren, also zusätzlich weitere Sponsoren, wie zum Beispiel Firma Kuhlmann, Firma Solvay. Ich gucke jetzt mal einfach in die Runde. McDonald's gibt was dazu. Der ASB unterstützt uns. Firma Schwenk. So, die Schraubenbude und dergleichen. Also es sind ein Portfolio von verschiedensten Firmen, die in etwas weniger und etwas mehr uns unterstützen, finanziell wie aber auch materiell, um diesen großen Pokal wirklich ohne Fördermittel und komplett frei für irgendwelche öffentliche Hand zu finanzieren und auch eigentlich stattfinden zu lassen.
0: Beim Kutterrudern kommt es nicht nur auf Kraft und Ausdauer an. 10 Ruderinnen und Ruderer müssen ein rund 1 Tonnen schweres Boot möglichst schnell und vor allem perfekt abgestimmt über mehrere hundert oder manchmal 1000 Meter lange Wettkampfstrecken bewegen. Teamgeist, Rhythmus und eine gute Koordination sind dabei entscheidend. Das zusammen mit der engen Verbundenheit zog auch Marian Haft in den Seesport hinein.
1: Ich bin hier vor über 40 Jahren zum Seesport gekommen damals und eigentlich ist es ein Sport für Verrückte. 10 Frauen, 10 Männer, eine Mixmannschaft mit 5 Männern, 5 Frauen. Man fährt bis zu 5 Kilometer in einem 1 Tonnen schweren Boot, einem Kutter, nebeneinander. Jeder hat also einen eigenen Riemen, wie auf der Galeere. Und eigentlich musst du ein bisschen verrückt sein, um diesen Sport auszuüben. Aber du fühlst dich wirklich super, wenn du nach 5 Kilometern aus einem Kutter steigst, mit deinem Riemen auf der Schulter und sagst, ich habe es geschafft und habe echt was geleistet. Und wenn möglich, bin ich noch Erster geworden. Das ist genial und es gibt eine Szene von 3.000, 4.000 Leuten in Deutschland, mehr sind es nicht. Und die halten eigentlich super zusammen und feiern sich gegenseitig, egal ob Niederlage oder Sieg. Wir sind einfach eine Familie und das ist der Seesport.
2: Die Stadtbibliothek Bitterfeld-Wolfen startete am 29. Juni den beliebten Sommer-Leseclub. Bis zum 14. August findet die diesjährige Aktion für alle Grundschulkinder statt. Die Teilnahme ist kostenfrei und soll die Lesekompetenz spielerisch fördern und in der schulfreien Zeit einen kreativen Zugang zur Literatur ermöglichen. Für jedes gelesene Buch erhält das Kind einen Stempel auf der Stempelkarte. Wer fleißig liest, hat am Ende die Möglichkeit auf tolle Gewinne. Am 21. August nämlich findet eine große Abschlussaktion mit Bekanntgabe der Gewinner statt. Mit dieser Meldung sind wir am Ende unserer heutigen RBB Aktuellausgabe, schauen jetzt noch auf das Wetter und auf die Meldungen aus Dessau-Roßlau. Wir sehen uns dann am Freitag ab 18 Uhr an gleicher Stelle wieder. Bis dahin machen Sie es gut und auf Wiedersehen.

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2: 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Morgen erwarten uns sommerliche Temperaturen mit bis zu 35 Grad. Die Sonne scheint rund 16 Stunden lang und sorgt für einen heißen Tag. Dazu weht kaum eine abkühlende Brise. Auch in den folgenden Tagen bleibt das Wetter hochsommerlich. Die Temperaturen steigen weiter an und können am Wochenende bis zu 41 Grad erreichen. Somit sollte man in den kommenden Tagen ausreichend Wasser trinken und den Sonnenschutz nicht vergessen.

0: Der Mädchenchor des Landesgymnasiums für Musik aus Wernigerode war nur einer von zahlreichen Chören, die vom 19. bis zum 21. Juni bei den Landeschortagen die Dessau-Roßlauer Innenstadt in eine musikalische Oase verwandelten. Gesangsgruppen aus ganz Sachsen-Anhalt versammelten sich in der Muldestadt. Organisiert wurde das Event vom Landesmusikrat Sachsen-Anhalt und von der Stadt. Nachdem die Chortage am Freitag mit dem Junior-Chorfest starteten, stand am Samstag das Landeschorfest auf dem Plan. Hierbei gab es zahlreiche Auftritte von Chören auf dem Marktplatz und in der Marienkirche zu hören.
1: Also die Chöre sind, glaube ich, guter Stimmung. Wie das angenommen wird, also wir hatten das Gefühl vorhin, als geregnet hat, war mehr Publikum hier auf dem Marktplatz. Ist leider auch sehr warm und sonnig. Aber ich denke, das kommt gut an. In der Marienkirche, da ist, glaube ich, sehr gut besucht. Kann man auch ein bisschen gekühlt sitzen. Also jetzt am Nachmittag werden nochmal Auftritte stattfinden hier auf der Bühne und in der Marienkirche. 18 Uhr ist nochmal genau der Höhepunkt. Da gibt es einmal noch die Auftritte von den Chören, die noch da sind. Das sind 8 Chöre. Jeder singt nochmal 2 Titel. Und es wird dann eine Publikumsabstimmung geben. Sozusagen für die 3 besten Chöre gibt es ein kleines Preisgeld. Und es gibt einen Überraschungsgast, der mit den Chören und auch Besuchern zusammen singen wird. Es werden Boomwacker verteilt, sodass da auch rhythmisch aktiv mitgemacht werden kann.
0: Der Überraschungsgast beim Festkonzert war niemand Geringeres als Schauspieler und Musiker Axel Prahl. Zusammen mit dem Popchor Dessau spielte der Tatortstar sein Lied »Heute fange ich an«. Und auch das Publikum war eingeladen mitzusingen und gleichzeitig mit bunten Kunststoffröhren, den sogenannten Boomwackers, eine ganz besondere akustische Kulisse zu erzeugen.

0: Ein wirklich toller gemeinschaftlicher Moment auf dem Marktplatz, der auch Prahl selber ziemlich berührte. Die Kraft des gemeinsamen Musizierens stand beim Landeschorfest über allem. Für die Chöre sind Veranstaltungen wie diese ganz wichtig.
1: Chorsingen verbindet. Man sagt auch, Musik singen ist gesund. Genau, das ist, und wir bieten hier praktisch eine Plattform, dass die Chöre sich treffen können, austauschen können, voneinander lernen können. Es gibt ja auch heute, gab es auch die Möglichkeit, dass sich 4 Chöre haben den Wunsch geäußert, sich beraten zu lassen von dem Chorleiter vom Rundfunk Jugendchor Wernigerode. Die erfahren dann praktisch bekommen dann ein bisschen Feedback für ihre Arbeit. Genau, und das andere ist, man hört anderen zu, hat Programmanregungen dann, die man bekommt, ja.
0: Unter den 8 Chören, die beim Festkonzert auftraten, wurden per Publikumsabstimmung die Besten noch einmal etwas hervorgehoben und ausgezeichnet. Den 3. Platz erreichte der Mädchenchor des Landesgymnasiums für Musik aus Wernigerode. Auf Platz 2 sang sich der Jugendchor des Anhaltischen Theaters Dessau, während der Kinderchor des Anhaltischen Theaters den Publikumspreis gewann. Am Sonntag stand dann noch der Landeschorwettbewerb an. Einen ausführlichen Beitrag dazu gibt es in einer unserer nächsten Sendungen. Hier noch abschließend der Popchor Dessau mit Ich schenk dir die Welt von den Prinzen.

0: Nach langem Hinfiebern war es endlich soweit. Am 19. Juni fand das große Anhalt-Meeting im Paul-Greifzu-Stadion statt. Zahlreiche Zuschauer strömten ins Stadion. Sie kamen jedoch nicht nur wegen der Spitzenathleten. Bereits ab 16 Uhr sorgte das Jugendvorprogramm für Begeisterung auf den Rängen. Für die Nachwuchssportler bot sich dabei die Gelegenheit, sich mit anderen zu messen und vor großem Publikum anzutreten.
1: Es ist immer wieder ein Highlight für unseren jungen Athleten. Die dürfen mal vor einer Bühne sich präsentieren. Da spielt auch immer mal eine Aufregung eine Rolle. Aber die machen das wirklich gut und oftmals gibt es auch persönliche Bestleistungen. Auch die haben wir heute wieder erreicht. In verschiedenen Disziplinen. Wir hatten Mittelstreckenläufer dabei und wir hatten auch einige Weitspringer dabei. Zum einen pusht die wirklich das Thema, dass hier halt ein bisschen Zuschauer da sind. Und zum anderen halt irgendwie schon die Vorschau. Da kommen gleich unsere Vorbilder, die Stars. Da wollen wir auch mal hin. Und das reizt sie schon nochmal extra.
0: Ein besonderes Highlight des Nachwuchsprogramms war auch in diesem Jahr das Finale von Anhalt sucht den Supersprinter. Nach einer Qualifikationsphase mit über 1000 teilnehmenden Kindern aus Dessau-Roßlau traten die schnellsten Nachwuchstalente im Paul-Greifzu-Stadion gegeneinander an. Ausrichter der Nachwuchswettkämpfe war der erste LAC Dessau.
1: Wir sind komplett mit bestimmter Mannstärke von 30, 40 Leuten hier in der Organisation mit beteiligt, im Korbkommando, beim Aufbau, in der Athletenbetreuung zum Teil auch und überall.
0: Doch nicht nur organisatorisch war der Verein erfolgreich. Auch sportlich konnte der erste LAC Dessau überzeugen. Insgesamt sammelten die Athleten 9 Gold, 5 Silber und 7 Bronzemedaillen. Auch Nico Levenhagen konnte für den ersten LAC Dessau überzeugen.
2: Ich war 17 Uhr beim Speerwerfen mit dabei, in der U16. Ich habe 4 Meter PB geworfen, habe mich auf 53,36 Meter, glaube ich, gesteigert. War super.
0: Für die jungen Talente hat ein Wettkampf auf dieser Bühne eine besondere Bedeutung. Sie können wertvolle Erfahrungen sammeln und sich mit den besten Nachwuchsathleten des Landes messen.
2: Das ist ganz anders als bei anderen Wettkämpfen. Es sind viel mehr Leute da. Man fühlt sich auch ein bisschen mehr unter Druck gesetzt, aber nicht im schlechten Sinne eigentlich gemeint. Ist schon cool.
0: Ab 18 Uhr ging es mit dem Spitzensport auf höchstem Niveau weiter. Und die jungen Athleten konnten ihre großen Vorbilder live erleben. Eines Tages werden bestimmt auch einige der Nachwuchssportler auf dieser großen Bühne zu sehen sein.

0: Bauhaus lernten zahlreiche bekannte Künstler. Einer von ihnen war der 1905 geborene Fritz Winter, der als einer der bedeutendsten abstrakten Künstler Deutschlands gilt und ab 1927 an der Dessauer Kunstschule tätig war. Verschiedene Ausstellungen gab es über ihn bereits in der Stadt. Nun hat die Anhaltische Gemäldegalerie zusammen mit dem Anhaltischen Kunstverein den Bauhausmaler aus gegebenem Anlass erneut ins Visier genommen.
1: Mit unserer Fritz-Winter-Ausstellung passen wir uns ja ganz bewusst in das Bauhausjubiläum ein, weil eben Fritz Winter ein Maler ist, der am Bauhaus einerseits ausgebildet wurde und andererseits diese Zeit am Bauhaus für seine spätere Karriere auch sehr wichtig gewesen ist. Das heißt, man ihn immer auch als eine Art von Bauhausmaler wahrgenommen hat. Deshalb auch dieser Titel Fritz Winter Bauhausmaler, man ihn sozusagen wirklich damit etikettiert hat, ihn immer auch als Schüler von Paul Klee und Wassily Kandinsky gesehen hat. Interessant ist es, dass er aus relativ einfachen Verhältnissen kommend, also aus einer Bergarbeiterfamilie, dann doch auch einen starken Willen hatte, auch eine große Liebe für die Kunst hatte und dann auch relativ schnell den Weg zum Bauhaus, also eine moderne Kunstschule gefunden hat und selbst auch immer wieder bis zu seinem Lebensende nie aufgehört hat zu experimentieren, sich selbst auszuprobieren und mit einem großen moralischen Impetus dabei auch, dass er auch sehr unbedingt an seiner Kunst gearbeitet hat und ein sehr vielfältiges Werk hinterlassen hat und damit auch zeigt, wie vielfältig gegenstandslose, also abstrakte Kunst auch sein kann.
0: Seit dem 19. Juni ist die Sonderausstellung Fritz Winter, Bauhausmaler in der Orangerie im Georgium geöffnet. In ihr wird nicht das komplette Lebenswerk Winters beleuchtet, sondern man hat sich auf einen bestimmten Zeitabschnitt fokussiert.
1: Unser Fokus liegt wirklich auf diesem Etikett Bauhausmaler. Es passt auch sehr gut, dass zwei Gemälde, die sich bei uns in der Anhaltischen Gemäldegalerie befinden, sozusagen wie eine Art Angelpunkte dieser Karriere gesehen werden können, beziehungsweise dieser Geschichte des Malers als Bauhausmaler. Das eine ist ein sehr frühes Gemälde von 1928, das er tatsächlich am Bauhaus gemalt hat und das damals schon von der Anhaltischen Gemäldegalerie angekauft wurde. Und das andere ist ein späteres Gemälde von 1952, als er in der Nachkriegszeit zu einem gefeierten Maler aufgestiegen ist, zu einem der wichtigsten abstrakten Künstler in Deutschland überhaupt.
0: Für die Anhaltische Gemäldegalerie war die Umsetzung der Sonderausstellung nur durch die gemeinsame Arbeit mit dem Anhaltischen Kunstverein möglich. Beide Akteure sind sozusagen auch historisch gesehen genau die richtigen, um solch eine Ausstellung auf die Beine zu stellen.
1: Es ist eigentlich sehr passend, eine Ausstellung über Fritz Winter in dieser Partnerschaft zwischen der Gemäldegalerie und dem Kunstverein durchzuführen, weil diese beiden Institutionen in der Zeit von Fritz Winter in Dessau auch schon zusammengearbeitet haben. Das heißt, die Ausstellungen des Anhaltischen Kunstvereins fanden ab 1927 regelmäßig im Gebäude der Anhaltischen Gemäldegalerie statt. Das war ganz praktisch insofern, dass der Direktor der Gemäldegalerie, Ludwig Grote, gleichzeitig der Vorsitzende des Kunstvereins gewesen ist. Das heißt, der Maler ist mit diesen beiden Institutionen traditionell schon stark verbunden und es war natürlich sehr schön, ihn in diesem Jahr, was gleichzeitig auch sein 50. Todesjahr ist, also er ist 1976 gestorben, dann diese Hommage zu bringen von diesen beiden Einrichtungen, von der Gemäldegalerie, vom Kunstverein, die so stark mit diesem Künstler verbunden sind.
0: Eine Kooperation mit dem Fritz-Winter-Haus Aalen machte die Sonderausstellung möglich. Zudem freut man sich sehr über eine Förderung durch die Hauslage-Stiftung Frankfurt am Main sowie die Ernst-Siemens-Kunststiftung. Geöffnet ist die Ausstellung nun noch bis zum 9. August immer täglich von 12 bis 17 Uhr. Nur dienstags ist sie geschlossen.

0: Hallo und herzlich willkommen an diesem Donnerstag zu den RBW aktuellen Nachrichten. Am Mittwoch bereits begannen im Salzlandkreis Straßenbauarbeiten. Das Land Sachsen-Anhalt investiert rund 1,5 Millionen Euro aus dem Sondervermögen Infrastruktur in die umfassende Fahrbahnerneuerung der Landesstraße 149 zwischen Bebitz und Besenlaublingen. Auf dem knapp 4 Kilometer langen Abschnitt werden die alten Asphaltschichten rund 18 Zentimeter tief abgefräst und anschließend in gleicher Stärke neu eingebaut. Darüber hinaus ist vorgesehen, Teile der Beschilderung zu ersetzen und die Straße ganz zum Schluss neu zu markieren. Die Baumaßnahme wurde bewusst weitestgehend in die Sommerferien gelegt, um die Beeinträchtigungen für den Schulbus, aber auch den Berufsverkehr infolge der unvermeidlichen Vollsperrung so gering wie möglich zu halten. Die Umleitung ist über Könnern ausgeschildert. In Wittenberg zeigt ein neues Projekt, wie sich Klimaschutz und Denkmalschutz miteinander verbinden lassen. Auf dem Dach des denkmalgeschützten K-Gebäudes produziert seit kurzem eine Photovoltaikanlage Strom für die Stadtverwaltung. Wie das trotz hoher Auflagen möglich wurde und welche Bedeutung das Vorhaben für die Stadt hat, zeigt der folgende Beitrag.
1: Auf dem Dach des denkmalgeschützten K-Gebäudes in Wittenberg produziert jetzt eine neue Photovoltaikanlage Strom für die Stadtverwaltung. Errichtet wurde sie von den Stadtwerken, die dafür die Dachfläche des Gebäudes gebachtet haben. Das Besondere dabei, trotz Denkmalschutz konnte die Anlage umgesetzt werden, ohne die historische Substanz des Gebäudes zu beeinträchtigen. Bis die Anlage ans Netz gehen konnte, mussten jedoch einige Voraussetzungen erfüllt und verschiedene Interessen miteinander vereinbart werden.
2: Also wir haben hier extra mit Absicht als Stadt in Partnerschaft mit den Stadtwerken auch ein historisches Gebäude gewählt, was unter Denkmalschutz steht. Das ist natürlich nicht der Standard sowas, aber weil wir uns in der historischen Wallanlage befinden, haben wir auch gesagt, okay, wir gehen genau dieses Projekt jetzt mal direkt an, weil wir keine klassischen schwarzen Photovoltaikplatten drauf haben, sondern die sind eingefärbt und sollen sehr nah an der Dachhaut sein, an der Einfärbung. Ich glaube, das ist erstmal ist ein öffentliches Gebäude. Es dient der Eigenstromversorgung, sodass wir auch die Kosten für den öffentlichen Haushalt wieder nach unten fahren. Wir haben das verpachtet mit einem sehr, sehr zuverlässigen Partner, mit unseren Stadtwerken. Und wir wollen natürlich auch damit so ein bisschen demonstrieren in einem historischen Flächendenkmal, was geht, was ist möglich, ohne dass wir dabei die Botschaft senden, das soll jetzt der Standard sein, den müssen jetzt alle einhalten. Weil wir wissen, es ist ungefähr ein Drittel auf jeden Fall teurer als die normale. Und da müssen wir, glaube ich, gucken, wo geht die Entwicklung hin und wo nivellieren wir uns so ein, dass Private in einem Denkmalbereich auch trotzdem noch Lust und Kraft aufbringen, dort zu investieren. Und das ist eigentlich der Kernpunkt dieses Projektes. Und diesen Weg wollen wir grundsätzlich weitergehen, auch für andere Öffentlichkeiten.

0: gehen wollen.
1: Das Protokoll soll zugleich zeigen, dass sich Klimaschutz und Denkmalschutz nicht ausschließen müssen. Von Erfahrung könnten auch weitere Gebäude und ähnliche Vorhaben in der Stadt von Bedeutung sein.
0: Also klassische Flächen ist ja, haben wir hier nebenan auch nochmal so Turnhallen, die wir ja in ihrer Bauweise überall in dem Gebiet der neuen Länder immer wieder entdecken. Da sollte es eigentlich möglich sein, die dort standardmäßig irgendwie draufzubauen. Ich glaube, da haben wir auch mit der Farbe und der Einfärbung überhaupt nicht das Problem. Wir werden weitergehen neben Schulen und da haben wir schon Projekte, auch mit den Stadtwerken werden wir überlegen. Wir haben ja noch weitere öffentliche Gebäude, vielleicht bei Feuerwehren etc. Da muss man dann gucken. Wir sollten aber auch keine Angst haben vor historischen Gebäuden. Wir haben jetzt hier die Exerzierhalle, die hat schwarze Dachpappe als Dachhaut. Gut, also da könnte man mal überlegen, ob man da vielleicht auch dementsprechend, dass man gemeinsam mit dem Denkmalschutz überlegt. Ich will ganz ehrlich sein, ich glaube, beim historischen Rathaus werden wir uns einig sein, dass wir das da nicht machen können und nicht so ohne weiteres umsetzen können. Mal gucken, wo die Entwicklung hingeht. Ich glaube, irgendwann wird es soweit sein, dass wir die Dachsteine dann kaum noch von so klassischen, derzeit üblichen Photovoltaikanlagen unterscheiden.
1: Die neue Anlage besteht aus 120 Voltaikmodulen auf einer Fläche von rund 239 Quadratmetern. Mit einer Leistung von etwa 48 Kilowatt Peak sollen jährlich rund 41.500 Kilowattstunden Strom erzeugt werden. Der Solarstrom wird direkt in den Verwaltungsgebäuden genutzt. Auch optisch wurde auf die Anforderungen des Denkmalschutzes geachtet. Die Module wurden farblich an das Dach angepasst.
2: Wir als Stadtwerke haben hier 79.000 Euro investiert für eine Anlage in der Größenordnung von 48 kW Peak, so nennen wir das. Die verteilen sich auf 120 PV-Module mit einer Gesamtfläche von 240 Quadratmetern. Die Gesamtenergieerzeugung, je nach Sonneneinstrahlung natürlich, rechnen wir mit ca. 41.000 Kilowattstunden pro Jahr. Das spricht ungefähr der Menge von 13 Einfamilienhäusern. Die technische Anlage ist so ausgeführt, dass dieser Strom, dieser erzeugte Strom, ausschließlich in dem Gebäude für die Liegenschaft hier am Standort des Rathausgeländes zur Verfügung gestellt wird. Das ist insofern ein wichtiges Momentum. Es wird also nicht ins öffentliche Netz eingespeist, sondern hier in der Liegenschaft und spart damit auch die Fremdstrombezugskosten für die Liegenschaft selbst. Wir haben dort einen Pachtvertrag mit der Stadt Wittenberg, die auch unsere Hauptgesellschafterin ist von den Stadtwerken. Und von daher ist das ein gutes Miteinander, zumal auch hier das Denkmalamt in einem innerstädtischen Bereich in einer sogenannten Erhaltungs- und Gestaltungssatzung agieren musste und die Unterstützung dort mit 13.800 Euro zur Verfügung gestellt hat. Ja, und die Besonderheit ist tatsächlich die Farbgebung. Sieht man nicht so oft oder noch nicht so oft, dass sich hier diese Dachmodule farblich der Ziegel ein Stück weit angleichen, ne? Je nach Sonneneinstrahlung und Verschattung durch Wolken. Aber der Grundton ist entsprechend der Vorauswahl auch so, wie die Ziegel in ihrer Farbgebung sich darstellen.
1: Für die Stadtwerke ist die Anlage ein weiterer Schritt beim Ausbau erneuerbarer Energien in Wittenberg. Gleichzeitig soll das Projekt zeigen, dass sich auch historische Gebäude in eine moderne und nachhaltige Energieversorgung einbinden lassen.
3: Sachsen-Anhalt startet eine Investitionsoffensive zur Modernisierung und Sanierung von Kindertageseinrichtungen. Zwischen 2027 und 2029 stehen dafür 39,2 Millionen Euro zur Verfügung. Die Mittel stammen aus dem Sondervermögen Infrastruktur und Klimaneutralität des Bundes und können bis Ende 2032 ausgegeben werden. Das Kabinett hat einer entsprechenden Verwaltungsvereinbarung mit dem Bund zugestimmt. Damit hat Sachsen-Anhalt den Weg frei gemacht, dass die Vereinbarung geschlossen werden kann. Sobald alle Länder zugestimmt haben, wird die Vereinbarung auch in Kraft treten. Spannende Rennen, starke Teams und beste Stimmung am Wasser. Der Kutterruderpokal hat die Saale erneut in eine Wettkampfstrecke verwandelt. Zahlreiche Mannschaften gingen an den Start und sorgten für einen abwechslungsreichen Sporttag in Bernburg.
4: Am 13. Juni wurde die Saale in Bernburg wieder zur Wettkampfstrecke. Der Bernburger Maritim Club richtete den traditionellen Kutterruderpokal sowie den 13. Saale-Pokal aus und begrüßte zahlreiche Teams zu spannenden Rennen auf dem Wasser. Gestartet wurde in den Wertungsklassen Frauen, Männer und Mixed. Seit mehr als zwei Jahrzehnten zählt der Bernburger Kutterruderpokal zu den größten Veranstaltungen dieser Sportart in Deutschland und lockt Jahr für Jahr zahlreiche Mannschaften und Besucher an die Saale.
5: Also, wir haben hier heute das traditionelle Kutterrudern in Bernburg, und zwar das 27. Kutterrudern und gleichzeitig noch den 13. Saale-Pokal für die Profis. Das Amateurkutterrudern, wie es schon sagt, ist für die Amateure. Und dort sind 32 Mannschaften am Start. Bei den Profis über 2000 Meter mit zwei Wänden sind es 8 Mannschaften.
4: Neben den sportlichen Wettkämpfen sorgte auch die besondere Atmosphäre am Wasser, die Verpflegung vor Ort und viele Zuschauer für einen gelungenen Veranstaltungstag. Von der Bratwurst bis zum Fischbrötchen oder vom Sandkasten bis zum Schießstand war alles vorhanden.
5: Wir rechnen eigentlich damit so 1000 bis 2000 Zuschauer zur gleichen Zeit. Das heißt, über den Tag hinaus sind da schon ein paar tausend Leute, die hier über den Platz laufen oder hier mitmachen, mit der Familie da sind. Wir haben ein Portfolio von Hüpfburg, Kinderschminken, Tattoos, die für unsere Kinder einen Schießstand, für die Erwachsenen, und bieten noch verschiedene Spezialitäten aus Bernburg an. Bratwurst, und zwar Thüringer. Und andere Sachen, Fischbrötchen, Steaks und dergleichen, Tomatensauce mit Nudeln. Und so dass eigentlich hier eine rundum Gastroversorgung durch unseren Verein gewährleistet ist und der Tag an sich in die Nacht übergehen kann zu unserer berühmten Seesportparty.
4: Die Pokale werden aber nicht komplett allein finanziert. Hier helfen verschiedenste Firmen, um das Event komplett unabhängig von Fördermitteln zu machen. Sei es im finanziellen oder im materiellen Aspekten.
5: Wir haben wirklich eine Reihe von Sponsoren, die es unterstützen. In der Hauptsache erstmal als Namensgeber sind es die Stadtwerke Bernburg GmbH, die uns hier mit einem vernünftigen Betrag unterstützt finanziell, sodass wir das hier alles stemmen können. Und weiterhin sind aber weitere Sponsoren, also zusätzlich weitere Sponsoren, wie zum Beispiel Firma Kuhlmann, Firma Solvay. Ich gucke jetzt mal einfach in die Runde. McDonald's gibt was dazu. Der ASB unterstützt uns. Firma Schwenk. So, die Schraubenbude und dergleichen. Also es sind ein Portfolio von verschiedensten Firmen, die in etwas weniger und etwas mehr uns unterstützen, finanziell wie aber auch materiell, um diesen großen Pokal wirklich ohne Fördermittel und komplett frei für irgendwelche öffentliche Hand zu finanzieren und auch eigentlich stattfinden zu lassen.
4: Beim Kutterrudern kommt es nicht nur auf Kraft und Ausdauer an. 10 Ruderinnen und Ruderer müssen ein rund 1 Tonnen schweres Boot möglichst schnell und vor allem perfekt abgestimmt über mehrere hundert oder manchmal 1000 Meter lange Wettkampfstrecken bewegen. Teamgeist, Rhythmus und eine gute Koordination sind dabei entscheidend. Das zusammen mit der engen Verbundenheit zog auch Marian Haft in den Seesport hinein.
5: Ich bin hier vor über 40 Jahren zum Seesport gekommen damals und eigentlich ist es ein Sport für Verrückte. 10 Frauen, 10 Männer, eine Mixmannschaft mit 5 Männern, 5 Frauen. Man fährt bis zu 5 Kilometer in einem 1 Tonnen schweren Boot, einem Kutter, nebeneinander. Jeder hat also einen eigenen Riemen, wie auf der Galeere. Und eigentlich musst du ein bisschen verrückt sein, um diesen Sport auszuüben. Aber du fühlst dich wirklich super, wenn du nach 5 Kilometern aus einem Kutter steigst, mit deinem Riemen auf der Schulter und sagst, ich habe es geschafft und habe echt was geleistet. Und wenn möglich, bin ich noch Erster geworden. Das ist genial und es gibt eine Szene von 3.000, 4.000 Leuten in Deutschland, mehr sind es nicht. Und die halten eigentlich super zusammen und feiern sich gegenseitig, egal ob Niederlage oder Sieg. Wir sind einfach eine Familie und das ist der Seesport.
3: Die Stadtbibliothek Bitterfeld-Wolfen startet am 29. Juni den beliebten Sommer-Leseclub. Bis zum 14. August findet die diesjährige Aktion für alle Grundschulkinder statt. Die Teilnahme ist kostenfrei und soll die Lesekompetenz spielerisch fördern und in der schulfreien Zeit einen kreativen Zugang zur Literatur ermöglichen. Für jedes gelesene Buch erhält das Kind einen Stempel auf der Stempelkarte. Wer fleißig liest, hat am Ende die Möglichkeit auf tolle Gewinne. Am 21. August nämlich findet eine große Abschlussaktion mit Bekanntgabe der Gewinner statt. Mit dieser Meldung sind wir am Ende unserer heutigen RBB Aktuellausgabe, schauen jetzt noch auf das Wetter und auf die Meldungen aus Dessau-Roßlau. Wir sehen uns dann am Freitag ab 18 Uhr an gleicher Stelle wieder. Bis dahin machen Sie es gut und auf Wiedersehen.

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2: 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Morgen erwarten uns sommerliche Temperaturen mit bis zu 35 Grad. Die Sonne scheint rund 16 Stunden lang und sorgt für einen heißen Tag. Dazu weht kaum eine abkühlende Brise. Auch in den folgenden Tagen bleibt das Wetter hochsommerlich. Die Temperaturen steigen weiter an und können am Wochenende bis zu 41 Grad erreichen. Somit sollte man in den kommenden Tagen ausreichend Wasser trinken und den Sonnenschutz nicht vergessen.

0: Der Mädchenchor des Landesgymnasiums für Musik aus Wernigerode war nur einer von zahlreichen Chören, die vom 19. bis zum 21. Juni bei den Landeschortagen die Dessau-Roßlauer Innenstadt in eine musikalische Oase verwandelten. Gesangsgruppen aus ganz Sachsen-Anhalt versammelten sich in der Muldestadt. Organisiert wurde das Event vom Landesmusikrat Sachsen-Anhalt und von der Stadt. Nachdem die Chortage am Freitag mit dem Junior-Chorfest starteten, stand am Samstag das Landeschorfest auf dem Plan. Hierbei gab es zahlreiche Auftritte von Chören auf dem Marktplatz und in der Marienkirche zu hören.
1: Also die Chöre sind, glaube ich, guter Stimmung. Wie das angenommen wird, also wir hatten das Gefühl, vorhin, als geregnet hat, war mehr Publikum hier auf dem Marktplatz. Ist leider auch sehr warm und sonnig. Aber ich denke, das kommt gut an. In der Marienkirche, da ist, glaube ich, sehr gut besucht. Kann man auch ein bisschen gekühlt sitzen. Also jetzt am Nachmittag werden nochmal Auftritte stattfinden hier auf der Bühne und in der Marienkirche. 18 Uhr ist nochmal genau der Höhepunkt. Da gibt es einmal noch die Auftritte von den Chören, die noch da sind. Das sind 8 Chöre. Jeder singt nochmal 2 Titel. Und es wird dann eine Publikumsabstimmung geben. Sozusagen für die 3 besten Chöre gibt es ein kleines Preisgeld. Und es gibt einen Überraschungsgast, der mit den Chören und auch Besuchern zusammen singen wird. Es werden Boomwacker verteilt, sodass da auch rhythmisch aktiv mitgemacht werden kann.
0: Der Überraschungsgast beim Festkonzert war niemand Geringeres als Schauspieler und Musiker Axel Prahl. Zusammen mit dem Popchor Dessau spielte der Tatortstar sein Lied »Heute fange ich an«. Und auch das Publikum war eingeladen mitzusingen und gleichzeitig mit bunten Kunststoffröhren, den sogenannten Boomwackers, eine ganz besondere akustische Kulisse zu erzeugen.

0: Ein wirklich toller gemeinschaftlicher Moment auf dem Marktplatz, der auch Prahl selber ziemlich berührte. Die Kraft des gemeinsamen Musizierens stand beim Landeschorfest über allem. Für die Chöre sind Veranstaltungen wie diese ganz wichtig.
1: Chorsingen verbindet. Man sagt auch, Musik singen ist gesund. Genau, das ist, und wir bieten hier praktisch eine Plattform, dass die Chöre sich treffen können, austauschen können, voneinander lernen können. Es gibt ja auch heute, gab es auch die Möglichkeit, dass sich 4 Chöre haben den Wunsch geäußert, sich beraten zu lassen von dem Chorleiter vom Rundfunk-Jugendchor Wernigerode. Die erfahren dann praktisch bekommen dann ein bisschen Feedback für ihre Arbeit. Genau, und das andere ist, man hört anderen zu, hat Programmanregungen dann, die man bekommt, ja.
0: Unter den 8 Chören, die beim Festkonzert auftraten, wurden per Publikumsabstimmung die Besten noch einmal etwas hervorgehoben und ausgezeichnet. Den 3. Platz erreichte der Mädchenchor des Landesgymnasiums für Musik aus Wernigerode. Auf Platz 2 sang sich der Jugendchor des Anhaltischen Theaters Dessau, während der Kinderchor des Anhaltischen Theaters den Publikumspreis gewann. Am Sonntag stand dann noch der Landeschorwettbewerb an. Einen ausführlichen Beitrag dazu gibt es in einer unserer nächsten Sendungen. Hier noch abschließend der Popchor Dessau mit Ich schenk dir die Welt von den Prinzen.

0: Nach langem Hinfiebern war es endlich soweit. Am 19. Juni fand das große Anhalt-Meeting im Paul-Greifzu-Stadion statt. Zahlreiche Zuschauer strömten ins Stadion. Sie kamen jedoch nicht nur wegen der Spitzenathleten. Bereits ab 16 Uhr sorgte das Jugendvorprogramm für Begeisterung auf den Rängen. Für die Nachwuchssportler bot sich dabei die Gelegenheit, sich mit anderen zu messen und vor großem Publikum anzutreten.
1: Es ist immer wieder ein Highlight für unseren jungen Athleten. Die dürfen mal vor einer Bühne sich präsentieren. Da spielt auch immer mal eine Aufregung eine Rolle. Aber die machen das wirklich gut und oftmals gibt es auch persönliche Bestleistungen. Auch die haben wir heute wieder erreicht. In verschiedenen Disziplinen. Wir hatten Mittelstreckenläufer dabei und wir hatten auch einige Weitspringer dabei. Zum einen pusht die wirklich das Thema, dass hier halt ein bisschen Zuschauer da sind. Und zum anderen halt irgendwie schon die Vorschau. Da kommen gleich unsere Vorbilder, die Stars. Da wollen wir auch mal hin. Und das reizt sie schon nochmal extra.
0: Ein besonderes Highlight des Nachwuchsprogramms war auch in diesem Jahr das Finale von Anhalt sucht den Supersprinter. Nach einer Qualifikationsphase mit über 1000 teilnehmenden Kindern aus Dessau-Roßlau traten die schnellsten Nachwuchstalente im Paul-Greifzu-Stadion gegeneinander an. Ausrichter der Nachwuchswettkämpfe war der erste LAC Dessau.
1: Wir sind komplett mit bestimmt einer Mannstärke von 30, 40 Leuten hier in der Organisation mit beteiligt, im Korbkommando, beim Aufbau, in der Athletenbetreuung zum Teil auch und überall.
0: Doch nicht nur organisatorisch war der Verein erfolgreich. Auch sportlich konnte der erste LAC Dessau überzeugen. Insgesamt sammelten die Athleten 9 Gold, 5 Silber und 7 Bronzemedaillen. Auch Nico Levenhagen konnte für den ersten LAC Dessau überzeugen.
2: Ich war 17 Uhr beim Speerwerfen mit dabei, in der U16. Ich habe 4 Meter PB geworfen, habe mich auf 53,36 Meter, glaube ich, gesteigert. War super.
0: Für die jungen Talente hat ein Wettkampf auf dieser Bühne eine besondere Bedeutung. Sie können wertvolle Erfahrungen sammeln und sich mit den besten Nachwuchsathleten des Landes messen.
2: Es ist ganz anders als bei anderen Wettkämpfen. Es sind viel mehr Leute da. Man fühlt sich auch ein bisschen mehr unter Druck gesetzt, aber nicht im schlechten Sinne eigentlich gemeint. Ist schon cool.
0: Ab 18 Uhr ging es mit dem Spitzensport auf höchstem Niveau weiter. Und die jungen Athleten konnten ihre großen Vorbilder live erleben. Eines Tages werden bestimmt auch einige der Nachwuchssportler auf dieser großen Bühne zu sehen sein.

0: Bauhaus lernten zahlreiche bekannte Künstler. Einer von ihnen war der 1905 geborene Fritz Winter, der als einer der bedeutendsten abstrakten Künstler Deutschlands gilt und ab 1927 an der Dessauer Kunstschule tätig war. Verschiedene Ausstellungen gab es über ihn bereits in der Stadt. Nun hat die Anhaltische Gemäldegalerie zusammen mit dem Anhaltischen Kunstverein den Bauhausmaler aus gegebenem Anlass erneut ins Visier genommen.
1: Mit unserer Fritz-Winter-Ausstellung passen wir uns ja ganz bewusst in das Bauhaus-Jubiläum ein, weil eben Fritz Winter ein Maler ist, der am Bauhaus einerseits ausgebildet wurde und andererseits diese Zeit am Bauhaus für seine spätere Karriere auch sehr wichtig gewesen ist. Das heißt, man ihn immer auch als eine Art von Bauhausmaler wahrgenommen hat, deshalb auch dieser Titel Fritz Winter Bauhausmaler, man ihn sozusagen wirklich damit etikettiert hat, ihn immer auch als Schüler von Paul Klee und Wassily Kandinsky gesehen hat. Interessant ist es, dass er aus relativ einfachen Verhältnissen kommend, also aus einer Bergarbeiterfamilie, dann doch auch einen starken Willen hatte, auch eine große Liebe für die Kunst hatte und dann auch relativ schnell den Weg zum Bauhaus, also eine moderne Kunstschule gefunden hat und selbst auch immer wieder bis zu seinem Lebensende nie aufgehört hat zu experimentieren, sich selbst auszuprobieren und mit einem großen, moralischen Impetus dabei auch, dass er auch sehr unbedingt an seiner Kunst gearbeitet hat und ein sehr vielfältiges Werk hinterlassen hat und damit auch zeigt, wie vielfältig gegenstandslose, also abstrakte Kunst auch sein kann.
0: Seit dem 19. Juni ist die Sonderausstellung Fritz Winter, Bauhausmaler in der Orangerie im Georgium geöffnet. In ihr wird nicht das komplette Lebenswerk Winters beleuchtet, sondern man hat sich auf einen bestimmten Zeitabschnitt fokussiert.
1: Unser Fokus liegt wirklich auf diesem Etikett Bauhausmaler. Es passt auch sehr gut, dass zwei Gemälde, die sich bei uns in der Anhaltischen Gemäldegalerie befinden, sozusagen wie eine Art Angelpunkte dieser Karriere gesehen werden können, beziehungsweise dieser Geschichte des Malers als Bauhausmaler. Das eine ist ein sehr frühes Gemälde von 1928, das er tatsächlich am Bauhaus gemalt hat und das damals schon von der Anhaltischen Gemäldegalerie angekauft wurde. Und das andere ist ein späteres Gemälde von 1952, als er in der Nachkriegszeit zu einem gefeierten Maler aufgestiegen ist, zu einem der wichtigsten abstrakten Künstler in Deutschland überhaupt.
0: Für die Anhaltische Gemäldegalerie war die Umsetzung der Sonderausstellung nur durch die gemeinsame Arbeit mit dem Anhaltischen Kunstverein möglich. Beide Akteure sind sozusagen auch historisch gesehen genau die richtigen, um solch eine Ausstellung auf die Beine zu stellen.
1: Es ist eigentlich sehr passend, eine Ausstellung über Fritz Winter in dieser Partnerschaft zwischen der Gemäldegalerie und dem Kunstverein durchzuführen, weil diese beiden Institutionen in der Zeit von Fritz Winter in Dessau auch schon zusammengearbeitet haben. Das heißt, die Ausstellungen des Anhaltischen Kunstvereins fanden ab 1927 regelmäßig im Gebäude der Anhaltischen Gemäldegalerie statt. Das war ganz praktisch insofern, dass der Direktor der Gemäldegalerie, Ludwig Grote, gleichzeitig der Vorsitzende des Kunstvereins gewesen ist. Das heißt, der Maler ist mit diesen beiden Institutionen traditionell schon stark verbunden und es war natürlich sehr schön, ihn in diesem Jahr, was gleichzeitig auch sein 50. Todesjahr ist, also er ist 1976 gestorben, dann diese Hommage zu bringen von diesen beiden Einrichtungen, von der Gemäldegalerie, vom Kunstverein, die so stark mit diesem Künstler verbunden sind.
0: Eine Kooperation mit dem Fritz-Winter-Haus Aalen machte die Sonderausstellung möglich. Zudem freut man sich sehr über eine Förderung durch die Hauslage-Stiftung Frankfurt am Main sowie die Ernst-Siemens-Kunststiftung. Geöffnet ist die Ausstellung nun noch bis zum 9. August immer täglich von 12 bis 17 Uhr. Nur dienstags ist sie geschlossen.

0: Hallo und herzlich willkommen an diesem Donnerstag zu den RBB aktuellen Nachrichten. Am Mittwoch bereits begannen im Salzlandkreis Straßenbauarbeiten. Das Land Sachsen-Anhalt investiert rund 1,5 Millionen Euro aus dem Sondervermögen Infrastruktur in die umfassende Fahrbahnerneuerung der Landesstraße 149 zwischen Bebitz und Besenlaublingen. Auf dem knapp 4 Kilometer langen Abschnitt werden die alten Asphaltschichten rund 18 Zentimeter tief abgefräst und anschließend in gleicher Stärke neu eingebaut. Darüber hinaus ist vorgesehen, Teile der Beschilderung zu ersetzen und die Straße ganz zum Schluss neu zu markieren. Die Baumaßnahme wurde bewusst weitestgehend in die Sommerferien gelegt, um die Beeinträchtigungen für den Schulbus, aber auch den Berufsverkehr infolge der unvermeidlichen Vollsperrung so gering wie möglich zu halten. Die Umleitung ist über Könnern ausgeschildert. In Wittenberg zeigt ein neues Projekt, wie sich Klimaschutz und Denkmalschutz miteinander verbinden lassen. Auf dem Dach des denkmalgeschützten K-Gebäudes produziert seit kurzem eine Photovoltaikanlage Strom für die Stadtverwaltung. Wie das trotz hoher Auflagen möglich wurde und welche Bedeutung das Vorhaben für die Stadt hat, zeigt der folgende Beitrag.
1: Auf dem Dach des denkmalgeschützten K-Gebäudes in Wittenberg produziert jetzt eine neue Photovoltaikanlage Strom für die Stadtverwaltung. Errichtet wurde sie von den Stadtwerken, die dafür die Dachfläche des Gebäudes gebachtet haben. Das Besondere dabei, trotz Denkmalschutz konnte die Anlage umgesetzt werden, ohne die historische Substanz des Gebäudes zu beeinträchtigen. Bis die Anlage ans Netz gehen konnte, mussten jedoch einige Voraussetzungen erfüllt und verschiedene Interessen miteinander vereinbart werden.
2: Also wir haben hier extra mit Absicht als Stadt in Partnerschaft mit den Stadtwerken auch ein historisches Gebäude gewählt, was unter Denkmalschutz steht. Das ist natürlich nicht der Standard sowas, aber weil wir uns in der historischen Wallanlage befinden, haben wir auch gesagt, okay, wir gehen genau dieses Projekt jetzt mal direkt an, weil wir keine klassischen schwarzen Photovoltaikplatten drauf haben, sondern die sind eingefärbt und sollen sehr nah an der Dachhaut sein, an der Einfärbung. Ich glaube, das ist erstmal ist ein öffentliches Gebäude, es dient der Eigenstromversorgung, sodass wir auch die Kosten für den öffentlichen Haushalt wieder nach unten fahren. Wir haben das verpachtet mit einem sehr, sehr zuverlässigen Partner, mit unseren Stadtwerken. Und wir wollen natürlich auch damit so ein bisschen demonstrieren in einem historischen Flächendenkmal, was geht, was ist möglich, ohne dass wir dabei die Botschaft senden, das soll jetzt der Standard sein, den müssen jetzt alle einhalten. Weil wir wissen, es ist ungefähr ein Drittel auf jeden Fall teurer als die normale. Und da müssen wir, glaube ich, gucken, wo geht die Entwicklung hin und wo nivellieren wir uns so ein, dass Private in einem Denkmalbereich auch trotzdem noch Lust und Kraft aufbringen, dort zu investieren. Und das ist eigentlich der Kernpunkt dieses Projektes. Und diesen Weg wollen wir grundsätzlich weitergehen, auch für andere öffentliche.

0: Gebäude.
1: Das Protokoll soll zugleich zeigen, dass sich Klimaschutz und Denkmalschutz nicht ausschließen müssen. Von Erfahrung könnten auch weitere Gebäude und ähnliche Vorhaben in der Stadt von Bedeutung sein.
0: Also klassische Flächen ist ja, haben wir hier nebenan auch nochmal so Turnhallen, die wir ja in ihrer Bauweise überall in dem Gebiet der neuen Länder immer wieder entdecken. Da sollte es eigentlich möglich sein, die dort standardmäßig irgendwie draufzubauen. Ich glaube, da haben wir auch mit der Farbe und der Einfärbung überhaupt nicht das Problem. Wir werden weitergehen neben Schulen und da haben wir schon Projekte, auch mit den Stadtwerken werden wir überlegen. Wir haben ja noch weitere öffentliche Gebäude, vielleicht bei Feuerwehren etc. Da muss man dann gucken. Wir sollten aber auch keine Angst haben vor historischen Gebäuden. Wir haben jetzt hier die Exerzierhalle, die hat schwarze Dachpappe als Dachhaut. Gut, also da könnte man mal überlegen, ob man da vielleicht auch dementsprechend, dass man gemeinsam mit dem Denkmalschutz überlegt. Ich will ganz ehrlich sein, ich glaube, beim historischen Rathaus werden wir uns einig sein, dass wir das da nicht machen können und nicht so ohne weiteres umsetzen können. Mal gucken, wo die Entwicklung hingeht. Ich glaube, irgendwann wird es soweit sein, dass wir die Dachsteine dann kaum noch von so klassischen derzeit üblichen Photovoltaikanlagen unterscheiden.
1: Die neue Anlage besteht aus 120 Voltaikmodulen auf einer Fläche von rund 239 Quadratmetern. Mit einer Leistung von etwa 48 Kilowatt Peak sollen jährlich rund 41.500 Kilowattstunden Strom erzeugt werden. Der Solarstrom wird direkt in den Verwaltungsgebäuden genutzt. Auch optisch wurde auf die Anforderungen des Denkmalschutzes geachtet. Die Module wurden farblich an das Dach angepasst.
2: Wir als Stadtwerke haben hier 79.000 Euro investiert für eine Anlage in einer Größenordnung von 48 kW Peak, so nennen wir das. Die verteilen sich auf 120 PV-Module mit einer Gesamtfläche von 240 Quadratmetern. Die Gesamtenergieerzeugung, je nach Sonneneinstrahlung natürlich, rechnen wir mit ca. 41.000 Kilowattstunden pro Jahr. Das spricht ungefähr der Menge von 13 Einfamilienhäusern. Die technische Anlage ist so ausgeführt, dass dieser erzeugte Strom ausschließlich in dem Gebäude für die Liegenschaft hier am Standort des Rathausgeländes zur Verfügung gestellt wird. Das ist insofern ein wichtiges Momentum. Es wird also nicht ins öffentliche Netz eingespeist, sondern hier in der Liegenschaft und spart damit auch die Fremdstrombezugskosten für die Liegenschaft selbst. Wir haben dort einen Pachtvertrag mit der Stadt Wittenberg, die auch unsere Hauptgesellschafterin ist von den Stadtwerken. Und von daher ist das ein gutes Miteinander, zumal auch hier das Denkmalamt in einem innerstädtischen Bereich in einer sogenannten Erhaltungs- und Gestaltungssatzung agieren musste und die Unterstützung dort mit 13.800 Euro zur Verfügung gestellt hat. Ja, und die Besonderheit ist tatsächlich die Farbgebung. Sieht man nicht so oft oder noch nicht so oft, dass sich hier diese Dachmodule farblich der Ziegel ein Stück weit angleichen, ne? Je nach Sonneneinstrahlung und Verschattung durch Wolken. Aber der Grundton ist entsprechend der Vorauswahl auch so, wie die Ziegel in ihrer Farbgebung sich darstellen.
1: Für die Stadtwerke ist die Anlage ein weiterer Schritt beim Ausbau erneuerbarer Energien in Wittenberg. Gleichzeitig soll das Projekt zeigen, dass sich auch historische Gebäude in eine moderne und nachhaltige Energieversorgung einbinden lassen.
3: Sachsen-Anhalt startet eine Investitionsoffensive zur Modernisierung und Sanierung von Kindertageseinrichtungen. Zwischen 2027 und 2029 stehen dafür 39,2 Millionen Euro zur Verfügung. Die Mittel stammen aus dem Sondervermögen Infrastruktur und Klimaneutralität des Bundes und können bis Ende 2032 ausgegeben werden. Das Kabinett hat einer entsprechenden Verwaltungsvereinbarung mit dem Bund zugestimmt. Damit hat Sachsen-Anhalt den Weg frei gemacht, dass die Vereinbarung geschlossen werden kann. Sobald alle Länder zugestimmt haben, wird die Vereinbarung auch in Kraft treten. Spannende Rennen, starke Teams und beste Stimmung am Wasser. Der Kutterruderpokal hat die Saale erneut in eine Wettkampfstrecke verwandelt. Zahlreiche Mannschaften gingen an den Start und sorgten für einen abwechslungsreichen Sporttag in Bernburg.
4: Am 13. Juni wurde die Saale in Bernburg wieder zur Wettkampfstrecke. Der Bernburger Maritimclub richtete den traditionellen Kutterruderpokal sowie den 13. Saalepokal

0: Am Start bei den Profis über 2000 Meter mit zwei Wänden sind es 8 Mannschaften.
1: Neben den sportlichen Wettkämpfen sorgte auch die besondere Atmosphäre am Wasser, die Verpflegung vor Ort und viele Zuschauer für einen gelungenen Veranstaltungstag. Von der Bratwurst bis zum Fischbrötchen oder vom Sandkasten bis zum Schießstand war alles vorhanden.
0: Wir rechnen eigentlich damit so 1000 bis 2000 Zuschauer zur gleichen Zeit. Das heißt, über den Tag hinaus sind da schon ein paar tausend Leute, die hier über den Platz laufen oder hier mitmachen, mit der Familie da sind. Wir haben ein Portfolio von Hüpfburg, Kinderschminken, Tattoos, die für unsere Kinder einen Schießstand für die Erwachsenen und bieten noch verschiedene Spezialitäten aus Bernburg an, Bratwurst, und zwar Thüringer, und andere Sachen, Fischbrötchen, Steaks und dergleichen, Tomatensauce mit Nudeln, und sodass eigentlich hier eine rundum Gastroversorgung durch unseren Verein gewährleistet ist und der Tag an sich in die Nacht übergehen kann zu unserer berühmten Seesportparty.
1: Die Pokale werden aber nicht komplett allein finanziert. Hier helfen verschiedenste Firmen, um das Event komplett unabhängig von Fördermitteln zu machen. Sei es im finanziellen oder im materiellen Aspekten.
0: Wir haben wirklich eine Reihe von Sponsoren, die es unterstützen. In der Hauptsache erstmal als Namensgeber sind es die Stadtwerke Bernburg GmbH, die uns hier mit einem vernünftigen Betrag unterstützt finanziell, sodass wir das hier alles stemmen können. Und weiterhin sind aber weitere Sponsoren, also zusätzlich sind weitere Sponsoren, wie zum Beispiel Firma Kuhlmann, Firma Solvay. Ich gucke jetzt mal einfach in die Runde. McDonald's gibt was dazu. Der ASB unterstützt uns. Firma Schwenk, so die Schraubenbude und dergleichen. Also es sind ein Portfolio von verschiedensten Firmen, die in etwas weniger und etwas mehr uns unterstützen, finanziell wie aber auch materiell, um diesen großen Pokal wirklich ohne Fördermittel und komplett frei für irgendwelche öffentliche Hand zu finanzieren und auch eigentlich stattfinden zu lassen.
1: Beim Kutterrudern kommt es nicht nur auf Kraft und Ausdauer an. 10 Ruderinnen und Ruderer müssen ein rund 1 Tonnen schweres Boot möglichst schnell und vor allem perfekt abgestimmt über mehrere hundert oder manchmal 1000 Meter lange Wettkampfstrecken bewegen. Teamgeist, Rhythmus und eine gute Koordination sind dabei entscheidend. Das zusammen mit der engen Verbundenheit zog auch Marian Haft in den Seesport hinein.
0: Ich bin hier vor über 40 Jahren zum Seesport gekommen damals und eigentlich ist es ein Sport für Verrückte. 10 Frauen, 10 Männer, eine Mixmannschaft mit 5 Männern, 5 Frauen. Man fährt bis zu 5 Kilometer in einem 1 Tonnen schweren Boot, einem Kutter, nebeneinander. Jeder hat also einen eigenen Riemen, wie auf der Galeere. Und eigentlich musst du ein bisschen verrückt sein, um diesen Sport auszuüben. Aber du fühlst dich wirklich super, wenn du nach 5 Kilometern aus einem Kutter steigst, mit deinem Riemen auf der Schulter und sagst, ich habe es geschafft und habe echt was geleistet. Und wenn möglich, bin ich noch Erster geworden. Das ist genial und es gibt eine Szene von 3.000, 4.000 Leuten in Deutschland, mehr sind es nicht. Und die halten eigentlich super zusammen und feiern sich gegenseitig, egal ob Niederlage oder Sieg. Wir sind einfach eine Familie und das ist der Seesport.
2: Die Stadtbibliothek Bitterfeld-Wolfen startete am 29. Juni den beliebten Sommer-Leseclub. Bis zum 14. August findet die diesjährige Aktion für alle Grundschulkinder statt. Die Teilnahme ist kostenfrei und soll die Lesekompetenz spielerisch fördern und in der schulfreien Zeit einen kreativen Zugang zur Literatur ermöglichen. Für jedes gelesene Buch erhält das Kind einen Stempel auf der Stempelkarte. Wer fleißig liest, hat am Ende die Möglichkeit auf tolle Gewinne. Am 21. August nämlich findet eine große Abschlussaktion mit Bekanntgabe der Gewinner statt. Mit dieser Meldung sind wir am Ende unserer heutigen RBB Aktuellausgabe. Schauen jetzt noch auf das Wetter und auf die Meldungen aus Dessau-Roßlau. Wir sehen uns dann am Freitag ab 18 Uhr an gleicher Stelle wieder. Bis dahin machen Sie es gut und auf Wiedersehen.
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Morgen erwarten uns sommerliche Temperaturen mit bis zu 35 Grad. Die Sonne scheint rund 16 Stunden lang und sorgt für einen heißen Tag. Dazu weht kaum eine abkühlende Brise. Auch in den folgenden Tagen bleibt das Wetter hochsommerlich. Die Temperaturen steigen weiter an und können am Wochenende bis zu 41 Grad erreichen. Somit sollte man in den kommenden Tagen ausreichend Wasser trinken und den Sonnenschutz nicht vergessen.

0: Der Mädchenchor des Landesgymnasiums für Musik aus Wernigerode war nur einer von zahlreichen Chören, die vom 19. bis zum 21. Juni bei den Landeschortagen die Dessau-Roßlauer Innenstadt in eine musikalische Oase verwandelten. Gesangsgruppen aus ganz Sachsen-Anhalt versammelten sich in der Muldestadt. Organisiert wurde das Event vom Landesmusikrat Sachsen-Anhalt und von der Stadt. Nachdem die Chortage am Freitag mit dem Junior-Chorfest starteten, stand am Samstag das Landeschorfest auf dem Plan. Hierbei gab es zahlreiche Auftritte von Chören auf dem Marktplatz und in der Marienkirche zu hören.
1: Also die Chöre sind, glaube ich, guter Stimmung. Wie das angenommen wird, also wir hatten das Gefühl, vorhin als geregnet hat, war mehr Publikum hier auf dem Marktplatz. Ist leider auch sehr warm und sonnig. Aber ich denke, das kommt gut an. In der Marienkirche, da ist, glaube ich, sehr gut besucht. Kann man auch ein bisschen gekühlt sitzen. Also jetzt am Nachmittag werden nochmal Auftritte stattfinden hier auf der Bühne und in der Marienkirche. 18 Uhr ist nochmal genau der Höhepunkt. Da gibt es einmal noch die Auftritte von den Chören, die noch da sind. Das sind 8 Chöre. Jeder singt nochmal 2 Titel. Und es wird dann eine Publikumsabstimmung geben. Sozusagen für die 3 besten Chöre gibt es ein kleines Preisgeld. Und es gibt einen Überraschungsgast, der mit den Chören und auch Besuchern zusammen singen wird. Es werden Boomwacker verteilt, sodass da auch rhythmisch aktiv mitgemacht werden kann.
0: Der Überraschungsgast beim Festkonzert war niemand Geringeres als Schauspieler und Musiker Axel Prahl. Zusammen mit dem Popchor Dessau spielte der Tatortstar sein Lied »Heute fange ich an«. Und auch das Publikum war eingeladen mitzusingen und gleichzeitig mit bunten Kunststoffröhren, den sogenannten Boomwackers, eine ganz besondere akustische Kulisse zu erzeugen.

0: Ein wirklich toller gemeinschaftlicher Moment auf dem Marktplatz, der auch Prahl selber ziemlich berührte. Die Kraft des gemeinsamen Musizierens stand beim Landeschorfest über allem. Für die Chöre sind Veranstaltungen wie diese ganz wichtig.
1: Chorsingen verbindet. Man sagt auch, Musik singen ist gesund. Genau, das ist, und wir bieten hier praktisch eine Plattform, dass die Chöre sich treffen können, austauschen können, voneinander lernen können. Es gibt ja auch heute, gab es auch die Möglichkeit, dass sich vier Chöre haben den Wunsch geäußert, sich beraten zu lassen von dem Chorleiter vom Rundfunk Jugendchor Wernigerode. Die erfahren dann praktisch bekommen dann ein bisschen Feedback für ihre Arbeit. Genau, und das andere ist, man hört anderen zu, hat Programmanregungen dann, die man bekommt, ja.
0: Unter den 8 Chören, die beim Festkonzert auftraten, wurden per Publikumsabstimmung die besten noch einmal etwas hervorgehoben und ausgezeichnet. Den 3. Platz erreichte der Mädchenchor des Landesgymnasiums für Musik aus Wernigerode. Auf Platz 2 sang sich der Jugendchor des Anhaltischen Theaters Dessau, während der Kinderchor des Anhaltischen Theaters den Publikumspreis gewann. Am Sonntag stand dann noch der Landeschorwettbewerb an. Einen ausführlichen Beitrag dazu gibt es in einer unserer nächsten Sendungen. Hier noch abschließend der Popchor Dessau mit Ich schenk dir die Welt von den Prinzen.

0: Nach langem Hinfiebern war es endlich soweit. Am 19. Juni fand das große Anhalt-Meeting im Paul-Greifzu-Stadion statt. Zahlreiche Zuschauer strömten ins Stadion. Sie kamen jedoch nicht nur wegen der Spitzenathleten. Bereits ab 16 Uhr sorgte das Jugendvorprogramm für Begeisterung auf den Rängen. Für die Nachwuchssportler bot sich dabei die Gelegenheit, sich mit anderen zu messen und vor großem Publikum anzutreten.
1: Es ist immer wieder ein Highlight für unsere jungen Athleten. Die dürfen mal vor einer Bühne sich präsentieren. Da spielt auch immer mal eine Aufregung eine Rolle. Aber die machen das wirklich gut und oftmals gibt es auch persönliche Bestleistungen. Auch die haben wir heute wieder erreicht. In verschiedenen Disziplinen. Wir hatten Mittelstreckenläufer dabei und wir hatten auch einige Weitspringer dabei. Zum einen pusht die wirklich das Thema, dass hier halt ein bisschen Zuschauer da sind. Und zum anderen halt irgendwie schon die Vorschau, da kommen gleich unsere Vorbilder, die Stars, da wollen wir auch mal hin. Und das reizt sie schon nochmal extra.
0: Ein besonderes Highlight des Nachwuchsprogramms war auch in diesem Jahr das Finale von Anhalt sucht den Supersprinter. Nach einer Qualifikationsphase mit über 1000 teilnehmenden Kindern aus Dessau-Roßlau traten die schnellsten Nachwuchstalente im Paul-Greifzu-Stadion gegeneinander an. Ausrichter der Nachwuchswettkämpfe war der erste LAC Dessau.
1: Wir sind komplett mit bestimmter Mannstärke von 30, 40 Leuten hier in der Organisation mit beteiligt, im Korbkommando, beim Aufbau, in der Athletenbetreuung zum Teil auch und überall.
0: Doch nicht nur organisatorisch war der Verein erfolgreich. Auch sportlich konnte der erste LAC Dessau überzeugen. Insgesamt sammelten die Athleten 9 Gold, 5 Silber und 7 Bronzemedaillen. Auch Nico Levenhagen konnte für den ersten LAC Dessau überzeugen.
2: Ich war 17 Uhr beim Speerwerfen mit dabei, in der U16. Ich habe 4 Meter PB geworfen, habe mich auf 53,36 Meter, glaube ich, gesteigert. War super.
0: Für die jungen Talente hat ein Wettkampf auf dieser Bühne eine besondere Bedeutung. Sie können wertvolle Erfahrungen sammeln und sich mit den besten Nachwuchsathleten des Landes messen.
2: Es ist ganz anders als bei anderen Wettkämpfen. Es sind viel mehr Leute da. Man fühlt sich auch ein bisschen mehr unter Druck gesetzt, aber nicht im schlechten Sinne eigentlich gemeint. Ist schon cool.
0: Ab 18 Uhr ging es mit dem Spitzensport auf höchstem Niveau weiter. Und die jungen Athleten konnten ihre großen Vorbilder live erleben. Eines Tages werden bestimmt auch einige der Nachwuchssportler auf dieser großen Bühne zu sehen sein. Am Bauhaus lernten zahlreiche bekannte Künstler. Einer von ihnen war der 1905 geborene Fritz Winter, der als einer der bedeutendsten abstrakten Künstler Deutschlands gilt und ab 1927 an der Dessauer Kunstschule tätig war. Verschiedene Ausstellungen gab es über ihn bereits in der Stadt. Nun hat die Anhaltische Gemäldegalerie zusammen mit dem Anhaltischen Kunstverein den Bauhausmaler aus gegebenem Anlass erneut ins Visier genommen.
3: Mit unserer Fritz-Winter-Ausstellung passen wir uns ja ganz bewusst in das Bauhaus-Jubiläum ein, weil eben Fritz Winter ein Maler ist, der am Bauhaus einerseits ausgebildet wurde und andererseits diese Zeit am Bauhaus für seine spätere Karriere auch sehr wichtig gewesen ist. Das heißt, man ihn immer auch als eine Art von Bauhausmaler wahrgenommen hat, deshalb auch dieser Titel Fritz Winter Bauhausmaler, man ihn sozusagen wirklich damit etikettiert hat, ihn immer auch als Schüler von Paul Klee und Wassily Kandinsky gesehen hat. Interessant ist es, dass er aus relativ einfachen Verhältnissen kommend, also aus einer Bergarbeiterfamilie, dann doch auch einen starken Willen hatte, auch eine große Liebe für die Kunst hatte und dann auch relativ schnell den Weg zum Bauhaus, also eine moderne Kunstschule gefunden hat und selbst auch immer wieder bis zu seinem Lebensende nie aufgehört hat zu experimentieren, sich selbst auszuprobieren und mit einem großen, moralischen Impetus dabei auch, dass er auch sehr unbedingt an seiner Kunst gearbeitet hat und ein sehr vielfältiges Werk hinterlassen hat und damit auch zeigt, wie vielfältig gegenstandslose, also abstrakte Kunst auch sein kann.
0: Seit dem 19. Juni ist die Sonderausstellung Fritz Winter, Bauhausmaler in der Orangerie im Georgium geöffnet. In ihr wird nicht das komplette Lebenswerk Winters beleuchtet, sondern man hat sich auf einen bestimmten Zeitabschnitt fokussiert.
3: Unser Fokus liegt wirklich an diesem Etikett Bauhausmaler. Es passt auch sehr gut, dass zwei Gemälde, die sich bei uns in der Anhaltischen Gemäldegalerie befinden, sozusagen wie eine Art Angelpunkte dieser Karriere gesehen werden können, beziehungsweise dieser Geschichte des Malers als Bauhausmaler. Das eine ist ein sehr frühes Gemälde von 1928, das er tatsächlich am Bauhaus gemalt hat und das damals schon von der Anhaltischen Gemäldegalerie angekauft wurde. Und das andere ist ein späteres Gemälde von 1952, als er in der Nachkriegszeit zu einem gefeierten Maler aufgestiegen ist, zu einem der wichtigsten abstrakten Künstler in Deutschland überhaupt.
0: Für die Anhaltische Gemäldegalerie war die Umsetzung der Sonderausstellung nur durch die gemeinsame Arbeit mit dem Anhaltischen Kunstverein möglich. Beide Akteure sind sozusagen auch historisch gesehen genau die richtigen, um solch eine Ausstellung auf die Beine zu stellen.
3: Es ist eigentlich sehr passend, eine Ausstellung über Fritz Winter in dieser Partnerschaft zwischen der Gemäldegalerie und dem Kunstverein durchzuführen, weil diese beiden Institutionen in der Zeit von Fritz Winter in Dessau auch schon zusammengearbeitet haben. Das heißt, die Ausstellungen des Anhaltischen Kunstvereins fanden ab 1927 regelmäßig im Gebäude der Anhaltischen Gemäldegalerie statt. Das war ganz praktisch insofern, dass der Direktor der Gemäldegalerie, Ludwig Grote, gleichzeitig der Vorsitzende des Kunstvereins gewesen ist. Das heißt, der Maler ist mit diesen beiden Institutionen ja traditionell schon stark verbunden und es war natürlich sehr schön, ihn in diesem Jahr, was gleichzeitig auch sein 50. Todesjahr ist, also er ist 1976 gestorben, dann diese Hommage zu bringen von diesen beiden Einrichtungen, von der Gemäldegalerie, vom Kunstverein, die so stark mit diesem Künstler verbunden sind.
0: Eine Kooperation mit dem Fritz-Winter-Haus Aalen machte die Sonderausstellung möglich. Zudem freut man sich sehr über eine Förderung durch die Hauslage-Stiftung Frankfurt am Main sowie die Ernst-Siemens-Kunststiftung. Geöffnet ist die Ausstellung nun noch bis zum 9. August immer täglich von 12 bis 17 Uhr. Nur dienstags ist sie geschlossen.

0: Hallo und herzlich willkommen an diesem Donnerstag zu den RBB aktuellen Nachrichten. Am Mittwoch bereits begannen im Salzlandkreis Straßenbauarbeiten. Das Land Sachsen-Anhalt investiert rund 1,5 Millionen Euro aus dem Sondervermögen Infrastruktur in die umfassende Fahrbahnerneuerung der Landesstraße 149 zwischen Bebitz und Besenlaublingen. Auf dem knapp 4 Kilometer langen Abschnitt werden die alten Asphaltschichten rund 18 Zentimeter tief abgefräst und anschließend in gleicher Stärke neu eingebaut. Darüber hinaus ist vorgesehen, Teile der Beschilderung zu ersetzen und die Straße ganz zum Schluss neu zu markieren. Die Baumaßnahme wurde bewusst weitestgehend in die Sommerferien gelegt, um die Beeinträchtigungen für den Schulbus, aber auch den Berufsverkehr infolge der unvermeidlichen Vollsperrung so gering wie möglich zu halten. Die Umleitung ist über Könnern ausgeschildert. In Wittenberg zeigt ein neues Projekt, wie sich Klimaschutz und Denkmalschutz miteinander verbinden lassen. Auf dem Dach des denkmalgeschützten K-Gebäudes produziert seit kurzem eine Photovoltaikanlage Strom für die Stadtverwaltung. Wie das trotz hoher Auflagen möglich wurde und welche Bedeutung das Vorhaben für die Stadt hat, zeigt der folgende Beitrag.
1: Auf dem Dach des denkmalgeschützten K-Gebäudes in Wittenberg produziert jetzt eine neue Photovoltaikanlage Strom für die Stadtverwaltung. Errichtet wurde sie von den Stadtwerken, die dafür die Dachfläche des Gebäudes gebachtet haben. Das Besondere dabei, trotz Denkmalschutz konnte die Anlage umgesetzt werden, ohne die historische Substanz des Gebäudes zu beeinträchtigen. Bis die Anlage ans Netz gehen konnte, mussten jedoch einige Voraussetzungen erfüllt und verschiedene Interessen miteinander vereinbart werden.
2: Also wir haben hier extra mit Absicht als Stadt in Partnerschaft mit den Stadtwerken auch ein historisches Gebäude gewählt, was unter Denkmalschutz steht. Das ist natürlich nicht der Standard sowas, aber weil wir uns in der historischen Wallanlage befinden, haben wir auch gesagt, okay, wir gehen genau dieses Projekt jetzt mal direkt an, weil wir keine klassischen schwarzen Photovoltaikplatten drauf haben, sondern die sind eingefärbt und sollen sehr nah an der Dachhaut sein, an der Einfärbung. Ich glaube, das ist erstmal ist ein öffentliches Gebäude. Es dient der Eigenstromversorgung, sodass wir auch die Kosten für den öffentlichen Haushalt wieder nach unten fahren. Wir haben das verpachtet mit einem sehr, sehr zuverlässigen Partner, mit unseren Stadtwerken. Und wir wollen natürlich auch damit so ein bisschen demonstrieren in einem historischen Flächendenkmal, was geht, was ist möglich, ohne dass wir dabei die Botschaft senden, das soll jetzt der Standard sein, den müssen jetzt alle einhalten. Weil wir wissen, es ist ungefähr ein Drittel auf jeden Fall teurer als die normale. Und da müssen wir, glaube ich, gucken, wo geht die Entwicklung hin und wo nivellieren wir uns so ein, dass Private in einem Denkmalbereich auch trotzdem noch Lust und Kraft aufbringen, dort zu investieren. Und das ist eigentlich der Kernpunkt dieses Projektes. Und diesen Weg wollen wir grundsätzlich weitergehen, auch für andere öffentliche Gebäude.
1: Das Protokoll soll zugleich zeigen, dass sich Klimaschutz und Denkmalschutz nicht ausschließen müssen. Von Erfahrung könnten auch weitere Gebäude und ähnliche Vorhaben in der Stadt von Bedeutung sein.
2: Also klassische Flächen ist ja, haben wir hier nebenan auch nochmal so Turnhallen, die wir ja in ihrer Bauweise überall in dem Gebiet der neuen Länder immer wieder entdecken. Da sollte es eigentlich möglich sein, die dort standardmäßig irgendwie draufzubauen. Ich glaube, da haben wir auch mit der Farbe und der Einfärbung überhaupt nicht das Problem. Wir werden weitergehen neben Schulen und da haben wir schon Projekte, auch mit den Stadtwerken werden wir überlegen. Wir haben ja noch weitere öffentliche Gebäude, vielleicht bei Feuerwehren etc. Da muss man dann gucken. Wir sollten aber auch keine Angst haben vor historischen Gebäuden. Wir haben jetzt hier die Exerzierhalle, die hat schwarze Dachpappe als Dachhaut. Gut, also da Da könnte man mal überlegen, ob man da vielleicht auch dass man gemeinsam mit dem Denkmalschutz überlegt. Ich will ganz ehrlich sein, ich glaube, beim historischen Rathaus werden wir uns einig sein, dass wir das dann nicht machen können und nicht so ohne weiteres umsetzen können. Mal gucken, wo die Entwicklung hingeht. Ich glaube, irgendwann wird es soweit sein, dass wir die Dachsteine dann kaum noch von so klassischen, derzeit üblichen Photovoltaikanlagen unterscheiden.
1: Die neue Anlage besteht aus 120 Voltaikmodulen auf einer Fläche von rund 239 Quadratmetern. Mit einer Leistung von etwa 48 Kilowatt Peak sollen jährlich rund 41.500 Kilowattstunden Strom erzeugt werden. Der Solarstrom wird direkt in den Verwaltungsgebäuden genutzt. Auch optisch wurde auf die Anforderungen des Denkmalschutzes geachtet. Die Module wurden farblich an das Dach angepasst.
3: Wir als Stadtwerke haben hier 79.000 Euro investiert für eine Anlage in der Größenordnung von 48 kW Peak, so nennen wir das. Die verteilen sich auf 120 PV-Module mit einer Gesamtfläche von 240 Quadratmetern. Die Gesamtenergieerzeugung, je nach Sonneneinstrahlung natürlich, rechnen wir mit ca. 41.000 Kilowattstunden pro Jahr. Das spricht ungefähr der Menge von 13 Einfamilienhäusern. Die technische Anlage ist so ausgeführt, dass dieser erzeugte Strom ausschließlich in dem Gebäude für die Liegenschaft hier am Standort des Rathausgeländes zur Verfügung gestellt wird. Das ist insofern ein wichtiges Momentum. Es wird also nicht ins öffentliche Netz eingespeist, sondern hier in der Liegenschaft und spart damit auch die Fremdstrombezugskosten für die Liegenschaft selbst. Wir haben dort einen Pachtvertrag mit der Stadt Wittenberg, die auch unsere Hauptgesellschafterin ist von den Stadtwerken. Und von daher ist das ein gutes Miteinander, zumal auch hier das Denkmalamt in einem innerstädtischen Bereich in einer sogenannten Erhaltungs- und Gestaltungssatzung agieren musste und die Unterstützung dort mit 13.800 Euro zur Verfügung gestellt hat. Ja, und die Besonderheit ist tatsächlich die Farbgebung. Sieht man nicht so oft oder noch nicht so oft, dass sich hier diese Dachmodule farblich der Ziegel ein Stück weit angleichen, ne? Je nach Sonneneinstrahlung und Verschattung durch Wolken. Aber der Grundton ist entsprechend der Vorauswahl auch so, wie die Ziegel in ihrer Farbgebung sich darstellen.
1: Für die Stadtwerke ist die Anlage ein weiterer Schritt beim Ausbau erneuerbarer Energien in Wittenberg. Gleichzeitig soll das Projekt zeigen, dass sich auch historische Gebäude in eine moderne und nachhaltige Energieversorgung einbinden lassen.
0: Sachsen-Anhalt startet eine Investitionsoffensive zur Modernisierung und Sanierung von Kindertageseinrichtungen. Zwischen 2027 und 2029 stehen dafür 39,2 Millionen Euro zur Verfügung. Die Mittel stammen aus dem Sondervermögen Infrastruktur und Klimaneutralität des Bundes und können bis Ende 2032 ausgegeben werden. Das Kabinett hat einer entsprechenden Verwaltungsvereinbarung mit dem Bund zugestimmt. Damit hat Sachsen-Anhalt den Weg frei gemacht, dass die Vereinbarung geschlossen werden kann. Sobald alle Länder zugestimmt haben, wird die Vereinbarung auch in Kraft treten. Spannende Rennen, starke Teams und beste Stimmung am Wasser. Der Kutterruderpokal hat die Saale erneut in eine Wettkampfstrecke verwandelt. Zahlreiche Mannschaften gingen an den Start und sorgten für einen abwechslungsreichen Sporttag in Bernburg.
4: Am 13. Juni wurde die Saale in Bernburg wieder zur Wettkampfstrecke. Der Bernburger Maritimclub richtete den traditionellen Kutterruderpokal sowie den 13. Saale-Pokal aus und begrüßte zahlreiche Teams zu spannenden Rennen auf dem Wasser. Gestartet wurde in den Wertungsklassen Frauen, Männer und Mixed. Seit mehr als zwei Jahrzehnten zählt der Bernburger Kutterruderpokal zu den größten Veranstaltungen dieser Sportart in Deutschland und lockt Jahr für Jahr zahlreiche Mannschaften und Besucher an die Saale.
5: Also, wir haben hier heute das traditionelle Kutterrudern in Bernburg, und zwar das 27. Kutterrudern und gleichzeitig noch den 13. Saale-Pokal für die Profis. Das Amateur-Kutterrudern, wie es schon sagt, ist für die Amateure. Und dort sind 32 Mannschaften.

0: Am Start bei den Profis über 2000 Meter mit zwei Wänden sind es 8 Mannschaften.
1: Neben den sportlichen Wettkämpfen sorgte auch die besondere Atmosphäre am Wasser, die Verpflegung vor Ort und viele Zuschauer für einen gelungenen Veranstaltungstag. Von der Bratwurst bis zum Fischbrötchen oder vom Sandkasten bis zum Schießstand war alles vorhanden.
0: Wir rechnen eigentlich damit so 1000 bis 2000 Zuschauer zur gleichen Zeit. Das heißt, über den Tag hinaus sind da schon ein paar tausend Leute, die hier über den Platz laufen oder hier mitmachen, mit der Familie da sind. Wir haben ein Portfolio von Hüpfburg, Kinderschminken, Tattoos, die für unsere Kinder einen Schießstand, für die Erwachsenen, und bieten noch verschiedene Spezialitäten aus Bernburg an. Bratwurst, und zwar Thüringer, und andere Sachen, Fischbrötchen, Steaks und dergleichen, Tomatensauce mit Nudeln. Und so, dass eigentlich hier eine rundum Gastroversorgung durch unseren Verein gewährleistet ist und der Tag an sich in die Nacht übergehen kann zu unserer berühmten Seesportparty.
1: Die Pokale werden aber nicht komplett allein finanziert. Hier helfen verschiedenste Firmen, um das Event komplett unabhängig von Fördermitteln zu machen. Sei es im finanziellen oder im materiellen Aspekten.
0: Wir haben wirklich eine Reihe von Sponsoren, die es unterstützen. In der Hauptsache erstmal als Namensgeber sind es die Stadtwerke Bernburg GmbH, die uns hier mit einem vernünftigen Betrag unterstützt finanziell, sodass wir das hier alles stemmen können. Und weiterhin sind aber weitere Sponsoren, also zusätzlich weitere Sponsoren, wie zum Beispiel Firma Kuhlmann, Firma Solvay. Ich gucke jetzt mal einfach in die Runde. McDonald's gibt was dazu. Der ASB unterstützt uns. Firma Schwenk. So, die Schraubenbude und dergleichen. Also es sind ein Portfolio von verschiedensten Firmen, die in etwas weniger und etwas mehr uns unterstützen, finanziell wie aber auch materiell, um diesen großen Pokal wirklich ohne Fördermittel und komplett frei für irgendwelche öffentliche Hand zu finanzieren und auch eigentlich stattfinden zu lassen.
1: Beim Kutterrudern kommt es nicht nur auf Kraft und Ausdauer an. 10 Ruderinnen und Ruderer müssen ein rund 1 Tonnen schweres Boot möglichst schnell und vor allem perfekt abgestimmt über mehrere hundert oder manchmal 1000 Meter lange Wettkampfstrecken bewegen. Teamgeist, Rhythmus und eine gute Koordination sind dabei entscheidend. Das zusammen mit der engen Verbundenheit zog auch Marian Haft in den Seesport hinein.
0: Ich bin hier vor über 40 Jahren zum Seesport gekommen damals und eigentlich ist es ein Sport für Verrückte. 10 Frauen, 10 Männer, eine Mixmannschaft mit 5 Männern, 5 Frauen. Man fährt bis zu 5 Kilometer in einem 1 Tonnen schweren Boot, einem Kutter, nebeneinander. Jeder hat also einen eigenen Riemen, wie auf der Galeere. Und eigentlich musst du ein bisschen verrückt sein, um diesen Sport auszuüben. Aber du fühlst dich wirklich super, wenn du nach 5 Kilometern aus einem Kutter steigst, mit deinem Riemen auf der Schulter und sagst, ich habe es geschafft und habe echt was geleistet. Und wenn möglich, bin ich noch Erster geworden. Das ist genial. Und es gibt eine Szene von 3.000, 4.000 Leuten in Deutschland. Mehr sind es nicht. Und die halten eigentlich super zusammen und feiern sich gegenseitig, egal ob Niederlage oder Sieg. Wir sind einfach eine Familie und das ist der Seesport.
2: Die Stadtbibliothek Bitterfeld-Wolfen startete am 29. Juni den beliebten Sommer-Leseklub. Bis zum 14. August findet die diesjährige Aktion für alle Grundschulkinder statt. Die Teilnahme ist kostenfrei und soll die Lesekompetenz spielerisch fördern und in der schulfreien Zeit einen kreativen Zugang zur Literatur ermöglichen. Für jedes gelesene Buch erhält das Kind einen Stempel auf der Stempelkarte. Wer fleißig liest, hat am Ende die Möglichkeit auf tolle Gewinne. Am 21. August nämlich findet eine große Abschlussaktion mit Bekanntgabe der Gewinner statt. Mit dieser Meldung sind wir am Ende unserer heutigen RBB-Aktuellausgabe, schauen jetzt noch auf das Wetter und auf die Meldungen aus Dessau-Roßlau. Wir sehen uns dann am Freitag ab 18 Uhr an gleicher Stelle wieder. Bis dahin machen Sie es gut und auf Wiedersehen.
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Morgen erwarten uns sommerliche Temperaturen mit bis zu 35 Grad. Die Sonne scheint rund 16 Stunden lang und sorgt für einen heißen Tag. Dazu weht kaum eine abkühlende Brise. Auch in den folgenden Tagen bleibt das Wetter hochsommerlich. Die Temperaturen steigen weiter an und können am Wochenende bis zu 41 Grad erreichen. Somit sollte man in den kommenden Tagen ausreichend Wasser trinken und den Sonnenschutz nicht vergessen.

0: Der Mädchenchor des Landesgymnasiums für Musik aus Wernigerode war nur einer von zahlreichen Chören, die vom 19. bis zum 21. Juni bei den Landeschortagen die Dessau-Roßlauer Innenstadt in eine musikalische Oase verwandelten. Gesangsgruppen aus ganz Sachsen-Anhalt versammelten sich in der Muldestadt. Organisiert wurde das Event vom Landesmusikrat Sachsen-Anhalt und von der Stadt. Nachdem die Chortage am Freitag mit dem Junior-Chorfest starteten, stand am Samstag das Landeschorfest auf dem Plan. Hierbei gab es zahlreiche Auftritte von Chören auf dem Marktplatz und in der Marienkirche zu hören.
1: Also die Chöre sind, glaube ich, guter Stimmung. Wie das angenommen wird, also wir hatten das Gefühl vorhin, als geregnet hat, war mehr Publikum hier auf dem Marktplatz. Ist leider auch sehr warm und sonnig. Aber ich denke, das kommt gut an. In der Marienkirche, da ist, glaube ich, sehr gut besucht. Kann man auch ein bisschen gekühlt sitzen. Also jetzt am Nachmittag werden nochmal Auftritte stattfinden hier auf der Bühne und in der Marienkirche. 18 Uhr ist nochmal genau der Höhepunkt. Da gibt es einmal noch die Auftritte von den Chören, die noch da sind. Das sind 8 Chöre. Jeder singt nochmal 2 Titel. Und es wird dann eine Publikumsabstimmung geben. Sozusagen für die 3 besten Chöre gibt es ein kleines Preisgeld. Und es gibt einen Überraschungsgast, der mit den Chören und auch Besuchern zusammen singen wird. Es werden Boomwacker verteilt, sodass da auch rhythmisch aktiv mitgemacht werden kann.
0: Der Überraschungsgast beim Festkonzert war niemand Geringeres als Schauspieler und Musiker Axel Prahl. Zusammen mit dem Popchor Dessau spielte der Tatortstar sein Lied »Heute fang ich an«. Und auch das Publikum war eingeladen mitzusingen und gleichzeitig mit bunten Kunststoffröhren, den sogenannten Boomwackers, eine ganz besondere akustische Kulisse zu erzeugen.

0: Ein wirklich toller gemeinschaftlicher Moment auf dem Marktplatz, der auch Prahl selber ziemlich berührte. Die Kraft des gemeinsamen Musizierens stand beim Landeschorfest über allem. Für die Chöre sind Veranstaltungen wie diese ganz wichtig.
1: Chorsingen verbindet. Man sagt auch, Musik singen ist gesund. Genau, das ist, und wir bieten hier praktisch eine Plattform, dass die Chöre sich treffen können, austauschen können, voneinander lernen können. Es gibt ja auch heute, gab es auch die Möglichkeit, dass sich 4 Chöre haben den Wunsch geäußert, sich beraten zu lassen von dem Chorleiter vom Rundfunk Jugendchor Wernigerode. Die erfahren dann praktisch bekommen dann ein bisschen Feedback für ihre Arbeit. Genau, und das andere ist, man hört anderen zu, hat Programmanregungen dann, die man bekommt, ja.
0: Unter den 8 Chören, die beim Festkonzert auftraten, wurden per Publikumsabstimmung die Besten noch einmal etwas hervorgehoben und ausgezeichnet. Den 3. Platz erreichte der Mädchenchor des Landesgymnasiums für Musik aus Wernigerode. Auf Platz 2 sang sich der Jugendchor des Anhaltischen Theaters Dessau, während der Kinderchor des Anhaltischen Theaters den Publikumspreis gewann. Am Sonntag stand dann noch der Landeschorwettbewerb an. Einen ausführlichen Beitrag dazu gibt es in einer unserer nächsten Sendungen. Hier noch abschließend der Popchor Dessau mit Ich schenk dir die Welt von den Prinzen.

0: Nach langem Hinfiebern war es endlich soweit. Am 19. Juni fand das große Anhalt-Meeting im Paul-Greifzu-Stadion statt. Zahlreiche Zuschauer strömten ins Stadion. Sie kamen jedoch nicht nur wegen der Spitzenathleten. Bereits ab 16 Uhr sorgte das Jugendvorprogramm für Begeisterung auf den Rängen. Für die Nachwuchssportler bot sich dabei die Gelegenheit, sich mit anderen zu messen und vor großem Publikum anzutreten.
1: Es ist immer wieder ein Highlight für unsere jungen Athleten. Die dürfen mal vor einer Bühne sich präsentieren. Da spielt auch immer mal eine Aufregung eine Rolle. Aber die machen das wirklich gut und oftmals gibt es auch persönliche Bestleistungen. Auch die haben wir heute wieder erreicht. In verschiedenen Disziplinen. Wir hatten Mittelstreckenläufer dabei und wir hatten auch einige Weitspringer dabei. Zum einen pusht die wirklich das Thema, dass hier halt ein bisschen Zuschauer da sind. Und zum anderen halt irgendwie schon die Vorschau. Da kommen gleich unsere Vorbilder, die Stars. Da wollen wir auch mal hin. Und das reizt sie schon nochmal extra.
0: Ein besonderes Highlight des Nachwuchsprogramms war auch in diesem Jahr das Finale von Anhalt sucht den Supersprinter. Nach einer Qualifikationsphase mit über 1000 teilnehmenden Kindern aus Dessau-Roßlau traten die schnellsten Nachwuchstalente im Paul-Greifzu-Stadion gegeneinander an. Ausrichter der Nachwuchswettkämpfe war der erste LAC Dessau.
1: Wir sind komplett mit bestimmt einer Mannstärke von 30, 40 Leuten hier in der Organisation mit beteiligt, im Korbkommando, beim Aufbau, in der Athletenbetreuung zum Teil auch und überall.
0: Doch nicht nur organisatorisch war der Verein erfolgreich. Auch sportlich konnte der erste LAC Dessau überzeugen. Insgesamt sammelten die Athleten 9 Gold, 5 Silber und 7 Bronzemedaillen. Auch Nico Levenhagen konnte für den ersten LAC Dessau überzeugen.
2: Ich war 17 Uhr beim Speerwerfen mit dabei, in der U16. Ich habe 4 Meter PB geworfen, habe mich auf 53 Meter 36, glaube ich, gesteigert. War super.
0: Für die jungen Talente hat ein Wettkampf auf dieser Bühne eine besondere Bedeutung. Sie können wertvolle Erfahrungen sammeln und sich mit den besten Nachwuchsathleten des Landes messen.
2: Das ist ganz anders als bei anderen Wettkämpfen. Es sind viel mehr Leute da. Man fühlt sich auch ein bisschen mehr unter Druck gesetzt, aber nicht im schlechten Sinne eigentlich gemeint. Ist schon cool.
0: Ab 18 Uhr ging es mit dem Spitzensport auf höchstem Niveau weiter. Und die jungen Athleten konnten ihre großen Vorbilder live erleben. Eines Tages werden bestimmt auch einige der Nachwuchssportler auf dieser großen Bühne zu sehen sein. Am Bauhaus lernten zahlreiche bekannte Künstler. Einer von ihnen war der 1905 geborene Fritz Winter, der als einer der bedeutendsten abstrakten Künstler Deutschlands gilt und ab 1927 an der Dessauer Kunstschule tätig war. Verschiedene Ausstellungen gab es über ihn bereits in der Stadt. Nun hat die Anhaltische Gemäldegalerie zusammen mit dem Anhaltischen Kunstverein den Bauhausmaler aus gegebenem Anlass erneut ins Visier genommen.
3: Mit unserer Fritz-Winter-Ausstellung passen wir uns ja ganz bewusst in das Bauhaus-Jubiläum ein, weil eben Fritz Winter ein Maler ist, der am Bauhaus einerseits ausgebildet wurde und andererseits diese Zeit am Bauhaus für seine spätere Karriere auch sehr wichtig gewesen ist. Das heißt, man ihn immer auch als eine Art von Bauhausmaler wahrgenommen hat, deshalb auch dieser Titel Fritz Winter Bauhausmaler, man ihn sozusagen wirklich damit etikettiert hat, ihn immer auch als Schüler von Paul Klee und Wassily Kandinsky gesehen hat. Interessant ist es, dass er aus relativ einfachen Verhältnissen kommend, also aus einer Bergarbeiterfamilie, dann doch auch einen starken Willen hatte, auch eine große Liebe für die Kunst hatte und dann auch relativ schnell den Weg zum Bauhaus, also eine moderne Kunstschule gefunden hat und selbst auch immer wieder bis zu seinem Lebensende nie aufgehört hat zu experimentieren, sich selbst auszuprobieren und mit einem großen, moralischen Impetus dabei auch, dass er auch sehr unbedingt an seiner Kunst gearbeitet hat und ein sehr vielfältiges Werk hinterlassen hat und damit auch zeigt, wie vielfältig gegenstandslose, also abstrakte Kunst auch sein kann.
0: Seit dem 19. Juni ist die Sonderausstellung Fritz Winter, Bauhausmaler in der Orangerie im Georgium geöffnet. In ihr wird nicht das komplette Lebenswerk Winters beleuchtet, sondern man hat sich auf einen bestimmten Zeitabschnitt fokussiert.
3: Unser Fokus liegt wirklich auf diesem Etikett Bauhausmaler. Es passt auch sehr gut, dass zwei Gemälde, die sich bei uns in der Anhaltischen Gemäldegalerie befinden, sozusagen wie eine Art Angelpunkte dieser Karriere gesehen werden können, beziehungsweise dieser Geschichte des Malers als Bauhausmaler. Das eine ist ein sehr frühes Gemälde von 1928, das er tatsächlich am Bauhaus gemalt hat und das damals schon von der Anhaltischen Gemäldegalerie angekauft wurde. Und das andere ist ein späteres Gemälde von 1952, als er in der Nachkriegszeit zu einem gefeierten Maler aufgestiegen ist, zu einem der wichtigsten abstrakten Künstler in Deutschland überhaupt.
0: Für die Anhaltische Gemäldegalerie war die Umsetzung der Sonderausstellung nur durch die gemeinsame Arbeit mit dem Anhaltischen Kunstverein möglich. Beide Akteure sind sozusagen auch historisch gesehen genau die richtigen, um solch eine Ausstellung auf die Beine zu stellen.
3: Es ist eigentlich sehr passend, eine Ausstellung über Fritz Winter in dieser Partnerschaft zwischen der Gemäldegalerie und dem Kunstverein durchzuführen, weil diese beiden Institutionen in der Zeit von Fritz Winter in Dessau auch schon zusammengearbeitet haben. Das heißt, die Ausstellungen des Anhaltischen Kunstvereins fanden ab 1927 regelmäßig im Gebäude der Anhaltischen Gemäldegalerie statt. Das war ganz praktisch insofern, dass der Direktor der Gemäldegalerie, Ludwig Grote, gleichzeitig der Vorsitzende des Kunstvereins gewesen ist. Das heißt, der Maler ist mit diesen beiden Institutionen ja traditionell schon stark verbunden und es war natürlich sehr schön, ihn in diesem Jahr, was gleichzeitig auch sein 50. Todesjahr ist, also er ist 1976 gestorben, dann diese Hommage zu bringen von diesen beiden Einrichtungen, von der Gemäldegalerie, vom Kunstverein, die so stark mit diesem Künstler verbunden sind.
0: Eine Kooperation mit dem Fritz-Winter-Haus Aalen machte die Sonderausstellung möglich. Zudem freut man sich sehr über eine Förderung durch die Hauslage-Stiftung Frankfurt am Main sowie die Ernst-Siemens-Kunststiftung. Geöffnet ist die Ausstellung nun noch bis zum 9. August immer täglich von 12 bis 17 Uhr. Nur dienstags ist sie geschlossen.

0: Hallo und herzlich willkommen an diesem Donnerstag zu den RBB aktuellen Nachrichten. Am Mittwoch bereits begannen im Salzlandkreis Straßenbauarbeiten. Das Land Sachsen-Anhalt investiert rund 1,5 Millionen Euro aus dem Sondervermögen Infrastruktur in die umfassende Fahrbahnerneuerung der Landesstraße 149 zwischen Bebitz und Besenlaublingen. Auf dem knapp 4 Kilometer langen Abschnitt werden die alten Asphaltschichten rund 18 Zentimeter tief abgefräst und anschließend in gleicher Stärke neu eingebaut. Darüber hinaus ist vorgesehen, Teile der Beschilderung zu ersetzen und die Straße ganz zum Schluss neu zu markieren. Die Baumaßnahme wurde bewusst weitestgehend in die Sommerferien gelegt, um die Beeinträchtigungen für den Schulbus, aber auch den Berufsverkehr infolge der unvermeidlichen Vollsperrung so gering wie möglich zu halten. Die Umleitung ist über Könnern ausgeschildert. In Wittenberg zeigt ein neues Projekt, wie sich Klimaschutz und Denkmalschutz miteinander verbinden lassen. Auf dem Dach des denkmalgeschützten K-Gebäudes produziert seit kurzem eine Photovoltaikanlage Strom für die Stadtverwaltung. Wie das trotz hoher Auflagen möglich wurde und welche Bedeutung das Vorhaben für die Stadt hat, zeigt der folgende Beitrag.
1: Auf dem Dach des denkmalgeschützten K-Gebäudes in Wittenberg produziert jetzt eine neue Photovoltaikanlage Strom für die Stadtverwaltung. Errichtet wurde sie von den Stadtwerken, die dafür die Dachfläche des Gebäudes gebachtet haben. Das Besondere dabei, trotz Denkmalschutz konnte die Anlage umgesetzt werden, ohne die historische Substanz des Gebäudes zu beeinträchtigen. Bis die Anlage ans Netz gehen konnte, mussten jedoch einige Voraussetzungen erfüllt und verschiedene Interessen miteinander vereinbart werden.
2: Also wir haben hier extra mit Absicht als Stadt in Partnerschaft mit den Stadtwerken auch ein historisches Gebäude gewählt, was unter Denkmalschutz steht. Das ist natürlich nicht der Standard sowas, aber weil wir uns in der historischen Wallanlage befinden, haben wir auch gesagt, okay, wir gehen genau dieses Projekt jetzt mal direkt an, weil wir keine klassischen schwarzen Photovoltaikplatten drauf haben, sondern die sind eingefärbt und sollen sehr nah an der Dachhaut sein, an der Einfärbung. Ich glaube, das ist erstmal ist ein öffentliches Gebäude. Es dient der Eigenstromversorgung, sodass wir auch die Kosten für den öffentlichen Haushalt wieder nach unten fahren. Wir haben das verpachtet mit einem sehr, sehr zuverlässigen Partner, mit unseren Stadtwerken. Und wir wollen natürlich auch damit so ein bisschen demonstrieren in einem historischen Flächendenkmal, was geht, was ist möglich, ohne dass wir dabei die Botschaft senden, das soll jetzt der Standard sein, den müssen jetzt alle einhalten. Weil wir wissen, es ist ungefähr ein Drittel auf jeden Fall teurer als die normale. Und da müssen wir, glaube ich, gucken, wo geht die Entwicklung hin und wo nivellieren wir uns so ein, dass Private in einem Denkmalbereich auch trotzdem noch Lust und Kraft aufbringen, dort zu investieren. Und das ist eigentlich der Kernpunkt dieses Projektes. Und diesen Weg wollen wir grundsätzlich weitergehen, auch für andere öffentliche Gebäude.
1: Das Protokoll soll zugleich zeigen, dass sich Klimaschutz und Denkmalschutz nicht ausschließen müssen. Von Erfahrung könnten auch weitere Gebäude und ähnliche Vorhaben in der Stadt von Bedeutung sein.
2: Also klassische Flächen ist ja, haben wir hier nebenan auch nochmal so Turnhallen, die wir ja in ihrer Bauweise überall in dem Gebiet der neuen Länder immer wieder entdecken. Da sollte es eigentlich möglich sein, die dort standardmäßig irgendwie draufzubauen. Ich glaube, da haben wir auch mit der Farbe und der Einfärbung überhaupt nicht das Problem. Wir werden weitergehen neben Schulen und da haben wir schon Projekte, auch mit den Stadtwerken werden wir überlegen. Wir haben ja noch weitere öffentliche Gebäude, vielleicht bei Feuerwehren etc. Da muss man dann gucken. Wir sollten aber auch keine Angst haben vor historischen Gebäuden. Wir haben jetzt hier die Exerzierhalle, die hat schwarze Dachpappe als Dachhaut. gut, also da könnte man mal überlegen, ob man da vielleicht auch ein, dementsprechend, dass man mit, gemeinsam mit dem Denkmalschutz überlegt. Ich will ganz ehrlich sein, ich glaube, beim historischen Rathaus werden wir uns einig sein, dass wir das da nicht machen können und nicht so ohne weiteres umsetzen können. Mal gucken, wo die Entwicklung hingeht. Ich glaube, irgendwann wird es soweit sein, dass wir die Dachsteine dann kaum noch von so klassischen, derzeit üblichen Photovoltaikanlagen unterscheiden.
1: Die neue Anlage besteht aus 120 Voltaikmodulen auf einer Fläche von rund 239 Quadratmetern. Mit einer Leistung von etwa 48 Kilowatt Peak sollen jährlich rund 41.500 Kilowattstunden Strom erzeugt werden. Der Solarstrom wird direkt in den Verwaltungsgebäuden genutzt. Auch optisch wurde auf die Anforderungen des Denkmalschutzes geachtet. Die Module wurden farblich an das Dach angepasst.
3: Wir als Stadtwerke haben hier 79.000 Euro investiert für eine Anlage in der Größenordnung von 48 kW Peak, so nennen wir das. Die verteilen sich auf 120 PV-Module mit einer Gesamtfläche von 240 Quadratmetern. Die Gesamtenergieerzeugung, je nach Sonneneinstrahlung natürlich, rechnen wir mit ca. 41.000 Kilowattstunden pro Jahr. Das spricht ungefähr der Menge von 13 Einfamilienhäusern. Die technische Anlage ist so ausgeführt, dass dieser Strom, dieser erzeugte Strom, ausschließlich in dem Gebäude für die Liegenschaft hier am Standort des Rathausgeländes zur Verfügung gestellt wird. Das ist insofern ein wichtiges Momentum. Es wird also nicht ins öffentliche Netz eingespeist, sondern hier in der Liegenschaft und spart damit auch die Fremdstrombezugskosten für die Liegenschaft selbst. Wir haben dort einen Pachtvertrag mit der Stadt Wittenberg, die auch unsere Hauptgesellschafterin ist von den Stadtwerken. Und von daher ist das ein gutes Miteinander, zumal auch hier das Denkmalamt in einem innerstädtischen Bereich, in einer sogenannten Erhaltungs- und Gestaltungssatzung agieren musste und die Unterstützung dort mit 13.800 Euro zur Verfügung gestellt hat. Ja, und die Besonderheit ist tatsächlich die Farbgebung. Sieht man nicht so oft oder noch nicht so oft, dass sich hier diese Dachmodule farblich der Ziegel ein Stück weit angleichen, ne? Je nach Sonneneinstrahlung und Verschattung durch Wolken. Aber der Grundton ist entsprechend der Vorauswahl auch so, wie die Ziegel in ihrer Farbgebung sich darstellen.
1: Für die Stadtwerke ist die Anlage ein weiterer Schritt beim Ausbau erneuerbarer Energien in Wittenberg. Gleichzeitig soll das Projekt zeigen, dass sich auch historische Gebäude in eine moderne und nachhaltige Energieversorgung einbinden lassen.
0: Sachsen-Anhalt startet eine Investitionsoffensive zur Modernisierung und Sanierung von Kindertageseinrichtungen. Zwischen 2027 und 2029 stehen dafür 39,2 Millionen Euro zur Verfügung. Die Mittel stammen aus dem Sondervermögen Infrastruktur und Klimaneutralität des Bundes und können bis Ende 2032 ausgegeben werden. Das Kabinett hat einer entsprechenden Verwaltungsvereinbarung mit dem Bund zugestimmt. Damit hat Sachsen-Anhalt den Weg frei gemacht, dass die Vereinbarung geschlossen werden kann. Sobald alle Länder zugestimmt haben, wird die Vereinbarung auch in Kraft treten. Spannende Rennen, starke Teams und beste Stimmung am Wasser. Der Kutterruderpokal hat die Saale erneut in eine Wettkampfstrecke verwandelt. Zahlreiche Mannschaften gingen an den Start und sorgten für einen abwechslungsreichen Sporttag in Bernburg.
4: Am 13. Juni wurde die Saale in Bernburg wieder zur Wettkampfstrecke. Der Bernburger Maritimclub richtete den traditionellen Kutterruderpokal sowie den 13. Saale-Pokal aus und begrüßte zahlreiche Teams zu spannenden Rennen auf dem Wasser. Gestartet wurde in den Wertungsklassen Frauen, Männer und Mixed. Seit mehr als zwei Jahrzehnten zählt der Bernburger Kutterruderpokal zu den größten Veranstaltungen dieser Sportart in Deutschland und lockt Jahr für Jahr zahlreiche Mannschaften und Besucher an die Saale.
5: Also, wir haben hier heute das traditionelle Kutterrudern in Bernburg, und zwar das 27. Kutterrudern und gleichzeitig noch den 13. Saale-Pokal für die Profis. Das Amateur-Kutterrudern, wie es schon sagt, ist für die Amateure. Und dort sind 32 Mannschaften.

0: Von Hüpfburg, Kinderschminken, Tattoos, die für unsere Kinder einen Schießstand für die Erwachsenen und bieten noch verschiedene Spezialitäten aus Bernburg an, Bratwurst, und zwar Thüringer, und andere Sachen, Fischbrötchen, Steaks und dergleichen, Tomatensauce mit Nudeln, und so dass eigentlich hier eine rundum Gastroversorgung durch unseren Verein gewährleistet ist und der Tag an sich in die Nacht übergehen kann zu unserer berühmten Seesportparty.
1: Die Pokale werden aber nicht komplett allein finanziert. Hier helfen verschiedenste Firmen, um das Event komplett unabhängig von Fördermitteln zu machen, sei es im finanziellen oder im materiellen Aspekten.
0: Wir haben wirklich eine Reihe von Sponsoren, die uns unterstützen. In der Hauptsache erstmal als Namensgeber sind es die Stadtwerke Bernburg GmbH, die uns hier mit einem vernünftigen Betrag unterstützt finanziell, sodass wir das hier alles stemmen können. Und weiterhin sind aber weitere Sponsoren, also zusätzlich sind weitere Sponsoren, wie zum Beispiel Firma Kuhlmann, Firma Solvay. Ich gucke jetzt mal einfach in die Runde. McDonald's gibt was dazu. Der ASB unterstützt uns. Firma Schwenk. So, die Schraubenbude und dergleichen. Also es sind ein Portfolio von verschiedensten Firmen, die in etwas weniger und etwas mehr uns unterstützen, finanziell wie aber auch materiell, um diesen großen Pokal wirklich ohne Fördermittel und komplett frei für irgendwelche öffentliche Hand zu finanzieren und auch eigentlich stattfinden zu lassen.
1: Beim Kutterrudern kommt es nicht nur auf Kraft und Ausdauer an. 10 Ruderinnen und Ruderer müssen ein rund 1 Tonnen schweres Boot möglichst schnell und vor allem perfekt abgestimmt über mehrere hundert oder manchmal 1000 Meter lange Wettkampfstrecken bewegen. Teamgeist, Rhythmus und eine gute Koordination sind dabei entscheidend. Das zusammen mit der engen Verbundenheit zog auch Marian Haft in den Seesport hinein.
0: Ich bin hier vor über 40 Jahren zum Seesport gekommen damals und eigentlich ist es ein Sport für Verrückte. 10 Frauen, 10 Männer, eine Mixmannschaft mit 5 Männern, 5 Frauen. Man fährt bis zu 5 Kilometer in einem 1 Tonnen schweren Boot, einem Kutter, nebeneinander. Jeder hat also einen eigenen Riemen wie auf der Galeere. Und eigentlich musst du ein bisschen verrückt sein, um diesen Sport auszuüben. Aber du fühlst dich wirklich super, wenn du nach 5 Kilometern aus einem Kutter steigst, mit deinem Riemen auf der Schulter und sagst, ich habe es geschafft und habe echt was geleistet. Und wenn möglich, bin ich noch Erster geworden. Das ist genial und es gibt eine Szene von 3.000, 4.000 Leuten in Deutschland, mehr sind es nicht. Und die halten eigentlich super zusammen und feiern sich gegenseitig, egal ob Niederlage oder Sieg. Wir sind einfach eine Familie und das ist der Seesport.
2: Die Stadtbibliothek Bitterfeld-Wolfen startete am 29. Juni den beliebten Sommer-Leseclub. Bis zum 14. August findet die diesjährige Aktion für alle Grundschulkinder statt. Die Teilnahme ist kostenfrei und soll die Lesekompetenz spielerisch fördern und in der schulfreien Zeit einen kreativen Zugang zur Literatur ermöglichen. Für jedes gelesene Buch erhält das Kind einen Stempel auf der Stempelkarte. Wer fleißig liest, hat am Ende die Möglichkeit auf tolle Gewinne. Am 21. August nämlich findet eine große Abschlussaktion mit Bekanntgabe der Gewinner statt. Mit dieser Meldung sind wir am Ende unserer heutigen RBB Aktuellausgabe, schauen jetzt noch auf das Wetter und auf die Meldungen aus Dessau-Roßlau. Wir sehen uns dann am Freitag ab 18 Uhr an gleicher Stelle wieder. Bis dahin machen Sie es gut und auf Wiedersehen.
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5: 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Morgen erwarten uns sommerliche Temperaturen mit bis zu 35 Grad. Die Sonne scheint rund 16 Stunden lang und sorgt für einen heißen Tag. Dazu weht kaum eine abkühlende Brise. Auch in den folgenden Tagen bleibt das Wetter hochsommerlich. Die Temperaturen steigen weiter.

weiter an und können am Wochenende bis zu 41 Grad erreichen. Somit sollte man in den kommenden Tagen ausreichend Wasser trinken und den Sonnenschutz nicht vergessen.

0: Der Mädchenchor des Landesgymnasiums für Musik aus Wernigerode war nur einer von zahlreichen Chören, die vom 19. bis zum 21. Juni bei den Landeschortagen die Dessau-Roßlauer Innenstadt in eine musikalische Oase verwandelten. Gesangsgruppen aus ganz Sachsen-Anhalt versammelten sich in der Muldestadt. Organisiert wurde das Event vom Landesmusikrat Sachsen-Anhalt und von der Stadt. Nachdem die Chortage am Freitag mit dem Junior-Chorfest starteten, stand am Samstag das Landeschorfest auf dem Plan. Hierbei gab es zahlreiche Auftritte von Chören auf dem Marktplatz und in der Marienkirche zu hören.
1: Also die Chöre sind, glaube ich, guter Stimmung. Wie das angenommen wird, also wir hatten das Gefühl, vorhin als geregnet hat, war mehr Publikum hier auf dem Marktplatz. Ist leider auch sehr warm und sonnig. Aber ich denke, das kommt gut an. In der Marienkirche, da ist, glaube ich, sehr gut besucht. Kann man auch ein bisschen gekühlt sitzen. Also jetzt am Nachmittag werden nochmal Auftritte stattfinden hier auf der Bühne und in der Marienkirche. 18 Uhr ist nochmal genau der Höhepunkt. Da gibt es einmal noch die Auftritte von den Chören, die noch da sind. Das sind 8 Chöre. Jeder singt nochmal 2 Titel. Und es wird dann eine Publikumsabstimmung geben. Sozusagen für die 3 besten Chöre gibt es ein kleines Preisgeld. Und es gibt einen Überraschungsgast, der mit den Chören und auch Besuchern zusammen singen wird. Es werden Boomwacker verteilt, sodass da auch rhythmisch aktiv mitgemacht werden kann.
0: Der Überraschungsgast beim Festkonzert war niemand Geringeres als Schauspieler und Musiker Axel Prahl. Zusammen mit dem Popchor Dessau spielte der Tatortstar sein Lied »Heute fange ich an«. Und auch das Publikum war eingeladen mitzusingen und gleichzeitig mit bunten Kunststoffröhren, den sogenannten Boomwackers, eine ganz besondere akustische Kulisse zu erzeugen.

0: Ein wirklich toller gemeinschaftlicher Moment auf dem Marktplatz, der auch Prahl selber ziemlich berührte. Die Kraft des gemeinsamen Musizierens stand beim Landeschorfest über allem. Für die Chöre sind Veranstaltungen wie diese ganz wichtig.
1: Chorsingen verbindet. Man sagt auch, Musik singen ist gesund. Genau, das ist, und wir bieten hier praktisch eine Plattform, dass die Chöre sich treffen können, austauschen können, voneinander lernen können. Es gibt ja auch heute, gab es auch die Möglichkeit, dass sich 4 Chöre haben den Wunsch geäußert, sich beraten zu lassen von dem Chorleiter vom Rundfunkjugendchor Wernigerode. Die erfahren dann praktisch bekommen dann ein bisschen Feedback für ihre Arbeit. Genau, und das andere ist, man hört anderen zu, hat Programmanregungen dann, die man bekommt, ja.
0: Unter den 8 Chören, die beim Festkonzert auftraten, wurden per Publikumsabstimmung die besten noch einmal etwas hervorgehoben und ausgezeichnet. Den 3. Platz erreichte der Mädchenchor des Landesgymnasiums für Musik aus Wernigerode. Auf Platz 2 sang sich der Jugendchor des Anhaltischen Theaters Dessau, während der Kinderchor des Anhaltischen Theaters den Publikumspreis gewann.

Am Sonntag stand dann noch der Landeschorwettbewerb an. Einen ausführlichen Beitrag dazu gibt es in einer unserer nächsten Sendungen. Hier noch abschließend der Popchor Dessau mit Ich schenk dir die Welt von den Prinzen.

0: Nach langem Hinfiebern war es endlich soweit. Am 19. Juni fand das große Anhalt-Meeting im Paul-Greifzu-Stadion statt. Zahlreiche Zuschauer strömten ins Stadion. Sie kamen jedoch nicht nur wegen der Spitzenathleten. Bereits ab 16 Uhr sorgte das Jugendvorprogramm für Begeisterung auf den Rängen. Für die Nachwuchssportler bot sich dabei die Gelegenheit, sich mit anderen zu messen und vor großem Publikum anzutreten.
1: Es ist immer wieder ein Highlight für unseren jungen Athleten. Die dürfen mal vor einer Bühne sich präsentieren. Da spielt auch immer mal eine Aufregung eine Rolle. Aber die machen das wirklich gut und oftmals gibt es auch persönliche Bestleistungen. Auch die haben wir heute wieder erreicht. In verschiedenen Disziplinen. Wir hatten Mittelstreckenläufer dabei und wir hatten auch einige Weitspringer dabei. Zum einen pusht die wirklich das Thema, dass hier halt ein bisschen Zuschauer da sind. Und zum anderen halt irgendwie schon die Vorschau. Da kommen gleich unsere Vorbilder, die Stars. Da wollen wir auch mal hin. Und das reizt sie schon nochmal extra.
0: Ein besonderes Highlight des Nachwuchsprogramms war auch in diesem Jahr das Finale von Anhalt sucht den Supersprinter. Nach einer Qualifikationsphase mit über 1000 teilnehmenden Kindern aus Dessau-Roßlau traten die schnellsten Nachwuchstalente im Paul-Greifzu-Stadion gegeneinander an. Ausrichter der Nachwuchswettkämpfe war der erste LAC Dessau.
1: Wir sind komplett mit bestimmt einer Mannstärke von 30, 40 Leuten hier in der Organisation mit beteiligt, im Korbkommando, beim Aufbau, in der Athletenbetreuung zum Teil auch und überall.
0: Doch nicht nur organisatorisch war der Verein erfolgreich. Auch sportlich konnte der erste LAC Dessau überzeugen. Insgesamt sammelten die Athleten 9 Gold, 5 Silber und 7 Bronzemedaillen. Auch Nico Levenhagen konnte für den ersten LAC Dessau überzeugen.
2: Ich war 17 Uhr beim Speerwerfen mit dabei, in der U16. Ich habe 4 Meter PB geworfen, habe mich auf 53,36 Meter, glaube ich, gesteigert. War super.
0: Für die jungen Talente hat ein Wettkampf auf dieser Bühne eine besondere Bedeutung. Sie können wertvolle Erfahrungen sammeln und sich mit den besten Nachwuchsathleten des Landes messen.
2: Es ist ganz anders als bei anderen Wettkämpfen. Es sind viel mehr Leute da. Man fühlt sich auch ein bisschen mehr unter Druck gesetzt, aber nicht im schlechten Sinne eigentlich gemeint. Ist schon cool.
0: Ab 18 Uhr ging es mit dem Spitzensport auf höchstem Niveau weiter. Und die jungen Athleten konnten ihre großen Vorbilder live erleben. Eines Tages werden bestimmt auch einige der Nachwuchssportler auf dieser großen Bühne zu sehen sein. Am Bauhaus lernten zahlreiche bekannte Künstler. Einer von ihnen war der 1905 geborene Fritz Winter, der als einer der bedeutendsten abstrakten Künstler Deutschlands gilt und ab 1927 an der Dessauer Kunstschule tätig war. Verschiedene Ausstellungen gab es über ihn bereits in der Stadt. Nun hat die Anhaltische Gemäldegalerie zusammen mit dem Anhaltischen Kunstverein den Bauhausmaler aus gegebenem Anlass erneut ins Visier genommen.
3: Mit unserer Fritz-Winter-Ausstellung passen wir uns ja ganz bewusst in das Bauhaus-Jubiläum ein, weil eben Fritz Winter ein Maler ist, der am Bauhaus einerseits ausgebildet wurde und andererseits diese Zeit am Bauhaus für seine spätere Karriere auch sehr wichtig gewesen ist. Das heißt, man ihn immer auch als eine Art von Bauhausmaler wahrgenommen hat, deshalb auch dieser Titel Fritz Winter Bauhausmaler, man ihn sozusagen wirklich damit etikettiert hat, ihn immer auch als Schüler von Paul Klee und Wassily Kandinsky gesehen hat. Interessant ist es, dass er aus relativ einfachen Verhältnissen kommend, also aus einer Bergarbeiterfamilie, dann doch auch einen starken Willen hatte, auch eine große Liebe für die Kunst hatte und dann auch relativ schnell den Weg

0: zum Bauhaus, also eine moderne Kunstschule gefunden hat und selbst auch immer wieder bis zu seinem Lebensende nie aufgehört hat zu experimentieren, sich selbst auszuprobieren und mit einem großen, ja, mit einem großen moralischen Impetus dabei auch, dass er auch sehr unbedingt an seiner Kunst gearbeitet hat und ein sehr vielfältiges Werk hinterlassen hat und damit auch zeigt, wie vielfältig gegenstandslose, also abstrakte Kunst auch sein kann.
1: Seit dem 19. Juni ist die Sonderausstellung Fritz Winter, Bauhausmaler, in der Orangerie im Georgium geöffnet. In ihr wird nicht das komplette Lebenswerk Winters beleuchtet, sondern man hat sich auf einen bestimmten Zeitabschnitt fokussiert.
0: Unser Fokus liegt wirklich an auf diesem Etikett Bauhausmaler. Es passt auch sehr gut, dass zwei Gemälde, die sich bei uns in der Anhaltischen Gemäldegalerie befinden, sozusagen wie eine Art Angelpunkte dieser Karriere gesehen werden können, beziehungsweise dieser Geschichte des Malers als Bauhausmaler. Das eine ist ein sehr frühes Gemälde von 1928, das er tatsächlich am Bauhaus gemalt hat und das damals schon von der Anhaltischen Gemäldegalerie angekauft wurde. Und das andere ist ein späteres Gemälde von 1952, als er in der Nachkriegszeit zu einem gefeierten Maler aufgestiegen ist, zu einem der wichtigsten abstrakten Künstler in Deutschland überhaupt.
1: Für die Anhaltische Gemäldegalerie war die Umsetzung der Sonderausstellung nur durch die gemeinsame Arbeit mit dem Anhaltischen Kunstverein möglich. Beide Akteure sind sozusagen auch historisch gesehen genau die richtigen, um solch eine Ausstellung auf die Beine zu stellen.
0: Es ist eigentlich sehr passend, eine Ausstellung über Fritz Winter in dieser Partnerschaft zwischen der Gemäldegalerie und dem Kunstverein durchzuführen, weil diese beiden Institutionen in der Zeit von Fritz Winter in Dessau auch schon zusammengearbeitet haben. Das heißt, die Ausstellungen des Anhaltischen Kunstvereins fanden ab 1927 regelmäßig im Gebäude der Anhaltischen Gemäldegalerie statt. Das war ganz praktisch insofern, dass der Direktor der Gemäldegalerie, Ludwig Grote, gleichzeitig der Vorsitzende des Kunstvereins gewesen ist. Das heißt, der Maler ist mit diesen beiden Institutionen ja traditionell schon stark verbunden und es war natürlich sehr schön, ihn in diesem Jahr, was gleichzeitig auch sein 50. Todesjahr ist, also er ist 1976 gestorben, dann diese Hommage zu bringen von diesen beiden Einrichtungen, von der Gemäldegalerie, vom Kunstverein, die so stark mit diesem Künstler verbunden sind.
1: Eine Kooperation mit dem Fritz-Winter-Haus Aalen machte die Sonderausstellung möglich. Zudem freut man sich sehr über eine Förderung durch die Hauslage-Stiftung Frankfurt am Main sowie die Ernst-Siemens-Kunststiftung. Geöffnet ist die Ausstellung nun noch bis zum 9. August immer täglich von 12 bis 17 Uhr. Nur dienstags ist sie geschlossen.

0: Hallo und herzlich willkommen an diesem Donnerstag zu den RBW aktuellen Nachrichten. Am Mittwoch bereits begannen im Salzlandkreis Straßenbauarbeiten. Das Land Sachsen-Anhalt investiert rund 1,5 Millionen Euro aus dem Sondervermögen Infrastruktur in die umfassende Fahrbahnerneuerung der Landesstraße 149 zwischen Bebitz und Besenlaublingen. Auf dem knapp 4 Kilometer langen Abschnitt werden die alten Asphaltschichten rund 18 Zentimeter tief abgefräst und anschließend in gleicher Stärke neu eingebaut. Darüber hinaus ist vorgesehen, Teile der Beschilderung zu ersetzen und die Straße ganz zum Schluss neu zu markieren. Die Baumaßnahme wurde bewusst weitestgehend in die Sommerferien gelegt, um die Beeinträchtigungen für den Schulbus, aber auch den Berufsverkehr infolge der unvermeidlichen Vollsperrung so gering wie möglich zu halten. Die Umleitung ist über Könnern ausgeschildert. In Wittenberg zeigt ein neues Projekt, wie sich Klimaschutz und Denkmalschutz miteinander verbinden lassen. Auf dem Dach des denkmalgeschützten K-Gebäudes produziert seit kurzem eine Photovoltaikanlage Strom für die Stadtverwaltung. Wie das trotz hoher Auflagen möglich wurde und welche Bedeutung das Vorhaben für die Stadt hat, zeigt der folgende Beitrag.
1: Auf dem Dach des denkmalgeschützten K-Gebäudes in Wittenberg produziert jetzt eine neue Photovoltaikanlage Strom für die Stadtverwaltung. Errichtet wurde sie von den Stadtwerken, die dafür die Dachfläche des Gebäudes gebachtet haben. Das Besondere dabei, trotz Denkmalschutz konnte die Anlage umgesetzt werden, ohne die historische Substanz des Gebäudes zu beeinträchtigen. Bis die Anlage ans Netz gehen konnte, mussten jedoch einige Voraussetzungen erfüllt und verschiedene Interessen miteinander vereinbart werden.
2: Also wir haben hier extra mit Absicht als Stadt in Partnerschaft mit den Stadtwerken auch ein historisches Gebäude gewählt, was unter Denkmalschutz steht. Das ist natürlich nicht der Standard sowas, aber weil wir uns in der historischen Wallanlage befinden, haben wir auch gesagt, okay, wir gehen genau dieses Projekt jetzt mal direkt an, weil wir keine klassischen schwarzen Photovoltaikplatten drauf haben, sondern die sind eingefärbt und sollen sehr nah an der Dachhaut sein, an der Einfärbung. Ich glaube, das ist erstmal ist ein öffentliches Gebäude. Es dient der Eigenstromversorgung, sodass wir auch die Kosten für den öffentlichen Haushalt wieder nach unten fahren. Wir haben das verpachtet mit einem sehr, sehr zuverlässigen Partner, mit unseren Stadtwerken. Und wir wollen natürlich auch damit so ein bisschen demonstrieren in einem historischen Flächendenkmal, was geht, was ist möglich, ohne dass wir dabei die Botschaft senden, das soll jetzt der Standard sein, den müssen jetzt alle einhalten. Weil wir wissen, es ist ungefähr ein Drittel auf jeden Fall teurer als die normale. Und da müssen wir, glaube ich, gucken, wo geht die Entwicklung hin und wo nivellieren wir uns so ein, dass Private in einem Denkmalbereich auch trotzdem noch Lust und Kraft aufbringen, dort zu investieren. Und das ist eigentlich der Kernpunkt dieses Projektes. Und diesen Weg wollen wir grundsätzlich weitergehen, auch für andere öffentliche Gebäude.
1: Das Protokoll soll zugleich zeigen, dass sich Klimaschutz und Denkmalschutz nicht ausschließen müssen. Von Erfahrung könnten auch weitere Gebäude und ähnliche Vorhaben in der Stadt von Bedeutung sein.
2: Also klassische Flächen ist ja, haben wir hier nebenan auch nochmal so Turnhallen, die wir ja in ihrer Bauweise überall in dem Gebiet der neuen Länder immer wieder entdecken. Da sollte es eigentlich möglich sein, die dort standardmäßig irgendwie draufzubauen. Ich glaube, da haben wir auch mit der Farbe und der Einfärbung überhaupt nicht das Problem. Wir werden weitergehen neben Schulen und da haben wir schon Projekte, auch mit den Stadtwerken werden wir überlegen. Wir haben ja noch weitere öffentliche Gebäude, vielleicht bei Feuerwehren etc. Da muss man dann gucken. Wir sollten aber auch keine Angst haben vor historischen Gebäuden. Wir haben jetzt hier die Exerzierhalle, die hat schwarze Dachpappe als Dachhaut. gut, also da könnte man mal überlegen, ob man da vielleicht auch ein, dementsprechend, dass man mit, gemeinsam mit dem Denkmalschutz überlegt. Ich will ganz ehrlich sein, ich glaube, beim historischen Rathaus werden wir uns einig sein, dass wir das da nicht machen können und nicht so ohne weiteres umsetzen können. Mal gucken, wo die Entwicklung hingeht. Ich glaube, irgendwann wird es soweit sein, dass wir die Dachsteine dann kaum noch von so klassischen, derzeit üblichen Photovoltaikanlagen unterscheiden.
1: Die neue Anlage besteht aus 120 Voltaikmodulen auf einer Fläche von rund 239 Quadratmetern. Mit einer Leistung von etwa 48 Kilowatt Peak sollen jährlich rund 41.500 Kilowattstunden Strom erzeugt werden. Der Solarstrom wird direkt in den Verwaltungsgebäuden genutzt. Auch optisch wurde auf die Anforderungen des Denkmalschutzes geachtet. Die Module wurden farblich an das Dach angepasst.
3: Wir als Stadtwerke haben hier 79.000 Euro investiert für eine Anlage in der Größenordnung von 48 kW Peak, so nennen wir das. Die verteilen sich auf 120 PV-Module mit einer Gesamtfläche von 240 Quadratmetern. Die Gesamtenergieerzeugung, je nach Sonneneinstrahlung natürlich, rechnen wir mit ca. 41.000 Kilowattstunden pro Jahr. Das spricht ungefähr der Menge von 13 Einfamilienhäusern. Die technische Anlage ist so ausgeführt, dass dieser Strom, dieser erzeugte Strom, ausschließlich in dem Gebäude für die Liegenschaft hier am Standort des Rathausgeländes zur Verfügung gestellt wird. Das ist insofern ein wichtiges Momentum. Es wird also nicht ins öffentliche Netz eingespeist, sondern hier in der Liegenschaft und spart damit auch die Fremdstrombezugskosten für die Liegenschaft selbst. Wir haben dort einen Pachtvertrag mit der Stadt Wittenberg, die auch unsere Hauptgesellschafterin ist von den Stadtwerken. Und von daher ist das ein gutes Miteinander, zumal auch hier das Denkmalamt in einem innerstädtischen Bereich in einer sogenannten Erhaltungs- und Gestaltungssatzung agieren musste und die Unterstützung dort mit 13.800 Euro zur Verfügung gestellt hat. Ja, und die Besonderheit ist tatsächlich die Farbgebung. Sieht man nicht so oft oder noch nicht so oft, dass sich hier diese Dachmodule farblich der Ziegel ein Stück weit angleichen, ne? Je nach Sonneneinstrahlung und Verschattung durch Wolken. Aber der Grundton ist entsprechend der Vorauswahl auch so, wie die Ziegel in ihrer Farbgebung sich darstellen.
1: Für die Stadtwerke ist die Anlage ein weiterer Schritt beim Ausbau erneuerbarer Energien in Wittenberg. Gleichzeitig soll das Projekt zeigen, dass sich auch historische Gebäude in eine moderne und nachhaltige Energieversorgung einbinden lassen.
0: Sachsen-Anhalt startet eine Investitionsoffensive zur Modernisierung und Sanierung von Kindertageseinrichtungen. Zwischen 2027 und 2029 stehen dafür 39,2 Millionen Euro zur Verfügung. Die Mittel stammen aus dem Sondervermögen Infrastruktur und Klimaneutralität des Bundes und können bis Ende 2032 ausgegeben werden. Das Kabinett hat einer entsprechenden Verwaltungsvereinbarung mit dem Bund zugestimmt. Damit hat Sachsen-Anhalt den Weg frei gemacht, dass die Vereinbarung geschlossen werden kann. Sobald alle Länder zugestimmt haben, wird die Vereinbarung auch in Kraft treten. Spannende Rennen, starke Teams und beste Stimmung am Wasser. Der Kutterruderpokal hat die Saale erneut in eine Wettkampfstrecke verwandelt. Zahlreiche Mannschaften gingen an den Start und sorgten für einen abwechslungsreichen Sporttag in Bernburg.
4: Am 13. Juni wurde die Saale in Bernburg wieder zur Wettkampfstrecke. Der Bernburger Maritimclub richtete den traditionellen Kutterruderpokal sowie den 13. Saale-Pokal aus und begrüßte zahlreiche Teams zu spannenden Rennen auf dem Wasser. Gestartet wurde in den Wertungsklassen Frauen, Männer und Mixed. Seit mehr als zwei Jahrzehnten zählt der Bernburger Kutterruderpokal zu den größten Veranstaltungen dieser Sportart in Deutschland und lockt Jahr für Jahr zahlreiche Mannschaften und Besucher an die Saale.
5: Also, wir haben hier heute das traditionelle Kutterrudern in Bernburg, und zwar das 27. Kutterrudern und gleichzeitig noch den 13. Saale-Pokal für die Profis. Das Amateurkutterrudern, wie es schon sagt, ist für die Amateure. Und dort sind 32 Mannschaften am Start. Bei den Profis über 2000 Meter mit zwei Wänden sind es 8 Mannschaften.
4: Neben den sportlichen Wettkämpfen sorgte auch die besondere Atmosphäre am Wasser, die Verpflegung vor Ort und viele Zuschauer für einen gelungenen Veranstaltungstag. Von der Bratwurst bis zum Fischbrötchen oder vom Sandkasten bis zum Schießstand war alles vorhanden.
5: Wir rechnen eigentlich damit so 1.000 bis 2.000 Zuschauer zur gleichen Zeit. Das heißt, über den Tag hinaus sind da schon ein paar tausend Leute, die hier über den Platz laufen oder hier mitmachen, mit der Familie da sind. Wir haben ein Portfolio von Hüpfburg, Kinderschminken, Tattoos, die für unsere Kinder einen Schießstand, für die Erwachsenen, und bieten noch verschiedene Spezialitäten aus Bernburg an. Bratwurst, und zwar Thüringer, und andere Sachen, Fischbrötchen, Steaks und dergleichen, Tomatensauce mit Nudeln. Und so, dass eigentlich hier eine Rundum-Gastroversorgung durch unseren Verein gewährleistet ist und der Tag an sich in die Nacht übergehen kann zu unserer berühmten Seesportparty.
4: Die Pokale werden aber nicht komplett allein finanziert. Hier helfen verschiedenste Firmen, um das Event komplett unabhängig von Fördermitteln zu machen. Sei es im finanziellen oder im materiellen Aspekten.
5: Wir haben wirklich eine Reihe von Sponsoren, die uns unterstützen. In der Hauptsache erstmal als Namensgeber sind es die Stadtwerke Bernburg GmbH, die uns hier mit einem vernünftigen Betrag unterstützt finanziell, sodass wir das hier alles stemmen können. Und weiterhin sind aber weitere Sponsoren, also zusätzlich weitere Sponsoren, wie zum Beispiel Firma Kuhlmann, Firma Solvay. Ich gucke jetzt mal einfach in die Runde. McDonald's gibt was dazu. Der ASB unterstützt uns. Firma Schwenk. So, die Schraubenbude und dergleichen. Also es sind ein Portfolio von verschiedensten Firmen, die in etwas weniger und etwas mehr uns unterstützen, finanziell wie aber auch materiell, um diesen großen Pokal wirklich ohne Fördermittel und komplett frei für irgendwelche öffentliche Hand zu finanzieren und auch eigentlich stattfinden zu lassen.
4: Beim Kutterrudern kommt es nicht nur auf Kraft und Ausdauer an. 10 Ruderinnen und Ruderer müssen ein rund 1 Tonnen schweres Boot möglichst schnell und vor allem perfekt abgestimmt über mehrere hundert oder manchmal 1.000 Meter lange Wettkampfstrecken bewegen. Teamgeist, Rhythmus und eine gute Koordination sind dabei entscheidend. Das zusammen mit der engen Verbundenheit zog auch Marian Haft in den Seesport hinein.
5: Ich bin hier vor über 40 Jahren zum Seesport gekommen damals und eigentlich ist es ein Sport für Verrückte. 10 Frauen, 10 Männer, eine Mixmannschaft mit 5 Männern, 5 Frauen. Man fährt bis zu 5 Kilometer in einem 1 Tonnen schweren Boot, einem Kutter, nebeneinander. Jeder hat also einen eigenen Riemen, wie auf der Galeere. Und eigentlich musst du ein bisschen verrückt sein, um diesen Sport auszuüben. Aber du fühlst dich wirklich super, wenn du nach 5 Kilometern aus einem Kutter steigst, mit deinem Riemen auf der Schulter und sagst, ich habe es geschafft und habe echt was geleistet. Und wenn möglich, bin ich noch Erster geworden. Das ist genial. Und es gibt eine Szene von 3.000, 4.000 Leuten in Deutschland. Mehr sind es nicht. Und die halten eigentlich super zusammen und feiern sich gegenseitig, egal ob Niederlage oder Sieg. Wir sind einfach eine Familie und das ist der Seesport.
0: Die Stadtbibliothek Bitterfeld-Wolfen startete am 29. Juni den beliebten Sommer-Leseclub. Bis zum 14. August findet die diesjährige Aktion für alle Grundschulkinder statt. Die Teilnahme ist kostenfrei und soll die Lesekompetenz spielerisch fördern und in der schulfreien Zeit einen kreativen Zugang zur Literatur ermöglichen. Für jedes gelesene Buch erhält das Kind einen Stempel auf der Stempelkarte. Wer fleißig liest, hat am Ende die Möglichkeit auf tolle Gewinne. Am 21. August nämlich findet eine große Abschlussaktion mit Bekanntgabe der Gewinner statt. Mit dieser Meldung sind wir am Ende unserer heutigen RBB Aktuellausgabe, schauen jetzt noch auf das Wetter und auf die Meldungen aus Dessau-Roßlau. Wir sehen uns dann am Freitag ab 18 Uhr an gleicher Stelle wieder. Bis dahin machen Sie es gut und auf Wiedersehen.
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8: 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Morgen erwarten uns sommerliche Temperaturen mit bis zu 35 Grad. Die Sonne scheint rund 16 Stunden lang und sorgt für einen heißen Tag. Dazu weht kaum eine abkühlende Brise. Auch in den folgenden Tagen bleibt das Wetter hochsommerlich. Die Temperaturen steigen weiter an und können am Wochenende bis zu 41 Grad erreichen. Somit sollte man in den kommenden Tagen ausreichend Wasser trinken und den Sonnenschutz nicht vergessen.

0: Der Mädchenchor des Landesgymnasiums für Musik aus Wernigerode war nur einer von zahlreichen Chören, die vom 19. bis zum 21. Juni bei den Landeschortagen die Dessau-Roßlauer Innenstadt in eine musikalische Oase verwandelten. Gesangsgruppen aus ganz Sachsen-Anhalt versammelten sich in der Muldestadt. Organisiert wurde das Event vom Landesmusikrat Sachsen-Anhalt und von der Stadt. Nachdem die Chortage am Freitag mit dem Junior-Chorfest starteten, stand am Samstag das Landeschorfest auf dem Plan. Hierbei gab es zahlreiche Auftritte von Chören auf dem Marktplatz und in der Marienkirche zu hören.
1: Also die Chöre sind, glaube ich, guter Stimmung. Wie das angenommen wird, also wir hatten das Gefühl, vorhin, als geregnet hat, war mehr Publikum hier auf dem Marktplatz. Ist leider auch sehr warm und sonnig. Aber ich denke, das kommt gut an. In der Marienkirche, da ist, glaube ich, sehr gut besucht. Kann man auch ein bisschen gekühlt sitzen. Also jetzt am Nachmittag werden nochmal Auftritte stattfinden hier auf der Bühne und in der Marienkirche. 18 Uhr ist nochmal genau der Höhepunkt. Da gibt es einmal noch die Auftritte von den Chören, die noch da sind. Das sind 8 Chöre. Jeder singt nochmal 2 Titel. Und es wird dann eine Publikumsabstimmung geben. Sozusagen für die 3 besten Chöre gibt es ein kleines Preisgeld. Und es gibt einen Überraschungsgast, der mit den Chören und auch Besuchern zusammen singen wird. Es werden Boomwacker verteilt, sodass da auch rhythmisch aktiv mitgemacht werden kann.
0: Der Überraschungsgast beim Festkonzert war niemand Geringeres als Schauspieler und Musiker Axel Prahl. Zusammen mit dem Popchor Dessau spielte der Tatortstar sein Lied »Heute fange ich an«. Und auch das Publikum war eingeladen mitzusingen und gleichzeitig mit bunten Kunststoffröhren, den sogenannten Boomwackers, eine ganz besondere akustische Kulisse zu erzeugen.

0: Ein wirklich toller gemeinschaftlicher Moment auf dem Marktplatz, der auch Prahl selber ziemlich berührte. Die Kraft des gemeinsamen Musizierens stand beim Landeschorfest über allem. Für die Chöre sind Veranstaltungen wie diese ganz wichtig.
1: Chorsingen verbindet. Man sagt auch, Musik singen ist gesund. Genau, das ist, und wir bieten hier praktisch eine Plattform, dass die Chöre sich treffen können, austauschen können, voneinander lernen können. Es gibt ja auch heute, gab es auch die Möglichkeit, dass sich 4 Chöre haben den Wunsch geäußert, sich beraten zu lassen von dem Chorleiter vom Rundfunkjugendchor Wernigerode. Die erfahren dann praktisch bekommen dann ein bisschen Feedback für ihre Arbeit. Genau, und das andere ist, man hört anderen zu, hat Programmanregungen dann, die man bekommt, ja.
0: Unter den 8 Chören, die beim Festkonzert auftraten, wurden per Publikumsabstimmung die besten noch einmal etwas hervorgehoben und ausgezeichnet. Den 3. Platz erreichte der Mädchenchor des Landesgymnasiums für Musik aus Wernigerode. Auf Platz 2 sang sich der Jugendchor des Anhaltischen Theaters Dessau, während der Kinderchor des Anhaltischen Theaters den Publikumspreis gewann. Am Sonntag stand dann noch der Landeschorwettbewerb an. Einen ausführlichen Beitrag dazu gibt es in einer unserer nächsten Sendungen. Hier noch abschließend der Popchor Dessau mit Ich schenk dir die Welt von den Prinzen.

0: Nach langem Hinfiebern war es endlich soweit. Am 19. Juni fand das große Anhalt-Meeting im Paul-Greifzu-Stadion statt. Zahlreiche Zuschauer strömten ins Stadion. Sie kamen jedoch nicht nur wegen der Spitzenathleten. Bereits ab 16 Uhr sorgte das Jugendvorprogramm für Begeisterung auf den Rängen. Für die Nachwuchssportler bot sich dabei die Gelegenheit, sich mit anderen zu messen und vor großem Publikum anzutreten.
1: Es ist immer wieder ein Highlight für unseren jungen Athleten. Die dürfen mal vor einer Bühne sich präsentieren. Da spielt auch immer mal eine Aufregung eine Rolle. Aber die machen das wirklich gut und oftmals gibt es auch persönliche Bestleistungen. Auch die haben wir heute wieder erreicht. In verschiedenen Disziplinen. Wir hatten Mittelstreckenläufer dabei und wir hatten auch einige Weitspringer dabei. Zum einen pusht die wirklich das Thema, dass hier halt ein bisschen Zuschauer da sind. Und zum anderen halt irgendwie schon die Vorschau. Da kommen gleich unsere Vorbilder, die Stars. Da wollen wir auch mal hin und das reizt sie schon noch mal extra.
0: Ein besonderes Highlight des Nachwuchsprogramms war auch in diesem Jahr das Finale von Anhalt sucht den Supersprinter. Nach einer Qualifikationsphase mit über 1000 teilnehmenden Kindern aus Dessau-Roßlau traten die schnellsten Nachwuchstalente im Paul-Greifzu-Stadion gegeneinander an. Ausrichter der Nachwuchswettkämpfe war der erste LAC Dessau.
1: Wir sind komplett mit bestimmt einer Mannstärke von 30, 40 Leuten hier in der Organisation mit beteiligt, im Korbkommando, beim Aufbau, in der Athletenbetreuung zum Teil auch und überall.
0: Doch nicht nur organisatorisch war der Verein erfolgreich. Auch sportlich konnte der erste LAC Dessau überzeugen. Insgesamt sammelten die Athleten 9 Gold, 5 Silber und 7 Bronzemedaillen. Auch Nico Levenhagen konnte für den ersten LAC Dessau überzeugen.
2: Ich war 17 Uhr beim Speerwerfen mit dabei, in der U16. Ich habe 4 Meter PB geworfen, habe mich auf 53,36 Meter, glaube ich, gesteigert. War super.
0: Für die jungen Talente hat ein Wettkampf auf dieser Bühne eine besondere Bedeutung. Sie können wertvolle Erfahrungen sammeln und sich mit den besten Nachwuchsathleten des Landes messen.
2: Das ist ganz anders als bei anderen Wettkämpfen. Es sind viel mehr Leute da. Man fühlt sich auch ein bisschen mehr unter Druck gesetzt. Aber nicht im schlechten Sinne eigentlich gemeint. Ist schon cool.
0: Ab 18 Uhr ging es mit dem Spitzensport auf höchstem Niveau weiter. Und die jungen Athleten konnten ihre großen Vorbilder live erleben. Eines Tages werden bestimmt auch einige der Nachwuchssportler auf dieser großen Bühne zu sehen sein. Am Bauhaus lernten zahlreiche bekannte Künstler. Einer von ihnen war der 1905 geborene Fritz Winter, der als einer der bedeutendsten abstrakten Künstler Deutschlands gilt und ab 1927 an der Dessauer Kunstschule tätig war. Verschiedene Ausstellungen gab es über ihn bereits in der Stadt. Nun hat die Anhaltische Gemäldegalerie zusammen mit dem Anhaltischen Kunstverein den Bauhausmaler aus gegebenem Anlass erneut ins Visier genommen.
3: Mit unserer Fritz-Winter-Ausstellung passen wir uns ja ganz bewusst in das Bauhausjubiläum ein, weil eben Fritz Winter ein Maler ist, der am Bauhaus einerseits ausgebildet wurde und andererseits diese Zeit am Bauhaus für seine spätere Karriere auch sehr wichtig gewesen ist. Das heißt, man ihn immer auch als eine Art von Bauhausmaler wahrgenommen hat. Deshalb auch dieser Titel Fritz Winter Bauhausmaler. Man ihn sozusagen wirklich damit etikettiert hat, ihn immer auch als Schüler von Paul Klee und Wassily Kandinsky gesehen hat. Interessant ist es, dass er aus relativ einfachen Verhältnissen kommend, also aus einer Bergarbeiterfamilie, dann doch auch einen starken Willen hatte, auch eine große Liebe für die Kunst hatte und dann auch relativ schnell den Weg zum Bauhaus, also eine moderne Kunstschule gefunden hat und selbst auch immer wieder bis zu seinem Lebensende nie aufgehört hat zu experimentieren, sich selbst auszuprobieren und mit einem großen, moralischen Impetus dabei auch, dass er auch sehr unbedingt an seiner Kunst gearbeitet hat und ein sehr vielfältiges Werk hinterlassen hat und damit auch zeigt, wie vielfältig gegenstandslose, also abstrakte Kunst auch sein kann.
0: Seit dem 19. Juni ist die Sonderausstellung Fritz Winter, Bauhausmaler in der Orangerie im Georgium geöffnet. In ihr wird nicht das komplette Lebenswerk Winters beleuchtet, sondern man hat sich auf einen bestimmten Zeitabschnitt fokussiert.
3: Unser Fokus liegt wirklich auf diesem Etikett Bauhausmaler. Es passt auch sehr gut, dass zwei Gemälde, die sich bei uns in der Anhaltischen Gemäldegalerie befinden, sozusagen wie eine Art Angelpunkte dieser Karriere gesehen werden können, beziehungsweise dieser Geschichte des Malers als Bauhausmaler. Das eine ist ein sehr frühes Gemälde von 1928, das er tatsächlich am Bauhaus gemalt hat und das damals schon von der Anhaltischen Gemäldegalerie angekauft wurde. Und das andere ist ein späteres Gemälde von 1952, als er in der Nachkriegszeit zu einem gefeierten Maler aufgestiegen ist, zu einem der wichtigsten abstrakten Künstler in Deutschland überhaupt.
0: Für die Anhaltische Gemäldegalerie war die Umsetzung der Sonderausstellung nur durch die gemeinsame Arbeit mit dem Anhaltischen Kunstverein möglich. Beide Akteure sind sozusagen auch historisch gesehen genau die richtigen, um solch eine Ausstellung auf die Beine zu stellen.
3: Es ist eigentlich sehr passend, eine Ausstellung über Fritz Winter in dieser Partnerschaft zwischen der Gemäldegalerie und dem Kunstverein durchzuführen, weil diese beiden Institutionen in der Zeit von Fritz Winter in Dessau auch schon zusammengearbeitet haben. Das heißt, die Ausstellungen des Anhaltischen Kunstvereins fanden ab 1927 regelmäßig im Gebäude der Anhaltischen Gemäldegalerie statt. Das war ganz praktisch insofern, dass der Direktor der Gemäldegalerie, Ludwig Grote, gleichzeitig der Vorsitzende des Kunstvereins gewesen ist. Das heißt, der Maler ist mit diesen beiden Institutionen ja traditionell schon stark verbunden und es war natürlich sehr schön, ihn in diesem Jahr, was gleichzeitig auch sein 50. Todesjahr ist, also er ist 1976 gestorben, dann diese Hommage zu bringen von diesen beiden Einrichtungen, von der Gemäldegalerie, vom Kunstverein, die so stark mit diesem Künstler verbunden sind.
0: Eine Kooperation mit dem Fritz-Winter-Haus Aalen machte die Sonderausstellung möglich. Zudem freut man sich sehr über eine Förderung durch die Hauslage-Stiftung Frankfurt am Main sowie die Ernst-Siemens-Kunststiftung. Geöffnet ist die Ausstellung nun noch bis zum 9. August immer täglich von 12 bis 17 Uhr. Nur dienstags ist sie geschlossen.

0: Hallo und herzlich willkommen an diesem Donnerstag zu den RBB aktuellen Nachrichten. Am Mittwoch bereits begannen im Salzlandkreis Straßenbauarbeiten. Das Land Sachsen-Anhalt investiert rund 1,5 Millionen Euro aus dem Sondervermögen Infrastruktur in die umfassende Fahrbahnerneuerung der Landesstraße 149 zwischen Bebitz und Besenlaublingen. Auf dem knapp 4 Kilometer langen Abschnitt werden die alten Asphaltschichten rund 18 Zentimeter tief abgefräst und anschließend in gleicher Stärke neu eingebaut. Darüber hinaus ist vorgesehen, Teile der Beschilderung zu ersetzen und die Straße ganz zum Schluss neu zu markieren. Die Baumaßnahme wurde bewusst weitestgehend in die Sommerferien gelegt, um die Beeinträchtigungen für den Schulbus, aber auch den Berufsverkehr infolge der unvermeidlichen Vollsperrung so gering wie möglich zu halten. Die Umleitung ist über Könnern ausgeschildert. In Wittenberg zeigt ein neues Projekt, wie sich Klimaschutz und Denkmalschutz miteinander verbinden lassen. Auf dem Dach des denkmalgeschützten K-Gebäudes produziert seit kurzem eine Photovoltaikanlage Strom für die Stadtverwaltung. Wie das trotz hoher Auflagen möglich wurde und welche Bedeutung das Vorhaben für die Stadt hat, zeigt der folgende Beitrag.
1: Auf dem Dach des denkmalgeschützten K-Gebäudes in Wittenberg produziert jetzt eine neue Photovoltaikanlage Strom für die Stadtverwaltung. Errichtet wurde sie von den Stadtwerken, die dafür die Dachfläche des Gebäudes gepachtet haben. Das Besondere dabei, trotz Denkmalschutz konnte die Anlage umgesetzt werden, ohne die historische Substanz des Gebäudes zu beeinträchtigen. Bis die Anlage ans Netz gehen konnte, mussten jedoch einige Voraussetzungen erfüllt und verschiedene Interessen miteinander vereinbart werden.
2: Also wir haben hier extra mit Absicht als Stadt in Partnerschaft mit den Stadtwerken auch ein historisches Gebäude gewählt, was unter Denkmalschutz steht. Das ist natürlich nicht der Standard sowas, aber weil wir uns in der historischen Wallanlage befinden, haben wir auch gesagt, okay, wir gehen genau dieses Projekt jetzt mal direkt an, weil wir keine klassischen schwarzen Photovoltaikplatten drauf haben, sondern die sind eingefärbt und sollen sehr nah an der Dachhaut sein, an der Einfärbung. Ich glaube, das ist erstmal ist ein öffentliches Gebäude. Es dient der Eigenstromversorgung, sodass wir auch die Kosten für den öffentlichen Haushalt wieder nach unten fahren. Wir haben das verpachtet mit einem sehr, sehr zuverlässigen Partner, mit unseren Stadtwerken. Und wir wollen natürlich auch damit so ein bisschen demonstrieren in einem historischen Flächendenkmal, was geht, was ist möglich, ohne dass wir dabei die Botschaft senden, das soll jetzt der Standard sein, den müssen jetzt alle einhalten. Weil wir wissen, es ist ungefähr ein Drittel auf jeden Fall teurer als die normale. Und da müssen wir, glaube ich, gucken, wo geht die Entwicklung hin und wo nivellieren wir uns so ein, dass Private in einem Denkmalbereich auch trotzdem noch Lust und Kraft aufbringen, dort zu investieren. Und das ist eigentlich der Kernpunkt dieses Projektes. Und diesen Weg wollen wir grundsätzlich weitergehen, auch für andere öffentliche Gebäude.
1: Das Protokoll soll zugleich zeigen, dass sich Klimaschutz und Denkmalschutz nicht ausschließen müssen. Von Erfahrung könnten auch weitere Gebäude und ähnliche Vorhaben in der Stadt von Bedeutung sein.
2: Also klassische Flächen ist ja, haben wir hier nebenan auch nochmal so Turnhallen, die wir ja in ihrer Bauweise überall in dem Gebiet der neuen Länder immer wieder entdecken. Da sollte es eigentlich möglich sein, die dort standardmäßig irgendwie draufzubauen. Ich glaube, da haben wir auch mit der Farbe und der Einfärbung überhaupt nicht das Problem. Wir werden weitergehen neben Schulen und da haben wir schon Projekte, auch mit den Stadtwerken werden wir überlegen. Wir haben ja noch weitere öffentliche Gebäude, vielleicht bei Feuerwehren etc. Da muss man dann gucken. Wir sollten aber auch keine Angst haben vor historischen Gebäuden. Wir haben jetzt hier die Exerzierhalle, die hat schwarze Dachpappe als Dachhaut. gut, also da könnte man mal überlegen, ob man da vielleicht auch ein, dementsprechend, dass man mit, gemeinsam mit dem Denkmalschutz überlegt. Ich will ganz ehrlich sein, ich glaube, beim historischen Rathaus werden wir uns einig sein, dass wir das da nicht machen können und nicht so ohne weiteres umsetzen können. Mal gucken, wo die Entwicklung hingeht. Ich glaube, irgendwann wird es soweit sein, dass wir die Dachsteine dann kaum noch von so klassischen, derzeit üblichen Photovoltaikanlagen unterscheiden.
1: Die neue Anlage besteht aus 120 Voltaikmodulen auf einer Fläche von rund 239 Quadratmetern. Mit einer Leistung von etwa 48 Kilowatt Peak sollen jährlich rund 41.500 Kilowattstunden Strom erzeugt werden. Der Solarstrom wird direkt in den Verwaltungsgebäuden genutzt. Auch optisch wurde auf die Anforderungen des Denkmalschutzes geachtet. Die Module wurden farblich an das Dach angepasst.
3: Wir als Stadtwerke haben hier 79.000 Euro investiert für eine Anlage in der Größenordnung von 48 kW Peak, so nennen wir das. Die verteilen sich auf 120 PV-Module mit einer Gesamtfläche von 240 Quadratmetern. Die Gesamtenergieerzeugung, je nach Sonneneinstrahlung natürlich, rechnen wir mit ca. 41.000 Kilowattstunden pro Jahr. Das spricht ungefähr der Menge von 13 Einfamilienhäusern. Die technische Anlage ist so ausgeführt, dass dieser Strom, dieser erzeugte Strom, ausschließlich in dem Gebäude für die Liegenschaft hier am Standort des Rathausgeländes zur Verfügung gestellt wird. Das ist insofern ein wichtiges Momentum. Es wird also nicht ins öffentliche Netz eingespeist, sondern hier in der Liegenschaft und spart damit auch die Fremdstrombezugskosten für die Liegenschaft selbst. Wir haben dort einen Pachtvertrag mit der Stadt Wittenberg, die auch unsere Hauptgesellschafterin ist von den Stadtwerken. Und von daher ist das ein gutes Miteinander, zumal auch hier das Denkmalamt in einem innerstädtischen Bereich, in einer sogenannten Erhaltungs- und Gestaltungssatzung agieren musste und die Unterstützung dort mit 13.800 Euro zur Verfügung gestellt hat. Ja, und die Besonderheit ist tatsächlich die Farbgebung. Sieht man nicht so oft oder noch nicht so oft, dass sich hier diese Dachmodule farblich der Ziegel ein Stück weit angleichen, ne? Je nach Sonneneinstrahlung und Verschattung durch Wolken. Aber der Grundton ist entsprechend der Vorauswahl auch so, wie die Ziegel in ihrer Farbgebung sich darstellen.
1: Für die Stadtwerke ist die Anlage ein weiterer Schritt beim Ausbau erneuerbarer Energien in Wittenberg. Gleichzeitig soll das Projekt zeigen, dass sich auch historische Gebäude in eine moderne und nachhaltige Energieversorgung einbinden lassen.
0: Sachsen-Anhalt startet eine Investitionsoffensive zur Modernisierung und Sanierung von Kindertageseinrichtungen. Zwischen 2027 und 2029 stehen dafür 39,2 Millionen Euro zur Verfügung. Die Mittel stammen aus dem Sondervermögen Infrastruktur und Klimaneutralität des Bundes und können bis Ende 2032 ausgegeben werden. Das Kabinett hat einer entsprechenden Verwaltungsvereinbarung mit dem Bund zugestimmt. Damit hat Sachsen-Anhalt den Weg frei gemacht, dass die Vereinbarung geschlossen werden kann. Sobald alle Länder zugestimmt haben, wird die Vereinbarung auch in Kraft treten. Spannende Rennen, starke Teams und beste Stimmung am Wasser. Der Kutterruderpokal hat die Saale erneut in eine Wettkampfstrecke verwandelt. Zahlreiche Mannschaften gingen an den Start und sorgten für einen abwechslungsreichen Sporttag in Bernburg.
4: Am 13. Juni wurde die Saale in Bernburg wieder zur Wettkampfstrecke. Der Bernburger Maritimclub richtete den traditionellen Kutterruderpokal sowie den 13. Saale-Pokal aus und begrüßte zahlreiche Teams zu spannenden Rennen auf dem Wasser. Gestartet wurde in den Wertungsklassen Frauen, Männer und Mixed. Seit mehr als zwei Jahrzehnten zählt der Bernburger Kutterruderpokal zu den größten Veranstaltungen dieser Sportart in Deutschland und lockt Jahr für Jahr zahlreiche Mannschaften und Besucher an die Saale.
5: Also, wir haben hier heute das traditionelle Kutterrudern in Bernburg, und zwar das 27. Kutterrudern und gleichzeitig noch den 13. Saale-Pokal für die Profis. Das Amateur-Kutterrudern, wie es schon sagt, ist für die Amateure. Und dort sind 32 Mannschaften am Start. Bei den Profis über 2000 Meter mit zwei Wänden sind es 8 Mannschaften.
4: Neben den sportlichen Wettkämpfen sorgte auch die besondere Atmosphäre am Wasser, die Verpflegung vor Ort und viele Zuschauer für einen gelungenen Veranstaltungstag. Von der Bratwurst bis zum Fischbrötchen oder vom Sandkasten bis zum Schießstand war alles vorhanden.
5: Wir rechnen eigentlich damit so 1.000 bis 2.000 Zuschauer zur gleichen Zeit. Das heißt, über den Tag hinaus sind da schon ein paar tausend Leute, die hier über den Platz laufen oder hier mitmachen, mit der Familie da sind. Wir haben ein Portfolio.

0: Hier helfen verschiedenste Firmen, um das Event komplett unabhängig von Fördermitteln zu machen. Sei es im Finanziellen oder...
1: Erstmal als Namensgeber sind es die Stadtwerke Bernburg GmbH, die uns hier mit einem vernünftigen Betrag unterstützt finanziell, sodass wir das hier alles stemmen können. Und weiterhin sind aber weitere Sponsoren, also zusätzlich sind weitere Sponsoren, wie zum Beispiel Firma Kuhlmann, Firma Solvay. Ich gucke jetzt mal einfach in die Runde. McDonald's gibt was dazu. Der ASB unterstützt uns. Firma Schwenk. So, die Schraubenbude und dergleichen. Also es sind ein Portfolio von verschiedensten Firmen, die in etwas weniger und etwas mehr uns unterstützen, finanziell wie aber auch materiell, um diesen großen Pokal wirklich ohne Fördermittel und komplett frei für irgendwelche öffentliche Hand zu finanzieren und auch eigentlich stattfinden zu lassen.
0: Beim Kutterrudern kommt es nicht nur auf Kraft und Ausdauer an. 10 Ruderinnen und Ruderer müssen ein rund 1 Tonnen schweres Boot möglichst schnell und vor allem perfekt abgestimmt über mehrere hundert oder manchmal 1000 Meter lange Wettkampfstrecken bewegen. Teamgeist, Rhythmus und eine gute Koordination sind dabei entscheidend. Das zusammen mit der engen Verbundenheit zog auch Marian Haft in den Seesport hinein.
1: Ich bin hier vor über 40 Jahren zum Seesport gekommen damals und eigentlich ist es ein Sport für Verrückte. 10 Frauen, 10 Männer, eine Mixmannschaft mit 5 Männern, 5 Frauen. Man fährt bis zu 5 Kilometer in einem 1 Tonnen schweren Boot, einem Kutter, nebeneinander. Jeder hat also einen eigenen Riemen, wie auf der Galeere. Und eigentlich musst du ein bisschen verrückt sein, um diesen Sport auszuüben. Aber du fühlst dich wirklich super, wenn du nach 5 Kilometern aus einem Kutter steigst, mit deinem Riemen auf der Schulter und sagst, ich habe es geschafft und habe echt was geleistet. Und wenn möglich, bin ich noch Erster geworden. Das ist genial und es gibt eine Szene von 3.000, 4.000 Leuten in Deutschland, mehr sind es nicht. Und die halten eigentlich super zusammen und feiern sich gegenseitig, egal ob Niederlage oder Sieg. Wir sind einfach eine Familie und das ist der Seesport.
2: Die Stadtbibliothek Bitterfeld-Wolfen startete am 29. Juni den beliebten Sommer-Leseclub. Bis zum 14. August findet die diesjährige Aktion für alle Grundschulkinder statt. Die Teilnahme ist kostenfrei und soll die Lesekompetenz spielerisch fördern und in der schulfreien Zeit einen kreativen Zugang zur Literatur ermöglichen. Für jedes gelesene Buch erhält das Kind einen Stempel auf der Stempelkarte. Wer fleißig liest, hat am Ende die Möglichkeit auf tolle Gewinne. Am 21. August nämlich findet eine große Abschlussaktion mit Bekanntgabe der Gewinner statt. Mit dieser Meldung sind wir am Ende unserer heutigen RBB Aktuellausgabe, schauen jetzt noch auf das Wetter und auf die Meldungen aus Dessau-Roßlau. Wir sehen uns dann am Freitag ab 18 Uhr an gleicher Stelle wieder. Bis dahin machen Sie es gut und auf Wiedersehen.
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5: 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Morgen erwarten uns sommerliche Temperaturen mit bis zu 35 Grad. Die Sonne scheint rund 16 Stunden lang und sorgt für einen heißen Tag. Dazu weht kaum eine abkühlende Brise. Auch in den folgenden Tagen bleibt das Wetter hochsommerlich. Die Temperaturen steigen weiter an und können am Wochenende bis zu 41 Grad erreichen. Somit sollte man in den kommenden Tagen ausreichend Wasser trinken und den Sonnenschutz nicht vergessen.

0: Der Mädchenchor des Landesgymnasiums für Musik aus Wernigerode war nur einer von zahlreichen Chören, die vom 19. bis zum 21. Juni bei den Landeschortagen die Dessau-Roßlauer Innenstadt in eine musikalische Oase verwandelten. Gesangsgruppen aus ganz Sachsen-Anhalt versammelten sich in der Muldestadt. Organisiert wurde das Event vom Landesmusikrat Sachsen-Anhalt und von der Stadt. Nachdem die Chortage am Freitag mit dem Junior-Chorfest starteten, stand am Samstag das Landeschorfest auf dem Plan. Hierbei gab es zahlreiche Auftritte von Chören auf dem Marktplatz und in der Marienkirche zu hören.
1: Also die Chöre sind, glaube ich, guter Stimmung. Wie das angenommen wird, also wir hatten das Gefühl vorhin, als geregnet hat, war mehr Publikum hier auf dem Marktplatz. Ist leider auch sehr warm und sonnig. Aber ich denke, das kommt gut an. In der Marienkirche, da ist, glaube ich, sehr gut besucht. Kann man auch ein bisschen gekühlt sitzen. Also jetzt am Nachmittag werden nochmal Auftritte stattfinden hier auf der Bühne und in der Marienkirche. 18 Uhr ist nochmal genau der Höhepunkt. Da gibt es einmal noch die Auftritte von den Chören, die noch da sind. Das sind 8 Chöre. Jeder singt nochmal 2 Titel. Und es wird dann eine Publikumsabstimmung geben. Sozusagen für die 3 besten Chöre gibt es ein kleines Preisgeld. Und es gibt einen Überraschungsgast, der mit den Chören und auch Besuchern zusammen singen wird. Es werden Boomwacker verteilt, sodass da auch rhythmisch aktiv mitgemacht werden kann.
0: Der Überraschungsgast beim Festkonzert war niemand Geringeres als Schauspieler und Musiker Axel Prahl. Zusammen mit dem Popchor Dessau spielte der Tatortstar sein Lied »Heute fange ich an«. Und auch das Publikum war eingeladen mitzusingen und gleichzeitig mit bunten Kunststoffröhren, den sogenannten Boomwackers, eine ganz besondere akustische Kulisse zu erzeugen.

0: Ein wirklich toller gemeinschaftlicher Moment auf dem Marktplatz, der auch Prahl selber ziemlich berührte. Die Kraft des gemeinsamen Musizierens stand beim Landeschorfest über allem. Für die Chöre sind Veranstaltungen wie diese ganz wichtig.
1: Chorsingen verbindet. Man sagt auch, Musik singen ist gesund. Genau, das ist, und wir bieten hier praktisch eine Plattform, dass die Chöre sich treffen können, austauschen können, voneinander lernen können. Es gibt ja auch heute, gab es auch die Möglichkeit, dass sich vier Chöre haben den Wunsch geäußert, sich beraten zu lassen von dem Chorleiter vom Rundfunk-Jugendchor Wernigerode. Die erfahren dann praktisch bekommen dann ein bisschen Feedback für ihre Arbeit. Genau, und das andere ist, man hört anderen zu, hat Programmanregungen dann, die man bekommt, ja.
0: Unter den 8 Chören, die beim Festkonzert auftraten, wurden per Publikumsabstimmung die besten noch einmal etwas hervorgehoben und ausgezeichnet. Den 3. Platz erreichte der Mädchenchor des Landesgymnasiums für Musik aus Wernigerode. Auf Platz 2 sang sich der Jugendchor des Anhaltischen Theaters Dessau, während der Kinderchor des Anhaltischen Theaters den Publikumspreis gewann. Am Sonntag stand dann noch der Landeschorwettbewerb an. Einen ausführlichen Beitrag dazu gibt es in einer unserer nächsten Sendungen. Hier noch abschließend der Popchor Dessau mit Ich schenk dir die Welt von den Prinzen.

0: Nach langem Hinfiebern war es endlich soweit. Am 19. Juni fand das große Anhalt-Meeting im Paul-Greifzu-Stadion statt. Zahlreiche Zuschauer strömten ins Stadion. Sie kamen jedoch nicht nur wegen der Spitzenathleten. Bereits ab 16 Uhr sorgte das Jugendvorprogramm für Begeisterung auf den Rängen. Für die Nachwuchssportler bot sich dabei die Gelegenheit, sich mit anderen zu messen und vor großem Publikum anzutreten.
1: Es ist immer wieder ein Highlight für unsere jungen Athleten. Die dürfen mal vor einer Bühne sich präsentieren. Da spielt auch immer mal eine Aufregung eine Rolle. Aber die machen das wirklich gut und oftmals gibt es auch persönliche Bestleistungen. Auch die haben wir heute wieder erreicht. In verschiedenen Disziplinen. Wir hatten Mittelstreckenläufer dabei und wir hatten auch einige Weitspringer dabei. Zum einen pusht die wirklich das Thema, dass hier halt ein bisschen Zuschauer da sind. Und zum anderen halt irgendwie schon die Vorschau. Da kommen gleich unsere Vorbilder, die Stars. Da wollen wir auch mal hin. Und das reizt sie schon nochmal extra.
0: Ein besonderes Highlight des Nachwuchsprogramms war auch in diesem Jahr das Finale von Anhalt sucht den Supersprinter. Nach einer Qualifikationsphase mit über 1000 teilnehmenden Kindern aus Dessau-Roßlau traten die schnellsten Nachwuchstalente im Paul-Greifzu-Stadion gegeneinander an. Ausrichter der Nachwuchswettkämpfe war der erste LAC Dessau.
1: Wir sind komplett mit bestimmt einer Mannstärke von 30, 40 Leuten hier in der Organisation mit beteiligt, im Korbkommando, beim Aufbau, in der Athletenbetreuung zum Teil auch und überall.
0: Doch nicht nur organisatorisch war der Verein erfolgreich. Auch sportlich konnte der erste LAC Dessau überzeugen. Insgesamt sammelten die Athleten 9 Gold, 5 Silber und 7 Bronzemedaillen. Auch Nico Levenhagen konnte für den ersten LAC Dessau überzeugen.
2: Ich war 17 Uhr beim Speerwerfen mit dabei, in der U16. Ich habe 4 Meter PB geworfen, habe mich auf 53 Meter 36, glaube ich, gesteigert. War super.
0: Für die jungen Talente hat ein Wettkampf auf dieser Bühne eine besondere Bedeutung. Sie können wertvolle Erfahrungen sammeln und sich mit den besten Nachwuchsathleten des Landes messen.
2: Das ist ganz anders als bei anderen Wettkämpfen. Es sind viel mehr Leute da. Man fühlt sich auch ein bisschen mehr unter Druck gesetzt, aber nicht im schlechten Sinne eigentlich gemeint. Ist schon cool.
0: Ab 18 Uhr ging es mit dem Spitzensport auf höchstem Niveau weiter. Und die jungen Athleten konnten ihre großen Vorbilder live erleben. Eines Tages werden bestimmt auch einige der Nachwuchssportler auf dieser großen Bühne zu sehen sein. Am Bauhaus lernten zahlreiche bekannte Künstler. Einer von ihnen war der 1905 geborene Fritz Winter, der als einer der bedeutendsten abstrakten Künstler Deutschlands gilt und ab 1927 an der Dessauer Kunstschule tätig war. Verschiedene Ausstellungen gab es über ihn bereits in der Stadt. Nun hat die Anhaltische Gemäldegalerie zusammen mit dem Anhaltischen Kunstverein den Bauhausmaler aus gegebenem Anlass erneut ins Visier genommen.
3: Mit unserer Fritz-Winter-Ausstellung passen wir uns ja ganz bewusst in das Bauhaus-Jubiläum ein, weil eben Fritz Winter ein Maler ist, der am Bauhaus einerseits ausgebildet wurde und andererseits diese Zeit am Bauhaus für seine spätere Karriere auch sehr wichtig gewesen ist. Das heißt, man ihn immer auch als eine Art von Bauhausmaler wahrgenommen hat. Deshalb auch dieser Titel Fritz Winter Bauhausmaler, man ihn sozusagen wirklich damit etikettiert hat, ihn immer auch als Schüler von Paul Klee und Wassily Kandinsky gesehen hat. Interessant ist es, dass er aus relativ einfachen Verhältnissen kommend, also aus einer Bergarbeiterfamilie, dann doch auch einen starken Willen hatte, auch eine große Liebe für die Kunst hatte und dann auch relativ schnell den Weg zum Bauhaus, also eine moderne Kunstschule gefunden hat und selbst auch immer wieder bis zu seinem Lebensende nie aufgehört hat zu experimentieren, sich selbst auszuprobieren und mit einem großen, moralischen Impetus dabei auch, dass er auch sehr unbedingt an seiner Kunst gearbeitet hat und ein sehr vielfältiges Werk hinterlassen hat und damit auch zeigt, wie vielfältig gegenstandslose, also abstrakte Kunst auch sein kann.
0: Seit dem 19. Juni ist die Sonderausstellung Fritz Winter, Bauhausmaler in der Orangerie im Georgium geöffnet. In ihr wird nicht das komplette Lebenswerk Winters beleuchtet, sondern man hat sich auf einen bestimmten Zeitabschnitt fokussiert.
3: Unser Fokus liegt wirklich auf diesem Etikett Bauhausmaler. Es passt auch sehr gut, dass zwei Gemälde, die sich bei uns in der Anhaltischen Gemäldegalerie befinden, sozusagen wie eine Art Angelpunkte dieser Karriere gesehen werden können, beziehungsweise dieser Geschichte des Malers als Bauhausmaler. Das eine ist ein sehr frühes Gemälde von 1928, das er tatsächlich am Bauhaus gemalt hat und das damals schon von der Anhaltischen Gemäldegalerie angekauft wurde. Und das andere ist ein späteres Gemälde von 1952, als er in der Nachkriegszeit zu einem gefeierten Maler aufgestiegen ist, zu einem der wichtigsten abstrakten Künstler in Deutschland überhaupt.
0: Für die Anhaltische Gemäldegalerie war die Umsetzung der Sonderausstellung nur durch die gemeinsame Arbeit mit dem Anhaltischen Kunstverein möglich. Beide Akteure sind sozusagen auch historisch gesehen genau die richtigen, um solch eine Ausstellung auf die Beine zu stellen.
3: Es ist eigentlich sehr passend, eine Ausstellung über Fritz Winter in dieser Partnerschaft zwischen der Gemäldegalerie und dem Kunstverein durchzuführen, weil diese beiden Institutionen in der Zeit von Fritz Winter in Dessau auch schon zusammengearbeitet haben. Das heißt, die Ausstellungen des Anhaltischen Kunstvereins fanden ab 1927 regelmäßig im Gebäude der Anhaltischen Gemäldegalerie statt. Das war ganz praktisch insofern, dass der Direktor der Gemäldegalerie, Ludwig Grote, gleichzeitig der Vorsitzende des Kunstvereins gewesen ist. Das heißt, der Maler ist mit diesen beiden Institutionen ja traditionell schon stark verbunden und es war natürlich sehr schön, ihn in diesem Jahr, was gleichzeitig auch sein 50. Todesjahr ist, also er ist 1976 gestorben, dann diese Hommage zu bringen von diesen beiden Einrichtungen, von der Gemäldegalerie, vom Kunstverein, die so stark mit diesem Künstler verbunden sind.
0: Eine Kooperation mit dem Fritz-Winter-Haus Aalen machte die Sonderausstellung möglich. Zudem freut man sich sehr über eine Förderung durch die Hauslage-Stiftung Frankfurt am Main sowie die Ernst-Siemens-Kunststiftung. Geöffnet ist die Ausstellung nun noch bis zum 9. August immer täglich von 12 bis 17 Uhr. Nur dienstags ist sie geschlossen.

Hallo und herzlich willkommen an diesem Donnerstag zu den RBB aktuellen Nachrichten. Am Mittwoch bereits begannen im Salzlandkreis Straßenbauarbeiten. Das Land Sachsen-Anhalt investiert rund 1,5 Millionen Euro aus dem Sondervermögen Infrastruktur in die umfassende Fahrbahnerneuerung der Landesstraße 149 zwischen Bebitz und Besenlaublingen. Auf dem knapp 4 Kilometer langen Abschnitt werden die alten Asphaltschichten rund

0: 18 cm tief abgefräst und anschließend in gleicher Stärke neu eingebaut. Darüber hinaus ist vorgesehen, Teile der Beschilderung zu ersetzen und die Straße ganz zum Schluss neu zu markieren. Die Baumaßnahme wurde bewusst weitestgehend in die Sommerferien gelegt, um die Beeinträchtigungen für den Schulbus, aber auch den Berufsverkehr infolge der unvermeidlichen Vollsperrung so gering wie möglich zu halten. Die Umleitung ist über Könnern ausgeschildert. In Wittenberg zeigt ein neues Projekt, wie sich Klimaschutz und Denkmalschutz miteinander verbinden lassen. Auf dem Dach des denkmalgeschützten K-Gebäudes produziert seit kurzem eine Photovoltaikanlage Strom für die Stadtverwaltung. Wie das trotz hoher Auflagen möglich wurde und welche Bedeutung das Vorhaben für die Stadt hat, zeigt der folgende Beitrag.
1: Auf dem Dach des denkmalgeschützten K-Gebäudes in Wittenberg produziert jetzt eine neue Photovoltaikanlage Strom für die Stadtverwaltung. Errichtet wurde sie von den Stadtwerken, die dafür die Dachfläche des Gebäudes gebachtet haben. Das Besondere dabei, trotz Denkmalschutz konnte die Anlage umgesetzt werden, ohne die historische Substanz des Gebäudes zu beeinträchtigen. Bis die Anlage ans Netz gehen konnte, mussten jedoch einige Voraussetzungen erfüllt und verschiedene Interessen miteinander vereinbart werden.
2: Also wir haben hier extra mit Absicht als Stadt in Partnerschaft mit den Stadtwerken auch ein historisches Gebäude gewählt, was unter Denkmalschutz steht. Das ist natürlich nicht der Standard sowas, aber weil wir uns in der historischen Wallanlage befinden, haben wir auch gesagt, okay, wir gehen genau dieses Projekt jetzt mal direkt an, weil wir keine klassischen schwarzen Photovoltaikplatten drauf haben, sondern die sind eingefärbt und sollen sehr nah an der Dachhaut sein, an der Einfärbung. Ich glaube, das ist erstmal ist ein öffentliches Gebäude. Es dient der Eigenstromversorgung, sodass wir auch die Kosten für den öffentlichen Haushalt wieder nach unten fahren. Wir haben das verpachtet mit einem sehr, sehr zuverlässigen Partner, mit unseren Stadtwerken. Und wir wollen natürlich auch damit so ein bisschen demonstrieren in einem historischen Flächendenkmal, was geht, was ist möglich, ohne dass wir dabei die Botschaft senden, das soll jetzt der Standard sein, den müssen jetzt alle einhalten. Weil wir wissen, es ist ungefähr ein Drittel auf jeden Fall teurer als die normale. Und da müssen wir, glaube ich, gucken, wo geht die Entwicklung hin und wo nivellieren wir uns so ein, dass Private in einem Denkmalbereich auch trotzdem noch Lust und Kraft aufbringen, dort zu investieren. Und das ist eigentlich der Kernpunkt dieses Projektes. Und diesen Weg wollen wir grundsätzlich weitergehen, auch für andere öffentliche Gebäude.
1: Das Protokoll soll zugleich zeigen, dass sich Klimaschutz und Denkmalschutz nicht ausschließen müssen. Von Erfahrung könnten auch weitere Gebäude und ähnliche Vorhaben in der Stadt von Bedeutung sein.
2: Also klassische Flächen ist ja, haben wir hier nebenan auch nochmal so Turnhallen, die wir ja in ihrer Bauweise überall in dem Gebiet der neuen Länder immer wieder entdecken. Da sollte es eigentlich möglich sein, die dort standardmäßig irgendwie draufzubauen. Ich glaube, da haben wir auch mit der Farbe und der Einfärbung überhaupt nicht das Problem. Wir werden weitergehen neben Schulen und da haben wir schon Projekte, auch mit den Stadtwerken werden wir überlegen. Wir haben ja noch weitere öffentliche Gebäude, vielleicht bei Feuerwehren etc. Da muss man dann gucken. Wir sollten aber auch keine Angst haben vor historischen Gebäuden. Wir haben jetzt hier die Exerzierhalle, die hat schwarze Dachpappe als Dachhaut. Gut, also da könnte man mal überlegen, ob man da vielleicht auch dass man gemeinsam mit dem Denkmalschutz überlegt. Ich will ganz ehrlich sein, ich glaube, beim historischen Rathaus werden wir uns einig sein, dass wir das da nicht machen können und nicht so ohne weiteres umsetzen können. Mal gucken, wo die Entwicklung hingeht. Ich glaube, irgendwann wird es soweit sein, dass wir die Dachsteine dann kaum noch von so klassischen, derzeit üblichen Photovoltaikanlagen unterscheiden.
1: Die neue Anlage besteht aus 120 Voltaikmodulen auf einer Fläche von rund 239 Quadratmetern. Mit einer Leistung von etwa 48 Kilowatt Peak sollen jährlich rund 41.500 Kilowattstunden Strom erzeugt werden. Der Solarstrom wird direkt in den Verwaltungsgebäuden genutzt

0: Optisch wurde auf die Anforderungen des Denkmalschutzes geachtet. Die Module wurden farblich an das Dach angepasst.
1: Wir als Stadtwerke haben hier 79.000 Euro investiert für eine Anlage in der Größenordnung von 48 kW Peak, so nennen wir das. Die verteilen sich auf 120 PV-Module mit einer Gesamtfläche von 240 Quadratmetern. Die Gesamtenergieerzeugung, je nach Sonneneinstrahlung natürlich, rechnen wir mit ca. 41.000 Kilowattstunden pro Jahr. Das spricht ungefähr der Menge von 13 Einfamilienhäusern. Die technische Anlage ist so ausgeführt, dass dieser Strom, dieser erzeugte Strom, ausschließlich in dem Gebäude für die Liegenschaft hier am Standort des Rathausgeländes zur Verfügung gestellt wird. Das ist insofern ein wichtiges Momentum. Es wird also nicht ins öffentliche Netz eingespeist, sondern hier in der Liegenschaft und spart damit auch die Fremdstrombezugskosten für die Liegenschaft selbst. Wir haben dort einen Pachtvertrag mit der Stadt Wittenberg, die auch unsere Hauptgesellschafterin ist von den Stadtwerken. Und von daher ist das ein gutes Miteinander, zumal auch hier das Denkmalamt in einem innerstädtischen Bereich in einer sogenannten Erhaltungs- und Gestaltungssatzung agieren musste und die Unterstützung dort mit 13.800 Euro zur Verfügung gestellt hat. Ja, und die Besonderheit ist tatsächlich die Farbgebung. Sieht man nicht so oft oder noch nicht so oft, dass sich hier diese Dachmodule farblich der Ziegel ein Stück weit angleichen, ne? Je nach Sonneneinstrahlung und Verschattung durch Wolken. Aber der Grundton ist entsprechend der Vorauswahl auch so, wie die Ziegel in ihrer Farbgebung sich darstellen.
0: Für die Stadtwerke ist die Anlage ein weiterer Schritt beim Ausbau erneuerbarer Energien in Wittenberg. Gleichzeitig soll das Projekt zeigen, dass sich auch historische Gebäude in eine moderne und nachhaltige Energieversorgung einbinden lassen.
2: Sachsen-Anhalt startet eine Investitionsoffensive zur Modernisierung und Sanierung von Kindertageseinrichtungen. Zwischen 2027 und 2029 stehen dafür 39,2 Millionen Euro zur Verfügung. Die Mittel stammen aus dem Sondervermögen Infrastruktur und Klimaneutralität des Bundes und können bis Ende 2032 ausgegeben werden. Das Kabinett hat einer entsprechenden Verwaltungsvereinbarung mit dem Bund zugestimmt. Damit hat Sachsen-Anhalt den Weg freigemacht, dass die Vereinbarung geschlossen werden kann. Sobald alle Länder zugestimmt haben, wird die Vereinbarung auch in Kraft treten. Spannende Rennen, starke Teams und beste Stimmung am Wasser. Der Kutterruderpokal hat die Saale erneut in eine Wettkampfstrecke verwandelt. Zahlreiche Mannschaften gingen an den Start und sorgten für einen abwechslungsreichen Sporttag in Bernburg.
3: Am 13. Juni wurde die Saale in Bernburg wieder zur Wettkampfstrecke. Der Bernburger Maritim Club richtete den traditionellen Kutterruderpokal sowie den 13. Saale-Pokal aus und begrüßte zahlreiche Teams zu spannenden Rennen auf dem Wasser. Gestartet wurde in den Wertungsklassen Frauen, Männer und Mixed. Seit mehr als zwei Jahrzehnten zählt der Bernburger Kutterruderpokal zu den größten Veranstaltungen dieser Sportart in Deutschland und lockt Jahr für Jahr zahlreiche Mannschaften und Besucher an die Saale.
4: Also, wir haben hier heute das traditionelle Kutterrudern in Bernburg, und zwar das 27. Kutterrudern und gleichzeitig noch den 13. Saale-Pokal für die Profis. Das Amateurkutterrudern, wie es schon sagt, ist für die Amateure. Und dort sind 32 Mannschaften am Start. Bei den Profis über 2000 Meter mit zwei Wänden sind es 8 Mannschaften.
3: Neben den sportlichen Wettkämpfen sorgte auch die besondere Atmosphäre am Wasser, die Verpflegung vor Ort und viele Zuschauer für einen gelungenen Veranstaltungstag. Von der Bratwurst bis zum Fischbrötchen oder vom Sandkasten bis zum Schießstand war alles vorhanden.
4: Wir rechnen eigentlich damit so 1.000 bis 2.000 Zuschauer zur gleichen Zeit. Das heißt, über den Tag hinaus sind da schon ein paar tausend Leute, die hier über den Platz laufen oder hier mitmachen, mit der Familie da sind. Wir haben ein Portfolio von Hüpfburg, Kinderschminken, Tattoos, die für unsere Kinder einen Schießstand, für die Erwachsenen, und bieten noch verschiedene Spezialitäten aus Bernburg an. Bratwurst, und zwar Thüringer, und andere Sachen, Fischbrötchen, Steaks und dergleichen, Tomatensauce mit Nudeln, und so dass eigentlich hier eine rundum Gastroversorgung durch unseren Verein gewährleistet ist und der Tag an sich in die Nacht übergehen kann zu unserer berühmten Seesportparty.
3: Die Pokale werden aber nicht komplett allein finanziert. Hier helfen verschiedenste Firmen, um das Event komplett unabhängig von Fördermitteln zu machen. Sei es im finanziellen oder im materiellen Aspekten.
4: Wir haben wirklich eine Reihe von Sponsoren, die es unterstützen. In der Hauptsache erstmal als Namensgeber sind es die Stadtwerke Bernburg GmbH, die uns hier mit einem vernünftigen Betrag unterstützt finanziell, sodass wir das hier alles stemmen können. Und weiterhin sind aber weitere Sponsoren, also zusätzlich sind weitere Sponsoren, wie zum Beispiel Firma Kuhlmann, Firma Solvay. Ich gucke jetzt mal einfach in die Runde. McDonald's gibt was dazu. Der ASB unterstützt uns. Firma Schwenk. So, die Schraubenbude und dergleichen. Also es sind ein Portfolio von verschiedensten Firmen, die in etwas weniger und etwas mehr uns unterstützen, finanziell wie aber auch materiell, um diesen großen Pokal wirklich ohne Fördermittel und komplett frei für irgendwelche öffentliche Hand zu finanzieren und auch eigentlich stattfinden zu lassen.
3: Beim Kulturrudern kommt es nicht nur auf Kraft und Ausdauer an. 10 Ruderinnen und Ruderer müssen ein rund 1 Tonnen schweres Boot möglichst schnell und vor allem perfekt abgestimmt über mehrere hundert oder manchmal 1000 Meter lange Wettkampfstrecken bewegen. Teamgeist, Rhythmus und eine gute Koordination sind dabei entscheidend. Das zusammen mit der engen Verbundenheit zog auch Marian Haft in den Seesport hinein.
4: Ich bin hier vor über 40 Jahren zum Seesport gekommen damals und eigentlich ist es ein Sport für Verrückte. 10 Frauen, 10 Männer, eine Mixmannschaft mit 5 Männern, 5 Frauen. Man fährt bis zu 5 Kilometer in einem 1 Tonnen schweren Boot, einem Kutter, nebeneinander. Jeder hat also einen eigenen Riemen wie auf der Galeere. Und eigentlich musst du ein bisschen verrückt sein, um diesen Sport auszuüben. Aber du fühlst dich wirklich super, wenn du nach 5 Kilometern aus einem Kutter steigst, mit deinem Riemen auf der Schulter und sagst, ich habe es geschafft und habe echt was geleistet. Und wenn möglich, bin ich noch Erster geworden. Das ist genial und es gibt eine Szene von 3.000, 4.000 Leuten in Deutschland, mehr sind es nicht. Und die halten eigentlich super zusammen und feiern sich gegenseitig, egal ob Niederlage oder Sieg. Wir sind einfach eine Familie und das ist der Seesport.
2: Die Stadtbibliothek Bitterfeld-Wolfen startet am 29. Juni den beliebten Sommer-Leseclub. Bis zum 14. August findet die diesjährige Aktion für alle Grundschulkinder statt. Die Teilnahme ist kostenfrei und soll die Lesekompetenz spielerisch fördern und in der schulfreien Zeit einen kreativen Zugang zur Literatur ermöglichen. Für jedes gelesene Buch erhält das Kind einen Stempel auf der Stempelkarte. Wer fleißig liest, hat am Ende die Möglichkeit auf tolle Gewinne. Am 21. August nämlich findet eine große Abschlussaktion mit Bekanntgabe der Gewinner statt. Mit dieser Meldung sind wir am Ende unserer heutigen RBB Aktuellausgabe, schauen jetzt noch auf das Wetter und auf die Meldungen aus Dessau-Roßlau. Wir sehen uns dann am Freitag ab 18 Uhr an gleicher Stelle wieder. Bis dahin machen Sie es gut und auf Wiedersehen.
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7: 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Morgen erwarten uns sommerliche Temperaturen mit bis zu 35 Grad. Die Sonne scheint rund 16 Stunden lang und sorgt für einen heißen Tag. Dazu weht kaum eine abkühlende Brise. Auch in den folgenden Tagen bleibt das Wetter hochsommerlich. Die Temperaturen steigen weiter an und können am Wochenende bis zu 41 Grad erreichen. Somit sollte man in den kommenden Tagen ausreichend Wasser trinken und den Sonnenschutz nicht vergessen.

0: Der Mädchenchor des Landesgymnasiums für Musik aus Wernigerode war nur einer von zahlreichen Chören, die vom 19. bis zum 21. Juni bei den Landeschortagen die Dessau-Roßlauer Innenstadt in eine musikalische Oase verwandelten. Gesangsgruppen aus ganz Sachsen-Anhalt versammelten sich in der Muldestadt. Organisiert wurde das Event vom Landesmusikrat Sachsen-Anhalt und von der Stadt. Nachdem die Chortage am Freitag mit dem Junior-Chorfest starteten, stand am Samstag das Landeschorfest auf dem Plan. Hierbei gab es zahlreiche Auftritte von Chören auf dem Marktplatz und in der Marienkirche zu hören.
1: Also die Chöre sind, glaube ich, guter Stimmung. Wie das angenommen wird, also wir hatten das Gefühl vorhin, als geregnet hat, war mehr Publikum hier auf dem Marktplatz. Ist leider auch sehr warm und sonnig. Aber ich denke, das kommt gut an. In der Marienkirche, da ist, glaube ich, sehr gut besucht. Kann man auch ein bisschen gekühlt sitzen. Also jetzt am Nachmittag werden nochmal Auftritte stattfinden hier auf der Bühne und in der Marienkirche. 18 Uhr ist nochmal genau der Höhepunkt. Da gibt es einmal noch die Auftritte von den Chören, die noch da sind. Das sind 8 Chöre. Jeder singt nochmal 2 Titel. Und es wird dann eine Publikumsabstimmung geben. Sozusagen für die 3 besten Chöre gibt es ein kleines Preisgeld. Und es gibt einen Überraschungsgast, der mit den Chören und auch Besuchern zusammen singen wird. Es werden Boomwacker verteilt, sodass da auch rhythmisch aktiv mitgemacht werden kann.
0: Der Überraschungsgast beim Festkonzert war niemand Geringeres als Schauspieler und Musiker Axel Prahl. Zusammen mit dem Popchor Dessau spielte der Tatortstar sein Lied »Heute fange ich an«. Und auch das Publikum war eingeladen mitzusingen und gleichzeitig mit bunten Kunststoffröhren, den sogenannten Boomwackers, eine ganz besondere akustische Kulisse zu erzeugen.

0: Ein wirklich toller gemeinschaftlicher Moment auf dem Marktplatz, der auch Prahl selber ziemlich berührte. Die Kraft des gemeinsamen Musizierens stand beim Landeschorfest über allem. Für die Chöre sind Veranstaltungen wie diese ganz wichtig.
1: Chorsingen verbindet. Man sagt auch, Musik singen ist gesund. Genau, das ist, und wir bieten hier praktisch eine Plattform, dass die Chöre sich treffen können, austauschen können, voneinander lernen können. Es gibt ja auch heute, gab es auch die Möglichkeit, dass sich 4 Chöre haben den Wunsch geäußert, sich beraten zu lassen von dem Chorleiter vom Rundfunk-Jugendchor Wernigerode. Die erfahren dann praktisch bekommen dann ein bisschen Feedback für ihre Arbeit. Genau, und das andere ist, man hört anderen zu, hat Programmanregungen dann, die man bekommt, ja.
0: Unter den 8 Chören, die beim Festkonzert auftraten, wurden per Publikumsabstimmung die Besten noch einmal etwas hervorgehoben und ausgezeichnet. Den 3. Platz erreichte der Mädchenchor des Landesgymnasiums für Musik aus Wernigerode. Auf Platz 2 sang sich der Jugendchor des Anhaltischen Theaters Dessau, während der Kinderchor des Anhaltischen Theaters den Publikumspreis gewann. Am Sonntag stand dann noch der Landeschorwettbewerb an. Einen ausführlichen Beitrag dazu gibt es in einer unserer nächsten Sendungen. Hier noch abschließend der Popchor Dessau mit Ich schenk dir die Welt von den Prinzen.

0: Nach langem Hinfiebern war es endlich soweit. Am 19. Juni fand das große Anhalt-Meeting im Paul-Greifzu-Stadion statt. Zahlreiche Zuschauer strömten ins Stadion. Sie kamen jedoch nicht nur wegen der Spitzenathleten. Bereits ab 16 Uhr sorgte das Jugendvorprogramm für Begeisterung auf den Rängen. Für die Nachwuchssportler bot sich dabei die Gelegenheit, sich mit anderen zu messen und vor großem Publikum anzutreten.
1: Es ist immer wieder ein Highlight für unseren jungen Athleten. Die dürfen mal vor einer Bühne sich präsentieren. Da spielt auch immer mal eine Aufregung eine Rolle. Aber die machen das wirklich gut und oftmals gibt es auch persönliche Bestleistungen. Auch die haben wir heute wieder erreicht. In verschiedenen Disziplinen. Wir hatten Mittelstreckenläufer dabei und wir hatten auch einige Weitspringer dabei. Zum einen pusht die wirklich das Thema, dass hier halt ein bisschen Zuschauer da sind. Und zum anderen halt irgendwie schon die Vorschau. Da kommen gleich unsere Vorbilder, die Stars. Da wollen wir auch mal hin. Und das reizt sie schon nochmal extra.
0: Ein besonderes Highlight des Nachwuchsprogramms war auch in diesem Jahr das Finale von Anhalt sucht den Supersprinter. Nach einer Qualifikationsphase mit über 1000 teilnehmenden Kindern aus Dessau-Roßlau traten die schnellsten Nachwuchstalente im Paul-Greifzu-Stadion gegeneinander an. Ausrichter der Nachwuchswettkämpfe war der erste LAC Dessau.
1: Wir sind komplett mit bestimmter Mannstärke von 30, 40 Leuten hier in der Organisation mit beteiligt, im Korbkommando, beim Aufbau, in der Athletenbetreuung zum Teil auch und überall.
0: Doch nicht nur organisatorisch war der Verein erfolgreich. Auch sportlich konnte der erste LAC Dessau überzeugen. Insgesamt sammelten die Athleten 9 Gold, 5 Silber und 7 Bronzemedaillen. Auch Nico Levenhagen konnte für den ersten LAC Dessau überzeugen.
2: Ich war 17 Uhr beim Speerwerfen mit dabei, in der U16. Ich habe 4 Meter PB geworfen, habe mich auf 53,36 Meter, glaube ich, gesteigert. War super.
0: Für die jungen Talente hat ein Wettkampf auf dieser Bühne eine besondere Bedeutung. Sie können wertvolle Erfahrungen sammeln und sich mit den besten Nachwuchsathleten des Landes messen.
2: Es ist ganz anders als bei anderen Wettkämpfen. Es sind viel mehr Leute da. Man fühlt sich auch ein bisschen mehr unter Druck gesetzt, aber nicht im schlechten Sinne eigentlich gemeint. Ist schon cool.
0: Ab 18 Uhr ging es mit dem Spitzensport auf höchstem Niveau weiter. Und die jungen Athleten konnten ihre großen Vorbilder live erleben. Eines Tages werden bestimmt auch einige der Nachwuchssportler auf dieser großen Bühne zu sehen sein. Am Bauhaus lernten zahlreiche bekannte Künstler. Einer von ihnen war der 1905 geborene Fritz Winter, der als einer der bedeutendsten abstrakten Künstler Deutschlands gilt und ab 1927 an der Dessauer Kunstschule tätig war. Verschiedene Ausstellungen gab es über ihn bereits in der Stadt. Nun hat die Anhaltische Gemäldegalerie zusammen mit dem Anhaltischen Kunstverein den Bauhausmaler aus gegebenem Anlass erneut ins Visier genommen.
3: Mit unserer Fritz-Winter-Ausstellung passen wir uns ja ganz bewusst in das Bauhaus-Jubiläum ein, weil eben Fritz Winter ein Maler ist, der am Bauhaus einerseits ausgebildet wurde und andererseits diese Zeit am Bauhaus für seine spätere Karriere auch sehr wichtig gewesen ist. Das heißt, man ihn immer auch als eine Art von Bauhausmaler wahrgenommen hat, deshalb auch dieser Titel Fritz Winter Bauhausmaler, man ihn sozusagen wirklich damit etikettiert hat, ihn immer auch als Schüler von Paul Klee und Wassily Kandinsky gesehen hat. Interessant ist es, dass er aus relativ einfachen Verhältnissen kommend, also aus einer Bergarbeiterfamilie, dann doch auch einen starken Willen hatte, auch eine große Liebe für die Kunst hatte und dann auch relativ schnell den Weg zum Bauhaus, also eine moderne Kunstschule gefunden hat und selbst auch immer wieder bis zu seinem Lebensende nie aufgehört hat zu experimentieren, sich selbst auszuprobieren und mit einem großen, moralischen Impetus dabei auch, dass er auch sehr unbedingt an seiner Kunst gearbeitet hat und ein sehr vielfältiges Werk hinterlassen hat und damit auch zeigt, wie vielfältig gegenstandslose, also abstrakte Kunst auch sein kann.
0: Seit dem 19. Juni ist die Sonderausstellung Fritz Winter, Bauhausmaler,

0: der Orangerie im Georgium geöffnet. In ihr wird nicht das komplette Lebenswerk Winters beleuchtet, sondern man hat sich auf einen bestimmten Zeitabschnitt fokussiert.
1: Unser Fokus liegt wirklich auf diesem Etikett Bauhausmaler. Es passt auch sehr gut, dass zwei Gemälde, die sich bei uns in der Anhaltischen Gemäldegalerie befinden, sozusagen wie eine Art Angelpunkte dieser Karriere gesehen werden können, beziehungsweise dieser Geschichte des Malers als Bauhausmaler. Das eine ist ein sehr frühes Gemälde von 1928, das er tatsächlich am Bauhaus gemalt hat und das damals schon von der Anhaltischen Gemäldegalerie angekauft wurde. Und das andere ist ein späteres Gemälde von 1952, als er in der Nachkriegszeit zu einem gefeierten Maler aufgestiegen ist, zu einem der wichtigsten abstrakten Künstler in Deutschland überhaupt.
0: Für die Anhaltische Gemäldegalerie war die Umsetzung der Sonderausstellung nur durch die gemeinsame Arbeit mit dem Anhaltischen Kunstverein möglich. Beide Akteure sind sozusagen auch historisch gesehen genau die richtigen, um solch eine Ausstellung auf die Beine zu stellen.
1: Es ist eigentlich sehr passend, eine Ausstellung über Fritz Winter in dieser Partnerschaft zwischen der Gemäldegalerie und dem Kunstverein durchzuführen, weil diese beiden Institutionen in der Zeit von Fritz Winter in Dessau auch schon zusammengearbeitet haben. Das heißt, die Ausstellungen des Anhaltischen Kunstvereins fanden ab 1927 regelmäßig im Gebäude der Anhaltischen Gemäldegalerie statt. Das war ganz praktisch insofern, dass der Direktor der Gemäldegalerie, Ludwig Grote, gleichzeitig der Vorsitzende des Kunstvereins gewesen ist. Das heißt, der Maler ist mit diesen beiden Institutionen ja traditionell schon stark verbunden und es war natürlich sehr schön, ihn in diesem Jahr, was gleichzeitig auch sein 50. Todesjahr ist, also er ist 1976 gestorben, dann diese Hommage zu bringen von diesen beiden Einrichtungen, von der Gemäldegalerie, vom Kunstverein, die so stark mit diesem Künstler verbunden sind.
0: Eine Kooperation mit dem Fritz-Winter-Haus Aalen machte die Sonderausstellung möglich. Zudem freut man sich sehr über eine Förderung durch die Hauslage-Stiftung Frankfurt am Main sowie die Ernst-Siemens-Kunststiftung. Geöffnet ist die Ausstellung nun noch bis zum 9. August immer täglich von 12 bis 17 Uhr. Nur dienstags ist sie geschlossen.

Hallo und herzlich willkommen an diesem Donnerstag zu den RBB aktuellen Nachrichten. Am Mittwoch bereits begannen im Salzlandkreis Straßenbauarbeiten. Das Land Sachsen-Anhalt investiert rund 1,5 Millionen Euro aus dem Sondervermögen Infrastruktur in die umfassende Fahrbahnerneuerung der Landesstraße 149 zwischen Bebitz und Besenlaublingen. Auf dem knapp 4 Kilometer langen Abschnitt werden die alten Asphaltschichten rund

0: 18 cm tief abgefräst und anschließend in gleicher Stärke neu eingebaut. Darüber hinaus ist vorgesehen, Teile der Beschilderung zu ersetzen und die Straße ganz zum Schluss neu zu markieren. Die Baumaßnahme wurde bewusst weitestgehend in die Sommerferien gelegt, um die Beeinträchtigungen für den Schulbus, aber auch den Berufsverkehr infolge der unvermeidlichen Vollsperrung so gering wie möglich zu halten. Die Umleitung ist über Könnern ausgeschildert. In Wittenberg zeigt ein neues Projekt, wie sich Klimaschutz und Denkmalschutz miteinander verbinden lassen. Auf dem Dach des denkmalgeschützten K-Gebäudes produziert seit kurzem eine Photovoltaikanlage Strom für die Stadtverwaltung. Wie das trotz hoher Auflagen möglich wurde und welche Bedeutung das Vorhaben für die Stadt hat, zeigt der folgende Beitrag.
1: Auf dem Dach des denkmalgeschützten K-Gebäudes in Wittenberg produziert jetzt eine neue Photovoltaikanlage Strom für die Stadtverwaltung. Errichtet wurde sie von den Stadtwerken, die dafür die Dachfläche des Gebäudes gebachtet haben. Das Besondere dabei, trotz Denkmalschutz konnte die Anlage umgesetzt werden, ohne die historische Substanz des Gebäudes zu beeinträchtigen. Bis die Anlage ans Netz gehen konnte, mussten jedoch einige Voraussetzungen erfüllt und verschiedene Interessen miteinander vereinbart werden.
2: Also wir haben hier extra mit Absicht als Stadt in Partnerschaft mit den Stadtwerken auch ein historisches Gebäude gewählt, was unter Denkmalschutz steht. Das ist natürlich nicht der Standard sowas, aber weil wir uns in der historischen Wallanlage befinden, haben wir auch gesagt, okay, wir gehen genau dieses Projekt jetzt mal direkt an, weil wir keine klassischen schwarzen Photovoltaikplatten drauf haben, sondern die sind eingefärbt und sollen sehr nah an der Dachhaut sein, an der Einfärbung. Ich glaube, das ist erstmal ist ein öffentliches Gebäude. Es dient der Eigenstromversorgung, sodass wir auch die Kosten für den öffentlichen Haushalt wieder nach unten fahren. Wir haben das verpachtet mit einem sehr, sehr zuverlässigen Partner, mit unseren Stadtwerken. Und wir wollen natürlich auch damit so ein bisschen demonstrieren in einem historischen Flächendenkmal, was geht, was ist möglich, ohne dass wir dabei die Botschaft senden, das soll jetzt der Standard sein, den müssen jetzt alle einhalten. Weil wir wissen, es ist ungefähr ein Drittel auf jeden Fall teurer als die normale. Und da müssen wir, glaube ich, gucken, wo geht die Entwicklung hin und wo nivellieren wir uns so ein, dass Private in einem Denkmalbereich auch trotzdem noch Lust und Kraft aufbringen, dort zu investieren. Und das ist eigentlich der Kernpunkt dieses Projektes. Und diesen Weg wollen wir grundsätzlich weitergehen, auch für andere öffentliche Gebäude.
1: Das Protokoll soll zugleich zeigen, dass sich Klimaschutz und Denkmalschutz nicht ausschließen müssen. Von Erfahrung könnten auch weitere Gebäude und ähnliche Vorhaben in der Stadt von Bedeutung sein.
2: Also klassische Flächen ist ja, haben wir hier nebenan auch nochmal so Turnhallen, die wir ja in ihrer Bauweise überall in dem Gebiet der neuen Länder immer wieder entdecken. Da sollte es eigentlich möglich sein, die dort standardmäßig irgendwie draufzubauen. Ich glaube, da haben wir auch mit der Farbe und der Einfärbung überhaupt nicht das Problem. Wir werden weitergehen neben Schulen und da haben wir schon Projekte, auch mit den Stadtwerken werden wir überlegen. Wir haben ja noch weitere öffentliche Gebäude, vielleicht bei Feuerwehren etc. Da muss man dann gucken. Wir sollten aber auch keine Angst haben vor historischen Gebäuden. Wir haben jetzt hier die Exerzierhalle, die hat schwarze Dachpappe als Dachhaut. Gut, also da könnte man mal überlegen, ob man da vielleicht auch dass man gemeinsam mit dem Denkmalschutz überlegt. Ich will ganz ehrlich sein, ich glaube, beim historischen Rathaus werden wir uns einig sein, dass wir das da nicht machen können und nicht so ohne weiteres umsetzen können. Mal gucken, wo die Entwicklung hingeht. Ich glaube, irgendwann wird es soweit sein, dass wir die Dachsteine dann kaum noch von so klassischen, derzeit üblichen Photovoltaikanlagen unterscheiden.
1: Die neue Anlage besteht aus 120 Voltaikmodulen auf einer Fläche von rund 239 Quadratmetern. Mit einer Leistung von etwa 48 Kilowatt Peak sollen jährlich rund 41.500 Kilowattstunden Strom erzeugt werden. Der Solarstrom wird direkt in den Verwaltungsgebäuden genutzt. Auch optisch wurde auf die Anforderungen des Denkmalschutzes geachtet. Die Module wurden farblich an das Dach angepasst.
3: Wir als Stadtwerke haben hier 79.000 Euro investiert für eine Anlage in der Größenordnung von 48 kW Peak, so nennen wir das. Die verteilen sich auf 120 PV-Module mit einer Gesamtfläche von 240 Quadratmetern. Die Gesamtenergieerzeugung, je nach Sonneneinstrahlung natürlich, rechnen wir mit ca. 41.000 Kilowattstunden pro Jahr. Das spricht ungefähr der Menge von 13 Einfamilienhäusern. Die technische Anlage ist so ausgeführt, dass dieser Strom, dieser erzeugte Strom, ausschließlich in dem Gebäude für die Liegenschaft hier am Standort des Rathausgeländes zur Verfügung gestellt wird. Das ist insofern ein wichtiges Momentum. Es wird also nicht ins öffentliche Netz eingespeist, sondern hier in der Liegenschaft und spart damit auch die Fremdstrombezugskosten für die Liegenschaft selbst. Wir haben dort einen Pachtvertrag mit der Stadt Wittenberg, die auch unsere Hauptgesellschafterin ist von den Stadtwerken. Und von daher ist das ein gutes Miteinander, zumal auch hier das Denkmalamt in einem innerstädtischen Bereich, in einer sogenannten Erhaltungs- und Gestaltungssatzung agieren musste und die Unterstützung dort mit 13.800 Euro zur Verfügung gestellt hat. Ja, und die Besonderheit ist tatsächlich die Farbgebung. Sieht man nicht so oft oder noch nicht so oft, dass sich hier diese Dachmodule farblich der Ziegel ein Stück weit angleichen, ne? Je nach Sonneneinstrahlung und Verschattung durch Wolken. Aber der Grundton ist entsprechend der Vorauswahl auch so, wie die Ziegel in ihrer Farbgebung sich darstellen.
1: Für die Stadtwerke ist die Anlage ein weiterer Schritt beim Ausbau erneuerbarer Energien in Wittenberg. Gleichzeitig soll das Projekt zeigen, dass sich auch historische Gebäude in eine moderne und nachhaltige Energieversorgung einbinden lassen.
0: Sachsen-Anhalt startet eine Investitionsoffensive zur Modernisierung und Sanierung von Kindertageseinrichtungen. Zwischen 2027 und 2029 stehen dafür 39,2 Millionen Euro zur Verfügung. Die Mittel stammen aus dem Sondervermögen Infrastruktur und Klimaneutralität des Bundes und können bis Ende 2032 ausgegeben werden. Das Kabinett hat einer entsprechenden Verwaltungsvereinbarung mit dem Bund zugestimmt. Damit hat Sachsen-Anhalt den Weg frei gemacht, dass die Vereinbarung geschlossen werden kann. Sobald alle Länder zugestimmt haben, wird die Vereinbarung auch in Kraft treten. Spannende Rennen, starke Teams und beste Stimmung am Wasser. Der Kutterruderpokal hat die Saale erneut in eine Wettkampfstrecke verwandelt. Zahlreiche Mannschaften gingen an den Start und sorgten für einen abwechslungsreichen Sporttag in Bernburg.
4: Am 13. Juni wurde die Saale in Bernburg wieder zur Wettkampfstrecke. Der Bernburger Maritimclub richtete den traditionellen Kutterruderpokal sowie den 13. Saale-Pokal aus und begrüßte zahlreiche Teams zu spannenden Rennen auf dem Wasser. Gestartet wurde in den Wertungsklassen Frauen, Männer und Mixed. Seit mehr als zwei Jahrzehnten zählt der Bernburger Kutterruderpokal zu den größten Veranstaltungen dieser Sportart in Deutschland und lockt Jahr für Jahr zahlreiche Mannschaften und Besucher an die Saale.
5: Also, wir haben hier heute das traditionelle Kutterrudern in Bernburg, und zwar das 27. Kutterrudern und gleichzeitig noch den 13. Saale-Pokal für die Profis. Das Amateurkutterrudern, wie es schon sagt, ist für die Amateure. Und dort sind 32 Mannschaften am Start. Bei den Profis über 2000 Meter mit zwei Wänden sind es 8 Mannschaften.
4: Neben den sportlichen Wettkämpfen sorgte auch die besondere Atmosphäre am Wasser, die Verpflegung vor Ort und viele Zuschauer für einen gelungenen Veranstaltungstag. Von der Bratwurst bis zum Fischbrötchen oder vom Sandkasten bis zum Schießstand war alles vorhanden.
5: Wir rechnen eigentlich damit so 1.000 bis 2.000 Zuschauer zur gleichen Zeit. Das heißt, über den Tag hinaus sind da schon ein paar tausend Leute, die hier über den Platz laufen oder hier mitmachen, mit der Familie da sind. Wir haben ein Portfolio von Hüpfburg, Kinderschminken, Tattoos, die für unsere Kinder einen Schießstand, für die Erwachsenen, und bieten noch verschiedene Spezialitäten aus Bernburg an. Bratwurst, und zwar Thüringer, und andere Sachen, Fischbrötchen, Steaks und dergleichen, Tomatensauce mit Nudeln. Und so, dass eigentlich hier eine rundum Gastroversorgung durch unseren Verein gewährleistet ist und der Tag an sich in die Nacht übergehen kann zu unserer berühmten Seesportparty.
4: Die Pokale werden aber nicht komplett allein finanziert.

0: großen Pokal wirklich ohne Fördermittel und komplett frei für irgendwelche öffentliche Hand zu finanzieren und auch eigentlich stattfinden zu lassen.
1: Beim Kutterrudern kommt es nicht nur auf Kraft und Ausdauer an. 10 Ruderinnen und Ruderer müssen ein rund 1 Tonnen schweres Boot möglichst schnell und vor allem perfekt abgestimmt über mehrere hundert oder manchmal 1000 Meter lange Wettkampfstrecken bewegen. Teamgeist, Rhythmus und eine gute Koordination sind dabei entscheidend. Das zusammen mit der engen Verbundenheit zog auch Marian Haft in den Seesport hinein.
0: Ich bin hier vor über 40 Jahren zum Seesport gekommen damals und eigentlich ist es ein Sport für Verrückte. 10 Frauen, 10 Männer, eine Mixmannschaft mit 5 Männern, 5 Frauen. Man fährt bis zu 5 Kilometer in einem 1 Tonnen schweren Boot, einem Kutter, nebeneinander. Jeder hat also einen eigenen Riemen, wie auf der Galeere. Und eigentlich musst du ein bisschen verrückt sein, um diesen Sport auszuüben. Aber du fühlst dich wirklich super, wenn du nach 5 Kilometern aus einem Kutter steigst, mit deinem Riemen auf der Schulter und sagst, ich habe es geschafft und habe echt was geleistet. Und wenn möglich, bin ich noch Erster geworden. Das ist genial und es gibt eine Szene von 3.000, 4.000 Leuten in Deutschland, mehr sind es nicht. Und die halten eigentlich super zusammen und feiern sich gegenseitig, egal ob Niederlage oder Sieg. Wir sind einfach eine Familie und das ist der Seesport.
2: Die Stadtbibliothek Bitterfeld-Wolfen startete am 29. Juni den beliebten Sommer-Leseclub. Bis zum 14. August findet die diesjährige Aktion für alle Grundschulkinder statt. Die Teilnahme ist kostenfrei und soll die Lesekompetenz spielerisch fördern und in der schulfreien Zeit einen kreativen Zugang zur Literatur ermöglichen. Für jedes gelesene Buch erhält das Kind einen Stempel auf der Stempelkarte. Wer fleißig liest, hat am Ende die Möglichkeit auf tolle Gewinne. Am 21. August nämlich findet eine große Abschlussaktion mit Bekanntgabe der Gewinner statt. Mit dieser Meldung sind wir am Ende unserer heutigen RBB Aktuellausgabe, schauen jetzt noch auf das Wetter und auf die Meldungen aus Dessau-Roßlau. Wir sehen uns dann am Freitag ab 18 Uhr an gleicher Stelle wieder. Bis dahin machen Sie es gut und auf Wiedersehen.
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5: 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Morgen erwarten uns sommerliche Temperaturen mit bis zu 35 Grad. Die Sonne scheint rund 16 Stunden lang und sorgt für einen heißen Tag. Dazu weht kaum eine abkühlende Brise. Auch in den folgenden Tagen bleibt das Wetter hochsommerlich. Die Temperaturen steigen weiter an und können am Wochenende bis zu 41 Grad erreichen. Somit sollte man in den kommenden Tagen ausreichend Wasser trinken und den Sonnenschutz nicht vergessen.

Der Mädchenchor des Landesgymnasiums für Musik aus Wernigerode war nur einer von zahlreichen Chören, die vom 19. bis zum 21. Juni bei den Landeschortagen die Dessau-Roßlauer Innenstadt in eine musikalische Oase verwandelten. Gesangsgruppen aus ganz Sachsen-Anhalt versammelten sich in der Muldestadt. Organisiert wurde das Event vom Landesmusikrat Sachsen-Anhalt und von der Stadt. Nachdem die Chortage am Freitag mit dem Junior-Chorfest starteten,

0: stand am Samstag das Landeschorfest auf dem Plan. Hierbei gab es zahlreiche Auftritte von Chören auf dem Marktplatz und in der Marienkirche zu hören.
1: Also die Chöre sind, glaube ich, guter Stimmung. Wie das angenommen wird, also wir hatten das Gefühl vorhin, als geregnet hat, war mehr Publikum hier auf dem Marktplatz. Ist leider auch sehr warm und sonnig. Aber ich denke, das kommt gut an. In der Marienkirche, da ist, glaube ich, sehr gut besucht. Kann man auch ein bisschen gekühlt sitzen. Also jetzt am Nachmittag werden nochmal Auftritte stattfinden hier auf der Bühne und in der Marienkirche. 18 Uhr ist nochmal genau der Höhepunkt. Da gibt es einmal noch die Auftritte von den Chören, die noch da sind. Das sind 8 Chöre. Jeder singt nochmal 2 Titel. Und es wird dann eine Publikumsabstimmung geben. Sozusagen für die 3 besten Chöre gibt es ein kleines Preisgeld. Und es gibt einen Überraschungsgast, der mit den Chören und auch Besuchern zusammen singen wird. Es werden Boomwacker verteilt, sodass da auch rhythmisch aktiv mitgemacht werden kann.
0: Der Überraschungsgast beim Festkonzert war niemand Geringeres als Schauspieler und Musiker Axel Prahl. Zusammen mit dem Popchor Dessau spielte der Tatortstar sein Lied »Heute fange ich an«. Und auch das Publikum war eingeladen mitzusingen und gleichzeitig mit bunten Kunststoffröhren, den sogenannten Boomwackers, eine ganz besondere akustische Kulisse zu erzeugen.

0: Ein wirklich toller gemeinschaftlicher Moment auf dem Marktplatz, der auch Prahl selber ziemlich berührte. Die Kraft des gemeinsamen Musizierens stand beim Landeschorfest über allem. Für die Chöre sind Veranstaltungen wie diese ganz wichtig.
1: Chorsingen verbindet. Man sagt auch, Musik singen ist gesund. Genau, das ist, und wir bieten hier praktisch eine Plattform, dass die Chöre sich treffen können, austauschen können, voneinander lernen können. Es gibt ja auch heute, gab es auch die Möglichkeit, dass sich 4 Chöre haben den Wunsch geäußert, sich beraten zu lassen von dem Chorleiter vom Rundfunk-Jugendchor Wernigerode. Die erfahren dann praktisch bekommen dann ein bisschen Feedback für ihre Arbeit. Genau, und das andere ist, man hört anderen zu, hat Programmanregungen dann, die man bekommt, ja.
0: Unter den 8 Chören, die beim Festkonzert auftraten, wurden per Publikumsabstimmung die Besten noch einmal etwas hervorgehoben und ausgezeichnet. Den 3. Platz erreichte der Mädchenchor des Landesgymnasiums für Musik aus Wernigerode. Auf Platz 2 sang sich der Jugendchor des Anhaltischen Theaters Dessau, während der Kinderchor des Anhaltischen Theaters den Publikumspreis gewann. Am Sonntag stand dann noch der Landeschorwettbewerb an. Einen ausführlichen Beitrag dazu gibt es in einer unserer nächsten Sendungen. Hier noch abschließend der Popchor Dessau mit Ich schenk dir die Welt von den Prinzen.

0: Nach langem Hinfiebern war es endlich soweit. Am 19. Juni fand das große Anhalt-Meeting im Paul-Greifzu-Stadion statt. Zahlreiche Zuschauer strömten ins Stadion. Sie kamen jedoch nicht nur wegen der Spitzenathleten. Bereits ab 16 Uhr sorgte das Jugendvorprogramm für Begeisterung auf den Rängen. Für die Nachwuchssportler bot sich dabei die Gelegenheit, sich mit anderen zu messen und vor großem Publikum anzutreten.
1: Es ist immer wieder ein Highlight für unsere jungen Athleten. Die dürfen mal vor einer Bühne sich präsentieren.

0: Da spielt auch immer mal eine Aufregung eine Rolle. Aber die machen das wirklich gut und oftmals gibt es auch persönliche Bestleistungen. Auch die haben wir heute wieder erreicht. In verschiedenen Disziplinen. Wir hatten Mittelstreckenläufer dabei und wir hatten auch einige Weitspringer dabei. Zum einen pusht die wirklich das Thema, dass hier ein bisschen Zuschauer da sind. Und zum anderen halt irgendwie schon die Vorschau. Da kommen gleich unsere Vorbilder, die Stars. Da wollen wir auch mal hin. Und das reizt sie schon nochmal extra.
1: Ein besonderes Highlight des Nachwuchsprogramms war auch in diesem Jahr das Finale von Anhalt sucht den Supersprinter. Nach einer Qualifikationsphase mit über 1000 teilnehmenden Kindern aus Dessau-Roßlau traten die schnellsten Nachwuchstalente im Paul-Greifzu-Stadion gegeneinander an. Ausrichter der Nachwuchswettkämpfe war der erste LAC Dessau.
0: Wir sind komplett mit bestimmt einer Mannstärke von 30, 40 Leuten hier in der Organisation mit beteiligt, im Korbkommando, beim Aufbau, in der Athletenbetreuung zum Teil auch und überall.
1: Doch nicht nur organisatorisch war der Verein erfolgreich. Auch sportlich konnte der erste LAC Dessau überzeugen. Insgesamt sammelten die Athleten 9 Gold, 5 Silber und 7 Bronzemedaillen. Auch Nico Levenhagen konnte für den ersten LAC Dessau überzeugen.
2: Ich war 17 Uhr beim Speerwerfen mit dabei, in der U16. Ich habe 4 Meter PB geworfen, habe mich auf 53,36 Meter, glaube ich, gesteigert. War super.
1: Für die jungen Talente hat ein Wettkampf auf dieser Bühne eine besondere Bedeutung. Sie können wertvolle Erfahrungen sammeln und sich mit den besten Nachwuchsathleten des Landes messen.
2: Das ist ganz anders als bei anderen Wettkämpfen. Es sind viel mehr Leute da. Man fühlt sich auch ein bisschen mehr unter Druck gesetzt. Aber nicht im schlechten Sinne eigentlich gemeint. Ist schon cool.
1: Ab 18 Uhr ging es mit dem Spitzensport auf höchstem Niveau weiter. Und die jungen Athleten konnten ihre großen Vorbilder live erleben. Eines Tages werden bestimmt auch einige der Nachwuchssportler auf dieser großen Bühne zu sehen sein. Am Bauhaus lernten zahlreiche bekannte Künstler. Einer von ihnen war der 1905 geborene Fritz Winter, der als einer der bedeutendsten abstrakten Künstler Deutschlands gilt und ab 1927 an der Dessauer Kunstschule tätig war. Verschiedene Ausstellungen gab es über ihn bereits in der Stadt. Nun hat die Anhaltische Gemäldegalerie zusammen mit dem Anhaltischen Kunstverein den Bauhausmaler aus gegebenem Anlass erneut ins Visier genommen.
3: Mit unserer Fritz-Winter-Ausstellung passen wir uns ja ganz bewusst in das Bauhaus-Jubiläum ein, weil eben Fritz Winter ein Maler ist, der am Bauhaus einerseits ausgebildet wurde und andererseits diese Zeit am Bauhaus für seine spätere Karriere auch sehr wichtig gewesen ist. Das heißt, man ihn immer auch als eine Art von Bauhausmaler wahrgenommen hat. Deshalb auch dieser Titel Fritz Winter Bauhausmaler. Man ihn sozusagen wirklich damit etikettiert hat, ihn immer auch als Schüler von Paul Klee und Wassily Kandinsky gesehen hat. Interessant ist es, dass er aus relativ einfachen Verhältnissen kommend, also aus einer Bergarbeiterfamilie, dann doch auch einen starken Willen hatte, auch eine große Liebe für die Kunst hatte und dann auch relativ schnell den Weg zum Bauhaus, also eine moderne Kunstschule gefunden hat und selbst auch immer wieder bis zu seinem Lebensende nie aufgehört hat zu experimentieren, sich selbst auszuprobieren und mit einem großen, moralischen Impetus dabei auch, dass er auch sehr unbedingt an seiner Kunst gearbeitet hat und ein sehr vielfältiges Werk hinterlassen hat und damit auch zeigt, wie vielfältig gegenstandslose, also abstrakte Kunst auch sein kann.
1: Seit dem 19. Juni ist die Sonderausstellung Fritz Winter, Bauhausmaler in der Orangerie im Georgium geöffnet. In ihr wird nicht das komplette Lebenswerk Winters beleuchtet, sondern man hat sich auf einen bestimmten Zeitabschnitt fokussiert.
3: Unser Fokus liegt wirklich auf diesem Etikett Bauhausmaler. Es passt auch sehr gut, dass zwei Gemälde, die sich bei uns in der Anhaltischen Gemäldegalerie befinden, sozusagen wie eine Art Angelpunkte dieser Karriere gesehen werden können, beziehungsweise dieser Geschichte des Malers, als Bauhausmaler. Das eine ist ein sehr frühes Gemälde von 1928, das er tatsächlich am Bauhaus gemalt hat und das damals schon von der Anhaltischen Gemäldegalerie angekauft wurde. Und das andere ist ein späteres Gemälde von 1952, als er in der Nachkriegszeit zu einem gefeierten Maler aufgestiegen ist, zu einem der wichtigsten abstrakten Künstler in Deutschland überhaupt.
1: Für die Anhaltische Gemäldegalerie war die Umsetzung der Sonderausstellung nur durch die gemeinsame Arbeit mit dem Anhaltischen Kunstverein möglich. Beide Akteure sind sozusagen auch historisch gesehen genau die richtigen, um solch eine Ausstellung auf die Beine zu stellen.
3: Es ist eigentlich sehr passend, eine Ausstellung mit über Fritz Winter in dieser Partnerschaft zwischen der Gemäldegalerie und dem Kunstverein durchzuführen, weil diese beiden Institutionen in der Zeit von Fritz Winter in Dessau auch schon zusammengearbeitet haben. Das heißt, die Ausstellungen des Anhaltischen Kunstvereins fanden ab 1927 regelmäßig im Gebäude der Anhaltischen Gemäldegalerie statt. Das war ganz praktisch insofern, dass der Direktor der Gemäldegalerie, Ludwig Grote, gleichzeitig der Vorsitzende des Kunstvereins gewesen ist. Das heißt, der Maler ist mit diesen beiden Institutionen ja traditionell schon stark verbunden und es war natürlich sehr schön, ihn in diesem Jahr, was gleichzeitig auch sein 50. Todesjahr ist, also er ist 1976 gestorben, dann diese Hommage zu bringen von diesen beiden Einrichtungen, von der Gemäldegalerie, vom Kunstverein, die so stark mit diesem Künstler verbunden sind.
1: Eine Kooperation mit dem Fritz-Winter-Haus Aalen machte die Sonderausstellung möglich. Zudem freut man sich sehr über eine Förderung durch die Hauslage-Stiftung Frankfurt am Main sowie die Ernst-Siemens-Kunststiftung. Geöffnet ist die Ausstellung nun noch bis zum 9. August immer täglich von 12 bis 17 Uhr. Nur dienstags ist sie geschlossen.

Hallo und herzlich willkommen an diesem Donnerstag zu den RBW aktuellen Nachrichten. Am Mittwoch bereits begannen im Salzlandkreis Straßenbauarbeiten. Das Land Sachsen-Anhalt investiert rund 1,5 Millionen Euro aus dem Sondervermögen Infrastruktur in die umfassende Fahrbahnerneuerung der Landesstraße 149 zwischen Bebitz und Besenlaublingen. Auf dem knapp 4 Kilometer langen Abschnitt werden die alten Asphaltschichten rund 18 Zentimeter tief abgefräst und anschließend in gleicher Stärke neu eingebaut. Darüber hinaus ist vorgesehen, Teile der Beschilderung zu ersetzen und die Straße ganz zum Schluss neu zu markieren. Die Baumaßnahme wurde bewusst weitestgehend in die Sommerferien gelegt, um die Beeinträchtigungen für den Schulbus, aber auch den Berufsverkehr infolge der unvermeidlichen Vollsperrung so gering wie möglich zu halten. Die Umleitung ist über Könnern ausgeschildert. In Wittenberg zeigt ein neues Projekt, wie sich Klimaschutz und Denkmalschutz miteinander verbinden lassen. Auf dem Dach des denkmalgeschützten K-Gebäudes produziert seit kurzem eine Fotovoltaik.

0: Photovoltaikanlage Strom für die Stadtverwaltung. Wie das trotz hoher Auflagen möglich wurde und welche Bedeutung das Vorhaben für die Stadt hat, zeigt der folgende Beitrag.
1: Auf dem Dach des denkmalgeschützten K-Gebäudes in Wittenberg produziert jetzt eine neue Photovoltaikanlage Strom für die Stadtverwaltung. Errichtet wurde sie von den Stadtwerken, die dafür die Dachfläche des Gebäudes gebachtet haben. Das Besondere dabei, trotz Denkmalschutz konnte die Anlage umgesetzt werden, ohne die historische Substanz des Gebäudes zu beeinträchtigen. Bis die Anlage ans Netz gehen konnte, mussten jedoch einige Voraussetzungen erfüllt und verschiedene Interessen miteinander vereinbart werden.
2: Also wir haben hier extra mit Absicht als Stadt in Partnerschaft mit den Stadtwerken auch ein historisches Gebäude gewählt, was unter Denkmalschutz steht. Das ist natürlich nicht der Standard sowas, aber weil wir uns in der historischen Wallanlage befinden, haben wir auch gesagt, okay, wir gehen genau dieses Projekt jetzt mal direkt an, weil wir keine klassischen schwarzen Photovoltaikplatten drauf haben, sondern die sind eingefärbt und sollen sehr nah an der Dachhaut sein, an der Einfärbung. Ich glaube, das ist erstmal ist ein öffentliches Gebäude, es dient der Eigenstromversorgung, sodass wir auch die Kosten für den öffentlichen Haushalt wieder nach unten fahren. Wir haben das verpachtet mit einem sehr, sehr zuverlässigen Partner, mit unseren Stadtwerken. Und wir wollen natürlich auch damit so ein bisschen demonstrieren in einem historischen Flächendenkmal, was geht, was ist möglich, ohne dass wir dabei die Botschaft senden, das soll jetzt der Standard sein, den müssen jetzt alle einhalten. Weil wir wissen, es ist ungefähr ein Drittel auf jeden Fall teurer als die normale. Und da müssen wir, glaube ich, gucken, wo geht die Entwicklung hin und wo nivellieren wir uns so ein, dass Private in einem Denkmalbereich auch trotzdem noch Lust und Kraft aufbringen, dort zu investieren. Und das ist eigentlich der Kernpunkt dieses Projektes. Und diesen Weg wollen wir grundsätzlich weitergehen, auch für andere öffentliche Gebäude.
1: Das Protokoll soll zugleich zeigen, dass sich Klimaschutz und Denkmalschutz nicht ausschließen müssen. Von Erfahrung könnten auch weitere Gebäude und ähnliche Vorhaben in der Stadt von Bedeutung sein.
2: Also klassische Flächen ist ja, haben wir hier nebenan auch nochmal so Turnhallen, die wir ja in ihrer Bauweise überall in dem Gebiet der neuen Länder immer wieder entdecken. Da sollte es eigentlich möglich sein, die dort standardmäßig irgendwie draufzubauen. Ich glaube, da haben wir auch mit der Farbe und der Einfärbung überhaupt nicht das Problem. Wir werden weitergehen neben Schulen und da haben wir schon Projekte, auch mit den Stadtwerken werden wir überlegen. Wir haben ja noch weitere öffentliche Gebäude, vielleicht bei Feuerwehren etc. Da muss man dann gucken. Wir sollten aber auch keine Angst haben vor historischen Gebäuden. Wir haben jetzt hier die Exerzierhalle, die hat schwarze Dachpappe als Dachhaut. Gut, also da könnte man mal überlegen, ob man da vielleicht auch dass man gemeinsam mit dem Denkmalschutz überlegt. Ich will ganz ehrlich sein, ich glaube, beim historischen Rathaus werden wir uns einig sein, dass wir das da nicht machen können und nicht so ohne weiteres umsetzen können. Mal gucken, wo die Entwicklung hingeht. Ich glaube, irgendwann wird es soweit sein, dass wir die Dachsteine dann kaum noch von so klassischen, derzeit üblichen Photovoltaikanlagen unterscheiden.
1: Die neue Anlage besteht aus 120 Voltaikmodulen auf einer Fläche von rund 239 Quadratmetern. Mit einer Leistung von etwa 48 Kilowatt Peak sollen jährlich rund 41.500 Kilowattstunden Strom erzeugt werden. Der Solarstrom wird direkt in den Verwaltungsgebäuden genutzt. Auch optisch wurde auf die Anforderungen des Denkmalschutzes geachtet. Die Module wurden farblich an das Dach angepasst.
3: Wir als Stadtwerke haben hier 79.000 Euro investiert für eine Anlage in der Größenordnung von 48 kW Peak, so nennen wir das. Die verteilen sich auf 120 PV-Module mit einer Gesamtfläche von 240 Quadratmetern. Die Gesamtenergieerzeugung, je nach Sonneneinstrahlung natürlich, rechnen wir mit ca. 41.000 Kilowattstunden pro Jahr. Das spricht ungefähr der Menge von 13 Einfamilienhäusern. Die technische Anlage ist so ausgeführt, dass dieser erzeugte Strom ausschließlich in dem Gebäude für die Liegenschaft hier am Standort des Rathausgeländes zur Verfügung gestellt wird. Das ist insofern

0: wichtiges Momentum. Es wird also nicht ins öffentliche Netz eingespeist, sondern hier in der Liegenschaft und spart damit auch die Fremdstrombezugskosten für die Liegenschaft selbst. Wir haben dort einen Pachtvertrag mit der Lutherstadt Wittenberg, die auch unsere Hauptgesellschafterin ist von den Stadtwerken. Und von daher ist das ein gutes Miteinander, zumal auch hier das Denkmalamt in einem innerstädtischen Bereich, in einer sogenannten Erhaltungs- und Gestaltungssatzung agieren musste und die Unterstützung dort mit 13.800 Euro zur Verfügung gestellt hat. Ja, und die Besonderheit ist tatsächlich die Farbgebung. Sieht man nicht so oft oder noch nicht so oft, dass sich hier diese Dachmodule farblich der Ziegel ein Stück weit angleichen, ne? Je nach Sonneneinstrahlung und Verschattung durch Wolken. Aber der Grundton ist entsprechend der Vorauswahl auch so, wie die Ziegel in ihrer Farbgebung sich darstellen.
1: Für die Stadtwerke ist die Anlage ein weiterer Schritt beim Ausbau erneuerbarer Energien in Wittenberg. Gleichzeitig soll das Projekt zeigen, dass sich auch historische Gebäude in eine moderne und nachhaltige Energieversorgung einbinden lassen.
2: Sachsen-Anhalt startet eine Investitionsoffensive zur Modernisierung und Sanierung von Kindertageseinrichtungen. Zwischen 2027 und 2029 stehen dafür 39,2 Millionen Euro zur Verfügung. Die Mittel stammen aus dem Sondervermögen Infrastruktur und Klimaneutralität des Bundes und können bis Ende 2032 ausgegeben werden. Das Kabinett hat einer entsprechenden Verwaltungsvereinbarung mit dem Bund zugestimmt. Damit hat Sachsen-Anhalt den Weg frei gemacht, dass die Vereinbarung geschlossen werden kann. Sobald alle Länder zugestimmt haben, wird die Vereinbarung auch in Kraft treten. Spannende Rennen, starke Teams und beste Stimmung am Wasser. Der Kutterruderpokal hat die Saale erneut in eine Wettkampfstrecke verwandelt. Zahlreiche Mannschaften gingen an den Start und sorgten für einen abwechslungsreichen Sporttag in Bernburg.
3: Am 13. Juni wurde die Saale in Bernburg wieder zur Wettkampfstrecke. Der Bernburger Maritimclub richtete den traditionellen Kutterruderpokal sowie den 13. Saale-Pokal aus und begrüßte zahlreiche Teams zu spannenden Rennen auf dem Wasser. Gestartet wurde in den Wertungsklassen Frauen, Männer und Mixed. Seit mehr als zwei Jahrzehnten zählt der Bernburger Kutterruderpokal zu den größten Veranstaltungen dieser Sportart in Deutschland und lockt Jahr für Jahr zahlreiche Mannschaften und Besucher an die Saale.
4: Also, wir haben hier heute das traditionelle Kutterrudern in Bernburg, und zwar das 27. Kutterrudern und gleichzeitig noch den 13. Saale-Pokal für die Profis. Das Amateurkutterrudern, wie es schon sagt, ist für die Amateure. Und dort sind 32 Mannschaften am Start. Bei den Profis über 2000 Meter mit zwei Wänden sind es 8 Mannschaften.
3: Neben den sportlichen Wettkämpfen sorgte auch die besondere Atmosphäre am Wasser, die Verpflegung vor Ort und viele Zuschauer für einen gelungenen Veranstaltungstag. Von der Bratwurst bis zum Fischbrötchen oder vom Sandkasten bis zum Schießstand war alles vorhanden.
4: Wir rechnen eigentlich damit so 1.000 bis 2.000 Zuschauer zur gleichen Zeit. Das heißt, über den Tag hinaus sind da schon ein paar tausend Leute, die hier über den Platz laufen oder hier mitmachen, mit der Familie da sind. Wir haben ein Portfolio von Hüpfburg, Kinderschminken, Tattoos, die für unsere Kinder einen Schießstand, für die Erwachsenen, und bieten noch verschiedene Spezialitäten aus Bernburg an. Bratwurst, und zwar Thüringer, und andere Sachen, Fischbrötchen, Steaks und dergleichen, Tomatensauce mit Nudeln. Und so, dass eigentlich hier eine rundum Gastroversorgung durch unseren Verein gewährleistet ist und der Tag an sich in die Nacht übergehen kann zu unserer berühmten Seesportparty.
3: Die Pokale werden aber nicht komplett allein finanziert. Hier helfen verschiedenste Firmen, um das Event komplett unabhängig von Fördermitteln zu machen. Sei es im finanziellen oder im materiellen Aspekten.
4: Wir haben wirklich eine Reihe von Sponsoren, die es unterstützen. In der Hauptsache erstmal als Namensgeber sind es die Stadtwerke Bernburg GmbH, die uns hier mit einem vernünftigen Betrag unterstützt finanziell, sodass wir das hier alles stemmen können. Und weiterhin sind aber weitere Sponsoren, also zusätzliche weitere Sponsoren, wie zum Beispiel Firma Kuhlmann, Firma Solvay. Ich gucke jetzt mal einfach in die Runde. McDonald's gibt was dazu. Der ASB unterstützt uns. Firma Schwenk. So, die Schraubenbude und dergleichen. Also es sind ein Portfolio von verschiedensten Firmen, die in etwas weniger und etwas mehr uns unterstützen, finanziell wie aber auch materiell, um diesen großen

0: großen Pokal wirklich ohne Fördermittel und komplett frei für irgendwelche öffentliche Hand zu finanzieren und auch eigentlich stattfinden zu lassen.
1: Beim Kutterrudern kommt es nicht nur auf Kraft und Ausdauer an. 10 Ruderinnen und Ruderer müssen ein rund 1 Tonnen schweres Boot möglichst schnell und vor allem perfekt abgestimmt über mehrere hundert oder manchmal 1000 Meter lange Wettkampfstrecken bewegen. Teamgeist, Rhythmus und eine gute Koordination sind dabei entscheidend. Das zusammen mit der engen Verbundenheit zog auch Marian Haft in den Seesport hinein.
0: Ich bin hier vor über 40 Jahren zum Seesport gekommen damals und eigentlich ist es ein Sport für Verrückte. 10 Frauen, 10 Männer, eine Mixmannschaft mit 5 Männern, 5 Frauen. Man fährt bis zu 5 Kilometer in einem 1 Tonnen schweren Boot, einem Kutter, nebeneinander. Jeder hat also einen eigenen Riemen wie auf der Galeere. Und eigentlich musst du ein bisschen verrückt sein, um diesen Sport auszuüben. Aber du fühlst dich wirklich super, wenn du nach 5 Kilometern aus einem Kutter steigst, mit deinem Riemen auf der Schulter und sagst, ich habe es geschafft und habe echt was geleistet. Und wenn möglich, bin ich noch Erster geworden. Das ist genial und es gibt eine Szene von 3.000, 4.000 Leuten in Deutschland, mehr sind es nicht. Und die halten eigentlich super zusammen und feiern sich gegenseitig, egal ob Niederlage oder Sieg. Wir sind einfach eine Familie und das ist der Seesport.
2: Die Stadtbibliothek Bitterfeld-Wolfen startete am 29. Juni den beliebten Sommer-Leseclub. Bis zum 14. August findet die diesjährige Aktion für alle Grundschulkinder statt. Die Teilnahme ist kostenfrei und soll die Lesekompetenz spielerisch fördern und in der schulfreien Zeit einen kreativen Zugang zur Literatur ermöglichen. Für jedes gelesene Buch erhält das Kind einen Stempel auf der Stempelkarte. Wer fleißig liest, hat am Ende die Möglichkeit auf tolle Gewinne. Am 21. August nämlich findet eine große Abschlussaktion mit Bekanntgabe der Gewinner statt. Mit dieser Meldung sind wir am Ende unserer heutigen RBB Aktuellausgabe, schauen jetzt noch auf das Wetter und auf die Meldungen aus Dessau-Roßlau. Wir sehen uns dann am Freitag ab 18 Uhr an gleicher Stelle wieder. Bis dahin machen Sie es gut und auf Wiedersehen.
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5: 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Morgen erwarten uns sommerliche Temperaturen mit bis zu 35 Grad. Die Sonne scheint rund 16 Stunden lang und sorgt für einen heißen Tag. Dazu weht kaum eine abkühlende Brise. Auch in den folgenden Tagen bleibt das Wetter hochsommerlich. Die Temperaturen steigen weiter an und können am Wochenende bis zu 41 Grad erreichen. Somit sollte man in den kommenden Tagen ausreichend Wasser trinken und den Sonnenschutz nicht vergessen.

Der Mädchenchor des Landesgymnasiums für Musik aus Wernigerode war nur einer von zahlreichen Chören, die vom 19. bis zum 21. Juni bei den Landeschortagen die Dessau-Roßlauer Innenstadt in eine musikalische Oase verwandelten. Gesangsgruppen aus ganz Sachsen-Anhalt versammelten sich in der Muldestadt. Organisiert wurde das Event vom Landesmusikrat Sachsen-Anhalt und von der Stadt. Nachdem die Chortage am Freitag mit dem Junior-Chorfest starteten,

0: stand am Samstag das Landeschorfest auf dem Plan. Hierbei gab es zahlreiche Auftritte von Chören auf dem Marktplatz und in der Marienkirche zu hören.
1: Also die Chöre sind, glaube ich, guter Stimmung. Wie das angenommen wird, also wir hatten das Gefühl, vorhin, als geregnet hat, war mehr Publikum hier auf dem Marktplatz. Ist leider auch sehr warm und sonnig. Aber ich denke, das kommt gut an. In der Marienkirche, da ist, glaube ich, sehr gut besucht. Kann man auch ein bisschen gekühlt sitzen. Also jetzt am Nachmittag werden nochmal Auftritte stattfinden hier auf der Bühne und in der Marienkirche. 18 Uhr ist nochmal genau der Höhepunkt. Da gibt es einmal noch die Auftritte von den Chören, die noch da sind. Das sind 8 Chöre. Jeder singt nochmal 2 Titel. Und es wird dann eine Publikumsabstimmung geben. Sozusagen für die 3 besten Chöre gibt es ein kleines Preisgeld. Und es gibt einen Überraschungsgast, der mit den Chören und auch Besuchern zusammen singen wird. Es werden Boomwacker verteilt, sodass da auch rhythmisch aktiv mitgemacht werden kann.
0: Der Überraschungsgast beim Festkonzert war niemand Geringeres als Schauspieler und Musiker Axel Prahl. Zusammen mit dem Popchor Dessau spielte der Tatortstar sein Lied »Heute fange ich an«. Und auch das Publikum war eingeladen mitzusingen und gleichzeitig mit bunten Kunststoffröhren, den sogenannten Boomwackers, eine ganz besondere akustische Kulisse zu erzeugen.

0: Ein wirklich toller gemeinschaftlicher Moment auf dem Marktplatz, der auch Prahl selber ziemlich berührte. Die Kraft des gemeinsamen Musizierens stand beim Landeschorfest über allem. Für die Chöre sind Veranstaltungen wie diese ganz wichtig.
1: Chorsingen verbindet. Man sagt auch, Musik singen ist gesund. Genau, das ist, und wir bieten hier praktisch eine Plattform, dass die Chöre sich treffen können, austauschen können, voneinander lernen können. Es gibt ja auch heute, gab es auch die Möglichkeit, dass sich vier Chöre haben den Wunsch geäußert, sich beraten zu lassen von dem Chorleiter vom Rundfunk Jugendchor Wernigerode. Die erfahren dann praktisch bekommen dann ein bisschen Feedback für ihre Arbeit. Genau, und das andere ist, man hört anderen zu, hat Programmanregungen dann, die man bekommt, ja.
0: Unter den 8 Chören, die beim Festkonzert auftraten, wurden per Publikumsabstimmung die Besten noch einmal etwas hervorgehoben und ausgezeichnet. Den 3. Platz erreichte der Mädchenchor des Landesgymnasiums für Musik aus Wernigerode. Auf Platz 2 sang sich der Jugendchor des Anhaltischen Theaters Dessau, während der Kinderchor des Anhaltischen Theaters den Publikumspreis gewann. Am Sonntag stand dann noch der Landeschorwettbewerb an. Einen ausführlichen Beitrag dazu gibt es in einer unserer nächsten Sendungen. Hier noch abschließend der Popchor Dessau mit Ich schenk dir die Welt von den Prinzen.

0: Nach langem Hinfiebern war es endlich soweit. Am 19. Juni fand das große Anhalt-Meeting im Paul-Greifzu-Stadion statt. Zahlreiche Zuschauer strömten ins Stadion. Sie kamen jedoch nicht nur wegen der Spitzenathleten. Bereits ab 16 Uhr sorgte das Jugendvorprogramm für Begeisterung auf den Rängen. Für die Nachwuchssportler bot sich dabei die Gelegenheit, sich mit anderen zu messen und vor großem Publikum anzutreten.
1: Es ist immer wieder ein Highlight für unseren jungen Athleten. Die dürfen mal vor einer Bühne sich präsentieren. Da spielt auch immer mal eine Aufregung eine Rolle. Aber die machen das wirklich gut und oftmals gibt es auch persönliche Bestleistungen. Auch die haben wir heute wieder erreicht. In verschiedenen Disziplinen. Wir hatten Mittelstreckenläufer dabei und wir hatten auch einige Weitspringer dabei. Zum einen pusht die wirklich das Thema, dass hier halt ein bisschen Zuschauer da sind. Und zum anderen halt irgendwie schon die Vorschau. Da kommen gleich unsere Vorbilder, die Stars. Da wollen wir auch mal hin. Und das reizt sie schon nochmal extra.
0: Ein besonderes Highlight des Nachwuchsprogramms war auch in diesem Jahr das Finale von Anhalt sucht den Supersprinter. Nach einer Qualifikationsphase mit über 1000 teilnehmenden Kindern aus Dessau-Roßlau traten die schnellsten Nachwuchstalente im Paul-Greifzu-Stadion gegeneinander an. Ausrichter der Nachwuchswettkämpfe war der erste LAC Dessau.
1: Wir sind komplett mit bestimmt einer Mannstärke von 30, 40 Leuten hier in der Organisation mit beteiligt, im Korbkommando, beim Aufbau, in der Athletenbetreuung zum Teil auch und überall.
0: Doch nicht nur organisatorisch war der Verein erfolgreich. Auch sportlich konnte der erste LAC Dessau überzeugen. Insgesamt sammelten die Athleten 9 Gold, 5 Silber und 7 Bronzemedaillen. Auch Nico Levenhagen konnte für den ersten LAC Dessau überzeugen.
2: Ich war 17 Uhr beim Speerwerfen mit dabei, in der U16. Ich habe 4 Meter PB geworfen, habe mich auf 53,36 Meter, glaube ich, gesteigert. War super.
0: Für die jungen Talente hat ein Wettkampf auf dieser Bühne eine besondere Bedeutung. Sie können wertvolle Erfahrungen sammeln und sich mit den besten Nachwuchsathleten des Landes messen.
2: Es ist ganz anders als bei anderen Wettkämpfen. Es sind viel mehr Leute da. Man fühlt sich auch ein bisschen mehr unter Druck gesetzt, aber nicht im schlechten Sinne eigentlich gemeint. Ist schon cool.
0: Ab 18 Uhr ging es mit dem Spitzensport auf höchstem Niveau weiter. Und die jungen Athleten konnten ihre großen Vorbilder live erleben. Eines Tages werden bestimmt auch einige der Nachwuchssportler auf dieser großen Bühne zu sehen sein. Am Bauhaus lernten zahlreiche bekannte Künstler. Einer von ihnen war der 1905 geborene Fritz Winter, der als einer der bedeutendsten abstrakten Künstler Deutschlands gilt und ab 1927 an der Dessauer Kunstschule tätig war. Verschiedene Ausstellungen gab es über ihn bereits in der Stadt. Nun hat die Anhaltische Gemäldegalerie zusammen mit dem Anhaltischen Kunstverein den Bauhausmaler aus gegebenem Anlass erneut ins Visier genommen.
3: Mit unserer Fritz-Winter-Ausstellung passen wir uns ja ganz bewusst in das Bauhaus-Jubiläum ein, weil eben Fritz Winter ein Maler ist, der am Bauhaus einerseits ausgebildet wurde und andererseits diese Zeit am Bauhaus für seine spätere Karriere auch sehr wichtig gewesen ist. Das heißt, man ihn immer auch als eine Art von Bauhausmaler wahrgenommen hat, deshalb auch dieser Titel Fritz Winter Bauhausmaler, man ihn sozusagen wirklich damit etikettiert hat, ihn immer auch als Schüler von Paul Klee und Wassily Kandinsky gesehen hat. Interessant ist es, dass er aus relativ einfachen Verhältnissen kommend, also aus einer Bergarbeiterfamilie, dann doch auch einen starken Willen hatte, auch eine große Liebe für die Kunst hatte und dann auch relativ schnell den Weg zum Bauhaus, also eine moderne Kunstschule gefunden hat und selbst auch immer wieder bis zu seinem Lebensende nie aufgehört hat zu experimentieren, sich selbst auszuprobieren und mit einem großen, moralischen Impetus dabei auch, dass er auch sehr unbedingt an seiner Kunst gearbeitet hat und ein sehr vielfältiges Werk hinterlassen hat und damit auch zeigt, wie vielfältig gegenstandslose, also abstrakte Kunst auch sein kann.
0: Seit dem 19. Juni ist die Sonderausstellung Fritz Winter, Bauhausmaler in der Orangerie im Georgium geöffnet. In ihr wird nicht das komplette Lebenswerk Winters beleuchtet, sondern man hat sich auf einen bestimmten Zeitabschnitt fokussiert.
3: Unser Fokus liegt wirklich auf diesem Etikett Bauhausmaler. Es passt auch sehr gut, dass zwei Gemälde, die sich bei uns in der Anhaltischen Gemäldegalerie befinden, sozusagen wie eine Art Angelpunkte dieser Karriere gesehen werden können, beziehungsweise dieser Geschichte des Malers als Bauhausmaler. Das eine ist ein sehr frühes Gemälde von 1928, das er tatsächlich am Bauhaus gemalt hat und das damals schon von der Anhaltischen Gemäldegalerie angekauft wurde. Und das andere ist ein späteres Gemälde.

0: Von 1952, als er in der Nachkriegszeit zu einem gefeierten Maler aufgestiegen ist, zu einem der wichtigsten abstrakten Künstler in Deutschland überhaupt.
1: Für die Anhaltische Gemäldegalerie war die Umsetzung der Sonderausstellung nur durch die gemeinsame Arbeit mit dem Anhaltischen Kunstverein möglich. Beide Akteure sind sozusagen auch historisch gesehen genau die richtigen, um solch eine Ausstellung auf die Beine zu stellen.
0: Es ist eigentlich sehr passend, eine Ausstellung mit über Fritz Winter in dieser Partnerschaft zwischen der Gemäldegalerie und dem Kunstverein durchzuführen, weil diese beiden Institutionen in der Zeit von Fritz Winter in Dessau auch schon zusammengearbeitet haben. Das heißt, die Ausstellungen des Anhaltischen Kunstvereins fanden ab 1927 regelmäßig im Gebäude der Anhaltischen Gemäldegalerie statt. Das war ganz praktisch insofern, dass der Direktor der Gemäldegalerie, Ludwig Grote, gleichzeitig der Vorsitzende des Kunstvereins gewesen ist. Das heißt, der Maler ist mit diesen beiden Institutionen ja traditionell schon stark verbunden und es war natürlich sehr schön, ihn in diesem Jahr, was gleichzeitig auch sein 50. Todesjahr ist, also er ist 1976 gestorben, dann diese Hommage zu bringen von diesen beiden Einrichtungen, von der Gemäldegalerie, vom Kunstverein, die so stark mit diesem Künstler verbunden sind.
1: Eine Kooperation mit dem Fritz-Winter-Haus Aalen machte die Sonderausstellung möglich. Zudem freut man sich sehr über eine Förderung durch die Hauslage-Stiftung Frankfurt am Main sowie die Ernst-Siemens-Kunststiftung. Geöffnet ist die Ausstellung nun noch bis zum 9. August immer täglich von 12 bis 17 Uhr. Nur dienstags ist sie geschlossen.

Hallo und herzlich willkommen an diesem Donnerstag zu den RBB aktuellen Nachrichten. Am Mittwoch bereits begannen im Salzlandkreis Straßenbauarbeiten. Das Land Sachsen-Anhalt investiert rund 1,5 Millionen Euro aus dem Sondervermögen Infrastruktur in die umfassende Fahrbahnerneuerung der Landesstraße 149 zwischen Bebitz und Besenlaublingen. Auf dem knapp 4 Kilometer langen Abschnitt werden die alten Asphaltschichten rund 18 Zentimeter tief abgefräst und anschließend in gleicher Stärke neu eingebaut. Darüber hinaus ist vorgesehen, Teile der Beschilderung zu ersetzen und die Straße ganz zum Schluss neu zu markieren. Die Baumaßnahme wurde bewusst weitestgehend in die Sommerferien gelegt, um die Beeinträchtigungen für den Schulbus, aber auch den Berufsverkehr infolge der unvermeidlichen Vollsperrung so gering wie möglich zu halten. Die Umleitung ist über Könnern ausgeschildert. In Wittenberg zeigt ein neues Projekt, wie sich Klimaschutz und Denkmalschutz miteinander verbinden lassen. Auf dem Dach des denkmalgeschützten K-Gebäudes produziert seit kurzem eine Fotovoltaik.

0: Photovoltaikanlage Strom für die Stadtverwaltung. Wie das trotz hoher Auflagen möglich wurde und welche Bedeutung das Vorhaben für die Stadt hat, zeigt der folgende Beitrag.
1: Auf dem Dach des denkmalgeschützten K-Gebäudes in Wittenberg produziert jetzt eine neue Photovoltaikanlage Strom für die Stadtverwaltung. Errichtet wurde sie von den Stadtwerken, die dafür die Dachfläche des Gebäudes gebachtet haben. Das Besondere dabei, trotz Denkmalschutz konnte die Anlage umgesetzt werden, ohne die historische Substanz des Gebäudes zu beeinträchtigen. Bis die Anlage ans Netz gehen konnte, mussten jedoch einige Voraussetzungen erfüllt und verschiedene Interessen miteinander vereinbart werden.
2: Also wir haben hier extra mit Absicht als Stadt in Partnerschaft mit den Stadtwerken auch ein historisches Gebäude gewählt, was unter Denkmalschutz steht. Das ist natürlich nicht der Standard sowas, aber weil wir uns in der historischen Wallanlage befinden, haben wir auch gesagt, okay, wir gehen genau dieses Projekt jetzt mal direkt an, weil wir keine klassischen schwarzen Photovoltaikplatten drauf haben, sondern die sind eingefärbt und sollen sehr nah an der Dachhaut sein, an der Einfärbung. Ich glaube, das ist erstmal ist ein öffentliches Gebäude. Es dient der Eigenstromversorgung, sodass wir auch die Kosten für den öffentlichen Haushalt wieder nach unten fahren. Wir haben das verpachtet mit einem sehr, sehr zuverlässigen Partner, mit unseren Stadtwerken. Und wir wollen natürlich auch damit so ein bisschen demonstrieren in einem historischen Flächendenkmal, was geht, was ist möglich, ohne dass wir dabei die Botschaft senden, das soll jetzt der Standard sein, den müssen jetzt alle einhalten. Weil wir wissen, es ist ungefähr ein Drittel auf jeden Fall teurer als die normale. Und da müssen wir, glaube ich, gucken, wo geht die Entwicklung hin und wo nivellieren wir uns so ein, dass Private in einem Denkmalbereich auch trotzdem noch Lust und Kraft aufbringen, dort zu investieren. Und das ist eigentlich der Kernpunkt dieses Projektes. Und diesen Weg wollen wir grundsätzlich weitergehen, auch für andere öffentliche Gebäude.
1: Das Protokoll soll zugleich zeigen, dass sich Klimaschutz und Denkmalschutz nicht ausschließen müssen. Von Erfahrung könnten auch weitere Gebäude und ähnliche Vorhaben in der Stadt von Bedeutung sein.
2: Also klassische Flächen ist ja, haben wir hier nebenan auch nochmal so Turnhallen, die wir ja in ihrer Bauweise überall in dem Gebiet der neuen Länder immer wieder entdecken. Da sollte es eigentlich möglich sein, die dort standardmäßig irgendwie draufzubauen. Ich glaube, da haben wir auch mit der Farbe und der Einfärbung überhaupt nicht das Problem. Wir werden weitergehen neben Schulen und da haben wir schon Projekte, auch mit den Stadtwerken werden wir überlegen. Wir haben ja noch weitere öffentliche Gebäude, vielleicht bei Feuerwehren etc. Da muss man dann gucken. Wir sollten aber auch keine Angst haben vor historischen Gebäuden. Wir haben jetzt hier die Exerzierhalle, die hat schwarze Dachpappe als Dachhaut. Gut, also da könnte man mal überlegen, ob man da vielleicht auch dass man gemeinsam mit dem Denkmalschutz überlegt. Ich will ganz ehrlich sein, ich glaube, beim historischen Rathaus werden wir uns einig sein, dass wir das da nicht machen können und nicht so ohne weiteres umsetzen können. Mal gucken, wo die Entwicklung hingeht. Ich glaube, irgendwann wird es soweit sein, dass wir die Dachsteine dann kaum noch von so klassischen, derzeit üblichen Photovoltaikanlagen unterscheiden.
1: Die neue Anlage besteht aus 120 Voltaikmodulen auf einer Fläche von rund 239 Quadratmetern. Mit einer Leistung von etwa 48 Kilowatt Peak sollen jährlich rund 41.500 Kilowattstunden Strom erzeugt werden. Der Solarstrom wird direkt in den Verwaltungsgebäuden genutzt. Auch optisch wurde auf die Anforderungen des Denkmalschutzes geachtet. Die Module wurden farblich an das Dach angepasst.
3: Wir als Stadtwerke haben hier 79.000 Euro investiert für eine Anlage in der Größenordnung von 48 kW Peak, so nennen wir das. Die verteilen sich auf 120 PV-Module mit einer Gesamtfläche von 240 Quadratmetern. Die Gesamtenergieerzeugung, je nach Sonneneinstrahlung natürlich, rechnen wir mit ca. 41.000 Kilowattstunden pro Jahr. Das spricht ungefähr der Menge von 13 Einfamilienhäusern. Die technische Anlage ist so ausgeführt, dass dieser erzeugte Strom ausschließlich in dem Gebäude für die Liegenschaft hier am Standort des Rathausgeländes zur Verfügung gestellt wird. Das ist insofern ein wichtiges Momentum. Es wird also nicht ins öffentliche Netz eingespeist, sondern hier in der Liegenschaft und spart damit auch die Fremdstrombezugskosten für die Liegenschaft selbst. Wir haben dort einen Pachtvertrag mit der Stadt Wittenberg, die auch unsere Hauptgesellschafterin ist von den Stadtwerken. Und von daher ist das ein gutes Miteinander, zumal auch hier das Denkmalamt in einem innerstädtischen Bereich in einer sogenannten Erhaltungs- und Gestaltungssatzung agieren musste und die Unterstützung dort mit 13.800 Euro zur Verfügung gestellt hat. Ja, und die Besonderheit ist tatsächlich die Farbgebung. Sieht man nicht so oft oder noch nicht so oft, dass sich hier diese Dachmodule farblich der Ziegel ein Stück weit angleichen, ne? Je nach Sonneneinstrahlung und Verschattung durch Wolken. Aber der Grundton ist entsprechend der Vorauswahl auch so, wie die Ziegel in ihrer Farbgebung sich darstellen.
1: Für die Stadtwerke ist die Anlage ein weiterer Schritt beim Ausbau erneuerbarer Energien in Wittenberg. Gleichzeitig soll das Projekt zeigen, dass sich auch historische Gebäude in eine moderne und nachhaltige Energieversorgung einbinden lassen.
0: Sachsen-Anhalt startet eine Investitionsoffensive zur Modernisierung und Sanierung von Kindertageseinrichtungen. Zwischen 2027 und 2029 stehen dafür 39,2 Millionen Euro zur Verfügung. Die Mittel stammen aus dem Sondervermögen Infrastruktur und Klimaneutralität des Bundes und können bis Ende 2032 ausgegeben werden. Das Kabinett hat einer entsprechenden Verwaltungsvereinbarung mit dem Bund zugestimmt. Damit hat Sachsen-Anhalt den Weg freigemacht, dass die Vereinbarung geschlossen werden kann. Sobald alle Länder zugestimmt haben, wird die Vereinbarung auch in Kraft treten. Spannende Rennen, starke Teams und beste Stimmung am Wasser. Der Kutterruderpokal hat die Saale erneut in eine Wettkampfstrecke verwandelt. Zahlreiche Mannschaften gingen an den Start und sorgten für einen abwechslungsreichen Sporttag in Bernburg.
4: Am 13. Juni wurde die Saale in Bernburg wieder zur Wettkampfstrecke. Der Bernburger Maritimclub richtete den traditionellen Kutterruderpokal sowie den 13. Saale-Pokal aus und begrüßte zahlreiche Teams zu spannenden Rennen auf dem Wasser. Gestartet wurde in den Wertungsklassen Frauen, Männer und Mixed. Seit mehr als zwei Jahrzehnten zählt der Bernburger Kutterruderpokal zu den größten Veranstaltungen dieser Sportart in Deutschland und lockt Jahr für Jahr zahlreiche Mannschaften und Besucher an die Saale.
5: Also, wir haben hier heute das traditionelle Kutterrudern in Bernburg, und zwar das 27. Kutterrudern und gleichzeitig noch den 13. Saale-Pokal für die Profis. Das Amateurkutterrudern, wie es schon sagt, ist für die Amateure. Und dort sind 32 Mannschaften am Start. Bei den Profis über 2000 Meter mit zwei Wänden sind es 8 Mannschaften.
4: Neben den sportlichen Wettkämpfen sorgte auch die besondere Atmosphäre am Wasser, die Verpflegung vor Ort und viele Zuschauer für einen gelungenen Veranstaltungstag. Von der Bratwurst bis zum Fischbrötchen oder vom Sandkasten bis zum Schießstand war alles vorhanden.
5: Wir rechnen eigentlich damit so 1.000 bis 2.000 Zuschauer zur gleichen Zeit. Das heißt, über den Tag hinaus sind da schon ein paar tausend Leute, die hier über den Platz laufen oder hier mitmachen, mit der Familie da sind. Wir haben ein Portfolio von Hüpfburg, Kinderschminken, Tattoos, die für unsere Kinder einen Schießstand, für die Erwachsenen, und bieten noch verschiedene Spezialitäten aus Bernburg an. Bratwurst, und zwar Thüringer, und andere Sachen, Fischbrötchen, Steaks und dergleichen, Tomatensauce mit Nudeln, und so dass eigentlich hier eine rundum Gastroversorgung durch unseren Verein gewährleistet ist und der Tag an sich in die Nacht übergehen kann zu unserer berühmten Seesportparty.
4: Die Pokale werden aber nicht komplett allein finanziert. Hier helfen verschiedenste Firmen, um das Event komplett unabhängig von Fördermitteln zu machen. Sei es im finanziellen oder im materiellen Aspekten.
5: Wir haben wirklich eine Reihe von Sponsoren, die uns unterstützen. In der Hauptsache erstmal als Namensgeber sind es die Stadtwerke Bernburg GmbH, die uns hier mit einem vernünftigen Betrag unterstützt finanziell, sodass wir das hier alles stemmen können. Und weiterhin sind aber weitere Sponsoren, also zusätzlich weitere Sponsoren, wie zum Beispiel Firma Kuhlmann, Firma Solvay. Ich gucke jetzt mal einfach in die Runde. McDonald's gibt was dazu. Der ASB unterstützt uns. Firma Schwenk. So, die Schraubenbude und dergleichen. Also es sind ein Portfolio von verschiedensten Firmen, die in etwas weniger und etwas mehr uns unterstützen, finanziell wie aber auch materiell, um diesen großen

0: engen Verbundenheit zog auch Marian Haft in den Seesport hinein.
1: Ich bin hier vor über 40 Jahren zum Seesport gekommen damals und eigentlich ist es ein Sport für Verrückte. 10 Frauen, 10 Männer, 10, eine Mixmannschaft mit 5 Männern, 5 Frauen. Man fährt bis zu 5 Kilometer in einem 1 Tonnen schweren Boot, einem Kutter, nebeneinander. Jeder hat also einen eigenen Riemen, wie auf der Galeere. Und eigentlich musst du ein bisschen verrückt sein, um diesen Sport auszuüben. Aber du fühlst dich wirklich super, wenn du nach 5 Kilometern aus einem Kutter steigst, mit deinem Riemen auf der Schulter und sagst, ich habe es geschafft und habe echt was geleistet. Und wenn möglich, bin ich noch Erster geworden. Das ist genial und es gibt eine Szene von 3.000, 4.000 Leuten in Deutschland, mehr sind es nicht. Und die halten eigentlich super zusammen und feiern sich gegenseitig, egal ob Niederlage oder Sieg. Wir sind einfach eine Familie und das ist der Seesport.
2: Die Stadtbibliothek Bitterfeld-Wolfen startete am 29. Juni den beliebten Sommer-Leseklub. Bis zum 14. August findet die diesjährige Aktion für alle Grundschulkinder statt. Die Teilnahme ist kostenfrei und soll die Lesekompetenz spielerisch fördern und in der schulfreien Zeit einen kreativen Zugang zur Literatur ermöglichen. Für jedes gelesene Buch erhält das Kind einen Stempel auf der Stempelkarte. Wer fleißig liest, hat am Ende die Möglichkeit auf tolle Gewinne. Am 21. August nämlich findet eine große Abschlussaktion mit Bekanntgabe der Gewinner statt. Mit dieser Meldung sind wir am Ende unserer heutigen RBB Aktuellausgabe, schauen jetzt noch auf das Wetter und auf die Meldungen aus Dessau-Roßlau. Wir sehen uns dann am Freitag ab 18 Uhr an gleicher Stelle wieder. Bis dahin machen Sie es gut und auf Wiedersehen.
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5: 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Morgen erwarten uns sommerliche Temperaturen mit bis zu 35 Grad. Die Sonne scheint rund 16 Stunden lang und sorgt für einen heißen Tag. Dazu weht kaum eine abkühlende Brise. Auch in den folgenden Tagen bleibt das Wetter hochsommerlich. Die Temperaturen steigen weiter an und können am Wochenende bis zu 41 Grad erreichen. Somit sollte man in den kommenden Tagen ausreichend Wasser trinken und den Sonnenschutz nicht vergessen.

0: Der Mädchenchor des Landesgymnasiums für Musik aus Wernigerode war nur einer von zahlreichen Chören, die vom 19. bis zum 21. Juni bei den Landeschortagen die Dessau-Roßlauer Innenstadt in eine musikalische Oase verwandelten. Gesangsgruppen aus ganz Sachsen-Anhalt versammelten sich in der Muldestadt. Organisiert wurde das Event vom Landesmusikrat Sachsen-Anhalt und von der Stadt. Nachdem die Chortage am Freitag mit dem Junior-Chorfest starteten, stand am Samstag das Landeschorfest auf dem Plan. Hierbei gab es zahlreiche Auftritte von Chören auf dem Marktplatz und in der Marienkirche zu hören.
1: Also die Chöre sind, glaube ich, guter Stimmung. Wie das angenommen wird, also wir hatten das Gefühl vorhin, als geregnet hat, war mehr Publikum hier auf dem Marktplatz. Ist leider auch sehr warm und sonnig. Aber ich denke, das kommt gut an. In der Marienkirche, da ist, glaube ich, sehr gut besucht. Kann man auch ein bisschen gekühlt

0: sitzen. Also jetzt am Nachmittag werden nochmal Auftritte stattfinden hier auf der Bühne und in der Marienkirche. 18 Uhr ist nochmal genau der Höhepunkt. Da gibt es einmal noch die Auftritte von den Chören, die noch da sind. Das sind 8 Chöre. Jeder singt nochmal 2 Titel. Und es wird dann eine Publikumsabstimmung geben. Sozusagen für die 3 besten Chöre gibt es ein kleines Preisgeld. Und es gibt einen Überraschungsgast, der mit den Chören und auch Besuchern zusammen singen wird. Es werden Boomwacker verteilt, sodass da auch rhythmisch aktiv mitgemacht werden kann.
1: Der Überraschungsgast beim Festkonzert war niemand Geringeres als Schauspieler und Musiker Axel Prahl. Zusammen mit dem Popchor Dessau spielte der Tatortstar sein Lied »Heute fange ich an«. Und auch das Publikum war eingeladen mitzusingen und gleichzeitig mit bunten Kunststoffröhren, den sogenannten Boomwackers, eine ganz besondere akustische Kulisse zu erzeugen.

0: Ein wirklich toller gemeinschaftlicher Moment auf dem Marktplatz, der auch Prahl selber ziemlich berührte. Die Kraft des gemeinsamen Musizierens stand beim Landeschorfest über allem. Für die Chöre sind Veranstaltungen wie diese ganz wichtig.
1: Chorsingen verbindet. Man sagt auch, Musik singen ist gesund. Genau, das ist, und wir bieten hier praktisch eine Plattform, dass die Chöre sich treffen können, austauschen können, voneinander lernen können. Es gibt ja auch heute, gab es auch die Möglichkeit, dass sich 4 Chöre haben den Wunsch geäußert, sich beraten zu lassen von dem Chorleiter vom Rundfunk Jugendchor Wernigerode. Die erfahren dann praktisch bekommen dann ein bisschen Feedback für ihre Arbeit. Genau, und das andere ist, man hört anderen zu, hat Programmanregungen dann, die man bekommt, ja.
0: Unter den 8 Chören, die beim Festkonzert auftraten, wurden per Publikumsabstimmung die besten noch einmal etwas hervorgehoben und ausgezeichnet. Den 3. Platz erreichte der Mädchenchor des Landesgymnasiums für Musik aus Wernigerode. Auf Platz 2 sang sich der Jugendchor des Anhaltischen Theaters Dessau, während der Kinderchor des Anhaltischen Theaters den Publikumspreis gewann. Am Sonntag stand dann noch der Landeschorwettbewerb an. Einen ausführlichen Beitrag dazu gibt es in einer unserer nächsten Sendungen. Hier noch abschließend der Popchor Dessau mit Ich schenk dir die Welt von den Prinzen.

0: Nach langem Hinfiebern war es endlich soweit. Am 19. Juni fand das große Anhalt-Meeting im Paul-Greifzu-Stadion statt. Zahlreiche Zuschauer strömten ins Stadion. Sie kamen jedoch nicht nur wegen der Spitzenathleten. Bereits ab 16 Uhr sorgte das Jugendvorprogramm für Begeisterung auf den Rängen. Für die Nachwuchssportler bot sich dabei die Gelegenheit, sich mit anderen zu messen und vor großem Publikum anzutreten.
1: Es ist immer wieder ein Highlight für unseren jungen Athleten. Die dürfen mal vor einer Bühne sich präsentieren. Da spielt auch immer mal eine Aufregung eine Rolle. Aber die machen das wirklich gut und oftmals gibt es auch persönliche Bestleistungen. Auch die haben wir heute wieder erreicht. In verschiedenen Disziplinen. Wir hatten Mittelstreckenläufer dabei und wir hatten auch einige Weitspringer dabei. Zum einen pusht die wirklich das Thema, dass hier halt ein bisschen Zuschauer da sind. Und zum anderen halt irgendwie schon die Vorschau, da kommen gleich unsere Vorbilder, die Stars, da wollen wir auch mal hin. Und das reizt sie schon nochmal extra.
0: Ein besonderes Highlight des Nachwuchsprogramms war auch in diesem Jahr das Finale von Anhalt sucht den Supersprinter. Nach einer Qualifikationsphase mit über 1000 teilnehmenden Kindern aus Dessau-Roßlau traten die schnellsten Nachwuchstalente im Paul-Greifzu-Stadion gegeneinander an. Ausrichter der Nachwuchswettkämpfe war der erste LAC Dessau.
1: Wir sind komplett mit bestimmt einer Mannstärke von 30, 40 Leuten hier in der Organisation mit beteiligt, im Korbkommando, beim Aufbau, in der Athletenbetreuung zum Teil auch und überall.
0: Doch nicht nur organisatorisch war der Verein erfolgreich. Auch sportlich konnte der erste LAC Dessau überzeugen. Insgesamt sammelten die Athleten 9 Gold, 5 Silber und 7 Bronzemedaillen. Auch Nico Levenhagen konnte für den ersten LAC Dessau überzeugen.
2: Ich war 17 Uhr beim Speerwerfen mit dabei, in der U16. Ich habe 4 Meter PB geworfen, habe mich auf 53,36 Meter, glaube ich, gesteigert. War super.
0: Für die jungen Talente hat ein Wettkampf auf dieser Bühne eine besondere Bedeutung. Sie können wertvolle Erfahrungen sammeln und sich mit den besten Nachwuchsathleten des Landes messen.
2: Es ist ganz anders als bei anderen Wettkämpfen. Es sind viel mehr Leute da. Man fühlt sich auch ein bisschen mehr unter Druck gesetzt, aber nicht im schlechten Sinne eigentlich gemeint. Ist schon cool.
0: Ab 18 Uhr ging es mit dem Spitzensport auf höchstem Niveau weiter. Und die jungen Athleten konnten ihre großen Vorbilder live erleben. Eines Tages werden bestimmt auch einige der Nachwuchssportler auf dieser großen Bühne zu sehen sein. Am Bauhaus lernten zahlreiche bekannte Künstler. Einer von ihnen war der 1905 geborene Fritz Winter, der als einer der bedeutendsten abstrakten Künstler Deutschlands gilt und ab 1927 an der Dessauer Kunstschule tätig war. Verschiedene Ausstellungen gab es über ihn bereits in der Stadt. Nun hat die Anhaltische Gemäldegalerie zusammen mit dem Anhaltischen Kunstverein den Bauhausmaler aus gegebenem Anlass erneut ins Visier genommen.
3: Mit unserer Fritz-Winter-Ausstellung passen wir uns ja ganz bewusst in das Bauhaus-Jubiläum ein, weil eben Fritz Winter ein Maler ist, der am Bauhaus einerseits ausgebildet wurde und andererseits diese Zeit am Bauhaus für seine spätere Karriere auch sehr wichtig gewesen ist. Das heißt, man ihn immer auch als eine Art von Bauhausmaler wahrgenommen hat. Deshalb auch dieser Titel Fritz Winter Bauhausmaler, man ihn sozusagen wirklich damit etikettiert hat, ihn immer auch als Schüler von Paul Klee und Wassily Kandinsky gesehen hat. Interessant ist es, dass er aus relativ einfachen Verhältnissen kommend, also aus einer Bergarbeiterfamilie, dann doch auch einen starken Willen hatte, auch eine große Liebe für die Kunst hatte und dann auch relativ schnell den Weg zum Bauhaus, also eine moderne Kunstschule gefunden hat und selbst auch immer wieder bis zu seinem Lebensende nie aufgehört hat zu experimentieren, sich selbst auszuprobieren und mit einem großen, moralischen Impetus dabei auch, dass er auch sehr unbedingt an seiner Kunst gearbeitet hat und ein sehr vielfältiges Werk hinterlassen hat und damit auch zeigt, wie vielfältig gegenstandslose, also abstrakte Kunst auch sein kann.
0: Seit dem 19. Juni ist die Sonderausstellung Fritz Winter, Bauhausmaler in der Orangerie im Georgium geöffnet. In ihr wird nicht das komplette Lebenswerk Winters beleuchtet, sondern man hat sich auf einen bestimmten Zeitabschnitt fokussiert.
3: Unser Fokus liegt wirklich auf diesem Etikett Bauhausmaler. Es passt auch sehr gut, dass zwei Gemälde, die sich bei uns in der Anhaltischen Gemäldegalerie befinden, sozusagen wie eine Art Angelpunkte dieser Karriere gesehen werden können, beziehungsweise dieser Geschichte des Malers als Bauhausmaler. Das eine ist ein sehr frühes Gemälde von 1928, das er tatsächlich am Bauhaus gemalt hat und das damals schon von der Anhaltischen Gemäldegalerie angekauft wurde. Und das andere ist ein späteres Gemälde von 1952, als er in der Nachkriegszeit zu einem gefeierten Maler aufgestiegen ist, zu einem der wichtigsten abstrakten Künstler in Deutschland überhaupt.
0: Für die Anhaltische Gemäldegalerie war die Umsetzung der Sonderausstellung nur durch die gemeinsame Arbeit mit dem Anhaltischen Kunstverein möglich. Beide Akteure sind sozusagen auch historisch gesehen genau die richtigen, um solch eine Ausstellung auf die Beine zu stellen.
3: Es ist eigentlich sehr passend, eine Ausstellung über Fritz Winter in dieser Partnerschaft zwischen der Gemäldegalerie und dem Kunstverein durchzuführen, weil diese beiden Institutionen in der Zeit von Fritz Winter in Dessau auch schon zusammengearbeitet haben. Das heißt, die Ausstellungen des Anhaltischen Kunstvereins fanden ab 1927 regelmäßig im Gebäude der Anhaltischen Gemäldegalerie statt. Das war ganz praktisch insofern, dass der Direktor der Gemäldegalerie, Ludwig Grote, gleichzeitig der Vorsitzende des Kunstvereins gewesen ist. Das heißt, der Maler ist mit diesen beiden Institutionen ja traditionell schon stark verbunden und es war natürlich sehr schön, ihn in diesem Jahr, was gleichzeitig auch sein 50. Todesjahr ist, also er ist 1976 gestorben, dann diese Hommage zu bringen von diesen beiden Einrichtungen, von der Gemäldegalerie, vom Kunstverein, die so stark mit diesem Künstler verbunden sind.
0: Eine Kooperation mit dem Fritz-Winter-Haus Aalen machte die Sonderausstellung möglich. Zudem freut man sich sehr über eine Förderung durch die Hauslage-Stiftung Frankfurt am Main sowie die Ernst-Siemens-Kunststiftung. Geöffnet ist die Ausstellung nun noch bis zum 9. August immer täglich von 12 bis 17 Uhr. Nur dienstags ist sie geschlossen.

0: Hallo und herzlich willkommen an diesem Donnerstag zu den RBB aktuellen Nachrichten. Am Mittwoch bereits begannen im Salzlandkreis Straßenbauarbeiten. Das Land Sachsen-Anhalt investiert rund 1,5 Millionen Euro aus dem Sondervermögen Infrastruktur in die umfassende Fahrbahnerneuerung der Landesstraße 149 zwischen Bebitz und Besenlaublingen. Auf dem knapp 4 Kilometer langen Abschnitt werden die alten Asphaltschichten rund 18 Zentimeter tief abgefräst und anschließend in gleicher Stärke neu eingebaut. Darüber hinaus ist vorgesehen, Teile der Beschilderung zu ersetzen und die Straße ganz zum Schluss neu zu markieren. Die Baumaßnahme wurde bewusst weitestgehend in die Sommerferien gelegt, um die Beeinträchtigungen für den Schulbus, aber auch den Berufsverkehr infolge der unvermeidlichen Vollsperrung so gering wie möglich zu halten. Die Umleitung ist über Könnern ausgeschildert. In Wittenberg zeigt ein neues Projekt, wie sich Klimaschutz und Denkmalschutz miteinander verbinden lassen. Auf dem Dach des denkmalgeschützten K-Gebäudes produziert seit kurzem eine Photovoltaikanlage Strom für die Stadtverwaltung. Wie das trotz hoher Auflagen möglich wurde und welche Bedeutung das Vorhaben für die Stadt hat, zeigt der folgende Beitrag.
1: Auf dem Dach des denkmalgeschützten K-Gebäudes in Wittenberg produziert jetzt eine neue Photovoltaikanlage Strom für die Stadtverwaltung. Errichtet wurde sie von den Stadtwerken, die dafür die Dachfläche des Gebäudes gebachtet haben. Das Besondere dabei: Trotz Denkmalschutz konnte die Anlage umgesetzt werden.

0: ohne die historische Substanz des Gebäudes zu beeinträchtigen. Bis die Anlage ans Netz gehen konnte, mussten jedoch einige Voraussetzungen erfüllt und verschiedene Interessen miteinander vereinbart werden.
1: Also wir haben hier extra mit Absicht als Stadt in Partnerschaft mit den Stadtwerken auch ein historisches Gebäude gewählt, was unter Denkmalschutz steht. Das ist natürlich nicht der Standard sowas, aber weil wir uns in der historischen Wallanlage befinden, haben wir auch gesagt, okay, wir gehen genau dieses Projekt jetzt mal direkt an, weil wir keine klassischen schwarzen Photovoltaikplatten drauf haben, sondern die sind eingefärbt und sollen sehr nah an der Dachhaut sein, an der Einfärbung. Ich glaube, das ist erstmal ist ein öffentliches Gebäude. Es dient der Eigenstromversorgung, sodass wir auch die Kosten für den öffentlichen Haushalt wieder nach unten fahren. Wir haben das verpachtet mit einem sehr, sehr zuverlässigen Partner, mit unseren Stadtwerken. Und wir wollen natürlich auch damit so ein bisschen demonstrieren in einem historischen Flächendenkmal, was geht, was ist möglich, ohne dass wir dabei die Botschaft senden, das soll jetzt der Standard sein, den müssen jetzt alle einhalten. Weil wir wissen, es ist ungefähr ein Drittel auf jeden Fall teurer als die normale. Und da müssen wir, glaube ich, gucken, wo geht die Entwicklung hin und wo nivellieren wir uns so ein, dass Private in einem Denkmalbereich auch trotzdem noch Lust und Kraft aufbringen, dort zu investieren. Und das ist eigentlich der Kernpunkt dieses Projektes. Und diesen Weg wollen wir grundsätzlich weitergehen, auch für andere öffentliche Gebäude.
0: Das Protokoll soll zugleich zeigen, dass sich Klimaschutz und Denkmalschutz nicht ausschließen müssen. Von Erfahrung könnten auch weitere Gebäude und ähnliche Vorhaben in der Stadt von Bedeutung sein.
1: Also klassische Flächen ist ja, haben wir hier nebenan auch nochmal so Turnhallen, die wir ja in ihrer Bauweise überall in dem Gebiet der neuen Länder immer wieder entdecken. Da sollte es eigentlich möglich sein, die dort standardmäßig irgendwie draufzubauen. Ich glaube, da haben wir auch mit der Farbe und der Einfärbung überhaupt nicht das Problem. Wir werden weitergehen neben Schulen und da haben wir schon Projekte, auch mit den Stadtwerken werden wir überlegen. Wir haben ja noch weitere öffentliche Gebäude, vielleicht bei Feuerwehren etc. Da muss man dann gucken. Wir sollten aber auch keine Angst haben vor historischen Gebäuden. Wir haben jetzt hier die Exerzierhalle, die hat schwarze Dachpappe als Dachhaut. Gut, also da könnte man mal überlegen, ob man da vielleicht auch dass man gemeinsam mit dem Denkmalschutz überlegt. Ich will ganz ehrlich sein, ich glaube, beim historischen Rathaus werden wir uns einig sein, dass wir das da nicht machen können und nicht so ohne weiteres umsetzen können. Mal gucken, wo die Entwicklung hingeht. Ich glaube, irgendwann wird es soweit sein, dass wir die Dachsteine dann kaum noch von so klassischen, derzeit üblichen Photovoltaikanlagen unterscheiden.
0: Die neue Anlage besteht aus 120 Voltaikmodulen auf einer Fläche von rund 239 Quadratmetern. Mit einer Leistung von etwa 48 Kilowatt Peak sollen jährlich rund 41.500 Kilowattstunden Strom erzeugt werden. Der Solarstrom wird direkt in den Verwaltungsgebäuden genutzt. Auch optisch wurde auf die Anforderungen des Denkmalschutzes geachtet. Die Module wurden farblich an das Dach angepasst.
2: Wir als Stadtwerke haben hier 79.000 Euro investiert für eine Anlage in der Größenordnung von 48 kW Peak, so nennen wir das. Die verteilen sich auf 120 PV-Module mit einer Gesamtfläche von 240 Quadratmetern. Die Gesamtenergieerzeugung, je nach Sonneneinstrahlung natürlich, rechnen wir mit ca. 41.000 Kilowattstunden pro Jahr. Das spricht ungefähr der Menge von 13 Einfamilienhäusern. Die technische Anlage ist so ausgeführt, dass dieser erzeugte Strom ausschließlich in dem Gebäude für die Liegenschaft hier am Standort des Rathausgeländes zur Verfügung gestellt wird. Das ist insofern ein wichtiges Momentum. Es wird also nicht ins öffentliche Netz eingespeist, sondern hier in der Liegenschaft und spart damit auch die Fremdstrombezugskosten für die Liegenschaft selbst. Wir haben dort einen Pachtvertrag mit der Lutherstadt Wittenberg, die auch unsere Hauptgesellschafterin ist von den Stadtwerken. Und von daher ist das ein gutes Miteinander, zumal auch hier das Denkmalamt in einem innerstädtischen Bereich, in einer sogenannten Erhaltungs- und Gestaltungssatzung agieren musste und die Unterstützung dort mit 13.800 Euro zur Verfügung gestellt hat.

0: Und die Besonderheit ist tatsächlich die Farbgebung. Sieht man nicht so oft oder noch nicht so oft, dass sich hier diese Dachmodule farblich der Ziegel ein Stück weit angleichen, ne? Je nach Sonneneinstrahlung und Verschattung durch Wolken. Aber der Grundton ist entsprechend der Vorauswahl auch so, wie die Ziegel in ihrer Farbgebung sich darstellen.
1: Für die Stadtwerke ist die Anlage ein weiterer Schritt beim Ausbau erneuerbarer Energien in Wittenberg. Gleichzeitig soll das Projekt zeigen, dass sich auch historische Gebäude in eine moderne und nachhaltige Energieversorgung einbinden lassen.
2: Sachsen-Anhalt startet eine Investitionsoffensive zur Modernisierung und Sanierung von Kindertageseinrichtungen. Zwischen 2027 und 2029 stehen dafür 39,2 Millionen Euro zur Verfügung. Die Mittel stammen aus dem Sondervermögen Infrastruktur und Klimaneutralität des Bundes und können bis Ende 2032 ausgegeben werden. Das Kabinett hat einer entsprechenden Verwaltungsvereinbarung mit dem Bund zugestimmt. Damit hat Sachsen-Anhalt den Weg freigemacht, dass die Vereinbarung geschlossen werden kann. Sobald alle Länder zugestimmt haben, wird die Vereinbarung auch in Kraft treten. Spannende Rennen, starke Teams und beste Stimmung am Wasser. Der Kutterruderpokal hat die Saale erneut in eine Wettkampfstrecke verwandelt. Zahlreiche Mannschaften gingen an den Start und sorgten für einen abwechslungsreichen Sporttag in Bernburg.
3: Am 13. Juni wurde die Saale in Bernburg wieder zur Wettkampfstrecke. Der Bernburger Maritimclub richtete den traditionellen Kutterruderpokal sowie den 13. Saale-Pokal aus und begrüßte zahlreiche Teams zu spannenden Rennen auf dem Wasser. Gestartet wurde in den Wertungsklassen Frauen, Männer und Mixed. Seit mehr als zwei Jahrzehnten zählt der Bernburger Kutterruderpokal zu den größten Veranstaltungen dieser Sportart in Deutschland und lockt Jahr für Jahr zahlreiche Mannschaften und Besucher an die Saale.
4: Also, wir haben hier heute das traditionelle Kutterrudern in Bernburg, und zwar das 27. Kutterrudern und gleichzeitig noch den 13. Saale-Pokal für die Profis. Das Amateurkutterrudern, wie es schon sagt, ist für die Amateure. Und dort sind 32 Mannschaften am Start. Bei den Profis über 2000 Meter mit zwei Wänden sind es 8 Mannschaften.
3: Neben den sportlichen Wettkämpfen sorgte auch die besondere Atmosphäre am Wasser, die Verpflegung vor Ort und viele Zuschauer für einen gelungenen Veranstaltungstag. Von der Bratwurst bis zum Fischbrötchen oder vom Sandkasten bis zum Schießstand war alles vorhanden.
4: Wir rechnen eigentlich damit so 1000 bis 2000 Zuschauer zur gleichen Zeit. Das heißt, über den Tag hinaus sind da schon ein paar tausend Leute, die hier über den Platz laufen oder hier mitmachen, mit der Familie da sind. Wir haben ein Portfolio von Hüpfburg, Kinderschminken, Tattoos, die für unsere Kinder einen Schießstand, für die Erwachsenen, und bieten noch verschiedene Spezialitäten aus Bernburg an. Bratwurst, und zwar Thüringer, und andere Sachen, Fischbrötchen, Steaks und dergleichen, Tomatensauce mit Nudeln. Und so dass eigentlich hier eine Rundum-Gastroversorgung durch unseren Verein gewährleistet ist und der Tag an sich in die Nacht übergehen kann zu unserer berühmten Seesportparty.
3: Die Pokale werden aber nicht komplett allein finanziert. Hier helfen verschiedenste Firmen, um das Event komplett unabhängig von Fördermitteln zu machen. Sei es im finanziellen oder im materiellen Aspekten.
4: Wir haben wirklich eine Reihe von Sponsoren, die es unterstützen. In der Hauptsache erstmal als Namensgeber sind es die Stadtwerke Bernburg GmbH, die uns hier mit einem vernünftigen Betrag unterstützt finanziell, sodass wir das hier alles stemmen können. Und weiterhin sind aber weitere Sponsoren, also zusätzlich weitere Sponsoren, wie zum Beispiel Firma Kuhlmann, Firma Solve. Ich gucke jetzt mal einfach in die Runde. McDonald's gibt was dazu. Der ASB unterstützt uns. Firma Schwenk. So, die Schraubenbude und dergleichen. Also es sind ein Portfolio von verschiedensten Firmen, die in etwas weniger und etwas mehr uns unterstützen, finanziell wie aber auch materiell, um diesen großen Pokal wirklich ohne Fördermittel und komplett frei für irgendwelche öffentliche Hand zu finanzieren und auch eigentlich stattfinden zu lassen.
3: Beim Kutterrudern kommt es nicht nur auf Kraft und Ausdauer an. 10 Ruderinnen und Ruderer müssen ein rund 1 Tonnen schweres Boot möglichst schnell und vor allem perfekt abgestimmt über mehrere hundert oder manchmal 1000 Meter lange Wettkampfstrecken bewegen. Teamgeist, Rhythmus und eine gute Koordination sind dabei entscheidend. Das zusammen mit der engen

0: In Verbundenheit zog auch Marian Haft in den Seesport hinein.
1: Ich bin hier vor über 40 Jahren zum Seesport gekommen damals und eigentlich ist es ein Sport für Verrückte. 10 Frauen, 10 Männer, eine Mixmannschaft mit 5 Männern, 5 Frauen. Man fährt bis zu 5 Kilometer in einem 1 Tonnen schweren Boot, einem Kutter, nebeneinander. Jeder hat also einen eigenen Riemen wie auf der Galeere. Und eigentlich musst du ein bisschen verrückt sein, um diesen Sport auszuüben. Aber du fühlst dich wirklich super, wenn du nach 5 Kilometern aus einem Kutter steigst, mit deinem Riemen auf der Schulter und sagst, ich habe es geschafft und habe echt was geleistet. Und wenn möglich, bin ich noch Erster geworden. Das ist genial. Und es gibt eine Szene von 3.000, 4.000 Leuten in Deutschland. Mehr sind es nicht. Und die halten eigentlich super zusammen und feiern sich gegenseitig, egal ob Niederlage oder Sieg. Wir sind einfach eine Familie und das ist der Seesport.
2: Die Stadtbibliothek Bitterfeld-Wolfen startete am 29. Juni den beliebten Sommer-Leseclub. Bis zum 14. August findet die diesjährige Aktion für alle Grundschulkinder statt. Die Teilnahme ist kostenfrei und soll die Lesekompetenz spielerisch fördern und in der schulfreien Zeit einen kreativen Zugang zur Literatur ermöglichen. Für jedes gelesene Buch erhält das Kind einen Stempel auf der Stempelkarte. Wer fleißig liest, hat am Ende die Möglichkeit auf tolle Gewinne. Am 21. August nämlich findet eine große Abschlussaktion mit Bekanntgabe der Gewinner statt. Mit dieser Meldung sind wir am Ende unserer heutigen RBB Aktuellausgabe, schauen jetzt noch auf das Wetter und auf die Meldungen aus Dessau-Roßlau. Wir sehen uns dann am Freitag ab 18 Uhr an gleicher Stelle wieder. Bis dahin machen Sie es gut und auf Wiedersehen.
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5: 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Morgen erwarten uns sommerliche Temperaturen mit bis zu 35 Grad. Die Sonne scheint rund 16 Stunden lang und sorgt für einen heißen Tag. Dazu weht kaum eine abkühlende Brise. Auch in den folgenden Tagen bleibt das Wetter hochsommerlich. Die Temperaturen steigen weiter an und können am Wochenende bis zu 41 Grad erreichen. Somit sollte man in den kommenden Tagen ausreichend Wasser trinken und den Sonnenschutz nicht vergessen.

0: Der Mädchenchor des Landesgymnasiums für Musik aus Wernigerode war nur einer von zahlreichen Chören, die vom 19. bis zum 21. Juni bei den Landeschortagen die Dessau-Roßlauer Innenstadt in eine musikalische Oase verwandelten. Gesangsgruppen aus ganz Sachsen-Anhalt versammelten sich in der Muldestadt. Organisiert wurde das Event vom Landesmusikrat Sachsen-Anhalt und von der Stadt. Nachdem die Chortage am Freitag mit dem Junior-Chorfest starteten, stand am Samstag das Landeschorfest auf dem Plan. Hierbei gab es zahlreiche Auftritte von Chören auf dem Marktplatz und in der Marienkirche zu hören.
1: Also die Chöre sind, glaube ich, guter Stimmung. Wie das angenommen wird, also wir hatten das Gefühl, vorhin als geregnet hat, war mehr Publikum hier auf dem Marktplatz. Ist leider auch sehr warm und sonnig. Aber ich denke, das kommt gut an. In der Marienkirche, da ist, glaube ich, sehr gut besucht. Kann man auch ein bisschen gekühlt sitzen. Also jetzt am Nachmittag werden nochmal Auftritte stattfinden hier auf der Bühne und in der Marienkirche. 18 Uhr ist nochmal genau der Höhepunkt. Da gibt es einmal noch die Auftritte von den Chören, die noch da sind. Das sind 8 Chöre. Jeder singt nochmal 2 Titel. Und es wird dann eine Publikumsabstimmung geben. Sozusagen für die 3 besten Chöre gibt es ein kleines Preisgeld. Und es gibt einen Überraschungsgast, der mit den Chören und auch Besuchern zusammen singen wird. Es werden Boomwacker verteilt, sodass da auch rhythmisch aktiv mitgemacht werden kann.
0: Der Überraschungsgast beim Festkonzert war niemand Geringeres als Schauspieler und Musiker Axel Prahl. Zusammen mit dem Popchor Dessau spielte der Tatortstar sein Lied »Heute fange ich an«. Und auch das Publikum war eingeladen mitzusingen und gleichzeitig mit bunten Kunststoffröhren, den sogenannten Boomwackers, eine ganz besondere akustische Kulisse zu erzeugen.

0: Ein wirklich toller gemeinschaftlicher Moment auf dem Marktplatz, der auch Prahl selber ziemlich berührte. Die Kraft des gemeinsamen Musizierens stand beim Landeschorfest über allem. Für die Chöre sind Veranstaltungen wie diese ganz wichtig.
1: Chorsingen verbindet. Man sagt auch, Musik singen ist gesund. Genau, das ist, und wir bieten hier praktisch eine Plattform, dass die Chöre sich treffen können, austauschen können, voneinander lernen können. Es gibt ja auch heute, gab es auch die Möglichkeit, dass sich vier Chöre haben den Wunsch geäußert, sich beraten zu lassen von dem Chorleiter vom Rundfunk Jugendchor Wernigerode. Die erfahren dann praktisch bekommen dann ein bisschen Feedback für ihre Arbeit. Genau, und das andere ist, man hört anderen zu, hat Programmanregungen dann, die man bekommt, ja.
0: Unter den 8 Chören, die beim Festkonzert auftraten, wurden per Publikumsabstimmung die Besten noch einmal etwas hervorgehoben und ausgezeichnet. Den 3. Platz erreichte der Mädchenchor des Landesgymnasiums für Musik aus Wernigerode. Auf Platz 2 sang sich der Jugendchor des Anhaltischen Theaters Dessau, während der Kinderchor des Anhaltischen Theaters den Publikumspreis gewann. Am Sonntag stand dann noch der Landeschorwettbewerb an. Einen ausführlichen Beitrag dazu gibt es in einer unserer nächsten Sendungen. Hier noch abschließend der Popchor Dessau mit Ich schenk dir die Welt von den Prinzen.

0: Nach langem Hinfiebern war es endlich soweit. Am 19. Juni fand das große Anhalt-Meeting im Paul-Greifzu-Stadion statt. Zahlreiche Zuschauer strömten ins Stadion. Sie kamen jedoch nicht nur wegen der Spitzenathleten. Bereits ab 16 Uhr sorgte das Jugendvorprogramm für Begeisterung auf den Rängen. Für die Nachwuchssportler bot sich dabei die Gelegenheit, sich mit anderen zu messen und vor großem Publikum anzutreten.
1: Es ist immer wieder ein Highlight für unseren jungen Athleten. Die dürfen mal vor einer Bühne sich präsentieren. Da spielt auch immer mal eine Aufregung eine Rolle. Aber die machen das wirklich gut und oftmals gibt es auch persönliche Bestleistungen. Auch die haben wir heute wieder erreicht. In verschiedenen Disziplinen. Wir hatten Mittelstreckenläufer dabei und wir hatten auch einige Weitspringer dabei. Zum einen pusht die wirklich das Thema, dass hier halt ein bisschen Zuschauer da sind. Und zum anderen halt irgendwie schon die Vorschau, da kommen gleich unsere Vorbilder, die Stars, da wollen wir auch mal hin. Und das reizt sie schon nochmal extra.
0: Ein besonderes Highlight des Nachwuchsprogramms war auch in diesem Jahr das Finale von Anhalt sucht den Supersprinter. Nach einer Qualifikationsphase mit über 1000 teilnehmenden Kindern aus Dessau-Roßlau traten die schnellsten Nachwuchstalente im Paul-Greifzu-Stadion gegeneinander an. Ausrichter der Nachwuchswettkämpfe war der erste LAC Dessau.
1: Wir sind komplett mit bestimmt einer Mannstärke von 30, 40 Leuten hier in der Organisation mit beteiligt, im Korbkommando, beim Aufbau, in der Athletenbetreuung zum Teil auch und überall.
0: Doch nicht nur organisatorisch war der Verein erfolgreich. Auch sportlich konnte der erste LAC Dessau überzeugen. Insgesamt sammelten die Athleten 9 Gold, 5 Silber und 7 Bronzemedaillen. Auch Nico Levenhagen konnte für den ersten LAC Dessau überzeugen.
2: Ich war 17 Uhr beim Speerwerfen mit dabei, in der U16. Ich habe 4 Meter PB geworfen, habe mich auf 53,36 Meter, glaube ich, gesteigert. War super.
0: Für die jungen Talente hat ein Wettkampf auf dieser Bühne eine besondere Bedeutung. Sie können wertvolle Erfahrungen sammeln und sich mit den besten Nachwuchsathleten des Landes messen.
2: Es ist ganz anders als bei anderen Wettkämpfen. Es sind viel mehr Leute da. Man fühlt sich auch ein bisschen mehr unter Druck gesetzt, aber nicht im schlechten Sinne eigentlich gemeint. Ist schon cool.
0: Ab 18 Uhr ging es mit dem Spitzensport auf höchstem Niveau weiter. Und die jungen Athleten konnten ihre großen Vorbilder live erleben. Eines Tages werden bestimmt auch einige der Nachwuchssportler auf dieser großen Bühne zu sehen sein. Am Bauhaus lernten zahlreiche bekannte Künstler. Einer von ihnen war der 1905 geborene Fritz Winter, der als einer der bedeutendsten abstrakten Künstler Deutschlands gilt und ab 1927 an der Dessauer Kunstschule tätig war. Verschiedene Ausstellungen gab es über ihn bereits in der Stadt. Nun hat die Anhaltische Gemäldegalerie zusammen mit dem Anhaltischen Kunstverein den Bauhausmaler aus gegebenem Anlass erneut ins Visier genommen.
3: Mit unserer Fritz-Winter-Ausstellung passen wir uns ja ganz bewusst in das Bauhaus-Jubiläum ein, weil eben Fritz Winter ein Maler ist, der am Bauhaus einerseits ausgebildet wurde und andererseits diese Zeit am Bauhaus für seine spätere Karriere auch sehr wichtig gewesen ist. Das heißt, man ihn immer auch als eine Art von Bauhausmaler wahrgenommen hat, deshalb auch dieser Titel Fritz Winter Bauhausmaler, man ihn sozusagen wirklich damit etikettiert hat, ihn immer auch als Schüler von Paul Klee und Wassily Kandinsky gesehen hat. Interessant ist es, dass er aus relativ einfachen Verhältnissen kommend, also aus einer Bergarbeiterfamilie, dann doch auch einen starken Willen hatte, auch eine große Liebe für die Kunst hatte und dann auch relativ schnell den Weg zum Bauhaus, also eine moderne Kunstschule gefunden hat und selbst auch immer wieder bis zu seinem Lebensende nie aufgehört hat zu experimentieren, sich selbst auszuprobieren und mit einem großen, moralischen Impetus dabei auch, dass er auch sehr unbedingt an seiner Kunst gearbeitet hat und ein sehr vielfältiges Werk hinterlassen hat und damit auch zeigt, wie vielfältig gegenstandslose, also abstrakte Kunst auch sein kann.
0: Seit dem 19. Juni ist die Sonderausstellung Fritz Winter, Bauhausmaler in der Orangerie im Georgium geöffnet. In ihr wird nicht das komplette Lebenswerk Winters beleuchtet, sondern man hat sich auf einen bestimmten Zeitabschnitt fokussiert.
3: Unser Fokus liegt wirklich an diesem Etikett Bauhausmaler. Es passt auch sehr gut, dass zwei Gemälde, die sich bei uns in der Anhaltischen Gemäldegalerie befinden, sozusagen wie eine Art Angelpunkte dieser Karriere gesehen werden können, beziehungsweise dieser Geschichte des Malers als Bauhausmaler. Das eine ist ein sehr frühes Gemälde von 1928, das er tatsächlich am Bauhaus gemalt hat und das damals schon von der Anhaltischen Gemäldegalerie angekauft wurde. Und das andere ist ein späteres Gemälde von 1952, als er in der Nachkriegszeit zu einem gefeierten Maler aufgestiegen ist, zu einem der wichtigsten abstrakten Künstler in Deutschland überhaupt.
0: Für die Anhaltische Gemäldegalerie war die Umsetzung der Sonderausstellung nur durch die gemeinsame Arbeit mit dem Anhaltischen Kunstverein möglich. Beide Akteure sind sozusagen auch historisch gesehen genau die richtigen, um solch eine Ausstellung auf die Beine zu stellen.
3: Es ist eigentlich sehr passend, eine Ausstellung über Fritz Winter in dieser Partnerschaft zwischen der Gemäldegalerie und dem Kunstverein durchzuführen, weil diese beiden Institutionen in der Zeit von Fritz Winter in Dessau auch schon zusammengearbeitet haben. Das heißt, die Ausstellungen des Anhaltischen Kunstvereins fanden ab 1927 regelmäßig im Gebäude der Anhaltischen Gemäldegalerie statt. Das war ganz praktisch insofern, dass der Direktor der Gemäldegalerie, Ludwig Grote, gleichzeitig der Vorsitzende des Kunstvereins gewesen ist. Das heißt, der Maler ist mit diesen beiden Institutionen ja traditionell schon stark verbunden und es war natürlich sehr schön, ihn in diesem Jahr, was gleichzeitig auch sein 50. Todesjahr ist, also er ist 1976 gestorben, dann diese Hommage zu bringen von diesen beiden Einrichtungen, von der Gemäldegalerie, vom Kunstverein, die so stark mit diesem Künstler verbunden sind.
0: Eine Kooperation mit dem Fritz-Winter-Haus Aalen machte die Sonderausstellung möglich. Zudem freut man sich sehr über eine Förderung durch die Hauslage-Stiftung Frankfurt am Main sowie die Ernst-Siemens-Kunststiftung. Geöffnet ist die Ausstellung nun noch bis zum 9. August immer täglich von 12 bis 17 Uhr. Nur dienstags ist sie geschlossen.

Ich begrüße alle Stadtratsmitglieder, den Oberbürgermeister, die Mitarbeiter der Verwaltung, anwesende Ortsbürgermeister sowie alle Gäste und Vertreter der Presse zu unserer heutigen Tagung und eröffne die heutige 25. Sitzung des Stadtrates Bitterfeld-Wolfen. Gibt es Einwände gegen die ordnungsgemäße Einladung zur Sitzung? Das sehe ich nicht. Wenn dies nicht der Fall ist, stelle ich die Ordnungsmäßigkeit der Einladung fest. Die Protokollantinnen sind heute Frau Kittler und Frau Bruder. Mir wurde mitgeteilt, dass um 18.30 Uhr Stadträtinnen und Stadträte und der Oberbürgermeister anwesend sind. Somit ist die Beschlussfähigkeit hergestellt. Ich schließe Tagesordnungspunkt 1. Wir kommen zu Tagesordnungspunkt 2, Entscheidung über Änderungsanträge zur Tagesordnung und Feststellung der Tagesordnung. Gibt es Änderungsanträge zur Tagesordnung? Das sehe ich nicht. Wenn das der Fall ist, können wir die Tagesordnung in der bestehenden Form abstimmen. Wer stimmt der Tagesordnung so zu? Vielen Dank, das ist die große Mehrheit. Wer ist dagegen? Ich sehe keine Gegenstimmen. Wer enthält sich? Keine Enthaltung. Damit ist die Tagesordnung so bestimmt. Ich schließe Tagesordnungspunkt 2. Wir kommen zu Tagesordnungspunkt 3. Das wäre die Abstimmung über die Niederschrift der letzten Sitzung des Stadtrates vom 9.6. gewesen. Die habe ich erst vor etwa 20 Minuten erhalten, hatte keine Zeit mehr, das noch durchzuarbeiten und nun zu unterschreiben. Daher stimmen wir die erst beim nächsten Mal ab. Ich schließe den Tagesordnungspunkt 3. Wir kommen zum Tagesordnungspunkt 4, Bericht des Oberbürgermeisters über wichtige Stadtangelegenheiten und getroffene Eilentscheidungen sowie Bekanntgabe der nicht öffentlichen Sitzung gefassten Beschlüsse, sofern nicht das öffentliche Wohl oder berechtigte Interesse

Sehr geehrter Herr Stadtratsvorsitzender, meine sehr geehrten Damen und Herren Stadträte, sehr geehrte Kolleginnen und Kollegen, sehr geehrte Gäste, Bürgerinnen und Bürger, Medienvertreter, ich darf Sie recht herzlich ebenso begrüßen und willkommen heißen zu dieser Stadtratssitzung. Ich darf zunächst in dem Punkt wichtige Stadtangelegenheiten zur Haushaltssituation sprechen. Eingangs möchte ich kurz Bezug auf die erste Nachtragshaushaltssatzung 2026 der Stadt Bitterfeld-Wolfen nehmen. Die kommunalaufsichtliche Stellungnahme vom 8. Juni 2026 ging allen Mitgliedern des Stadtrates per E-Mail am 11. Juni 2026 zu. Die Rechtswirksamkeit der ersten Nachtragshaushaltssatzung ergab sich mit der öffentlichen Bekanntmachung auf der Homepage der Stadt mit Datum vom 12. Juni 2026. Allerdings liegt das derzeitige Gewerbesteueraufkommen gegenüber dem Planansatz 2026 immer noch weit zurück. Hier ergab sich in den letzten Tagen nochmals eine erhebliche Verschlechterung. Aktuell ist hier von einem Mindereintrag von rund 8,6 Millionen Euro auszugehen. Der negative Trend setzt sich weiter fort. Die Hoffnung auf eine positive Entwicklung und Wende ist bisher nicht eingetreten. Unter Beachtung des vorläufigen Ergebnisses 2024 und der Entwicklung des Jahresabschlusses 2025 ist von einem Fehlbetrag zum Ende des Haushaltsjahres 2026 in Millionenhöhe auszugehen. Ich bin, um Schaden von der Stadt abzuwenden, verpflichtet, der negativen Entwicklung gegenzusteuern. Daher sah ich mich gezwungen, als erste Maßnahme eine haushaltswirtschaftliche Sperre gemäß § 27 Kommunalhaushaltsverordnung zu erlassen. Dies ist mit Datum 22. Juni 2026 erfolgt. Weitere Instrumente zur Vermeidung eines negativen Abschlusses 2026 werden aktuell geprüft. Dann möchte ich kurz eingehen zum Widerspruch zum Beschluss 079-2026. Gemäß § 65 Absatz 3 Sätze 1 und 2 Kommunalverfassungsgesetz des Landes Sachsen-Anhalt habe ich gegen den Beschluss 079-2026 hier Aufhebung des Beschlusses 032-2025 Grundsatzbeschluss Projekt Kulturpalast Bitterfeld-Wolfen wird mir Musicalpalast und Ausstellungscenter des Stadtrates von Bitterfeld-Wolfen vom 09.06.2026 wegen Nachteiligkeit und Rechtswidrigkeit Widerspruch eingelegt. Am 19.06.2026 wurde der Widerspruch fristgerecht dem Stadtratsvorsitzenden zugestellt. Mit E-Mail vom 22.06.2026 wurde allen Mitgliedern des Stadtrates der Widerspruch zur Kenntnis gegeben. Zudem wurde er auch im Ratsinformationssystem zum Beschluss 079-2026 öffentlich eingestellt. Der Stadtrat muss nun erneut über die Angelegenheit verhandeln. Weiterhin möchte ich Sie informieren über die Sitzung des Aufsichtsrates der Stadtentwicklungsgesellschaft Bitterfeld-Wolfen am 22.06.2026 in diesem Zusammenhang. Der Aufsichtsrat der STEG hat am 22. Juni entschieden, vom Kaufvertrag des Kulturpalasts zurückzutreten. In seiner Abwägung kam der Aufsichtsrat zu dem Schluss, dass die mit dem Projekt verbundenen finanziellen Risiken die damit einhergehenden Chancen leider bei weitem übertreffen. Hintergrund ist, dass man aufgrund der extern beauftragten Machbarkeitsanalyse unter systematischer und sorgfältiger Prüfung des Projektes durch eine unabhängige Sachverständige zu dem Schluss gekommen ist, dass das Projekt aus wirtschaftlichen Gründen nicht umsetzbar und für die STEG existenzbedrohend ist. Der Geschäftsführer der Stadtentwicklungsgesellschaft, Heiko Kaden, macht nunmehr von der Klausel bis zum 30. Juni vom Kauf zurückzutreten Gebrauch. Die Zustellung des Rücktritts ist nach Informationen durch Herrn Kaden am

gestrigen Tag erfolgt. Dann möchte ich Sie kurz informieren zum Bundesprogramm Demokratie leben. Hier hatte ich ja im Haupt im Finanzausschuss am 18.06. unter Top 6 hier der Beschlussantrag 106/2026 berichtet, dass die bewilligten Fördermittel 2026 beim BAFZA, also Bundesamt für Familien und zivilgesellschaftliche Angelegenheiten, in Gänze weiterhin mit einem Sperrvermerk versehen sind. Die Gründe liegen uns nicht vor. Im Zuge der Diskussion wurde seitens der Verwaltung der Vorschlag unterbreitet, dass wir uns mit einem offenen Brief an die Bundesministerin wenden und ihr die Problemlage antragen sollten. Das fand Zustimmung bei den Ausschussmitgliedern. Der Entwurf wurde am gestrigen Tage allen Fraktionsvorsitzenden übersandt. Aufgrund der nicht einstimmigen Zustimmung zum Brief habe ich mich entschieden, den Brief als Oberbürgermeister dann zu unterschreiben und an die Bundesministerin Prien zu übersenden. Eine Kopie wird der Niederschrift der heutigen Sitzung beigefügt. Ich hatte vor der Sitzung noch die Gelegenheit, kurz mit dem Stadtratsvorsitzenden zu sprechen. Er war der Auffassung, dass es besser ist, dass es dann ausschließlich dieses Schreiben vom Oberbürgermeister unterzeichnet wird. Und so wie Ihnen vorgetragen, werde ich dann auch verfahren. Ich darf kurz zurückblicken auf den Veteranentag. Die Stadt Bitterfeld-Wolfen hat zusammen mit dem Combat Veteran e.V., dem Reservistenverband Bitterfeld und dem Land Sachsen-Anhalt am 13. Juni den Nationalen Veteranentag begangen. Aufgrund der Wetterlage wurde die Begegnungs- und Gedenkveranstaltung vom Innenhof des Rathauses hier in den Ratssaal verlegt. Sie kennen den Hintergrund. Der Nationale Veteranentag ist erstmals am 15. Juni 2025 auf Beschluss des Bundestages durchgeführt worden, um die Sichtbarkeit von Veteraninnen und Veteranen zu erhöhen und deren Dienst wertzuschätzen und anzuerkennen. Daher habe ich bereits Mitte vergangenen Jahres in der Unteroffizierschule des Heeres in Delitzsch mit der dritten Inspektion die Stadt Bitterfeld-Wolfen eine Partnerschaft pflegt, eine ca. 80 cm große gelbe Schleife von den Soldaten- und Veteranenstiftung entgegengenommen, um diese im Rathaus Wolfen im Eingangsbereich zu platzieren und auf die Veteranenkultur und den Veteranentag aufmerksam zu machen. Zu Beginn der Veranstaltung gedachte man mit einer Gedenkminute der Gefallenen, der im Dienst Verstorbenen und allen verstorbenen Veteraninnen und Veteranen. Als sichtbares Zeichen der Anerkennung für den geleisteten Dienst wurde das Veteranenabzeichen der Bundeswehr an Veteranen offiziell überreicht. Zudem führten wir auch eine gelbe Schleifen-Mitmachaktion durch. Hier haben Kinder unter der Anleitung gelbe Schleifen gebastelt. Die Schleife ist ein Symbol der Wertschätzung für die Veteranen und Veteranen sowie deren Familien. Auch die Fotoausstellung und Informationsstände des Combat Veteran e.V., der Reservistenkameradschaft Bitterfeld, dem Deutschen Bundeswehrverband e.V. und dem Volksbund Deutsche Kriegsgräberfürsorge e.V. wurden sehr gut angenommen. Ich nutze die Gelegenheit, auch hier in der Stadtratssitzung mich nochmal ausdrücklich bei allen Beteiligten und insbesondere dem Stadtrat für die Entscheidung zu dieser Durchführung zu danken. Ich darf resümierend sagen, es war eine sehr, sehr würdige Veranstaltung. Meine sehr geehrten Damen und Herren, ich hoffe, er ist auch da. Er sollte eigentlich anwesend sein, denn ich wollte heute ganz offiziell den neuen Amtsleiter für Tiefbau und Kommunalwirtschaft, Herrn Professor Dr. Miklas Scholz, hier vorstellen. Ich weiß nicht, aus welchen Gründen er dann doch nicht den Weg auf sich genommen hat, was auch immer die Ursache ist. Ich denke vielleicht aktuelle Bauvorhaben. Ich darf Ihnen offiziell mitteilen, dass Herr Professor Scholz zum 1. Juni 2026 sein Amt angetreten hat. Ich wünsche ihm viel Erfolg und baue auf eine gute und vertrauensvolle Zusammenarbeit. Dann darf ich berichten über getroffene Eilentscheidungen. Hier hatten wir keine. Aber darf dann über die in nicht öffentlicher Sitzung gefassten Beschlüsse berichten. Hier in erster nicht öffentlichem Teil der 26. Sitzung des Stadtentwicklungsbau- und Vergabeausschusses vom 17.06.2026, der Beschluss 089/2026, Kommunalleasung von 3 Dienstfahrzeugen. Der Beschluss 076/2026, Vergabe der Bauleistung zur Dachsanierung für Teilbereiche Kegelanlage, Ortsteil Holzweißig. Der Beschluss 093/2026, Planungsleistung HAI, Leistungsphase 1 bis 9 für den Grundhof

0: behandelt worden. Der Beschluss 110/2026, eine Personalangelegenheit. Dieser Beschlussantrag wurde abgelehnt. Ich darf dann an dieser Stelle nochmal ausdrücklich die Stadtratsmitglieder erwähnen, die Geburtstag hatten. Das war der Uwe Kröber am 12.06., das war der Ricardo Kutznick am 13.06. und der Lothar Koppe am 19.06. Ich wünsche natürlich denen und insbesondere dem heutigen Geburtstagsstadtrat André Krillwitz alles erdenklich Gute, Gesundheit, Wohlergehen, Glück und Erfolg und natürlich wie immer das richtige Geschick bei all ihren Entscheidungen zum Wohle der Stadt Bitterfeld-Wolfen. Herzlichen Dank für Ihre Aufmerksamkeit.
1: Vielen Dank, Herr Oberbürgermeister. Ich schließe deshalb jetzt den Tagesordnungspunkt 4. Wir kommen zu Tagesordnungspunkt 5, zur Einwohnerfragestunde. Ich schaue in den Besucherbereich. Ich sehe eine Wortmeldung. Da muss ich jetzt natürlich erst einmal die Belehrung verlesen. Der Vorsitzende des Stadtrates stellt den Beginn und das Ende der Fragestunde fest. Findet sich zu Beginn der Fragestunde kein Einwohner ein, kann sie geschlossen werden. Die Fragestunde soll auf höchstens 30 Minuten begrenzt sein. Jeder Einwohner ist nach Angabe seines Namens und seiner Anschrift berechtigt, grundsätzlich eine Frage und zwei Zusatzfragen, die sich auf den Gegenstand der ersten Frage beziehen, zu stellen. Zugelassen werden nur Fragen von allgemeinem Interesse, die in die Zuständigkeit der Stadt fallen. Bestehen Zweifel, dass der Fragesteller Einwohner der Gemeinde ist, so hat sich dieser gegenüber einem Beauftragten der Stadt auszuweisen. Die Erhebung und Verarbeitung der personenbezogenen Daten des auf der Grundlage des Artikel 6 Absatz 1 Buchstabe C der Datenschutzgrundverordnung und nur zum Zwecke der schriftlichen Beantwortung der Anfrage, sofern diese nicht sofort oder vollständig mündlich beantwortet werden kann. Daten gelöscht bzw. anonymisiert. In die Niederschrift werden nur anonymisierte Daten übernommen. Die Beantwortung der Fragen erfolgt in der Regel mündlich durch den Oberbürgermeister, einen vom Beauftragten Vertreter oder den Vorsitzenden des Stadtrates. Eine Aussprache findet nicht statt. Ist die Beantwortung der Frage in der Sitzung nicht möglich, erhält der Einwohner eine schriftliche Antwort, die innerhalb von 2 Wochen erteilt werden muss. Kann diese Frist nicht eingehalten werden, ist eine Zwischennachricht zu erteilen. Die Antwort des Oberbürgermeisters ist dem Protokoll der Stadtratssitzung beizufügen. Mit Ihrer Fragestellung in der Einwohnerfragestunde nehmen Sie selbst freiwillig ein Recht in Anspruch, das bestimmten Bedingungen unterliegt. Die Möglichkeit der Fragestellung eröffnet sich nur für Einwohner der Stadt Bitterfeld-Wolfen oder ist in bestimmten Fällen beschränkt auf Teile des Stadtgebietes. Zur Prüfung dieser Voraussetzung ist es entweder erforderlich, dass Sie Ihren Namen und Ihre Anschrift öffentlich nennen oder sich gegenüber einem Beauftragten der Stadt ausweisen. Ferner weise ich Sie vorsorglich darauf hin, dass in öffentlichen Sitzungen und Versammlungen meist Presse- oder Medienvertreter anwesend sind und gegebenenfalls das RBW Regionalfernsehen aufzeichnet. Außerdem verweise ich auf den Umgang der Stadt Bitterfeld-Wölfen mit Ihren Daten und Rechten, den Sie unter folgendem Link einsehen können, www.bitterfeld-wölfen.de/datenschutz. Das war die Belehrung. Jetzt können Sie an das Mikrofon herantreten, Ihren Namen und Ihren Wohnort nennen und dann Ihre Frage stellen. Bitte schön.
2: Danke. Sehr geehrter Stadtratsvorsitzender, meine sehr verehrten Damen und Herren Stadträte. Mein Name ist Klaus-Peter Krüger, ich wohne im Ortsteil Thalheim, Alte Siedlung 18. Der Bürgermeister hat vorhin gesagt, dass es wirtschaftliche Schwierigkeiten gibt wegen Mindereinnahmen an Steuern. Nun stellt sich für mich die Frage, als Bürger dieser Stadt, der nun in verschiedenen Aussitzungen zu Gast war und auch im Sonderstadtrat, wo es um die Problematik Kulturpalast Bitterfeld ging. Ich möchte hier nicht reden über den Inhalt, sondern was mir am Herzen liegt. Und ich festgestellt habe, nachdem ich mir die Berichte beim RBW angeschaut habe und auch die Pressenachrichten im MZ zur Kenntnis genommen habe. Es ist für mich aufgefallen und sehr deutlich, dass von seitens der Beantrager für die Fördermittel

0: Fristen nicht eingehalten worden sind, sondern schlichtweg verschlafen wurden. Und dann hat man zu einem Zeitpunkt dann einen Auftrag ausgelöst für eine Gutachterin, wo ich sage, wenn ich Nummer 1 nicht eingehalten habe, müsste ich doch eigentlich, sehr geehrter Herr Oberbürgermeister, Schaden von der Stadt abwenden und dann nicht einen zusätzlichen Auftrag für ein Gutachten oder gutachtliche Stellungnahme auslösen, wenn man diesen Termin, wie gesagt, nicht eingehalten hat. Demzufolge wird man dann natürlich beim genaueren Hinsehen und Lesen dann natürlich mit Fragen beschäftigt. Und ich hoffe und wünsche, liebe Stadträtinnen und Stadträte, dass Sie das bitte genau machen und für solche Fehlentscheidungen, wie ich mal das so bezeichnen dürfte, man nicht dazu da ist, um dann die Zustimmung zu erhoffen. Und lieber Oberbürgermeister, Sie haben gesagt, Sie gehen nicht in Berufung. Und ein paar Tage später haben Sie alles vergessen und sind diesen Schritt doch gegangen. Aber das liegt an Ihnen, das müssen Sie mit sich selber ausmachen und nicht dann sagen, dass das Vertrauensverhältnis zwischen Ihnen, bestimmten Stadträten und auch dem, zu uns Bürgern eigentlich darunter gelitten hat. Recht vielen Dank.
1: Herr Krüger, Sie können Ihre Frage noch einmal ausformulieren, bitte.
0: Ja. Ich sagte, wir haben ein finanzielles Loch im Haushalt. Und dieses Haushaltsloch wird größer durch Fehlentscheidungen, die ich so sehe. Und ich hoffe und wünsche, dass man von diesen Fehlern lernt und die richtigen Schlussfolgerungen zieht.
2: Wo ist die Frage?
0: So.
1: Herr Krüger, formulieren Sie es bitte als Frage.
0: Ja, ich möchte den Herrn Oberbürgermeister bitten, warum es zu dieser Zeitverzögerung gekommen ist und man dann später den Auftrag auslösen lassen hat durch den Geschäftsführer der Steg für das gutachterliche Stellungnahme.
1: Vielen Dank. Herr Oberbürgermeister, Sie haben das Wort.
3: Ja, danke, Herr Vorsitzender. Herr Krüger, zunächst ganz herzlichen Dank für diese Frage. Ich darf an dieser Stelle noch mal ganz offiziell verkünden, dass nach meinem Kenntnisstand, und ich denke, das ist auch so hier in der vergangenen Stadtratssitzung vorgetragen worden, keine Fristversäumnisse bei der Stadtentwicklungsgesellschaft in Bezug auf die Antragstellung festzustellen sind. Und ich finde das nicht in Ordnung, dass da im Augenblick etwas im Umlauf gebracht wird, was den Ruf der Stadtentwicklungsgesellschaft beschädigt. Sie hat für dieses Vorhaben ordnungsgemäß gearbeitet und hat ordnungsgemäß für die Finanzierbarkeit ein Gutachten in Auftrag gegeben. Zu der Frage oder zu der Bitte, die im Zusammenhang mit meiner Meinungsänderung steht, darf ich Ihnen sagen, ich habe das genau und präzise und sehr wortreichend in dem Widerspruch dargestellt. Ich würde das jetzt nicht alles mündlich hier Ihnen vortragen wollen. Das kann man auch nachlesen. Aber Sie dürfen sich sicher sein, Herr Krüger, es wird ja eine erneute Behandlung im Stadtrat geben. Und da werde ich auch noch mal sehr intensiv auf diese Gründe eingehen wollen. Ich glaube aber, jedem, auch dem Oberbürgermeister, steht zu, wenn sich neue Erkenntnisse ergeben, neue Sachverhalte abzeichnen, dass man dann auch seine Meinung, die man vorher vielleicht relativ festgefügt war, auch ändern kann.
1: Vielen Dank, Herr Oberbürgermeister. Dann kann ich Tagesordnungspunkt 5 schließen. Wir kommen zu Tagesordnungspunkt 6, Mitteilung, Berichte, Anfragen im öffentlichen Teil. Gibt es hier Wortmeldungen? Frau Zoschke, bitte.

0: Verehrte Kolleginnen und Kollegen, ich will die Diskussion von unserer letzten Sondersitzung Stadtrat nicht nochmal aufmachen. Das liegt mir fern. Aber ich möchte die Gelegenheit nutzen, unter dem Tagesordnungspunkt Mitteilung meinem Herzen einfach mal Luft zu machen, weil ich kann nicht einfach so zur Tagesordnung übergehen. Sie können mir glauben, solange wie ich in solchen Gremien sitze, habe ich gelernt, durchaus mit Niederlagen umzugehen. Das kann ich. Und ich nehme sie auch nicht persönlich. Und ich schleppe sie eigentlich auch nicht tagelang mit mir rum, aber diese Entscheidung und vor allen Dingen das, was infolge dieser Entscheidung alles passiert ist, hat mich umgetrieben und hat mir persönlich auch einige Nächte gekostet, mich persönlich einige Nächte gekostet. Herr Oberbürgermeister, wenn Sie auf die Frage hier im Stadtrat nicht nach einem eventuellen Widerspruch nicht eindeutig mit Nein, ich gehe nicht im Widerspruch, wir haben das geprüft, geantwortet hätten, hätte ich wahrscheinlich heute auch meine Klappe gehalten. Da Sie das aber verneint haben, hat mich die Tatsache, dass Sie in Widerspruch gegangen sind, schon erschüttert. Allen 22 Leuten, die hier für die Fortsetzung des Musical-Programms gestimmt haben, war klar, dass wir nur eine Instanz sind und dass die nächste Instanz der Aufsichtsrat der Stadtentwicklungsgesellschaft ist und dass der aufgrund seiner Zusammensetzung mit Sicherheit nicht uns folgen wird. Das war uns klar. Glaube ich, das auch für alle anderen 21 sagen zu dürfen. Und wenn Sie in all den Monaten, mit denen wir uns mit diesem Projekt beschäftigt haben, nur an einer Stelle mal Schwierigkeiten, Hemmnisse, Kontrapunkte benannt hätten und nicht immer nur euphorisch versandt hätten, wir sind jetzt wieder eine Stufe weiter und wir haben jetzt das gemacht und das erreicht und das wird, dann wäre vielleicht auch eine andere Diskussion zustande gekommen an diesem Tag und eventuell, wobei ich das nicht abschätzen kann, vielleicht auch eine andere Abstimmung. Aber wir sind ja euphorisch an dieses Projekt rangegangen und uns ist diese Euphorie auch immer wieder reflektiert worden, dass das alles gut geht. Ich weiß, es gibt eine Fraktion, die das nicht so gesehen hat, kann ich auch mitleben, weil es war nie die Mehrheit. Aber es war dann plötzlich innerhalb von kürzester Zeit ganz anders. Und ich glaube, so wie dieses Prozedere insgesamt gelaufen ist, hat es der Demokratie und meinem Empfinden als Demokrat nicht geholfen. Überhaupt nicht. Ich habe einen Knacks weg. Und mit dieser gutachterlichen Stellungnahme und der Diskussion, die wir hier haben, durchgeführt, und das nehme ich noch nicht mal so sehr auf meine Kappe, weil wir sind ja alle damit konfrontiert worden, haben wir, ich glaube, den Kulturpalast und sämtlichen Projekten, die sich vielleicht zukünftig auch mit Hilfe des Landes, was ich noch nicht sehe, weil die sind in der gleichen finanziellen Notlage wie die Kommunen, jegliches Projekt gestorben und der Kulturpalast in der Öffentlichkeit tatsächlich für tot erklärt. Wir schaffen das nie wieder, weil diese gutachtliche Stellungnahme erstens in der Öffentlichkeit ist, es wird auch nie zurückgenommen werden können und all das, was drinsteht, das haben wir alle durch die Bank vorher schon gewusst. Wir haben gewusst, dass der Kulturpalast lange zu war, dass der durch das Zusein natürlich auch leidet und dass es immer Schwierigkeiten gibt, so etwas wieder neu aufzubauen. Das wussten wir alle. Und dennoch hat sich hier eine Mehrheit von 22 Stimmen dafür entschieden. Und weil ich an meinem persönlichen Herzen Luft machen will, möchte ich auch noch mal eindeutig sagen, ich bin ausgestattet mit sämtlichen Unterlagen gewesen, keine Frage. Ich habe die auch fleißig gelesen. Ich habe auch diskutiert und im Gegensatz zur Stadtverwaltung auch kurz vorher noch mit Herrn Metz zusammengesessen und diskutiert und auch nach wie vor gespürt, dass er schon Interesse hat, das Ganze zu machen und auch sehr freudig zur Kenntnis genommen hat, dass der Stadtrat wenigstens hinter ihm stand. Und da Sie dieses Wort so gerne benutzen, sage ich das jetzt auch mal unumwunden und ganz direkt. Ich fühle mich verarscht. Entschuldigung für dieses schlechte Wort, das nehme ich ansonsten nicht im Mund, aber das ist so meine zurzeitige Gefühlslage. Und Sie haben hier oben gestanden und haben betont, dass Sie den Wirtschaftsunternehmen verpflichtet sind. Ich habe, glaube ich, an dem Tag auch gesagt, dass ich durchaus sehe, dass etwas erwirtschaftet werden muss, um es dann auszugeben. Und dass wir vieles tun, damit Wirtschaft sich hier niederlässt, das weiß auch jeder. Aber wir sind nicht nur der Wirtschaft verpflichtet, wir sind auch Bürgerinnen und Bürgern, die hier hinten gesessen haben, auch verpflichtet. Und ich weiß nicht, ob Sie schon mal mit jemandem gesprochen haben, der nach einer Schicht in den 50er Jahren zum Kulturpalast Baustelle gerammelt ist und nach seiner Schicht dort auch Steine klopfend gearbeitet hat. Das ist so viel, ich weiß, ich glaube, das hieß Nationales Aufbauwerk. Ist das von den Arbeitern im Kulturpalast mit erbaut worden? Und wie die sich fühlen nach unserer Entscheidung, das muss ich, glaube ich, Ihnen nicht sagen. Ich würde mir wünschen, dass wir wenigstens die Schlussfolgerung daraus ziehen, viel transparenter miteinander umzugehen und nicht erst kurz vor der Angst Transparenz zu zeigen und dass wir vielleicht, wenn möglich, mit denjenigen, die sich für uns als Partnerinnen und Partner erweisen, zukünftig tatsächlich anders umgehen, als wir das in diesem Fall getan haben. Danke für die Aufmerksamkeit.
1: Vielen Dank, Frau Zoschke. Gibt es Wortmeldungen? Der Herr Oberbürgermeister hat das Wort.
2: Ja, Herr Vorsitzender, Frau Zoschke, ja, und ich sage jetzt ganz bewusst auch, liebe Frau Zoschke, ich habe Verständnis für das, was Sie hier vorgetragen haben, dass das Thema emotional berührt und dass Sie das persönlich sehr emotional berührt, das ist für mich nachvollziehbar und auch verständlich. Und das sage ich ganz bewusst. Ich habe für viele, die an dieser Stelle genau diese Gefühlslage haben, für Sie großes Verständnis. Und ich weiß, wie man sich vorkommt, wenn eine Ankündigung dann doch in einer anderen Weise stattfindet. Ich habe das in dem Widerspruch dargelegt. Es hat dann noch einmal mehrere Gespräche gegeben und die haben mich veranlasst, meine Meinung zu ändern. Und dass das wehtut bei Ihnen und dass an der Stelle auch mehr Transparenz eingefordert wird, das kann ich alles gut verstehen. Aber es ändert an dem Umstand, dass ich verpflichtet bin in diesem Fall, das ist mir leider erst danach so deutlich klar geworden, den Widerspruch einzulegen, nichts. Und in dem Sinne bitte auch ich um Verständnis für die Situation, die ich habe und die Entscheidung, die ich vorzunehmen hatte.
1: Vielen Dank. Gibt es weitere Mitteilungen, Berichte oder Anfragen? Herr Ziegler, bitte.
3: Sehr geehrter Herr Vorsitzender, Herr Oberbürgermeister, werte Kollegen, ich habe schon einige pusten hören, bloß weil ich vorgegangen bin, weil sie Angst haben, dass das, was am 9.6. passiert ist, nochmal passiert. Und ja, das passiert auch irgendwie nochmal. Ja, warum auch nicht? Jeder, der am 9.6. dabei war, weiß, dass das, was danach passiert, ich erhebe dann doch Widerspruch, ist einfach eine Farce. Warum sitzen wir hier 4 Stunden und normalerweise kommt immer von der Frau Kubisch, ja, hier gibt es irgendwelche rechtlichen Probleme. Sie haben geschrieben, es wäre rechtswidrig. Das haben Sie vorhin gesagt. Da frage ich mich wirklich, warum haben Sie uns das an dem Tag nicht gesagt? Das frage ich mich. Warum haben Sie es nicht gesagt? Nein, ich habe nicht gehört, dass das rechtswidrig ist, was wir hier machen. Das habe ich nicht gehört. Vielleicht können die anderen Kollegen sich daran erinnern, ich kann mich nicht daran erinnern. Aber gut. Das, was Sie hier gemacht haben, ist so, dass Sie nicht nur da drüben ein paar Leute verarscht haben, Sie haben auch da 15 Leute verarscht. Ich sage es Ihnen so, wie es ist. Und die sind insofern enttäuscht, weil das wäre ein Weg gewesen, mal wieder ein bisschen Hoffnung auch in die Stadt reinzukriegen, was ganz anderes zu machen. Sie erzählen uns hier, die Gewerbesteuereinnahmen gehen zurück. Ich bin mir sicher, das hat was mit der Chemieindustrie zu tun. Sie dürfen es ja nicht sagen, wer das ist. Und es wäre eine andere Branche gewesen, vielleicht ein völlig anderes Projekt. Wir alle wussten, dass da große Risiken dabei sind. Aber es wäre auch eine Chance dabei gewesen. Und auch es wäre eine Chance dabei gewesen, dass auch mal die ganze Stadt vielleicht sagt, das ist mal ein Projekt, das macht uns zu was Besonderem. Das ist jetzt weg. Und das ist die Enttäuschung. Dass wir die Chance auf was Besonderes jetzt in die Tonne getreten haben. Und wissen Sie, was mich wirklich sehr, sehr wütend macht, dass Sie immer noch von diesem Gutachten sprechen. Und ich bin mir sicher, Sie haben die Sitzung vom 9.6. noch im Hinterkopf. Sie wissen, wie dieses sogenannte Gutachten zustande gekommen ist. Sie wissen, dass das genau dann ausgelöst worden ist, als Sie alle Schritte hätten eingehen müssen und durchführen lassen müssen, um in die Leistungsphase 2 zu kommen. In der sind wir nämlich mit dem Projekt nicht. Und irgendwann, ich glaube morgen, wird, glaube ich, der Steuerkreis tagen. Und dann werden wir alle sehen und hören, was dann passiert. Es gibt da so Prognosen, ich habe davon gehört. Und vielleicht stellt sich ja morgen raus, dass die ganze Stadtratssitzung nur einen Sinn hatte. Das Projekt möglichst weit wegzuschieben und den Stadtrat zu überzeugen, gegen das Projekt zu stimmen. Damit nicht klar wird, dass wir für die Leistungsphase 2 überhaupt nicht bereit waren und dass die Unterlagen fehlen. Und wenn die Leistungsphase 2 nicht möglich ist, wenn wir in der nicht drin sind, dann kann es durchaus passieren, dass das Projekt zurückgeschoben wird. Ganz weit zurückgeschoben. Und das wäre passiert, egal wie der Stadtrat entscheidet. Aber es wäre nicht rausgekommen. Es wäre nicht rausgekommen, wenn der Stadtrat mit Mehrheit gesagt hätte, wir treten von dem Projekt zurück. Aber jetzt kommt es raus. Und das ist eigentlich das Schlimme. Sie haben uns im Oktober, November, hätten Sie alle Unterlagen, Sie hätten die Ausschreibung machen müssen, damit wir in die Leistungsphase 2 reinkommen. Die Fristen sind Ihnen bekannt, die waren Herrn Kahn bekannt. Und das ist nicht gemacht worden. Stattdessen haben Sie eine Frau van den Broek beauftragt. Also der Herr Kahn hat die beauftragt, weil er ihren Mann kannte. Es gab keine Ausschreibung dazu. Ich würde das gerne mal sehen. Ich würde auch gerne mal sehen, wie viele Gutachten Frau van den Broek vorher schon geschrieben hat. Ich würde mal tippen, ich glaube nichts, nicht eins. Und Sie gehen dann hin mit diesem sogenannten Gutachten und gehen in Ihren Aufsichtsrat und verkaufen das den Aufsichtsräten. Und auch die kriegen das als Gutachten vorgelegt. Denen wird natürlich nicht die Fragezeichen, die hier in der Stadtratssitzung aufgekommen sind, denen wird Ihnen nicht erzählt. Das ist so, das wird Ihnen nicht erzählt. Und was passiert noch? Wer sitzt denn alles im Aufsichtsrat? Da sitzen Stadträte und da sitzen Geschäftsführer von kommunalen Firmen. Und ich hätte ehrlich gesagt erwartet, dass Sie diese kommunalen Firmen bitten, das Votum des Stadtrates insofern ernst zu nehmen, dass sie sich wenigstens enthalten. Das hätte ich für angemessen erachtet, dass Sie die vielleicht, dass Sie sich enthalten. Weil der Stadtrat hat ein Votum abgegeben. Ja, es war mit 22-18 nicht riesig. Aber dass das nicht passiert und dass der Aufsichtsrat sich damit einfach über das Votum des Stadtrats stellt, aus wirtschaftlichen Gründen oder was auch immer die Gründe sind, das ist mir jetzt Stand heute eigentlich egal, das macht uns überflüssig. Wenn das die Vorgehensweise ist, wenn wir weiter so arbeiten, dann brauchen wir ehrlich gesagt ja auch nicht mehr herzukommen. Weil dann macht die Arbeit, die wir uns machen, wir haben jetzt fast 2 Jahre an dem Projekt gearbeitet, das ist alles weg. Mit einem Handstreich. Und ich weiß, und das ist mir jetzt auch in dem Prozess bewusst geworden, wenn 2, 3 Entscheidungsträger am Ende nicht wollen, dass hier was durchgesetzt wird, dann passiert das leider so. Egal, wie mehrheitlich der Stadtrat für irgendwas ist. Und das ist das, wo habe ich mir Demokratie nicht vorgestellt, aber das ist das, was ich jetzt hier erleben durfte. Und ich muss ganz ehrlich sagen, das ist eine absolute Enttäuschung. Vielen Dank.
1: Vielen Dank, Herr Ziegler. Gibt es Wortmeldungen? Frau Kubisch, bitte.
4: Ja, sehr geehrte Damen und Herren Stadträte, Herr Ziegler, da Sie mich persönlich angesprochen haben, ich war am 9.6. Jahr nicht da, ich hätte Sie also nicht auf irgendwas hinweisen können, weil ich nicht hier war. Unabhängig davon ist es so, nicht umsonst hat der Oberbürgermeister 2 Wochen Zeit, nach Fassung eines Beschlusses einen Widerspruch zu prüfen. Und letzten Endes ist er, wenn der Beschluss rechtswidrig ist, verpflichtet, in Widerspruch zu gehen. Wenn der Beschluss nach seiner Überzeugung, die er nach rechtlicher Prüfung gewonnen hat, rechtswidrig ist, muss er in Widerspruch gehen, wenn er sich nicht schadenersatzpflichtig machen will. Und in dem Fall, wenn Sie mich persönlich fragen, war der Widerspruch zwingend? Und wenn Sie sagen, der Aufsichtsrat hätte sich da oder Aufsichtsratsmitglieder hätten sich enthalten müssen, dann muss man sich das Verhältnis zwischen Kommunalrecht und Gesellschaftsrecht angucken. Es gibt in der Steg keine Weisungsrechte für die Aufsichtsratsmitglieder, weil in dem Gesellschaftsvertrag der Steg der § 52.1 GmbH-Gesetz in Bezug genommen ist und damit die Regelung des Aktiengesetzes. Und die Aufsichtsratsmitglieder höchstpersönlich das Mandat wahrnehmen, dem Unternehmensinteresse verpflichtet sind und dafür auch persönlich haften. Und insofern ist es jedem einzelnen Aufsichtsratsmitglied nicht nur unbenommen, sondern es ist seine Pflicht, abzuwägen und sich dann primär im Unternehmensinteresse zu entscheiden. Vielen Dank.
2: Herr Vorsitzender, darf ich kurz noch?
1: Vielen Dank, Frau Kubisch. Herr Oberbürgermeister, bitte.
2: Herr Vorsitzender, Herr Ziegler, ich glaube, es ist jetzt nicht angeraten, eine längere Replik auf Ihre Aussage vorzunehmen. Ich denke, wir werden uns in einer Stadtratssitzung noch mal intensiv zu dem Thema beschäftigen. Ich glaube, wir sollten uns heute den Themen zuwenden, die heute auf der Tagesordnung stehen.
1: Vielen Dank. Gibt es weitere Wortmeldungen? Herr Körber, bitte.
5: Danke, Herr Vorsitzender. Ich wollte nur darauf hinweisen, dass dieses Wochenende am Samstag unsere Ortsfeuerwehr in Wolfen 100-jähriges Jubiläum öffentlich feiert. Beginn ist 14 Uhr mit einem Tag der offenen Tür, abends noch Musikveranstaltungen. Und vielleicht hat der eine oder andere Lust und Zeit, unsere Ortsfeuerwehr mal zu besuchen.
1: Vielen Dank, Herr Körber. Frau Zoschka hat das Wort.
0: Ja, Herr Oberbürgermeister, ich habe noch eine Frage einer Bürgerin weiterzugeben. Die ist schon betagt, wohnt im betreuten Wohnen, ist aber sonst noch sehr fit und war auch mal Rätin im Stadtrat von Bitterfeld. Die musste unlängst zum Einwohnermeldeamt, weil sie, wenn ich das richtig noch im Kopf habe, eine Geburtsurkunde von sich brauchte und ist dann dienstags dort aufgeschlagen, hat geklopft, hat nicht gewartet, bis man hereinbrüllte, machte die Tür auf, standen mehrere Mitarbeiterinnen um einen Schreibtisch drumherum, verwiesen sie des Raumes und teilten ihr mit, dass sie, wenn sie mit der Meldestelle sprechen will, einen Termin machen soll, weil so steht das auch im Internet. Das wäre für sie durchaus möglich gewesen, das zu erfahren. Die Frau hat kein Internet, die ist auch nicht internetaffin, ist also weit weg davon. Und da sie dienstags da war, ging sie davon aus, weil das war ja üblich immer Behördensprechtag, dass sie drankommt. Eine der Mitarbeiterinnen hat sich dann tatsächlich auch bereit erklärt, ihr Anliegen, das insgesamt 20 Minuten in Anspruch nahm, zu bewerkstelligen. Sie ärgert sich aber darüber, weil sie ist nicht weggegangen, andere gehen weg, machen auch keinen Termin, gehen weg. Und ich würde Sie bitten, da vielleicht grundsätzlich mal ein bisschen Abhilfe zu schaffen, weil es gibt tatsächlich ältere Menschen, die keinen Zugang zum Internet haben, die das auch nicht wissen. Und die erschüttert sind, wenn ihnen Mitarbeiterinnen sagen, sie haben keinen Termin, sie kommen nicht dran. Also da muss ein bisschen Empathie entwickelt werden, um den Leuten gegenüber nicht gleich die Tür vor dem Kopf zuzuschlagen. Und gerade so bei Älteren, denke ich, ist das durchaus auch machbar, zumal wir eine Stadt mit einem sehr hohen Altersdurchschnitt sind.
1: Vielen Dank, Frau Zoschke. Herr Oberbürgermeister.
2: Ja, Herr Vorsitzender, Frau Zoschke, ich kann das jetzt nur aufnehmen. Ich werde mit der Bürgermeisterin sprechen, wenn sie wieder im Dienst ist, dass wir das aufarbeiten und dass da ein Paradigmenwechsel auch in diesen ganz speziellen Fragen nicht vielleicht, sondern einhergeht.
1: Vielen Dank. Gibt es weitere Fragen? Das sehe ich nicht. Dann kann ich den Tagesordnungspunkt 6, Mitteilungen, Berichte und Anfragen im öffentlichen Teil schließen. Es schließt sich nun der erste nicht öffentliche Teil an. Ich bitte hierzu die Herstellung der Nichtöffentlichkeit. Den Tagesordnungspunkt 9, den Beschlussantrag 015 aus 2026, dritte Änderung des Bebauungsplanes RÖ2 in Klammern W21, Sonnenallee West im Ortsteil Röttgen, Abwägungs- und Satzungsbeschluss. Der Antragsinhalt liegt Ihnen vor. Möchte der Einreicher den Antrag einbringen? Das sehe ich nicht. Gibt es Fragen? Ich sehe keine Fragen. Wenn keine Fragen kommen, dann können wir über diesen Beschlussantrag 015 aus 2026 abstimmen. Wer stimmt diesem Antrag so zu? Das ist die große Mehrheit. Vielen Dank. Wer ist dagegen? Ich sehe keine Gegenstimmen. Wer enthält sich? Ebenfalls keine Stimmenthaltung. Dann ist dieser Beschlussantrag so einstimmig beschlossen. Ich schließe Tagesordnungspunkt 9, komme zu Tagesordnungspunkt 10, zum Beschlussantrag 077 aus 2026, Neufassung, Zweckvereinbarung über die Durchführung von einzelnen Aufgaben in der Vollstreckung. Der Antragsinhalt liegt Ihnen auch hier vor.

0: möchte der Einreicher hier den Antrag einbringen?
1: Herr Vorsitzender, der Antrag ist ja selbstredend. Er ist ja bereits schon im Haupt- und Finanzausschuss beraten worden. Also insofern sehe ich davon ab, hier eine gesonderte Einbringung vorzunehmen.
0: Vielen Dank. Also im HFA wurde der Antrag mit 10 Ja-Stimmen, keiner Nein-Stimme und keiner Enthaltung beschlossen. Gibt es Fragen? Das sehe ich nicht. Dann können wir zur Beschlussfassung kommen. Wer stimmt dem Beschlussantrag in der vorliegenden Form zu? Das ist die große Mehrheit. Vielen Dank. Wer ist dagegen? Ich sehe keine Gegenstimmen. Wer enthält sich? Ebenfalls keine Enthaltung. Dann ist dieser Beschlussantrag auch einstimmig so beschlossen. Ich schließe den Tagesordnungspunkt 10, komme zum Tagesordnungspunkt 11, Beschlussantrag 0. Da stimmt irgendwas nicht, aber egal. Und zwar handelt es sich um die Abberufung eines Mitgliedes des Jugendbeirates. Das ist der 08126, genau, ist bei mir falsch. Abberufung eines Mitglieds des Jugendbeirates. Der Antragsinhalt liegt Ihnen vor. Gibt es hier, Herr Oberbürger, was bitte?
1: Herr Vorsitzender, auch hier würde ich davon nicht Gebrauch machen, nochmal gesondert einzubringen, aber es ist mir natürlich ein Bedürfnis, im Namen der Stadt Bitterfeld-Wolfen bei Christine Parnt mich ausdrücklich auch zu bedanken. Sie hat also einen langen Zeitraum hier im Jugendbeirat mitgewirkt, hat also das auch sehr aktiv betrieben und insofern denke ich, ist es angemessen, ihr den Dank auch hier in der Stadtratssitzung auszusprechen.
0: Vielen Dank, Herr Oberbürgermeister. Dem Dank schließe ich mich natürlich auch an. Dann können wir hier, wenn kein weiterer Redebedarf besteht, zur Beschlussfassung kommen. Wer stimmt dem Beschlussantrag so zu? Das ist die große Mehrheit. Vielen Dank. Wer ist dagegen? Ich sehe keine Gegenstimmen. Wer enthält sich? Keine Stimmenthaltungen. Dann ist dieser Beschlussantrag so beschlossen. Ich schließe Tagesordnungspunkt 11. Kommen wir zu Tagesordnungspunkt 12, Beschlussantrag 082 aus 2026, Berufung eines Mitgliedes des Jugendbeirates. Der Antragsinhalt liegt Ihnen vor. Ich nenne einmal den Namen, das ist Frau Nele Gulitz. Ist auch da, dann begrüße ich Frau Nele Gulitz ganz herzlich von hier aus. Gibt es dazu Bedarf, Herr Oberbürgermeister, bitte?
1: Nein, es gibt keinen Redebedarf von meiner Sicht. Nur die Bitte, Herr Stadtratsvorsitzender, wenn die Berufung hier durch den Stadtrat vorgenommen wird, dass wir beide Nele Gulitz mit einem kleinen Begrüßungsgeschenk sozusagen einführen in die Arbeit als Jugendbeirat.
0: Vielen Dank. So, gibt es erst einmal noch Diskussionsbedarf? Das sehe ich nicht, keine Wortmeldung. Dann kann ich zur Abstimmung kommen. Wer stimmt dem Antrag hier zu? Das ist die große Mehrheit. Vielen Dank. Wer wäre dagegen? Ich sehe keine Gegenstimmen. Wer enthält sich? Ebenfalls keine Enthaltungen. Dann machen wir das jetzt so wie abgesprochen.

0: So, ich fahre fort. Wir können den Tagesordnungspunkt 12 schließen, kommen zum Tagesordnungspunkt 13, zum Beschlussantrag 085 aus 2026, Annahme einer Spende für die Kindertageseinrichtung Fuhne-Wichte. Der Antragsinhalt liegt Ihnen vor. Möchte der Einbringer hier, er möchte keinen Gebrauch machen? Gibt es Fragen? Ich sehe keine Fragen. Wenn keine Fragen bestehen, kommen wir zur Abstimmung. Wer stimmt dem Beschlussantrag 085 aus 2026 zu? Der Antragsinhalt liegt Ihnen vor. Das ist die große Mehrheit. Vielen Dank. Wer ist dagegen? Ich sehe keine Gegenstimmen. Wer enthält sich? Ich sehe keine Enthaltung. Damit ist er einstimmig beschlossen. Vielen Dank. Ich schließe Tagesordnungspunkt 13. Wir kommen zu Tagesordnungspunkt 14, zum Beschlussantrag 091 aus 2026, Satzung über die Festlegung von Schuleinzugsbereichen für die Grundschulen in der Trägerschaft der Stadt Bitterfeld-Wolfen, in Klammern Schuleinzugsbereichssatzung. Der Antragsinhalt liegt Ihnen vor. Möchte der keine Einbringung? Dann die Frage, gibt es Fragen dazu? Das Herr Peter Schenk, bitte.
1: Vielen Dank, Herr Vorsitzender. Nur der Ordnung halber, der Ausschuss Bildung, Kultur, Jugend und Sport und der Haupt- und Finanzausschuss empfiehlt einstimmig die Annahme des Beschlussantrages. Danke.
0: Vielen Dank, Herr Peter Schenk. Gibt es weitere Fragen? Sehe ich nicht. Dann können wir zur Abstimmung kommen. Wer stimmt diesem Beschlussantrag so zu? Das ist die große Mehrheit. Vielen Dank. Wer stimmt dagegen? Ich sehe keine Gegenstimmen. Wer enthält sich? Ebenfalls keine Enthaltungen. Dann ist dieser Beschlussantrag so einstimmig beschlossen. Ich schließe Tagesordnungspunkt 14, komme zu Tagesordnungspunkt 15, zum Beschlussantrag 101 aus 2026. Gibt es Fragen? Ich sehe keine Wortmeldungen. Dann kommen wir zur Abstimmung. Wer stimmt dem Beschlussantrag dagegen? Keine Gegenstimmen, Enthaltungen bitte. Keine Enthaltungen, dann ist der Antrag ebenfalls einstimmig beschlossen. Ich schließe Tagesordnungspunkt 15, komme zu Tagesordnungspunkt 16, zum Beschlussantrag 105 aus 2026, Annahme von Spenden für die nachhaltige Entwicklung der Infrastruktur Sommerlunch. Ich glaube, der Oberbürgermeister würde jetzt sagen, später mal Kommunallunch genannt. Das möchte ich hinzufügen, da gibt es dann einen neuen Namen. Der Antragsinhalt liegt Ihnen vor. Gibt es Wortmeldungen? Das sehe ich nicht. Frau Zaschke, Entschuldigung.
2: Ich habe ein bisschen gezögert. Ich will nur meinen Satz sagen, den ich auch im Ortschaftsrat von Bitterfeld beim Vorstellen der Sommerlounge schon gesagt habe, weil ich finde, das, was jetzt dort entstehen soll, ist ein hervorragendes Beispiel, wie man von einer Idee aus dem Stadtrat oder Ortschaftsrat zu einer tatsächlichen Entwicklung kommen kann. Es hat alles gut funktioniert, man hat viel miteinander geredet, es ist ein tolles Projekt entstanden und ich möchte mich bei denen, die da federführend für Verantwortung übernommen haben, ganz herzlich bedanken, weil ich bin sehr zufrieden damit. Bis auf die rosa Kissen.
0: Vielen Dank, Frau Zaschke. Gibt es weitere Wortmeldungen? Das sehe ich nicht. Dann können wir zur Abstimmung schreiten. Wer stimmt diesem Beschlussantrag so zu? Das ist die große Mehrheit. Vielen Dank. Wer ist dagegen? Ich sehe keine Gegenstimmen. Wer enthält sich? Ebenfalls keine Enthaltung. Dann ist dieser Beschlussantrag ebenfalls einstimmig beschlossen. Ich schließe Tagesordnungspunkt 16, komme zu Tagesordnungspunkt 17, zum Beschlussantrag 106 aus 2025. Müsste wahrscheinlich sogar 26 sein. Trägerschaft der externen Koordinierungs- und Fachstelle der Partnerschaft für Demokratie Bitterfeld-Wolfen im Bundesprogramm Demokratie Leben im Förderjahr 2027. Durchführung eines Interessenbekundungsverfahrens. Der Antragsinhalt liegt Ihnen vor. Möchte der? Er wird nicht eingebracht. Gibt es Fragen? Ich sehe keine Fragen. Dann kommen wir zur Abstimmung. Wer stimmt dem Antrag so zu? Das ist die große Mehrheit. Vielen Dank. Wer ist dagegen? Ich sehe keine Gegenstimmen. Wer enthält sich? Ich sehe auch keine Enthaltung. Dann ist auch dieser Beschlussantrag so einstimmig beschlossen. Ich schließe Tagesordnungspunkt 17. Wir kommen zu Tagesordnungspunkt 18, zum Beschlussantrag 263 aus 2025. Wettbewerb zur Einreichung und Ausweisung von Sportstrecken in der Stadt Bitterfeld-Wolfen. Dazu gibt es, lese ich jetzt gerade noch, eine aktuelle Version der Vorlage. Der Antragsinhalt liegt Ihnen vor. Möchten die Einbringer, Herr Reue, bitte.
3: Ja, danke, Herr Vorsitzender. Ich will jetzt zum Inhalt gar nicht groß noch Ausführungen machen. Wie Sie sehen, gibt es eine aktuelle Version, der ist nochmal angepasst worden in Zusammenarbeit mit der Verwaltung und auch dem Ausschuss Bildung, Kultur, Jugend, Sport. Dort ist er auch einstimmig empfohlen worden und ich bitte um Ihre Zustimmung.
0: Vielen Dank. Gibt es Fragen?

0: Frau Ziegler? Nein? Entschuldigung. Also ich sehe keine Fragen dazu. Dann können wir diesen Antrag zur Beschlussfassung stellen. Wer stimmt diesem Antrag so zu? Das ist eine große Mehrheit. Vielen Dank. Wer ist dagegen? Ich sehe drei Gegenstimmen. Wer enthält sich? Und vier Enthaltungen. Dann ist der Antrag mit Mehrheit beschlossen. Vielen Dank. Ich schließe Tagesordnungspunkt 18. Wir kommen zu Tagesordnungspunkt 19. Zum Beschlussantrag 102 aus 2026, Übertragung von Leistungen an die Stadtentwicklungsgesellschaft Bitterfeld-Wolfen MbH. Da gibt es ebenfalls eine aktuelle Version. Möchte der Einreicher den Antrag einbringen? Das wird verneint. Gibt es Anfragen, Redebedarf dazu? Das sehe ich nicht. Dann kommen wir zur Abstimmung. Wer stimmt dem Antrag in der vorliegenden Form zu? Das ist eine große Mehrheit auf jeden Fall. Vielen Dank. Wer stimmt dagegen? Eine Gegenstimme. Wer enthält sich? Zwei Stimmen Enthaltung. Dann ist dieser Antrag mehrheitlich beschlossen. Vielen Dank. Ich schließe Tagesordnungspunkt 19. Komme zu Tagesordnungspunkt 20, zum Beschlussantrag 103 aus 2026, bauliche Maßnahmen zur Geschwindigkeitsreduzierung an der K2055 am Ortseingang Thalheim Richtung Rötgen. Möchte der Einreicher den Antrag einbringen? Herr Reul, bitte.
1: Vielen Dank, Herr Vorsitzender, Herr Oberbürgermeister, meine Damen und Herren. Inhaltlich ist eigentlich alles aufgeschrieben, worum es geht. Ich habe diesen Antrag als Stadtrat eingebracht, um einfach schneller zu sein, da die Maßnahme sich in der Ausschreibung befindet seitens des Landkreises. Für alle, die sich da nicht auskennen, ist die Straße von Thalheim nach Rötgen, die ja bereits im Ortskern ausgebaut wurde durch den Landkreis. Sie soll also jetzt das letzte fehlende Stück ausgebaut werden. Und wir haben in Thalheim im Ortschaftsrat seit 2 Jahren permanent, was schon den ausgebauten Bereich angeht, Bürger, die im Ortschaftsrat auftauchen und E-Mails schreiben, Ortschaftsräte ansprechen hinsichtlich der Geschwindigkeiten in der Wolfener Straße, das heißt also auf der Kreisstraße. Und nun fürchten zu Recht die Bürgerinnen und Bürger in Thalheim, dass wenn der letzte Abschnitt ausgebaut ist aus Richtung Rötgen, das sind 2 Kilometer gerade Strecke, also eigentlich gar nicht zu vergleichen mit dem Stück nach Wolfen, weil dort habe ich noch eine Kreuzung, Gardianstraße, wo der Anlauf sozusagen nicht so groß ist wie aus Rötgen. Und deshalb ist die Forderung schon lange in Thalheim, dass hier bauliche Maßnahmen ergriffen werden, sollte es mal so sein. Jetzt ist der Landkreis ziemlich schnell gewesen. Und deshalb dieser Antrag, der Ortschaftsrat Thalheim hat den einstimmig, also er hat das auch von mir verlangt als Ortsbürgermeister, dass wir das so machen, hat es auch einstimmig unterstützt. Ich weiß jetzt nicht, wer von der Verwaltung sprechen wird, dass es eine Stellungnahme von der Frau Döring gibt, das ist die Amtsleiterin Tiefbau im Landkreis, die das ablehnt. Das hat sie mir auch schon am Telefon vor Monaten gesagt, weil kein Geld, wir wollen keinen Präzedenzfall schaffen und ja, das sind eigentlich die Argumente. Ich habe Sie dann darauf hingewiesen, dass wir in Sandersdorf aus Richtung Bitterfeld ja eine solche Vorrichtung haben. Ist der gleiche Landkreis, ist auch eine Kreisstraße und da stellt sich natürlich die Frage für jeden Bürger, warum geht das in Sandersdorf und warum geht es nicht in Thalheim? So, und deshalb haben wir das hier auf den Weg gebracht, also dass wir uns erstmal überhaupt für die bauliche Maßnahme aussprechen und im zweiten Punkt eben der Oberbürgermeister um Prüfung des Sachverhalts gebeten wird und auch in Zusammenarbeit mit dem Landkreis hier konkret geprüft werden soll, welche Maßnahmen und welcher Flächenbedarf für den Einbau einer Verkehrsinsel gegebenenfalls notwendig sind. Ich habe auch darauf hingewiesen, dass die Grundstücke, wenn ich nach Rötgen fahre, auf der linken Seite stand bis vor kurzem eine Mittelspannungsleitung per Mast. Da gibt es also mindestens 2 Meter, die laut meinen Aussagen, das weiß ich aber nicht, in öffentlicher Hand sein sollen. Auf der rechten Seite haben wir zwei Grundstücke, die gehören der kommunalen Gesellschaft und einer Privatperson, die erklärt hat, dass sie das Grundstück zur Verfügung stellen würde, um da ein paar Quadratmeter eben zu nehmen. Ich bin kein Bauingenieur und weiß nicht, wie viel Meter man da braucht, aber es wäre also möglich, zumindest das auch mal zu prüfen. Und jetzt habe ich Herrn Scholz, den neuen Amtsleiter unseres Hauses, angeschrieben. Er hat mir jetzt hier geantwortet heute. Das ist noch nicht lange her, vor ein paar, zwei Stunden. Dass der Landkreis das ablehnt. Ja, das wussten wir ja schon vorher. Die Frage ist aber, wir sind die gewählten Stadträte in Bitterfeld-Wolfen von unseren Bürgern. So, und jetzt ist die Frage, wie gehen wir damit um? Fordern wir jetzt vom Oberbürgermeister eben auch dann über den Landrat ein Gespräch zu führen. Ich muss den Bürgern irgendwas sagen. Und es ist absehbar, dass es hier, das ist ja jetzt schon so, es wird ja jetzt schon reingerast, die Kollegin aus Röttgen wird das bestätigen, das ist ja in Röttgen genau das Gleiche. Aber da ist der Anlauf nicht ansatzweise so groß wie hier, 2 Kilometer gerade Strecke. Die Strecke wird als jetzt schon als Arbeitsweg und Ersatzroute für die B183 genommen. Es ist also kaum vergleichbar mit einer anderen Kreisstraße im Kreisgebiet, wo wir in den letzten Jahren saniert haben. Das habe ich Frau Döring auch gesagt. Das ist wirklich eine Straße, die hochfrequentiert ist. Und wir haben dort den Friedhof mit sehr, sehr vielen Querungen dieser Straße. Und wir haben dort in den ersten 180 Meter 12 Kleinkinder wohnen. So, und jetzt ist für uns einfach die Frage, wie stehen wir dazu? Wenn wir das so nicht machen wollen, dann ist eigentlich die Aufforderung an uns selbst, an den Oberbürgermeister zu prüfen, wie wir damit umgehen. Denn die Bürger kommen in die Ortschaftsratssitzung und fordern von uns ein Handeln. Der Ausschuss für Recht, Ordnung, Verkehr und Bürgeranfragen hat diesen Antrag ebenfalls einstimmig, ich glaube eine Enthaltung gab es, aber es ist trotzdem einstimmig empfohlen, auch unter der Kenntnis der Aussagen nochmal des Landkreises, dass das abgelehnt wird. Ich denke, ein Bekenntnis des Stadtrates dafür wäre ein deutliches Signal und ich will nicht hoffen, dass irgendwann was passiert. Ich meine, wer Thalheimer ist, weiß, wie viele Leute sich dort bereits totgefahren haben. Ist zwar schon etliches her, ja doch, da standen mal Birken vor langer Zeit, dort sind Menschen auch schon zu Tode gekommen. Die Birken stehen jetzt nicht mehr, es ist sehr lange her. Sehr lange her, aber es ist so. Und es war genau an der Stelle, um die es geht, nämlich am Friedhof. Und deswegen kann ich das nur in Erinnerung rufen. Es ist eine Rennstrecke jetzt schon aus Wolfen, dort entsteht die nächste. Es ist ja auch nicht möglich, das will ich hier an der Stelle auch gleich mal noch sagen, wir haben, was den bereits ausgebauten Ortskern von Thalheim, wir haben Herrn Herrmann da gehabt, wir haben die Verkehrsbehörde des Landkreises da gehabt, wir haben eine Begehung mit der Polizei gehabt, wir haben eine Begehung mit allen möglichen Behörden, die in irgendeiner Weise damit zu tun haben, gehabt. Und das Fazit war, es ist nicht notwendig, dort 30er Bereiche in Thalheim, wir haben ja da auch die Bushaltestellen, Feuerwehrausfahrt, Sportplatz und so weiter, das ist alles nicht möglich, nicht umsetzbar. Der Landkreis hat auch noch keine Verkehrszählung gemacht, weil wir die ja auch nicht, wir sind nicht zuständig dafür. Alles nicht möglich und deshalb stellt sich die Frage, wie wir jetzt an diesem Ortseingang damit umgehen. Das ist der Vorschlag der Ortschaft Thalheim und ich bitte Sie, das einfach zu unterstützen, damit der Oberbürgermeister hier auch mal mit dem Landkreis konkret spricht und da vielleicht eine Lösung herbeigeführt werden kann. Danke.
0: Vielen Dank, Herr Reul. Gibt es Wortmeldungen? Herr Oberbürgermeister, bitte.
2: Ja, Herr Vorsitzender, Herr Reul hat ja schon angesprochen, dass es ein persönliches Gespräch gab mit der Fachdienstleiterin im Landkreis. Wir haben als Stadtverwaltung ebenfalls nochmal angeschrieben. Sie hat sich in der Stellungnahme uns gegenüber, die wir ja allen Stadträten zur Verfügung gestellt haben, genauso ausgesprochen wie bereits im Telefonat mit dem Stadtrat Reul. Also, dass sie prinzipiell keine derartigen baulichen Anlagen errichten. Und gut, Empfehlung ist dann, dass wir als Stadt nach Fertigstellung der Maßnahme eine Geschwindigkeitsanzeige aufstellen. Und sie erwähnt, dass also diese dann auch eine geschwindigkeitsreduzierende Wirkung hat. Wenn der Stadtrat das heute beschließt, wovon ich ausgehe, werde ich natürlich die Kommunikation zum Landkreis in dieser Frage aufnehmen. Ich sehe aber nach dieser Aussage eben wenig Chancen, dass wir tatsächlich diese Aufweitung der Straße dort durch den Landkreis realisieren lassen können. Aber wie gesagt, es ist ein wichtiges Anliegen. Ich gehe davon aus, dass der Stadtrat das heute beschließt. Natürlich werden wir als Verwaltung uns dem stellen.
0: Vielen Dank, Herr Oberbürgermeister. Gibt es Wortmeldung? Herr Kröber, bitte.
3: Schönen Dank, Herr Vorsitzender. Also der Antrag macht natürlich Sinn, was die Raserei dort angeht. Ich sehe das baulich auch in anderen Orten so, dass wenn solche Maßnahmen nicht, wie zum Beispiel in Sandersdorf, durchgesetzt sind, dass dann bestimmte Autofahrer dann das als Rennstrecke nutzen. Ich erwarte auch, dass die Stadtverwaltung dort auch einen gewissen Druck gegenüber dem Landkreis aufbaut. Eine Frage an Roy, die würde ich auch mitnehmen. Warum haben Sie den haben Sie noch vor, den Antrag vielleicht im Landkreis zu stellen? Ein Landkreis ist die Baubehörde und der Landkreis muss es umsetzen. Wenn es einen Kreistagbeschluss gibt, dann sind wir vielleicht an der Seite, das muss eben über den politischen Weg reinbringen. Also die Frage so an Sie als Einbringer, gibt es da auch solche Pläne?
0: Herr Reu, bitte.
1: Ja, also das werden wir morgen natürlich im Kreistag dann auch gleich nochmal ansprechen. Ich hatte jetzt die Erfahrung des letzten Jahres, da war der Landkreis tatsächlich nicht so schnell, diese Maßnahme, die 400 Meter, die man vor der Autobahn Röthgen gebaut hat, sodass der Landkreis jetzt sehr schnell war und jetzt die Zeit nicht mehr war, weil der Kreis- und Finanzausschuss immer durch die Fristen sehr weit vor dem Kreistag tagt. Ja, also wir werden das da versuchen, aber das Problem ist eben jetzt, dass die Ausschreibung schon läuft. Aber es ist eben so, man kann immer noch zusätzliche Aufträge erteilen. Das ist überhaupt nicht das Thema. Die Kreisverwaltung hat sich bisher da natürlich auf die Hinterfüße gestellt. Ist vielleicht auch ein Stück weit nachvollziehbar, aber ich kann es den Leuten mittlerweile nicht mehr erklären, warum in Sandersdorf-Brenner Papiercontainer stehen, obwohl im ganzen Landkreis keine Papiercontainer stehen. In meinem Ort fragen mich die Leute, warum stehen die da? Ich kann den Leuten nicht erklären, warum in Sandersdorf-Brenner an der Kreisstraße diese Verkehrsinsel gebaut wird. Und in Thalheim ist es nicht möglich. Ich kann nicht nachvollziehen. Da können wir nur hoffen, dass der Landrat umzieht. Weiß ich nicht. Aber das ist ja definitiv den Leuten nicht zu erklären. Und deswegen machen wir jetzt als Ortschaftsrat und vielleicht auch als Stadtrat den ersten Schritt. Und dann haben Sie vollkommen recht, muss man das natürlich im Kreis auch nochmal ansprechen, morgen, und dann wahrscheinlich auch beantragen. Mit einem, vielleicht einem Sonderkreistag, wie auch immer.
0: Vielen Dank, Herr Reul. Gibt es weitere Wortmeldungen? Das sehe ich nicht. Dann kommen wir zur Abstimmung über diesen Beschlussantrag. Wer stimmt dem hier so zu? Das ist auf jeden Fall eine große Mehrheit. Vielen Dank. Wer ist dagegen? Ich sehe keine Gegenstimmen. Wer enthält sich? Sieben Enthaltungen, dann ist dieser Beschlussantrag trotzdem so beschlossen. Vielen Dank. Ich schließe Tagesordnungspunkt 20, komme zu Tagesordnungspunkt 21. Das ist eine Mitteilungsvorlage M008 aus 2026. Vorstellung, Standortanalyse, Multifunktionszentrum Bitterfeld-Wolfen. Ich schaue zur Stadtverwaltung. Sie haben das Wort. Herr Herrmann hat das Wort.
4: Vielen Dank, Herr Vorsitzender, Herr Oberbürgermeister, meine sehr verehrten Damen und Herren. Gestatten Sie mir zu der Mitteilungsvorlage einige Ausführungen. Inhalt war ja, oder Anlass war ja die Beschlussfassung hier im Stadtrat zum Standort Jahnstraße beziehungsweise dann auch noch zum Standort Thalheim. Wir haben uns dann in der Verwaltung zunächst Gedanken gemacht, welche Bewertungskriterien wir entwickeln. Liegt Ihnen ja alles in der Anlage bei. Ich möchte jetzt nicht auf die einzelnen Punkte nochmal eingehen, kann aber dazu natürlich, sofern es Fragen gibt, dann diese versuchen zu beantworten. Ursprünglich hatte die Verwaltung damit begonnen, dass zu diesen beiden Standorten, also sprich im Bereich des Jahnstadions wie auch im Bereich des TH11 in Thalheim, noch zwei weitere Standorte mit untersucht werden, die aus Sicht der Stadtplanung durchaus mit ins Kalkül gezogen werden konnten. Das eine waren Standorte unmittelbar auch angrenzend an die untersuchte Fläche am Standort Jahnstraße. Und ein weiterer Standort war eine Fläche im Areal A. Diese Untersuchung wurde im Entwurf dann mit den Ortsbürgermeistern oder den Ortsbürgermeistern zur Kenntnis gegeben. Es wurde analysiert dahingehend, dass wir weitere Standorte untersucht haben, was auch berechtigt war, da ja durch den Stadtratsbeschlüsse nur diese beiden Standorte der Prüfung unterzogen werden sollten. Daraufhin wurde diese Standortanalyse noch einmal überarbeitet in der vorliegenden Fassung, so wie sie Ihnen jetzt hier vorliegt. Das Ergebnis, dass diese beiden Standorte gleichwertig zu betrachten sind, hat uns in der Bearbeitung auch ein wenig überrascht, weil, und das sage ich auch ganz offen und ehrlich, wenn man täglich mit dem Thema dann gearbeitet hat, hatte man im Grunde genommen an der einen oder anderen Stelle doch den Eindruck, dass der Standort TH1.1 relativ komplikationsloser zu entwickeln wäre. Aber die vertiefte Analyse hat gezeigt, dass dies durch andere Themen aufgeweicht wird bzw. verändert wird. Und unter den Prämissen oder unter den Gesichtspunkten, dass man am Standort Jahnstadion damit einen zentralen Sportbereich schafft mit einer Multifunktionsanlage, die auch für andere Zwecke genutzt werden kann, war das zum Beispiel ein Thema, was einen positiveren Aspekt für diesen Bereich gegeben hat. Obwohl, und das sage ich auch unumwunden, das geht ja auch aus der Analyse hervor, dass die Planungskosten, die zu erwarten sind für die Erarbeitung des Bebauungsplanes an diesem Standort, eine ganz andere Dimension hat, wie zum Beispiel beim TH1.1, wo ja der Bebauungsplan schon vorhanden ist, der allerdings geändert werden muss aufgrund der Zuwägung bzw. der Erschließungsstraße, die hier gebaut werden kann und soll. Ein Hinweis noch zu dem Thema Kosten. Wir haben uns hier erstmal sehr sporadisch geäußert, weil wir kennen aus verschiedenen oder aus gleichgelagerten Maßnahmen die Kosten in der Entstehung. Wir können aber nicht abschätzen, wie sich seit dieser Thematik die Kosten entwickelt haben. Und wir können auch derzeit nicht abschätzen, welchen Inhalt, welche technische Ausrüstung diese Gebäude oder dieses Multifunktionszentrum dann, wenn die Nutzungsschablone komplett festgestellt wird oder festgelegt worden ist, haben wird. Wir können abschätzen, was die Erschließungssituation betrifft, die Erschließungskosten, das haben wir auch mit dargelegt, und was die Unterhaltungskosten bzw. die Betriebskosten betrifft, auch das ist ja erst dann abschätzbar, wenn der Gesamtumfang der Maßnahme feststeht. Soweit meine Ausführung dazu. Ich stehe gern noch zu Fragen zur Verfügung. Und ansonsten obliegt es dann Ihnen, die Entscheidung zu fällen, da es ja letztendlich für beide Standorte eine entsprechende Beschlussfassung gibt. Vielen Dank.
0: Vielen Dank, Herr Herrmann. Gibt es Fragen an Herrn Herrmann? Das sehe ich doch, Herr Gröbitz. Dann Herr Gröbitz, bitte.
5: Ja, sehr Damen und Herren, ich habe keine Fragen an Herrmann, sondern noch ein paar Bemerkungen dazu. Und weil wir auch mal über was Positives sprechen wollen, möchte ich an der Stelle mal positiv erwähnen, dass Herr Herrmann mit seinen Mitarbeitern sowohl Herrn Reul als auch mich maßgeblich mit in diese Standortanalyse einbezogen haben und wir gewisse Dinge abgewogen haben und nochmal diskutiert haben, wo dann vielleicht der eine einen Punkt mehr, der andere einen Punkt weniger bekommen hat. Aber ich denke, das ist auch ein positives Beispiel, wie man miteinander arbeiten kann. Im Ergebnis ist festzustellen, dass beide Standorte gleich gut geeignet sind. Das sehen wir jetzt an der Stelle. Und jetzt werden sich natürlich alle fragen, wie geht es weiter? Und dem möchte ich jetzt an dieser Stelle schon mal ein bisschen vorweggreifen. Zuerst hatte ich überlegt, ob wir heute hier eine Art Votum herbeiführen. Aber dann habe ich mich mit Herrn Klaus und Herrn Reu darauf verständigt, dass wir für die

0: Bahnstraße sanieren, da fahren doch dann die ganzen LKWs drüber, wenn wir das Multifunktionszentrum bauen. Ich glaube, da liegt noch viel Arbeit vor uns an der Stelle. Aber nichtsdestotrotz, ich würde nur mal den Antragsinhalt vorlesen, worauf wir uns verständigt haben, weil zum Schluss ist es ja auch maßgeblich Krepiner Gemarkung und den Ortsteil Wolfenthal betrifft es auch. Und hier vielleicht noch mal ein paar Fakten, die einige wissen, aber nicht alle. Und von daher noch mal hier für die Allgemeinheit vorab. Antragsinhalt wird folgender sein. Im Ergebnis der Mitteilungsvorlage Nummer 8 2026 stellt der Stadtrat der Stadt Bitterfeld-Wolfen Folgendes fest. Die Standorte Krepin, also erstens, die Standorte Krepin und Thalheim sind gleich gut für die Entwicklung und Errichtung eines Multifunktionszentrums geeignet. Zweitens, der Standort Thalheim steht aktuell nicht zur Verfügung, da auf den genannten Flächen ein Neubau der Ortsfeuerwehr Thalheim und die Errichtung des Feuerwehrtechnischen Zentrums des Landkreises Anhalt-Bitterfeld seitens der Stadt Bitterfeld-Wolfen geplant, / avisiert wird. Drittens, aus den genannten Gründen entscheidet sich der Stadtrat der Stadt Bitterfeld-Wolfen, den Standort Krepin zur Errichtung eines Multifunktionszentrums zu verfolgen. Weiterhin wird der Oberbürgermeister beauftragt, erstens die Fläche im Ortsteil Thalheim offiziell dem Landkreis Anhalt-Bitterfeld zum Neubau des Feuerwehrtechnischen Zentrums anzubieten, zweitens die Entwicklung des Neubaus der Ortsfeuerwehr Thalheim am genannten Standort, wie beim Feuerwehrgipfel vorgestellt, weiter zu forcieren und entsprechende Fördermöglichkeiten zu eruieren, drittens den Stadtratsbeschluss 136 aus 2025, Aufstellungsbeschluss Multifunktionszentrum, in Kraft zu setzen. Im Feuerwehrgipfel wurde vorgestellt, dass es neben den vier Hauptstandorten, also nicht neben, sondern zu den vier Hauptstandorten der Feuerwehr Bitterfeld, Wolfen, Krepin und Thalheim, auch in Thalheim Ertüchtigungsarbeiten notwendig sind. Für Krepin haben wir ja schon eine Lösung gefunden und es gab auch von Herrn Reu im Kreistag bzw. im Kreisfinanzausschuss den Vorschlag, das Feuerwehrtechnische Zentrum des Landkreises Anhalt-Bitterfeld, was neu gebaut wird, an diesem Standort anzusiedeln. Da gab es im Hintergrund auch schon Gespräche. Herr Reu hat den Standort ins Spiel gebracht. Der wird auch intensiv vom Landkreis betrachtet. Aber offiziell hat sich dazu bisher die Stadt Bitterfeld-Wolfen nicht geäußert. Und das wollen wir ja mit diesem Antrag nochmal nachholen. Und wir sehen natürlich auch Chancen, dass dort an der Stelle dieses Zentrum angesiedelt wird, weil der Landkreis hat auf Also der Landrat hat auf meine Nachfrage im letzten Kreistag zumindest schon erklärt, dass dieses Feuerwehrtechnische Zentrum in Bitterfeld-Wolfen bleiben wird und nicht in einer anderen Stadt im Landkreis Anhalt-Bitterfeld angesiedelt wird. Von daher ist dieser Antrag unterschrieben von Mirko Klaus, Daniel Reu und mir und ich gebe dem jetzt ein Ratsbüro schon mal zur Einstellung ins Ratsinformationssystem und dann können wir uns am 19. August darüber unterhalten. Vielen Dank.
1: Vielen Dank, Herr Gröbitz. Gibt es weitere Wortmeldungen? Herr Reu noch einmal.
2: Ja, vielen Dank, Herr Vorsitzender. Nur eine kleine Ergänzung. Wir diskutieren das ja dann im nächsten Stadtrat. Herr Gröbitz hat alles bereits gesagt, was wesentlich ist. Ich will nur, weil wir ja jetzt im öffentlichen Teil sind und die Presse da ist, Folgendes sagen. Wir hatten ja, als wir die Beschlüsse zur Standortanalyse gefasst haben, durchaus emotionale Diskussion. Ich will nur auch für die Öffentlichkeit sagen, dass der Ortschaftsrat in Thalheim in diese Vorgänge, die Herr Gröbitz gerade kurz skizziert hat, eingebunden ist. Und da ich Vorsitzender der AfD-Fraktion im Kreistag bin, war ich an dieser Beratung zum Thema FDZ und andere Strukturwandelprojekte des Landkreises beteiligt. Und da gab es wie den Aufruf an die Fraktion, doch bitte hier Vorschläge zu machen. Und die neu avisierte Straße Richtung Krondorf und Reuden verändert natürlich diese Fläche, verändert, ich will jetzt, na doch, man kann schon sagen, verändert auch unsere Stadt, weil Krondorf, Reuden und Thalheim wachsen zusammen. Und dadurch ist natürlich auch die verkehrstechnische Erschließung eine ganz andere. Wir haben sozusagen dann durch die B6N, wenn sie dann mal fertig ist, Richtung Köthen eigentlich zwei Anschlüsse an der A9. Und das ist natürlich für die Feuerwehr, wer sich mit dem Katalog der FDZ auseinandersetzt, äußerst interessant, auch für Katastrophenschutzgeschichten und so weiter. Man muss dazu sagen, in der Nähe plant ja das THW auch einen Neubau, sodass das eigentlich dort an einem Standort eine gute Fläche wäre. Und das habe ich dem Landrat, nachdem der Aufruf kam, mitgeteilt. Da laut

0: Aussagen auch im öffentlichen Teil des Landkreises, also die die Mitteilungsvorlage zur FDZ ist öffentlich gewesen letztes Jahr im November, dass also 10 oder 12 Millionen geplant sind für eine neue FDZ. Und die Aussage war eben, dass am jetzigen Standort in Bitterfeld das nicht möglich ist aufgrund der Kontamination der Flächen. So, und es ist richtig, was Herr Grillwitz sagt, der Landkreis möchte aber aufgrund des Einsatzgeschehens, aufgrund der Gefahrenlage in Bitterfeld-Wolfen bleiben. So, und da müssen, sind wir natürlich alle gefragt, da müssen wir natürlich auch eine Fläche zur Verfügung stellen oder sagen, wo wollen wir denn hin? Und ich sage mal, wir haben dort in Thalheim keine Chlorleitung, wir haben in Thalheim kein Hochwasser und noch nicht, ja, eine Chlorleitung haben wir auch nicht. Und deswegen ist dieser Standort natürlich schon in Betrachtung zu ziehen. Jetzt kam natürlich durch den Feuerwehrgipfel, das was Herr Grillwitz schon gesagt hat, noch eine zusätzliche und die Diskussion um die Feuerwehr in Thalheim eine zusätzliche Information, sodass das natürlich eine runde Sache wäre. Und dann ist es eben so, das habe ich auch im Ortschaftsrat mehrfach im nicht öffentlichen Teil hoch und runter diskutiert, wir können natürlich auf der einen Fläche nur das eine bauen. So. Und da muss man eben dann sich entscheiden und mit diesem Antrag, den dann die Krippiner, die Wolfner und die Thalheimer Ortsbürgermeister oder die drei Ortsbürgermeister dann einbringen, ist es, denke ich, ein guter Kompromiss für die Gesamtentwicklung der Stadt, wenn wir uns da vielleicht auch zügig einigen und auch vielleicht als Stadt offiziell dem Landkreis sagen, hier habt ihr eine Fläche, die gehört zum großen Teil uns selbst, da könnt ihr eure FDZ hinbauen. Ob die das dann machen, das ist ihr Ding, aber wir würden im Prinzip schon mal ein bisschen, wie sagen wir in Thalheim, das Thalheimer Tempo vorlegen und versuchen, den Landkreis mitzunehmen. Danke.
1: Vielen Dank, Herr Reu. Gibt es noch Wortmeldungen? Das sehe ich nicht. Dann kann ich diese Mitteilungsvorlage Top 21 schließen. Wir kommen zu Top 22, Mitteilungsvorlage 009 aus 2026. Stand der Ausführung der gefassten Beschlüsse des Stadtrates, seiner beschließenden Ausschüsse und der Ortschaftsräte. Gibt es hierzu Wortmeldungen? Das sehe ich nicht. Dann schließe ich Tagesordnungspunkt 22 wieder. Ich komme zu Tagesordnungspunkt 23, Mitteilung und Bericht und Anfragen im öffentlichen Teil. Gibt es hierzu Wortmeldungen? Das sehe ich nicht. Dann schließe ich Top 23, komme zu Tagesordnungspunkt 24, zur Schließung des öffentlichen Teils. Ich bitte die Nichtöffentlichkeit herzustellen.

0: Biosphärenreservate. Das sind großflächige Modellregionen für komplex strukturierte Kulturlandschaften, in denen ein dauerhaft umweltgerechter Umgang mit natürlichen Ressourcen verfolgt wird. Die Gebiete schließen sowohl unbeeinflusst gelassene Bereiche, Naturschutzgebiete und Landschaftsschutzgebiete als auch Wohn- und Wirtschaftsflächen ein. Die Nutzung durch den Menschen ist also bei Berücksichtigung der Umweltverträglichkeit Bestandteil der Konzeption. Insbesondere die ordnungsgemäße, umweltgerechte Landwirtschaft und der naturnahe Tourismus werden diesen Ansprüchen gerecht. 1990 wurde unter Einbeziehung früherer ernannter Biosphärenreservate das etwa 43.000 Hektar große Biosphärenreservat Mittlere Elbe geschaffen. Später wurde es auf jetzt 125.510 Hektar ausgedehnt und somit fast verdreifacht. Auf einer Strecke von etwas über 300 Kilometern entlang der Elbe finden sich zahlreiche Tier- und Pflanzenarten in diesem einzigartigen Schutzgebiet.
1: Also nur hier an der Elbe, in diesem Gebiet, gibt es Auenwälder, das sind sozusagen die Regenwälder Europas. Dort gibt es die höchste Dichte an Tier- und Pflanzenarten überhaupt, ähnlich wie in den tropischen Regenwäldern. Also unter anderem an einem Frühjahrsmorgen kann man in einem Auenwald über 80 Vogelarten singen hören, jedenfalls derjenige, der die unterscheiden kann, aber auch das Konzert ist ein tolles Erlebnis. Und es gibt nirgendwo in Deutschland und in Mitteleuropa so weite Flussauen und natürliche Flusslandschaften wie hier.
0: Mit der Anerkennung der Flusslandschaft Elbe 1997 ist ein erweitertes UNESCO-Biosphärenreservat entstanden.
1: Biosphärenreservat ist seit 1979 anerkannt von UNESCO, ist also das älteste UNESCO-Schutzgebiet in Deutschland überhaupt. Weltkulturerbe sind wir mit dem Gartenreich der Sowjetunion auf über 14.000 Hektar. Das ist seit 2000 und das Gartenreich selber gehört auch seit 1988 zum Biosphärenreservat. Und eine Voraussetzung dafür ist einfach, dass es ein gutes Management gibt. Das ist also einerseits die Kulturstiftung der Wörlitz und auch wir als Biosphärenreservatsverwaltung mit vielen verschiedenen Partnern. Und zum anderen braucht es eben einfach eine gute Naturausstattung, also das an Natur und Landschaft, was wir hier, ja, was die Generationen vor uns hier übergeben haben. Und wir wollen weiter damit gut umgehen und das auch an die nächsten Generationen übergeben.
0: Mittelelbe ist der sachsen-anhaltische Teilbereich des größten deutschen Biosphärenreservates. Der zentrale Verwaltungssitz ist die Karpenmühle zwischen Dessau und Oranienbaum. Das Auenhaus entstand als Expo-Projekt im Jahr 2000 und wird derzeit im Innenraum für eine neue Ausstellung umgebaut. Auf dem Außengelände befindet sich eine Biberburg, die 20 Besuchern Platz bietet und über den hier ansässigen Elbebiber informiert. Auf dem Weg in das nördliche Informationszentrum Haus der Flüsse in Havelberg kommt man mit den größten naturbelassenen Auenwäldern Europas in Kontakt.
1: Wir sind in der schönen Lage, dass der beliebteste deutsche Radweg, der Elbe-Radweg, quer durchs Gebiet geht. Und der ist so gelegt, dass man Natur und Landschaft, aber auch Land und Leute erleben kann, ohne eigentlich Natur und Landschaft zu schaden. Von da aus kann man links und rechts vieles weiter erleben. Und diese Zonierung, die wir vorhin angesprochen haben, also das gibt eben Zonen, wo keine Nutzung ist. Es gibt aber auch Zonen, wo Nutzung in unterschiedlichem Grade möglich ist. Und bei der Größe des Gebietes ist Platz für Tourismus im guten Sinne, ohne die Natur zu kurz kommen zu lassen.

0: Die Mischung aus Naturschutz und Nutzbarmachung des Gebietes ist es, was das UNESCO-Biosphärenreservat ausmacht. Das Naturschutzprojekt Mittlere Elbe hat Besonderheiten wie den letzten noch zusammenhängenden großen Auenwald an der Elbe, Stromtalwiesen mit einer hohen Artenvielfalt und eine Flusslandschaft mit teilweise noch natürlichen Talrändern und Hochwasserdeichen. Aber auch eine artenreiche Tierwelt ist vertreten.
1: Es sind über 300 Vogelarten nachgewiesen. Es gibt wenige Lebensräume in Deutschland, wo das überhaupt der Fall ist. Eigentlich nur noch im Wattenmeer. Also ist ja auch bekannt, also eigentlich von den Großlandschaften. International sind die Elbe-Landschaft und das Wattenmeer eigentlich die besonderen Landschaften, die Deutschland international zu bieten hat. Ja, ansonsten also von der Vogelwelt, Adler, Seeadler, Fischadler sind eigentlich fast jeder Jahreszeit zu erleben. Fischadler sind im Winter auf dem Zug, aber Seeadler sind das ganze Jahr da. Kraniche sind gut zu erleben. Es ist die größte Weißstorchpopulation überhaupt in Deutschland entlang dieses Flusses. Und dann nehmt Lorche, also die Rotbauchunke, unscheinbar, aber ein kleiner Lorch sozusagen, den man immer hört. Im Frühjahr ist das so ein Geräusch, wenn man das einmal gehört hat, bekommt man es mit. Und ja, von der Vogelwelt akustisch, dieses Vogelkonzert im Auenwald oder im Schilf, dort wo eben große Schilfkomplexe sind, das ist schon ein einmaliges Erlebnis in Morgenstunden. Und nirgendwo gibt es so viele Nachtigallen wie hier.
0: Zudem tummeln sich an den vielen alten Flussläufen Kormorane, hunderte Graugänse, aber auch Stockenten und Haubentaucher. Besonders stolz ist man auf die Farne, welche im Wasser prächtig gedeihen. Seit kurzer Zeit erst gibt es entlang der Elbe besondere Schutzgebiete. Natura 2000 ist ein zusammenhängendes europäisches Netz von besonders wichtigen Schutzgebieten. Alle Länder haben sich darauf verständigt, bestimmte Gebiete, die besondere Biotope darstellen oder besonders schützenswerten Tieren und Pflanzen einen Lebensraum bieten, als Natura 2000 Gebiete zu melden und auszuweisen. Das Schutzgebiet befindet sich südlich der Stadt Stendal und beschränkt sich größtenteils auf den Flusslauf des Tangers, einschließlich seiner Nebenarme und zulaufenden Gräben im Tangergebiet bis zur Mündung in die Elbe bei Tangermünde. Im weiteren Verlauf kommt man zum nächsten Biosphärenreservatsinformationspunkt. Die Hansestadt Havelberg bildet den nördlichsten Punkt des Reservats auf sachsen-anhaltischem Grund. Hier, wo die Havel in die Elbe mündet, befindet sich das Haus der Flüsse. Hier wird das Flusssystem Elbe-Havel mit seinen Auenlandschaften, die Lebensräume mit der dazugehörigen Tier- und Pflanzenwelt sowie die Nutzung der Region durch den Menschen präsentiert. Die Besucher erhalten auch Informationen zum Weltnetz der UNESCO-Biosphärenreservate und zum europäischen Schutzgebietssystem Natura 2000. Somit dient das Haus der Flüsse als Ort für Informations- und Bildungsarbeit. Es ist fast unmöglich, die Vielfalt und Schönheit des Biosphärenreservates Mittlere Elbe in einem kurzen Film zusammenzufassen. Wann kommen Sie und erkunden die Natur entlang der Elbe?

0: Hallo und herzlich willkommen an diesem Donnerstag zu den RBB aktuellen Nachrichten. Am Mittwoch bereits begannen im Salzlandkreis Straßenbauarbeiten. Das Land Sachsen-Anhalt investiert rund 1,5 Millionen Euro aus dem Sondervermögen Infrastruktur in die umfassende Fahrbahnerneuerung der Landesstraße 149 zwischen Bebitz und Besenlaublingen. Auf dem knapp 4 Kilometer langen Abschnitt werden die alten Asphaltschichten rund 18 Zentimeter tief abgefräst und anschließend in gleicher Stärke neu eingebaut. Darüber hinaus ist vorgesehen, Teile der Beschilderung zu ersetzen und die Straße ganz zum Schluss neu zu markieren. Die Baumaßnahme wurde bewusst weitestgehend in die Sommerferien gelegt, um die Beeinträchtigungen für den Schulbus, aber auch den Berufsverkehr infolge der unvermeidlichen Vollsperrung so gering wie möglich zu halten. Die Umleitung ist über Könnern ausgeschildert. In Wittenberg zeigt ein neues Projekt, wie sich Klimaschutz und Denkmalschutz miteinander verbinden lassen. Auf dem Dach des denkmalgeschützten K-Gebäudes produziert seit kurzem eine Photovoltaikanlage Strom für die Stadtverwaltung. Wie das trotz hoher Auflagen möglich wurde und welche Bedeutung das Vorhaben für die Stadt hat, zeigt der folgende Beitrag.
1: Auf dem Dach des denkmalgeschützten K-Gebäudes in Wittenberg produziert jetzt eine neue Photovoltaikanlage Strom für die Stadtverwaltung. Errichtet wurde sie von den Stadtwerken, die dafür die Dachfläche des Gebäudes gebachtet haben. Das Besondere dabei, trotz Denkmalschutz konnte die Anlage umgesetzt werden, ohne die historische Substanz des Gebäudes zu beeinträchtigen. Bis die Anlage ans Netz gehen konnte, mussten jedoch einige Voraussetzungen erfüllt und verschiedene Interessen miteinander vereinbart werden.
2: Also wir haben hier extra mit Absicht als Stadt in Partnerschaft mit den Stadtwerken auch ein historisches Gebäude gewählt, was unter Denkmalschutz steht. Das ist natürlich nicht der Standard sowas, aber weil wir uns in der historischen Wallanlage befinden, haben wir auch gesagt, okay, wir gehen genau dieses Projekt jetzt mal direkt an, weil wir keine klassischen schwarzen Photovoltaikplatten drauf haben, sondern die sind eingefärbt und sollen sehr nah an der Dachhaut sein, an der Einfärbung. Ich glaube, das ist erstmal ist ein öffentliches Gebäude. Es dient der Eigenstromversorgung, sodass wir auch die Kosten für den öffentlichen Haushalt wieder nach unten fahren. Wir haben das verpachtet mit einem sehr, sehr zuverlässigen Partner, mit unseren Stadtwerken. Und wir wollen natürlich auch damit so ein bisschen demonstrieren in einem historischen Flächendenkmal, was geht, was ist möglich, ohne dass wir dabei die Botschaft senden, das soll jetzt der Standard sein, den müssen jetzt alle einhalten. Weil wir wissen, es ist ungefähr ein Drittel auf jeden Fall teurer als die normale. Und da müssen wir, glaube ich, gucken, wo geht die Entwicklung hin und wo nivellieren wir uns so ein, dass Private in einem Denkmalbereich auch trotzdem noch Lust und Kraft aufbringen, dort zu investieren. Und das ist eigentlich der Kernpunkt dieses Projektes. Und diesen Weg wollen wir grundsätzlich weitergehen, auch für andere öffentliche Gebäude.
1: Das Protokoll soll zugleich zeigen, dass sich Klimaschutz und Denkmalschutz nicht ausschließen müssen. Von Erfahrung könnten auch weitere Gebäude und ähnliche Vorhaben in der Stadt von Bedeutung sein.
2: Also klassische Flächen ist ja, haben wir hier nebenan auch nochmal so Turnhallen, die wir ja in ihrer Bauweise überall in dem Gebiet der neuen Länder immer wieder entdecken. Da sollte es eigentlich möglich sein, die dort standardmäßig irgendwie draufzubauen. Ich glaube, da haben wir auch mit der Farbe und der Einfärbung überhaupt nicht das Problem. Wir werden weitergehen neben Schulen und da haben wir schon Projekte, auch mit den Stadtwerken werden wir überlegen. Wir haben ja noch weitere öffentliche Gebäude, vielleicht bei Feuerwehren etc. Da muss man dann gucken. Wir sollten aber auch keine Angst haben vor historischen Gebäuden. Wir haben jetzt hier die Exerzierhalle, die hat schwarze Dachpappe als Dachhaut. gut, also da könnte man mal überlegen, ob man da vielleicht auch ein, dementsprechend, dass man mit, gemeinsam mit dem Denkmalschutz überlegt. Ich will ganz ehrlich sein, ich glaube, beim historischen Rathaus werden wir uns einig sein, dass wir das dann nicht machen können und nicht so ohne weiteres umsetzen können. Mal gucken, wo die Entwicklung hingeht. Ich glaube, irgendwann wird es soweit sein, dass wir die Dachsteine dann kaum noch von so klassischen, derzeit üblichen Photovoltaikanlagen unterscheiden können.
1: Die neue Anlage besteht aus 120 Voltaikmodulen auf einer Fläche von rund 239 Quadratmetern. Mit einer Leistung von etwa 48 Kilowatt Peak sollen jährlich rund 41.500 Kilowattstunden Strom erzeugt werden. Der Solarstrom wird direkt in den Verwaltungsgebäuden genutzt. Auch optisch wurde auf die Anforderungen des Denkmalschutzes geachtet. Die Module wurden farblich an das Dach angepasst.
3: Wir als Stadtwerke haben hier 79.000 Euro investiert für eine Anlage in der Größenordnung von 48 kW Peak, so nennen wir das. Die verteilen sich auf 120 PV-Module mit einer Gesamtfläche von 240 Quadratmetern. Die Gesamtenergieerzeugung, je nach Sonneneinstrahlung natürlich, rechnen wir mit ca. 41.000 Kilowattstunden pro Jahr. Das spricht ungefähr der Menge von 13 Einfamilienhäusern. Die technische Anlage ist so ausgeführt, dass dieser Strom, dieser erzeugte Strom, ausschließlich in dem Gebäude für die Liegenschaft hier am Standort des Rathausgeländes zur Verfügung gestellt wird. Das ist insofern ein wichtiges Momentum. Es wird also nicht ins öffentliche Netz eingespeist, sondern hier in der Liegenschaft und spart damit auch die Fremdstrombezugskosten für die Liegenschaft selbst. Wir haben dort einen Pachtvertrag mit der Stadt Wittenberg, die auch unsere Hauptgesellschafterin ist von den Stadtwerken. Und von daher ist das ein gutes Miteinander, zumal auch hier das Denkmalamt in einem innerstädtischen Bereich in einer sogenannten Erhaltungs- und Gestaltungssatzung agieren musste und die Unterstützung dort mit 13.800 Euro zur Verfügung gestellt hat. Ja, und die Besonderheit ist tatsächlich die Farbgebung. Sieht man nicht so oft oder noch nicht so oft, dass sich hier diese Dachmodule farblich der Ziegel ein Stück weit angleichen, ne? Je nach Sonneneinstrahlung und Verschattung durch Wolken. Aber der Grundton ist entsprechend der Vorauswahl auch so, wie die Ziegel in ihrer Farbgebung sich darstellen.
1: Für die Stadtwerke ist die Anlage ein weiterer Schritt beim Ausbau erneuerbarer Energien in Wittenberg. Gleichzeitig soll das Projekt zeigen, dass sich auch historische Gebäude in eine moderne und nachhaltige Energieversorgung einbinden lassen.
0: Sachsen-Anhalt startet eine Investitionsoffensive zur Modernisierung und Sanierung von Kindertageseinrichtungen. Zwischen 2027 und 2029 stehen dafür 39,2 Millionen Euro zur Verfügung. Die Mittel stammen aus dem Sondervermögen Infrastruktur und Klimaneutralität des Bundes und können bis Ende 2032 ausgegeben werden. Das Kabinett hat einer entsprechenden Verwaltungsvereinbarung mit dem Bund zugestimmt. Damit hat Sachsen-Anhalt den Weg frei gemacht, dass die Vereinbarung geschlossen werden kann. Sobald alle Länder zugestimmt haben, wird die Vereinbarung auch in Kraft treten. Spannende Rennen, starke Teams und beste Stimmung am Wasser. Der Kutterruderpokal hat die Saale erneut in eine Wettkampfstrecke verwandelt. Zahlreiche Mannschaften gingen an den Start und sorgten für einen abwechslungsreichen Sporttag in Bernburg.
4: Am 13. Juni wurde die Saale in Bernburg wieder zur Wettkampfstrecke. Der Bernburger Maritimclub richtete den traditionellen Kutterruderpokal sowie den 13. Saale-Pokal aus und begrüßte zahlreiche Teams zu spannenden Rennen auf dem Wasser. Gestartet wurde in den Wertungsklassen Frauen, Männer und Mixed. Seit mehr als zwei Jahrzehnten zählt der Bernburger Kutterruderpokal zu den größten Veranstaltungen dieser Sportart in Deutschland und lockt Jahr für Jahr zahlreiche Mannschaften und Besucher an die Saale.
5: Also, wir haben hier heute das traditionelle Kutterrudern in Bernburg, und zwar das 27. Kutterrudern und gleichzeitig noch den 13. Saale-Pokal für die Profis. Das Amateurkutterrudern, wie es schon sagt, ist für die Amateure. Und dort sind 32 Mannschaften am Start. Bei den Profis über 2000 Meter mit zwei Wänden sind es 8 Mannschaften.
4: Neben den sportlichen Wettkämpfen sorgte auch die besondere Atmosphäre am Wasser, die Verpflegung vor Ort und viele Zuschauer für einen gelungenen Veranstaltungstag. Von der Bratwurst bis zum Fischbrötchen oder vom Sandkasten bis zum Schießstand war alles vorhanden.
5: Wir rechnen eigentlich damit so 1.000 bis 2.000 Zuschauer zur gleichen Zeit. Das heißt, über den Tag hinaus sind da schon ein paar tausend Leute, die hier über den Platz laufen oder hier mitmachen, mit der Familie da sind. Wir haben ein Portfolio von Hüpfburg, Kinderschminken, Tattoos, die für unsere Kinder einen Schießstand, für die Erwachsenen, und bieten noch verschiedene Spezialitäten aus Bernburg an. Bratwurst, und zwar Thüringer, und andere Sachen, Fischbrötchen, Steaks und dergleichen, Tomatensauce mit Nudeln, und so dass eigentlich hier eine rundum Gastroversorgung durch unseren Verein gewährleistet ist und der Tag an sich in die Nacht übergehen kann zu unserer berühmten Seesportparty.
4: Die Pokale werden aber nicht komplett allein finanziert. Hier helfen verschiedenste Firmen, um das Event komplett unabhängig von Fördermitteln zu machen. Sei es im finanziellen oder im materiellen Aspekten.
5: Wir haben wirklich eine Reihe von Sponsoren, die es unterstützen. In der Hauptsache erstmal als Namensgeber sind es die Stadtwerke Bernburg GmbH, die uns hier mit einem vernünftigen Betrag unterstützt finanziell, sodass wir das hier alles stemmen können. Und weiterhin sind aber weitere Sponsoren, also zusätzlich sind weitere Sponsoren, wie zum Beispiel Firma Kuhlmann, Firma Solvay. Ich gucke jetzt mal einfach in die Runde. McDonald's gibt was dazu. Der ASB unterstützt uns. Firma Schwenk. So, die Schraubenbude und dergleichen. Also es sind ein Portfolio von verschiedensten Firmen, die in etwas weniger und etwas mehr uns unterstützen, finanziell wie aber auch materiell, um diesen großen Pokal wirklich ohne Fördermittel und komplett frei für irgendwelche öffentliche Hand zu finanzieren und auch eigentlich stattfinden zu lassen.
4: Beim Kutterrudern kommt es nicht nur auf Kraft und Ausdauer an. 10 Ruderinnen und Ruderer müssen ein rund 1 Tonnen schweres Boot möglichst schnell und vor allem perfekt abgestimmt über mehrere hundert oder manchmal 1.000 Meter lange Wettkampfstrecken bewegen. Teamgeist, Rhythmus und eine gute Koordination sind dabei entscheidend. Das zusammen mit der engen Verbundenheit zog auch Marian Haft in den Seesport hinein.
5: Ich bin hier vor über 40 Jahren zum Seesport gekommen damals und eigentlich ist es ein Sport für Verrückte. 10 Frauen, 10 Männer, eine Mixmannschaft mit 5 Männern, 5 Frauen. Man fährt bis zu 5 Kilometer in einem 1 Tonnen schweren Boot, einem Kutter, nebeneinander. Jeder hat also einen eigenen Riemen, wie auf der Galeere. Und eigentlich musst du ein bisschen verrückt sein, um diesen Sport auszuüben. Aber du fühlst dich wirklich super, wenn du nach 5 Kilometern aus einem Kutter steigst, mit deinem Riemen auf der Schulter und sagst, ich habe es geschafft und habe echt was geleistet. Und wenn möglich, bin ich noch Erster geworden. Das ist genial und es gibt eine Szene von 3.000, 4.000 Leuten in Deutschland, mehr sind es nicht. Und die halten eigentlich super zusammen und feiern sich gegenseitig, egal ob Niederlage oder Sieg. Wir sind einfach eine Familie und das ist der Seesport.
0: Die Stadtbibliothek Bitterfeld-Wolfen startet am 29. Juni den beliebten Sommer-Leseclub. Bis zum 14. August findet die diesjährige Aktion für alle Grundschulkinder statt. Die Teilnahme ist kostenfrei und soll die Lesekompetenz spielerisch fördern und in der schulfreien Zeit einen kreativen Zugang zur Literatur ermöglichen. Für jedes gelesene Buch erhält das Kind einen Stempel auf der Stempelkarte. Wer fleißig liest, hat am Ende die Möglichkeit auf tolle Gewinne. Am 21. August nämlich findet eine große Abschlussaktion mit Bekanntgabe der Gewinner statt. Mit dieser Meldung sind wir am Ende unserer heutigen RBB Aktuellausgabe, schauen jetzt noch auf das Wetter und auf die Meldungen aus Dessau-Roßlau. Wir sehen uns dann am Freitag ab 18 Uhr an gleicher Stelle wieder. Bis dahin machen Sie es gut und auf Wiedersehen.
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8: 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Morgen erwarten uns sommerliche Temperaturen mit bis zu 35 Grad. Die Sonne scheint rund 16 Stunden lang und sorgt für einen heißen Tag. Dazu weht kaum eine abkühlende Brise. Auch in den folgenden Tagen bleibt das Wetter hochsommerlich. Die Temperaturen steigen weiter an und können am Wochenende bis zu 41 Grad erreichen. Somit sollte man in den kommenden Tagen ausreichend Wasser trinken und den Sonnenschutz nicht vergessen.

0: Der Mädchenchor des Landesgymnasiums für Musik aus Wernigerode war nur einer von zahlreichen Chören, die vom 19. bis zum 21. Juni bei den Landeschortagen die Dessau-Roßlauer Innenstadt in eine musikalische Oase verwandelten. Gesangsgruppen aus ganz Sachsen-Anhalt versammelten sich in der Muldestadt. Organisiert wurde das Event vom Landesmusikrat Sachsen-Anhalt und von der Stadt. Nachdem die Chortage am Freitag mit dem Junior-Chorfest starteten, stand am Samstag das Landeschorfest auf dem Plan. Hierbei gab es zahlreiche Auftritte von Chören auf dem Marktplatz und in der Marienkirche zu hören.
1: Also die Chöre sind, glaube ich, guter Stimmung. Wie das angenommen wird, also wir hatten das Gefühl vorhin, als geregnet hat, war mehr Publikum hier auf dem Marktplatz. Ist leider auch sehr warm und sonnig. Aber ich denke, das kommt gut an. In der Marienkirche, da ist, glaube ich, sehr gut besucht. Kann man auch ein bisschen gekühlt sitzen. Also jetzt am Nachmittag werden nochmal Auftritte stattfinden hier auf der Bühne und in der Marienkirche. 18 Uhr ist nochmal genau der Höhepunkt. Da gibt es einmal noch die Auftritte von den Chören, die noch da sind. Das sind 8 Chöre. Jeder singt nochmal 2 Titel. Und es wird dann eine Publikumsabstimmung geben. Sozusagen für die 3 besten Chöre gibt es ein kleines Preisgeld. Und es gibt einen Überraschungsgast, der mit den Chören und auch Besuchern zusammen singen wird. Es werden Boomwacker verteilt, sodass da auch rhythmisch aktiv mitgemacht werden kann.
0: Der Überraschungsgast beim Festkonzert war niemand Geringeres als Schauspieler und Musiker Axel Prahl. Zusammen mit dem Popchor Dessau spielte der Tatortstar sein Lied »Heute fange ich an«. Und auch das Publikum war eingeladen mitzusingen und gleichzeitig mit bunten Kunststoffröhren, den sogenannten Boomwackers, eine ganz besondere akustische Kulisse zu erzeugen.

0: Ein wirklich toller gemeinschaftlicher Moment auf dem Marktplatz, der auch Prahl selber ziemlich berührte. Die Kraft des gemeinsamen Musizierens stand beim Landeschorfest über allem. Für die Chöre sind Veranstaltungen wie diese ganz wichtig.
1: Chorsingen verbindet. Man sagt auch, Musik singen ist gesund. Genau, das ist, und wir bieten hier praktisch eine Plattform, dass die Chöre sich treffen können, austauschen können, voneinander lernen können. Es gibt ja auch heute, gab es auch die Möglichkeit, dass sich 4 Chöre haben den Wunsch geäußert, sich beraten zu lassen von dem Chorleiter vom Rundfunk-Jugendchor Wernigerode. Die erfahren dann praktisch bekommen dann ein bisschen Feedback für ihre Arbeit. Genau, und das andere ist, man hört anderen zu, hat Programmanregungen dann, die man bekommt, ja.
0: Unter den 8 Chören, die beim Festkonzert auftraten, wurden per Publikumsabstimmung die Besten noch einmal etwas hervorgehoben und ausgezeichnet. Den 3. Platz erreichte der Mädchenchor des Landesgymnasiums für Musik aus Wernigerode. Auf Platz 2 sang sich der Jugendchor des Anhaltischen Theaters Dessau, während der Kinderchor des Anhaltischen Theaters den Publikumspreis gewann. Am Sonntag stand dann noch der Landeschorwettbewerb an. Einen ausführlichen Beitrag dazu gibt es in einer unserer nächsten Sendungen. Hier noch abschließend der Popchor Dessau mit Ich schenk dir die Welt von den Prinzen.

0: Nach langem Hinfiebern war es endlich soweit. Am 19. Juni fand das große Anhalt-Meeting im Paul-Greifzu-Stadion statt. Zahlreiche Zuschauer strömten ins Stadion. Sie kamen jedoch nicht nur wegen der Spitzenathleten. Bereits ab 16 Uhr sorgte das Jugendvorprogramm für Begeisterung auf den Rängen. Für die Nachwuchssportler bot sich dabei die Gelegenheit, sich mit anderen zu messen und vor großem Publikum anzutreten.
1: Es ist immer wieder ein Highlight für unseren jungen Athleten. Die dürfen mal vor einer Bühne sich präsentieren. Da spielt auch immer mal eine Aufregung eine Rolle. Aber die machen das wirklich gut und oftmals gibt es auch persönliche Bestleistungen. Auch die haben wir heute wieder erreicht. In verschiedenen Disziplinen. Wir hatten Mittelstreckenläufer dabei und wir hatten auch einige Weitspringer dabei. Zum einen pusht die wirklich das Thema, dass hier halt ein bisschen Zuschauer da sind. Und zum anderen halt irgendwie schon die Vorschau. Da kommen gleich unsere Vorbilder, die Stars. Da wollen wir auch mal hin. Und das reizt sie schon nochmal extra.
0: Ein besonderes Highlight des Nachwuchsprogramms war auch in diesem Jahr das Finale von Anhalt sucht den Supersprinter. Nach einer Qualifikationsphase mit über 1000 teilnehmenden Kindern aus Dessau-Roßlau traten die schnellsten Nachwuchstalente im Paul-Greifzu-Stadion gegeneinander an. Ausrichter der Nachwuchswettkämpfe war der erste LAC Dessau.
1: Wir sind komplett mit bestimmter Mannstärke von 30, 40 Leuten hier in der Organisation mit beteiligt, im Korbkommando, beim Aufbau, in der Athletenbetreuung zum Teil auch und überall.
0: Doch nicht nur organisatorisch war der Verein erfolgreich. Auch sportlich konnte der erste LAC Dessau überzeugen. Insgesamt sammelten die Athleten 9 Gold, 5 Silber und 7 Bronzemedaillen. Auch Nico Levenhagen konnte für den ersten LAC Dessau überzeugen.
2: Ich war 17 Uhr beim Speerwerfen mit dabei in der U16. Ich habe 4 Meter PB geworfen, habe mich auf 53,36 Meter, glaube ich, gesteigert. War super.
0: Für die jungen Talente hat ein Wettkampf auf dieser Bühne eine besondere Bedeutung. Sie können wertvolle Erfahrungen sammeln und sich

0: mit den besten Nachwuchsathleten des Landes messen.
1: Es ist ganz anders als bei anderen Wettkämpfen. Es sind viel mehr Leute da. Man fühlt sich auch ein bisschen mehr unter Druck gesetzt. Aber nicht im schlechten Sinne eigentlich gemeint. Ist schon cool.
0: Ab 18 Uhr ging es mit dem Spitzensport auf höchstem Niveau weiter. Und die jungen Athleten konnten ihre großen Vorbilder live erleben. Eines Tages werden bestimmt auch einige der Nachwuchssportler auf dieser großen Bühne zu sehen sein. Am Bauhaus lernten zahlreiche bekannte Künstler. Einer von ihnen war der 1905 geborene Fritz Winter, der als einer der bedeutendsten abstrakten Künstler Deutschlands gilt und ab 1927 an der Dessauer Kunstschule tätig war. Verschiedene Ausstellungen gab es über ihn bereits in der Stadt. Nun hat die Anhaltische Gemäldegalerie zusammen mit dem Anhaltischen Kunstverein den Bauhausmaler aus gegebenem Anlass erneut ins Visier genommen.
2: Mit unserer Fritz-Winter-Ausstellung passen wir uns ja ganz bewusst in das Bauhausjubiläum ein, weil eben Fritz Winter ein Maler ist, der am Bauhaus einerseits ausgebildet wurde und andererseits diese Zeit am Bauhaus für seine spätere Karriere auch sehr wichtig gewesen ist. Das heißt, man ihn immer auch als eine Art von Bauhausmaler wahrgenommen hat, deshalb auch dieser Titel Fritz Winter Bauhausmaler, man ihn sozusagen wirklich damit etikettiert hat, ihn immer auch als Schüler von Paul Klee und Wassily Kandinsky gesehen hat. Interessant ist es, dass er aus relativ einfachen Verhältnissen kommend, also aus einer Bergarbeiterfamilie, dann doch auch einen starken Willen hatte, auch eine große Liebe für die Kunst hatte und dann auch relativ schnell den Weg zum Bauhaus, also eine moderne Kunstschule gefunden hat und selbst auch immer wieder bis zu seinem Lebensende nie aufgehört hat zu experimentieren, sich selbst auszuprobieren und mit einem großen, moralischen Impetus dabei auch, dass er auch sehr unbedingt an seiner Kunst gearbeitet hat und ein sehr vielfältiges Werk hinterlassen hat und damit auch zeigt, wie vielfältig gegenstandslose, also abstrakte Kunst auch sein kann.
0: Seit dem 19. Juni ist die Sonderausstellung Fritz Winter, Bauhausmaler in der Orangerie im Georgium geöffnet. In ihr wird nicht das komplette Lebenswerk Winters beleuchtet, sondern man hat sich auf einen bestimmten Zeitabschnitt fokussiert.
2: Unser Fokus liegt wirklich auf diesem Etikett Bauhausmaler. Es passt auch sehr gut, dass zwei Gemälde, die sich bei uns in der Anhaltischen Gemäldegalerie befinden, sozusagen wie eine Art Angelpunkte dieser Karriere gesehen werden können, beziehungsweise dieser Geschichte des Malers als Bauhausmaler. Das eine ist ein sehr frühes Gemälde von 1928, das er tatsächlich am Bauhaus gemalt hat und das damals schon von der Anhaltischen Gemäldegalerie angekauft wurde. Und das andere ist ein späteres Gemälde von 1952, als er in der Nachkriegszeit zu einem gefeierten Maler aufgestiegen ist, zu einem der wichtigsten abstrakten Künstler in Deutschland überhaupt.
0: Für die Anhaltische Gemäldegalerie war die Umsetzung der Sonderausstellung nur durch die gemeinsame Arbeit mit dem Anhaltischen Kunstverein möglich. Beide Akteure sind sozusagen auch historisch gesehen genau die richtigen, um solch eine Ausstellung auf die Beine zu stellen.
2: Es ist eigentlich sehr passend, eine Ausstellung über Fritz Winter in dieser Partnerschaft zwischen der Gemäldegalerie und dem Kunstverein durchzuführen, weil diese beiden Institutionen in der Zeit von Fritz Winter in Dessau auch schon zusammengearbeitet haben. Das heißt, die Ausstellungen des Anhaltischen Kunstvereins fanden ab 1927 regelmäßig im Gebäude der Anhaltischen Gemäldegalerie statt. Das war ganz praktisch insofern, dass der Direktor der Gemäldegalerie, Ludwig Grote, gleichzeitig der Vorsitzende des Kunstvereins gewesen ist. Das heißt, der Maler ist mit diesen beiden Institutionen traditionell schon stark verbunden und es war natürlich sehr schön, ihn in diesem Jahr, was gleichzeitig auch sein 50. Todesjahr ist, also er ist 1976 gestorben, dann diese Hommage zu bringen von diesen beiden Einrichtungen, von der Gemäldegalerie, vom Kunstverein, die so stark mit diesem Künstler verbunden sind.
0: Eine Kooperation mit dem Fritz-Winter-Haus Aalen machte die Sonderausstellung möglich. Zudem freut man sich sehr über eine Förderung durch die Hauslage-Stiftung Frankfurt am Main sowie die Ernst-Siemens-Kunststiftung. Geöffnet ist die Ausstellung nun noch bis zum 9. August immer täglich von 12 bis 17 Uhr. Nur dienstags ist sie geschlossen.

0: Hallo und herzlich willkommen an diesem Donnerstag zu den RBB aktuellen Nachrichten. Am Mittwoch bereits begannen im Salzlandkreis Straßenbauarbeiten. Das Land Sachsen-Anhalt investiert rund 1,5 Millionen Euro aus dem Sondervermögen Infrastruktur in die umfassende Fahrbahnerneuerung der Landesstraße 149 zwischen Bebitz und Besenlaublingen. Auf dem knapp 4 Kilometer langen Abschnitt werden die alten Asphaltschichten rund 18 Zentimeter tief abgefräst und anschließend in gleicher Stärke neu eingebaut. Darüber hinaus ist vorgesehen, Teile der Beschilderung zu ersetzen und die Straße ganz zum Schluss neu zu markieren. Die Baumaßnahme wurde bewusst weitestgehend in die Sommerferien gelegt, um die Beeinträchtigungen für den Schulbus, aber auch den Berufsverkehr infolge der unvermeidlichen Vollsperrung so gering wie möglich zu halten. Die Umleitung ist über Könnern ausgeschildert. In Wittenberg zeigt ein neues Projekt, wie sich Klimaschutz und Denkmalschutz miteinander verbinden lassen. Auf dem Dach des denkmalgeschützten K-Gebäudes produziert seit kurzem eine Photovoltaikanlage Strom für die Stadtverwaltung. Wie das trotz hoher Auflagen möglich wurde und welche Bedeutung das Vorhaben für die Stadt hat, zeigt der folgende Beitrag.
1: Auf dem Dach des denkmalgeschützten K-Gebäudes in Wittenberg produziert jetzt eine neue Photovoltaikanlage Strom für die Stadtverwaltung. Errichtet wurde sie von den Stadtwerken, die dafür die Dachfläche des Gebäudes gebachtet haben. Das Besondere dabei, trotz Denkmalschutz konnte die Anlage umgesetzt werden, ohne die historische Substanz des Gebäudes zu beeinträchtigen. Bis die Anlage ans Netz gehen konnte, mussten jedoch einige Voraussetzungen erfüllt und verschiedene Interessen miteinander vereinbart werden.
2: Also wir haben hier extra mit Absicht als Stadt in Partnerschaft mit den Stadtwerken auch ein historisches Gebäude gewählt, was unter Denkmalschutz steht. Das ist natürlich nicht der Standard sowas, aber weil wir uns in der historischen Wallanlage befinden, haben wir auch gesagt, okay, wir gehen genau dieses Projekt jetzt mal direkt an, weil wir keine klassischen schwarzen Photovoltaikplatten drauf haben, sondern die sind eingefärbt und sollen sehr nah an der Dachhaut sein, an der Einfärbung. Ich glaube, das ist erstmal ist ein öffentliches Gebäude. Es dient der Eigenstromversorgung, sodass wir auch die Kosten für den öffentlichen Haushalt wieder nach unten fahren. Wir haben das verpachtet mit einem sehr, sehr zuverlässigen Partner, mit unseren Stadtwerken. Und wir wollen natürlich auch damit so ein bisschen demonstrieren in einem historischen Flächendenkmal, was geht, was ist möglich, ohne dass wir dabei die Botschaft senden, das soll jetzt der Standard sein, den müssen jetzt alle einhalten. Weil wir wissen, es ist ungefähr ein Drittel auf jeden Fall teurer als die normale. Und da müssen wir, glaube ich, gucken, wo geht die Entwicklung hin und wo nivellieren wir uns so ein, dass Private in einem Denkmalbereich auch trotzdem noch Lust und Kraft aufbringen, dort zu investieren. Und das ist eigentlich der Kernpunkt dieses Projektes. Und diesen Weg wollen wir grundsätzlich weitergehen, auch für andere öffentliche Gebäude.
1: Das Protokoll soll zugleich zeigen, dass sich Klimaschutz und Denkmalschutz nicht ausschließen müssen. Von Erfahrung könnten auch weitere Gebäude und ähnliche Vorhaben in der Stadt von Bedeutung sein.
2: Also klassische Flächen ist ja, haben wir hier nebenan auch nochmal so Turnhallen, die wir ja in ihrer Bauweise überall in dem Gebiet der neuen Länder immer wieder entdecken. Da sollte es eigentlich möglich sein, die dort standardmäßig irgendwie draufzubauen. Ich glaube, da haben wir auch mit der Farbe und der Einfärbung überhaupt nicht das Problem. Wir werden weitergehen neben Schulen und da haben wir schon Projekte, auch mit den Stadtwerken werden wir überlegen. Wir haben ja noch weitere öffentliche Gebäude, vielleicht bei Feuerwehren etc. Da muss man dann gucken. Wir sollten aber auch keine Angst haben vor historischen Gebäuden. Wir haben jetzt hier die Exerzierhalle, die hat schwarze Dachpappe als Dachhaut. Gut, also da könnte man mal überlegen, ob man da vielleicht auch dementsprechend, dass man gemeinsam mit dem Denkmalschutz überlegt. Ich will ganz ehrlich sein, ich glaube, beim historischen Rathaus werden wir uns einig sein, dass wir das da nicht machen können und nicht so ohne weiteres umsetzen können. Mal gucken, wo die Entwicklung hingeht. Ich glaube, irgendwann wird es soweit sein, dass wir die Dachsteine dann kaum noch von so klassischen, derzeit üblichen Photovoltaikanlagen unterscheiden.
1: Die neue Anlage besteht aus 120 Voltaikmodulen auf einer Fläche von rund 239 Quadratmetern. Mit einer Leistung von etwa 48 Kilowatt Peak sollen jährlich rund 41.500 Kilowattstunden Strom erzeugt werden. Der Solarstrom wird direkt in den Verwaltungsgebäuden genutzt. Auch optisch wurde auf die Anforderungen des Denkmalschutzes geachtet. Die Module wurden farblich an das Dach angepasst.
3: Wir als Stadtwerke haben hier 79.000 Euro investiert für eine Anlage in einer Größenordnung von 48 kW Peak, so nennen wir das. Die verteilen sich auf 120 PV-Module mit einer Gesamtfläche von 240 Quadratmetern. Die Gesamtenergieerzeugung, je nach Sonneneinstrahlung natürlich, rechnen wir mit ca. 41.000 Kilowattstunden pro Jahr. Das spricht ungefähr der Menge von 13 Einfamilienhäusern. Die technische Anlage ist so ausgeführt, dass dieser erzeugte Strom ausschließlich in dem Gebäude für die Liegenschaft hier am Standort des Rathausgeländes zur Verfügung gestellt wird. Das ist insofern ein wichtiges Momentum. Es wird also nicht ins öffentliche Netz eingespeist, sondern hier in der Liegenschaft und spart damit auch die Fremdstrombezugskosten für die Liegenschaft selbst. Wir haben dort einen Pachtvertrag mit der Stadt Wittenberg, die auch unsere Hauptgesellschafterin ist von den Stadtwerken. Und von daher ist das ein gutes Miteinander, zumal auch hier das Denkmalamt in einem innerstädtischen Bereich in einer sogenannten Erhaltungs- und Gestaltungssatzung agieren musste und die Unterstützung dort mit 13.800 Euro zur Verfügung gestellt hat. Ja, und die Besonderheit ist tatsächlich die Farbgebung. Sieht man nicht so oft oder noch nicht so oft, dass sich hier diese Dachmodule farblich der Ziegel ein Stück weit angleichen, ne? Je nach Sonneneinstrahlung und Verschattung durch Wolken. Aber der Grundton ist entsprechend der Vorauswahl auch so, wie die Ziegel in ihrer Farbgebung sich darstellen.
1: Für die Stadtwerke ist die Anlage ein weiterer Schritt beim Ausbau erneuerbarer Energien in Wittenberg. Gleichzeitig soll das Projekt zeigen, dass sich auch historische Gebäude in eine moderne und nachhaltige Energieversorgung einbinden lassen.
0: Sachsen-Anhalt startet eine Investitionsoffensive zur Modernisierung und Sanierung von Kindertageseinrichtungen. Zwischen 2027 und 2029 stehen dafür 39,2 Millionen Euro zur Verfügung. Die Mittel stammen aus dem Sondervermögen Infrastruktur und Klimaneutralität des Bundes und können bis Ende 2032 ausgegeben werden. Das Kabinett hat einer entsprechenden Verwaltungsvereinbarung mit dem Bund zugestimmt. Damit hat Sachsen-Anhalt den Weg freigemacht, dass die

0: Vereinbarung geschlossen werden kann. Sobald alle Länder zugestimmt haben, wird die Vereinbarung auch in Kraft treten. Spannende Rennen, starke Teams und beste Stimmung am Wasser. Der Kutterruderpokal hat die Saale erneut in eine Wettkampfstrecke verwandelt. Zahlreiche Mannschaften gingen an den Start und sorgten für einen abwechslungsreichen Sporttag in Bernburg.
1: Am 13. Juni wurde die Saale in Bernburg wieder zur Wettkampfstrecke. Der Bernburger Maritim Club richtete den traditionellen Kutterruderpokal sowie den 13. Saale-Pokal aus und begrüßte zahlreiche Teams zu spannenden Rennen auf dem Wasser. Gestartet wurde in den Wertungsklassen Frauen, Männer und Mixed. Seit mehr als zwei Jahrzehnten zählt der Bernburger Kutterruderpokal zu den größten Veranstaltungen dieser Sportart in Deutschland und lockt Jahr für Jahr zahlreiche Mannschaften und Besucher an die Saale.
2: Also, wir haben hier heute das traditionelle Kutterrudern in Bernburg, und zwar das 27. Kutterrudern und gleichzeitig noch den 13. Saale-Pokal für die Profis. Das Amateurkutterrudern, wie es schon sagt, ist für die Amateure. Und dort sind 32 Mannschaften am Start. Bei den Profis über 2000 Meter mit zwei Wänden sind es 8 Mannschaften.
1: Neben den sportlichen Wettkämpfen sorgte auch die besondere Atmosphäre am Wasser, die Verpflegung vor Ort und viele Zuschauer für einen gelungenen Veranstaltungstag. Von der Bratwurst bis zum Fischbrötchen oder vom Sandkasten bis zum Schießstand war alles vorhanden.
2: Wir rechnen eigentlich damit so 1000 bis 2000 Zuschauer zur gleichen Zeit. Das heißt, über den Tag hinaus sind da schon ein paar tausend Leute, die hier über den Platz laufen oder hier mitmachen, mit der Familie da sind. Wir haben ein Portfolio von Hüpfburg, Kinderschminken, Tattoos, die für unsere Kinder einen Schießstand, für die Erwachsenen, und bieten noch verschiedene Spezialitäten aus Bernburg an. Bratwurst, und zwar Thüringer, und andere Sachen, Fischbrötchen, Steaks und dergleichen, Tomatensauce mit Nudeln. Und so dass eigentlich hier eine rundum Gastroversorgung durch unseren Verein gewährleistet ist und der Tag an sich in die Nacht übergehen kann zu unserer berühmten Seesportparty.
1: Die Pokale werden aber nicht komplett allein finanziert. Hier helfen verschiedenste Firmen, um das Event komplett unabhängig von Fördermitteln zu machen. Sei es im finanziellen oder im materiellen Aspekten.
2: Wir haben wirklich eine Reihe von Sponsoren, die es unterstützen. In der Hauptsache erstmal als Namensgeber sind es die Stadtwerke Bernburg GmbH, die uns hier mit einem vernünftigen Betrag unterstützt finanziell, sodass wir das hier alles stemmen können. Und weiterhin sind aber weitere Sponsoren, also zusätzlich sind weitere Sponsoren, wie zum Beispiel Firma Kuhlmann, Firma Solvay. Ich gucke jetzt mal einfach in die Runde. McDonald's gibt was dazu. Der ASB unterstützt uns. Firma Schwenk. So, die Schraubenbude und dergleichen. Also es sind ein Portfolio von verschiedensten Firmen, die in etwas weniger und etwas mehr uns unterstützen, finanziell wie aber auch materiell, um diesen großen Pokal wirklich ohne Fördermittel und komplett frei für irgendwelche öffentliche Hand zu finanzieren und auch eigentlich stattfinden zu lassen.
1: Beim Kutterrudern kommt es nicht nur auf Kraft und Ausdauer an. 10 Ruderinnen und Ruderer müssen ein rund 1 Tonnen schweres Boot möglichst schnell und vor allem perfekt abgestimmt über mehrere hundert oder manchmal 1000 Meter lange Wettkampfstrecken bewegen. Teamgeist, Rhythmus und eine gute Koordination sind dabei entscheidend. Das zusammen mit der engen Verbundenheit zog auch Marian Haft in den Seesport hinein.
2: Ich bin hier vor über 40 Jahren zum Seesport gekommen damals und eigentlich ist es ein Sport für Verrückte. 10 Frauen, 10 Männer, eine Mixmannschaft mit 5 Männern, 5 Frauen. Man fährt bis zu 5 Kilometer in einem 1 Tonnen schweren Boot, einem Kutter, nebeneinander. Jeder hat also einen eigenen Riemen, wie auf der Galeere. Und eigentlich musst du ein bisschen verrückt sein, um diesen Sport auszuüben. Aber du fühlst dich wirklich super, wenn du nach 5 Kilometern aus einem Kutter steigst, mit deinem Riemen auf der Schulter und sagst, ich habe es geschafft und habe echt was geleistet. Und wenn möglich, bin ich noch Erster geworden. Das ist genial und es gibt eine Szene von 3.000, 4.000 Leuten in Deutschland, mehr sind es nicht. Und die halten eigentlich super zusammen und feiern sich gegenseitig, egal ob Niederlage oder Sieg. Wir sind einfach eine Familie und das ist der Seesport.
0: Die Stadtbibliothek Bitterfeld-Wolfen startet am 29. Juni den beliebten Sommer-Leseclub. Bis zum 14. August findet die diesjährige Aktion für alle Grundschulkinder statt. Die Teilnahme ist kostenfrei und soll die Lesekompetenz spielerisch fördern und in der schulfreien Zeit ein

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2: 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Morgen erwarten uns sommerliche Temperaturen mit bis zu 35 Grad. Die Sonne scheint rund 16 Stunden lang und sorgt für einen heißen Tag. Dazu weht kaum eine abkühlende Brise. Auch in den folgenden Tagen bleibt das Wetter hochsommerlich. Die Temperaturen steigen weiter an und können am Wochenende bis zu 41 Grad erreichen. Somit sollte man in den kommenden Tagen ausreichend Wasser trinken und den Sonnenschutz nicht vergessen.

0: Der Mädchenchor des Landesgymnasiums für Musik aus Wernigerode war nur einer von zahlreichen Chören, die vom 19. bis zum 21. Juni bei den Landeschortagen die Dessau-Roßlauer Innenstadt in eine musikalische Oase verwandelten. Gesangsgruppen aus ganz Sachsen-Anhalt versammelten sich in der Muldestadt. Organisiert wurde das Event vom Landesmusikrat Sachsen-Anhalt und von der Stadt. Nachdem die Chortage am Freitag mit dem Junior-Chorfest starteten, stand am Samstag das Landeschorfest auf dem Plan. Hierbei gab es zahlreiche Auftritte von Chören auf dem Marktplatz und in der Marienkirche zu hören.
1: Also die Chöre sind, glaube ich, guter Stimmung. Wie das angenommen wird, also wir hatten das Gefühl vorhin, als geregnet hat, war mehr Publikum hier auf dem Marktplatz. Ist leider auch sehr warm und sonnig. Aber ich denke, das kommt gut an. In der Marienkirche, da ist, glaube ich, sehr gut besucht. Kann man auch ein bisschen gekühlt sitzen. Also jetzt am Nachmittag werden nochmal Auftritte stattfinden hier auf der Bühne und in der Marienkirche. 18 Uhr ist nochmal genau der Höhepunkt. Da gibt es einmal noch die Auftritte von den Chören, die noch da sind. Das sind 8 Chöre. Jeder singt nochmal 2 Titel. Und es wird dann eine Publikumsabstimmung geben. Sozusagen für die 3 besten Chöre gibt es ein kleines Preisgeld. Und es gibt einen Überraschungsgast, der mit den Chören und auch Besuchern zusammen singen wird. Es werden Boomwacker verteilt, sodass da auch rhythmisch aktiv mitgemacht werden kann.
0: Der Überraschungsgast beim Festkonzert war niemand Geringeres als Schauspieler und Musiker Axel Prahl. Zusammen mit dem Popchor Dessau spielte der Tatortstar sein Lied »Heute fange ich an«. Und auch das Publikum war eingeladen mitzusingen und gleichzeitig mit bunten Kunststoffröhren, den sogenannten Boomwackers, eine ganz besondere akustische Kulisse zu erzeugen.

0: Ein wirklich toller gemeinschaftlicher Moment auf dem Marktplatz, der auch Prahl selber ziemlich berührte. Die Kraft des gemeinsamen Musizierens stand beim Landeschorfest über allem. Für die Chöre sind Veranstaltungen wie diese ganz wichtig.
1: Chorsingen verbindet. Man sagt auch, Musik singen ist gesund. Genau, das ist, und wir bieten hier praktisch eine Plattform, dass die Chöre sich treffen können, austauschen können, voneinander lernen können. Es gibt ja auch heute, gab es auch die Möglichkeit, dass sich 4 Chöre haben den Wunsch geäußert, sich beraten zu lassen von dem Chorleiter vom Rundfunk-Jugendchor Wernigerode. Die erfahren dann praktisch bekommen dann ein bisschen Feedback für ihre Arbeit. Genau, und das andere ist, man hört anderen zu, hat Programmanregungen dann, die man bekommt, ja.
0: Unter den 8 Chören, die beim Festkonzert auftraten, wurden per Publikumsabstimmung die Besten noch einmal etwas hervorgehoben und ausgezeichnet. Den 3. Platz erreichte der Mädchenchor des Landesgymnasiums für Musik aus Wernigerode. Auf Platz 2 sang sich der Jugendchor des Anhaltischen Theaters Dessau, während der Kinderchor des Anhaltischen Theaters den Publikumspreis gewann. Am Sonntag stand dann noch der Landeschorwettbewerb an. Einen ausführlichen Beitrag dazu gibt es in einer unserer nächsten Sendungen. Hier noch abschließend der Popchor Dessau mit Ich schenk dir die Welt von den Prinzen.

0: Nach langem Hinfiebern war es endlich soweit. Am 19. Juni fand das große Anhalt-Meeting im Paul-Greifzu-Stadion statt. Zahlreiche Zuschauer strömten ins Stadion. Sie kamen jedoch nicht nur wegen der Spitzenathleten. Bereits ab 16 Uhr sorgte das Jugendvorprogramm für Begeisterung auf den Rängen. Für die Nachwuchssportler bot sich dabei die Gelegenheit, sich mit anderen zu messen und vor großem Publikum anzutreten.
1: Es ist immer wieder ein Highlight für unseren jungen Athleten. Die dürfen mal vor einer Bühne sich präsentieren. Da spielt auch immer mal eine Aufregung eine Rolle. Aber die machen das wirklich gut und oftmals gibt es auch persönliche Bestleistungen. Auch die haben wir heute wieder erreicht. In verschiedenen Disziplinen. Wir hatten Mittelstreckenläufer dabei und wir hatten auch einige Weitspringer dabei. Zum einen pusht die wirklich das Thema, dass hier halt ein bisschen Zuschauer da sind. Und zum anderen halt irgendwie schon die Vorschau. Da kommen gleich unsere Vorbilder, die Stars. Da wollen wir auch mal hin. Und das reizt sie schon nochmal extra.
0: Ein besonderes Highlight des Nachwuchsprogramms war auch in diesem Jahr das Finale von Anhalt sucht den Supersprinter. Nach einer Qualifikationsphase mit über 1000 teilnehmenden Kindern aus Dessau-Roßlau traten die schnellsten Nachwuchstalente im Paul-Greifzu-Stadion gegeneinander an. Ausrichter der Nachwuchswettkämpfe war der erste LAC Dessau.
1: Wir sind komplett mit bestimmt einer Mannstärke von 30, 40 Leuten hier in der Organisation mit beteiligt, im Korbkommando, beim Aufbau, in der Athletenbetreuung zum Teil auch und überall.
0: Doch nicht nur organisatorisch war der Verein erfolgreich. Auch sportlich konnte der erste LAC Dessau überzeugen. Insgesamt sammelten die Athleten 9 Gold, 5 Silber und 7 Bronzemedaillen. Auch Nico Levenhagen konnte für den ersten LAC Dessau überzeugen.
2: Ich war 17 Uhr beim Speerwerfen mit dabei, in der U16. Ich habe 4 Meter PB geworfen, habe mich auf 53,36 Meter, glaube ich, gesteigert. War super.
0: Für die jungen Talente hat ein Wettkampf auf dieser Bühne eine besondere Bedeutung. Sie können wertvolle Erfahrungen sammeln und sich mit den besten Nachwuchsathleten des Landes messen.
2: Es ist ganz anders als bei anderen Wettkämpfen. Es sind viel mehr Leute da. Man fühlt sich auch ein bisschen mehr unter Druck gesetzt, aber nicht im schlechten Sinne eigentlich gemeint. Ist schon cool.
0: Ab 18 Uhr ging es mit dem Spitzensport auf höchstem Niveau weiter. Und die jungen Athleten konnten ihre großen Vorbilder live erleben. Eines Tages werden bestimmt auch einige der Nachwuchssportler auf dieser großen Bühne zu sehen sein. Am Bauhaus lernten zahlreiche bekannte Künstler. Einer von ihnen war der 1905 geborene Fritz Winter, der als einer der bedeutendsten abstrakten Künstler Deutschlands gilt und ab 1927 an der Dessauer Kunstschule tätig war. Verschiedene Ausstellungen gab es über ihn bereits in der Stadt. Nun hat die Anhaltische Gemäldegalerie zusammen mit dem Anhaltischen Kunstverein den Bauhausmaler aus gegebenem Anlass erneut ins Visier genommen.
3: Mit unserer Fritz-Winter-Ausstellung passen wir uns ja ganz bewusst in das Bauhaus-Jubiläum ein, weil eben Fritz Winter ein Maler ist, der am Bauhaus einerseits ausgebildet wurde und andererseits diese Zeit am Bauhaus für seine spätere Karriere auch sehr wichtig gewesen ist. Das heißt, man ihn immer auch als eine Art von Bauhausmaler wahrgenommen hat. Deshalb auch dieser Titel Fritz Winter Bauhausmaler, man ihn sozusagen wirklich damit etikettiert hat, ihn immer auch als Schüler von Paul Klee und Wassily Kandinsky gesehen hat. Interessant ist es, dass er aus relativ einfachen Verhältnissen kommend, also aus einer Bergarbeiterfamilie, dann doch auch einen starken Willen hatte, auch eine große Liebe für die Kunst hatte und dann auch relativ schnell den Weg zum Bauhaus, also eine moderne Kunstschule gefunden hat und selbst auch immer wieder bis zu seinem Lebensende nie aufgehört hat zu experimentieren, sich selbst auszuprobieren und mit einem großen, moralischen Impetus dabei auch, dass er auch sehr unbedingt an seiner Kunst gearbeitet hat und ein sehr vielfältiges Werk hinterlassen hat und damit auch zeigt, wie vielfältig gegenstandslose, also abstrakte Kunst auch sein kann.
0: Seit dem 19. Juni ist die Sonderausstellung Fritz Winter, Bauhausmaler in der Orangerie im Georgium geöffnet. In ihr wird nicht das komplette Lebenswerk Winters beleuchtet, sondern man hat sich auf einen bestimmten Zeitabschnitt fokussiert.
3: Unser Fokus liegt wirklich an auf diesem Etikett Bauhausmaler. Es passt auch sehr gut, dass zwei Gemälde, die sich bei uns in der Anhaltischen Gemäldegalerie befinden, sozusagen wie eine Art Angelpunkte dieser Karriere gesehen werden können, beziehungsweise dieser Geschichte des Malers als Bauhausmaler. Das eine ist ein sehr frühes Gemälde von 1928, das er tatsächlich am Bauhaus gemalt hat und das damals schon von der Anhaltischen Gemäldegalerie angekauft wurde. Und das andere ist ein späteres Gemälde von 1952, als er in der Nachkriegszeit zu einem gefeierten Maler aufgestiegen ist, zu einem der wichtigsten abstrakten Künstler in Deutschland überhaupt.
0: Für die Anhaltische Gemäldegalerie war die Umsetzung der Sonderausstellung nur durch die gemeinsame Arbeit mit dem Anhaltischen Kunstverein möglich. Beide Akteure sind sozusagen auch historisch gesehen genau die richtigen, um solch eine Ausstellung auf die Beine zu stellen.
3: Es ist eigentlich sehr passend, eine Ausstellung über Fritz Winter in dieser Partnerschaft zwischen der Gemäldegalerie und dem Kunstverein durchzuführen, weil diese beiden Institutionen in der Zeit von Fritz Winter in Dessau auch schon zusammengearbeitet haben. Das heißt, die Ausstellungen des Anhaltischen Kunstvereins fanden ab 1927 regelmäßig im Gebäude der Anhaltischen Gemäldegalerie statt. Das war ganz praktisch insofern, dass der Direktor der Gemäldegalerie, Ludwig Grote, gleichzeitig der Vorsitzende des Kunstvereins gewesen ist. Das heißt, der Maler ist mit diesen beiden Institutionen ja traditionell schon stark verbunden und es war natürlich sehr schön, ihn in diesem Jahr, was gleichzeitig auch sein 50. Todesjahr ist, also er ist 1976 gestorben, dann diese Hommage zu bringen von diesen beiden Einrichtungen, von der Gemäldegalerie, vom Kunstverein, die so stark mit diesem Künstler verbunden sind.
0: Eine Kooperation mit dem Fritz-Winter-Haus Aalen machte die Sonderausstellung möglich. Zudem freut man sich sehr über eine Förderung durch die Hauslage-Stiftung Frankfurt am Main sowie die Ernst-Siemens-Kunststiftung. Geöffnet ist die Ausstellung nun noch bis zum 9. August immer täglich von 12 bis 17 Uhr. Nur dienstags ist sie geschlossen.

0: Hallo und herzlich willkommen an diesem Donnerstag zu den RBB aktuellen Nachrichten. Am Mittwoch bereits begannen im Salzlandkreis Straßenbauarbeiten. Das Land Sachsen-Anhalt investiert rund 1,5 Millionen Euro aus dem Sondervermögen Infrastruktur in die umfassende Fahrbahnerneuerung der Landesstraße 149 zwischen Bebitz und Besenlaublingen. Auf dem knapp 4 Kilometer langen Abschnitt werden die alten Asphaltschichten rund 18 Zentimeter tief abgefräst und anschließend in gleicher Stärke neu eingebaut. Darüber hinaus ist vorgesehen, Teile der Beschilderung zu ersetzen und die Straße ganz zum Schluss neu zu markieren. Die Baumaßnahme wurde bewusst weitestgehend in die Sommerferien gelegt, um die Beeinträchtigungen für den Schulbus, aber auch den Berufsverkehr infolge der unvermeidlichen Vollsperrung so gering wie möglich zu halten. Die Umleitung ist über Könnern ausgeschildert. In Wittenberg zeigt ein neues Projekt, wie sich Klimaschutz und Denkmalschutz miteinander verbinden lassen. Auf dem Dach des denkmalgeschützten K-Gebäudes produziert seit kurzem eine Photovoltaikanlage Strom für die Stadtverwaltung. Wie das trotz hoher Auflagen möglich wurde und welche Bedeutung das Vorhaben für die Stadt hat, zeigt der folgende Beitrag.
1: Auf dem Dach des denkmalgeschützten K-Gebäudes in Wittenberg produziert jetzt eine neue Photovoltaikanlage Strom für die Stadtverwaltung. Errichtet wurde sie von den Stadtwerken, die dafür die Dachfläche des Gebäudes gebachtet haben. Das Besondere dabei, trotz Denkmalschutz konnte die Anlage umgesetzt werden, ohne die historische Substanz des Gebäudes zu beeinträchtigen. Bis die Anlage ans Netz gehen konnte, mussten jedoch einige Voraussetzungen erfüllt und verschiedene Interessen miteinander vereinbart werden.
2: Also wir haben hier extra mit Absicht als Stadt in Partnerschaft mit den Stadtwerken auch ein historisches Gebäude gewählt, was unter Denkmalschutz steht. Das ist natürlich nicht der Standard sowas, aber weil wir uns in der historischen Wallanlage befinden, haben wir auch gesagt, okay, wir gehen genau dieses Projekt jetzt mal direkt an, weil wir keine klassischen schwarzen Photovoltaikplatten drauf haben, sondern die sind eingefärbt und sollen sehr nah an der Dachhaut sein, an der Einfärbung. Ich glaube, das ist erstmal ist ein öffentliches Gebäude. Es dient der Eigenstromversorgung, sodass wir auch die Kosten für den öffentlichen Haushalt wieder nach unten fahren. Wir haben das verpachtet mit einem sehr, sehr zuverlässigen Partner, mit unseren Stadtwerken. Und wir wollen natürlich auch damit so ein bisschen demonstrieren in einem historischen Flächendenkmal, was geht, was ist möglich, ohne dass wir dabei die Botschaft senden, das soll jetzt der Standard sein, den müssen jetzt alle einhalten. Weil wir wissen, es ist ungefähr ein Drittel auf jeden Fall teurer als die normale. Und da müssen wir, glaube ich, gucken, wo geht die Entwicklung hin und wo nivellieren wir uns so ein, dass Private in einem Denkmalbereich auch trotzdem noch Lust und Kraft aufbringen, dort zu investieren. Und das ist eigentlich der Kernpunkt dieses Projektes. Und diesen Weg wollen wir grundsätzlich weitergehen, auch für andere öffentliche Gebäude.
1: Das Protokoll soll zugleich zeigen, dass sich Klimaschutz und Denkmalschutz nicht ausschließen müssen. Von Erfahrung könnten auch weitere Gebäude und ähnliche Vorhaben in der Stadt von Bedeutung sein.
2: Also klassische Flächen ist ja, haben wir hier nebenan auch nochmal so Turnhallen, die wir ja in ihrer Bauweise überall in dem Gebiet der neuen Länder immer wieder entdecken. Da sollte es eigentlich möglich sein, die dort standardmäßig irgendwie draufzubauen. Ich glaube, da haben wir auch mit der Farbe und der Einfärbung überhaupt nicht das Problem. Wir werden weitergehen neben Schulen und da haben wir schon Projekte, auch mit den Stadtwerken werden wir überlegen. Wir haben ja noch weitere öffentliche Gebäude, vielleicht bei Feuerwehren etc. Da muss man dann gucken. Wir sollten aber auch keine Angst haben vor historischen Gebäuden. Wir haben jetzt hier die Exerzierhalle, die hat schwarze Dachpappe als Dachhaut. gut, also da könnte man mal überlegen, ob man da vielleicht auch dementsprechend, dass man gemeinsam mit dem Denkmalschutz überlegt. Ich will ganz ehrlich sein, ich glaube, beim historischen Rathaus werden wir uns einig sein, dass wir das da nicht machen können und nicht so ohne weiteres umsetzen können. Mal gucken, wo die Entwicklung hingeht. Ich glaube, irgendwann wird es soweit sein, dass wir die Dachsteine dann kaum noch von so klassischen, derzeit üblichen Photovoltaikanlagen unterscheiden.
1: Die neue Anlage besteht aus 120 Voltaikmodulen auf einer Fläche von rund 239 Quadratmetern. Mit einer Leistung von etwa 48 Kilowatt Peak sollen jährlich rund 41.500 Kilowattstunden Strom erzeugt werden. Der Solarstrom wird direkt in den Verwaltungsgebäuden genutzt. Auch optisch wurde auf die Anforderungen des Denkmalschutzes geachtet. Die Module wurden farblich an das Dach angepasst.
3: Wir als Stadtwerke haben hier 79.000 Euro investiert für eine Anlage in der Größenordnung von 48 kW Peak, so nennen wir das. Die verteilen sich auf 120 PV-Module mit einer Gesamtfläche von 240 Quadratmetern. Die Gesamtenergieerzeugung, je nach Sonneneinstrahlung natürlich, rechnen wir mit ca. 41.000 Kilowattstunden pro Jahr. Das spricht ungefähr der Menge von 13 Einfamilienhäusern. Die technische Anlage ist so ausgeführt, dass dieser Strom, dieser erzeugte Strom, ausschließlich in dem Gebäude für die Liegenschaft hier am Standort des Rathausgeländes zur Verfügung gestellt wird. Das ist insofern ein wichtiges Momentum. Es wird also nicht ins öffentliche Netz eingespeist, sondern hier in der Liegenschaft und spart damit auch die Fremdstrombezugskosten für die Liegenschaft selbst. Wir haben dort einen Pachtvertrag mit der Stadt Wittenberg, die auch unsere Hauptgesellschafterin ist von den Stadtwerken. Und von daher ist das ein gutes Miteinander, zumal auch hier das Denkmalamt in einem innerstädtischen Bereich, in einer sogenannten Erhaltungs- und Gestaltungssatzung agieren musste und die Unterstützung dort mit 13.800 Euro zur Verfügung gestellt hat. Ja, und die Besonderheit ist tatsächlich die Farbgebung. Sieht man nicht so oft oder noch nicht so oft, dass sich hier diese Dachmodule farblich der Ziegel ein Stück weit angleichen, ne? Je nach Sonneneinstrahlung und Verschattung durch Wolken. Aber der Grundton ist entsprechend der Vorauswahl auch so, wie die Ziegel in ihrer Farbgebung sich darstellen.
1: Für die Stadtwerke ist die Anlage ein weiterer Schritt beim Ausbau erneuerbarer Energien in Wittenberg. Gleichzeitig soll das Projekt zeigen, dass sich auch historische Gebäude in eine moderne und nachhaltige Energieversorgung einbinden lassen.
0: Sachsen-Anhalt startet eine Investitionsoffensive zur Modernisierung und Sanierung von Kindertageseinrichtungen. Zwischen 2027 und 2029 stehen dafür 39,2 Millionen Euro zur Verfügung. Die Mittel stammen aus dem Sondervermögen Infrastruktur und Klimaneutralität des Bundes und können bis Ende 2032 ausgegeben werden. Das Kabinett hat einer entsprechenden Verwaltungsvereinbarung mit dem Bund zugestimmt. Damit hat Sachsen-Anhalt den Weg frei gemacht, dass die Vereinbarung geschlossen werden kann. Sobald alle Länder zugestimmt haben, wird die Vereinbarung auch in Kraft treten. Spannende Rennen, starke Teams und beste Stimmung am Wasser. Der Kutterruderpokal hat die Saale erneut in eine Wettkampfstrecke verwandelt. Zahlreiche Mannschaften gingen an den Start und sorgten für einen abwechslungsreichen Sporttag in Bernburg.
4: Am 13. Juni wurde die Saale in Bernburg wieder zur Wettkampfstrecke. Der Bernburger Maritimclub richtete den traditionellen Kutterruderpokal sowie den 13. Saale-Pokal aus und begrüßte zahlreiche Teams zu spannenden Rennen auf dem Wasser. Gestartet wurde in den Wertungsklassen Frauen, Männer und Mixed. Seit mehr als zwei Jahrzehnten zählt der Bernburger Kutterruderpokal zu den größten Veranstaltungen dieser Sportart in Deutschland und lockt Jahr für Jahr zahlreiche Mannschaften und Besucher an die Saale.
5: Also, wir haben hier heute das traditionelle Kutterrudern in Bernburg, und zwar das 27. Kutterrudern und gleichzeitig noch den 13. Saale-Pokal für die Profis. Das Amateurkutterrudern, wie es schon sagt, ist für die Amateure. Und dort sind 32 Mannschaften am Start. Bei den Profis über 2000 Meter mit zwei Wänden sind es 8 Mannschaften.
4: Neben den sportlichen Wettkämpfen sorgte auch die besondere Atmosphäre am Wasser, die Verpflegung vor Ort und viele Zuschauer für einen gelungenen Veranstaltungstag. Von der Bratwurst bis zum Fischbrötchen oder vom Sandkasten bis zum Schießstand war alles vorhanden.
5: Wir rechnen eigentlich damit so 1.000 bis 2.000 Zuschauer zur gleichen Zeit. Das heißt, über den Tag hinaus sind da schon ein paar tausend Leute, die hier über den Platz laufen oder hier mitmachen, mit der Familie da sind. Wir haben ein Portfolio von Hüpfburg, Kinderschminken, Tattoos, die für unsere Kinder einen Schießstand, für die Erwachsenen, und bieten noch verschiedene Spezialitäten aus Bernburg an. Bratwurst, und zwar Thüringer, und andere Sachen, Fischbrötchen, Steaks und dergleichen, Tomatensauce mit Nudeln. Und so, dass eigentlich hier eine rundum Gastroversorgung durch unseren Verein gewährleistet ist und der Tag an sich in die Nacht übergehen kann zu unserer berühmten Seesportparty.
4: Die Pokale werden aber nicht komplett allein finanziert. Hier helfen verschiedenste Firmen, um das Event komplett unabhängig von Fördermitteln zu machen. Sei es im finanziellen oder im materiellen Aspekten.
5: Wir haben wirklich eine Reihe von Sponsoren, die uns unterstützen. In der Hauptsache erstmal als Namensgeber sind es die Stadtwerke Bernburg GmbH, die uns hier mit einem vernünftigen Betrag unterstützt finanziell, sodass wir das hier alles stemmen können. Und weiterhin sind aber weitere Sponsoren, also zusätzlich weitere Sponsoren, wie zum Beispiel Firma Kuhlmann, Firma Solvay. Ich gucke jetzt mal einfach in die Runde. McDonald's gibt was dazu. Der ASB unterstützt uns. Firma Schwenk. So, die Schraubenbude und dergleichen. Also es sind ein Portfolio von verschiedensten Firmen, die in etwas weniger und etwas mehr uns unterstützen, finanziell wie aber auch materiell, um diesen großen Pokal wirklich ohne Fördermittel und komplett frei für irgendwelche öffentliche Hand zu finanzieren und auch eigentlich stattfinden zu lassen.
4: Beim Kutterrudern kommt es nicht nur auf Kraft und Ausdauer an. 10 Ruderinnen und Ruderer müssen ein rund 1 Tonnen schweres Boot möglichst schnell und vor allem perfekt abgestimmt über mehrere hundert oder manchmal 1.000 Meter lange Wettkampfstrecken bewegen. Teamgeist, Rhythmus und eine gute Koordination sind dabei entscheidend. Das zusammen mit der engen Verbundenheit zog auch Marian Haft in den Seesport hinein.
5: Ich bin hier vor über 40 Jahren zum Seesport gekommen damals und eigentlich ist es ein Sport für Verrückte. 10 Frauen, 10 Männer, eine Mixmannschaft mit 5 Männern, 5 Frauen. Man fährt bis zu 5 Kilometer in einem 1 Tonnen schweren Boot, einem Kutter, nebeneinander. Jeder hat also einen eigenen Riemen, wie auf der Galeere. Und eigentlich musst du ein bisschen verrückt sein, um diesen Sport auszuüben. Aber du fühlst dich wirklich super, wenn du nach 5 Kilometern aus einem Kutter steigst, mit deinem Riemen auf der Schulter und sagst, ich habe es geschafft und habe echt was geleistet. Und wenn möglich, bin ich noch Erster geworden. Das ist genial und es gibt eine Szene von 3.000, 4.000 Leuten in Deutschland, mehr sind es nicht. Und die halten eigentlich super zusammen und feiern sich gegenseitig, egal ob Niederlage oder Sieg. Wir sind einfach eine Familie und das ist der Seesport.
0: Die Stadtbibliothek Bitterfeld-Wolfen startete am 29. Juni den beliebten Sommer-Leseclub. Bis zum 14. August findet die diesjährige Aktion für alle Grundschulkinder statt. Die Teilnahme ist kostenfrei und soll die Lesekompetenz spielerisch fördern und in der schulfreien Zeit einen kreativen Zugang zur Literatur ermöglichen. Für jedes gelesene Buch erhält das Kind einen Stempel auf der Stempelkarte. Wer fleißig liest, hat am Ende die Möglichkeit auf tolle Gewinne. Am 21. August nämlich findet eine große Abschlussaktion mit Bekanntgabe der Gewinner statt. Mit dieser Meldung sind wir am Ende unserer heutigen RBB-Aktuellausgabe, schauen jetzt noch auf das Wetter und auf die Meldungen aus Dessau-Roßlau. Wir sehen uns dann am Freitag ab 18 Uhr an gleicher Stelle wieder. Bis dahin machen Sie es gut und auf Wiedersehen.
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8: 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Morgen erwarten uns sommerliche Temperaturen mit bis zu 35 Grad. Die Sonne scheint rund 16 Stunden lang und sorgt für einen heißen Tag. Dazu weht kaum eine abkühlende Brise. Auch in den folgenden Tagen bleibt das Wetter hochsommerlich. Die Temperaturen steigen weiter an und können am Wochenende bis zu 41 Grad erreichen. Somit sollte man in den kommenden Tagen ausreichend Wasser trinken und den Sonnenschutz nicht vergessen.

0: Der Mädchenchor des Landesgymnasiums für Musik aus Wernigerode war nur einer von zahlreichen Chören, die vom 19. bis zum 21. Juni bei den Landeschortagen die Dessau-Roßlauer Innenstadt in eine musikalische Oase verwandelten. Gesangsgruppen aus ganz Sachsen-Anhalt versammelten sich in der Muldestadt. Organisiert wurde das Event vom Landesmusikrat Sachsen-Anhalt und von der Stadt. Nachdem die Chortage am Freitag mit dem Junior-Chorfest starteten, stand am Samstag das Landeschorfest auf dem Plan. Hierbei gab es zahlreiche Auftritte von Chören auf dem Marktplatz und in der Marienkirche zu hören.
1: Also die Chöre sind, glaube ich, guter Stimmung. Wie das angenommen wird, also wir hatten das Gefühl vorhin, als geregnet hat, war mehr Publikum hier auf dem Marktplatz. Ist leider auch sehr warm und sonnig. Aber ich denke, das kommt gut an. In der Marienkirche, da ist, glaube ich, sehr gut besucht. Kann man auch ein bisschen gekühlt sitzen. Also jetzt am Nachmittag werden nochmal Auftritte stattfinden hier auf der Bühne und in der Marienkirche. 18 Uhr ist nochmal genau der Höhepunkt. Da gibt es einmal noch die Auftritte von den Chören, die noch da sind. Das sind 8 Chöre. Jeder singt nochmal 2 Titel. Und es wird dann eine Publikumsabstimmung geben. Sozusagen für die 3 besten Chöre gibt es ein kleines Preisgeld. Und es gibt einen Überraschungsgast, der mit den Chören und auch Besuchern zusammen singen wird. Es werden Boomwacker verteilt, sodass da auch rhythmisch aktiv mitgemacht werden kann.
0: Der Überraschungsgast beim Festkonzert war niemand Geringeres als Schauspieler und Musiker Axel Prahl. Zusammen mit dem Popchor Dessau spielte der Tatortstar sein Lied »Heute fange ich an«. Und auch das Publikum war eingeladen mitzusingen und gleichzeitig mit bunten Kunststoffröhren, den sogenannten Boomwackers, eine ganz besondere akustische Kulisse zu erzeugen.

0: Ein wirklich toller gemeinschaftlicher Moment auf dem Marktplatz, der auch Prahl selber ziemlich berührte. Die Kraft des gemeinsamen Musizierens stand beim Landeschorfest über allem. Für die Chöre sind Veranstaltungen wie diese ganz wichtig.
1: Chorsingen verbindet. Man sagt auch, Musik singen ist gesund. Genau, das ist, und wir bieten hier praktisch eine Plattform, dass die Chöre sich treffen können, austauschen können, voneinander lernen können. Es gibt ja auch heute, gab es auch die Möglichkeit, dass sich 4 Chöre haben den Wunsch geäußert, sich beraten zu lassen von dem Chorleiter vom Rundfunk-Jugendchor Wernigerode. Die erfahren dann praktisch bekommen dann ein bisschen Feedback für ihre Arbeit. Genau, und das andere ist, man hört anderen zu, hat Programmanregungen dann, die man bekommt, ja.
0: Unter den 8 Chören, die beim Festkonzert auftraten, wurden per Publikumsabstimmung die Besten noch einmal etwas hervorgehoben und ausgezeichnet. Den 3. Platz erreichte der Mädchenchor des Landesgymnasiums für Musik aus Wernigerode. Auf Platz 2 sang sich der Jugendchor des Anhaltischen Theaters Dessau, während der Kinderchor des Anhaltischen Theaters den Publikumspreis gewann. Am Sonntag stand dann noch der Landeschorwettbewerb an. Einen ausführlichen Beitrag dazu gibt es in einer unserer nächsten Sendungen. Hier noch abschließend der Popchor Dessau mit Ich schenk dir die Welt von den Prinzen.

0: Nach langem Hinfiebern war es endlich soweit. Am 19. Juni fand das große Anhalt-Meeting im Paul-Greifzu-Stadion statt. Zahlreiche Zuschauer strömten ins Stadion. Sie kamen jedoch nicht nur wegen der Spitzenathleten. Bereits ab 16 Uhr sorgte das Jugendvorprogramm für Begeisterung auf den Rängen. Für die Nachwuchssportler bot sich dabei die Gelegenheit, sich mit anderen zu messen und vor großem Publikum anzutreten.
1: Es ist immer wieder ein Highlight für unseren jungen Athleten. Die dürfen mal vor einer Bühne sich präsentieren. Da spielt auch immer mal eine Aufregung eine Rolle. Aber die machen das wirklich gut und oftmals gibt es auch persönliche Bestleistungen. Auch die haben wir heute wieder erreicht. In verschiedenen Disziplinen. Wir hatten Mittelstreckenläufer dabei und wir hatten auch einige Weitspringer dabei. Zum einen pusht die wirklich das Thema, dass hier halt ein bisschen Zuschauer da sind. Und zum anderen halt irgendwie schon die Vorschau, da kommen gleich unsere Vorbilder, die Stars, da wollen wir auch mal hin. Und das reizt sie schon nochmal extra.
0: Ein besonderes Highlight des Nachwuchsprogramms war auch in diesem Jahr das Finale von Anhalt sucht den Supersprinter. Nach einer Qualifikationsphase mit über 1000 teilnehmenden Kindern aus Dessau-Roßlau traten die schnellsten Nachwuchstalente im Paul-Greifzu-Stadion gegeneinander an. Ausrichter der Nachwuchswettkämpfe war der erste LAC Dessau.
1: Wir sind komplett mit bestimmter Mannstärke von 30, 40 Leuten hier in der Organisation mit beteiligt, im Korbkommando, beim Aufbau, in der Athletenbetreuung zum Teil auch und überall.
0: Doch nicht nur organisatorisch war der Verein erfolgreich. Auch sportlich konnte der erste LAC Dessau überzeugen. Insgesamt sammelten die Athleten 9 Gold, 5 Silber und 7 Bronzemedaillen. Auch Nico Levenhagen konnte für den ersten LAC Dessau überzeugen.
2: Ich war 17 Uhr beim Speerwerfen mit dabei, in der U16. Ich habe 4 Meter PB geworfen, habe mich auf 53,36 Meter, glaube ich, gesteigert. War super.
0: Für die jungen Talente hat ein Wettkampf auf dieser Bühne eine besondere Bedeutung. Sie können wertvolle Erfahrungen sammeln und sich mit den besten Nachwuchsathleten des Landes messen.
2: Es ist ganz anders als bei anderen Wettkämpfen. Es sind viel mehr Leute da. Man fühlt sich auch ein bisschen mehr unter Druck gesetzt, aber nicht im schlechten Sinne eigentlich gemeint. Ist schon cool.
0: Ab 18 Uhr ging es mit dem Spitzensport auf höchstem Niveau weiter. Und die jungen Athleten konnten ihre großen Vorbilder live erleben. Eines Tages werden bestimmt auch einige der Nachwuchssportler auf dieser großen Bühne zu sehen sein. Am Bauhaus lernten

0: zahlreiche bekannte Künstler. Einer von ihnen war der 1905 geborene Fritz Winter, der als einer der bedeutendsten abstrakten Künstler Deutschlands gilt und ab 1927 an der Dessauer Kunstschule tätig war. Verschiedene Ausstellungen gab es über ihn bereits in der Stadt. Nun hat die Anhaltische Gemäldegalerie zusammen mit dem Anhaltischen Kunstverein den Bauhausmaler aus gegebenem Anlass erneut ins Visier genommen.
1: Mit unserer Fritz-Winter-Ausstellung passen wir uns ja ganz bewusst in das Bauhaus-Jubiläum ein, weil eben Fritz Winter ein Maler ist, der am Bauhaus einerseits ausgebildet wurde und andererseits diese Zeit am Bauhaus für seine spätere Karriere auch sehr wichtig gewesen ist. Das heißt, man ihn immer auch als eine Art von Bauhausmaler wahrgenommen hat. Deshalb auch dieser Titel Fritz Winter Bauhausmaler, man ihn sozusagen wirklich damit etikettiert hat, ihn immer auch als Schüler von Paul Klee und Wassily Kandinsky gesehen hat. Interessant ist es, dass er aus relativ einfachen Verhältnissen kommend, also aus einer Bergarbeiterfamilie, dann doch auch einen starken Willen hatte, auch eine große Liebe für die Kunst hatte und dann auch relativ schnell den Weg zum Bauhaus, also eine moderne Kunstschule gefunden hat und selbst auch immer wieder bis zu seinem Lebensende nie aufgehört hat zu experimentieren, sich selbst auszuprobieren und mit einem großen, moralischen Impetus dabei auch, dass er auch sehr unbedingt an seiner Kunst gearbeitet hat und ein sehr vielfältiges Werk hinterlassen hat und damit auch zeigt, wie vielfältig gegenstandslose, also abstrakte Kunst auch sein kann.
0: Seit dem 19. Juni ist die Sonderausstellung Fritz Winter, Bauhausmaler in der Orangerie im Georgium geöffnet. In ihr wird nicht das komplette Lebenswerk Winters beleuchtet, sondern man hat sich auf einen bestimmten Zeitabschnitt fokussiert.
1: Unser Fokus liegt wirklich auf diesem Etikett Bauhausmaler. Es passt auch sehr gut, dass zwei Gemälde, die sich bei uns in der Anhaltischen Gemäldegalerie befinden, sozusagen wie eine Art Angelpunkte dieser Karriere gesehen werden können, beziehungsweise dieser Geschichte des Malers als Bauhausmaler. Das eine ist ein sehr frühes Gemälde von 1928, das er tatsächlich am Bauhaus gemalt hat und das damals schon von der Anhaltischen Gemäldegalerie angekauft wurde. Und das andere ist ein späteres Gemälde von 1952, als er in der Nachkriegszeit zu einem gefeierten Maler aufgestiegen ist, zu einem der wichtigsten abstrakten Künstler in Deutschland überhaupt.
0: Für die Anhaltische Gemäldegalerie war die Umsetzung der Sonderausstellung nur durch die gemeinsame Arbeit mit dem Anhaltischen Kunstverein möglich. Beide Akteure sind sozusagen auch historisch gesehen genau die richtigen, um solch eine Ausstellung auf die Beine zu stellen.
1: Es ist eigentlich sehr passend, eine Ausstellung über Fritz Winter in dieser Partnerschaft zwischen der Gemäldegalerie und dem Kunstverein durchzuführen, weil diese beiden Institutionen in der Zeit von Fritz Winter in Dessau auch schon zusammengearbeitet haben. Das heißt, die Ausstellungen des Anhaltischen Kunstvereins fanden ab 1927 regelmäßig im Gebäude der Anhaltischen Gemäldegalerie statt. Das war ganz praktisch insofern, dass der Direktor der Gemäldegalerie, Ludwig Grote, gleichzeitig der Vorsitzende des Kunstvereins gewesen ist. Das heißt, der Maler ist mit diesen beiden Institutionen traditionell schon stark verbunden und es war natürlich sehr schön, ihn in diesem Jahr, was gleichzeitig auch sein 50. Todesjahr ist, also er ist 1976 gestorben, dann diese Hommage zu bringen von diesen beiden Einrichtungen, von der Gemäldegalerie, vom Kunstverein, die so stark mit diesem Künstler verbunden sind.
0: Eine Kooperation mit dem Fritz-Winter-Haus Aalen machte die Sonderausstellung möglich. Zudem freut man sich sehr über eine Förderung durch die Hauslage-Stiftung Frankfurt am Main sowie die Ernst-Siemens-Kunststiftung. Geöffnet ist die Ausstellung nun noch bis zum 9. August immer täglich von 12 bis 17 Uhr. Nur dienstags ist sie geschlossen.

0: Es ist Freitag und damit herzlich willkommen zur letzten RBW-Aktuell-Ausgabe in dieser Woche. Am Dienstag wurde die Vereinbarung zur Initiative Bürgerarbeit Sachsen-Anhalt Teilhabe durch Mitwirkung, Perspektiven durch Beschäftigung unterzeichnet. Ziel der Initiative ist es, Menschen neue Chancen zu eröffnen durch verpflichtende Arbeitsgelegenheiten, Aktivierung, Qualifizierung, gesellschaftliche Teilhabe und den schrittweisen Weg in Ausbildung und Beschäftigung. Dabei sollen sowohl arbeitsmarktferne Menschen, die Grundsicherung beziehen, als auch Leistungsberechtigte nach dem Asylbewerberleistungsgesetz einbezogen werden, denn verpflichtende Arbeitsgelegenheiten sind ein wichtiger Baustein, um Teilhabe zu ermöglichen und den gesellschaftlichen Zusammenhalt in Sachsen-Anhalt zu stärken. Die Einführung verpflichtender Arbeitsgelegenheiten für Bürgergeld bzw. nunmehr Grundsicherungsempfänger wird bundesrechtlich zukünftig einfacher möglich sein. Mit dem Inkrafttreten der neuen Grundsicherung für Arbeitssuchende zum 1. Juli 2026 werden die bisherigen Instrumente zur Aktivierung und Integration erwerbsfähiger Leistungsberechtigter deutlich weiterentwickelt. Hieran knüpft die Initiative an.
1: Die Pläne zur Wiederbelebung der sogenannten Saftbahn zwischen Bitterfeld, Zürbig und Stumsdorf nehmen weiter Gestalt an. Nach der Vorstellung einer Machbarkeitsstudie im Februar hat sich Sachsen-Anhalts Infrastrukturministerin Lydia Hüskens nun persönlich ein Bild vom Zustand der Strecke gemacht. Gemeinsam mit dem Projektteam nahm sie an einer Befahrung der Trasse teil. Dabei stand vor allem die Vorbereitung der nächsten Planungsschritte im Mittelpunkt. Nach Angaben der Ministerin sei es wichtig, dass alle beteiligten Partner eng zusammenarbeiten, um das Vorhaben zügig voranzutreiben. Vor Ort sollten mögliche Standorte für künftige Haltepunkte geprüft sowie mögliche Hindernisse frühzeitig erkannt werden.
2: Es geht uns natürlich vor allen Dingen daran, auch ein klares Signal zu setzen. Wir haben Anfang des Jahres die Machbarkeitsstudie vorgestellt als Land hier in der Region und gezeigt, ja, wir können tatsächlich eine Strecke reaktivieren. Das ist das erste Mal. Bisher ging es bei den meisten Strecken ja leider in eine andere Richtung. Und wir haben aber auch klar gemacht, dass das durchaus eine entsprechende Planungszeit braucht. Das Planungsteam hat sich inzwischen gefunden, besteht natürlich nicht nur aus dem Land, wobei wir uns dann natürlich schon in der Hauptpflicht sehen, sondern eben auch aus den kommunalen Vertretern, sodass wir jetzt wirklich in den Arbeitsmodus gehen und heute auch mal ein Signal setzen, dass wir tatsächlich in der Umsetzung sind. Wir präsentieren im Endeffekt heute einfach mal die Strecke, die wir uns vorstellen können, wobei das dann im Detail natürlich Ergebnis der entsprechenden Untersuchung sein wird. Das können wir ja nicht einfach so am grünen Tisch festlegen.
1: Die Reaktivierung stillgelegter Bahnstrecken gilt als eine Möglichkeit, den Schienenverkehr leistungsfähiger und zuverlässiger zu machen. Sachsen-Anhalt setzt dabei vor allem auf die Nutzung bestehender Infrastruktur. Voraussetzung für eine Umsetzung ist jedoch, dass das Projekt sowohl verkehrlich als auch wirtschaftlich sinnvoll ist. Eine von der Nahverkehrsservice Sachsen-Anhalt GmbH, kurz NASA, beauftragte Machbarkeitsstudie kommt zu einem positiven Ergebnis. Demnach ist eine Wiederinbetriebnahme der Strecke grundsätzlich möglich, sofern die weiteren Planungen keine deutlich höheren Kosten verursachen.

0: verursachen. Rund 31.000 Menschen können dadurch künftig an das mitteldeutsche S-Bahn-Netz angebunden werden.
1: Das Projekt hat einen vergleichsweise großen Stellenwert, weil es darum geht, eine industriell geprägte Region mit vielen Berufspendlern an das S-Bahn-System hier im Raum Halle Leipzig anzuschließen. Wir sehen da also tatsächlich einen großen Mehrwert auch auf der verkehrlichen Seite. Daher wird das sozusagen auch mit Vehemenz vorangetrieben. Es sind aber eine Reihe von Herausforderungen. Die Strecke ist ja in Teilen stillgelegt, in Teilen gar nicht mehr vorhanden. Es gibt 4 verschiedene Infrastrukturbetreiber, die sozusagen zusammengebündelt werden müssen, was aber, wo die Bereitschaft ohne weiteres dafür da ist, man sich gemeinsam engagiert und es ist ein umfangreicher Ausbau erforderlich, um die Geschwindigkeit fahren zu können, die erforderlich ist, und letztlich muss man auch eine Elektrifizierung vornehmen, damit man eben diese Integration in das S-Bahn-Netz vornehmen kann.
0: Die Kontrollfahrt wird aber nicht nur zum Zweck der Streckenbesichtigung abgefahren, sondern auch, um sich in der Planung nach den Varianten für die betroffenen Ortschaften der Strecke zu erkundigen. Schließlich haben sich die Strukturen von betroffenen Ortschaften in den Jahren deutlich verändert.
1: Ja, die Strecke wurde ja Ende des 19. Jahrhunderts errichtet. Seitdem haben sich Siedlungsstrukturen sehr stark geändert. Und es ist wichtig, dass man solche Themen nicht nur am grünen Tisch sozusagen entscheidet, sondern dass die Beteiligten, die auch die Planung dann beauftragen werden, sich abstimmen, welche Varianten geprüft werden sollen. Und genau das ist heute Ziel, dass die Beteiligten sich das draußen ansehen und dann wissen, was sie den Planern, die das dann quasi abarbeiten, mitgeben sollen, welche Varianten quasi einbezogen werden.
0: Die Investitionskosten werden derzeit auf etwa 130 Millionen Euro geschätzt. Nach aktuellem Stand könnten rund 90% der Summe über Bundesfördermittel finanziert werden. Die Planungskosten würden hingegen überwiegend vom Land Sachsen-Anhalt getragen. Die nun vorliegende Untersuchung soll die Grundlage für die weitere Entscheidung der Zukunft der Saftbahn bilden. Aber zu wann genau der erste Zug auf der Saftbahnstrecke rollen soll, das bleibt vorerst ein Geheimnis.
2: Ich ahne, dass es die Menschen interessiert, habe aber, 5 Jahre Ministerin, die für Verkehr zuständig ist, egal ob wir über Straße oder über Schiene reden, gelernt, dass es gut ist, jetzt im Augenblick keine Jahreszahlen zu nennen. Es ist also wirklich, es wird ein paar Jahre dauern, aber eine genaue Jahreszahl würde ich nicht nennen.
3: Aufgrund der aktuell im Salzlandkreis ausgerufenen Waldbrandgefahrenstufe 4 besteht auch im Gebiet der Stadt Aschersleben eine erhöhte Gefahr von Wald- und Flächenbränden. Das Ordnungsamt der Stadt Aschersleben bittet alle Bürger, Waldgebiete sowie trockene Wiesen und Freiflächen nach Möglichkeit zu meiden und besondere Vorsicht walten zu lassen. Bereits kleinste Zündquellen können bei der derzeitigen Trockenheit Brände auslösen. Insbesondere wird darauf hingewiesen, kein offenes Feuer in oder in der Nähe von Wäldern und trockenen Flächen abzubrennen. Das Rauchverbot in Waldgebieten beachten, keine Zigaretten kippen oder andere brennende Gegenstände wegwerfen. Fahrzeuge nicht auf trockenem Gras oder unbefestigten Flächen abstellen. Verdächtige Rauchentwicklungen oder Brände umgehend über den Notruf 112 melden. Die Kaderplanung für die kommende Bundesliga-Saison nimmt weiter Fahrt auf im Bereich Volleyball. Nach der Verpflichtung von Cheftrainer Brett Hudson und den Vertragsverlängerungen wichtiger Leistungsträger können die Cerebrix Volley Goats inzwischen 4 spannende Neuzugänge präsentieren. Für den Außenangriff verstärken künftig Jordan McKee und Cole Kaczynski das Team. Jordan kommt mit Erfahrungen aus der ersten ungarischen Liga sowie dem kanadischen College Volleyball nach Mitteldeutschland. Besonders außergewöhnlich, er ist beidhändiger Angreifer und dadurch für Gegner nur schwer auszurechnen. Im Mittelblock konnten Rico Wartloff verpflichtet werden oder konnte verpflichtet werden. Der US-Amerikaner spielte zuletzt 2 Jahre für Big Bank Tartu in Estland und wurde dort 2025 zum besten Mittelblocker der Liga gewählt. Für die Diagonalposition kommt mit Jakob Harris ein weiterer Kanadier zu den Cerebrix Volley Goats. Nach 5 erfolgreichen Jahren bei den UNB Reds sammelte er zuletzt erste Profi-Erfahrungen in Finnlands höchster Spielklasse.
4: Ein Buch, das man nicht nur liest, sondern auch anschaut und als Kunstobjekt erlebt. Genau das zeigt die Ausstellung Biblomania Sachsen-Anhalts Künstlerbücher im Schloss Köthen. Sie läuft bis zum 9. August 26 und präsentiert Werke aus der Landessammlung Künstlerbücher Sachsen-Anhalt der Anhaltischen Landesbücherei Dessau. Die Ausstellung zeigt, wie unterschiedliche Künstlerbücher sein können. Manche sehen noch wie Bücher aus, andere sind eher Objekte aus Holz, Glas oder Metall. Oft geht es gar nicht mehr nur ums Lesen, sondern darum, das Buch als Kunstwerk zu betrachten und neu zu entdecken.
5: Wir wollen erstmalig einen Einblick zum einen in die sehr umfangreiche Künstlerbuchsammlung der Anhaltischen Landesbücherei, die gleichzeitig auch die Landeskunstbuchsammlung ist, geben. Und zum anderen wollen wir das Medium als solches erstmalig vorstellen. Was ist ein Künstlerbuch? Was habe ich mir darunter vorzustellen? Und deswegen haben wir Objekte ausgewählt, die vielleicht dieses Konzept des Künstlerbuchs vermitteln. Denn Künstlerbücher sind von Künstlern unikat oft gestaltete Kunstwerke, die aber in Buchform daherkommen, aber eben nicht einfach gelesen werden können. Manche sind Buchobjekte, die man einfach nur anschauen kann. Andere haben überhaupt keine Worte, andere sind illustrierte Bücher. Und wir wollen diese Bandbreite des Mediums eben vorstellen, da das Künstlerbuch als solches nicht unbedingt allen bekannt ist, im Unterschied zu Skulptur, Malerei und ähnlichen Gattungen.
4: Das zeigt auch die große Vielfalt der Ausstellung. Von kleinen, einfachen Arbeiten bis hin zu großen, auffälligen Buchobjekten ist alles dabei. Dadurch wird klar, dass ein Künstlerbuch nicht nur ein Buch im klassischen Sinn ist, sondern auch eine Form von Kunst.
6: Bücher, Kunstbücher sind die Hochglanzbücher, Produktionen aus den unterschiedlichsten Bereichen, die aber in relativ hohen Auflagen entstehen, sondern diese sind wirklich Künstlerbücher. Das sind Produkte, das sind Werke, ähnlich wie Gemälde, nur eben in Buchform unter Einbeziehung der für Bücher typischen Formate, der Lettern, der Buchstaben, zum Teil auch eigener Texte. Also es bleibt immer ein Bezug auf das Buch, das von einer Künstlerin und einer Künstlerin individuell gestaltet worden ist und in den seltensten Fällen in mehr als einem Exemplar entsteht.
4: Diese Vielfalt macht auch den Aufbau der Ausstellung schwierig. Jedes Werk ist anders und braucht seinen eigenen Platz und Umgang, damit es richtig wirken kann und gleichzeitig geschützt ist. Auch der Ort Köthen wurde bewusst gewählt, damit mehr Menschen die Künstlerbücher kennenlernen und verstehen, wie wichtig dieses Kunstfeld ist.
6: Das Land Sachsen-Anhalt kauft ja kontinuierlich Kunst. Seit einigen Jahren sind wir dazu übergegangen, die Anschaffung eines Jahres zu präsentieren in Zusammenarbeit mit der Kunststiftung. Und mir lag immer am Herzen, dass wir diese Künstlerbücher, die wir mit Unterstützung der Anhaltischen Landesbibliothek in Dessau, der Georgenbibliothek, ankaufen, auch mal der Öffentlichkeit zu präsentieren. Und heute habe ich nun die Freude, diese Ausstellung hier auf den Weg schicken zu können und hoffe auf viele, viele Besucherinnen und Besucher, die sich mal mit der Art und Weise auseinandersetzen, wie Bücher auch heute noch entstehen können, als gäbe es den Buchdruck nicht. Versetzen wir uns also in die Zeit vor Gutenberg, als es noch keine Lettern und keine Massenproduktion gab, sind alles Unikate, alles individuell gestaltete Bücher von Künstlerinnen und Künstlern, thematisch relativ frei. Manches bezieht sich auf Müller, den Wandermüller, sprichwörtlichen aus Dessau, Dichter Schubert vertont. Und so hat man viele, viele Bezüge zur Kunstlandschaft des Landes Sachsen-Anhalt, Mitteldeutschlands und darüber hinaus und kann eigentlich in Gedanken und Erinnerungen schwelgen, wenn man hier durch die schönen Räume im Schloss Köthen geht und sich anschaut, was zusammengetragen worden ist.
4: Am Ende wird deutlich, ein Künstlerbuch ist nicht nur einfach ein Buch. Es kann ein Kunstwerk sein, das überrascht, weil es anders aussieht und anders funktioniert. Manche laden zum Blättern ein, andere wirken wie Skulpturen. Genau diese Vielfalt macht sie spannend. Die Ausstellung zeigt deshalb ganz einfach gesagt, Bücher können viel mehr sein, als wir normalerweise denken. Sie können Kunst sein, die man anschauen, entdecken und neu verstehen kann.
3: Sommer, Sonne und Spaß im Wasser. Der Salzlandkreis möchte diese sofortige Gedankenverbindung für die Region erweitern. Ganz praktisch um Schwimmen und Sicherheit. Gemeinsam mit der Salzland-Sparkasse möchten wir Impulse setzen und die Schwimmfähigkeit in der Region stärken, sagt Landrat Markus Bauer. Seepferdchen-Sonntage ist eine Aktion im Salzlandkreis benannt. die unkomplizierte Möglichkeiten zum Ablegen von Schwimmabzeichen schaffen soll. Dabei wird die Hilfe von Vereinen und Einrichtungen gebraucht, die Schwimmabzeichen

0: Werbung und stärkt somit ein wichtiges, ein nahezu lebenswichtiges Ehrenamt, denn für ungetrübten Badespaß kann mit mehr und besserer Schwimmkompetenz in der Bevölkerung Unfällen vorgebeugt werden. Damit, liebe Zuschauer, sind wir am Ende unserer Freitagsausgabe der RBB Aktuellnachrichten. Schauen jetzt noch wie gewohnt auf das Wetter und auf die Meldungen aus Dessau-Roßlau. Am Samstag kommt dann ab 18 Uhr unser Wochenrückblick hinzu. Und am Montag ab 18 Uhr gibt's dann wieder aktuelle Nachrichten mit meinen Kollegen Leon Huyer. Bis dahin haben Sie ein schönes Wochenende. Schützen Sie sich ein bisschen vor der angesagten Hitze. Machen Sie's gut.
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Am Samstag wird es heiß. 39 Grad Celsius erwarten uns. Der Himmel ist hierbei wechselnd bewölkt. Regen bekommen wir nicht und eine leichte Brise aus dem Norden vollendet das Paket. Am Sonntag wird die Nacht noch wärmer, aber im Verlauf der Nacht soll es gewittern, sodass der Montag sich wieder auf rund 30 Grad abkühlen kann.

0: Eine ganz besondere Premiere wurde am 19. Juni in Dessau gefeiert. Auf der Museumskreuzung wurde die neue Breakdance-Ampel offiziell in Betrieb genommen. Sachsen-Anhalts Ministerin für Infrastruktur und Digitales, Dr. Lydia Hüskens, und Dessaus Bürgermeisterin Jacqueline Lode gaben die außergewöhnliche Lichtsignalanlage frei. Auf die Idee dabei kam der New Kid Verein.
1: Eigentlich ist es wirklich eine Schnapsidee oder in einem Moment von so einem Rumflapsen entstanden, ob man nicht eigentlich auch mal in Dessau so eine Breakdance-Ampel machen könnte. Und das kam ja mit dem Hintergrund, dass es in vielen anderen Städten auch schon unterschiedliche Ampelfiguren gibt. Und dann war die Überlegung, was könnte man in Dessau machen, und dann so Breakdance. Und dann, ja, war das gesetzt. Und dann haben wir das so ein bisschen in der Szene auch besprochen, auch im Verein. Und dann war relativ schnell klar, da hätten wir Lust drauf. Und dann haben wir mit Stadträten gesprochen, speziell mit Jörg Bernstein und Paul Nolte, dem wir auch nochmal Dank aussprechen wollen, weil die haben dann eine Beschlussvorlage draus gemacht und die auch in die Gremien, in den Stadtrat eingebracht. Und dann haben wir ja letztes Jahr gesehen, vor einem guten Jahr, dass der Stadtrat das für positiv befunden hat.
0: Die Idee hinter der Ampel ist jedoch weit mehr als nur eine kreative Besonderheit. Die Geschichte des Breakdance in Dessau reicht bis in die frühen 1980er Jahre zurück. Schon damals existierte in der Stadt eine lebendige Breakdance-Szene. Dort, wo sich heute die Museumskreuzung befindet, lag einst ein wichtiger Treffpunkt der Tänzer. Auch die Figuren der Ampel wurden nicht zufällig gewählt. Die Motive stellen zwei konkrete Personen dar und erinnern damit an die Anfänge der lokalen Hip-Hop-Kultur.
1: Es ist ja schon noch die Vorgabe, dass es eine bewegende Figur sein muss und eine stehende Figur. Also man muss schon auch an den Silhouetten noch erkennen können, dass es bewegend oder stehend eben ist. Und bei der bewegenden Person haben wir uns auf Beach mitbezogen. Das ist auch eine Breakdance-Ikone hier aus Dessau, der in den 80er Jahren sehr, sehr aktiv war, auch in Ostdeutschland nach wie vor sehr, sehr geschätzt wird für seine Fähigkeiten. Also er hat da schon sehr viel Grundlagenarbeit betrieben und neue Grenzen aufgezeigt, und wurde halt positiv befunden, und da haben wir gesagt, dann nehmen wir halt Beach mit, und er ist mit so einer bewegenden Figur, Bewegung da eigentlich auch ganz gut zu sehen. Die zweite Figur ist Peter Steinsberger, aka Blaster Punk, so nennt er sich eigentlich, und er kommt ja eher so aus der Punk-Szene, und die Vernetzung war ja eben auch hier auf der Kreuzung, weil die viel mit den Ghetto-Blastern eben auch die Musik gemacht haben, und so kam das eben zu einer stehenden Bewegung mit dem Ghetto-Blaster, so ein Vorhalter, das sollte eigentlich eindeutig sein.
0: Der 2023 gegründete New Kid Verein führt DJs elektronischer Tanzmusik sowie tanzbegeisterte Menschen aus Dessau und dem Umland zusammen. Die Finanzierung

0: Finanzierung der Ampelfiguren übernahm der Verein vollständig aus eigenen Mitteln. Umso größer ist nun die Freude über die positive Resonanz der Bevölkerung. Für viele Menschen hat Breakdance bis heute eine besondere Bedeutung und ist weit mehr als nur ein Tanzstil.
1: Wir hatten ja am 1. Mai mit der Stiftung Bauhaus ja auch eine Veranstaltung gemacht und am Tag davor habe ich in Dessau in einem Laden das Linoleum gekauft. Und dann war die Frage, ob wir das Muster, wenn das ja zusammengelegt wird, auch passend sein muss. Und dann habe ich gesagt, nee, das ist ja nur für Breakdance. Und der Kollege auf der anderen Seite vom Tresen kriegt auf einmal so ein Lächeln und so ein Glänzen in den Augen und sagte, ah, Mensch, ja, da war ich ja früher auch so am Rande so dabei. Und der Kollege aus der Elektroabteilung, der war auch so ein richtiger Breakdancer. Und dann merkt man eben, also wenn es nicht gerade offensichtlich ist in der Stadtgesellschaft, dass es trotzdem irgendwie ein Thema ist. Und kaum, wenn man das aufgreift, auch viele alte Erinnerungen wach werden.
0: Mit dem Projekt möchte der Verein auch auf die kulturelle Bedeutung der Hip-Hop-Bewegung aufmerksam machen. Langfristiges Ziel ist die Anerkennung von Hip-Hop als immaterielles Kulturgut. Die Breakdance-Ampel setzt dafür nun ein sichtbares Zeichen.
2: Anlässlich des 100-jährigen Bauhausjubiläums gibt es auch in der Anhaltischen Gemäldegalerie im Schloss Georgium eine Sonderausstellung. Seit dem 19. Juni kann man sich hier in zwei Räumen die Fotoausstellung Sven Bernitz Bauhaus anschauen. Der in Berlin geborene Fotograf zeigt vier Serien, die sich alle mit der Bauhausarchitektur in Dessau auseinandersetzen.
3: Das Bauhaus beschäftigt mich schon länger und generell, weil ich mich für Bauhaus und für Architektur interessiere. Und in meinen Fotografien ist das Hauptthema Architektur. Und da war es irgendwie sehr naheliegend, auch eine Ausstellung, ein Projekt zum Bauhaus zu machen. Das heißt, also das Interesse war schon länger da. Ich hatte bloß ein bisschen das Problem, dass das Bauhaus schon sehr oft fotografiert wurde. Das heißt, also eigentlich gibt es schon alle Bilder vom Bauhaus. Und deswegen habe ich ein bisschen überlegt, was kann ich machen? Und dann bin ich darauf gekommen, dass ich eben das ein bisschen anders gestalten muss als bisher.
2: Definitiv keine leichte Aufgabe. Der in Zossen lebende Künstler hat sich jedoch eine besondere Idee einfallen lassen. So hat er sich von vier Bauhausmeistern und deren speziellen Arbeitsweisen inspirieren lassen.
3: Also ganz konkret von Lionel Feininger, von Wassily Kandinsky, von Laszlo Moholy-Nagy und von Marianne Brandt. Diese vier Protagonisten habe ich eben als Vorbild genommen und dann jeweils bei ihnen geschaut, was ist das Besondere bei den Arbeiten oder bei der Arbeitsweise gewesen. Und das habe ich dann versucht, in meine Fotografien zu transformieren. Also die Bilder, die man jetzt hier sieht im Hintergrund, beziehen sich auf Kandinsky. Das heißt, also Kandinsky hat sich ja ganz stark mit Abstraktion beschäftigt. Und dieses Thema Abstraktion habe ich dann eben in meine Fotografien transformiert. Und die Bilder, die man jetzt sieht, sind eben auf den ersten Blick abstrakte Bilder, aber im Detail kann man, wenn man näher rangeht, dann ganz deutlich sehen, dass da auch Architektur abgebildet ist.
2: Ein ganz besonderer Hingucker in der Fotoausstellung sind Bilder, die auf Aluminium gedruckt sind. Dabei hat sich der Fotograf natürlich einiges gedacht.
3: Das war das erste Mal und jetzt auch im Endeffekt bisher das einzige Mal, dass ich Bilder tatsächlich auf Metall gedruckt habe. Also das ist raues Aluminium und dieses Aluminium schimmert dann an den hellen Stellen durch. Das gibt eine ganz andere Bildwirkung. Das Bild sieht eher fast aus wie ein Plastik oder auch wie eine Grafik. Also die wenigsten assoziieren es direkt mit einer Fotografie und ich habe es gemacht, weil die Serie sich auf Marianne Brandt bezieht. Und Marianne Brandt war Designerin und Metallgestalterin und war eben am Bauhaus auch stellvertretende Leiterin der Metallwerkstatt. Und als Hommage an diese Tätigkeit habe ich eben meine Fotografien direkt auf Aluminium gedruckt.
2: Ermöglicht wurde die Sonderausstellung durch eine großzügige Förderung des Landes Sachsen-Anhalt. Anschauen kann man sich die Bilder in der Anhaltischen Gemäldegalerie nun noch bis zum 9. August. Geöffnet ist die Galerie an allen Tagen bis auf den Dienstag von 10 bis 18 Uhr.

0: Der Mädchenchor des Landesgymnasiums für Musik aus Wernigerode war nur einer von zahlreichen Chören, die vom 19. bis zum 21. Juni bei den Landeschortagen die Dessau-Roßlauer Innenstadt in eine musikalische Oase verwandelten. Gesangsgruppen aus ganz Sachsen-Anhalt versammelten sich in der Muldestadt. Organisiert wurde das Event vom Landesmusikrat Sachsen-Anhalt und von der Stadt. Nachdem die Chortage am Freitag mit dem Junior-Chorfest starteten, stand am Samstag das Landeschorfest auf dem Plan. Hierbei gab es zahlreiche Auftritte von Chören auf dem Marktplatz und in der Marienkirche zu hören.
1: Also die Chöre sind, glaube ich, guter Stimmung. Wie das angenommen wird, also wir hatten das Gefühl, vorhin als geregnet hat, war mehr Publikum hier auf dem Marktplatz. Ist leider auch sehr warm und sonnig. Aber ich denke, das kommt gut an. In der Marienkirche, da ist, glaube ich, sehr gut besucht. Kann man auch ein bisschen gekühlt sitzen. Also jetzt am Nachmittag werden nochmal Auftritte stattfinden hier auf der Bühne und in der Marienkirche. 18 Uhr ist nochmal genau der Höhepunkt. Da gibt es einmal noch die Auftritte von den Chören, die noch da sind. Das sind 8 Chöre. Jeder singt nochmal 2 Titel. Und es wird dann eine Publikumsabstimmung geben. Sozusagen für die 3 besten Chöre gibt es ein kleines Preisgeld. Und es gibt einen Überraschungsgast, der mit den Chören und auch Besuchern zusammen singen wird. Es werden Boomwacker verteilt, sodass da auch rhythmisch aktiv mitgemacht werden kann.
0: Der Überraschungsgast beim Festkonzert war niemand Geringeres als Schauspieler und Musiker Axel Prahl. Zusammen mit dem Popchor Dessau spielte der Tatortstar sein Lied »Heute fange ich an«. Und auch das Publikum war eingeladen mitzusingen und gleichzeitig mit bunten Kunststoffröhren, den sogenannten Boomwackers, eine ganz besondere akustische Kulisse zu erzeugen.

0: Ein wirklich toller gemeinschaftlicher Moment auf dem Marktplatz, der auch Prahl selber ziemlich berührte. Die Kraft des gemeinsamen Musizierens stand beim Landeschorfest über allem. Für die Chöre sind Veranstaltungen wie diese ganz wichtig.
1: Chorsingen verbindet. Man sagt auch, Musik singen ist gesund. Genau, das ist, und wir bieten hier praktisch eine Plattform, dass die Chöre sich treffen können, austauschen können, voneinander lernen können. Es gibt ja auch heute, gab es auch die Möglichkeit, dass sich 4 Chöre haben den Wunsch geäußert, sich beraten zu lassen von dem Chorleiter vom Rundfunk Jugendchor Wernigerode. Die erfahren dann praktisch bekommen dann ein bisschen Feedback für ihre Arbeit. Genau, und das andere ist, man hört anderen zu, hat Programmanregungen dann, die man bekommt, ja.
0: Unter den 8 Chören, die beim Festkonzert auftraten, wurden per Publikumsabstimmung die Besten noch einmal etwas hervorgehoben und ausgezeichnet. Den 3. Platz erreichte der Mädchenchor des Landesgymnasiums für Musik aus Wernigerode. Auf Platz 2 sang sich der Jugendchor des Anhaltischen Theaters Dessau, während der Kinderchor des Anhaltischen Theaters den Publikumspreis gewann. Am Sonntag stand dann noch der Landeschorwettbewerb an. Einen ausführlichen Beitrag dazu gibt es in einer unserer nächsten Sendungen. Hier noch abschließend der Popchor Dessau mit Ich schenk dir die Welt von den Prinzen.

0: Es ist Freitag und damit herzlich willkommen zur letzten RBW-Aktuell-Ausgabe in dieser Woche. Am Dienstag wurde die Vereinbarung zur Initiative Bürgerarbeit Sachsen-Anhalt Teilhabe durch Mitwirkung, Perspektiven durch Beschäftigung unterzeichnet. Ziel der Initiative ist es, Menschen neue Chancen zu eröffnen durch verpflichtende Arbeitsgelegenheiten, Aktivierung, Qualifizierung, gesellschaftliche Teilhabe und den schrittweisen Weg in Ausbildung und Beschäftigung. Dabei sollen sowohl arbeitsmarktferne Menschen, die Grundsicherung beziehen, als auch Leistungsberechtigte nach dem Asylbewerberleistungsgesetz einbezogen werden, denn verpflichtende Arbeitsgelegenheiten sind ein wichtiger Baustein, um Teilhabe zu ermöglichen und den gesellschaftlichen Zusammenhalt in Sachsen-Anhalt zu stärken. Die Einführung verpflichtender Arbeitsgelegenheiten für Bürgergeld bzw. nunmehr Grundsicherungsempfänger wird bundesrechtlich zukünftig einfacher möglich sein. Mit dem Inkrafttreten der neuen Grundsicherung für Arbeitssuchende zum 1. Juli 2026 werden die bisherigen Instrumente zur Aktivierung und Integration erwerbsfähiger Leistungsberechtigter deutlich weiterentwickelt. Hieran knüpft die Initiative an.
1: Die Pläne zur Wiederbelebung der sogenannten Saftbahn zwischen Bitterfeld, Zürbig und Stumsdorf nehmen weiter Gestalt an. Nach der Vorstellung einer Machbarkeitsstudie im Februar hat sich Sachsen-Anhalts Infrastrukturministerin Lydia Hüskens nun persönlich ein Bild vom Zustand der Strecke gemacht. Gemeinsam mit dem Projektteam nahm sie an einer Befahrung der Trasse teil. Dabei stand vor allem die Vorbereitung der nächsten Planungsschritte im Mittelpunkt. Nach Angaben der Ministerin sei es wichtig, dass alle beteiligten Partner eng zusammenarbeiten, um das Vorhaben zügig voranzutreiben. Vor Ort sollten mögliche Standorte für künftige Haltepunkte geprüft sowie mögliche Hindernisse frühzeitig erkannt werden.
2: Es geht uns natürlich vor allen Dingen daran, auch ein klares Signal zu setzen. Wir haben Anfang des Jahres die Machbarkeitsstudie vorgestellt als Land hier in der Region und gezeigt, ja, wir können tatsächlich eine Strecke reaktivieren. Das ist das erste Mal. Bisher ging es bei den meisten Strecken ja leider in eine andere Richtung. Und wir haben aber auch klar gemacht, dass das durchaus eine entsprechende Planungszeit braucht. Das Planungsteam hat sich inzwischen gefunden, besteht natürlich nicht nur aus dem Land, wobei wir uns dann natürlich schon in der Hauptpflicht sehen, sondern eben auch aus den kommunalen Vertretern, sodass wir jetzt wirklich in den Arbeitsmodus gehen und heute auch mal ein Signal setzen, dass wir tatsächlich in der Umsetzung sind. Wir präsentieren im Endeffekt heute einfach mal die Strecke, die wir uns vorstellen können, wobei das dann im Detail natürlich Ergebnis der entsprechenden Untersuchung sein wird. Das können wir ja nicht einfach so am grünen Tisch festlegen.
1: Die Reaktivierung stillgelegter Bahnstrecken gilt als eine Möglichkeit, den Schienenverkehr leistungsfähiger und zuverlässiger zu machen. Sachsen-Anhalt setzt dabei vor allem auf die Nutzung bestehender Infrastruktur. Voraussetzung für eine Umsetzung ist jedoch, dass das Projekt sowohl verkehrlich als auch wirtschaftlich sinnvoll ist. Eine von der Nahverkehrsservice Sachsen-Anhalt GmbH, kurz NASA, beauftragte Machbarkeitsstudie kommt zu einem positiven Ergebnis. Demnach ist eine Wiederinbetriebnahme der Strecke grundsätzlich möglich, sofern die weiteren Planungen keine deutlich höheren Kosten verursachen. Rund 31.000 Menschen können dadurch künftig an das mitteldeutsche S-Bahn-Netz angebunden werden.
3: Das Projekt hat einen vergleichsweise großen Stellenwert, weil es darum geht, eine industriell geprägte Region mit vielen Berufspendlern an das S-Bahn-System hier im Raum Halle-Leipzig anzuschließen. Wir sehen da also tatsächlich einen großen Mehrwert auch auf der verkehrlichen Seite. Daher wird das sozusagen auch mit Vehemenz vorangetrieben. Es sind aber eine Reihe von Herausforderungen. Die Strecke ist ja in Teilen stillgelegt, in Teilen gar nicht mehr vorhanden. Es gibt vier verschiedene Infrastrukturbereiche.

0: Betreiber, die sozusagen zusammengebündelt werden müssen, was aber, wo die Bereitschaft ohne weiteres dafür da ist, man sich gemeinsam engagiert und es ist ein umfangreicher Ausbau erforderlich, um die Geschwindigkeit fahren zu können, die erforderlich ist, und letztlich muss man auch eine Elektrifizierung vornehmen, damit man eben diese Integration in das S-Bahn-Netz vornehmen kann.
1: Die Kontrollfahrt wird aber nicht nur zum Zweck der Streckenbesichtigung abgefahren, sondern auch, um sich in der Planung nach den Varianten für die betroffenen Ortschaften der Strecke zu erkundigen. Schließlich haben sich die Strukturen von betroffenen Ortschaften in den Jahren deutlich verändert.
0: Ja, die Strecke wurde ja Ende des 19. Jahrhunderts errichtet. Seitdem haben sich Siedlungsstrukturen sehr stark geändert. Und es ist wichtig, dass man solche Themen nicht nur am grünen Tisch sozusagen entscheidet, sondern dass die Beteiligten, die auch die Planung dann beauftragen werden, sich abstimmen, welche Varianten geprüft werden sollen. Und genau das ist heute Ziel, dass die Beteiligten sich das draußen ansehen und dann wissen, was sie den Planern, die das dann quasi abarbeiten, mitgeben sollen, welche Varianten quasi einbezogen werden.
1: Die Investitionskosten werden derzeit auf etwa 130 Millionen Euro geschätzt. Nach aktuellem Stand könnten rund 90% der Summe über Bundesfördermittel finanziert werden. Die Planungskosten würden hingegen überwiegend vom Land Sachsen-Anhalt getragen. Die nun vorliegende Untersuchung soll die Grundlage für die weitere Entscheidung der Zukunft der Saftbahn bilden. Aber zu wann genau der erste Zug auf der Saftbahnstrecke rollen soll, das bleibt vorerst ein Geheimnis.
2: Ich ahne, dass es die Menschen interessiert, habe aber, ich sag mal, 5 Jahre Ministerin, die für Verkehr zuständig ist, egal ob wir über Straße oder über Schiene reden, gelernt, dass es gut ist, jetzt im Augenblick keine Jahreszahlen zu nennen. Es ist also wirklich, es wird ein paar Jahre dauern, aber eine genaue Jahreszahl würde ich nicht nennen.
3: Aufgrund der aktuell im Salzlandkreis ausgerufenen Waldbrandgefahrenstufe 4 besteht auch im Gebiet der Stadt Aschersleben eine erhöhte Gefahr von Wald- und Flächenbränden. Das Ordnungsamt der Stadt Aschersleben bittet alle Bürger, Waldgebiete sowie trockene Wiesen und Freiflächen nach Möglichkeit zu meiden und besondere Vorsicht walten zu lassen. Bereits kleinste Zündquellen können bei der derzeitigen Trockenheit Brände auslösen. Insbesondere wird darauf hingewiesen, kein offenes Feuer in oder in der Nähe von Wäldern und trockenen Flächen abzubrennen. Das Rauchverbot in Waldgebieten beachten, keine Zigaretten kippen oder andere brennende Gegenstände wegwerfen. Fahrzeuge nicht auf trockenem Gras oder unbefestigten Flächen abstellen. Verdächtige Rauchentwicklungen oder Brände umgehend über den Notruf 112 melden. Die Kaderplanung für die kommende Bundesliga-Saison nimmt weiter Fahrt auf im Bereich Volleyball. Nach der Verpflichtung von Cheftrainer Brett Hudson und den Vertragsverlängerungen wichtiger Leistungsträger können die Cerebrix Volleygoats inzwischen 4 spannende Neuzugänge präsentieren. Für den Außenangriff verstärken künftig Jordan McKee und Cole Kaczynski das Team. Jordan kommt mit Erfahrungen aus der ersten ungarischen Liga sowie dem kanadischen College Volleyball nach Mitteldeutschland. Besonders außergewöhnlich, er ist beidhändiger Angreifer und dadurch für Gegner nur schwer auszurechnen. Im Mittelblock konnten Rico Wartler verpflichtet werden. Der US-Amerikaner spielte zuletzt 2 Jahre für Big Bank Tartu in Estland und wurde dort 2025 zum besten Mittelblocker der Liga gewählt. Für die Diagonalposition kommt mit Jakob Harris ein weiterer Kanadier zu den Cerebrix Volleygoats. Nach 5 erfolgreichen Jahren bei den UNB Reds sammelte er zuletzt erste Profi-Erfahrungen in Finnlands höchster Spielklasse.
4: Ein Buch, das man nicht nur liest, sondern auch anschaut und als Kunstobjekt erlebt. Genau das zeigt die Ausstellung Biblomania Sachsen-Anhalts Künstlerbücher im Schloss Köthen. Sie läuft bis zum 9. August 26 und präsentiert Werke aus der Landessammlung Künstlerbücher Sachsen-Anhalt der Anhaltischen Landesbücherei Dessau. Die Ausstellung zeigt, wie unterschiedliche Künstlerbücher sein können. Manche sehen noch wie Bücher aus, andere sind eher Objekte aus Holz, Glas oder Metall. Oft geht es gar nicht mehr nur ums Lesen, sondern darum, das Buch als Kunstwerk zu betrachten und neu zu entdecken.
5: Wir wollen erstmalig einen Einblick zum einen in die sehr umfangreiche Künstlerbuchsammlung der Anhaltischen Landesbücherei, die gleichzeitig auch die Landeskunstbuchsammlung ist, geben. Und zum anderen wollen wir das Medium als solches erstmalig vorstellen. Was ist ein Künstlerbuch? Was habe ich

0: mir darunter vorzustellen. Und deswegen haben wir Objekte ausgewählt, die vielleicht dieses Konzept des Künstlerbuchs vermitteln, denn Künstlerbücher sind von Künstlern unikat oft gestaltete Kunstwerke, die aber in Buchform daherkommen, aber eben nicht einfach gelesen werden können. Manche sind Buchobjekte, die man einfach nur anschauen kann. Andere haben überhaupt keine Worte, andere sind illustrierte Bücher. Und wir wollen diese Bandbreite des Mediums eben vorstellen, da das Künstlerbuch als solches nicht unbedingt allen bekannt ist, im Unterschied zu Skulptur, Malerei und ähnlichen Gattungen.
1: Das zeigt auch die große Vielfalt der Ausstellung. Von kleinen, einfachen Arbeiten bis hin zu großen, auffälligen Buchobjekten ist alles dabei. Dadurch wird klar, dass ein Künstlerbuch nicht nur ein Buch im klassischen Sinn ist, sondern auch eine Form von Kunst.
2: Bücher, Kunstbücher sind die Hochglanzbücher, Produktionen aus den unterschiedlichsten Bereichen, die aber in relativ hohen Auflagen entstehen, sondern diese sind wirklich Künstlerbücher. Das sind Produkte, das sind Werke, ähnlich wie Gemälde, nur eben in Buchform unter Einbeziehung der für Bücher typischen Formate, der Lettern, der Buchstaben, zum Teil auch eigener Texte. Also es bleibt immer ein Bezug auf das Buch, das von einer Künstlerin und einer Künstlerin individuell gestaltet worden ist und in den seltensten Fällen in mehr als einem Exemplar entsteht.
1: Diese Vielfalt macht auch den Aufbau der Ausstellung schwierig. Jedes Werk ist anders und braucht seinen eigenen Platz und Umgang, damit es richtig wirken kann und gleichzeitig geschützt ist. Auch der Ort Köthen wurde bewusst gewählt, damit mehr Menschen die Künstlerbücher kennenlernen und verstehen, wie wichtig dieses Kunstfeld ist.
2: Das Land Sachsen-Anhalt kauft ja kontinuierlich Kunst. Seit einigen Jahren sind wir dazu übergegangen, die Anschaffung eines Jahres zu präsentieren in Zusammenarbeit mit der Kunststiftung. Und mir lag immer am Herzen, dass wir diese Künstlerbücher, die wir mit Unterstützung der Anhaltischen Landesbibliothek in Dessau, der Georgenbibliothek, ankaufen, auch mal der Öffentlichkeit zu präsentieren. Und heute habe ich nun die Freude, diese Ausstellung hier auf den Weg schicken zu können und hoffe auf viele, viele Besucherinnen und Besucher, die sich mal mit der Art und Weise auseinandersetzen, wie Bücher auch heute noch entstehen können, als gäbe es den Buchdruck nicht. Versetzen wir uns also in die Zeit vor Gutenberg, als es noch keine Lettern und keine Massenproduktion gab, sind alles Unikate, alles individuell gestaltete Bücher von Künstlerinnen und Künstlern, thematisch relativ frei. Manches bezieht sich auf Müller, den Wandermüller, sprichwörtlichen aus Dessau, Dichter Schubert vertont. Und so hat man viele, viele Bezüge zur Kunstlandschaft des Landes Sachsen-Anhalt, Mitteldeutschlands und darüber hinaus und kann eigentlich in Gedanken und Erinnerungen schwelgen, wenn man hier durch die schönen Räume im Schloss Köthen geht und sich anschaut, was zusammengetragen worden ist.
1: Am Ende wird deutlich, ein Künstlerbuch ist nicht nur einfach ein Buch. Es kann ein Kunstwerk sein, das überrascht, weil es anders aussieht und anders funktioniert. Manche laden zum Blättern ein, andere wirken wie Skulpturen. Genau diese Vielfalt macht sie spannend. Die Ausstellung zeigt deshalb ganz einfach gesagt, Bücher können viel mehr sein, als wir normalerweise denken. Sie können Kunst sein, die man anschauen, entdecken und neu verstehen kann.
3: Sommer, Sonne und Spaß im Wasser. Der Salzlandkreis möchte diese sofortige Gedankenverbindung für die Region erweitern. Ganz praktisch um Schwimmen und Sicherheit. Gemeinsam mit der Salzlandsparkasse möchten wir Impulse setzen und die Schwimmfähigkeit in der Region stärken, sagt Landrat Markus Bauer. Seepferdchen-Sonntage ist eine Aktion im Salzlandkreis benannt, die unkomplizierte Möglichkeiten zum Ablegen von Schwimmabzeichen schaffen soll. Dabei wird die Hilfe von Vereinen und Einrichtungen gebraucht, die Schwimmkurse und Prüfungen für Kinder, aber auch Erwachsene anbieten. Der Landrat hat sie dazu kontaktiert, informiert und um Ideen und Erfahrungen gebeten, bis zur Festlegung genauer Rahmenbedingungen und Termine. Ich möchte Sie herzlich einladen, sich an diesem Projekt zu beteiligen, ruft Markus Bauer alle Interessierten auf. Salzlandkreis und Salzlandsparkasse werden Sie bei den Seepferdchensonntagen dabei aktiv unterstützen. Das gemeinsame Projekt bietet beteiligten Vereinen finanzielle Zuwendung, hilft durch breite Öffentlichkeit, bei deren Mitglieder

0: Werbung und stärkt somit ein wichtiges, ein nahezu lebenswichtiges Ehrenamt. Denn für ungetrübten Badespaß kann mit mehr und besserer Schwimmkompetenz in der Bevölkerung Unfällen vorgebeugt werden. Damit, liebe Zuschauer, sind wir am Ende unserer Freitagsausgabe der RBB Aktuellnachrichten. Schauen jetzt noch wie gewohnt auf das Wetter und auf die Meldungen aus Dessau-Roßlau. Am Samstag kommt dann ab 18 Uhr unser Wochenrückblick hinzu. Und am Montag ab 18 Uhr gibt's dann wieder aktuelle Nachrichten mit meinen Kollegen Leon Huyer. Bis dahin haben Sie ein schönes Wochenende. Schützen Sie sich ein bisschen vor der angesagten Hitze. Machen Sie's gut.
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Am Samstag wird es heiß. 39 Grad Celsius erwarten uns. Der Himmel ist hierbei wechselnd bewölkt. Regen bekommen wir nicht und eine leichte Brise aus dem Norden vollendet das Paket. Am Sonntag wird die Nacht noch wärmer, aber im Verlauf der Nacht soll es gewittern, sodass der Montag sich wieder auf rund 30 Grad abkühlen kann.

0: Eine ganz besondere Premiere wurde am 19. Juni in Dessau gefeiert. Auf der Museumskreuzung wurde die neue Breakdance-Ampel offiziell in Betrieb genommen. Sachsen-Anhalts Ministerin für Infrastruktur und Digitales, Dr. Lydia Hüskens, und Dessaus Bürgermeisterin Jacqueline Lode gaben die außergewöhnliche Lichtsignalanlage frei. Auf die Idee dabei kam der New Kid Verein.
1: Eigentlich ist es wirklich eine Schnapsidee oder in einem Moment von so einem Rumflapsen entstanden, ob man nicht eigentlich auch mal in Dessau so eine Breakdance-Ampel machen könnte. Und das kam ja mit dem Hintergrund, dass es in vielen anderen Städten auch schon unterschiedliche Ampelfiguren gibt. Und dann war die Überlegung, was könnte man in Dessau machen, und dann so Breakdance. Und dann, ja, war das gesetzt. Und dann haben wir das so ein bisschen in der Szene auch besprochen, auch im Verein. Und dann war relativ schnell klar, da hätten wir Lust drauf. Und dann haben wir mit Stadträten gesprochen, speziell mit Jörg Bernstein und Paul Nolte, dem wir auch nochmal Dank aussprechen wollen, weil die haben dann eine Beschlussvorlage draus gemacht und die auch in die Gremien, in den Stadtrat eingebracht. Und dann haben wir ja letztes Jahr gesehen, vor einem guten Jahr, dass der Stadtrat das für positiv befunden hat.
0: Die Idee hinter der Ampel ist jedoch weit mehr als nur eine kreative Besonderheit. Die Geschichte des Breakdance in Dessau reicht bis in die frühen 1980er Jahre zurück. Schon damals existierte in der Stadt eine lebendige Breakdance-Szene. Dort, wo sich heute die Museumskreuzung befindet, lag einst ein wichtiger Treffpunkt der Tänzer. Auch die Figuren der Ampel wurden nicht zufällig gewählt. Die Motive stellen zwei konkrete Personen dar und erinnern damit an die Anfänge der lokalen Hip-Hop-Kultur.
1: Es ist ja schon noch die Vorgabe, dass es eine bewegende Figur sein muss und eine stehende Figur. Also man muss schon auch an den Silhouetten noch erkennen können, dass es bewegend oder stehend eben ist. Und bei der bewegenden Person haben wir uns auf Beach mitbezogen. Das ist auch eine Breakdance-Ikone hier aus Dessau, der in den 80er Jahren sehr, sehr aktiv war, auch in Ostdeutschland nach wie vor sehr, sehr geschätzt wird für seine Fähigkeiten. Also er hat da schon sehr viel Grundlagenarbeit betrieben und neue Grenzen aufgezeigt. Und das wurde halt positiv befunden. Und da haben wir gesagt, dann nehmen wir halt Beach mit. Und er ist mit so einer bewegenden Figur, Bewegung da eigentlich auch ganz gut zu sehen. Die zweite Figur ist Peter Steinsberger, a.k.a. Blaster Punk, so nennt er sich eigentlich. Und er kommt ja eher so aus der Punk-Szene und die Vernetzung war ja eben auch hier auf der Kreuzung, weil die viel mit den Ghetto-Blastern eben auch die Musik gemacht haben. Und so kam das eben zu einer stehenden Bewegung mit dem Ghetto-Blaster, so ein Vorhalter, das sollte eigentlich eindeutig sein.
0: Der 2023 gegründete New Kid Verein für DJs elektronischer Tanzmusik sowie tanzbegeisterte Menschen aus Dessau und dem Umland zusammen. Die Finanzierung der Ampelfiguren übernahm der Verein vollständig aus eigenen Mitteln. Umso größer ist nun die Freude über die positive Resonanz der Bevölkerung. Für viele Menschen hat Breakdance bis heute eine besondere Bedeutung und ist weit mehr als nur ein Tanzstil.
1: Wir hatten ja am 1. Mai mit der Stiftung Bauhaus ja auch eine Veranstaltung gemacht und am Tag davor habe ich in Dessau in einem Laden das Linoleum gekauft. Und dann war die Frage, ob wir das Muster, wenn das ja zusammengelegt wird, auch passend sein muss. Und da habe ich gesagt, nee, das ist ja nur für Breakdance. Und der Kollege auf der anderen Seite vom Tresen kriegt auf einmal so ein Lächeln und so ein Glänzen in den Augen und sagt, ah, Mensch, ja, da war ich ja früher auch so am Rande so dabei. Und der Kollege aus der Elektroabteilung, der war auch so ein richtiger Breakdancer. Und dann merkt man eben, also wenn es nicht gerade offensichtlich ist in der Stadtgesellschaft, dass es trotzdem irgendwie ein Thema ist. Und kaum, wenn man das aufgreift, auch viele alte Erinnerungen wach werden.
0: Mit dem Projekt möchte der Verein auch auf die kulturelle Bedeutung der Hip-Hop-Bewegung aufmerksam machen. Langfristiges Ziel ist die Anerkennung von Hip-Hop als immaterielles Kulturgut. Die Breakdance-Ampel setzt dafür nun ein sichtbares Zeichen.
2: Anlässlich des 100-jährigen Bauhausjubiläums gibt es auch in der Anhaltischen Gemäldegalerie im Schloss Georgium eine Sonderausstellung. Seit dem 19. Juni kann man sich hier in zwei Räumen die Fotoausstellung Sven Bernitz Bauhaus anschauen. Der in Berlin geborene Fotograf zeigt vier Serien, die sich alle mit der Bauhausarchitektur in Dessau auseinandersetzen.
3: Das Bauhaus beschäftigt mich schon länger und generell, weil ich mich für Bauhaus und für Architektur interessiere. Und in meinen Fotografien ist das Hauptthema Architektur. Und da war es irgendwie sehr naheliegend, auch eine Ausstellung, ein Projekt zum Bauhaus zu machen. Das heißt, also das Interesse war schon länger da. Ich hatte bloß ein bisschen das Problem, dass das Bauhaus schon sehr oft fotografiert wurde. Das heißt, also eigentlich gibt es schon alle Bilder vom Bauhaus. Und deswegen habe ich ein bisschen überlegt, was kann ich machen? Und dann bin ich darauf gekommen, dass ich eben das ein bisschen anders gestalten muss als bisher.
2: Definitiv keine leichte Aufgabe. Der in Zossen lebende Künstler hat sich jedoch eine besondere Idee einfallen lassen. So hat er sich von 4 Bauhausmeistern und deren speziellen Arbeitsweisen inspirieren lassen.
3: Also ganz konkret von Lionel Feininger, von Wassily Kandinsky, von Laszlo Moholy-Nagy und von Marianne Brandt. Diese 4 Protagonisten habe ich eben als Vorbild genommen und dann jeweils bei ihnen geschaut, was ist das Besondere bei den Arbeiten oder bei der Arbeitsweise gewesen. Und das habe ich dann versucht, in meine Fotografien zu transformieren. Also die Bilder, die man jetzt hier sieht im Hintergrund, beziehen sich auf Kandinsky. Das heißt, also Kandinsky hat sich ja ganz stark mit Abstraktion beschäftigt und dieses Thema Abstraktion habe ich dann eben in meine Fotografien transformiert. Und die Bilder, die man jetzt sieht, sind eben auf den ersten Blick abstrakte Bilder, aber im Detail kann man, wenn man näher rangeht, dann ganz deutlich sehen, dass da auch Architektur abgebildet ist.
2: Ein ganz besonderer Hingucker in der Fotoausstellung sind Bilder, die auf Aluminium gedruckt sind. Dabei hat sich der Fotograf natürlich einiges gedacht.
3: Das war das erste Mal und jetzt auch im Endeffekt bisher das einzige Mal, dass ich Bilder tatsächlich auf Metall gedruckt habe. Also das ist raues Aluminium und dieses Aluminium schimmert dann an den hellen Stellen durch. Das gibt eine ganz andere Bildwirkung. Das Bild sieht eher fast aus wie ein Plastik oder auch wie eine Grafik. Also die wenigsten assoziieren es direkt mit einer Fotografie und ich habe es gemacht, weil die Serie sich auf Marianne Brandt bezieht. Und Marianne Brandt war Designerin und Metallgestalterin und war eben am Bauhaus auch stellvertretende Leiterin der Metallwerkstatt. Und als Hommage an diese Tätigkeit habe ich eben meine Fotografien direkt auf Aluminium gedruckt.
2: Ermöglicht wurde die Sonderausstellung durch eine großzügige Förderung des Landes Sachsen-Anhalt. Anschauen kann man sich die Bilder in der Anhaltischen Gemäldegalerie nun noch bis zum 9. August. Geöffnet ist die Galerie an allen Tagen bis auf den Dienstag von 10 bis 18 Uhr.

0: Der Mädchenchor des Landesgymnasiums für Musik aus Wernigerode war nur einer von zahlreichen Chören, die vom 19. bis zum 21. Juni bei den Landeschortagen die Dessau-Roßlauer Innenstadt in eine musikalische Oase verwandelten. Gesangsgruppen aus ganz Sachsen-Anhalt versammelten sich in der Muldestadt. Organisiert wurde das Event vom Landesmusikrat Sachsen-Anhalt und von der Stadt. Nachdem die Chortage am Freitag mit dem Junior-Chorfest starteten, stand am Samstag das Landeschorfest auf dem Plan. Hierbei gab es zahlreiche Auftritte von Chören auf dem Marktplatz und in der Marienkirche zu hören.
1: Also die Chöre sind, glaube ich, guter Stimmung. Wie das angenommen wird, also wir hatten das Gefühl, vorhin, als geregnet hat, war mehr Publikum hier auf dem Marktplatz. Ist leider auch sehr warm und sonnig. Aber ich denke, das kommt gut an. In der Marienkirche, da ist, glaube ich, sehr gut besucht. Kann man auch ein bisschen gekühlt sitzen. Also jetzt am Nachmittag werden nochmal Auftritte stattfinden hier auf der Bühne und in der Marienkirche. 18 Uhr ist nochmal genau der Höhepunkt. Da gibt es einmal noch die Auftritte von den Chören, die noch da sind. Das sind 8 Chöre. Jeder singt nochmal 2 Titel. Und es wird dann eine Publikumsabstimmung geben. Sozusagen für die 3 besten Chöre gibt es ein kleines Preisgeld. Und es gibt einen Überraschungsgast, der mit den Chören und auch Besuchern zusammen singen wird. Es werden Boomwacker verteilt, sodass da auch rhythmisch aktiv mitgemacht werden kann.
0: Der Überraschungsgast beim Festkonzert war niemand Geringeres als Schauspieler und Musiker Axel Prahl. Zusammen mit dem Popchor Dessau spielte der Tatortstar sein Lied »Heute fange ich an«. Und auch das Publikum war eingeladen mitzusingen und gleichzeitig mit bunten Kunststoffröhren, den sogenannten Boomwackers, eine ganz besondere akustische Kulisse zu erzeugen.

0: Ein wirklich toller gemeinschaftlicher Moment auf dem Marktplatz, der auch Prahl selber ziemlich berührte. Die Kraft des gemeinsamen Musizierens stand beim Landeschorfest über allem. Für die Chöre sind Veranstaltungen wie diese ganz wichtig.
1: Chorsingen verbindet. Man sagt auch, Musik singen ist gesund. Genau, das ist, und wir bieten hier praktisch eine Plattform, dass die Chöre sich treffen können, austauschen können, voneinander lernen können. Es gibt ja auch heute, gab es auch die Möglichkeit, dass sich 4 Chöre haben den Wunsch geäußert, sich beraten zu lassen von dem Chorleiter vom Rundfunk-Jugendchor Wernigerode. Die erfahren dann praktisch bekommen dann ein bisschen Feedback für ihre Arbeit. Genau, und das andere ist, man hört anderen zu, hat Programmanregungen dann, die man bekommt, ja.
0: Unter den 8 Chören, die beim Festkonzert auftraten, wurden per Publikumsabstimmung die Besten noch einmal etwas hervorgehoben und ausgezeichnet. Den 3. Platz erreichte der Mädchenchor des Landesgymnasiums für Musik aus Wernigerode. Auf Platz 2 sang sich der Jugendchor des Anhaltischen Theaters Dessau, während der Kinderchor des Anhaltischen Theaters den Publikumspreis gewann. Am Sonntag stand dann noch der Landeschorwettbewerb an. Einen ausführlichen Beitrag dazu gibt es in einer unserer nächsten Sendungen. Hier noch abschließend der Popchor Dessau mit Ich schenk dir die Welt von den Prinzen.

0: Es ist Freitag und damit herzlich willkommen zur letzten RBW Aktuellausgabe in dieser Woche. Am Dienstag wurde die Vereinbarung zur Initiative Bürgerarbeit Sachsen-Anhalt Teilhabe durch Mitwirkung, Perspektiven durch Beschäftigung unterzeichnet. Ziel der Initiative ist es, Menschen neue Chancen zu eröffnen durch verpflichtende Arbeitsgelegenheiten, Aktivierung, Qualifizierung, gesellschaftliche Teilhabe und den schrittweisen Weg in Ausbildung und Beschäftigung. Dabei sollen sowohl arbeitsmarktferne Menschen die Grundsicherung beziehen, als auch Leistungsberechtigte nach dem Asylbewerberleistungsgesetz einbezogen werden, denn verpflichtende Arbeitsgelegenheiten sind ein wichtiger Baustein, um Teilhabe zu ermöglichen und den gesellschaftlichen Zusammenhalt in Sachsen-Anhalt zu stärken. Die Einführung verpflichtender Arbeitsgelegenheiten für Bürgergeld bzw. nunmehr Grundsicherungsempfänger wird bundesrechtlich zukünftig einfacher möglich sein. Mit dem Inkrafttreten der neuen Grundsicherung für Arbeitssuchende zum 1. Juli 2026 werden die bisherigen Instrumente zur Aktivierung und Integration erwerbsfähiger Leistungsberechtigter deutlich weiterentwickelt. Hieran knüpft die Initiative an.
1: Die Pläne zur Wiederbelebung der sogenannten Saftbahn zwischen Bitterfeld, Zürbig und Stumsdorf nehmen weiter Gestalt an. Nach der Vorstellung einer Machbarkeitsstudie im Februar hat sich Sachsen-Anhalts Infrastrukturministerin Lydia Hüskens nun persönlich ein Bild vom Zustand der Strecke gemacht. Gemeinsam mit dem Projektteam nahm sie an einer Befahrung der Trasse teil. Dabei stand vor allem die Vorbereitung der nächsten Planungsschritte im Mittelpunkt. Nach Angaben der Ministerin sei es wichtig, dass alle beteiligten Partner eng zusammenarbeiten, um das Vorhaben zügig voranzutreiben. Vor Ort sollten mögliche Standorte für künftige Haltepunkte geprüft sowie mögliche Hindernisse frühzeitig erkannt werden.
2: Es geht uns natürlich vor allen Dingen daran, auch ein klares Signal zu setzen. Wir haben Anfang des Jahres die Machbarkeitsstudie vorgestellt als Land hier in der Region und gezeigt, ja, wir können tatsächlich eine Strecke reaktivieren. Das ist das erste Mal. Bisher ging es bei den meisten Strecken ja leider in eine andere Richtung. Und wir haben aber auch klar gemacht, dass das durchaus eine entsprechende Planungszeit braucht. Das Planungsteam hat sich inzwischen gefunden, besteht natürlich nicht nur aus dem Land, wobei wir uns dann natürlich schon in der Hauptpflicht sehen, sondern eben auch aus den kommunalen Vertretern, sodass wir jetzt wirklich in den Arbeitsmodus gehen und heute auch mal ein Signal setzen, dass wir tatsächlich in der Umsetzung sind. Wir präsentieren im Endeffekt heute einfach mal die Strecke, die wir uns vorstellen können, wobei das dann im Detail natürlich Ergebnis der entsprechenden Untersuchung sein wird. Das können wir ja nicht einfach so am grünen Tisch festlegen.
1: Die Reaktivierung stillgelegter Bahnstrecken gilt als eine Möglichkeit, den Schienenverkehr leistungsfähiger und zuverlässiger zu machen. Sachsen-Anhalt setzt dabei vor allem auf die Nutzung bestehender Infrastruktur. Voraussetzung für eine Umsetzung ist jedoch, dass das Projekt sowohl verkehrlich als auch wirtschaftlich sinnvoll ist. Eine von der Nahverkehrsservice Sachsen-Anhalt GmbH, kurz NASA, beauftragte Machbarkeitsstudie kommt zu einem positiven Ergebnis. Demnach ist eine Wiederinbetriebnahme der Strecke grundsätzlich möglich, sofern die weiteren Planungen keine deutlich höheren Kosten verursachen. Rund 31.000 Menschen können dadurch künftig an das mitteldeutsche S-Bahn-Netz angebunden werden.
3: Das Projekt hat einen vergleichsweise großen Stellenwert, weil es darum geht, eine industriell geprägte Region mit vielen Berufspendlern an das S-Bahn-System hier im Raum Halle-Leipzig anzuschließen. Wir sehen da also tatsächlich einen großen Mehrwert auch auf der verkehrlichen Seite. Daher wird das sozusagen auch mit Vehemenz vorangetrieben. Es sind aber eine Reihe von Herausforderungen. Die Strecke ist ja in Teilen stillgelegt, in Teilen gar nicht mehr vorhanden. Es gibt 4 verschiedene Infrastrukturbetreiber, die sozusagen zusammengebündelt werden müssen, wo die Bereitschaft ohne weiteres dafür da ist, man sich gemeinsam engagiert und es ist ein umfangreicher Ausbau erforderlich, um die Geschwindigkeit fahren zu können, die erforderlich ist, und letztlich muss man auch eine Elektrifizierung vornehmen, damit man eben diese Integration in das S-Bahn-Netz vornehmen kann.
1: Die Kontrollfahrt wird aber nicht nur zum Zweck der Streckenbesichtigung abgefahren, sondern auch, um sich in der Planung nach den Varianten für die betroffenen Ortschaften der Strecke zu erkundigen. Schließlich haben sich die Strukturen von betroffenen Ortschaften in den Jahren deutlich verändert.
3: Ja, die Strecke wurde ja Ende des 19. Jahrhunderts errichtet. Seitdem haben sich Siedlungsstrukturen sehr stark geändert. Und es ist wichtig, dass man solche Themen nicht nur am grünen Tisch sozusagen entscheidet, sondern dass die Beteiligten, die auch die Planung dann beauftragen werden, sich abstimmen, welche Varianten geprüft werden sollen. Und genau das ist heute Ziel, dass die Beteiligten sich das draußen ansehen und dann wissen, was sie den Planern, die das dann quasi abarbeiten, mitgeben sollen, welche Varianten quasi einbezogen werden.
1: Die Investitionskosten werden derzeit auf etwa 130 Millionen Euro geschätzt. Nach aktuellem Stand könnten rund 90% der Summe über Bundesfördermittel finanziert werden. Die Planungskosten würden hingegen überwiegend vom Land Sachsen-Anhalt getragen. Die nun vorliegende Untersuchung soll die Grundlage für die weitere Entscheidung der Zukunft der Saftbahn bilden. Aber zu wann genau der erste Zug auf der Saftbahnstrecke rollen soll, das bleibt vorerst ein Geheimnis.
2: Ich ahne, dass es die Menschen interessiert, habe aber, ich sag mal, 5 Jahre Ministerin, die für Verkehr zuständig ist, egal ob wir über Straße oder über Schiene reden, gelernt, dass es gut ist, jetzt im Augenblick keine Jahreszahlen zu nennen. Es ist also wirklich, es wird ein paar Jahre dauern, aber eine genaue Jahreszahl würde ich nicht nennen.
0: Aufgrund der aktuell im Salzlandkreis ausgerufenen Waldbrandgefahrenstufe 4 besteht auch im Gebiet der Stadt Aschersleben eine erhöhte Gefahr von Wald- und Flächenbränden. Das Ordnungsamt der Stadt Aschersleben bittet alle Bürger, Waldgebiete sowie trockene Wiesen und Freiflächen nach Möglichkeit zu meiden und besondere Vorsicht walten zu lassen. Bereits kleinste Zündquellen können bei der derzeitigen Trockenheit Brände auslösen. Insbesondere wird darauf hingewiesen, kein offenes Feuer in oder in der Nähe von Wäldern und trockenen Flächen abzubrennen. Das Rauchverbot in Waldgebieten beachten, keine Zigaretten kippen oder andere brennende Gegenstände wegwerfen, Fahrzeuge nicht auf trockenem Gras oder unbefestigten Flächen abstellen, verdächtige Rauchentwicklungen oder Brände umgehend über den Notruf 112 melden. Die Kaderplanung für die kommende Bundesliga-Saison nimmt weiter Fahrt auf im Bereich Volleyball. Nach der Verpflichtung von Cheftrainer Brett Hudson und den Vertragsverlängerungen wichtiger Leistungsträger können die Cerebrix Volleygoats inzwischen 4 spannende Neuzugänge präsentieren. Für den Außenangriff verstärken künftig Jordan McKee und Cole Kaczynski das Team. Jordan kommt mit Erfahrungen aus der ersten ungarischen Liga sowie dem kanadischen College Volleyball nach Mitteldeutschland. Besonders außergewöhnlich, er ist beidhändiger Angreifer und dadurch für Gegner nur schwer auszurechnen. Im Mittelblock konnten Rico Wartloff verpflichtet werden. Der US-Amerikaner spielte zuletzt 2 Jahre für Big Bank Tartu in Estland und wurde dort 2025 zum besten Mittelblocker der Liga gewählt. Für die Diagonalposition kommt mit Jakob Harris ein weiterer Kanadier zu den Cerebrix Volleygoats. Nach 5 erfolgreichen Jahren bei den UNB Reds sammelte er zuletzt erste Profi-Erfahrungen in Finnlands höchster Spielklasse.
4: Ein Buch, das man nicht nur liest, sondern auch anschaut und als Kunstobjekt erlebt. Genau das zeigt die Ausstellung Biblomania Sachsen-Anhalts Künstlerbücher im Schloss Köthen. Sie läuft bis zum 9. August 26 und präsentiert Werke aus der Landessammlung Künstlerbücher Sachsen-Anhalt der Anhaltischen Landesbücherei Dessau. Die Ausstellung zeigt, wie unterschiedliche Künstlerbücher sein können. Manche sehen noch wie Bücher aus, andere sind eher Objekte aus Holz, Glas oder Metall. Oft geht es gar nicht mehr nur ums Lesen, sondern darum, das Buch als Kunstwerk zu betrachten und neu zu entdecken.
5: Wir wollen erstmalig einen Einblick zum einen in die sehr umfangreiche Künstlerbuchsammlung der Anhaltischen Landesbücherei, die gleichzeitig auch die Landeskunstbuchsammlung ist, geben. Und zum anderen wollen wir das Medium als solches erstmalig vorstellen. Was ist ein Künstlerbuch? Was habe ich mir darunter vorzustellen? Und deswegen haben wir Objekte ausgewählt, die vielleicht dieses Konzept des Künstlerbuchs vermitteln. Denn Künstlerbücher sind von Künstlern unikat oft gestaltete Kunstwerke, die aber in Buchform daherkommen, aber eben nicht einfach gelesen werden können. Manche sind Buchobjekte, die man einfach nur anschauen kann. Andere haben überhaupt keine Worte, andere sind illustrierte Bücher. Und wir wollen diese Bandbreite des Mediums eben vorstellen, da das Künstlerbuch als solches nicht unbedingt allen bekannt ist, im Unterschied zu Skulptur, Malerei und ähnlichen Gattungen.
4: Das zeigt auch die große Vielfalt der Ausstellung. Von kleinen, einfachen Arbeiten bis hin zu großen, auffälligen Buchobjekten ist alles dabei. Dadurch wird klar, dass ein Künstlerbuch nicht nur ein Buch im klassischen Sinn ist, sondern auch eine Form von Kunst.
6: Bücher, Kunstbücher sind die Hochglanzbücher, Produktionen aus den unterschiedlichsten Bereichen, die aber in relativ hohen Auflagen entstehen, sondern diese sind wirklich Künstlerbücher. Das sind Produkte, das sind Werke, ähnlich wie Gemälde, nur eben in Buchform unter Einbeziehung der für Bücher typischen Formate, der Lettern, der Buchstaben, zum Teil auch eigener Texte. Also es bleibt immer ein Bezug auf das Buch, das von einer Künstlerin und einer Künstlerin individuell gestaltet worden ist und in den seltensten Fällen in mehr als einem Exemplar entsteht.
4: Diese Vielfalt macht auch den Aufbau der Ausstellung schwierig. Jedes Werk ist anders und braucht seinen eigenen Platz und Umgang, damit es richtig wirken kann und gleichzeitig geschützt ist. Auch der Ort Köthen wurde bewusst gewählt, damit mehr Menschen die Künstlerbücher kennenlernen und verstehen, wie wichtig dieses Kunstfeld ist.
6: Das Land Sachsen-Anhalt kauft ja kontinuierlich Kunst. Seit einigen Jahren sind wir dazu übergegangen, die Anschaffung eines Jahres zu präsentieren in Zusammenarbeit mit der Kunststiftung. Und mir lag immer am Herzen, dass wir diese Künstlerbücher, die wir mit Unterstützung der Anhaltischen Landesbibliothek in Dessau, der Georgenbibliothek, ankaufen, auch mal der Öffentlichkeit zu präsentieren. Und heute habe ich nun die Freude, diese Ausstellung hier auf den Weg schicken zu können. Ich hoffe auf viele, viele Besucherinnen und Besucher, die sich mal mit der Art und Weise auseinandersetzen, wie Bücher auch heute noch entstehen können, als gäbe es den Buchdruck nicht. Versetzen wir uns also in die Zeit vor Gutenberg, als es noch keine Lettern und keine Massenproduktion gab, sind alles Unikate, alles individuell gestaltete Bücher von Künstlerinnen und Künstlern, thematisch relativ frei. Manches bezieht sich auf Müller, den Wandermüller, sprichwörtlichen aus Dessau, Dichter Schubert vertont. Und so hat man viele, viele Bezüge zur Kunstlandschaft des Landes Sachsen-Anhalt, Mitteldeutschlands und darüber hinaus und kann eigentlich in Gedanken und Erinnerungen schwelgen, wenn man hier durch die schönen Räume im Schloss Köthen geht und sich anschaut, was zusammengetragen worden ist.
4: Am Ende wird deutlich, ein Künstlerbuch ist nicht nur einfach ein Buch. Es kann ein Kunstwerk sein, das überrascht, weil es anders aussieht und anders funktioniert. Manche laden zum Blättern ein, andere wirken wie Skulpturen. Genau diese Vielfalt macht sie spannend. Die Ausstellung zeigt deshalb ganz einfach gesagt, Bücher können viel mehr sein, als wir normalerweise denken. Sie können Kunst sein, die man anschauen, entdecken und neu verstehen kann.
0: Sommer, Sonne und Spaß im Wasser. Der Salzlandkreis möchte diese sofortige Gedankenverbindung für die Region erweitern. Ganz praktisch um Schwimmen und Sicherheit. Gemeinsam mit der Salzlandsparkasse möchten wir Impulse setzen und die Schwimmfähigkeit in der Region stärken, sagt Landrat Markus Bauer. Seepferdchen-Sonntage ist eine Aktion im Salzlandkreis benannt, die unkomplizierte Möglichkeiten zum Ablegen von Schwimmabzeichen schaffen soll. Dabei wird die Hilfe von Vereinen und Einrichtungen gebraucht, die Schwimmkurse und Prüfungen für Kinder, aber auch Erwachsene anbieten. Der Landrat hat sie dazu kontaktiert, informiert und um Ideen und Erfahrungen gebeten, bis zur Festlegung genauer Rahmenbedingungen und Termine. Ich möchte Sie herzlich einladen, sich an diesem Projekt zu beteiligen, ruft Markus Bauer alle Interessierten auf. Salzlandkreis und Salzlandsparkasse werden Sie bei den Seepferdchensonntagen dabei aktiv unterstützen. Das gemeinsame Projekt bietet beteiligten Vereinen finanzielle Zuwendung, hilft durch breite Öffentlichkeit, bei deren Mitglieder

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Am Samstag wird es heiß. 39 Grad Celsius erwarten uns. Der Himmel ist hierbei wechselnd bewölkt. Regen bekommen wir nicht und eine leichte Brise aus dem Norden vollendet das Paket. Am Sonntag wird die Nacht noch wärmer, aber im Verlauf der Nacht soll es gewittern, sodass der Montag sich wieder auf rund 30 Grad abkühlen kann.

0: Eine ganz besondere Premiere wurde am 19. Juni in Dessau gefeiert. Auf der Museumskreuzung wurde die neue Breakdance-Ampel offiziell in Betrieb genommen. Sachsen-Anhalts Ministerin für Infrastruktur und Digitales, Dr. Lydia Hüskens, und Dessaus Bürgermeisterin Jacqueline Lode gaben die außergewöhnliche Lichtsignalanlage frei. Auf die Idee dabei kam der New Kid Verein.
1: Eigentlich ist es wirklich eine Schnapsidee oder in einem Moment von so einem Rumflapsen entstanden, ob man nicht eigentlich auch mal in Dessau so eine Breakdance-Ampel machen könnte. Und das kam ja mit dem Hintergrund, dass es in vielen anderen Städten auch schon unterschiedliche Ampelfiguren gibt. Und dann war die Überlegung, was könnte man in Dessau machen, und dann so Breakdance. Und dann ja, war das gesetzt. Und dann haben wir das so ein bisschen in der Szene auch besprochen, auch im Verein. Und dann war relativ schnell klar, da hätten wir Lust drauf. Und dann haben wir mit Stadträten gesprochen, speziell mit Jörg Bernstein und Paul Nolte, denen wir auch nochmal einen Dank aussprechen wollen, weil die haben dann eine Beschlussvorlage draus gemacht und die auch in die Gremien, in den Stadtrat eingebracht. Und dann haben wir ja letztes Jahr gesehen, vor einem guten Jahr, dass der Stadtrat das für positiv befunden hat.
0: Die Idee hinter der Ampel ist jedoch weit mehr als nur eine kreative Besonderheit. Die Geschichte des Breakdance in Dessau reicht bis in die frühen 1980er Jahre zurück. Schon damals existierte in der Stadt eine lebendige Breakdance-Szene. Dort, wo sich heute die Museumskreuzung befindet, lag einst ein wichtiger Treffpunkt der Tänzer. Auch die Figuren der Ampel wurden nicht zufällig gewählt. Die Motive stellen zwei konkrete Personen dar und erinnern damit an die Anfänge der lokalen Hip-Hop-Kultur.
1: Es ist ja schon noch die Vorgabe, dass es eine bewegende Figur sein muss und eine stehende Figur. Also man muss schon auch an den Silhouetten noch erkennen können, dass es bewegend oder stehend eben ist. Und bei der bewegenden Person haben wir uns auf Beach mitbezogen. Das ist auch eine Breakdance-Ikone hier aus Dessau, der in den 80er Jahren sehr, sehr aktiv war, auch in Ostdeutschland nach wie vor sehr, sehr geschätzt wird für seine Fähigkeiten. Also er hat da schon sehr viel Grundlagenarbeit betrieben und neue Grenzen aufgezeigt. Und das wurde halt positiv befunden. Und dann haben wir gesagt, dann nehmen wir halt Beach mit. Und er ist mit so einer bewegenden Figur, Bewegung da eigentlich auch ganz gut zu sehen. Die zweite Figur ist Peter Steinsberger, a.k.a. Blaster Punk, so nennt er sich eigentlich. Und er kommt ja eher so aus der Punk-Szene und die Vernetzung war ja eben auch hier auf der Kreuzung, weil die viel mit den Ghetto-Blastern eben auch die Musik gemacht haben. Und so kam das eben zu einer stehenden Bewegung mit dem Ghetto-Blaster, so ein Vorhalter, das sollte eigentlich eindeutig sein.
0: Der 2023 gegründete New Kid Verein führt DJs elektronischer Tanzmusik sowie tanzbegeisterte Menschen aus Dessau und dem Umland zusammen. Die Finanzierung der Ampelfiguren übernahm der Verein vollständig aus eigenen Mitteln. Umso größer ist nun die Freude über die positive Resonanz der Bevölkerung. Für viele Menschen hat Breakdance bis heute eine besondere Bedeutung und ist weit mehr als nur ein Tanzstil.
1: Wir hatten ja am 1. Mai mit der Stiftung Bauhaus ja auch eine Veranstaltung gemacht und am Tag davor habe ich in Dessau in einem Laden das Linoleum gekauft. Und dann war die Frage, ob wir das Muster, wenn das ja zusammengelegt wird, auch passend sein muss. Und dann habe ich gesagt, nee, das ist ja nur für Breakdance. Und der Kollege auf der anderen Seite vom Tresen kriegt da auf einmal so ein Lächeln und so ein Glänzen in den Augen und sagte, ah, Mensch, ja, da war ich ja früher auch so am Rande so dabei. Und

0: Kollege aus der Elektroabteilung, der war auch so richtiger Breakdancer. Und dann merkt man eben, also wenn es nicht gerade offensichtlich ist in der Stadtgesellschaft, dass es trotzdem irgendwie ein Thema ist. Und kaum, wenn man das aufgreift, auch viele alte Erinnerungen wach werden.
1: Mit dem Projekt möchte der Verein auch auf die kulturelle Bedeutung der Hip-Hop-Bewegung aufmerksam machen. Langfristiges Ziel ist die Anerkennung von Hip-Hop als immaterielles Kulturgut. Die Breakdance-Ampel setzt dafür nun ein sichtbares Zeichen.
2: Anlässlich des 100-jährigen Bauhausjubiläums gibt es auch in der Anhaltischen Gemäldegalerie im Schloss Georgium eine Sonderausstellung. Seit dem 19. Juni kann man sich hier in zwei Räumen die Fotoausstellung Sven Bernitz Bauhaus anschauen. Der in Berlin geborene Fotograf zeigt 4 Serien, die sich alle mit der Bauhausarchitektur in Dessau auseinandersetzen.
3: Das Bauhaus beschäftigt mich schon länger und generell, weil ich mich für Bauhaus und für Architektur interessiere. Und in meinen Fotografien ist das Hauptthema Architektur. Und da war es irgendwie sehr naheliegend, auch eine Ausstellung, ein Projekt zum Bauhaus zu machen. Das heißt, also das Interesse war schon länger da. Ich hatte bloß ein bisschen das Problem, dass das Bauhaus schon sehr oft fotografiert wurde. Das heißt, also eigentlich gibt es schon alle Bilder vom Bauhaus. Und deswegen habe ich ein bisschen überlegt, was kann ich machen. Und dann bin ich darauf gekommen, dass ich eben das ein bisschen anders gestalten muss als bisher.
2: Definitiv keine leichte Aufgabe. Der in Zossen lebende Künstler hat sich jedoch eine besondere Idee einfallen lassen. So hat er sich von 4 Bauhausmeistern und deren speziellen Arbeitsweisen inspirieren lassen.
3: Also ganz konkret von Lionel Feininger, von Wassily Kandinsky, von Laszlo Moholy-Nagy und von Marianne Brandt. Diese 4 Protagonisten habe ich eben als Vorbild genommen und dann jeweils bei ihnen geschaut, was ist das Besondere bei den Arbeiten oder bei der Arbeitsweise gewesen. Und das habe ich dann versucht, in meine Fotografien zu transformieren. Also die Bilder, die man jetzt hier sieht im Hintergrund, beziehen sich auf Kandinsky. Das heißt, also Kandinsky hat sich ja ganz stark mit Abstraktion beschäftigt. Und dieses Thema Abstraktion habe ich dann eben in meine Fotografien transformiert. Und die Bilder, die man jetzt sieht, sind eben auf den ersten Blick abstrakte Bilder, aber im Detail kann man, wenn man näher rangeht, dann ganz deutlich sehen, dass da auch Architektur abgebildet ist.
2: Ein ganz besonderer Hingucker in der Fotoausstellung sind Bilder, die auf Aluminium gedruckt sind. Dabei hat sich der Fotograf natürlich einiges gedacht.
3: Das war das erste Mal und jetzt auch im Endeffekt bisher das einzige Mal, dass ich Bilder tatsächlich auf Metall gedruckt habe. Also das ist raues Aluminium und dieses Aluminium schimmert dann an den hellen Stellen durch. Das gibt eine ganz andere Bildwirkung. Das Bild sieht eher fast aus wie ein Plastik oder auch wie eine Grafik. Also die wenigsten assoziieren es direkt mit einer Fotografie und ich habe es gemacht, weil die Serie sich auf Marianne Brandt bezieht. Und Marianne Brandt war Designerin und Metallgestalterin und war eben am Bauhaus auch stellvertretende Leiterin der Metallwerkstatt und als Hommage an diese Tätigkeit habe ich eben meine Fotografien direkt auf Aluminium gedruckt.
2: Ermöglicht wurde die Sonderausstellung durch eine großzügige Förderung des Landes Sachsen-Anhalt. Anschauen kann man sich die Bilder in der Anhaltischen Gemäldegalerie nun noch bis zum 9. August. Geöffnet ist die Galerie an allen Tagen bis auf den Dienstag von 10 bis 18 Uhr.

0: Der Mädchenchor des Landesgymnasiums für Musik aus Wernigerode war nur einer von zahlreichen Chören, die vom 19. bis zum 21. Juni bei den Landeschortagen die Dessau-Roßlauer Innenstadt in eine musikalische Oase verwandelten. Gesangsgruppen aus ganz Sachsen-Anhalt versammelten sich in der Muldestadt. Organisiert wurde das Event vom Landesmusikrat Sachsen-Anhalt und von der Stadt. Nachdem die Chortage am Freitag mit dem Junior-Chorfest starteten, stand am Samstag das Landeschorfest auf dem Plan. Hierbei gab es zahlreiche Auftritte von Chören auf dem Marktplatz und in der Marienkirche zu hören.
1: Also die Chöre sind, glaube ich, guter Stimmung. Wie das angenommen wird, also wir hatten das Gefühl, vorhin, als geregnet hat, war mehr Publikum hier auf dem Marktplatz. Ist leider auch sehr warm und sonnig. Aber ich denke, das kommt gut an. In der Marienkirche, da ist, glaube ich, sehr gut besucht. Kann man auch ein bisschen gekühlt sitzen. Also jetzt am Nachmittag werden nochmal Auftritte stattfinden hier auf der Bühne und in der Marienkirche. 18 Uhr ist nochmal genau der Höhepunkt. Da gibt es einmal noch die Auftritte von den Chören, die noch da sind. Das sind 8 Chöre. Jeder singt nochmal 2 Titel. Und es wird dann eine Publikumsabstimmung geben. Sozusagen für die 3 besten Chöre gibt es ein kleines Preisgeld. Und es gibt einen Überraschungsgast, der mit den Chören und auch Besuchern zusammen singen wird. Es werden Boomwacker verteilt, sodass da auch rhythmisch aktiv mitgemacht werden kann.
0: Der Überraschungsgast beim Festkonzert war niemand Geringeres als Schauspieler und Musiker Axel Prahl. Zusammen mit dem Popchor Dessau spielte der Tatortstar sein Lied »Heute fange ich an«. Und auch das Publikum war eingeladen mitzusingen und gleichzeitig mit bunten Kunststoffröhren, den sogenannten Boomwackers, eine ganz besondere akustische Kulisse zu erzeugen.

0: Ein wirklich toller gemeinschaftlicher Moment auf dem Marktplatz, der auch Prahl selber ziemlich berührte. Die Kraft des gemeinsamen Musizierens stand beim Landeschorfest über allem. Für die Chöre sind Veranstaltungen wie diese ganz wichtig.
1: Chorsingen verbindet. Man sagt auch, Musik singen ist gesund. Genau, das ist, und wir bieten hier praktisch eine Plattform, dass die Chöre sich treffen können, austauschen können, voneinander lernen können. Es gibt ja auch heute, gab es auch die Möglichkeit, dass sich 4 Chöre haben den Wunsch geäußert, sich beraten zu lassen von dem Chorleiter vom Rundfunk-Jugendchor Wernigerode. Die erfahren dann praktisch bekommen dann ein bisschen Feedback für ihre Arbeit. Genau, und das andere ist, man hört anderen zu, hat Programmanregungen dann, die man bekommt, ja.
0: Unter den 8 Chören, die beim Festkonzert auftraten, wurden per Publikumsabstimmung die besten noch einmal etwas hervorgehoben und ausgezeichnet. Den 3. Platz erreichte der Mädchenchor des Landesgymnasiums für Musik aus Wernigerode. Auf Platz 2 sang sich der Jugendchor des Anhaltischen Theaters Dessau, während der Kinderchor des Anhaltischen Theaters den Publikumspreis gewann. Am Sonntag stand dann noch der Landeschorwettbewerb an. Einen ausführlichen Beitrag dazu gibt es in einer unserer nächsten Sendungen. Hier noch abschließend der Popchor Dessau mit Ich schenk dir die Welt von den Prinzen.

0: Es ist Freitag und damit herzlich willkommen zur letzten RBW-Aktuell-Ausgabe in dieser Woche. Am Dienstag wurde die Vereinbarung zur Initiative Bürgerarbeit Sachsen-Anhalt Teilhabe durch Mitwirkung, Perspektiven durch Beschäftigung unterzeichnet. Ziel der Initiative ist es, Menschen neue Chancen zu eröffnen durch verpflichtende Arbeitsgelegenheiten, Aktivierung, Qualifizierung, gesellschaftliche Teilhabe und den schrittweisen Weg in Ausbildung und Beschäftigung. Dabei sollen sowohl arbeitsmarktferne Menschen, die Grundsicherung beziehen, als auch Leistungsberechtigte nach dem Asylbewerberleistungsgesetz einbezogen werden, denn verpflichtende Arbeitsgelegenheiten sind ein wichtiger Baustein, um Teilhabe zu ermöglichen und den gesellschaftlichen Zusammenhalt in Sachsen-Anhalt zu stärken. Die Einführung verpflichtender Arbeitsgelegenheiten für Bürgergeld bzw. nunmehr Grundsicherungsempfänger wird bundesrechtlich zukünftig einfacher möglich sein. Mit dem Inkrafttreten der neuen Grundsicherung für Arbeitssuchende zum 1. Juli 2026 werden die bisherigen Instrumente zur Aktivierung und Integration erwerbsfähiger Leistungsberechtigter deutlich weiterentwickelt. Hieran knüpft die Initiative an.
1: Die Pläne zur Wiederbelebung der sogenannten Saftbahn zwischen Bitterfeld, Zürbig und Stumsdorf nehmen weiter Gestalt an. Nach der Vorstellung einer Machbarkeitsstudie im Februar hat sich Sachsen-Anhalts Infrastrukturministerin Lydia Hüskens nun persönlich ein Bild vom Zustand der Strecke gemacht. Gemeinsam mit dem Projektteam nahm sie an einer Befahrung der Trasse teil. Dabei stand vor allem die Vorbereitung der nächsten Planungsschritte im Mittelpunkt. Nach Angaben der Ministerin sei es wichtig, dass alle beteiligten Partner eng zusammenarbeiten, um das Vorhaben zügig voranzutreiben. Vor Ort sollten mögliche Standorte für künftige Haltepunkte geprüft sowie mögliche Hindernisse frühzeitig erkannt werden.
2: Es geht uns natürlich vor allen Dingen daran, auch ein klares Signal zu setzen. Wir haben Anfang des Jahres die Machbarkeitsstudie vorgestellt als Land hier in der Region und gezeigt, ja, wir können tatsächlich eine Strecke reaktivieren. Das ist das erste Mal. Bisher ging es bei den meisten Strecken ja leider in eine andere Richtung. Und wir haben aber auch klar gemacht, dass das durchaus eine entsprechende Planungszeit braucht. Das Planungsteam hat sich inzwischen gefunden, besteht natürlich nicht nur aus dem Land, wobei wir uns dann natürlich schon in der Hauptpflicht sehen, sondern eben auch aus den kommunalen Vertretern, sodass wir jetzt wirklich in den Arbeitsmodus gehen und heute auch mal ein Signal setzen, dass wir tatsächlich in der Umsetzung sind. Wir präsentieren im Endeffekt heute einfach mal die Strecke, die wir uns vorstellen können, wobei das dann im Detail natürlich Ergebnis der entsprechenden Untersuchung sein wird. Das können wir ja nicht einfach so am grünen Tisch festlegen.
1: Die Reaktivierung stillgelegter Bahnstrecken gilt als eine Möglichkeit, den Schienenverkehr leistungsfähiger und zuverlässiger zu machen. Sachsen-Anhalt setzt dabei vor allem auf die Nutzung bestehender Infrastruktur. Voraussetzung für eine Umsetzung ist jedoch, dass das Projekt sowohl verkehrlich als auch wirtschaftlich sinnvoll ist. Eine von der Nahverkehrsservice Sachsen-Anhalt GmbH, kurz NASA, beauftragte Machbarkeitsstudie kommt zu einem positiven Ergebnis. Demnach ist eine Wiederinbetriebnahme der Strecke grundsätzlich möglich, sofern die weiteren Planungen keine deutlich höheren Kosten verursachen. Rund 31.000 Menschen können dadurch künftig an das mitteldeutsche S-Bahn-Netz angebunden werden.
3: Das Projekt hat einen vergleichsweise großen Stellenwert, weil es darum geht, eine industriell geprägte Region mit vielen Berufspendlern an das S-Bahn-System hier im Raum Halle-Leipzig anzuschließen. Wir sehen da also tatsächlich einen großen Mehrwert auch auf der verkehrlichen Seite. Daher wird das sozusagen auch mit Vehemenz vorangetrieben. Es sind aber eine Reihe von Herausforderungen. Die Strecke ist ja in Teilen stillgelegt, in Teilen gar nicht mehr vorhanden. Es gibt 4 verschiedene Infrastrukturbetreiber, die sozusagen zusammengebündelt werden müssen, wo die Bereitschaft ohne weiteres dafür da ist, man sich gemeinsam engagiert. Und es ist ein umfangreicher Ausbau erforderlich, um die Geschwindigkeit fahren zu können, die erforderlich ist. Und letztlich muss man auch eine Elektrifizierung vornehmen, damit man eben diese Integration in das S-Bahn-Netz vornehmen kann.
1: Die Kontrollfahrt wird aber nicht nur zum Zweck der Streckenbesichtigung abgefahren, sondern auch, um sich in der Planung nach den Varianten für die betroffenen Ortschaften der Strecke zu erkundigen. Schließlich haben sich die Strukturen von betroffenen Ortschaften in den Jahren deutlich verändert.
3: Ja, die Strecke wurde ja Ende des 19. Jahrhunderts errichtet. Seitdem haben sich Siedlungsstrukturen sehr stark geändert. Und es ist wichtig, dass man solche Themen nicht nur am grünen Tisch sozusagen entscheidet, sondern dass die Beteiligten, die auch die Planung dann beauftragen werden, sich abstimmen, welche Varianten geprüft werden sollen. Und genau das ist heute Ziel, dass die Beteiligten sich das draußen ansehen und dann wissen, was sie den Planern, die das dann quasi abarbeiten, mitgeben sollen, welche Varianten quasi einbezogen werden.
1: Die Investitionskosten werden derzeit auf etwa 130 Millionen Euro geschätzt. Nach aktuellem Stand könnten rund 90% der Summe über Bundesfördermittel finanziert werden. Die Planungskosten würden hingegen überwiegend vom Land Sachsen-Anhalt getragen. Die nun vorliegende Untersuchung soll die Grundlage für die weitere Entscheidung der Zukunft der Saftbahn bilden. Aber zu wann genau der erste Zug auf der Saftbahnstrecke rollen soll, das bleibt vorerst ein Geheimnis.
2: Ich ahne, dass es die Menschen interessiert, habe aber, ich sag mal, 5 Jahre Ministerin, die für Verkehr zuständig ist, egal ob wir über Straße oder über Schiene reden, gelernt, dass es gut ist, jetzt im Augenblick keine Jahreszahlen zu nennen. Es ist also wirklich, es wird ein paar Jahre dauern, aber eine genaue Jahreszahl würde ich nicht nennen.
0: Aufgrund der aktuell im Salzlandkreis ausgerufenen Waldbrandgefahrenstufe 4 besteht auch im Gebiet der Stadt Aschersleben eine erhöhte Gefahr von Wald- und Flächenbränden. Das Ordnungsamt der Stadt Aschersleben bittet alle Bürger, Waldgebiete sowie trockene Wiesen und Freiflächen nach Möglichkeit zu meiden und besondere Vorsicht walten zu lassen. Bereits kleinste Zündquellen können bei der derzeitigen Trockenheit Brände auslösen. Insbesondere wird darauf hingewiesen, kein offenes Feuer in oder in der Nähe von Wäldern und trockenen Flächen abzubrennen. Das Rauchverbot in Waldgebieten beachten, keine Zigaretten kippen oder andere brennende Gegenstände wegwerfen. Fahrzeuge nicht auf trockenem Gras oder unbefestigten Flächen abstellen. Verdächtige Rauchentwicklungen oder Brände umgehend über den Notruf 112 melden. Die Kaderplanung für die kommende Bundesliga-Saison nimmt weiter Fahrt auf im Bereich Volleyball. Nach der Verpflichtung von Cheftrainer Brett Hudson und den Vertragsverlängerungen wichtiger Leistungsträger können die Cerebrix Volleygoats inzwischen 4 spannende Neuzugänge präsentieren. Für den Außenangriff verstärken künftig Jordan McKee und Cole Kaczynski das Team. Jordan kommt mit Erfahrungen aus der ersten ungarischen Liga sowie dem kanadischen College Volleyball nach Mitteldeutschland. Besonders außergewöhnlich, er ist beidhändiger Angreifer und dadurch für Gegner nur schwer auszurechnen. Im Mittelblock konnten Rico Wartloff konnte verpflichtet werden. Der US-Amerikaner spielte zuletzt 2 Jahre für Big Bank Tartu in Estland und wurde dort 2025 zum besten Mittelblocker der Liga gewählt. Für die Diagonalposition kommt mit Jakob Harris ein weiterer Kanadier zu den Cerebrix Volleygoats. Nach 5 erfolgreichen Jahren bei den UNB Reds sammelte er zuletzt erste Profi-Erfahrungen in Finnlands höchster Spielklasse.
4: Ein Buch, das man nicht nur liest, sondern auch anschaut und als Kunstobjekt erlebt. Genau das zeigt die Ausstellung Biblomania Sachsen-Anhalts Künstlerbücher im Schloss Köthen. Sie läuft bis zum 9. August 26 und präsentiert Werke aus der Landessammlung Künstlerbücher Sachsen-Anhalt der Anhaltischen Landesbücherei Dessau. Die Ausstellung zeigt, wie unterschiedliche Künstlerbücher sein können. Manche sehen noch wie Bücher aus, andere sind eher Objekte aus Holz, Glas oder Metall. Oft geht es gar nicht mehr nur ums Lesen, sondern darum, das Buch als Kunstwerk zu betrachten und neu zu entdecken.
5: Wir wollen erstmalig einen Einblick zum einen in die sehr umfangreiche Künstlerbuchsammlung der Anhaltischen Landesbücherei, die gleichzeitig auch die Landeskunstbuchsammlung ist, geben. Und zum anderen wollen wir das Medium als solches erstmalig vorstellen. Was ist ein Künstlerbuch? Was habe ich mir darunter vorzustellen? Und deswegen haben wir Objekte ausgewählt, die vielleicht dieses Konzept des Künstlerbuchs vermitteln. Denn Künstlerbücher sind von Künstlern unikat oft gestaltete Kunstwerke, die aber in Buchform daherkommen, aber eben nicht einfach gelesen werden können. Manche sind Buchobjekte, die man einfach nur anschauen kann. Andere haben überhaupt keine Worte, andere sind illustrierte Bücher. Und wir wollen diese Bandbreite des Mediums eben vorstellen, da das Künstlerbuch als solches nicht unbedingt allen bekannt ist, im Unterschied zu Skulptur, Malerei und ähnlichen Gattungen.
4: Das zeigt auch die große Vielfalt der Ausstellung. Von kleinen, einfachen Arbeiten bis hin zu großen, auffälligen Buchobjekten ist alles dabei. Dadurch wird klar, dass ein Künstlerbuch nicht nur ein Buch im klassischen Sinn ist, sondern auch eine Form von Kunst.
6: Bücher, Kunstbücher sind die Hochglanzbücher, Produktionen aus den unterschiedlichsten Bereichen, die aber in relativ hohen Auflagen entstehen, sondern diese sind wirklich Künstlerbücher. Das sind Produkte, das sind Werke, ähnlich wie Gemälde, nur eben in Buchform unter Einbeziehung der für Bücher typischen Formate, der Lettern, der Buchstaben, zum Teil auch eigener Texte. Also es bleibt immer ein Bezug auf das Buch, das von einer Künstlerin und einer Künstlerin individuell gestaltet worden ist und in den seltensten Fällen in mehr als einem Exemplar entsteht.
4: Diese Vielfalt macht auch den Aufbau der Ausstellung schwierig. Jedes Werk ist anders und braucht seinen eigenen Platz und Umgang, damit es richtig wirken kann und gleichzeitig geschützt ist. Auch der Ort Köthen wurde bewusst gewählt, damit mehr Menschen die Künstlerbücher kennenlernen und verstehen, wie wichtig dieses Kunstfeld ist.
6: Das Land Sachsen-Anhalt kauft ja kontinuierlich Kunst. Seit einigen Jahren sind wir dazu übergegangen, die Anschaffung eines Jahres zu präsentieren in Zusammenarbeit mit der Kunststiftung. Und mir lag immer am Herzen, dass wir diese Künstlerbücher, die wir mit Unterstützung der Anhaltischen Landesbibliothek in Dessau, der Georgenbibliothek, ankaufen, auch mal der Öffentlichkeit zu präsentieren. Und heute habe ich nun die Freude, diese Ausstellung hier auf den Weg schicken zu können. Ich hoffe auf viele, viele Besucherinnen und Besucher, die sich mal mit der Art und Weise auseinandersetzen, wie Bücher auch heute noch entstehen können, als gäbe es den Buchdruck nicht. Versetzen wir uns also in die Zeit vor Gutenberg, als es noch keine Lettern und keine Massenproduktion gab, sind alles Unikate, alles individuell gestaltete Bücher von Künstlerinnen und Künstlern, thematisch relativ frei. Manches bezieht sich auf Müller, den Wandermüller, sprichwörtlichen aus Dessau, Dichter Schubert vertont. Und so hat man viele, viele Bezüge zur Kunstlandschaft des Landes Sachsen-Anhalt, Mitteldeutschlands und darüber hinaus und kann eigentlich in Gedanken und Erinnerungen schwelgen, wenn man hier durch die schönen Räume im Schloss Köthen geht und sich anschaut, was zusammengetragen worden ist.
4: Am Ende wird deutlich, ein Künstlerbuch ist nicht nur einfach ein Buch. Es kann ein Kunstwerk sein, das überrascht, weil es anders aussieht und anders funktioniert. Manche laden zum Blättern ein, andere wirken wie Skulpturen. Genau diese Vielfalt macht sie spannend. Die Ausstellung zeigt deshalb ganz einfach gesagt, Bücher können viel mehr sein, als wir normalerweise denken. Sie können Kunst sein, die man anschauen, entdecken und neu verstehen kann.
0: Sommer, Sonne und Spaß im Wasser. Der Salzlandkreis möchte diese sofortige Gedankenverbindung für die Region erweitern. Ganz praktisch um Schwimmen und Sicherheit. Gemeinsam mit der Salzland-Sparkasse möchten wir Impulse setzen und die Schwimmfähigkeit in der Region stärken, sagt Landrat Markus Bauer. Seepferdchen-Sonntage ist eine Aktion im Salzland-Kreis benannt, die unkomplizierte Möglichkeiten zum Ablegen von Schwimmabzeichen schaffen soll. Dabei wird die Hilfe von Vereinen und Einrichtungen gebraucht, die Schwimmkurse und Prüfungen für Kinder, aber auch Erwachsene anbieten. Der Landrat hat sie dazu kontaktiert, informiert und um Ideen und Erfahrungen gebeten, bis zur Festlegung genauer Rahmenbedingungen und Termine. Ich möchte Sie herzlich einladen, sich an diesem Projekt zu beteiligen, ruft Markus Bauer alle Interessierten auf. Salzlandkreis und Salzland-Sparkasse werden Sie bei den Seepferdchensonntagen dabei aktiv unterstützen. Das gemeinsame Projekt bietet beteiligten Vereinen finanzielle Zuwendung, hilft durch breite Öffentlichkeit bei deren Mitgliederwerbung und stärkt somit ein wichtiges, ein nahezu lebenswichtiges Ehrenamt. Denn für ungetrübten Badespaß kann mit mehr und besserer Schwimmkompetenz in der Bevölkerung Unfällen vorgebeugt werden. Damit, liebe Zuschauer, sind wir am Ende unserer Freitagsausgabe der RBB Aktuellnachrichten. Schauen jetzt noch wie gewohnt auf das Wetter und auf die Meldungen aus Dessau-Roßlau. Am Samstag kommt dann ab 18 Uhr unser Wochenrückblick hinzu. Und am Montag ab 18 Uhr gibt's dann wieder aktuelle Nachrichten mit meinen Kollegen Leon Huyer. Bis dahin haben Sie ein schönes Wochenende. Schützen Sie sich ein bisschen vor der angesagten

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Am Samstag wird es heiß. 39 Grad Celsius erwarten uns. Der Himmel ist hierbei wechselnd bewölkt. Regen bekommen wir nicht und eine leichte Brise aus dem Norden vollendet das Paket. Am Sonntag wird die Nacht noch wärmer, aber im Verlauf der Nacht soll es gewittern, sodass der Montag sich wieder auf rund 30 Grad abkühlen kann.

0: Eine ganz besondere Premiere wurde am 19. Juni in Dessau gefeiert. Auf der Museumskreuzung wurde die neue Breakdance-Ampel offiziell in Betrieb genommen. Sachsen-Anhalts Ministerin für Infrastruktur und Digitales, Dr. Lydia Hüskens, und Dessaus Bürgermeisterin Jacqueline Lode gaben die außergewöhnliche Lichtsignalanlage frei. Auf die Idee dabei kam der New Kid Verein.
1: Eigentlich ist es wirklich eine Schnapsidee oder in einem Moment von so einem Rumflapsen entstanden, ob man nicht eigentlich auch mal in Dessau so eine Breakdance-Ampel machen könnte. Und das kam ja mit dem Hintergrund, dass es in vielen anderen Städten auch schon unterschiedliche Ampelfiguren gibt. Und dann war die Überlegung, was könnte man in Dessau machen, und dann so Breakdance. Und dann, ja, war das gesetzt. Und dann haben wir das so ein bisschen in der Szene auch besprochen, auch im Verein. Und dann war relativ schnell klar, da hätten wir Lust drauf. Und dann haben wir mit Stadträten gesprochen, speziell mit Jörg Bernstein und Paul Nolte, dem wir auch nochmal Dank aussprechen wollen, weil die haben dann eine Beschlussvorlage draus gemacht und die auch in die Gremien, in den Stadtrat eingebracht. Und dann haben wir ja letztes Jahr gesehen, vor einem guten Jahr, dass der Stadtrat das für positiv befunden hat.
0: Die Idee hinter der Ampel ist jedoch weit mehr als nur eine kreative Besonderheit. Die Geschichte des Breakdance in Dessau reicht bis in die frühen 1980er Jahre zurück. Schon damals existierte in der Stadt eine lebendige Breakdance-Szene. Dort, wo sich heute die Museumskreuzung befindet, lag einst ein wichtiger Treffpunkt der Tänzer. Auch die Figuren der Ampel wurden nicht zufällig gewählt. Die Motive stellen zwei konkrete Personen dar und erinnern damit an die Anfänge der lokalen Hip-Hop-Kultur.
1: Es ist ja schon noch die Vorgabe, dass es eine bewegende Figur sein muss und eine stehende Figur. Also man muss schon auch an den Silhouetten noch erkennen können, dass es bewegend oder stehend eben ist. Und bei der bewegenden Person haben wir uns auf Beach mitbezogen. Das ist auch eine Breakdance-Ikone hier aus Dessau, der in den 80er Jahren sehr, sehr aktiv war, auch in Ostdeutschland nach wie vor sehr, sehr geschätzt wird für seine Fähigkeiten. Also er hat da schon sehr viel Grundlagenarbeit betrieben und neue Grenzen aufgezeigt. Und das wurde halt positiv befunden. Und da haben wir gesagt, dann nehmen wir halt Beach mit. Und er ist mit so einer bewegenden Figur, Bewegung da eigentlich auch ganz gut zu sehen. Die zweite Figur ist Peter Steinsberger, a.k.a. Blaster Punk, so nennt er sich eigentlich. Und er kommt ja eher so aus der Punk-Szene und die Vernetzung war ja eben auch hier auf der Kreuzung, weil die viel mit den Ghetto-Blastern eben auch die Musik gemacht haben. Und so kam das eben zu einer stehenden Bewegung mit dem Ghetto-Blaster, so ein Vorhalter, das sollte eigentlich eindeutig sein.
0: Der 2023 gegründete New Kid Verein führt DJs elektronischer Tanzmusik sowie tanzbegeisterte Menschen aus Dessau und dem Umland zusammen. Die Finanzierung der Ampelfiguren übernahm der Verein vollständig aus eigenen Mitteln. Umso größer ist nun die Freude über die positive Resonanz der Bevölkerung. Für viele Menschen hat Breakdance bis heute eine besondere Bedeutung und ist weit mehr als nur ein Tanzstil.
1: Wir hatten ja am 1. Mai mit der Stiftung Bauhaus ja auch eine Veranstaltung gemacht und am Tag davor habe ich in Dessau in einem Laden das Linoleum gekauft. Und dann war die Frage, ob wir das Muster, wenn das ja zusammengelegt wird, auch passend sein muss. Und dann habe ich gesagt, nee, das ist ja nur für Breakdance. Und der Kollege auf der anderen Seite vom Tresen kriegt auf einmal so ein Lächeln und so ein Glänzen in den Augen und sagt, ah, Mensch, ja, da war ich ja früher auch so am Rande so dabei. Und der Kollege aus der Elektroabteilung, der war auch so ein richtiger Breakdancer. Und dann merkt man eben, also wenn es nicht gerade offensichtlich ist in der Stadtgesellschaft, dass es trotzdem irgendwie ein Thema ist. Und kaum, wenn man das aufgreift, auch viele alte Erinnerungen wach werden.
0: Mit dem Projekt möchte der Verein auch auf die kulturelle Bedeutung der Hip-Hop-Bewegung aufmerksam machen. Langfristiges Ziel ist die Anerkennung von Hip-Hop als immaterielles Kulturgut. Die Breakdance-Ampel setzt dafür nun ein sichtbares Zeichen.
2: Anlässlich des 100-jährigen Bauhausjubiläums gibt es auch in der Anhaltischen Gemäldegalerie im Schloss Georgium eine Sonderausstellung. Seit dem 19. Juni kann man sich hier in zwei Räumen die Fotoausstellung Sven Bernitz Bauhaus anschauen. Der in Berlin geborene Fotograf zeigt vier Serien, die sich alle mit der Bauhausarchitektur in Dessau auseinandersetzen.
3: Das Bauhaus beschäftigt mich schon länger und generell, weil ich mich für Bauhaus und für Architektur interessiere. Und in meinen Fotografien ist das Hauptthema Architektur. Und da war es irgendwie sehr naheliegend, auch eine Ausstellung, ein Projekt zum Bauhaus zu machen. Das heißt, also das Interesse war schon länger da. Ich hatte bloß ein bisschen das Problem, dass das Bauhaus schon sehr oft fotografiert wurde. Das heißt, also eigentlich gibt es schon alle Bilder vom Bauhaus und deswegen habe ich ein bisschen überlegt, was kann ich machen, und dann bin ich darauf gekommen, dass ich eben das ein bisschen anders gestalten muss als bisher.
2: Definitiv keine leichte Aufgabe. Der in Zossen lebende Künstler hat sich jedoch eine besondere Idee einfallen lassen. So hat er sich von 4 Bauhausmeistern und deren speziellen Arbeitsweisen inspirieren lassen.
3: Also ganz konkret von Lionel Feininger, von Wassily Kandinsky, von Laszlo Moholy-Nagy und von Marianne Brandt. Diese 4 Protagonisten habe ich eben als Vorbild genommen und dann jeweils bei ihnen geschaut, was ist das Besondere bei den Arbeiten oder bei der Arbeitsweise gewesen. Und das habe ich dann versucht, in meine Fotografien zu transformieren. Also die Bilder, die man jetzt hier sieht im Hintergrund, beziehen sich auf Kandinsky. Das heißt, also Kandinsky hat sich ja ganz stark mit Abstraktion beschäftigt und dieses Thema Abstraktion habe ich dann eben in meine Fotografien transformiert. Und die Bilder, die man jetzt sieht, sind eben auf den ersten Blick abstrakte Bilder, aber im Detail kann man, wenn man näher rangeht, dann ganz deutlich sehen, dass da auch Architektur abgebildet ist.
2: Ein ganz besonderer Hingucker in der Fotoausstellung sind Bilder, die auf Aluminium gedruckt sind. Dabei hat sich der Fotograf natürlich einiges gedacht.
3: Das war das erste Mal und jetzt auch im Endeffekt bisher das einzige Mal, dass ich Bilder tatsächlich auf Metall gedruckt habe. Also das ist raues Aluminium und dieses Aluminium schimmert dann an den hellen Stellen durch. Das gibt eine ganz andere Bildwirkung. Das Bild sieht eher fast aus wie ein Plastik oder auch wie eine Grafik. Also die wenigsten assoziieren es direkt mit einer Fotografie und ich habe es gemacht, weil die Serie sich auf Marianne Brandt bezieht. Und Marianne Brandt war Designerin und Metallgestalterin und war eben am Bauhaus auch stellvertretende Leiterin der Metallwerkstatt und als Hommage an diese Tätigkeit habe ich eben meine Fotografien direkt auf Aluminium gedruckt.
2: Ermöglicht wurde die Sonderausstellung durch eine großzügige Förderung des Landes Sachsen-Anhalt. Anschauen kann man sich die Bilder in der Anhaltischen Gemäldegalerie nun noch bis zum 9. August. Geöffnet ist die Galerie an allen Tagen bis auf den Dienstag von 10 bis 18 Uhr.

Der Mädchenchor des Landesgymnasiums für Musik aus Wernigerode war nur einer von zahlreichen Chören, die vom 19. bis zum 21. Juni bei den Landeschortagen die Dessau-Roßlauer Innenstadt in eine musikalische Oase verwandelten. Gesangsgruppen aus ganz Sachsen-Anhalt versammelten sich in der Muldestadt. Organisiert wurde das Event vom Landesmusikrat Sachsen-Anhalt und

0: und von der Stadt. Nachdem die Chortage am Freitag mit dem Junior-Chorfest starteten, stand am Samstag das Landeschorfest auf dem Plan. Hierbei gab es zahlreiche Auftritte von Chören auf dem Marktplatz und in der Marienkirche zu hören.
1: Also die Chöre sind, glaube ich, guter Stimmung. Wie das angenommen wird, also wir hatten das Gefühl vorhin, als geregnet hat, war mehr Publikum hier auf dem Marktplatz. Ist leider auch sehr warm und sonnig. Aber ich denke, das kommt gut an. In der Marienkirche, da ist, glaube ich, sehr gut besucht. Kann man auch ein bisschen gekühlt sitzen. Also jetzt am Nachmittag werden nochmal Auftritte stattfinden hier auf der Bühne und in der Marienkirche. 18 Uhr ist nochmal genau der Höhepunkt. Da gibt es einmal noch die Auftritte von den Chören, die noch da sind. Das sind 8 Chöre. Jeder singt nochmal 2 Titel. Und es wird dann eine Publikumsabstimmung geben. Sozusagen für die 3 besten Chöre gibt es ein kleines Preisgeld. Und es gibt einen Überraschungsgast, der mit den Chören und auch Besuchern zusammen singen wird. Es werden Boomwacker verteilt, sodass da auch rhythmisch aktiv mitgemacht werden kann.
0: Der Überraschungsgast beim Festkonzert war niemand Geringeres als Schauspieler und Musiker Axel Prahl. Zusammen mit dem Popchor Dessau spielte der Tatortstar sein Lied »Heute fang ich an«. Und auch das Publikum war eingeladen mitzusingen und gleichzeitig mit bunten Kunststoffröhren, den sogenannten Boomwackers, eine ganz besondere akustische Kulisse zu erzeugen.

0: Ein wirklich toller gemeinschaftlicher Moment auf dem Marktplatz, der auch Prahl selber ziemlich berührte. Die Kraft des gemeinsamen Musizierens stand beim Landeschorfest über allem. Für die Chöre sind Veranstaltungen wie diese ganz wichtig.
1: Chorsingen verbindet. Man sagt auch, Musik singen ist gesund. Genau, das ist, und wir bieten hier praktisch eine Plattform, dass die Chöre sich treffen können, austauschen können, voneinander lernen können. Es gibt ja auch heute, gab es auch die Möglichkeit, dass sich 4 Chöre haben den Wunsch geäußert, sich beraten zu lassen von dem Chorleiter vom Rundfunk-Jugendchor Wernigerode. Die erfahren dann praktisch bekommen dann ein bisschen Feedback für ihre Arbeit. Genau, und das andere ist, man hört anderen zu, hat Programmanregungen dann, die man bekommt, ja.
0: Unter den 8 Chören, die beim Festkonzert auftraten, wurden per Publikumsabstimmung die besten noch einmal etwas hervorgehoben und ausgezeichnet. Den 3. Platz erreichte der Mädchenchor des Landesgymnasiums für Musik aus Wernigerode. Auf Platz 2 sang sich der Jugendchor des Anhaltischen Theaters Dessau, während der Kinderchor des Anhaltischen Theaters den Publikumspreis gewann. Am Sonntag stand dann noch der Landeschorwettbewerb an. Einen ausführlichen Beitrag dazu gibt es in einer unserer nächsten Sendungen. Hier noch abschließend der Popchor Dessau mit Ich schenk dir die Welt von den Prinzen.

0: Es ist Freitag und damit herzlich willkommen zur letzten RBW-Aktuell-Ausgabe in dieser Woche. Am Dienstag wurde die Vereinbarung zur Initiative Bürgerarbeit Sachsen-Anhalt Teilhabe durch Mitwirkung, Perspektiven durch Beschäftigung unterzeichnet. Ziel der Initiative ist es, Menschen neue Chancen zu eröffnen durch verpflichtende Arbeitsgelegenheiten, Aktivierung, Qualifizierung, gesellschaftliche Teilhabe und den schrittweisen Weg in Ausbildung und Beschäftigung. Dabei sollen sowohl arbeitsmarktferne Menschen, die Grundsicherung beziehen, als auch Leistungsberechtigte nach dem Asylbewerberleistungsgesetz einbezogen werden, denn verpflichtende Arbeitsgelegenheiten sind ein wichtiger Baustein, um Teilhabe zu ermöglichen und den gesellschaftlichen Zusammenhalt in Sachsen-Anhalt zu stärken. Die Einführung verpflichtender Arbeitsgelegenheiten für Bürgergeld bzw. nunmehr Grundsicherungsempfänger wird bundesrechtlich zukünftig einfacher möglich sein. Mit dem Inkrafttreten der neuen Grundsicherung für Arbeitssuchende zum 1. Juli 2026 werden die bisherigen Instrumente zur Aktivierung und Integration erwerbsfähiger Leistungsberechtigter deutlich weiterentwickelt. Hieran knüpft die Initiative an.
1: Die Pläne zur Wiederbelebung der sogenannten Saftbahn zwischen Bitterfeld, Zürbig und Stumsdorf nehmen weiter Gestalt an. Nach der Vorstellung einer Machbarkeitsstudie im Februar hat sich Sachsen-Anhalts Infrastrukturministerin Lydia Hüskens nun persönlich ein Bild vom Zustand der Strecke gemacht. Gemeinsam mit dem Projektteam nahm sie an einer Befahrung der Trasse teil. Dabei stand vor allem die Vorbereitung der nächsten Planungsschritte im Mittelpunkt. Nach Angaben der Ministerin sei es wichtig, dass alle beteiligten Partner eng zusammenarbeiten, um das Vorhaben zügig voranzutreiben. Vor Ort sollten mögliche Standorte für künftige Haltepunkte geprüft sowie mögliche Hindernisse frühzeitig erkannt werden.
2: Es geht uns natürlich vor allen Dingen daran, auch ein klares Signal zu setzen. Wir haben Anfang des Jahres die Machbarkeitsstudie vorgestellt als Land hier in der Region und gezeigt, ja, wir können tatsächlich eine Strecke reaktivieren. Das ist das erste Mal. Bisher ging es bei den meisten Strecken ja leider in eine andere Richtung. Und wir haben aber auch klar gemacht, dass das durchaus eine entsprechende Planungszeit braucht. Das Planungsteam hat sich inzwischen gefunden, besteht natürlich nicht nur aus dem Land, wobei wir uns dann natürlich schon in der Hauptpflicht sehen, sondern eben auch aus den kommunalen Vertretern, sodass wir jetzt wirklich in den Arbeitsmodus gehen und heute auch mal ein Signal setzen, dass wir tatsächlich in der Umsetzung sind. Wir präsentieren im Endeffekt heute einfach mal die Strecke, die wir uns vorstellen können, wobei das dann im Detail natürlich Ergebnis der entsprechenden Untersuchung sein wird. Das können wir ja nicht einfach so am grünen Tisch festlegen.
1: Die Reaktivierung stillgelegter Bahnstrecken gilt als eine Möglichkeit, den Schienenverkehr leistungsfähiger und zuverlässiger zu machen. Sachsen-Anhalt setzt dabei vor allem auf die Nutzung bestehender Infrastruktur. Voraussetzung für eine Umsetzung ist jedoch, dass das Projekt sowohl verkehrlich als auch wirtschaftlich sinnvoll ist. Eine von der Nahverkehrsservice Sachsen-Anhalt GmbH, kurz NASA, beauftragte Machbarkeitsstudie kommt zu einem positiven Ergebnis. Demnach ist eine Wiederinbetriebnahme der Strecke grundsätzlich möglich, sofern die weiteren Planungen keine deutlich höheren Kosten verursachen. Rund 31.000 Menschen können dadurch künftig an das mitteldeutsche S-Bahn-Netz angebunden werden.
3: Das Projekt hat einen vergleichsweise großen Stellenwert, weil es darum geht, eine industriell geprägte Region mit vielen Berufspendlern an das S-Bahn-System hier im Raum Halle-Leipzig anzuschließen. Wir sehen da also tatsächlich einen großen Mehrwert auch auf der verkehrlichen Seite. Daher wird das sozusagen auch mit Vehemenz vorangetrieben. Es sind aber eine Reihe von Herausforderungen. Die Strecke ist ja in Teilen stillgelegt, in Teilen gar nicht mehr vorhanden. Es gibt 4 verschiedene Infrastrukturbetreiber, die sozusagen zusammengebündelt werden müssen, wo die Bereitschaft ohne weiteres dafür da ist, man sich gemeinsam engagiert. Und es ist ein umfangreicher Ausbau erforderlich, um die Geschwindigkeit fahren zu können, die erforderlich ist. Und letztlich muss man auch eine Elektrifizierung vornehmen, damit man eben diese Integration in das S-Bahn-Netz vornehmen kann.
1: Die Kontrollfahrt wird aber nicht nur zum Zweck der Streckenbesichtigung abgefahren, sondern auch, um sich in der Planung nach den Varianten für die betroffenen Ortschaften der Strecke zu erkundigen. Schließlich haben sich die Strukturen von betroffenen Ortschaften in den Jahren deutlich verändert.
3: Ja, die Strecke wurde ja Ende des 19. Jahrhunderts errichtet. Seitdem haben sich Siedlungsstrukturen

0: schon sehr stark geändert. Und es ist wichtig, dass man solche Themen nicht nur am grünen Tisch sozusagen entscheidet, sondern dass die Beteiligten, die auch die Planung dann beauftragen werden, sich abstimmen, welche Varianten geprüft werden sollen. Und genau das ist heute Ziel, dass die Beteiligten sich das draußen ansehen und dann wissen, was sie den Planern, die das dann quasi abarbeiten, mitgeben sollen, welche Varianten quasi einbezogen werden.
1: Die Investitionskosten werden derzeit auf etwa 130 Millionen Euro geschätzt. Nach aktuellem Stand könnten rund 90% der Summe über Bundesfördermittel finanziert werden. Die Planungskosten würden hingegen überwiegend vom Land Sachsen-Anhalt getragen. Die nun vorliegende Untersuchung soll die Grundlage für die weitere Entscheidung der Zukunft der Saftbahn bilden. Aber zu wann genau der erste Zug auf der Saftbahnstrecke rollen soll, das bleibt vorerst ein Geheimnis.
2: Ich ahne, dass es die Menschen interessiert, habe aber, ich sag mal, 5 Jahre Ministerin, die für Verkehr zuständig ist, egal ob wir über Straße oder über Schiene reden, gelernt, dass es gut ist, jetzt im Augenblick keine Jahreszahlen zu nennen. Es ist also wirklich, es wird ein paar Jahre dauern, aber eine genaue Jahreszahl würde ich nicht nennen.
3: Aufgrund der aktuell im Salzlandkreis ausgerufenen Waldbrandgefahrenstufe 4 besteht auch im Gebiet der Stadt Aschersleben eine erhöhte Gefahr von Wald- und Flächenbränden. Das Ordnungsamt der Stadt Aschersleben bittet alle Bürger, Waldgebiete sowie trockene Wiesen und Freiflächen nach Möglichkeit zu meiden und besondere Vorsicht walten zu lassen. Bereits kleinste Zündquellen können bei der derzeitigen Trockenheit Brände auslösen. Insbesondere wird darauf hingewiesen, kein offenes Feuer in oder in der Nähe von Wäldern und trockenen Flächen abzubrennen. Das Rauchverbot in Waldgebieten beachten, keine Zigaretten kippen oder andere brennende Gegenstände wegwerfen. Fahrzeuge nicht auf trockenem Gras oder unbefestigten Flächen abstellen. Verdächtige Rauchentwicklungen oder Brände umgehend über den Notruf 112 melden. Die Kaderplanung für die kommende Bundesliga-Saison nimmt weiter Fahrt auf im Bereich Volleyball. Nach der Verpflichtung von Cheftrainer Brett Hudson und den Vertragsverlängerungen wichtiger Leistungsträger können die Cerebrix Volleygoats inzwischen 4 spannende Neuzugänge präsentieren. Für den Außenangriff verstärken künftig Jordan McKee und Cole Kaczynski das Team. Jordan kommt mit Erfahrungen aus der ersten ungarischen Liga sowie dem kanadischen College Volleyball nach Mitteldeutschland. Besonders außergewöhnlich, er ist beidhändiger Angreifer und dadurch für Gegner nur schwer auszurechnen. Im Mittelblock konnten Rico Wartloff verpflichtet werden. Der US-Amerikaner spielte zuletzt 2 Jahre für Big Bank Tartu in Estland und wurde dort 2025 zum besten Mittelblocker der Liga gewählt. Für die Diagonalposition kommt mit Jakob Harris ein weiterer Kanadier zu den Cerebrix Volleygoats. Nach 5 erfolgreichen Jahren bei den UNB Reds sammelte er zuletzt erste Profi-Erfahrungen in Finnlands höchster Spielklasse.
4: Ein Buch, das man nicht nur liest, sondern auch anschaut und als Kunstobjekt erlebt. Genau das zeigt die Ausstellung Biblomania Sachsen-Anhalts Künstlerbücher im Schloss Köthen. Sie läuft bis zum 9. August 26 und präsentiert Werke aus der Landessammlung Künstlerbücher Sachsen-Anhalt der Anhaltischen Landesbücherei Dessau. Die Ausstellung zeigt, wie unterschiedliche Künstlerbücher sein können. Manche sehen noch wie Bücher aus, andere sind eher Objekte aus Holz, Glas oder Metall. Oft geht es gar nicht mehr nur ums Lesen, sondern darum, das Buch als Kunstwerk zu betrachten und neu zu entdecken.
5: Wir wollen erstmalig einen Einblick zum einen in die sehr umfangreiche Künstlerbuchsammlung der Anhaltischen Landesbücherei, die gleichzeitig auch die Landeskunstbuchsammlung ist, geben. Und zum anderen wollen wir das Medium als solches erstmalig vorstellen. Was ist ein Künstlerbuch? Was habe ich mir darunter vorzustellen? Und deswegen haben wir Objekte ausgewählt, die vielleicht dieses Konzept des Künstlerbuchs vermitteln. Denn Künstlerbücher sind von Künstlern unikat oft gestaltete Kunstwerke, die aber in Buchform daherkommen, aber eben nicht einfach gelesen werden können. Manche sind Buchobjekte, die man einfach nur anschauen kann. Andere haben überhaupt keine Worte, andere sind illustrierte Bücher. Und wir wollen diese Bandbreite des Mediums eben vorstellen, da das Künstlerbuch als solches nicht unbedingt allen bekannt ist, im Unterschied zu Skulptur, Malerei und ähnlichem.

0: Das zeigt auch die große Vielfalt der Ausstellung. Von kleinen einfachen Arbeiten bis hin zu großen auffälligen Buchobjekten ist alles dabei. Dadurch wird klar, dass ein Künstlerbuch nicht nur ein Buch im klassischen Sinn ist, sondern auch eine Form von Kunst.
1: Bücher, Kunstbücher sind die Hochglanzbücherproduktion aus den unterschiedlichsten Bereichen, die aber in relativ hohen Auflagen entstehen, sondern diese sind wirklich Künstlerbücher. Das sind Produkte, das sind Werke, ähnlich wie Gemälde, nur eben in Buchform unter Einbeziehung der für Bücher typischen Formate, der Lettern, der Buchstaben, zum Teil auch eigener Texte. Also es bleibt immer ein Bezug auf das Buch, das von einer Künstlerin und einer Künstlerin individuell gestaltet worden ist und in den seltensten Fällen in mehr als einem Exemplar entsteht.
0: Diese Vielfalt macht auch den Aufbau der Ausstellung schwierig. Jedes Werk ist anders und braucht seinen eigenen Platz und Umgang, damit es richtig wirken kann und gleichzeitig geschützt ist. Auch der Ort Köthen wurde bewusst gewählt, damit mehr Menschen die Künstlerbücher kennenlernen und verstehen, wie wichtig dieses Kunstfeld ist.
1: Das Land Sachsen-Anhalt kauft ja kontinuierlich Kunst. Seit einigen Jahren sind wir dazu übergegangen, die Anschaffung eines Jahres zu präsentieren in Zusammenarbeit mit der Kunststiftung. Und mir lag immer am Herzen, dass wir diese Künstlerbücher, die wir mit Unterstützung der Anhaltischen Landesbibliothek in Dessau, der Georgenbibliothek, ankaufen, auch mal der Öffentlichkeit zu präsentieren. Und heute habe ich nun die Freude, diese Ausstellung hier auf den Weg schicken zu können. Ich hoffe auf viele, viele Besucherinnen und Besucher, die sich mal mit der Art und Weise auseinandersetzen, wie Bücher auch heute noch entstehen können, als gäbe es den Buchdruck nicht. Versetzen wir uns also in die Zeit vor Gutenberg, als es noch keine Lettern und keine Massenproduktion gab, sind alles Unikate, alles individuell gestaltete Bücher von Künstlerinnen und Künstlern, thematisch relativ frei. Manches bezieht sich auf Müller, den Wandermüller, sprichwörtlichen aus Dessau, Dichter Schubert vertont. Und so hat man viele, viele Bezüge zur Kunstlandschaft des Landes Sachsen-Anhalt, Mitteldeutschlands und darüber hinaus und kann eigentlich in Gedanken und Erinnerungen schwelgen, wenn man hier durch die schönen Räume im Schloss Köthen geht und sich anschaut, was zusammengetragen worden ist.
0: Am Ende wird deutlich, ein Künstlerbuch ist nicht nur einfach ein Buch. Es kann ein Kunstwerk sein, das überrascht, weil es anders aussieht und anders funktioniert. Manche laden zum Blättern ein, andere wirken wie Skulpturen. Genau diese Vielfalt macht sie spannend. Die Ausstellung zeigt deshalb ganz einfach gesagt, Bücher können viel mehr sein, als wir normalerweise denken. Sie können Kunst sein, die man anschauen, entdecken und neu verstehen kann.
2: Sommer, Sonne und Spaß im Wasser. Der Salzlandkreis möchte diese sofortige Gedankenverbindung für die Region erweitern. Ganz praktisch um Schwimmen und Sicherheit. Gemeinsam mit der Salzlandsparkasse möchten wir Impulse setzen und die Schwimmfähigkeit in der Region stärken, sagt Landrat Markus Bauer. Seepferdchen-Sonntage ist eine Aktion im Salzlandkreis benannt, die unkomplizierte Möglichkeiten zum Ablegen von Schwimmabzeichen schaffen soll. Dabei wird die Hilfe von Vereinen und Einrichtungen gebraucht, die Schwimmkurse und Prüfungen für Kinder, aber auch Erwachsene anbieten. Der Landrat hat sie dazu kontaktiert, informiert und um Ideen und Erfahrungen gebeten, bis zur Festlegung genauer Rahmenbedingungen und Termine. Ich möchte Sie herzlich einladen, sich an diesem Projekt zu beteiligen, ruft Markus Bauer alle Interessierten auf. Salzlandkreis und Salzlandsparkasse werden Sie bei den Seepferdchensonntagen dabei aktiv unterstützen. Das gemeinsame Projekt bietet beteiligten Vereinen finanzielle Zuwendung, hilft durch breite Öffentlichkeit bei deren Mitgliederwerbung und stärkt somit ein wichtiges, ein nahezu lebenswichtiges Ehrenamt. Denn für ungetrübten Badespaß kann mit mehr und besserer Schwimmkompetenz in der Bevölkerung Unfällen vorgebeugt werden. Damit, liebe Zuschauer, sind wir am Ende unserer Freitagsausgabe der RBB Aktuellnachrichten. Schauen jetzt noch wie gewohnt auf das Wetter und auf die Meldungen aus Dessau-Roßlau. Am Samstag kommt dann ab 18 Uhr unser Wochenrückblick hinzu. Und am Montag ab 18 Uhr gibt's dann wieder aktuelle Nachrichten mit meinen Kollegen Leon Huyer. Bis dahin haben Sie ein schönes Wochenende. Schützen Sie sich ein bisschen vor der angesagten

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1: Am Samstag wird es heiß. 39 Grad Celsius erwarten uns. Der Himmel ist hierbei wechselnd bewölkt. Regen bekommen wir nicht. Und eine leichte Brise aus dem Norden vollendet das Paket. Am Sonntag wird die Nacht noch wärmer, aber im Verlauf der Nacht soll es gewittern, sodass der Montag sich wieder auf rund 30 Grad abkühlen kann.

0: Eine ganz besondere Premiere wurde am 19. Juni in Dessau gefeiert. Auf der Museumskreuzung wurde die neue Breakdance-Ampel offiziell in Betrieb genommen. Sachsen-Anhalts Ministerin für Infrastruktur und Digitales, Dr. Lydia Hüskens, und Dessaus Bürgermeisterin Jacqueline Lode gaben die außergewöhnliche Lichtsignalanlage frei. Auf die Idee dabei kam der New Kid Verein.
1: Eigentlich ist es wirklich eine Schnapsidee oder in einem Moment von so einem Rumflapsen entstanden, ob man nicht eigentlich auch mal in Dessau so eine Breakdance-Ampel machen könnte. Und das kam ja mit dem Hintergrund, dass es in vielen anderen Städten auch schon unterschiedliche Ampelfiguren gibt. Und dann war die Überlegung, was könnte man in Dessau machen, und dann so Breakdance. Und dann ja, war das gesetzt. Und dann haben wir das so ein bisschen in der Szene auch besprochen, auch im Verein. Und dann war relativ schnell klar, da hätten wir Lust drauf. Und dann haben wir mit Stadträten gesprochen, speziell mit Jörg Bernstein und Paul Nolte, dem wir auch nochmal Dank aussprechen wollen, weil die haben dann eine Beschlussvorlage draus gemacht und die auch in die Gremien, in den Stadtrat eingebracht. Und dann haben wir ja letztes Jahr gesehen, vor einem guten Jahr, dass der Stadtrat das für positiv befunden hat.
0: Die Idee hinter der Ampel ist jedoch weit mehr als nur eine kreative Besonderheit. Die Geschichte des Breakdance in Dessau reicht bis in die frühen 1980er Jahre zurück. Schon damals existierte in der Stadt eine lebendige Breakdance-Szene. Dort, wo sich heute die Museumskreuzung befindet, lag einst ein wichtiger Treffpunkt der Tänzer. Auch die Figuren der Ampel wurden nicht zufällig gewählt. Die Motive stellen zwei konkrete Personen dar und erinnern damit an die Anfänge der lokalen Hip-Hop-Kultur.
1: Es ist ja schon noch die Vorgabe, dass es eine bewegende Figur sein muss und eine stehende Figur. Also man muss schon auch an den Silhouetten noch erkennen können, dass es bewegend oder stehend eben ist. Und bei der bewegenden Person haben wir uns auf Beach mitbezogen. Das ist auch eine Breakdance-Ikone hier aus Dessau, der in den 80er Jahren sehr, sehr aktiv war, auch in Ostdeutschland nach wie vor sehr, sehr geschätzt wird für seine Fähigkeiten. Also er hat da schon sehr viel Grundlagenarbeit betrieben und neue Grenzen aufgezeigt, und das wurde halt positiv befunden, und dann haben wir gesagt, dann nehmen wir halt Beach mit, und er ist mit so einer bewegenden Figur, Bewegung da eigentlich auch ganz gut zu sehen. Die zweite Figur ist Peter Steinsberger, aka Blaster Punk, so nennt er sich eigentlich, und er kommt ja eher so aus der Punk-Szene, und die Vernetzung war ja eben auch hier auf der Kreuzung, weil die viel mit den Ghetto-Blastern eben auch die Musik gemacht haben, und so kam das eben zu einer stehenden Bewegung mit dem Ghetto-Blaster, so ein Vorhalter, das sollte eigentlich eindeutig sein.
0: Der 2023 gegründete New Kid Verein führt DJs elektronischer Tanzmusik sowie tanzbegeisterte Menschen aus Dessau und dem Umland zusammen. Die Finanzierung der Ampelfiguren übernahm der Verein vollständig aus eigenen Mitteln. Umso größer ist nun die Freude über die positive Resonanz der Bevölkerung. Für viele Menschen hat Breakdance bis heute eine besondere Bedeutung und ist weit mehr als nur ein Tanzstil.
1: Wir hatten ja am 1. Mai mit der Stiftung Bauhaus ja auch eine Veranstaltung gemacht, und am Tag davor habe ich in Dessau in einem Laden das Linoleum gekauft, und dann war die Frage, ob wir das Muster, wenn das ja zusammengelegt wird, auch passend sein muss, und da habe ich gesagt, nee, das ist ja nur für Breakdance. Und der Kollege auf der anderen Seite vom Tresen kriegt auf einmal so ein Lächeln und so ein Glänzen in den Augen und sagte, ah, Mensch, ja, da war ich ja früher auch so am Rande so dabei. Und der Kollege aus der Elektroabteilung, der war auch so ein richtiger Breakdancer. Und dann merkt man eben, also wenn es nicht gerade offensichtlich ist in der Stadtgesellschaft, dass es trotzdem irgendwie ein Thema ist. Und kaum, wenn man das aufgreift, auch viele alte Erinnerungen wach werden.
0: Mit dem Projekt möchte der Verein auch auf die kulturelle Bedeutung der Hip-Hop-Bewegung aufmerksam machen. Langfristiges Ziel ist die Anerkennung von Hip-Hop als immaterielles Kulturgut. Die Breakdance-Ampel setzt dafür nun ein sichtbares Zeichen.
2: Anlässlich des 100

0: 100-jährigen Bauhausjubiläums gibt es auch in der Anhaltischen Gemäldegalerie im Schloss Georgium eine Sonderausstellung. Seit dem 19. Juni kann man sich hier in zwei Räumen die Fotoausstellung Sven Bernitz Bauhaus anschauen. Der in Berlin geborene Fotograf zeigt vier Serien, die sich alle mit der Bauhausarchitektur in Dessau auseinandersetzen.
1: Das Bauhaus beschäftigt mich schon länger und generell, weil ich mich für Bauhaus und für Architektur interessiere. Und in meinen Fotografien ist das Hauptthema Architektur. Und da war es irgendwie sehr naheliegend, auch eine Ausstellung, ein Projekt zum Bauhaus zu machen. Das heißt, also das Interesse war schon länger da. Ich hatte bloß ein bisschen das Problem, dass das Bauhaus schon sehr oft fotografiert wurde. Das heißt, also eigentlich gibt es schon alle Bilder vom Bauhaus. Und deswegen habe ich ein bisschen überlegt, was kann ich machen? Und dann bin ich darauf gekommen, dass ich eben das ein bisschen anders gestalten muss als bisher.
0: Definitiv keine leichte Aufgabe. Der in Zossen lebende Künstler hat sich jedoch eine besondere Idee einfallen lassen. So hat er sich von vier Bauhausmeistern und deren speziellen Arbeitsweisen inspirieren lassen.
1: Also ganz konkret von Lionel Feininger, von Wassily Kandinsky, von Laszlo Moholy-Nagy und von Marianne Brandt. Diese vier Protagonisten habe ich eben als Vorbild genommen und dann jeweils von ihnen geschaut, was ist das Besondere bei den Arbeiten oder bei der Arbeitsweise gewesen. Und das habe ich dann versucht, in meine Fotografien zu transformieren. Also die Bilder, die man jetzt hier sieht im Hintergrund, beziehen sich auf Kandinsky. Das heißt, also Kandinsky hat sich ja ganz stark mit Abstraktion beschäftigt und dieses Thema Abstraktion habe ich dann eben in meine Fotografien transformiert. Und die Bilder, die man jetzt sieht, sind eben auf den ersten Blick abstrakte Bilder, aber im Detail kann man, wenn man näher rangeht, dann ganz deutlich sehen, dass da auch Architektur abgebildet ist.
0: Ein ganz besonderer Hingucker in der Fotoausstellung sind Bilder, die auf Aluminium gedruckt sind. Dabei hat sich der Fotograf natürlich einiges gedacht.
1: Das war das erste Mal und jetzt auch im Endeffekt bisher das einzige Mal, dass ich Bilder tatsächlich auf Metall gedruckt habe. Also das ist raues Aluminium und dieses Aluminium schimmert dann an den hellen Stellen durch. Das gibt eine ganz andere Bildwirkung. Das Bild sieht eher fast aus wie ein Plastik oder auch wie eine Grafik. Also die wenigsten assoziieren es direkt mit einer Fotografie und ich habe es gemacht, weil die Serie sich auf Marianne Brandt bezieht. Und Marianne Brandt war Designerin und Metallgestalterin und war eben am Bauhaus auch stellvertretende Leiterin der Metallwerkstatt. Und als Hommage an diese Tätigkeit habe ich eben meine Fotografien direkt auf Aluminium gedruckt.
0: Ermöglicht wurde die Sonderausstellung durch eine großzügige Förderung des Landes Sachsen-Anhalt. Anschauen kann man sich die Bilder in der Anhaltischen Gemäldegalerie nun noch bis zum 9. August. Geöffnet ist die Galerie an allen Tagen bis auf den Dienstag von 10 bis 18 Uhr.

0: Der Mädchenchor des Landesgymnasiums für Musik aus Wernigerode war nur einer von zahlreichen Chören, die vom 19. bis zum 21. Juni bei den Landeschortagen die Dessau-Roßlauer Innenstadt in eine musikalische Oase verwandelten. Gesangsgruppen aus ganz Sachsen-Anhalt versammelten sich in der Muldestadt. Organisiert wurde das Event vom Landesmusikrat Sachsen-Anhalt und von der Stadt. Nachdem die Chortage am Freitag mit dem Junior-Chorfest starteten, stand am Samstag das Landeschorfest auf dem Plan. Hierbei gab es zahlreiche Auftritte von Chören auf dem Marktplatz und in der Marienkirche zu hören.
1: Also die Chöre sind, glaube ich, guter Stimmung. Wie das angenommen wird, also wir hatten das Gefühl, vorhin als geregnet hat, war mehr Publikum hier auf dem Marktplatz. Ist leider auch sehr warm und sonnig. Aber ich denke, das kommt gut an. In der Marienkirche, da ist, glaube ich, sehr gut besucht. Kann man auch ein bisschen

0: gekühlt sitzen. Also jetzt am Nachmittag werden nochmal Auftritte stattfinden hier auf der Bühne und in der Marienkirche. 18 Uhr ist nochmal genau der Höhepunkt. Da gibt es einmal noch die Auftritte von den Chören, die noch da sind. Das sind 8 Chöre. Jeder singt nochmal 2 Titel. Und es wird dann eine Publikumsabstimmung geben. Sozusagen für die 3 besten Chöre gibt es ein kleines Preisgeld. Und es gibt einen Überraschungsgast, der mit den Chören und auch Besuchern zusammen singen wird. Es werden Boomwacker verteilt, sodass da auch rhythmisch aktiv mitgemacht werden kann.
1: Der Überraschungsgast beim Festkonzert war niemand Geringeres als Schauspieler und Musiker Axel Prahl. Zusammen mit dem Popchor Dessau spielte der Tatortstar sein Lied »Heute fange ich an«. Und auch das Publikum war eingeladen mitzusingen und gleichzeitig mit bunten Kunststoffröhren, den sogenannten Boomwackers, eine ganz besondere akustische Kulisse zu erzeugen.

0: Ein wirklich toller gemeinschaftlicher Moment auf dem Marktplatz, der auch Prahl selber ziemlich berührte. Die Kraft des gemeinsamen Musizierens stand beim Landeschorfest über allem. Für die Chöre sind Veranstaltungen wie diese ganz wichtig.
1: Chorsingen verbindet. Man sagt auch, Musik singen ist gesund. Genau, das ist, und wir bieten hier praktisch eine Plattform, dass die Chöre sich treffen können, austauschen können, voneinander lernen können. Es gibt ja auch heute, gab es auch die Möglichkeit, dass sich 4 Chöre haben den Wunsch geäußert, sich beraten zu lassen von dem Chorleiter vom Rundfunk-Jugendchor Wernigerode. Die erfahren dann praktisch bekommen dann ein bisschen Feedback für ihre Arbeit. Genau, und das andere ist, man hört anderen zu, hat Programmanregungen dann, die man bekommt, ja.
0: Unter den 8 Chören, die beim Festkonzert auftraten, wurden per Publikumsabstimmung die besten noch einmal etwas hervorgehoben und ausgezeichnet. Den 3. Platz erreichte der Mädchenchor des Landesgymnasiums für Musik aus Wernigerode. Auf Platz 2 sang sich der Jugendchor des Anhaltischen Theaters Dessau, während der Kinderchor des Anhaltischen Theaters den Publikumspreis gewann. Am Sonntag stand dann noch der Landeschorwettbewerb an. Einen ausführlichen Beitrag dazu gibt es in einer unserer nächsten Sendungen. Hier noch abschließend der Popchor Dessau mit Ich schenk dir die Welt von den Prinzen.

Es ist Freitag und damit herzlich willkommen zur letzten RBW-Aktuell-Ausgabe in dieser Woche. Am Dienstag wurde die Vereinbarung zur Initiative Bürgerarbeit Sachsen-Anhalt Teilhabe durch Mitwirkung, Perspektiven durch Beschäftigung unterzeichnet. Ziel der Initiative ist es, Menschen neue Chancen zu eröffnen durch verpflichtende Arbeitsgelegenheiten, Aktivierung, Qualifizierung, gesellschaftliche Teilhabe und den schrittweisen Weg in Ausbildung.

0: und Beschäftigung. Dabei sollen sowohl arbeitsmarktferne Menschen, die Grundsicherung beziehen, als auch Leistungsberechtigte nach dem Asylbewerberleistungsgesetz einbezogen werden. Denn verpflichtende Arbeitsgelegenheiten sind ein wichtiger Baustein, um Teilhabe zu ermöglichen und den gesellschaftlichen Zusammenhalt in Sachsen-Anhalt zu stärken. Die Einführung verpflichtender Arbeitsgelegenheiten für Bürgergeld bzw. nunmehr Grundsicherungsempfänger wird bundesrechtlich zukünftig einfacher möglich sein. Mit dem Inkrafttreten der neuen Grundsicherung für Arbeitssuchende zum 1. Juli 2026 werden die bisherigen Instrumente zur Aktivierung und Integration erwerbsfähiger Leistungsberechtigter deutlich weiterentwickelt. Hieran knüpft die Initiative an.
1: Die Pläne zur Wiederbelebung der sogenannten Saftbahn zwischen Bitterfeld, Zürbig und Stumsdorf nehmen weiter Gestalt an. Nach der Vorstellung einer Machbarkeitsstudie im Februar hat sich Sachsen-Anhalts Infrastrukturministerin Lydia Hüskens nun persönlich ein Bild vom Zustand der Strecke gemacht. Gemeinsam mit dem Projektteam nahm sie an einer Befahrung der Trasse teil. Dabei stand vor allem die Vorbereitung der nächsten Planungsschritte im Mittelpunkt. Nach Angaben der Ministerin sei es wichtig, dass alle beteiligten Partner eng zusammenarbeiten, um das Vorhaben zügig voranzutreiben. Vor Ort sollten mögliche Standorte für künftige Haltepunkte geprüft sowie mögliche Hindernisse frühzeitig erkannt werden.
2: Es geht uns natürlich vor allen Dingen daran, auch ein klares Signal zu setzen. Wir haben Anfang des Jahres die Machbarkeitsstudie vorgestellt als Land hier in der Region und gezeigt, ja, wir können tatsächlich eine Strecke reaktivieren. Das ist das erste Mal. Bisher ging es bei den meisten Strecken ja leider in eine andere Richtung. Und wir haben aber auch klar gemacht, dass das durchaus eine entsprechende Planungszeit braucht. Das Planungsteam hat sich inzwischen gefunden, besteht natürlich nicht nur aus dem Land, wobei wir uns dann natürlich schon in der Hauptpflicht sehen, sondern eben auch aus den kommunalen Vertretern, sodass wir jetzt wirklich in den Arbeitsmodus gehen und heute auch mal ein Signal setzen, dass wir tatsächlich in der Umsetzung sind. Wir präsentieren im Endeffekt heute einfach mal die Strecke, die wir uns vorstellen können, wobei das dann im Detail natürlich Ergebnis der entsprechenden Untersuchung sein wird. Das können wir ja nicht einfach so am grünen Tisch festlegen.
1: Die Reaktivierung stillgelegter Bahnstrecken gilt als eine Möglichkeit, den Schienenverkehr leistungsfähiger und zuverlässiger zu machen. Sachsen-Anhalt setzt dabei vor allem auf die Nutzung bestehender Infrastruktur. Voraussetzung für eine Umsetzung ist jedoch, dass das Projekt sowohl verkehrlich als auch wirtschaftlich sinnvoll ist. Eine von der Nahverkehrsservice Sachsen-Anhalt GmbH, kurz NASA, beauftragte Machbarkeitsstudie kommt zu einem positiven Ergebnis. Demnach ist eine Wiederinbetriebnahme der Strecke grundsätzlich möglich, sofern die weiteren Planungen keine deutlich höheren Kosten verursachen. Rund 31.000 Menschen können dadurch künftig an das mitteldeutsche S-Bahn-Netz angebunden werden.
3: Das Projekt hat einen vergleichsweise großen Stellenwert, weil es darum geht, eine industriell geprägte Region mit vielen Berufspendlern an das S-Bahn-System hier im Raum Halle-Leipzig anzuschließen. Wir sehen da also tatsächlich einen großen Mehrwert auch auf der verkehrlichen Seite. Daher wird das sozusagen auch mit Vehemenz vorangetrieben. Es sind aber eine Reihe von Herausforderungen. Die Strecke ist ja in Teilen stillgelegt, in Teilen gar nicht mehr vorhanden. Es gibt 4 verschiedene Infrastrukturbetreiber, die sozusagen zusammengebündelt werden müssen, wo die Bereitschaft ohne weiteres dafür da ist, man sich gemeinsam engagiert. Und es ist ein umfangreicher Ausbau erforderlich, um die Geschwindigkeit fahren zu können, die erforderlich ist. Und letztlich muss man auch eine Elektrifizierung vornehmen, damit man eben diese Integration in das S-Bahn-Netz vornehmen kann.
1: Die Kontrollfahrt wird aber nicht nur zum Zweck der Streckenbesichtigung abgefahren, sondern auch, um sich in der Planung nach den Varianten für die betroffenen Ortschaften der Strecke zu erkundigen. Schließlich haben sich die Strukturen von betroffenen Ortschaften in den Jahren deutlich verändert.
3: Ja, die Strecke wurde ja Ende des 19. Jahrhunderts errichtet. Seitdem haben sich Siedlungsstrukturen sehr stark geändert. Und es ist wichtig, dass man solche Themen nicht nur am grünen Tisch sozusagen entscheidet, sondern dass die Beteiligten, die auch die Planung dann beauftragen werden, sich abstimmen, welche Varianten geprüft werden sollen. Und genau das ist heute Ziel, dass die Beteiligten sich das draußen ansehen und dann wissen, was sie den Planern, die das dann quasi abarbeiten, mitgeben sollen, welche Varianten quasi einbezogen werden.
1: Die Investitionskosten werden derzeit auf etwa 130 Millionen Euro geschätzt. Nach aktuellem Stand könnten rund 90% der Summe über Bundesfördermittel finanziert werden. Die Planungskosten würden hingegen überwiegend vom Land Sachsen-Anhalt getragen. Die nun vorliegende Untersuchung soll die Grundlage für die weitere Entscheidung der Zukunft der Saftbahn bilden. Aber zu wann genau der erste Zug auf der Saftbahnstrecke rollen soll, das bleibt vorerst ein Geheimnis.
2: Ich ahne, dass es die Menschen interessiert, habe aber, ich sag mal, 5 Jahre Ministerin, die für Verkehr zuständig ist, egal ob wir über Straße oder über Schiene reden, gelernt, dass es gut ist, jetzt im Augenblick keine Jahreszahlen zu nennen. Es ist also wirklich, es wird ein paar Jahre dauern, aber eine genaue Jahreszahl würde ich nicht nennen.
0: Aufgrund der aktuell im Salzlandkreis ausgerufenen Waldbrandgefahrenstufe 4 besteht auch im Gebiet der Stadt Aschersleben eine erhöhte Gefahr von Wald- und Flächenbränden. Das Ordnungsamt der Stadt Aschersleben bittet alle Bürger, Waldgebiete sowie trockene Wiesen und Freiflächen nach Möglichkeit zu meiden und besondere Vorsicht walten zu lassen. Bereits kleinste Zündquellen können bei der derzeitigen Trockenheit Brände auslösen. Insbesondere wird darauf hingewiesen, kein offenes Feuer in oder in der Nähe von Wäldern und trockenen Flächen abzubrennen. Das Rauchverbot in Waldgebieten beachten, keine Zigaretten kippen oder andere brennende Gegenstände wegwerfen. Fahrzeuge nicht auf trockenem Gras oder unbefestigten Flächen abstellen. Verdächtige Rauchentwicklungen oder Brände umgehend über den Notruf 112 melden. Die Kaderplanung für die kommende Bundesliga-Saison nimmt weiter Fahrt auf im Bereich Volleyball. Nach der Verpflichtung von Cheftrainer Brett Hudson und den Vertragsverlängerungen wichtiger Leistungsträger können die Cerebrix Volleygoats inzwischen 4 spannende Neuzugänge präsentieren. Für den Außenangriff verstärken künftig Jordan McKee und Cole Kaczynski das Team. Jordan kommt mit Erfahrungen aus der ersten ungarischen Liga sowie dem kanadischen College Volleyball nach Mitteldeutschland. Besonders außergewöhnlich, er ist beidhändiger Angreifer und dadurch für Gegner nur schwer auszurechnen. Im Mittelblock konnten Rico Wartloff verpflichtet werden oder konnte verpflichtet werden. Der US-Amerikaner spielte zuletzt 2 Jahre für Big Bank Tartu in Estland und wurde dort 2025 zum besten Mittelblocker der Liga gewählt. Für die Diagonalposition kommt mit Jakob Harris ein weiterer Kanadier zu den Cerebrix Volleygoats. Nach 5 erfolgreichen Jahren bei den UNB Reds sammelte er zuletzt erste Profi-Erfahrungen in Finnlands höchster Spielklasse.
4: Ein Buch, das man nicht nur liest, sondern auch anschaut und als Kunstobjekt erlebt. Genau das zeigt die Ausstellung Biblomania Sachsen-Anhalts Künstlerbücher im Schloss Köthen. Sie läuft bis zum 9. August 26 und präsentiert Werke aus der Landessammlung Künstlerbücher Sachsen-Anhalt der Anhaltischen Landesbücherei Dessau. Die Ausstellung zeigt, wie unterschiedliche Künstlerbücher sein können. Manche sehen noch wie Bücher aus, andere sind eher Objekte aus Holz, Glas oder Metall. Oft geht es gar nicht mehr nur ums Lesen, sondern darum, das Buch als Kunstwerk zu betrachten und neu zu entdecken.
5: Wir wollen erstmalig einen Einblick zum einen in die sehr umfangreiche Künstlerbuchsammlung der Anhaltischen Landesbücherei, die gleichzeitig auch die Landeskunstbuchsammlung ist, geben. Und zum anderen wollen wir das Medium als solches erstmalig vorstellen. Was ist ein Künstlerbuch? Was habe ich mir darunter vorzustellen? Und deswegen haben wir Objekte ausgewählt, die vielleicht dieses Konzept des Künstlerbuchs vermitteln. Denn Künstlerbücher sind von Künstlern unikat oft gestaltete Kunstwerke, die aber in Buchform daherkommen, aber eben nicht einfach gelesen werden können. Manche sind Buchobjekte, die man einfach nur anschauen kann. Andere haben überhaupt keine Worte, andere sind illustrierte Bücher. Und wir wollen diese Bandbreite des Mediums eben vorstellen, da das Künstlerbuch als solches nicht unbedingt allen bekannt ist, im Unterschied zu Skulptur, Malerei und ähnlichen Gattungen.
4: Das zeigt auch die große Vielfalt der Ausstellung. Von kleinen, einfachen Arbeiten bis hin zu großen, auffälligen Buchobjekten ist alles dabei. Dadurch wird klar, dass ein Künstlerbuch nicht nur ein Buch im klassischen Sinn ist, sondern auch eine Form von Kunst.
6: Bücher, Kunstbücher sind die Hochglanzbücher, Produktionen aus den unterschiedlichsten Bereichen, die aber in relativ hohen Auflagen entstehen, sondern diese sind wirklich Künstlerbücher. Das sind Produkte, das sind Werke, ähnlich wie Gemälde, nur eben in Buchform und da in Beziehung der für Bücher typischen Formate, der Lettern, der Buchstaben, zum Teil auch eigener Texte. Also es bleibt immer ein Bezug auf das Buch, das von einer Künstlerin und einer Künstlerin individuell gestaltet worden ist und in den seltensten Fällen in mehr als einem Exemplar entsteht.
4: Diese Vielfalt macht auch den Aufbau der Ausstellung schwierig. Jedes Werk ist anders und braucht seinen eigenen Platz und Umgang, damit es richtig wirken kann und gleichzeitig geschützt ist. Auch der Ort Köthen wurde bewusst gewählt, damit mehr Menschen die Künstlerbücher kennenlernen und verstehen, wie wichtig dieses Kunstfeld ist.
6: Das Land Sachsen-Anhalt kauft ja kontinuierlich Kunst. Seit einigen Jahren sind wir dazu übergegangen, die Anschaffung eines Jahres zu präsentieren in Zusammenarbeit mit der Kunststiftung. Und mir lag immer am Herzen, dass wir diese Künstlerbücher, die wir mit Unterstützung der Anhaltischen Landesbibliothek in Dessau, der Georgenbibliothek, ankaufen, auch mal der Öffentlichkeit zu präsentieren. Und heute habe ich nun die Freude, diese Ausstellung hier auf den Weg schicken zu können. Ich hoffe auf viele, viele Besucherinnen und Besucher, die sich mal mit der Art und Weise auseinandersetzen, wie Bücher auch heute noch entstehen können, als gäbe es den Buchdruck nicht. Versetzen wir uns also in die Zeit vor Gutenberg, als es noch keine Lettern und keine Massenproduktion gab, sind alles Unikate, alles individuell gestaltete Bücher von Künstlerinnen und Künstlern, thematisch relativ frei. Manches bezieht sich auf Müller, den Wandermüller, sprichwörtlichen aus Dessau, Dichter Schubert vertont. Und so hat man viele, viele Bezüge zur Kunstlandschaft des Landes Sachsen-Anhalt, Mitteldeutschlands und darüber hinaus und kann eigentlich in Gedanken und Erinnerungen schwelgen, wenn man hier durch die schönen Räume im Schloss Köthen geht und sich anschaut, was zusammengetragen worden ist.
4: Am Ende wird deutlich, ein Künstlerbuch ist nicht nur einfach ein Buch. Es kann ein Kunstwerk sein, das überrascht, weil es anders aussieht und anders funktioniert. Manche laden zum Blättern ein, andere wirken wie Skulpturen. Genau diese Vielfalt macht sie spannend. Die Ausstellung zeigt deshalb ganz einfach gesagt, Bücher können viel mehr sein, als wir normalerweise denken. Sie können Kunst sein, die man anschauen, entdecken und neu verstehen kann.
0: Sommer, Sonne und Spaß im Wasser. Der Salzlandkreis möchte diese sofortige Gedankenverbindung für die Region erweitern. Ganz praktisch um Schwimmen und Sicherheit. Gemeinsam mit der Salzlandsparkasse möchten wir Impulse setzen und die Schwimmfähigkeit in der Region stärken, sagt Landrat Markus Bauer. Seepferdchensonntage ist eine Aktion im Salzlandkreis benannt, die unkomplizierte Möglichkeiten zum Ablegen von Schwimmabzeichen schaffen soll. Dabei wird die Hilfe von Vereinen und Einrichtungen gebraucht, die Schwimmkurse und Prüfungen für Kinder, aber auch Erwachsene anbieten. Der Landrat hat sie dazu kontaktiert, informiert und um Ideen und Erfahrungen gebeten, bis zur Festlegung genauer Rahmenbedingungen und Termine. Ich möchte Sie herzlich einladen, sich an diesem Projekt zu beteiligen, ruft Markus Bauer alle Interessierten auf. Salzlandkreis und Salzlandsparkasse werden Sie bei den Seepferdchensonntagen dabei aktiv unterstützen. Das gemeinsame Projekt bietet beteiligten Vereinen finanzielle Zuwendung, hilft durch breite Öffentlichkeit bei deren Mitgliederwerbung und stärkt somit ein wichtiges, ein nahezu lebenswichtiges Ehrenamt. Denn für ungetrübten Badespaß kann mit mehr und besserer Schwimmkompetenz in der Bevölkerung Unfällen vorgebeugt werden. Damit, liebe Zuschauer, sind wir am Ende unserer Freitagsausgabe der RBB Aktuellnachrichten. Schauen jetzt noch wie gewohnt auf das Wetter und auf die Meldungen aus Dessau-Roßlau. Am Samstag kommt dann ab 18 Uhr unser Wochenrückblick hinzu. Und am Montag ab 18 Uhr gibt's dann wieder aktuelle Nachrichten mit meinen Kollegen Leon Huier. Bis dahin haben Sie ein schönes Wochenende. Schützen Sie sich ein bisschen vor der angesagten Hitze. Machen Sie's gut.
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Am Samstag wird es heiß. 39 Grad Celsius erwarten uns. Der Himmel ist hierbei wechselnd bewölkt. Regen bekommen wir nicht und eine leichte Brise aus dem Norden vollendet das Paket. Am Sonntag wird die Nacht noch wärmer, aber im Verlauf der Nacht soll es gewittern, sodass der Montag sich wieder auf rund 30 Grad abkühlen kann.

0: Eine ganz besondere Premiere wurde am 19. Juni in Dessau gefeiert. Auf der Museumskreuzung wurde die neue Breakdance-Ampel offiziell in Betrieb genommen. Sachsen-Anhalts Ministerin für Infrastruktur und Digitales, Dr. Lydia Hüskens, und Dessaus Bürgermeisterin Jacqueline Lode gaben die außergewöhnliche Lichtsignalanlage frei. Auf die Idee dabei kam der New Kid-Verein.
1: Eigentlich ist es wirklich eine Schnapsidee oder in einem Moment von so einem Rumflapsen entstanden, ob man nicht eigentlich auch mal in Dessau so eine Breakdance-Ampel machen könnte. Und das kam ja mit dem Hintergrund, dass es in vielen anderen Städten auch schon unterschiedliche Ampelfiguren gibt. Und dann war die Überlegung, was könnte man in Dessau machen, und dann so Breakdance. Und dann, ja, war das gesetzt. Und dann haben wir das so ein bisschen in der Szene auch besprochen, auch im Verein. Und dann war relativ schnell klar, da hätten wir Lust drauf. Und dann haben wir mit Stadträten gesprochen, speziell mit Jörg Bernstein und Paul Nolte, dem wir auch nochmal Dank aussprechen wollen, weil die haben dann eine Beschlussvorlage draus gemacht und die auch in die Gremien, in den Stadtrat eingebracht. Und dann haben wir ja letztes Jahr gesehen, vor einem guten Jahr, dass der Stadtrat das für positiv befunden hat.
0: Die Idee hinter der Ampel ist jedoch weit mehr als nur eine kreative Besonderheit. Die Geschichte des Breakdance in Dessau reicht bis in die frühen 1980er Jahre zurück. Schon damals existierte in der Stadt eine lebendige Breakdance-Szene. Dort, wo sich heute die Museumskreuzung befindet, lag einst ein wichtiger Treffpunkt der Tänzer. Auch die Figuren der Ampel wurden nicht zufällig gewählt. Die Motive stellen zwei konkrete Personen dar und erinnern damit an die Anfänge der lokalen Hip-Hop-Kultur.
1: Es ist ja schon noch die Vorgabe, dass es eine bewegende Figur sein muss und eine stehende Figur. Also man muss schon auch an den Silhouetten noch erkennen können, dass es bewegend oder stehend eben ist. Und bei der bewegenden Person haben wir uns auf Beach mitbezogen. Das ist auch eine Breakdance-Ikone hier aus Dessau, der in den 80er Jahren sehr, sehr aktiv war, auch in Ostdeutschland nach wie vor sehr, sehr geschätzt wird für seine Fähigkeiten. Also er hat da schon sehr viel Grundlagenarbeit betrieben und neue Grenzen aufgezeigt. Und das wurde halt positiv befunden. Und da haben wir gesagt, dann nehmen wir halt Beach mit. Und er ist mit so einer bewegenden Figur, Bewegung da eigentlich auch ganz gut zu sehen. Die zweite Figur ist Peter Steinsberger, a.k.a. Blaster Punk, so nennt er sich eigentlich. Und er kommt ja eher so aus der Punk-Szene und die Vernetzung war ja eben auch hier auf der Kreuzung, weil die viel mit den Ghetto-Blastern eben auch die Musik gemacht haben. Und so kam das eben zu einer stehenden Bewegung mit dem Ghetto-Blaster, so ein Vorhalter, das sollte eigentlich eindeutig sein.
0: Der 2023 gegründete New Kid-Verein führt DJs elektronischer Tanzmusik sowie tanzbegeisterte Menschen aus Dessau und dem Umland zusammen. Die Finanzierung der Ampelfiguren übernahm der Verein vollständig aus eigenen Mitteln. Umso größer ist nun die Freude über die positive Resonanz der Bevölkerung. Für viele Menschen hat Breakdance bis heute eine besondere Bedeutung und ist weit mehr als nur ein Tanzstil.
1: Wir hatten ja am 1. Mai mit der Stiftung Bauhaus ja auch eine Veranstaltung gemacht und am Tag davor habe ich in Dessau in einem Laden das Linoleum gekauft. Und dann war die Frage, ob wir das Muster, wenn das ja zusammengelegt wird, auch passend sein muss. Und da habe ich gesagt, nee, das ist ja nur für Breakdance. Und der Kollege auf der anderen Seite vom Tresen kriegt da auf einmal so ein Lächeln und so ein Glänzen in den Augen und sagte, ah, Mensch, ja, da war ich ja früher auch so am Rande so dabei. Und der Kollege aus der Elektroabteilung, der war auch so richtiger Breakdancer. Und dann merkt man eben, also wenn es nicht gerade offensichtlich ist in der Stadtgesellschaft, dass es trotzdem irgendwie ein Thema ist. Und kaum, wenn man das aufgreift, auch viele alte Erinnerungen wach werden.
0: Mit dem Projekt möchte der Verein auch auf die kulturelle Bedeutung der Hip-Hop-Bewegung aufmerksam machen. Langfristiges Ziel ist die Anerkennung von Hip-Hop als immaterielles Kulturgut. Die Breakdance-Ampel setzt dafür nun ein sichtbares Zeichen.
2: Anlässlich des 100.

0: Jährigen Bauhausjubiläums gibt es auch in der Anhaltischen Gemäldegalerie im Schloss Georgium eine Sonderausstellung. Seit dem 19. Juni kann man sich hier in zwei Räumen die Fotoausstellung Sven Bernitz Bauhaus anschauen. Der in Berlin geborene Fotograf zeigt vier Serien, die sich alle mit der Bauhausarchitektur in Dessau auseinandersetzen.
1: Das Bauhaus beschäftigt mich schon länger und generell, weil ich mich für Bauhaus und für Architektur interessiere. Und in meinen Fotografien ist das Hauptthema Architektur. Und da war es irgendwie sehr naheliegend, auch eine Ausstellung, ein Projekt zum Bauhaus zu machen. Das heißt, also das Interesse war schon länger da. Ich hatte bloß ein bisschen das Problem, dass das Bauhaus schon sehr oft fotografiert wurde. Das heißt, also eigentlich gibt es schon alle Bilder vom Bauhaus. Und deswegen habe ich ein bisschen überlegt, was kann ich machen. Und dann bin ich darauf gekommen, dass ich eben das ein bisschen anders gestalten muss als bisher.
0: Definitiv keine leichte Aufgabe. Der in Zossen lebende Künstler hat sich jedoch eine besondere Idee einfallen lassen. So hat er sich von vier Bauhausmeistern und deren speziellen Arbeitsweisen inspirieren lassen.
1: Also ganz konkret von Lionel Feininger, von Wassily Kandinsky, von Laszlo Moholy-Nagy und von Marianne Brandt. Diese vier Protagonisten habe ich eben als Vorbild genommen und dann jeweils von ihnen geschaut, bei ihnen geschaut, was ist das Besondere bei den Arbeiten oder bei der Arbeitsweise gewesen. Und das habe ich dann versucht, in meine Fotografien zu transformieren. Also die Bilder, die man jetzt hier sieht im Hintergrund, beziehen sich auf Kandinsky. Das heißt, also Kandinsky hat sich ja ganz stark mit Abstraktion beschäftigt. Und dieses Thema Abstraktion habe ich dann eben in meine Fotografien transformiert. Und die Bilder, die man jetzt sieht, sind eben auf den ersten Blick abstrakte Bilder, aber im Detail kann man, wenn man näher rangeht, dann ganz deutlich sehen, dass da auch Architektur abgebildet ist.
0: Ein ganz besonderer Hingucker in der Fotoausstellung sind Bilder, die auf Aluminium gedruckt sind. Dabei hat sich der Fotograf natürlich einiges gedacht.
1: Das war das erste Mal und jetzt auch im Endeffekt bisher das einzige Mal, dass ich Bilder tatsächlich auf Metall gedruckt habe. Also das ist raues Aluminium und dieses Aluminium schimmert dann an den hellen Stellen durch. Das gibt eine ganz andere Bildwirkung. Das Bild sieht eher fast aus wie ein Plastik oder auch wie eine Grafik. Also die wenigsten assoziieren es direkt mit einer Fotografie und ich habe es gemacht, weil die Serie sich auf Marianne Brandt bezieht. Und Marianne Brandt war Designerin und Metallgestalterin und war eben am Bauhaus auch stellvertretende Leiterin der Metallwerkstatt und als Hommage an diese Tätigkeit habe ich eben meine Fotografien direkt auf Aluminium gedruckt.
0: Ermöglicht wurde die Sonderausstellung durch eine großzügige Förderung des Landes Sachsen-Anhalt. Anschauen kann man sich die Bilder in der Anhaltischen Gemäldegalerie nun noch bis zum 9. August. Geöffnet ist die Galerie an allen Tagen bis auf den Dienstag von 10 bis 18 Uhr.

0: Der Mädchenchor des Landesgymnasiums für Musik aus Wernigerode war nur einer von zahlreichen Chören, die vom 19. bis zum 21. Juni bei den Landeschortagen die Dessau-Roßlauer Innenstadt in eine musikalische Oase verwandelten. Gesangsgruppen aus ganz Sachsen-Anhalt versammelten sich in der Muldestadt. Organisiert wurde das Event vom Landesmusikrat Sachsen-Anhalt und von der Stadt. Nachdem die Chortage am Freitag mit dem Junior-Chorfest starteten, stand am Samstag das Landeschorfest auf dem Plan. Hierbei gab es zahlreiche Auftritte von Chören auf dem Marktplatz und in der Marienkirche zu hören.
1: Also die Chöre sind, glaube ich, guter Stimmung. Wie das angenommen wird, also wir hatten das Gefühl, vorhin als geregnet hat, war mehr Publikum hier auf dem Marktplatz. Ist leider auch sehr warm und sonnig. Aber ich denke, das kommt gut an. In der Marienkirche, da ist, glaube ich, sehr gut besucht. Kann man auch ein bisschen

0: abgekühlt sitzen. Also jetzt am Nachmittag werden nochmal Auftritte stattfinden hier auf der Bühne und in der Marienkirche. 18 Uhr ist nochmal genau der Höhepunkt. Da gibt es einmal noch die Auftritte von den Chören, die noch da sind. Das sind 8 Chöre. Jeder singt nochmal 2 Titel. Und es wird dann eine Publikumsabstimmung geben. Sozusagen für die 3 besten Chöre gibt es ein kleines Preisgeld. Und es gibt einen Überraschungsgast, der mit den Chören und auch Besuchern zusammen singen wird. Es werden Boomwacker verteilt, sodass da auch rhythmisch aktiv mitgemacht werden kann.
1: Der Überraschungsgast beim Festkonzert war niemand Geringeres als Schauspieler und Musiker Axel Prahl. Zusammen mit dem Popchor Dessau spielte der Tatortstar sein Lied »Heute fange ich an«. Und auch das Publikum war eingeladen mitzusingen und gleichzeitig mit bunten Kunststoffröhren, den sogenannten Boomwackers, eine ganz besondere akustische Kulisse zu erzeugen.

0: Ein wirklich toller gemeinschaftlicher Moment auf dem Marktplatz, der auch Prahl selber ziemlich berührte. Die Kraft des gemeinsamen Musizierens stand beim Landeschorfest über allem. Für die Chöre sind Veranstaltungen wie diese ganz wichtig.
1: Chorsingen verbindet. Man sagt auch, Musik singen ist gesund. Genau, das ist, und wir bieten hier praktisch eine Plattform, dass die Chöre sich treffen können, austauschen können, voneinander lernen können. Es gibt ja auch heute, gab es auch die Möglichkeit, dass sich 4 Chöre haben den Wunsch geäußert, sich beraten zu lassen von dem Chorleiter vom Rundfunk-Jugendchor Wernigerode. Die erfahren dann praktisch bekommen dann ein bisschen Feedback für ihre Arbeit. Genau, und das andere ist, man hört anderen zu, hat Programmanregungen dann, die man bekommt, ja.
0: Unter den 8 Chören, die beim Festkonzert auftraten, wurden per Publikumsabstimmung die Besten noch einmal etwas hervorgehoben und ausgezeichnet. Den 3. Platz erreichte der Mädchenchor des Landesgymnasiums für Musik aus Wernigerode. Auf Platz 2 sang sich der Jugendchor des Anhaltischen Theaters Dessau, während der Kinderchor des Anhaltischen Theaters den Publikumspreis gewann. Am Sonntag stand dann noch der Landeschorwettbewerb an. Einen ausführlichen Beitrag dazu gibt es in einer unserer nächsten Sendungen. Hier noch abschließend der Popchor Dessau mit Ich schenk dir die Welt von den Prinzen.

Es ist Freitag und damit herzlich willkommen zur letzten RBW Aktuell-Ausgabe in dieser Woche. Am Dienstag wurde die Vereinbarung zur Initiative Bürgerarbeit Sachsen-Anhalt Teilhabe durch Mitwirkung, Perspektiven durch Beschäftigung unterzeichnet. Ziel der Initiative ist es, Menschen neue Chancen zu eröffnen durch verpflichtende Arbeitsgelegenheiten, Aktivierung, Qualifizierung, gesellschaftliche Teilhabe und den schrittweisen Weg in Ausbildung

0: und Beschäftigung. Dabei sollen sowohl arbeitsmarktferne Menschen, die Grundsicherung beziehen, als auch Leistungsberechtigte nach dem Asylbewerberleistungsgesetz einbezogen werden. Denn verpflichtende Arbeitsgelegenheiten sind ein wichtiger Baustein, um Teilhabe zu ermöglichen und den gesellschaftlichen Zusammenhalt in Sachsen-Anhalt zu stärken. Die Einführung verpflichtender Arbeitsgelegenheiten für Bürgergeld bzw. nunmehr Grundsicherungsempfänger wird bundesrechtlich zukünftig einfacher möglich sein. Mit dem Inkrafttreten der neuen Grundsicherung für Arbeitssuchende zum 1. Juli 2026 werden die bisherigen Instrumente zur Aktivierung und Integration erwerbsfähiger Leistungsberechtigter deutlich weiterentwickelt. Hieran knüpft die Initiative an.
1: Die Pläne zur Wiederbelebung der sogenannten Saftbahn zwischen Bitterfeld, Zürbig und Stumsdorf nehmen weiter Gestalt an. Nach der Vorstellung einer Machbarkeitsstudie im Februar hat sich Sachsen-Anhalts Infrastrukturministerin Lydia Hüskens nun persönlich ein Bild vom Zustand der Strecke gemacht. Gemeinsam mit dem Projektteam nahm sie an einer Befahrung der Trasse teil. Dabei stand vor allem die Vorbereitung der nächsten Planungsschritte im Mittelpunkt. Nach Angaben der Ministerin sei es wichtig, dass alle beteiligten Partner eng zusammenarbeiten, um das Vorhaben zügig voranzutreiben. Vor Ort sollten mögliche Standorte für künftige Haltepunkte geprüft sowie mögliche Hindernisse frühzeitig erkannt werden.
2: Es geht uns natürlich vor allen Dingen daran, auch ein klares Signal zu setzen. Wir haben Anfang des Jahres die Machbarkeitsstudie vorgestellt als Land hier in der Region und gezeigt, ja, wir können tatsächlich eine Strecke reaktivieren. Das ist das erste Mal. Bisher ging es bei den meisten Strecken ja leider in eine andere Richtung. Und wir haben aber auch klar gemacht, dass das durchaus eine entsprechende Planungszeit braucht. Das Planungsteam hat sich inzwischen gefunden, besteht natürlich nicht nur aus dem Land, wobei wir uns dann natürlich schon in der Hauptpflicht sehen, sondern eben auch aus den kommunalen Vertretern, sodass wir jetzt wirklich in den Arbeitsmodus gehen und heute auch mal ein Signal setzen, dass wir tatsächlich in der Umsetzung sind. Wir präsentieren im Endeffekt heute einfach mal die Strecke, die wir uns vorstellen können, wobei das dann im Detail natürlich Ergebnis der entsprechenden Untersuchung sein wird. Das können wir ja nicht einfach so am grünen Tisch festlegen.
1: Die Reaktivierung stillgelegter Bahnstrecken gilt als eine Möglichkeit, den Schienenverkehr leistungsfähiger und zuverlässiger zu machen. Sachsen-Anhalt setzt dabei vor allem auf die Nutzung bestehender Infrastruktur. Voraussetzung für eine Umsetzung ist jedoch, dass das Projekt sowohl verkehrlich als auch wirtschaftlich sinnvoll ist. Eine von der Nahverkehrsservice Sachsen-Anhalt GmbH, kurz NASA, beauftragte Machbarkeitsstudie kommt zu einem positiven Ergebnis. Demnach ist eine Wiederinbetriebnahme der Strecke grundsätzlich möglich, sofern die weiteren Planungen keine deutlich höheren Kosten verursachen. Rund 31.000 Menschen können dadurch künftig an das mitteldeutsche S-Bahn-Netz angebunden werden.
3: Das Projekt hat einen vergleichsweise großen Stellenwert, weil es darum geht, eine industriell geprägte Region mit vielen Berufspendlern an das S-Bahn-System hier im Raum Halle Leipzig anzuschließen. Wir sehen da also tatsächlich einen großen Mehrwert auch auf der verkehrlichen Seite. Daher wird das sozusagen auch mit Vehemenz vorangetrieben. Es sind aber eine Reihe von Herausforderungen. Die Strecke ist ja in Teilen stillgelegt, in Teilen gar nicht mehr vorhanden. Es gibt 4 verschiedene Infrastrukturbetreiber, die sozusagen zusammengebündelt werden müssen, wo die Bereitschaft ohne weiteres dafür da ist, man sich gemeinsam engagiert. Und es ist ein umfangreicher Ausbau erforderlich, um die Geschwindigkeit fahren zu können, die erforderlich ist. Und letztlich muss man auch eine Elektrifizierung vornehmen, damit man eben diese Integration in das S-Bahn-Netz vornehmen kann.
1: Die Kontrollfahrt wird aber nicht nur zum Zweck der Streckenbesichtigung abgefahren, sondern auch, um sich in der Planung nach den Varianten für die betroffenen Ortschaften der Strecke zu erkundigen. Schließlich haben sich die Strukturen von betroffenen Ortschaften in den Jahren deutlich verändert.
3: Ja, die Strecke wurde ja Ende des 19. Jahrhunderts errichtet. Seitdem haben sich Siedlungsstrukturen sehr stark geändert. Und es ist wichtig, dass man solche Themen nicht nur am grünen Tisch sozusagen entscheidet, sondern dass die Beteiligten, die auch die Planung dann beauftragen werden, sich abstimmen, welche Varianten geprüft werden sollen. Und genau das ist heute Ziel, dass die Beteiligten sich das draußen ansehen und dann wissen, was sie den Planern, die das dann quasi abarbeiten, mitgeben sollen, welche Varianten quasi einbezogen werden.
1: Die Investitionskosten werden derzeit auf etwa 130 Millionen Euro geschätzt. Nach aktuellem Stand könnten rund 90% der Summe über Bundesfördermittel finanziert werden.

0: Die Planungskosten würden hingegen überwiegend vom Land Sachsen-Anhalt getragen. Die nun vorliegende Untersuchung soll die Grundlage für die weitere Entscheidung der Zukunft der Saftbahn bilden. Aber zu wann genau der erste Zug auf der Saftbahnstrecke rollen soll, das bleibt vorerst ein Geheimnis.
1: Ich ahne, dass es die Menschen interessiert, habe aber, ich sag mal, 5 Jahre Ministerin, die für Verkehr zuständig ist, egal ob wir über Straße oder über Schiene reden, gelernt, dass es gut ist, jetzt im Augenblick keine Jahreszahlen zu nennen. Es ist also wirklich, es wird ein paar Jahre dauern, aber eine genaue Jahreszahl würde ich nicht nennen.
2: Aufgrund der aktuell im Salzlandkreis ausgerufenen Waldbrandgefahrenstufe 4 besteht auch im Gebiet der Stadt Aschersleben eine erhöhte Gefahr von Wald- und Flächenbränden. Das Ordnungsamt der Stadt Aschersleben bittet alle Bürger, Waldgebiete sowie trockene Wiesen und Freiflächen nach Möglichkeit zu meiden und besondere Vorsicht walten zu lassen. Bereits kleinste Zündquellen können bei der derzeitigen Trockenheit Brände auslösen. Insbesondere wird darauf hingewiesen, kein offenes Feuer in oder in der Nähe von Wäldern und trockenen Flächen abzubrennen. Das Rauchverbot in Waldgebieten beachten, keine Zigaretten kippen oder andere brennende Gegenstände wegwerfen. Fahrzeuge nicht auf trockenem Gras oder unbefestigten Flächen abstellen. Verdächtige Rauchentwicklungen oder Brände umgehend über den Notruf 112 melden. Die Kaderplanung für die kommende Bundesliga-Saison nimmt weiter Fahrt auf im Bereich Volleyball. Nach der Verpflichtung von Cheftrainer Brett Hudson und den Vertragsverlängerungen wichtiger Leistungsträger können die Cerebrix Volleygoats inzwischen 4 spannende Neuzugänge präsentieren. Für den Außenangriff verstärken künftig Jordan McKee und Cole Kaczynski das Team. Jordan kommt mit Erfahrungen aus der ersten ungarischen Liga sowie dem kanadischen College Volleyball nach Mitteldeutschland. Besonders außergewöhnlich, er ist beidhändiger Angreifer und dadurch für Gegner nur schwer auszurechnen. Im Mittelblock konnten Rico Bartloff verpflichtet werden oder konnte verpflichtet werden. Der US-Amerikaner spielte zuletzt 2 Jahre für Big Bank Tartu in Estland und wurde dort 2025 zum besten Mittelblocker der Liga gewählt. Für die Diagonalposition kommt mit Jakob Harris ein weiterer Kanadier zu den Cerebrix Volleygoats. Nach 5 erfolgreichen Jahren bei den UNB Reds sammelte er zuletzt erste Profi-Erfahrungen in Finnlands höchster Spielklasse.
3: Ein Buch, das man nicht nur liest, sondern auch anschaut und als Kunstobjekt erlebt. Genau das zeigt die Ausstellung Bibliomania Sachsen-Anhalts Künstlerbücher im Schloss Köthen. Sie läuft bis zum 9. August 26 und präsentiert Werke aus der Landessammlung Künstlerbücher Sachsen-Anhalt der Anhaltischen Landesbücherei Dessau. Die Ausstellung zeigt, wie unterschiedliche Künstlerbücher sein können. Manche sehen noch wie Bücher aus, andere sind eher Objekte aus Holz, Glas oder Metall. Oft geht es gar nicht mehr nur ums Lesen, sondern darum, das Buch als Kunstwerk zu betrachten und neu zu entdecken.
4: Wir wollen erstmalig einen Einblick zum einen in die sehr umfangreiche Künstlerbuchsammlung der Anhaltischen Landesbücherei, die gleichzeitig auch die Landeskunstbuchsammlung ist, geben. Und zum anderen wollen wir das Medium als solches erstmalig vorstellen. Was ist ein Künstlerbuch? Was habe ich mir darunter vorzustellen? Und deswegen haben wir Objekte ausgewählt, die vielleicht dieses Konzept des Künstlerbuchs vermitteln. Denn Künstlerbücher sind von Künstlern unikat oft gestaltete Kunstwerke, die aber in Buchform daherkommen, aber eben nicht einfach gelesen werden können. Manche sind Buchobjekte, die man einfach nur anschauen kann. Andere haben überhaupt keine Worte, andere sind illustrierte Bücher. Und wir wollen diese Bandbreite des Mediums eben vorstellen, da das Künstlerbuch als solches nicht unbedingt allen bekannt ist, im Unterschied zu Skulptur, Malerei und ähnlichen Gattungen.
3: Das zeigt auch die große Vielfalt der Ausstellung. Von kleinen, einfachen Arbeiten bis hin zu großen, auffälligen Buchobjekten ist alles dabei. Dadurch wird klar, dass ein Künstlerbuch nicht nur ein Buch im klassischen Sinn ist, sondern auch eine Form von Kunst.
5: Bücher, Kunstbücher sind die Hochglanzbücherproduktion aus den unterschiedlichsten Bereichen, die aber in relativ hohen Auflagen entstehen, sondern diese sind wirklich Künstlerbücher. Das sind Produkte, das sind Werke, ähnlich wie Gemälde, nur eben in Buchform und da in Beziehung der für Bücher typischen Formate, der Lettern, der Buchstaben, zum Teil auch eigener Texte. Also es bleibt immer ein Bezug auf das Buch, das von einer Künstlerin und einer Künstlerin individuell gestaltet worden ist und in den seltensten Fällen in mehr als einem Exemplar entsteht.
3: Diese Vielfalt macht auch den Aufbau der Ausstellung schwierig. Jedes Werk ist anders und braucht seinen eigenen Platz und Umgang, damit es richtig wirken kann und gleichzeitig geschützt ist. Auch der Ort Köthen wurde bewusst gewählt, damit mehr Menschen die Künstlerbücher kennenlernen und verstehen, wie wichtig dieses Kunstfeld ist.
5: Das Land Sachsen-Anhalt kauft ja kontinuierlich Kunst. Seit einigen Jahren sind wir dazu übergegangen, die Anschaffung eines Jahres zu präsentieren in Zusammenarbeit mit der Kunststiftung. Und mir lag immer am Herzen, dass wir diese Künstlerbücher, die wir mit Unterstützung der Anhaltischen Landesbibliothek in Dessau, der Georgenbibliothek, ankaufen, auch mal der Öffentlichkeit zu präsentieren. Und heute habe ich nun die Freude, diese Ausstellung hier auf den Weg schicken zu können und hoffe auf viele, viele Besucherinnen und Besucher, die sich mal mit der Art und Weise auseinandersetzen, wie Bücher auch heute noch entstehen können, als gäbe es den Buchdruck nicht. Versetzen wir uns also in die Zeit vor Gutenberg, als es noch keine Lettern und keine Massenproduktion gab, sind alles Unikate, alles individuell gestaltete Bücher von Künstlerinnen und Künstlern, thematisch relativ frei. Manches bezieht sich auf Müller, den Wandermüller, sprichwörtlichen aus Dessau, Dichter Schubert vertont. Und so hat man viele, viele Bezüge zur Kunstlandschaft des Landes Sachsen-Anhalt, Mitteldeutschlands und darüber hinaus und kann eigentlich in Gedanken und Erinnerungen schwelgen, wenn man hier durch die schönen Räume im Schloss Köthen geht und sich anschaut, was zusammengetragen worden ist.
3: Am Ende wird deutlich, ein Künstlerbuch ist nicht nur einfach ein Buch. Es kann ein Kunstwerk sein, das überrascht, weil es anders aussieht und anders funktioniert. Manche laden zum Blättern ein, andere wirken wie Skulpturen. Genau diese Vielfalt macht sie spannend. Die Ausstellung zeigt deshalb ganz einfach gesagt, Bücher können viel mehr sein, als wir normalerweise denken. Sie können Kunst sein, die man anschauen, entdecken und neu verstehen kann.
2: Sommer, Sonne und Spaß im Wasser. Der Salzlandkreis möchte diese sofortige Gedankenverbindung für die Region erweitern. Ganz praktisch um Schwimmen und Sicherheit. Gemeinsam mit der Salzlandsparkasse möchten wir Impulse setzen und die Schwimmfähigkeit in der Region stärken, sagt Landrat Markus Bauer. Seepferdchensonntage ist eine Aktion im Salzlandkreis benannt, die unkomplizierte Möglichkeiten zum Ablegen von Schwimmabzeichen schaffen soll. Dabei wird die Hilfe von Vereinen und Einrichtungen gebraucht, die Schwimmkurse und Prüfungen für Kinder, aber auch Erwachsene anbieten. Der Landrat hat sie dazu kontaktiert, informiert und um Ideen und Erfahrungen gebeten, bis zur Festlegung genauer Rahmenbedingungen und Termine. Ich möchte Sie herzlich einladen, sich an diesem Projekt zu beteiligen, ruft Markus Bauer alle Interessierten auf. Salzlandkreis und Salzlandsparkasse werden Sie bei den Seepferdchensonntagen dabei aktiv unterstützen. Das gemeinsame Projekt bietet beteiligten Vereinen finanzielle Zuwendung, hilft durch breite Öffentlichkeit bei deren Mitgliederwerbung und stärkt somit ein wichtiges, ein nahezu lebenswichtiges Ehrenamt. Denn für ungetrübten Badespaß kann mit mehr und besserer Schwimmkompetenz in der Bevölkerung Unfällen vorgebeugt werden. Damit, liebe Zuschauer, sind wir am Ende unserer Freitagsausgabe der RBB Aktuellnachrichten. Schauen jetzt noch wie gewohnt auf das Wetter und auf die Meldungen aus Dessau-Roßlau. Am Samstag kommt dann ab 18 Uhr unser Wochenrückblick hinzu. Und am Montag ab 18 Uhr gibt es dann wieder aktuelle Nachrichten mit meinem Kollegen Leon Huyer. Bis dahin haben Sie ein schönes Wochenende. Schützen Sie sich ein bisschen vor der angesagten Hitze. Machen Sie es gut.
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0: Eine ganz besondere Premiere wurde am 19. Juni in Dessau gefeiert. Auf der Museumskreuzung wurde die neue Breakdance-Ampel offiziell in Betrieb genommen. Sachsen-Anhalts Ministerin für Infrastruktur und Digitales, Dr. Lydia Hüskens, und Dessaus Bürgermeisterin Jacqueline Lode gaben die außergewöhnliche Lichtsignalanlage frei. Auf die Idee dabei kam der New Kid Verein.
1: Eigentlich ist es wirklich eine Schnapsidee oder in einem Moment von so einem Rumflapsen entstanden, ob man nicht eigentlich auch mal in Dessau so eine Breakdance-Ampel machen könnte. Und das kam ja mit dem Hintergrund, dass es in vielen anderen Städten auch schon unterschiedliche Ampelfiguren gibt. Und dann war die Überlegung, was könnte man in Dessau machen, und dann so Breakdance. Und dann ja, war das gesetzt. Und dann haben wir das so ein bisschen in der Szene auch besprochen, auch im Verein. Und dann war relativ schnell klar, da hätten wir Lust drauf. Und dann haben wir mit Stadträten gesprochen, speziell mit Jörg Bernstein und Paul Nolte, dem wir auch nochmal Dank aussprechen wollen, weil die haben dann eine Beschlussvorlage draus gemacht und die auch in die Gremien, in den Stadtrat eingebracht. Und dann haben wir ja letztes Jahr gesehen, vor einem guten Jahr, dass der Stadtrat das für positiv befunden hat.
0: Die Idee hinter der Ampel ist jedoch weit mehr als nur eine kreative Besonderheit. Die Geschichte des Breakdance in Dessau reicht bis in die frühen 1980er Jahre zurück. Schon damals existierte in der Stadt eine lebendige Breakdance-Szene. Dort, wo sich heute die Museumskreuzung befindet, lag einst ein wichtiger Treffpunkt der Tänzer. Auch die Figuren der Ampel wurden nicht zufällig gewählt. Die Motive stellen zwei konkrete Personen dar und erinnern damit an die Anfänge der lokalen Hip-Hop-Kultur.
1: Es ist ja schon noch die Vorgabe, dass es eine bewegende Figur sein muss und eine stehende Figur. Also man muss schon auch an den Silhouetten noch erkennen können, dass es bewegend oder stehend eben ist. Und bei der bewegenden Person haben wir uns auf Beach mitbezogen. Das ist auch eine Breakdance-Ikone hier aus Dessau, der in den 80er Jahren sehr, sehr aktiv war, auch in Ostdeutschland nach wie vor sehr, sehr geschätzt wird für seine Fähigkeiten. Also er hat da schon sehr viel Grundlagenarbeit betrieben und neue Grenzen aufgezeigt. Und das wurde halt positiv befunden. Und da haben wir gesagt, dann nehmen wir halt Beach mit. Und er ist mit so einer bewegenden Figur, Bewegung da eigentlich auch ganz gut zu sehen. Die zweite Figur ist Peter Steinsberger, a.k.a. Beach, nicht Beach mit, sondern Blaster Punk, so nennt er sich eigentlich. Und er kommt ja eher so aus der Punk-Szene und die Vernetzung war ja eben auch hier auf der Kreuzung, weil die viel mit den Ghetto-Blastern eben auch die Musik gemacht haben. Und so kam das eben zu einer stehenden Bewegung mit dem Ghetto-Blaster, so ein Vorhalter, das sollte eigentlich eindeutig sein.
0: Der 2023 gegründete New Kid Verein führt DJs elektronischer Tanzmusik sowie tanzbegeisterte Menschen aus Dessau und dem Umland zusammen. Die Finanzierung der Ampelfiguren übernahm der Verein vollständig aus eigenen Mitteln. Umso größer ist nun die Freude über die positive Resonanz der Bevölkerung. Für viele Menschen hat Breakdance bis heute eine besondere Bedeutung und ist weit mehr als nur ein Tanzstil.
1: Wir hatten ja am 1. Mai mit der Stiftung Bauhaus ja auch eine Veranstaltung gemacht und am Tag davor habe ich in Dessau in einem Laden das Linoleum gekauft. Und dann war die Frage, ob wir das Muster, wenn das ja zusammengelegt wird, auch passend sein muss. Und da habe ich gesagt, nee, das ist ja nur für Breakdance. Und der Kollege auf der anderen Seite vom Tresen kriegt auf einmal so ein Lächeln und so ein Glänzen in den Augen und sagt, ah Mensch, ja, da war ich ja früher auch so am Rande so dabei. Und der Kollege aus der Elektroabteilung, der war auch so richtiger Breakdancer. Und dann merkt man eben, also wenn es nicht gerade offensichtlich ist in der Stadtgesellschaft, dass es trotzdem irgendwie ein Thema ist. Und kaum, wenn man das aufgreift, auch viele alte Erinnerungen wach werden.
0: Mit dem Projekt möchte der Verein auch auf die kulturelle Bedeutung der Hip-Hop-Bewegung aufmerksam machen. Langfristiges Ziel ist die Anerkennung von Hip-Hop als immaterielles Kulturgut. Die Breakdance-Ampel setzt dafür nun ein sichtbares Zeichen.
2: Anlässlich des 100-jährigen Bauhausjubiläums gibt es auch in der Anhaltischen Gemäldegalerie im Schloss Georgium eine Sonderausstellung. Seit dem 19. Juni kann man sich hier in zwei Räumen die Fotoausstellung Sven Bernitz Bauhaus anschauen. Der in Berlin geborene Fotograf zeigt vier Serien, die sich alle mit der Bauhausarchitektur in Dessau auseinandersetzen.
3: Das Bauhaus beschäftigt mich schon länger und generell, weil ich mich für Bauhaus und für Architektur interessiere. Und in meinen Fotografien ist das Hauptthema Architektur. Und da war es irgendwie sehr naheliegend, auch eine Ausstellung.

0: Entschuldigung, ein Projekt zum Bauhaus zu machen. Das heißt, also das Interesse war schon länger da. Ich hatte bloß ein bisschen das Problem, dass das Bauhaus schon sehr oft fotografiert wurde. Das heißt, also eigentlich gibt es schon alle Bilder vom Bauhaus. Und deswegen habe ich ein bisschen überlegt, was kann ich machen? Und dann bin ich darauf gekommen, dass ich eben das ein bisschen anders gestalten muss als bisher.
1: Definitiv keine leichte Aufgabe. Der in Zossen lebende Künstler hat sich jedoch eine besondere Idee einfallen lassen. So hat er sich von 4 Bauhausmeistern und deren speziellen Arbeitsweisen inspirieren lassen.
0: Also ganz konkret von Lionel Feininger, von Wassily Kandinsky, von Laszlo Moholy-Nagy und von Marianne Brandt. Diese 4 Protagonisten habe ich eben als Vorbild genommen und dann jeweils bei ihnen geschaut, was ist das Besondere bei den Arbeiten oder bei der Arbeitsweise gewesen. Und das habe ich dann versucht, in meine Fotografien zu transformieren. Also die Bilder, die man jetzt hier sieht im Hintergrund, beziehen sich auf Kandinsky. Das heißt, also Kandinsky hat sich ja ganz stark mit Abstraktion beschäftigt und dieses Thema Abstraktion habe ich dann eben in meine Fotografien transformiert. Und die Bilder, die man jetzt sieht, sind eben auf den ersten Blick abstrakte Bilder, aber im Detail kann man, wenn man näher rangeht, dann ganz deutlich sehen, dass da auch Architektur abgebildet ist.
1: Ein ganz besonderer Hingucker in der Fotoausstellung sind Bilder, die auf Aluminium gedruckt sind. Dabei hat sich der Fotograf natürlich einiges gedacht.
0: Das war das erste Mal und jetzt auch im Endeffekt bisher das einzige Mal, dass ich Bilder tatsächlich auf Metall gedruckt habe. Also das ist raues Aluminium und dieses Aluminium schimmert dann an den hellen Stellen durch. Das gibt eine ganz andere Bildwirkung. Das Bild sieht eher fast aus wie ein Plastik oder auch wie eine Grafik. Also die wenigsten assoziieren es direkt mit einer Fotografie und ich habe es gemacht, weil die Serie sich auf Marianne Brandt bezieht. Und Marianne Brandt war Designerin und Metallgestalterin und war eben am Bauhaus auch stellvertretende Leiterin der Metallwerkstatt und als Hommage an diese Tätigkeit habe ich eben meine Fotografien direkt auf Aluminium gedruckt.
1: Ermöglicht wurde die Sonderausstellung durch eine großzügige Förderung des Landes Sachsen-Anhalt. Anschauen kann man sich die Bilder in der Anhaltischen Gemäldegalerie nun noch bis zum 9. August. Geöffnet ist die Galerie an allen Tagen bis auf den Dienstag von 10 bis 18 Uhr.

0: Der Mädchenchor des Landesgymnasiums für Musik aus Wernigerode war nur einer von zahlreichen Chören, die vom 19. bis zum 21. Juni bei den Landeschortagen die Dessau-Roßlauer Innenstadt in eine musikalische Oase verwandelten. Gesangsgruppen aus ganz Sachsen-Anhalt versammelten sich in der Muldestadt. Organisiert wurde das Event vom Landesmusikrat Sachsen-Anhalt und von der Stadt. Nachdem die Chortage am Freitag mit dem Junior-Chorfest starteten, stand am Samstag das Landeschorfest auf dem Plan. Hierbei gab es zahlreiche Auftritte von Chören auf dem Marktplatz und in der Marienkirche zu hören.
1: Also die Chöre sind, glaube ich, guter Stimmung. Wie das angenommen wird, also wir hatten das Gefühl vorhin, als geregnet hat, war mehr Publikum hier auf dem Marktplatz. Ist leider auch sehr warm und sonnig. Aber ich denke, das kommt gut an. In der Marienkirche, da ist, glaube ich, sehr gut besucht. Kann man auch ein bisschen gekühlt sitzen. Also jetzt am Nachmittag werden nochmal Auftritte stattfinden hier auf der Bühne und in der Marienkirche. 18 Uhr ist nochmal genau der Höhepunkt. Da gibt es einmal noch die Auftritte von den Chören, die noch da sind. Das sind 8 Chöre. Jeder singt nochmal 2 Titel. Und es wird dann eine Publikumsabstimmung geben. Sozusagen für die 3 besten Chöre gibt es ein kleines Preisgeld. Und es gibt einen Überraschungsgast, der mit den Chören und auch Besuchern zusammen singen wird. Es werden Boomwacker verteilt, sodass da auch rhythmisch aktiv mitgemacht werden kann.

Der Überraschungsgast beim Festkonzert war niemand Geringeres als Schauspieler und Musiker Axel Prahl. Zusammen mit dem Popchor Dessau spielte der Tatortstar sein Lied »Heute fange ich an«. Und auch das Publikum war eingeladen mitzusingen und gleichzeitig mit bunten Kunststoffröhren, den sogenannten Boomwhackers, eine ganz besondere akustische Kulisse zu erzeugen.

0: Ein wirklich toller gemeinschaftlicher Moment auf dem Marktplatz, der auch Prahl selber ziemlich berührte. Die Kraft des gemeinsamen Musizierens stand beim Landeschorfest über allem. Für die Chöre sind Veranstaltungen wie diese ganz wichtig.
1: Chorsingen verbindet. Man sagt auch, Musik singen ist gesund. Genau, das ist, und wir bieten hier praktisch eine Plattform, dass die Chöre sich treffen können, austauschen können, voneinander lernen können. Es gibt ja auch heute, gab es auch die Möglichkeit, dass sich 4 Chöre haben den Wunsch geäußert, sich beraten zu lassen von dem Chorleiter vom Rundfunk-Jugendchor Wernigerode. Die erfahren dann praktisch bekommen ein bisschen Feedback für ihre Arbeit. Genau, und das andere ist, man hört anderen zu, hat Programmanregungen dann, die man bekommt, ja.
0: Unter den 8 Chören, die beim Festkonzert auftraten, wurden per Publikumsabstimmung die besten noch einmal etwas hervorgehoben und ausgezeichnet. Den 3. Platz erreichte der Mädchenchor des Landesgymnasiums für Musik aus Wernigerode. Auf Platz 2 sang sich der Jugendchor des Anhaltischen Theaters Dessau, während der Kinderchor des Anhaltischen Theaters den Publikumspreis gewann. Am Sonntag stand dann noch der Landeschorwettbewerb an. Einen ausführlichen Beitrag dazu gibt es in einer unserer nächsten Sendungen. Hier noch abschließend der Popchor Dessau mit Ich schenk dir die Welt von den Prinzen.

Es ist Freitag und damit herzlich willkommen zur letzten RBW Aktuell-Ausgabe in dieser Woche. Am Dienstag wurde die Vereinbarung zur Initiative Bürgerarbeit Sachsen-Anhalt Teilhabe durch Mitwirkung, Perspektiven durch Beschäftigung unterzeichnet. Ziel der Initiative ist es, Menschen neue Chancen zu eröffnen durch verpflichtende Arbeitsgelegenheiten, Aktivierung, Qualifizierung, gesellschaftliche Teilhabe und den schrittweisen Weg in Ausbildung und Beschäftigung. Dabei sollen sowohl arbeitsmarktferne Menschen, die Grundsicherung beziehen, als auch Leistungsberechtigte nach dem Asylbewerberleistungsgesetz einbezogen werden, denn verpflichtende Arbeitsgelegenheiten sind ein wichtiger Baustein, um Teilhabe zu ermöglichen und den gesellschaftlichen Zusammenhalt in Sachsen-Anhalt zu stärken. Die Einführung verpflichtender Arbeitsgelegenheiten für Bürgergeld bzw. nunmehr Grundsicherungsempfänger wird bundesrechtlich zukünftig einfacher möglich sein. Mit dem Inkrafttreten der neuen Grundsicherung für Arbeitssuchende zum 1. Juli 2026 werden die bisherigen Instrumente

0: zur Aktivierung und Integration erwerbsfähiger Leistungsberechtigter deutlich weiterentwickelt. Hieran knüpft die Initiative an.
1: Die Pläne zur Wiederbelebung der sogenannten Saftbahn zwischen Bitterfeld, Zürbig und Stumsdorf nehmen weiter Gestalt an. Nach der Vorstellung einer Machbarkeitsstudie im Februar hat sich Sachsen-Anhalts Infrastrukturministerin Lydia Hüskens nun persönlich ein Bild vom Zustand der Strecke gemacht. Gemeinsam mit dem Projektteam nahm sie an einer Befahrung der Trasse teil. Dabei stand vor allem die Vorbereitung der nächsten Planungsschritte im Mittelpunkt. Nach Angaben der Ministerin sei es wichtig, dass alle beteiligten Partner eng zusammenarbeiten, um das Vorhaben zügig voranzutreiben. Vor Ort sollten mögliche Standorte für künftige Haltepunkte geprüft sowie mögliche Hindernisse frühzeitig erkannt werden.
2: Es geht uns natürlich vor allen Dingen daran, auch ein klares Signal zu setzen. Wir haben Anfang des Jahres die Machbarkeitsstudie vorgestellt als Land hier in der Region und gezeigt, ja, wir können tatsächlich eine Strecke reaktivieren. Das ist das erste Mal. Bisher ging es bei den meisten Strecken ja leider in eine andere Richtung. Und wir haben aber auch klar gemacht, dass das durchaus eine entsprechende Planungszeit braucht. Das Planungsteam hat sich inzwischen gefunden, besteht natürlich nicht nur aus dem Land, wobei wir uns dann natürlich schon in der Hauptpflicht sehen, sondern eben auch aus den kommunalen Vertretern, sodass wir jetzt wirklich in den Arbeitsmodus gehen und heute auch mal ein Signal setzen, dass wir tatsächlich in der Umsetzung sind. Wir präsentieren im Endeffekt heute einfach mal die Strecke, die wir uns vorstellen können, wobei das dann im Detail natürlich Ergebnis der entsprechenden Untersuchung sein wird. Das können wir ja nicht einfach so am grünen Tisch festlegen.
1: Die Reaktivierung stillgelegter Bahnstrecken gilt als eine Möglichkeit, den Schienenverkehr leistungsfähiger und zuverlässiger zu machen. Sachsen-Anhalt setzt dabei vor allem auf die Nutzung bestehender Infrastruktur. Voraussetzung für eine Umsetzung ist jedoch, dass das Projekt sowohl verkehrlich als auch wirtschaftlich sinnvoll ist. Eine von der Nahverkehrsservice Sachsen-Anhalt GmbH, kurz NASA, beauftragte Machbarkeitsstudie kommt zu einem positiven Ergebnis. Demnach ist eine Wiederinbetriebnahme der Strecke grundsätzlich möglich, sofern die weiteren Planungen keine deutlich höheren Kosten verursachen. Rund 31.000 Menschen können dadurch künftig an das mitteldeutsche S-Bahn-Netz angebunden werden.
3: Das Projekt hat einen vergleichsweise großen Stellenwert, weil es darum geht, eine industriell geprägte Region mit vielen Berufspendlern an das S-Bahn-System hier im Raum Halle-Leipzig anzuschließen. Wir sehen da also tatsächlich einen großen Mehrwert auch auf der verkehrlichen Seite. Daher wird das sozusagen auch mit Vehemenz vorangetrieben. Es sind aber eine Reihe von Herausforderungen. Die Strecke ist ja in Teilen stillgelegt, in Teilen gar nicht mehr vorhanden. Es gibt vier verschiedene Infrastrukturbetreiber, die sozusagen zusammengebündelt werden müssen, wo die Bereitschaft ohne weiteres dafür da ist, man sich gemeinsam engagiert. Und es ist ein umfangreicher Ausbau erforderlich, um die Geschwindigkeit fahren zu können, die erforderlich ist. Und letztlich muss man auch eine Elektrifizierung vornehmen, damit man eben diese Integration in das S-Bahn-Netz vornehmen kann.
1: Die Kontrollfahrt wird aber nicht nur zum Zweck der Streckenbesichtigung abgefahren, sondern auch, um sich in der Planung nach den Varianten für die betroffenen Ortschaften der Strecke zu erkundigen. Schließlich haben sich die Strukturen von betroffenen Ortschaften in den Jahren deutlich verändert.
3: Ja, die Strecke wurde ja Ende des 19. Jahrhunderts errichtet. Seitdem haben sich Siedlungsstrukturen sehr stark geändert. Und es ist wichtig, dass man solche Themen nicht nur am grünen Tisch sozusagen entscheidet, sondern dass die Beteiligten, die auch die Planung dann beauftragen werden, sich abstimmen, welche Varianten geprüft werden sollen. Und genau das ist heute Ziel, dass die Beteiligten sich das draußen ansehen und dann wissen, was sie den Planern, die das dann quasi abarbeiten, mitgeben sollen, welche Varianten quasi einbezogen werden.
1: Die Investitionskosten werden derzeit auf etwa 130 Millionen Euro geschätzt. Nach aktuellem Stand könnten rund 90% der Summe über Bundesfördermittel finanziert werden. Die Planungskosten würden hingegen überwiegend vom Land Sachsen-Anhalt getragen. Die nun vorliegende Untersuchung soll die Grundlage für die weitere Entscheidung der Zukunft der Saftbahn bilden. Aber zu wann genau der erste Zug auf der Saftbahnstrecke rollen soll, das bleibt vorerst ein Geheimnis.
2: Ich ahne, dass es die Menschen interessiert, habe aber, ich sag mal, 5 Jahre Ministerin, die für Verkehr zuständig ist, egal ob wir über Straße oder über Schiene reden, gelernt, dass es gut ist, jetzt im Augenblick keine Jahreszahlen zu nennen. Es ist also wirklich, es wird ein paar Jahre dauern, aber eine genaue Jahreszahl würde ich nicht nennen.
0: Aufgrund der

0: aktuell im Salzlandkreis ausgerufenen Waldbrandgefahrenstufe 4 besteht auch im Gebiet der Stadt Aschersleben eine erhöhte Gefahr von Wald- und Flächenbränden. Das Ordnungsamt der Stadt Aschersleben bittet alle Bürger, Waldgebiete sowie trockene Wiesen und Freiflächen nach Möglichkeit zu meiden und besondere Vorsicht walten zu lassen. Bereits kleinste Zündquellen können bei der derzeitigen Trockenheit Brände auslösen. Insbesondere wird darauf hingewiesen, kein offenes Feuer in oder in der Nähe von Wäldern und trockenen Flächen abzubrennen. Das Rauchverbot in Waldgebieten beachten, keine Zigaretten kippen oder andere brennende Gegenstände wegwerfen. Fahrzeuge nicht auf trockenem Gras oder unbefestigten Flächen abstellen. Verdächtige Rauchentwicklungen oder Brände umgehend über den Notruf 112 melden. Die Kaderplanung für die kommende Bundesliga-Saison nimmt weiter Fahrt auf im Bereich Volleyball. Nach der Verpflichtung von Cheftrainer Brett Hudson und den Vertragsverlängerungen wichtiger Leistungsträger können die Cerebrix Volleygoats inzwischen 4 spannende Neuzugänge präsentieren. Für den Außenangriff verstärken künftig Jordan McKee und Cole Kaczynski das Team. Jordan kommt mit Erfahrungen aus der ersten ungarischen Liga sowie dem kanadischen College Volleyball nach Mitteldeutschland. Besonders außergewöhnlich, er ist beidhändiger Angreifer und dadurch für Gegner nur schwer auszurechnen. Im Mittelblock konnte Rico Wartloff verpflichtet werden. Der US-Amerikaner spielte zuletzt 2 Jahre für Big Bank Tartu in Estland und wurde dort 2025 zum besten Mittelblocker der Liga gewählt. Für die Diagonalposition kommt mit Jakob Harris ein weiterer Kanadier zu den Cerebrix Volleygoats. Nach 5 erfolgreichen Jahren bei den UNB Reds sammelte er zuletzt erste Profi-Erfahrungen in Finnlands höchster Spielklasse.
1: Ein Buch, das man nicht nur liest, sondern auch anschaut und als Kunstobjekt erlebt. Genau das zeigt die Ausstellung Biplomania Sachsen-Anhalts Künstlerbücher im Schloss Köthen. Sie läuft bis zum 9. August 26 und präsentiert Werke aus der Landessammlung Künstlerbücher Sachsen-Anhalt der Anhaltischen Landesbücherei Dessau. Die Ausstellung zeigt, wie unterschiedliche Künstlerbücher sein können. Manche sehen noch wie Bücher aus, andere sind eher Objekte aus Holz, Glas oder Metall. Oft geht es gar nicht mehr nur ums Lesen, sondern darum, das Buch als Kunstwerk zu betrachten und neu zu entdecken.
2: Wir wollen erstmalig einen Einblick zum einen in die sehr umfangreiche Künstlerbuchsammlung der Anhaltischen Landesbücherei, die gleichzeitig auch die Landeskunstbuchsammlung ist, geben. Und zum anderen wollen wir das Medium als solches erstmalig vorstellen. Was ist ein Künstlerbuch? Was habe ich mir darunter vorzustellen? Und deswegen haben wir Objekte ausgewählt, die vielleicht dieses Konzept des Künstlerbuchs vermitteln. Denn Künstlerbücher sind von Künstlern unikat oft gestaltete Kunstwerke, die aber in Buchform daherkommen, aber eben nicht einfach gelesen werden können. Manche sind Buchobjekte, die man einfach nur anschauen kann. Andere haben überhaupt keine Worte, andere sind illustrierte Bücher. Und wir wollen diese Bandbreite des Mediums eben vorstellen, da das Künstlerbuch als solches nicht unbedingt allen bekannt ist, im Unterschied zu Skulptur, Malerei und ähnlichen Gattungen.
1: Das zeigt doch die große Vielfalt der Ausstellung. Von kleinen, einfachen Arbeiten bis hin zu großen, auffälligen Buchobjekten ist alles dabei. Dadurch wird klar, dass ein Künstlerbuch nicht nur ein Buch im klassischen Sinn ist, sondern auch eine Form von Kunst.
3: Bücher, Kunstbücher sind die Hochglanzbücherproduktion aus den unterschiedlichsten Bereichen, die aber in relativ hohen Auflagen entstehen, sondern diese sind wirklich Künstlerbücher. Das sind Produkte, das sind Werke, ähnlich wie Gemälde, nur eben in Buchform unter Einbeziehung der für Bücher typischen Formate, der Lettern, der Buchstaben, zum Teil auch eigener Texte. Also es bleibt immer ein Bezug auf das Buch, das von einer Künstlerin und einer Künstlerin individuell gestaltet worden ist und in den seltensten Fällen in mehr als einem Exemplar entsteht.
1: Diese Vielfalt macht auch den Aufbau der Ausstellung schwierig. Jedes Werk ist anders und braucht seinen eigenen Platz und Umgang, damit es richtig wirken kann und gleichzeitig geschützt ist. Auch der Ort Köthen wurde bewusst gewählt, damit mehr Menschen die Künstlerbücher kennenlernen und verstehen, wie wichtig dieses Kunstfeld ist.
3: Das Land Sachsen-Anhalt kauft ja kontinuierlich Kunst. Seit einigen Jahren sind wir dazu übergegangen, die Anschaffung eines Jahres zu präsentieren in Zusammenarbeit mit der Kunststiftung. Und mir lag immer am Herzen, dass wir diese Künstlerbücher, die wir mit Unterstützung der Anhaltischen Landesbibliothek in Dessau, der Georgenbibliothek, ankaufen, auch mal der Öffentlichkeit zu präsentieren. Und heute habe ich nun die Freude, diese Ausstellung hier auf den Weg schicken zu können. Ich hoffe auf viele, viele Besucherinnen und Besucher, die sich mal mit der Art und Weise auseinandersetzen, wie Bücher auch heute noch entstehen können, als gäbe es den Buchdruck nicht. Versetzen wir uns also in die Zeit vor Gutenberg, als es noch keine Lettern und keine Massenproduktion gab, sind alles Unikate, alles individuell gestaltete Bücher von Künstlerinnen und Künstlern, thematisch relativ frei. Manches bezieht sich auf Müller, den Wandermüller, sprichwörtlichen aus Dessau, Dichter Schubert vertont. Und so hat man viele, viele Bezüge zur Kunstlandschaft des Landes Sachsen-Anhalt, Mitteldeutschlands und darüber hinaus und kann eigentlich in Gedanken und Erinnerungen schwelgen, wenn man hier durch die schönen Räume im Schloss Köthen geht und sich anschaut, was zusammengetragen worden ist.
1: Am Ende wird deutlich, ein Künstlerbuch ist nicht nur einfach ein Buch. Es kann ein Kunstwerk sein, das überrascht, weil es anders aussieht und anders funktioniert. Manche laden zum Blättern ein, andere wirken wie Skulpturen. Genau diese Vielfalt macht sie spannend. Die Ausstellung zeigt deshalb ganz einfach gesagt, Bücher können viel mehr sein, als wir normalerweise denken. Sie können Kunst sein, die man anschauen, entdecken und neu verstehen kann.
0: Sommer, Sonne und Spaß im Wasser. Der Salzlandkreis möchte diese sofortige Gedankenverbindung für die Region erweitern. Ganz praktisch um Schwimmen und Sicherheit. Gemeinsam mit der Salzlandsparkasse möchten wir Impulse setzen und die Schwimmfähigkeit in der Region stärken, sagt Landrat Markus Bauer. Seepferdchen-Sonntage ist eine Aktion im Salzlandkreis benannt, die unkomplizierte Möglichkeiten zum Ablegen von Schwimmabzeichen schaffen soll. Dabei wird die Hilfe von Vereinen und Einrichtungen gebraucht, die Schwimmkurse und Prüfungen für Kinder, aber auch Erwachsene anbieten. Der Landrat hat sie dazu kontaktiert, informiert und um Ideen und Erfahrungen gebeten, bis zur Festlegung genauer Rahmenbedingungen und Termine. Ich möchte Sie herzlich einladen, sich an diesem Projekt zu beteiligen, ruft Markus Bauer alle Interessierten auf. Salzlandkreis und Salzlandsparkasse werden Sie bei den Seepferdchensonntagen dabei aktiv unterstützen. Das gemeinsame Projekt bietet beteiligten Vereinen finanzielle Zuwendung, hilft durch breite Öffentlichkeit bei deren Mitgliederwerbung und stärkt somit ein wichtiges, ein nahezu lebenswichtiges Ehrenamt. Denn für ungetrübten Badespaß kann mit mehr und besserer Schwimmkompetenz in der Bevölkerung Unfällen vorgebeugt werden. Damit, liebe Zuschauer, sind wir am Ende unserer Freitagsausgabe der RBB Aktuellnachrichten. Schauen jetzt noch wie gewohnt auf das Wetter und auf die Meldungen aus Dessau-Roßlau. Am Samstag kommt dann ab 18 Uhr unser Wochenrückblick hinzu. Und am Montag ab 18 Uhr gibt es dann wieder aktuelle Nachrichten mit meinen Kollegen Leon Huyer. Bis dahin haben Sie ein schönes Wochenende. Schützen Sie sich ein bisschen vor der angesagten Hitze. Machen Sie es gut.
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Am Samstag wird es heiß. 39 Grad Celsius erwarten uns. Der Himmel ist hierbei wechselnd bewölkt. Regen bekommen wir nicht und eine leichte Brise aus dem Norden vollendet das Paket. Am Sonntag wird die Nacht noch wärmer.

0: Eine ganz besondere Premiere wurde am 19. Juni in Dessau gefeiert. Auf der Museumskreuzung wurde die neue Breakdance-Ampel offiziell in Betrieb genommen. Sachsen-Anhalts Ministerin für Infrastruktur und Digitales, Dr. Lydia Hüskens, und Dessaus Bürgermeisterin Jacqueline Lode gaben die außergewöhnliche Lichtsignalanlage frei. Auf die Idee dabei kam der New Kid Verein.
1: Eigentlich ist es wirklich eine Schnapsidee oder in einem Moment von so einem Rumflapsen entstanden, ob man nicht eigentlich auch mal in Dessau so eine Breakdance-Ampel machen könnte. Und das kam ja mit dem Hintergrund, dass es in vielen anderen Städten auch schon unterschiedliche Ampelfiguren gibt. Und dann war die Überlegung, was könnte man in Dessau machen, und dann so Breakdance. Und dann, ja, war das gesetzt. Und dann haben wir das so ein bisschen in der Szene auch besprochen, auch im Verein. Und dann war relativ schnell klar, da hätten wir Lust drauf. Und dann haben wir mit Stadträten gesprochen, speziell mit Jörg Bernstein und Paul Nolte, dem wir auch nochmal Dank aussprechen wollen, weil die haben dann eine Beschlussvorlage draus gemacht und die auch in die Gremien, in den Stadtrat eingebracht. Und dann haben wir ja letztes Jahr gesehen, vor einem guten Jahr, dass der Stadtrat das für positiv befunden hat.
0: Die Idee hinter der Ampel ist jedoch weit mehr als nur eine kreative Besonderheit. Die Geschichte des Breakdance in Dessau reicht bis in die frühen 1980er Jahre zurück. Schon damals existierte in der Stadt eine lebendige Breakdance-Szene. Dort, wo sich heute die Museumskreuzung befindet, lag einst ein wichtiger Treffpunkt der Tänzer. Auch die Figuren der Ampel wurden nicht zufällig gewählt. Die Motive stellen zwei konkrete Personen dar und erinnern damit an die Anfänge der lokalen Hip-Hop-Kultur.
1: Es ist ja schon noch die Vorgabe, dass es eine bewegende Figur sein muss und eine stehende Figur. Also man muss schon auch an den Silhouetten noch erkennen können, dass es bewegend oder stehend eben ist. Und bei der bewegenden Person haben wir uns auf Beach mitbezogen. Das ist auch eine Breakdance-Ikone hier aus Dessau, der in den 80er Jahren sehr, sehr aktiv war, auch in Ostdeutschland nach wie vor sehr, sehr geschätzt wird für seine Fähigkeiten. Also er hat da schon sehr viel Grundlagenarbeit betrieben und neue Grenzen aufgezeigt, und wurde halt positiv befunden, und dann haben wir gesagt, dann nehmen wir halt Beach mit, und er ist mit so einer bewegenden Figur, Bewegung da eigentlich auch ganz gut zu sehen. Die zweite Figur ist Peter Steinsberger, aka Blaster Punk, so nennt er sich eigentlich, und er kommt ja eher so aus der Punk-Szene, und die Vernetzung war ja eben auch hier auf der Kreuzung, weil die viel mit den Ghetto-Blastern eben auch die Musik gemacht haben, und so kam das eben zu einer stehenden Bewegung mit dem Ghetto-Blaster, so ein Vorhalter, das sollte eigentlich eindeutig sein.
0: Der 2023 gegründete New Kid Verein führt DJs elektronischer Tanzmusik sowie tanzbegeisterte Menschen aus Dessau und dem Umland zusammen. Die Finanzierung der Ampelfiguren übernahm der Verein vollständig aus eigenen Mitteln. Umso größer ist nun die Freude über die positive Resonanz der Bevölkerung. Für viele Menschen hat Breakdance bis heute eine besondere Bedeutung und ist weit mehr als nur ein Tanzstil.
1: Wir hatten ja am 1. Mai mit der Stiftung Bauhaus ja auch eine Veranstaltung gemacht, und am Tag davor habe ich in Dessau in einem Laden das Linoleum gekauft, und dann war die Frage, ob wir das Muster, wenn das ja zusammengelegt wird, auch passend sein muss, und da habe ich gesagt, nee, das ist ja nur für Breakdance. Und der Kollege auf der anderen Seite vom Tresen kriegt auf einmal so ein Lächeln und so ein Glänzen in den Augen und sagte, ah, Mensch, ja, da war ich ja früher auch so am Rande so dabei. Und der Kollege aus der Elektroabteilung, der war auch so richtiger Breakdancer. Und dann merkt man eben, also wenn es nicht gerade offensichtlich ist in der Stadtgesellschaft, dass es trotzdem irgendwie ein Thema ist. Und kaum, wenn man das aufgreift, auch viele alte Erinnerungen wach werden.
0: Mit dem Projekt möchte der Verein auch auf die kulturelle Bedeutung der Hip-Hop-Bewegung aufmerksam machen. Langfristiges Ziel ist die Anerkennung von Hip-Hop als immaterielles Kulturgut. Die Breakdance-Ampel setzt dafür nun ein sichtbares Zeichen.
2: Anlässlich des 100-jährigen Bauhausjubiläums gibt es auch in der Anhaltischen Gemäldegalerie im Schloss Georgium eine Sonderausstellung. Seit dem 19. Juni kann man sich hier in zwei Räumen die Fotoausstellung Sven Bernitz Bauhaus anschauen. Der in Berlin geborene Fotograf zeigt vier Serien, die sich alle mit der Bauhausarchitektur in Dessau auseinandersetzen.
3: Das Bauhaus beschäftigt mich schon länger und generell, weil ich mich für Bauhaus und für Architektur interessiere. Und in meinen Fotografien ist das Hauptthema Architektur. Und da war es irgendwie sehr naheliegend, auch eine Ausstellung.

0: Entschuldigung, ein Projekt zum Bauhaus zu machen. Das heißt also, das Interesse war schon länger da. Ich hatte bloß ein bisschen das Problem, dass das Bauhaus schon sehr oft fotografiert wurde. Das heißt also, eigentlich gibt es schon alle Bilder vom Bauhaus und deswegen habe ich ein bisschen überlegt, was kann ich machen, und dann bin ich darauf gekommen, dass ich eben das ein bisschen anders gestalten muss als bisher.
1: Definitiv keine leichte Aufgabe. Der in Zossen lebende Künstler hat sich jedoch eine besondere Idee einfallen lassen. So hat er sich von 4 Bauhausmeistern und deren speziellen Arbeitsweisen inspirieren lassen.
0: Also ganz konkret von Lionel Feininger, von Wassily Kandinsky, von Laszlo Moholy-Nagy und von Marianne Brandt. Diese 4 Protagonisten habe ich eben als Vorbild genommen und dann jeweils bei ihnen geschaut, was ist das Besondere bei den Arbeiten oder bei der Arbeitsweise gewesen. Und das habe ich dann versucht, in meine Fotografien zu transformieren. Also die Bilder, die man jetzt hier sieht im Hintergrund, beziehen sich auf Kandinsky. Das heißt, also Kandinsky hat sich ja ganz stark mit Abstraktion beschäftigt. Und dieses Thema Abstraktion habe ich dann eben in meine Fotografien transformiert. Und die Bilder, die man jetzt sieht, sind eben auf den ersten Blick abstrakte Bilder, aber im Detail kann man, wenn man näher rangeht, dann ganz deutlich sehen, dass da auch Architektur abgebildet ist.
1: Ein ganz besonderer Hingucker in der Fotoausstellung sind Bilder, die auf Aluminium gedruckt sind. Dabei hat sich der Fotograf natürlich einiges gedacht.
0: Das war das erste Mal und jetzt auch im Endeffekt bisher das einzige Mal, dass ich Bilder tatsächlich auf Metall gedruckt habe. Also das ist raues Aluminium und dieses Aluminium schimmert dann an den hellen Stellen durch. Das gibt eine ganz andere Bildwirkung. Das Bild sieht eher fast aus wie ein Plastik oder auch wie eine Grafik. Also die wenigsten assoziieren es direkt mit einer Fotografie, und ich habe es gemacht, weil die Serie sich auf Marianne Brandt bezieht. Und Marianne Brandt war Designerin und Metallgestalterin und war eben am Bauhaus auch stellvertretende Leiterin der Metallwerkstatt, und als Hommage an diese Tätigkeit habe ich eben meine Fotografien direkt auf Aluminium gedruckt.
1: Ermöglicht wurde die Sonderausstellung durch eine großzügige Förderung des Landes Sachsen-Anhalt. Anschauen kann man sich die Bilder in der Anhaltischen Gemäldegalerie nun noch bis zum 9. August. Geöffnet ist die Galerie an allen Tagen bis auf den Dienstag von 10 bis 18 Uhr.

0: Der Mädchenchor des Landesgymnasiums für Musik aus Wernigerode war nur einer von zahlreichen Chören, die vom 19. bis zum 21. Juni bei den Landeschortagen die Dessau-Roßlauer Innenstadt in eine musikalische Oase verwandelten. Gesangsgruppen aus ganz Sachsen-Anhalt versammelten sich in der Muldestadt. Organisiert wurde das Event vom Landesmusikrat Sachsen-Anhalt und von der Stadt. Nachdem die Chortage am Freitag mit dem Junior-Chorfest starteten, stand am Samstag das Landeschorfest auf dem Plan. Hierbei gab es zahlreiche Auftritte von Chören auf dem Marktplatz und in der Marienkirche zu hören.
1: Also die Chöre sind, glaube ich, guter Stimmung. Wie das angenommen wird, also wir hatten das Gefühl vorhin, als geregnet hat, war mehr Publikum hier auf dem Marktplatz. Ist leider auch sehr warm und sonnig. Aber ich denke, das kommt gut an. In der Marienkirche, da ist, glaube ich, sehr gut besucht. Kann man auch ein bisschen gekühlt sitzen. Also jetzt am Nachmittag werden nochmal Auftritte stattfinden hier auf der Bühne und in der Marienkirche. 18 Uhr ist nochmal genau der Höhepunkt. Da gibt es einmal noch die Auftritte von den Chören, die noch da sind. Das sind 8 Chöre. Jeder singt nochmal 2 Titel. Und es wird dann eine Publikumsabstimmung geben. Sozusagen für die 3 besten Chöre gibt es ein kleines Preisgeld. Und es gibt einen Überraschungsgast, der mit den Chören und auch Besuchern zusammen singen wird. Es werden Boomwacker verteilt, sodass da auch rhythmisch aktiv mitgemacht werden kann.

Der Überraschungsgast beim Festkonzert war niemand Geringeres als Schauspieler und Musiker Axel Prahl. Zusammen mit dem Popchor Dessau spielte der Tatortstar sein Lied »Heute fange ich an«. Und auch das Publikum war eingeladen mitzusingen und gleichzeitig mit bunten Kunststoffröhren, den sogenannten Boomwhackers, eine ganz besondere akustische Kulisse zu erzeugen.

0: Ein wirklich toller gemeinschaftlicher Moment auf dem Marktplatz, der auch Prahl selber ziemlich berührte. Die Kraft des gemeinsamen Musizierens stand beim Landeschorfest über allem. Für die Chöre sind Veranstaltungen wie diese ganz wichtig.
1: Chorsingen verbindet. Man sagt auch, Musik singen ist gesund. Genau, das ist, und wir bieten hier praktisch eine Plattform, dass die Chöre sich treffen können, austauschen können, voneinander lernen können. Es gibt ja auch heute, gab es auch die Möglichkeit, dass sich 4 Chöre haben den Wunsch geäußert, sich beraten zu lassen von dem Chorleiter vom Rundfunk Jugendchor Wernigerode. Die erfahren dann praktisch bekommen dann ein bisschen Feedback für ihre Arbeit. Genau, und das andere ist, man hört anderen zu, hat Programmanregungen dann, die man bekommt, ja.
0: Unter den 8 Chören, die beim Festkonzert auftraten, wurden per Publikumsabstimmung die besten noch einmal etwas hervorgehoben und ausgezeichnet. Den 3. Platz erreichte der Mädchenchor des Landesgymnasiums für Musik aus Wernigerode. Auf Platz 2 sang sich der Jugendchor des Anhaltischen Theaters Dessau, während der Kinderchor des Anhaltischen Theaters den Publikumspreis gewann. Am Sonntag stand dann noch der Landeschorwettbewerb an. Einen ausführlichen Beitrag dazu gibt es in einer unserer nächsten Sendungen. Hier noch abschließend der Popchor Dessau mit Ich schenk dir die Welt von den Prinzen.

Es ist Freitag und damit herzlich willkommen zur letzten RBW-Aktuell-Ausgabe in dieser Woche. Am Dienstag wurde die Vereinbarung zur Initiative Bürgerarbeit Sachsen-Anhalt Teilhabe durch Mitwirkung, Perspektiven durch Beschäftigung unterzeichnet. Ziel der Initiative ist es, Menschen neue Chancen zu eröffnen durch verpflichtende Arbeitsgelegenheiten, Aktivierung, Qualifizierung, gesellschaftliche Teilhabe und den schrittweisen Weg in Ausbildung und Beschäftigung. Dabei sollen sowohl arbeitsmarktferne Menschen, die Grundsicherung beziehen, als auch Leistungsberechtigte nach dem Asylbewerberleistungsgesetz einbezogen werden, denn verpflichtende Arbeitsgelegenheiten sind ein wichtiger Baustein, um Teilhabe zu ermöglichen und den gesellschaftlichen Zusammenhalt in Sachsen-Anhalt zu stärken. Die Einführung verpflichtender Arbeitsgelegenheiten für Bürgergeld bzw. nunmehr Grundsicherungsempfänger wird bundesrechtlich zukünftig einfacher möglich sein. Mit dem Inkrafttreten der neuen Grundsicherung für Arbeitssuchende zum 1. Juli 2026 werden die bisherigen Instrumente

0: zur Aktivierung und Integration erwerbsfähiger Leistungsberechtigter deutlich weiterentwickelt. Hieran knüpft die Initiative an.
1: Die Pläne zur Wiederbelebung der sogenannten Saftbahn zwischen Bitterfeld, Zürbig und Stumsdorf nehmen weiter Gestalt an. Nach der Vorstellung einer Machbarkeitsstudie im Februar hat sich Sachsen-Anhalts Infrastrukturministerin Lydia Hüskens nun persönlich ein Bild vom Zustand der Strecke gemacht. Gemeinsam mit dem Projektteam nahm sie an einer Befahrung der Trasse teil. Dabei stand vor allem die Vorbereitung der nächsten Planungsschritte im Mittelpunkt. Nach Angaben der Ministerin sei es wichtig, dass alle beteiligten Partner eng zusammenarbeiten, um das Vorhaben zügig voranzutreiben. Vor Ort sollten mögliche Standorte für künftige Haltepunkte geprüft sowie mögliche Hindernisse frühzeitig erkannt werden.
2: Es geht uns natürlich vor allen Dingen daran, auch ein klares Signal zu setzen. Wir haben Anfang des Jahres die Machbarkeitsstudie vorgestellt als Land hier in der Region und gezeigt, ja, wir können tatsächlich eine Strecke reaktivieren. Das ist das erste Mal. Bisher ging es bei den meisten Strecken ja leider in eine andere Richtung. Und wir haben aber auch klar gemacht, dass das durchaus eine entsprechende Planungszeit braucht. Das Planungsteam hat sich inzwischen gefunden, besteht natürlich nicht nur aus dem Land, wobei wir uns dann natürlich schon in der Hauptpflicht sehen, sondern eben auch aus den kommunalen Vertretern, sodass wir jetzt wirklich in den Arbeitsmodus gehen und heute auch mal ein Signal setzen, dass wir tatsächlich in der Umsetzung sind. Wir präsentieren im Endeffekt heute einfach mal die Strecke, die wir uns vorstellen können, wobei das dann im Detail natürlich Ergebnis der entsprechenden Untersuchung sein wird. Das können wir ja nicht einfach so am grünen Tisch festlegen.
1: Die Reaktivierung stillgelegter Bahnstrecken gilt als eine Möglichkeit, den Schienenverkehr leistungsfähiger und zuverlässiger zu machen. Sachsen-Anhalt setzt dabei vor allem auf die Nutzung bestehender Infrastruktur. Voraussetzung für eine Umsetzung ist jedoch, dass das Projekt sowohl verkehrlich als auch wirtschaftlich sinnvoll ist. Eine von der Nahverkehrsservice Sachsen-Anhalt GmbH, kurz NASA, beauftragte Machbarkeitsstudie kommt zu einem positiven Ergebnis. Demnach ist eine Wiederinbetriebnahme der Strecke grundsätzlich möglich, sofern die weiteren Planungen keine deutlich höheren Kosten verursachen. Rund 31.000 Menschen können dadurch künftig an das mitteldeutsche S-Bahn-Netz angebunden werden.
3: Das Projekt hat einen vergleichsweise großen Stellenwert, weil es darum geht, eine industriell geprägte Region mit vielen Berufspendlern an das S-Bahn-System hier im Raum Halle Leipzig anzuschließen. Wir sehen da also tatsächlich einen großen Mehrwert auch auf der verkehrlichen Seite. Daher wird das sozusagen auch mit Vehemenz vorangetrieben. Es sind aber eine Reihe von Herausforderungen. Die Strecke ist ja in Teilen stillgelegt, in Teilen gar nicht mehr vorhanden. Es gibt vier verschiedene Infrastrukturbetreiber, die sozusagen zusammengebündelt werden müssen, wo die Bereitschaft ohne weiteres dafür da ist, man sich gemeinsam engagiert. Und es ist ein umfangreicher Ausbau erforderlich, um die Geschwindigkeit fahren zu können, die erforderlich ist. Und letztlich muss man auch eine Elektrifizierung vornehmen, damit man eben diese Integration in das S-Bahn-Netz vornehmen kann.
1: Die Kontrollfahrt wird aber nicht nur zum Zweck der Streckenbesichtigung abgefahren, sondern auch, um sich in der Planung nach den Varianten für die betroffenen Ortschaften der Strecke zu erkundigen. Schließlich haben sich die Strukturen von betroffenen Ortschaften in den Jahren deutlich verändert.
3: Ja, die Strecke wurde ja Ende des 19. Jahrhunderts errichtet. Seitdem haben sich Siedlungsstrukturen sehr stark geändert. Und es ist wichtig, dass man solche Themen nicht nur am grünen Tisch sozusagen entscheidet, sondern dass die Beteiligten, die auch die Planung dann beauftragen werden, sich abstimmen, welche Varianten geprüft werden sollen. Und genau das ist heute Ziel, dass die Beteiligten sich das draußen ansehen und dann wissen, was sie den Planern, die das dann quasi abarbeiten, mitgeben sollen, welche Varianten quasi einbezogen werden.
1: Die Investitionskosten werden derzeit auf etwa 130 Millionen Euro geschätzt. Nach aktuellem Stand könnten rund 90% der Summe über Bundesfördermittel finanziert werden. Die Planungskosten würden hingegen überwiegend vom Land Sachsen-Anhalt getragen. Die nun vorliegende Untersuchung soll die Grundlage für die weitere Entscheidung der Zukunft der Saftbahn bilden. Aber zu wann genau der erste Zug auf der Saftbahnstrecke rollen soll, das bleibt vorerst ein Geheimnis.
2: Ich ahne, dass es die Menschen interessiert, habe aber, ich sag mal, 5 Jahre Ministerin, die für Verkehr zuständig ist, egal ob wir über Straße oder über Schiene reden, gelernt, dass es gut ist, jetzt im Augenblick keine Jahreszahlen zu nennen. Es ist also wirklich, es wird ein paar Jahre dauern, aber eine genaue Jahreszahl würde ich nicht nennen.
0: Aufgrund der

0: Aktuell im Salzlandkreis ausgerufenen Waldbrandgefahrenstufe 4 besteht auch im Gebiet der Stadt Aschersleben eine erhöhte Gefahr von Wald- und Flächenbränden. Das Ordnungsamt der Stadt Aschersleben bittet alle Bürger, Waldgebiete sowie trockene Wiesen und Freiflächen nach Möglichkeit zu meiden und besondere Vorsicht walten zu lassen. Bereits kleinste Zündquellen können bei der derzeitigen Trockenheit Brände auslösen. Insbesondere wird darauf hingewiesen, kein offenes Feuer in oder in der Nähe von Wäldern und trockenen Flächen abzubrennen. Das Rauchverbot in Waldgebieten beachten, keine Zigaretten kippen oder andere brennende Gegenstände wegwerfen. Fahrzeuge nicht auf trockenem Gras oder unbefestigten Flächen abstellen. Verdächtige Rauchentwicklungen oder Brände umgehend über den Notruf 112 melden. Die Kaderplanung für die kommende Bundesliga-Saison nimmt weiter Fahrt auf im Bereich Volleyball. Nach der Verpflichtung von Cheftrainer Brett Hudson und den Vertragsverlängerungen wichtiger Leistungsträger können die Cerebrix Volleygoats inzwischen 4 spannende Neuzugänge präsentieren. Für den Außenangriff verstärken künftig Jordan McKee und Cole Kaczynski das Team. Jordan kommt mit Erfahrungen aus der ersten ungarischen Liga sowie dem kanadischen College Volleyball nach Mitteldeutschland. Besonders außergewöhnlich, er ist beidhändiger Angreifer und dadurch für Gegner nur schwer auszurechnen. Im Mittelblock konnten Rico Wartloff konnte verpflichtet werden. Der US-Amerikaner spielte zuletzt 2 Jahre für Big Bank Tartu in Estland und wurde dort 2025 zum besten Mittelblocker der Liga gewählt. Für die Diagonalposition kommt mit Jakob Harris ein weiterer Kanadier zu den Cerebrix Volleygoats. Nach 5 erfolgreichen Jahren bei den UNB Reds sammelte er zuletzt erste Profi-Erfahrungen in Finnlands höchster Spielklasse.
1: Ein Buch, das man nicht nur liest, sondern auch anschaut und als Kunstobjekt erlebt. Genau das zeigt die Ausstellung Biblomania Sachsen-Anhalts Künstlerbücher im Schloss Köthen. Sie läuft bis zum 9. August 26 und präsentiert Werke aus der Landessammlung Künstlerbücher Sachsen-Anhalt der Anhaltischen Landesbücherei Dessau. Die Ausstellung zeigt, wie unterschiedliche Künstlerbücher sein können. Manche sehen noch wie Bücher aus, andere sind eher Objekte aus Holz, Glas oder Metall. Oft geht es gar nicht mehr nur ums Lesen, sondern darum, das Buch als Kunstwerk zu betrachten und neu zu entdecken.
2: Wir wollen erstmalig einen Einblick zum einen in die sehr umfangreiche Künstlerbuchsammlung der Anhaltischen Landesbücherei, die gleichzeitig auch die Landeskunstbuchsammlung ist, geben. Und zum anderen wollen wir das Medium als solches erstmalig vorstellen. Was ist ein Künstlerbuch? Was habe ich mir darunter vorzustellen? Und deswegen haben wir Objekte ausgewählt, die vielleicht dieses Konzept des Künstlerbuchs vermitteln. Denn Künstlerbücher sind von Künstlern unikat oft gestaltete Kunstwerke, die aber in Buchform daherkommen, aber eben nicht einfach gelesen werden können. Manche sind Buchobjekte, die man einfach nur anschauen kann. Andere haben überhaupt keine Worte, andere sind illustrierte Bücher. Und wir wollen diese Bandbreite des Mediums eben vorstellen, da das Künstlerbuch als solches nicht unbedingt allen bekannt ist, im Unterschied zu Skulptur, Malerei und ähnlichen Gattungen.
1: Das zeigt auch die große Vielfalt der Ausstellung. Von kleinen, einfachen Arbeiten bis hin zu großen, auffälligen Buchobjekten ist alles dabei. Dadurch wird klar, dass ein Künstlerbuch nicht nur ein Buch im klassischen Sinn ist, sondern auch eine Form von Kunst.
3: Bücher, Kunstbücher sind die Hochglanzbücherproduktion aus den unterschiedlichsten Bereichen, die aber in relativ hohen Auflagen entstehen, sondern diese sind wirklich Künstlerbücher. Das sind Produkte, das sind Werke, ähnlich wie Gemälde, nur eben in Buchform unter Einbeziehung der für Bücher typischen Formate, der Lettern, der Buchstaben, zum Teil auch eigener Texte. Also es bleibt immer ein Bezug auf das Buch, das von einer Künstlerin und einer Künstlerin individuell gestaltet worden ist und in den seltensten Fällen in mehr als einem Exemplar entsteht.
1: Diese Vielfalt macht auch den Aufbau der Ausstellung schwierig. Jedes Werk ist anders und braucht seinen eigenen Platz und Umgang, damit es richtig wirken kann und gleichzeitig geschützt ist. Auch der Ort Köthen wurde bewusst gewählt, damit

0: mehr Menschen die Künstlerbücher kennenlernen und verstehen, wie wichtig dieses Kunstfeld ist.
1: Das Land Sachsen-Anhalt kauft ja kontinuierlich Kunst. Seit einigen Jahren sind wir dazu übergegangen, die Anschaffung eines Jahres zu präsentieren in Zusammenarbeit mit der Kunststiftung. Und mir lag immer am Herzen, dass wir diese Künstlerbücher, die wir mit Unterstützung der Anhaltischen Landesbibliothek in Dessau, der Georgenbibliothek, ankaufen, auch mal der Öffentlichkeit zu präsentieren. Und heute habe ich nun die Freude, diese Ausstellung hier auf den Weg schicken zu können. Ich hoffe auf viele, viele Besucherinnen und Besucher, die sich mal mit der Art und Weise auseinandersetzen, wie Bücher auch heute noch entstehen können, als gäbe es den Buchdruck nicht. Versetzen wir uns also in die Zeit vor Gutenberg, als es noch keine Lettern und keine Massenproduktion gab, sind alles Unikate, alles individuell gestaltete Bücher von Künstlerinnen und Künstlern, thematisch relativ frei. Manches bezieht sich auf Müller, den Wandermüller, sprichwörtlichen aus Dessau, Dichter Schubert vertont. Und so hat man viele, viele Bezüge zur Kunstlandschaft des Landes Sachsen-Anhalt, Mitteldeutschlands und darüber hinaus und kann eigentlich in Gedanken und Erinnerungen schwelgen, wenn man hier durch die schönen Räume im Schloss Köthen geht und sich anschaut, was zusammengetragen worden ist.
0: Am Ende wird deutlich, ein Künstlerbuch ist nicht nur einfach ein Buch. Es kann ein Kunstwerk sein, das überrascht, weil es anders aussieht und anders funktioniert. Manche laden zum Blättern ein, andere wirken wie Skulpturen. Genau diese Vielfalt macht sie spannend. Die Ausstellung zeigt deshalb ganz einfach gesagt, Bücher können viel mehr sein, als wir normalerweise denken. Sie können Kunst sein, die man anschauen, entdecken und neu verstehen kann.
2: Sommer, Sonne und Spaß im Wasser. Der Salzlandkreis möchte diese sofortige Gedankenverbindung für die Region erweitern. Ganz praktisch um Schwimmen und Sicherheit. Gemeinsam mit der Salzland-Sparkasse möchten wir Impulse setzen und die Schwimmfähigkeit in der Region stärken, sagt Landrat Markus Bauer. Seepferdchen-Sonntage ist eine Aktion im Salzland-Kreis benannt, die unkomplizierte Möglichkeiten zum Ablegen von Schwimmabzeichen schaffen soll. Dabei wird die Hilfe von Vereinen und Einrichtungen gebraucht, die Schwimmkurse und Prüfungen für Kinder, aber auch Erwachsene anbieten. Der Landrat hat sie dazu kontaktiert, informiert und um Ideen und Erfahrungen gebeten, bis zur Festlegung genauer Rahmenbedingungen und Termine. Ich möchte Sie herzlich einladen, sich an diesem Projekt zu beteiligen, ruft Markus Bauer alle Interessierten auf. Salzlandkreis und Salzland-Sparkasse werden Sie bei den Seepferdchensonntagen dabei aktiv unterstützen. Das gemeinsame Projekt bietet beteiligten Vereinen finanzielle Zuwendung, hilft durch breite Öffentlichkeit bei deren Mitgliederwerbung und stärkt somit ein wichtiges, ein nahezu lebenswichtiges Ehrenamt. Denn für ungetrübten Badespaß kann mit mehr und besserer Schwimmkompetenz in der Bevölkerung Unfällen vorgebeugt werden. Damit, liebe Zuschauer, sind wir am Ende unserer Freitagsausgabe der RBB Aktuellnachrichten. Schauen jetzt noch wie gewohnt auf das Wetter und auf die Meldungen aus Dessau-Roßlau. Am Samstag kommt dann ab 18 Uhr unser Wochenrückblick hinzu. Und am Montag ab 18 Uhr gibt es dann wieder aktuelle Nachrichten mit meinen Kollegen Leon Huyer. Bis dahin haben Sie ein schönes Wochenende. Schützen Sie sich ein bisschen vor der angesagten Hitze. Machen Sie es gut.
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Am Samstag wird es heiß. 39 Grad Celsius erwarten uns. Der Himmel ist hierbei wechselnd bewölkt. Regen bekommen wir nicht und eine leichte Brise aus dem Norden vollendet das Paket. Am Sonntag wird die Nacht noch wärmer.

0: Infrastruktur und Digitales, Dr. Lydia Hüskens und Dessaus Bürgermeisterin Jacqueline Lode gaben die außergewöhnliche Lichtsignalanlage frei. Auf die Idee dabei kam der New Kid Verein.
1: Eigentlich ist es wirklich eine Schnapsidee oder in einem Moment von so einem Rumflapsen entstanden, ob man nicht eigentlich auch mal in Dessau so eine Breakdance-Ampel machen könnte. Und das kam ja mit dem Hintergrund, dass es in vielen anderen Städten auch schon unterschiedliche Ampelfiguren gibt. Und dann war die Überlegung, was könnte man in Dessau machen, und dann so Breakdance. Und dann ja, war das gesetzt. Und dann haben wir das so ein bisschen in der Szene auch besprochen, auch im Verein. Und dann war relativ schnell klar, da hätten wir Lust drauf. Und dann haben wir mit Stadträten gesprochen, speziell mit Jörg Bernstein und Paul Nolte, dem wir auch nochmal Dank aussprechen wollen, weil die haben dann eine Beschlussvorlage draus gemacht und die auch in die Gremien, in den Stadtrat eingebracht. Und dann haben wir ja letztes Jahr gesehen, vor einem guten Jahr, dass der Stadtrat das für positiv befunden hat.
0: Die Idee hinter der Ampel ist jedoch weit mehr als nur eine kreative Besonderheit. Die Geschichte des Breakdance in Dessau reicht bis in die frühen 1980er Jahre zurück. Schon damals existierte in der Stadt eine lebendige Breakdance-Szene. Dort, wo sich heute die Museumskreuzung befindet, lag einst ein wichtiger Treffpunkt der Tänzer. Auch die Figuren der Ampel wurden nicht zufällig gewählt. Die Motive stellen zwei konkrete Personen dar und erinnern damit an die Anfänge der lokalen Hip-Hop-Kultur.
1: Es ist ja schon noch die Vorgabe, dass es eine bewegende Figur sein muss und eine stehende Figur. Also man muss schon auch an den Silhouetten noch erkennen können, dass es bewegend oder stehend eben ist. Und bei der bewegenden Person haben wir uns auf Beach mitbezogen. Das ist auch eine Breakdance-Ikone hier aus Dessau, der in den 80er Jahren sehr, sehr aktiv war, auch in Ostdeutschland nach wie vor sehr, sehr geschätzt wird für seine Fähigkeiten. Also er hat da schon sehr viel Grundlagenarbeit betrieben und neue Grenzen aufgezeigt. Und das wurde halt positiv befunden. Und da haben wir gesagt, dann nehmen wir halt Beach mit. Und er ist mit so einer bewegenden Figur, Bewegung da eigentlich auch ganz gut zu sehen. Die zweite Figur ist Peter Steinsberger, a.k.a. Blaster Punk, so nennt er sich eigentlich. Und er kommt ja eher so aus der Punk-Szene und die Vernetzung war ja eben auch hier auf der Kreuzung, weil die viel mit den Ghetto-Blastern eben auch die Musik gemacht haben. Und so kam das eben zu einer stehenden Bewegung mit dem Ghetto-Blaster, so ein Vorhalter, das sollte eigentlich eindeutig sein.
0: Der 2023 gegründete New Kid Verein führt DJs elektronischer Tanzmusik sowie tanzbegeisterte Menschen aus Dessau und dem Umland zusammen. Die Finanzierung der Ampelfiguren übernahm der Verein vollständig aus eigenen Mitteln. Umso größer ist nun die Freude über die positive Resonanz der Bevölkerung. Für viele Menschen hat Breakdance bis heute eine besondere Bedeutung und ist weit mehr als nur ein Tanzstil.
1: Wir hatten ja am 1. Mai mit der Stiftung Bauhaus ja auch eine Veranstaltung gemacht und am Tag davor habe ich in Dessau in einem Laden das Linoleum gekauft. Und dann war die Frage, ob wir das Muster, wenn das ja zusammengelegt wird, auch passend sein muss. Und da habe ich gesagt, nee, das ist ja nur für Breakdance. Und der Kollege auf der anderen Seite vom Tresen kriegt da auf einmal so ein Lächeln und so ein Glänzen in den Augen und sagte, ah Mensch, ja, da war ich ja früher auch so am Rande so dabei. Und der Kollege aus der Elektroabteilung, der war auch so richtiger Breakdancer. Und dann merkt man eben, also wenn es nicht gerade offensichtlich ist in der Stadtgesellschaft, dass es trotzdem irgendwie ein Thema ist. Und kaum, wenn man das aufgreift, auch viele alte Erinnerungen wach werden.
0: Mit dem Projekt möchte der Verein auch auf die kulturelle Bedeutung der Hip-Hop-Bewegung aufmerksam machen. Langfristiges Ziel ist die Anerkennung von Hip-Hop als immaterielles Kulturgut. Die Breakdance-Ampel setzt dafür nun ein sichtbares Zeichen.
2: Anlässlich des 100-jährigen Bauhausjubiläums gibt es auch in der Anhaltischen Gemäldegalerie im Schloss Georgium eine Sonderausstellung. Seit dem 19. Juni kann man sich hier in zwei Räumen die Fotoausstellung Sven Bernitz Bauhaus anschauen. Der in Berlin geborene Fotograf zeigt vier Serien, die sich alle mit der Bauhausarchitektur in Dessau auseinandersetzen.
3: Das Bauhaus beschäftigt mich schon länger und generell, weil ich mich für Bauhaus und für Architektur interessiere. Und in meinen Fotografien ist das Hauptthema Architektur. Und da war es irgendwie sehr naheliegend, auch eine Ausstellung, ein Projekt zum Bauhaus zu machen. Das heißt, also das Interesse war schon länger da. Ich hatte bloß ein bisschen das Problem, dass das Bauhaus schon sehr oft fotografiert wurde. Das heißt, also eigentlich gibt es schon alle Bilder vom Bauhaus und deswegen habe ich ein bisschen überlegt, was kann ich machen, und dann bin ich darauf gekommen, dass ich eben das ein bisschen anders gestalten muss als bisher.
2: Definitiv keine leichte Aufgabe. Der in Zossen lebende Künstler hat sich jedoch eine besondere Idee einfallen lassen. So hat er sich von vier Bauhausmeistern und deren speziellen Arbeiten

0: Arbeitsweisen inspirieren lassen.
1: Also ganz konkret von Lionel Feininger, von Wassily Kandinsky, von Laszlo Moholy-Nagy und von Marianne Brandt. Diese vier Protagonisten habe ich eben als Vorbild genommen und dann jeweils von ihnen geschaut, bei ihnen geschaut, was ist das Besondere bei den Arbeiten oder bei der Arbeitsweise gewesen. Und das habe ich dann versucht, in meine Fotografien zu transformieren. Also die Bilder, die man jetzt hier sieht im Hintergrund, beziehen sich auf Kandinsky. Das heißt, also Kandinsky hat sich ja ganz stark mit Abstraktion beschäftigt und dieses Thema Abstraktion habe ich dann eben in meine Fotografien transformiert. Und die Bilder, die man jetzt sieht, sind eben auf den ersten Blick abstrakte Bilder, aber im Detail kann man, wenn man näher rangeht, dann ganz deutlich sehen, dass da auch Architektur abgebildet ist.
0: Ein ganz besonderer Hingucker in der Fotoausstellung sind Bilder, die auf Aluminium gedruckt sind. Dabei hat sich der Fotograf natürlich einiges gedacht.
1: Das war das erste Mal und jetzt auch im Endeffekt bisher das einzige Mal, dass ich Bilder tatsächlich auf Metall gedruckt habe. Also das ist raues Aluminium und dieses Aluminium schimmert dann an den hellen Stellen durch. Das gibt eine ganz andere Bildwirkung. Das Bild sieht eher fast aus wie ein Plastik oder auch wie eine Grafik. Also die wenigsten assoziieren es direkt mit einer Fotografie und ich habe es gemacht, weil die Serie sich auf Marianne Brandt bezieht. Und Marianne Brandt war Designerin und Metallgestalterin und war eben am Bauhaus auch stellvertretende Leiterin der Metallwerkstatt und als Hommage an diese Tätigkeit habe ich eben meine Fotografien direkt auf Aluminium gedruckt.
0: Ermöglicht wurde die Sonderausstellung durch eine großzügige Förderung des Landes Sachsen-Anhalt. Anschauen kann man sich die Bilder in der Anhaltischen Gemäldegalerie nun noch bis zum 9. August. Geöffnet ist die Galerie an allen Tagen bis auf den Dienstag von 10 bis 18 Uhr.

0: Der Mädchenchor des Landesgymnasiums für Musik aus Wernigerode war nur einer von zahlreichen Chören, die vom 19. bis zum 21. Juni bei den Landeschortagen die Dessau-Roßlauer Innenstadt in eine musikalische Oase verwandelten. Gesangsgruppen aus ganz Sachsen-Anhalt versammelten sich in der Muldestadt. Organisiert wurde das Event vom Landesmusikrat Sachsen-Anhalt und von der Stadt. Nachdem die Chortage am Freitag mit dem Junior-Chorfest starteten, stand am Samstag das Landeschorfest auf dem Plan. Hierbei gab es zahlreiche Auftritte von Chören auf dem Marktplatz und in der Marienkirche zu hören.
1: Also die Chöre sind, glaube ich, guter Stimmung. Wie das angenommen wird, also wir hatten das Gefühl vorhin, als geregnet hat, war mehr Publikum hier auf dem Marktplatz. Ist leider auch sehr warm und sonnig. Aber ich denke, das kommt gut an. In der Marienkirche, da ist, glaube ich, sehr gut besucht. Kann man auch ein bisschen gekühlt sitzen. Also jetzt am Nachmittag werden nochmal Auftritte stattfinden hier auf der Bühne und in der Marienkirche. 18 Uhr ist nochmal genau der Höhepunkt. Da gibt es einmal noch die Auftritte von den Chören, die noch da sind. Das sind 8 Chöre. Jeder singt nochmal 2 Titel. Und es wird dann eine Publikumsabstimmung geben. Sozusagen für die 3 besten Chöre gibt es ein kleines Preisgeld. Und es gibt einen Überraschungsgast, der mit den Chören und auch Besuchern zusammen singen wird. Es werden Boomwacker verteilt, sodass da auch rhythmisch aktiv mitgemacht werden kann.
0: Der Überraschungsgast beim Festkonzert war niemand Geringeres als Schauspieler und Musiker Axel Prahl. Zusammen mit dem Popchor Dessau spielte der Tatortstar sein Lied »Heute fange ich an«. Und auch das Publikum war eingeladen mitzusingen und gleichzeitig mit bunten Kunststoffröhren, den sogenannten Boomwackers, eine ganz besondere akustische Kulisse zu erzeugen.

0: Ein wirklich toller gemeinschaftlicher Moment auf dem Marktplatz, der auch Prahl selber ziemlich berührte. Die Kraft des gemeinsamen Musizierens stand beim Landeschorfest über allem. Für die Chöre sind Veranstaltungen wie diese ganz wichtig.
1: Chorsingen verbindet. Man sagt auch, Musik singen ist gesund. Genau, das ist, und wir bieten hier praktisch eine Plattform, dass die Chöre sich treffen können, austauschen können, voneinander lernen können. Es gibt ja auch heute, gab es auch die Möglichkeit, dass sich vier Chöre haben den Wunsch geäußert, sich beraten zu lassen von dem Chorleiter vom Rundfunk-Jugendchor Wernigerode. Die erfahren dann praktisch bekommen dann ein bisschen Feedback für ihre Arbeit. Genau, und das andere ist, man hört anderen zu, hat Programmanregungen dann, die man bekommt, ja.
0: Unter den 8 Chören, die beim Festkonzert auftraten, wurden per Publikumsabstimmung die Besten noch einmal etwas hervorgehoben und ausgezeichnet. Den 3. Platz erreichte der Mädchenchor des Landesgymnasiums für Musik aus Wernigerode. Auf Platz 2 sang sich der Jugendchor des Anhaltischen Theaters Dessau, während der Kinderchor des Anhaltischen Theaters den Publikumspreis gewann. Am Sonntag stand dann noch der Landeschorwettbewerb an. Einen ausführlichen Beitrag dazu gibt es in einer unserer nächsten Sendungen. Hier noch abschließend der Popchor Dessau mit Ich schenk dir die Welt von den Prinzen.

0: Es ist Freitag und damit herzlich willkommen zur letzten RBW-Aktuell-Ausgabe in dieser Woche. Am Dienstag wurde die Vereinbarung zur Initiative Bürgerarbeit Sachsen-Anhalt Teilhabe durch Mitwirkung, Perspektiven durch Beschäftigung unterzeichnet. Ziel der Initiative ist es, Menschen neue Chancen zu eröffnen durch verpflichtende Arbeitsgelegenheiten, Aktivierung, Qualifizierung, gesellschaftliche Teilhabe und den schrittweisen Weg in Ausbildung und Beschäftigung. Dabei sollen sowohl arbeitsmarktferne Menschen, die Grundsicherung beziehen, als auch Leistungsberechtigte nach dem Asylbewerberleistungsgesetz einbezogen werden, denn verpflichtende Arbeitsgelegenheiten sind ein wichtiger Baustein, um Teilhabe zu ermöglichen und den gesellschaftlichen Zusammenhalt in Sachsen-Anhalt zu stärken. Die Einführung verpflichtender Arbeitsgelegenheiten für Bürgergeld bzw. nunmehr Grundsicherungsempfänger wird bundesrechtlich zukünftig einfacher möglich sein. Mit dem Inkrafttreten der neuen Grundsicherung für Arbeitssuchende zum 1. Juli 2026 werden die bisherigen Instrumente zur Aktivierung und Integration erwerbsfähiger Leistungsberechtigter deutlich weiterentwickelt. Hieran knüpft die Initiative an.
1: Die Pläne zur Wiederbelebung der sogenannten Saftbahn zwischen Bitterfeld, Zürbig und Stumsdorf nehmen weiter Gestalt an. Nach der Vorstellung einer Machbarkeitsstudie im Februar hat sich Sachsen-Anhalts Infrastrukturministerin Lydia Hüskens nun persönlich ein Bild vom Zustand der Strecke gemacht. Gemeinsam mit dem Projektteam nahm sie an einer Befahrung der Trasse teil. Dabei stand vor allem die Vorbereitung der nächsten Planungsschritte im Mittelpunkt. Nach Angaben der Ministerin sei es wichtig, dass alle beteiligten Partner eng zusammenarbeiten, um das Vorhaben zügig voranzutreiben. Vor Ort sollten mögliche Standorte für künftige Haltepunkte geprüft sowie mögliche Hindernisse frühzeitig erkannt werden.
2: Es geht uns natürlich vor allen Dingen daran, auch ein klares Signal zu setzen. Wir haben Anfang des Jahres die Machbarkeitsstudie vorgestellt als Land hier in der Region und gezeigt, ja, wir können tatsächlich eine Strecke reaktivieren. Das ist das erste Mal. Bisher ging es bei den meisten Strecken ja leider in eine andere Richtung. Und wir haben aber auch klar gemacht, dass das durchaus eine entsprechende Planungszeit braucht. Das Planungsteam hat sich inzwischen gefunden, besteht natürlich nicht nur aus dem Land, wobei wir uns dann natürlich schon in der Hauptpflicht sehen, sondern eben auch aus den kommunalen Vertretern, sodass wir jetzt wirklich in den Arbeitsmodus gehen und heute auch mal ein Signal setzen, dass wir tatsächlich in der Umsetzung sind. Wir präsentieren im Endeffekt heute einfach mal die Strecke, die wir uns vorstellen können, wobei das dann im Detail natürlich Ergebnis der entsprechenden Untersuchung sein wird. Das können wir ja nicht einfach so am grünen Tisch festlegen.
1: Die Reaktivierung stillgelegter Bahnstrecken gilt als eine Möglichkeit, den Schienenverkehr leistungsfähiger und zuverlässiger zu machen. Sachsen-Anhalt setzt dabei vor allem auf die Nutzung bestehender Infrastruktur. Voraussetzung für eine Umsetzung ist jedoch, dass das Projekt sowohl verkehrlich als auch wirtschaftlich sinnvoll ist. Eine von der Nahverkehrsservice Sachsen-Anhalt GmbH, kurz NASA, beauftragte Machbarkeitsstudie kommt zu einem positiven Ergebnis. Demnach ist eine Wiederinbetriebnahme der Strecke grundsätzlich möglich, sofern die weiteren Planungen keine deutlich höheren Kosten verursachen. Rund 31.000 Menschen können dadurch künftig an das mitteldeutsche S-Bahn-Netz angebunden werden.
3: Das Projekt hat einen vergleichsweise großen Stellenwert, weil es darum geht, eine industriell geprägte Region mit vielen Berufspendlern an das S-Bahn-System hier im Raum Halle-Leipzig anzuschließen. Wir sehen da also tatsächlich einen großen Mehrwert auch auf der verkehrlichen Seite. Daher wird das sozusagen auch mit Vehemenz vorangetrieben. Es sind aber eine Reihe von Herausforderungen. Die Strecke ist ja in Teilen stillgelegt, in Teilen gar nicht mehr vorhanden. Es gibt vier verschiedene Infrastrukturbetreiber, die sozusagen zusammengebündelt werden müssen, wo die Bereitschaft ohne weiteres dafür da ist, man sich gemeinsam engagiert. Und es ist ein umfangreicher Ausbau erforderlich, um die Geschwindigkeit fahren zu können, die erforderlich ist. Und letztlich muss man auch eine Elektrifizierung vornehmen, damit man eben diese Integration in das S-Bahn-Netz vornehmen kann.
1: Die Kontrollfahrt wird aber nicht nur zum Zweck der Streckenbesichtigung abgefahren, sondern auch, um sich in der Planung nach den Varianten für die betroffenen Ortschaften der Strecke zu erkundigen. Schließlich haben sich die Strukturen von betroffenen Ortschaften in den Jahren deutlich verändert.
3: Ja, die Strecke wurde ja Ende des 19. Jahrhunderts errichtet. Seitdem haben sich Siedlungsstrukturen sehr stark geändert. Und es ist wichtig, dass man solche Themen nicht nur am grünen Tisch sozusagen entscheidet, sondern dass die Beteiligten, die auch die Planung dann beauftragen werden, sich abstimmen, welche Varianten geprüft werden sollen. Und genau das ist heute Ziel, dass die Beteiligten sich das draußen ansehen und dann wissen, was sie den Planern, die das dann quasi abarbeiten, mitgeben sollen, welche Varianten quasi einbezogen werden.
1: Die Investitionskosten werden derzeit auf etwa 130 Millionen Euro geschätzt. Nach aktuellem Stand könnten rund 90% der Summe über Bundesfördermittel finanziert werden. Die Planungskosten würden hingegen überwiegend vom Land Sachsen-Anhalt getragen. Die nun vorliegende Untersuchung soll die Grundlage für die weitere Entscheidung der Zukunft der Saftbahn bilden. Aber zu wann genau der erste Zug auf der Saftbahnstrecke rollen soll, das bleibt vorerst ein Geheimnis.
2: Ich ahne, dass es die Menschen interessiert, habe aber, ich sag mal, 5 Jahre Ministerin, die für Verkehr zuständig ist, egal ob wir über Straße oder über Schiene reden, gelernt, dass es gut ist, jetzt im Augenblick keine Jahreszahlen zu nennen. Es ist also wirklich, es wird ein paar Jahre dauern, aber eine genaue Jahreszahl würde ich nicht nennen.
0: Aufgrund der aktuell im Salzlandkreis ausgerufenen Waldbrandgefahrenstufe 4 besteht auch im Gebiet der Stadt Aschersleben eine erhöhte Gefahr von Wald- und Flächenbränden. Das Ordnungsamt der Stadt Aschersleben bittet alle Bürger, Waldgebiete sowie trockene Wiesen und Freiflächen nach Möglichkeit zu meiden und besondere Vorsicht walten zu lassen. Bereits kleinste Zündquellen können bei der derzeitigen Trockenheit Brände auslösen. Insbesondere wird darauf hingewiesen, kein offenes Feuer in oder in der Nähe von Wäldern und trockenen Flächen abzubrennen. Das Rauchverbot in Waldgebieten beachten, keine Zigaretten kippen oder andere brennende Gegenstände wegwerfen. Fahrzeuge nicht auf trockenem Gras oder unbefestigten Flächen abstellen. Verdächtige Rauchentwicklungen oder Brände umgehend über den Notruf 112 melden. Die Kaderplanung für die kommende Bundesliga-Saison nimmt weiter Fahrt auf im Bereich Volleyball. Nach der Verpflichtung von Cheftrainer Brett Hudson und den Vertragsverlängerungen wichtiger Leistungsträger können die Cerebrix Volleygoats inzwischen 4 spannende Neuzugänge präsentieren. Für den Außenangriff verstärken künftig Jordan McKee und Cole Kaczynski das Team. Jordan kommt mit Erfahrungen aus der ersten ungarischen Liga sowie dem kanadischen College Volleyball nach Mitteldeutschland. Besonders außergewöhnlich, er ist beidhändiger Angreifer und dadurch für Gegner nur schwer auszurechnen. Im Mittelblock konnten Rico Wartloff verpflichtet werden oder konnte verpflichtet werden. Der US-Amerikaner spielte zuletzt 2 Jahre für Big Bank Tartu in Estland und wurde dort 2025 zum besten Mittelblocker der Liga gewählt. Für die Diagonalposition kommt mit Jakob Harris ein weiterer Kanadier zu den Cerebrix Volleygoats. Nach 5 erfolgreichen Jahren bei den UNB Reds sammelte er zuletzt erste Profi-Erfahrungen in Finnlands höchster Spielklasse.
4: Ein Buch, das man nicht nur liest, sondern auch anschaut und als Kunstobjekt erlebt. Genau das zeigt die Ausstellung Biblomania Sachsen-Anhalts Künstlerbücher im Schloss Köthen. Sie läuft bis zum 9. August 26 und präsentiert Werke aus der Landessammlung Künstlerbücher Sachsen-Anhalt der Anhaltischen Landesbücherei Dessau. Die Ausstellung zeigt, wie unterschiedliche Künstlerbücher sein können. Manche sehen noch wie Bücher aus, andere sind eher Objekte aus Holz, Glas oder Metall. Oft geht es gar nicht mehr nur ums Lesen, sondern darum, das Buch als Kunstwerk zu betrachten und neu zu entdecken.
5: Wir wollen erstmalig einen Einblick zum einen in die sehr umfangreiche Künstlerbuchsammlung der Anhaltischen Landesbücherei, die gleichzeitig auch die Landeskunstbuchsammlung ist, geben. Und zum anderen wollen wir das Medium als solches erstmalig vorstellen. Was ist ein Künstlerbuch? Was habe ich mir darunter vorzustellen? Und deswegen haben wir Objekte ausgewählt, die vielleicht dieses Konzept des Künstlerbuchs vermitteln. Denn Künstlerbücher sind von Künstlern unikat oft gestaltete Kunstwerke, die aber in Buchform daherkommen, aber eben nicht einfach gelesen werden können. Manche sind Buchobjekte, die man einfach nur anschauen kann. Andere haben überhaupt keine Worte, andere sind illustrierte Bücher. Und wir wollen diese Bandbreite des Mediums eben vorstellen, da das Künstlerbuch als solches nicht unbedingt allen bekannt ist, im Unterschied zu Skulptur, Malerei und ähnlichen Gattungen.
4: Das zeigt auch die große Vielfalt der Ausstellung. Von kleinen, einfachen Arbeiten bis hin zu großen, auffälligen Buchobjekten ist alles dabei. Dadurch wird klar, dass ein Künstlerbuch nicht nur ein Buch im klassischen Sinn ist, sondern auch eine Form von Kunst.
6: Bücher, Kunstbücher sind die Hochglanzbücher, Produktionen aus den unterschiedlichsten Bereichen, die aber in relativ hohen Auflagen entstehen, sondern diese sind wirklich Künstlerbücher. Das sind Produkte, das sind Werke, ähnlich wie Gemälde, nur eben in Buchform unter Einbeziehung der für Bücher typischen Formate, der Lettern, der Buchstaben, zum Teil auch eigener Texte. Also es bleibt immer ein Bezug auf das Buch, das von einer Künstlerin und einer Künstlerin individuell gestaltet worden ist und in den seltensten Fällen in mehr als einem Exemplar entsteht.
4: Diese Vielfalt macht auch den Aufbau der Ausstellung schwierig. Jedes Werk ist anders und braucht seinen eigenen Platz und Umgang, damit es richtig wirken kann und gleichzeitig geschützt ist. Auch der Ort Köthen wurde bewusst gewählt, damit mehr Menschen die Künstlerbücher kennenlernen und verstehen, wie wichtig dieses Kunstfeld ist.
6: Das Land Sachsen-Anhalt kauft ja kontinuierlich Kunst. Seit einigen Jahren sind wir dazu übergegangen, die Anschaffung eines Jahres zu präsentieren in Zusammenarbeit mit der Kunststiftung. Und mir lag immer am Herzen, dass wir diese Künstlerbücher, die wir mit Unterstützung der Anhaltischen Landesbibliothek in Dessau, der Georgenbibliothek, ankaufen, auch mal der Öffentlichkeit zu präsentieren. Und heute habe ich nun die Freude, diese Ausstellung hier auf den Weg schicken zu können. Ich hoffe auf viele, viele Besucherinnen und Besucher, die sich mal mit der Art und Weise auseinandersetzen, wie Bücher auch heute noch entstehen können, als gäbe es den Buchdruck nicht. Versetzen wir uns also in die Zeit vor Gutenberg, als es noch keine Lettern und keine Massenproduktion gab, sind alles Unikate, alles individuell gestaltete Bücher von Künstlerinnen und Künstlern, thematisch relativ frei. Manches bezieht sich auf Müller, den Wandermüller, sprichwörtlichen aus Dessau, Dichter Schubert vertont. Und so hat man viele, viele Bezüge zur Kunstlandschaft des Landes Sachsen-Anhalt, Mitteldeutschlands und darüber hinaus und kann eigentlich in Gedanken und Erinnerungen schwelgen, wenn man hier durch die schönen Räume im Schloss Köthen geht und sich anschaut, was zusammengetragen worden ist.
4: Am Ende wird deutlich, ein Künstlerbuch ist nicht nur einfach ein Buch. Es kann ein Kunstwerk sein, das überrascht, weil es anders aussieht und anders funktioniert. Manche laden zum Blättern ein, andere wirken wie Skulpturen. Genau diese Vielfalt macht sie spannend. Die Ausstellung zeigt deshalb ganz einfach gesagt, Bücher können viel mehr sein, als wir normalerweise denken. Sie können Kunst sein, die man anschauen, entdecken und neu verstehen kann.
0: Sommer, Sonne und Spaß im Wasser. Der Salzlandkreis möchte diese sofortige Gedankenverbindung für die Region erweitern. Ganz praktisch um Schwimmen und Sicherheit. Gemeinsam mit der Salzland-Sparkasse möchten wir Impulse setzen und die Schwimmfähigkeit in der Region stärken, sagt Landrat Markus Bauer. Seepferdchen-Sonntage ist eine Aktion im Salzland-Kreis benannt, die unkomplizierte Möglichkeiten zum Ablegen von Schwimmabzeichen schaffen soll. Dabei wird die Hilfe von Vereinen und Einrichtungen gebraucht, die Schwimmkurse und Prüfungen für Kinder, aber auch Erwachsene anbieten. Der Landrat hat sie dazu kontaktiert, informiert und um Ideen und Erfahrungen gebeten, bis zur Festlegung genauer Rahmenbedingungen und Termine. Ich möchte Sie herzlich einladen, sich an diesem Projekt zu beteiligen, ruft Markus Bauer alle Interessierten auf. Salzlandkreis und Salzland-Sparkasse werden Sie bei den Seepferdchensonntagen dabei aktiv unterstützen. Das gemeinsame Projekt bietet beteiligten Vereinen finanzielle Zuwendung, hilft durch breite Öffentlichkeit bei deren Mitgliederwerbung und stärkt somit ein wichtiges, ein nahezu lebenswichtiges Ehrenamt. Denn für ungetrübten Badespaß kann mit mehr und besserer Schwimmkompetenz in der Bevölkerung Unfällen vorgebeugt werden. Damit, liebe Zuschauer, sind wir am Ende unserer Freitagsausgabe der RBW Aktuellnachrichten. Schauen jetzt noch wie gewohnt auf das Wetter und auf die Meldungen aus Dessau-Roßlau. Am Samstag kommt dann ab 18 Uhr unser Wochenrückblick hinzu. Und am Montag ab 18 Uhr gibt's dann wieder aktuelle Nachrichten mit meinen Kollegen Leon Huyer. Bis dahin haben Sie ein schönes Wochenende. Schützen Sie sich ein bisschen vor der angesagten Hitze. Machen Sie's gut.
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Am Samstag wird es heiß. 39 Grad Celsius erwarten uns. Der Himmel ist hierbei wechselnd bewölkt. Regen bekommen wir nicht und eine leichte Brise aus dem Norden vollendet das Paket. Am Sonntag wird die Nacht noch wärmer, aber im Verlauf der Nacht soll es gewittern, sodass der Montag sich wieder auf rund 30 Grad abkühlen kann.

Eine ganz besondere Premiere wurde am 19. Juni in Dessau gefeiert. Auf der Museumskreuzung wurde die neue Breakdance-Ampel offiziell in Betrieb genommen. Sachsen-Anhalts Ministerin für Infrastruktur

0: Infrastruktur und Digitales, Dr. Lydia Hüskens und Dessaus Bürgermeisterin Jacqueline Lode gaben die außergewöhnliche Lichtsignalanlage frei. Auf die Idee dabei kam der NewKid-Verein.
1: Eigentlich ist es wirklich eine Schnapsidee oder in einem Moment von so einem Rumflapsen entstanden, ob man nicht eigentlich auch mal in Dessau so eine Breakdance-Ampel machen könnte. Und das kam ja mit dem Hintergrund, dass es in vielen anderen Städten auch schon unterschiedliche Ampelfiguren gibt. Und dann war die Überlegung, was könnte man in Dessau machen, und dann so Breakdance. Und dann ja, war das gesetzt. Und dann haben wir das so ein bisschen in der Szene auch besprochen, auch im Verein. Und dann war relativ schnell klar, da hätten wir Lust drauf. Und dann haben wir mit Stadträten gesprochen, speziell mit Jörg Bernstein und Paul Nolte, dem wir auch nochmal Dank aussprechen wollen, weil die haben dann eine Beschlussvorlage draus gemacht und die auch in die Gremien, in den Stadtrat eingebracht. Und dann haben wir ja letztes Jahr gesehen, vor einem guten Jahr, dass der Stadtrat das für positiv befunden hat.
0: Die Idee hinter der Ampel ist jedoch weit mehr als nur eine kreative Besonderheit. Die Geschichte des Breakdance in Dessau reicht bis in die frühen 1980er Jahre zurück. Schon damals existierte in der Stadt eine lebendige Breakdance-Szene. Dort, wo sich heute die Museumskreuzung befindet, lag einst ein wichtiger Treffpunkt der Tänzer. Auch die Figuren der Ampel wurden nicht zufällig gewählt. Die Motive stellen zwei konkrete Personen dar und erinnern damit an die Anfänge der lokalen Hip-Hop-Kultur.
1: Es ist ja schon noch die Vorgabe, dass es eine bewegende Figur sein muss und eine stehende Figur. Also man muss schon auch an den Silhouetten noch erkennen können, dass es bewegend oder stehend eben ist. Und bei der bewegenden Person haben wir uns auf Beach mitbezogen. Das ist auch eine Breakdance-Ikone hier aus Dessau, der in den 80er Jahren sehr, sehr aktiv war, auch in Ostdeutschland nach wie vor sehr, sehr geschätzt wird für seine Fähigkeiten. Also er hat da schon sehr viel Grundlagenarbeit betrieben und neue Grenzen aufgezeigt. Und das wurde halt positiv befunden. Und dann haben wir gesagt, dann nehmen wir halt Beach mit. Und er ist mit so einer bewegenden Figur, Bewegung da eigentlich auch ganz gut zu sehen. Die zweite Figur ist Peter Steinsberger, a.k.a. Blaster Punk, so nennt er sich eigentlich. Und er kommt ja eher so aus der Punk-Szene und die Vernetzung war ja eben auch hier auf der Kreuzung, weil die viel mit den Ghetto-Blastern eben auch die Musik gemacht haben. Und so kam das eben zu einer stehenden Bewegung mit dem Ghetto-Blaster, so ein Vorhalter, das sollte eigentlich eindeutig sein.
0: Der 2023 gegründete NewKid-Verein führt DJs elektronischer Tanzmusik sowie tanzbegeisterte Menschen aus Dessau und dem Umland zusammen. Die Finanzierung der Ampelfiguren übernahm der Verein vollständig aus eigenen Mitteln. Umso größer ist nun die Freude über die positive Resonanz der Bevölkerung. Für viele Menschen hat Breakdance bis heute eine besondere Bedeutung und ist weit mehr als nur ein Tanzstil.
1: Wir hatten ja am 1. Mai mit der Stiftung Bauhaus ja auch eine Veranstaltung gemacht und am Tag davor habe ich in Dessau in einem Laden das Linoleum gekauft. Und dann war die Frage, ob wir das Muster, wenn das ja zusammengelegt wird, auch passend sein muss. Und da habe ich gesagt, nee, das ist ja nur für Breakdance. Und der Kollege auf der anderen Seite vom Tresen kriegt da auf einmal so ein Lächeln und so ein Glänzen in den Augen und sagt, ah, Mensch, ja, da war ich ja früher auch so am Rande so dabei. Und der Kollege aus der Elektroabteilung, der war auch so ein richtiger Breakdancer. Und dann merkt man eben, also wenn es nicht gerade offensichtlich ist in der Stadtgesellschaft, dass es trotzdem irgendwie ein Thema ist. Und kaum, wenn man das aufgreift, auch viele alte Erinnerungen wach werden.
0: Mit dem Projekt möchte der Verein auch auf die kulturelle Bedeutung der Hip-Hop-Bewegung aufmerksam machen. Langfristiges Ziel ist die Anerkennung von Hip-Hop als immaterielles Kulturgut. Die Breakdance-Ampel setzt dafür nun ein sichtbares Zeichen.
2: Anlässlich des 100-jährigen Bauhausjubiläums gibt es auch in der Anhaltischen Gemäldegalerie im Schloss Georgium eine Sonderausstellung. Seit dem 19. Juni kann man sich hier in zwei Räumen die Fotoausstellung Sven Bernitz Bauhaus anschauen. Der in Berlin geborene Fotograf zeigt vier Serien, die sich alle mit der Bauhausarchitektur in Dessau auseinandersetzen.
3: Das Bauhaus beschäftigt mich schon länger und generell, weil ich mich für Bauhaus und für Architektur interessiere. Und in meinen Fotografien ist das Hauptthema Architektur. Und da war es irgendwie sehr naheliegend, auch eine Ausstellung, ein Projekt zum Bauhaus zu machen. Das heißt, also das Interesse war schon länger da. Ich hatte bloß ein bisschen das Problem, dass das Bauhaus schon sehr oft fotografiert wurde. Das heißt, also eigentlich gibt es schon alle Bilder vom Bauhaus. Und deswegen habe ich ein bisschen überlegt, was kann ich machen? Und dann bin ich darauf gekommen, dass ich eben das ein bisschen anders gestalten muss als bisher.
2: Definitiv keine leichte Aufgabe. Der in Zossen lebende Künstler hat sich jedoch eine besondere Idee einfallen lassen. So hat er sich von vier Bauhausmeistern und deren speziellen Arbeit

0: Arbeitsweisen inspirieren lassen.
1: Also ganz konkret von Lionel Feininger, von Wassily Kandinsky, von Laszlo Moholy-Nagy und von Marianne Brandt. Diese vier Protagonisten habe ich eben als Vorbild genommen und dann jeweils von ihnen geschaut, bei ihnen geschaut, was ist das Besondere bei den Arbeiten oder bei der Arbeitsweise gewesen. Und das habe ich dann versucht, in meine Fotografien zu transformieren. Also die Bilder, die man jetzt hier sieht im Hintergrund, beziehen sich auf Kandinsky. Das heißt, also Kandinsky hat sich ja ganz stark mit Abstraktion beschäftigt und dieses Thema Abstraktion habe ich dann eben in meine Fotografien transformiert. Und die Bilder, die man jetzt sieht, sind eben auf den ersten Blick abstrakte Bilder, aber im Detail kann man, wenn man näher rangeht, dann ganz deutlich sehen, dass da auch Architektur abgebildet ist.
0: Ein ganz besonderer Hingucker in der Fotoausstellung sind Bilder, die auf Aluminium gedruckt sind. Dabei hat sich der Fotograf natürlich einiges gedacht.
1: Das war das erste Mal und jetzt auch im Endeffekt bisher das einzige Mal, dass ich Bilder tatsächlich auf Metall gedruckt habe. Also das ist raues Aluminium und dieses Aluminium schimmert dann an den hellen Stellen durch. Das gibt eine ganz andere Bildwirkung. Das Bild sieht eher fast aus wie ein Plastik oder auch wie eine Grafik. Also die wenigsten assoziieren es direkt mit einer Fotografie und ich habe es gemacht, weil die Serie sich auf Marianne Brandt bezieht. Und Marianne Brandt war Designerin und Metallgestalterin und war eben am Bauhaus auch stellvertretende Leiterin der Metallwerkstatt. Und als Hommage an diese Tätigkeit habe ich eben meine Fotografien direkt auf Aluminium gedruckt.
0: Ermöglicht wurde die Sonderausstellung durch eine großzügige Förderung des Landes Sachsen-Anhalt. Anschauen kann man sich die Bilder in der Anhaltischen Gemäldegalerie nun noch bis zum 9. August. Geöffnet ist die Galerie an allen Tagen bis auf den Dienstag von 10 bis 18 Uhr.

0: Der Mädchenchor des Landesgymnasiums für Musik aus Wernigerode war nur einer von zahlreichen Chören, die vom 19. bis zum 21. Juni bei den Landeschortagen die Dessau-Roßlauer Innenstadt in eine musikalische Oase verwandelten. Gesangsgruppen aus ganz Sachsen-Anhalt versammelten sich in der Muldestadt. Organisiert wurde das Event vom Landesmusikrat Sachsen-Anhalt und von der Stadt. Nachdem die Chortage am Freitag mit dem Junior-Chorfest starteten, stand am Samstag das Landeschorfest auf dem Plan. Hierbei gab es zahlreiche Auftritte von Chören auf dem Marktplatz und in der Marienkirche zu hören.
1: Also die Chöre sind, glaube ich, guter Stimmung. Wie das angenommen wird, also wir hatten das Gefühl, vorhin als geregnet hat, war mehr Publikum hier auf dem Marktplatz. Ist leider auch sehr warm und sonnig. Aber ich denke, das kommt gut an. In der Marienkirche, da ist, glaube ich, sehr gut besucht. Kann man auch ein bisschen gekühlt sitzen. Also jetzt am Nachmittag werden nochmal Auftritte stattfinden hier auf der Bühne und in der Marienkirche. 18 Uhr ist nochmal genau der Höhepunkt. Da gibt es einmal noch die Auftritte von den Chören, die noch da sind. Das sind 8 Chöre. Jeder singt nochmal 2 Titel. Und es wird dann eine Publikumsabstimmung geben. Sozusagen für die 3 besten Chöre gibt es ein kleines Preisgeld. Und es gibt einen Überraschungsgast, der mit den Chören und auch Besuchern zusammen singen wird. Es werden Boomwacker verteilt, sodass da auch rhythmisch aktiv mitgemacht werden kann.
0: Der Überraschungsgast beim Festkonzert war niemand Geringeres als Schauspieler und Musiker Axel Prahl. Zusammen mit dem Popchor Dessau spielte der Tatortstar sein Lied »Heute fange ich an«. Und auch das Publikum war eingeladen mitzusingen und gleichzeitig mit bunten Kunststoffröhren, den sogenannten Boomwackers, eine ganz besondere akustische Kulisse zu erzeugen.

0: Ein wirklich toller gemeinschaftlicher Moment auf dem Marktplatz, der auch Prahl selber ziemlich berührte. Die Kraft des gemeinsamen Musizierens stand beim Landeschorfest über allem. Für die Chöre sind Veranstaltungen wie diese ganz wichtig.
1: Chorsingen verbindet. Man sagt auch, Musik singen ist gesund. Genau, das ist, und wir bieten hier praktisch eine Plattform, dass die Chöre sich treffen können, austauschen können, voneinander lernen können. Es gibt ja auch heute, gab es auch die Möglichkeit, dass sich 4 Chöre haben den Wunsch geäußert, sich beraten zu lassen von dem Chorleiter vom Rundfunk-Jugendchor Wernigerode. Die erfahren dann praktisch bekommen dann ein bisschen Feedback für ihre Arbeit. Genau, und das andere ist, man hört anderen zu, hat Programmanregungen dann, die man bekommt, ja.
0: Unter den 8 Chören, die beim Festkonzert auftraten, wurden per Publikumsabstimmung die Besten noch einmal etwas hervorgehoben und ausgezeichnet. Den 3. Platz erreichte der Mädchenchor des Landesgymnasiums für Musik aus Wernigerode. Auf Platz 2 sang sich der Jugendchor des Anhaltischen Theaters Dessau, während der Kinderchor des Anhaltischen Theaters den Publikumspreis gewann. Am Sonntag stand dann noch der Landeschorwettbewerb an. Einen ausführlichen Beitrag dazu gibt es in einer unserer nächsten Sendungen. Hier noch abschließend der Popchor Dessau mit Ich schenk dir die Welt von den Prinzen.

0: Es ist Freitag und damit herzlich willkommen zur letzten RBW-Aktuell-Ausgabe in dieser Woche. Am Dienstag wurde die Vereinbarung zur Initiative Bürgerarbeit Sachsen-Anhalt Teilhabe durch Mitwirkung, Perspektiven durch Beschäftigung unterzeichnet. Ziel der Initiative ist es, Menschen neue Chancen zu eröffnen durch verpflichtende Arbeitsgelegenheiten, Aktivierung, Qualifizierung, gesellschaftliche Teilhabe und den schrittweisen Weg in Ausbildung und Beschäftigung. Dabei sollen sowohl arbeitsmarktferne Menschen, die Grundsicherung beziehen, als auch Leistungsberechtigte nach dem Asylbewerberleistungsgesetz einbezogen werden, denn verpflichtende Arbeitsgelegenheiten sind ein wichtiger Baustein, um Teilhabe zu ermöglichen und den gesellschaftlichen Zusammenhalt in Sachsen-Anhalt zu stärken. Die Einführung verpflichtender Arbeitsgelegenheiten für Bürgergeld bzw. nunmehr Grundsicherungsempfänger wird bundesrechtlich zukünftig einfacher möglich sein. Mit dem Inkrafttreten der neuen Grundsicherung für Arbeitssuchende zum 1. Juli 2026 werden die bisherigen Instrumente zur Aktivierung und Integration erwerbsfähiger Leistungsberechtigter deutlich weiterentwickelt. Hieran knüpft die Initiative an.
1: Die Pläne zur Wiederbelebung der sogenannten Saftbahn zwischen Bitterfeld, Zürbig und Stumsdorf nehmen weiter Gestalt an. Nach der Vorstellung einer Machbarkeitsstudie im Februar hat sich Sachsen-Anhalts Infrastrukturministerin Lydia Hüskens nun persönlich ein Bild vom Zustand der Strecke gemacht. Gemeinsam mit dem Projektteam nahm sie an einer Befahrung der Trasse teil. Dabei stand vor allem die Vorbereitung der nächsten Planungsschritte im Mittelpunkt. Nach Angaben der Ministerin sei es wichtig, dass alle beteiligten Partner eng zusammenarbeiten, um das Vorhaben zügig voranzutreiben. Vor Ort sollten mögliche Standorte für künftige Haltepunkte geprüft sowie mögliche Hindernisse frühzeitig erkannt werden.
2: Es geht uns natürlich vor allen Dingen daran, auch ein klares Signal zu setzen. Wir haben Anfang des Jahres die Machbarkeitsstudie vorgestellt als Land hier in der Region und gezeigt, ja, wir können tatsächlich eine Strecke reaktivieren. Das ist das erste Mal. Bisher ging es bei den meisten Strecken ja leider in eine andere Richtung. Und wir haben aber auch klar gemacht, dass das durchaus eine entsprechende Planungszeit braucht. Das Planungsteam hat sich inzwischen gefunden, besteht natürlich nicht nur aus dem Land, wobei wir uns dann natürlich schon in der Hauptpflicht sehen, sondern eben auch aus den kommunalen Vertretern, sodass wir jetzt wirklich in den Arbeitsmodus gehen und heute auch mal ein Signal setzen, dass wir tatsächlich in der Umsetzung sind. Wir präsentieren im Endeffekt heute einfach mal die Strecke, die wir uns vorstellen können, wobei das dann im Detail natürlich Ergebnis der entsprechenden Untersuchung sein wird. Das können wir ja nicht einfach so am grünen Tisch festlegen.
1: Die Reaktivierung stillgelegter Bahnstrecken gilt als eine Möglichkeit, den Schienenverkehr leistungsfähiger und zuverlässiger zu machen. Sachsen-Anhalt setzt dabei vor allem auf die Nutzung bestehender Infrastruktur. Voraussetzung für eine Umsetzung ist jedoch, dass das Projekt sowohl verkehrlich als auch wirtschaftlich sinnvoll ist. Eine von der Nahverkehrsservice Sachsen-Anhalt GmbH, kurz NASA, beauftragte Machbarkeitsstudie kommt zu einem positiven Ergebnis. Demnach ist eine Wiederinbetriebnahme der Strecke grundsätzlich möglich, sofern die weiteren Planungen keine deutlich höheren Kosten verursachen. Rund 31.000 Menschen können dadurch künftig an das mitteldeutsche S-Bahn-Netz angebunden werden.
3: Das Projekt hat einen vergleichsweise großen Stellenwert, weil es darum geht, eine industriell geprägte Region mit vielen Berufspendlern an das S-Bahn-System hier im Raum Halle-Leipzig anzuschließen. Wir sehen da also tatsächlich einen großen Mehrwert auch auf der verkehrlichen Seite. Daher wird das sozusagen auch mit Vehemenz vorangetrieben. Es sind aber eine Reihe von Herausforderungen. Die Strecke ist ja in Teilen stillgelegt, in Teilen gar nicht mehr vorhanden. Es gibt vier verschiedene Infrastrukturbetreiber, die sozusagen zusammengebündelt werden müssen, wo die Bereitschaft ohne weiteres dafür da ist, man sich gemeinsam engagiert. Und es ist ein umfangreicher Ausbau erforderlich, um die Geschwindigkeit fahren zu können, die erforderlich ist. Und letztlich muss man auch eine Elektrifizierung vornehmen, damit man eben diese Integration in das S-Bahn-Netz vornehmen kann.
1: Die Kontrollfahrt wird aber nicht nur zum Zweck der Streckenbesichtigung abgefahren, sondern auch, um sich in der Planung nach den Varianten für die betroffenen Ortschaften der Strecke zu erkundigen. Schließlich haben sich die Strukturen von betroffenen Ortschaften in den Jahren deutlich verändert.
3: Ja, die Strecke wurde ja Ende des 19. Jahrhunderts errichtet. Seitdem haben sich Siedlungsstrukturen sehr stark geändert. Und es ist wichtig, dass man solche Themen nicht nur am grünen Tisch sozusagen entscheidet, sondern dass die Beteiligten, die auch die Planung dann beauftragen werden, sich abstimmen, welche Varianten geprüft werden sollen. Und genau das ist heute Ziel, dass die Beteiligten sich das draußen ansehen und dann wissen, was sie den Planern, die das dann quasi abarbeiten, mitgeben sollen, welche Varianten quasi einbezogen werden.
1: Die Investitionskosten werden derzeit auf etwa 130 Millionen Euro geschätzt. Nach aktuellem Stand könnten rund 90% der Summe über Bundesfördermittel finanziert werden. Die Planungskosten würden hingegen überwiegend vom Land Sachsen-Anhalt getragen. Die nun vorliegende Untersuchung soll die Grundlage für die weitere Entscheidung der Zukunft der Saftbahn bilden. Aber zu wann genau der erste Zug auf der Saftbahnstrecke rollen soll, das bleibt vorerst ein Geheimnis.
2: Ich ahne, dass es die Menschen interessiert, habe aber, ich sag mal, 5 Jahre Ministerin, die für Verkehr zuständig ist, egal ob wir über Straße oder über Schiene reden, gelernt, dass es gut ist, jetzt im Augenblick keine Jahreszahlen zu nennen. Es ist also wirklich, es wird ein paar Jahre dauern, aber eine genaue Jahreszahl würde ich nicht nennen.
0: Aufgrund der aktuell im Salzlandkreis ausgerufenen Waldbrandgefahrenstufe 4 besteht auch im Gebiet der Stadt Aschersleben eine erhöhte Gefahr von Wald- und Flächenbränden. Das Ordnungsamt der Stadt Aschersleben bittet alle Bürger, Waldgebiete sowie trockene Wiesen und Freiflächen nach Möglichkeit zu meiden und besondere Vorsicht walten zu lassen. Bereits kleinste Zündquellen können bei der derzeitigen Trockenheit Brände auslösen. Insbesondere wird darauf hingewiesen, kein offenes Feuer in oder in der Nähe von Wäldern und trockenen Flächen

0: abzubrennen. Das Rauchverbot in Waldgebieten beachten, keine Zigaretten kippen oder andere brennende Gegenstände wegwerfen. Fahrzeuge nicht auf trockenem Gras oder unbefestigten Flächen abstellen. Verdächtige Rauchentwicklungen oder Brände umgehend über den Notruf 112 melden. Die Kaderplanung für die kommende Bundesliga-Saison nimmt weiter Fahrt auf im Bereich Volleyball. Nach der Verpflichtung von Cheftrainer Brett Hudson und den Vertragsverlängerungen wichtiger Leistungsträger können die Cerebrix Volleygoats inzwischen 4 spannende Neuzugänge präsentieren. Für den Außenangriff verstärken künftig Jordan McKee und Cole Kaczynski das Team. Jordan kommt mit Erfahrungen aus der ersten ungarischen Liga sowie dem kanadischen College Volleyball nach Mitteldeutschland. Besonders außergewöhnlich, er ist beidhändiger Angreifer und dadurch für Gegner nur schwer auszurechnen. Im Mittelblock konnte Rico Wartloff verpflichtet werden. Der US-Amerikaner spielte zuletzt 2 Jahre für Big Bank Tartu in Estland und wurde dort 2025 zum besten Mittelblocker der Liga gewählt. Für die Diagonalposition kommt mit Jakob Harris ein weiterer Kanadier zu den Cerebrix Volleygoats. Nach 5 erfolgreichen Jahren bei den UNB Reds sammelte er zuletzt erste Profi-Erfahrungen in Finnlands höchster Spielklasse.
1: Ein Buch, das man nicht nur liest, sondern auch anschaut und als Kunstobjekt erlebt. Genau das zeigt die Ausstellung Biblomania Sachsen-Anhalts Künstlerbücher im Schloss Köthen. Sie läuft bis zum 9. August 26 und präsentiert Werke aus der Landessammlung Künstlerbücher Sachsen-Anhalt der Anhaltischen Landesbücherei Dessau. Die Ausstellung zeigt, wie unterschiedliche Künstlerbücher sein können. Manche sehen noch wie Bücher aus, andere sind eher Objekte aus Holz, Glas oder Metall. Oft geht es gar nicht mehr nur ums Lesen, sondern darum, das Buch als Kunstwerk zu betrachten und neu zu entdecken.
2: Wir wollen erstmalig einen Einblick zum einen in die sehr umfangreiche Künstlerbuchsammlung der Anhaltischen Landesbücherei, die gleichzeitig auch die Landeskunstbuchsammlung ist, geben. Und zum anderen wollen wir das Medium als solches erstmalig vorstellen. Was ist ein Künstlerbuch? Was habe ich mir darunter vorzustellen? Und deswegen haben wir Objekte ausgewählt, die vielleicht dieses Konzept des Künstlerbuchs vermitteln. Denn Künstlerbücher sind von Künstlern unikat oft gestaltete Kunstwerke, die aber in Buchform daherkommen, aber eben nicht einfach gelesen werden können. Manche sind Buchobjekte, die man einfach nur anschauen kann. Andere haben überhaupt keine Worte, andere sind illustrierte Bücher. Und wir wollen diese Bandbreite des Mediums eben vorstellen, da das Künstlerbuch als solches nicht unbedingt allen bekannt ist, im Unterschied zu Skulptur, Malerei und ähnlichen Gattungen.
1: Das zeigt auch die große Vielfalt der Ausstellung. Von kleinen, einfachen Arbeiten bis hin zu großen, auffälligen Buchobjekten ist alles dabei. Dadurch wird klar, dass ein Künstlerbuch nicht nur ein Buch im klassischen Sinn ist, sondern auch eine Form von Kunst.
3: Bücher, Kunstbücher sind die Hochglanzbücher, Produktionen aus den unterschiedlichsten Bereichen, die aber in relativ hohen Auflagen entstehen, sondern diese sind wirklich Künstlerbücher. Das sind Produkte, das sind Werke, ähnlich wie Gemälde, nur eben in Buchform unter Einbeziehung der für Bücher typischen Formate, der Lettern, der Buchstaben, zum Teil auch eigener Texte. Also es bleibt immer ein Bezug auf das Buch, das von einer Künstlerin und einer Künstlerin individuell gestaltet worden ist und in den seltensten Fällen in mehr als einem Exemplar entsteht.
1: Diese Vielfalt macht auch den Aufbau der Ausstellung schwierig. Jedes Werk ist anders und braucht seinen eigenen Platz und Umgang, damit es richtig wirken kann und gleichzeitig geschützt ist. Auch der Ort Köthen wurde bewusst gewählt, damit mehr Menschen die Künstlerbücher kennenlernen und verstehen, wie wichtig dieses Kunstfeld ist.
3: Das Land Sachsen-Anhalt kauft ja kontinuierlich Kunst. Seit einigen Jahren sind wir dazu übergegangen, die Anschaffung eines Jahres zu präsentieren in Zusammenarbeit mit der Kunststiftung. Und mir lag immer am Herzen, dass wir diese Künstlerbücher, die wir mit Unterstützung der Anhaltischen Landesbibliothek in Dessau, der Georgenbibliothek, ankaufen, auch mal der Öffentlichkeit zu präsentieren. Und heute habe ich nun die Freude, diese Ausstellung hier auf den Weg schicken zu können.

0: zu können. Ich hoffe auf viele, viele Besucherinnen und Besucher, die sich mal mit der Art und Weise auseinandersetzen, wie Bücher auch heute noch entstehen können, als gäbe es den Buchdruck nicht. Versetzen wir uns also in die Zeit vor Gutenberg, als es noch keine Lettern und keine Massenproduktion gab, sind alles Unikate, alles individuell gestaltete Bücher von Künstlerinnen und Künstlern, thematisch relativ frei. Manches bezieht sich auf Müller, den Wandermüller, sprichwörtlichen aus Dessau, Dichter Schubert vertont. Und so hat man viele, viele Bezüge zur Kunstlandschaft des Landes Sachsen-Anhalt, Mitteldeutschlands und darüber hinaus und kann eigentlich in Gedanken und Erinnerungen schwelgen, wenn man hier durch die schönen Räume im Schloss Köthen geht und sich anschaut, was zusammengetragen worden ist.
1: Am Ende wird deutlich, ein Künstlerbuch ist nicht nur einfach ein Buch. Es kann ein Kunstwerk sein, das überrascht, weil es anders aussieht und anders funktioniert. Manche laden zum Blättern ein, andere wirken wie Skulpturen. Genau diese Vielfalt macht sie spannend. Die Ausstellung zeigt deshalb ganz einfach gesagt, Bücher können viel mehr sein, als wir normalerweise denken. Sie können Kunst sein, die man anschauen, entdecken und neu verstehen kann.
2: Sommer, Sonne und Spaß im Wasser. Der Salzlandkreis möchte diese sofortige Gedankenverbindung für die Region erweitern. Ganz praktisch um Schwimmen und Sicherheit. Gemeinsam mit der Salzland-Sparkasse möchten wir Impulse setzen und die Schwimmfähigkeit in der Region stärken, sagt Landrat Markus Bauer. Seepferdchen-Sonntage ist eine Aktion im Salzlandkreis benannt, die unkomplizierte Möglichkeiten zum Ablegen von Schwimmabzeichen schaffen soll. Dabei wird die Hilfe von Vereinen und Einrichtungen gebraucht, die Schwimmkurse und Prüfungen für Kinder, aber auch Erwachsene anbieten. Der Landrat hat sie dazu kontaktiert, informiert und um Ideen und Erfahrungen gebeten, bis zur Festlegung genauer Rahmenbedingungen und Termine. Ich möchte Sie herzlich einladen, sich an diesem Projekt zu beteiligen, ruft Markus Bauer alle Interessierten auf. Salzlandkreis und Salzland-Sparkasse werden Sie bei den Seepferdchensonntagen dabei aktiv unterstützen. Das gemeinsame Projekt bietet beteiligten Vereinen finanzielle Zuwendung, hilft durch breite Öffentlichkeit bei deren Mitgliederwerbung und stärkt somit ein wichtiges, ein nahezu lebenswichtiges Ehrenamt. Denn für ungetrübten Badespaß kann mit mehr und besserer Schwimmkompetenz in der Bevölkerung Unfällen vorgebeugt werden. Damit, liebe Zuschauer, sind wir am Ende unserer Freitagsausgabe der RBB Aktuellnachrichten. Schauen jetzt noch wie gewohnt auf das Wetter und auf die Meldungen aus Dessau-Roßlau. Am Samstag kommt dann ab 18 Uhr unser Wochenrückblick hinzu. Und am Montag ab 18 Uhr gibt's dann wieder aktuelle Nachrichten mit meinen Kollegen Leon Huyer. Bis dahin haben Sie ein schönes Wochenende. Schützen Sie sich ein bisschen vor der angesagten Hitze. Machen Sie's gut.
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Am Samstag wird es heiß. 39 Grad Celsius erwarten uns. Der Himmel ist hierbei wechselnd bewölkt. Regen bekommen wir nicht und eine leichte Brise aus dem Norden vollendet das Paket. Am Sonntag wird die Nacht noch wärmer, aber im Verlauf der Nacht soll es gewittern, sodass der Montag sich wieder auf rund 30 Grad abkühlen kann.

Eine ganz besondere Premiere wurde am 19. Juni in Dessau gefeiert. Auf der Museumskreuzung wurde die neue Breakdance-Ampel offiziell in Betrieb genommen. Sachsen-Anhalts Ministerin für Infrastruktur

0: aussprechen wollen, weil die haben dann eine Beschlussvorlage draus gemacht und die auch in die Gremien, in den Stadtrat eingebracht. Und dann haben wir ja letztes Jahr gesehen, vor einem guten Jahr, dass der Stadtrat das für positiv befunden hat.
1: Die Idee hinter der Ampel ist jedoch weit mehr als nur eine kreative Besonderheit. Die Geschichte des Breakdance in Dessau reicht bis in die frühen 1980er Jahre zurück. Schon damals existierte in der Stadt eine lebendige Breakdance-Szene. Dort, wo sich heute die Museumskreuzung befindet, lag einst ein wichtiger Treffpunkt der Tänzer. Auch die Figuren der Ampel wurden nicht zufällig gewählt. Die Motive stellen zwei konkrete Personen dar und erinnern damit an die Anfänge der lokalen Hip-Hop-Kultur.
0: Es ist ja schon noch die Vorgabe, dass es eine bewegende Figur sein muss und eine stehende Figur. Also man muss schon auch an den Silhouetten noch erkennen können, dass es bewegend oder stehend eben ist. Und bei der bewegenden Person haben wir uns auf Beach mitbezogen. Das ist auch eine Breakdance-Ikone hier aus Dessau, der in den 80er Jahren sehr, sehr aktiv war, auch in Ostdeutschland nach wie vor sehr, sehr geschätzt wird für seine Fähigkeiten. Also er hat da schon sehr viel Grundlagenarbeit betrieben und neue Grenzen aufgezeigt. Und das wurde halt positiv befunden. Und dann haben wir gesagt, dann nehmen wir halt Beach mit. Und er ist mit so einer bewegenden Figur, Bewegung da eigentlich auch ganz gut zu sehen. Die zweite Figur ist Peter Steinsberger, a.k.a. Blaster Punk, so nennt er sich eigentlich. Und er kommt ja eher so aus der Punk-Szene und die Vernetzung war ja eben auch hier auf der Kreuzung, weil die viel mit den Ghetto-Blastern eben auch die Musik gemacht haben. Und so kam das eben zu einer stehenden Bewegung mit dem Ghetto-Blaster, so ein Vorhalter, das sollte eigentlich eindeutig sein.
1: Der 2023 gegründete New Kid Verein führt DJs elektronischer Tanzmusik sowie tanzbegeisterte Menschen aus Dessau und dem Umland zusammen. Die Finanzierung der Ampelfiguren übernahm der Verein vollständig aus eigenen Mitteln. Umso größer ist nun die Freude über die positive Resonanz der Bevölkerung. Für viele Menschen hat Breakdance bis heute eine besondere Bedeutung und ist weit mehr als nur ein Tanzstil.
0: Wir hatten ja am 1. Mai mit der Stiftung Bauhaus ja auch eine Veranstaltung gemacht und am Tag davor habe ich in Dessau in einem Laden das Linoleum gekauft. Und dann war die Frage, ob wir das Muster, wenn das ja zusammengelegt wird, auch passend sein muss. Und dann habe ich gesagt, nee, das ist ja nur für Breakdance. Und der Kollege auf der anderen Seite vom Tresen kriegt auf einmal so ein Lächeln und so ein Glänzen in den Augen und sagte, ah Mensch, ja, da war ich ja früher auch so am Rande so dabei. Und der Kollege aus der Elektroabteilung, der war auch so ein richtiger Breakdancer. Und dann merkt man eben, also wenn es nicht gerade offensichtlich ist in der Stadtgesellschaft, dass es trotzdem irgendwie ein Thema ist. Und kaum, wenn man das aufgreift, auch viele alte Erinnerungen wach werden.
1: Mit dem Projekt möchte der Verein auch auf die kulturelle Bedeutung der Hip-Hop-Bewegung aufmerksam machen. Langfristiges Ziel ist die Anerkennung von Hip-Hop als immaterielles Kulturgut. Die Breakdance-Ampel setzt dafür nun ein sichtbares Zeichen.
2: Anlässlich des 100-jährigen Bauhausjubiläums gibt es auch in der Anhaltischen Gemäldegalerie im Schloss Georgium eine Sonderausstellung. Seit dem 19. Juni kann man sich hier in zwei Räumen die Fotoausstellung Sven Bernitz Bauhaus anschauen. Der in Berlin geborene Fotograf zeigt vier Serien, die sich alle mit der Bauhausarchitektur in Dessau auseinandersetzen.
3: Das Bauhaus beschäftigt mich schon länger und generell, weil ich mich für Bauhaus und für Architektur interessiere. Und in meinen Fotografien ist das Hauptthema Architektur. Und da war es irgendwie sehr naheliegend, auch eine Ausstellung, ein Projekt zum Bauhaus zu machen. Das heißt, also das Interesse war schon länger da. Ich hatte bloß ein bisschen das Problem, dass das Bauhaus schon sehr oft fotografiert wurde. Das heißt, also eigentlich gibt es schon alle Bilder vom Bauhaus und deswegen habe ich ein bisschen überlegt, was kann ich machen, und dann bin ich darauf gekommen, dass ich eben das ein bisschen anders gestalten muss als bisher.
2: Definitiv keine leichte Aufgabe. Der in Zossen lebende Künstler hat sich jedoch eine besondere Idee einfallen lassen. So hat er sich von vier Bauhausmeistern und deren speziellen Arbeitsweisen inspirieren lassen.
3: Also ganz konkret von Lionel Feininger, von Wassily Kandinsky, von Laszlo Moholy-Nagy und von Marianne Brandt. Diese vier Protagonisten habe ich eben als Vorbild genommen und dann jeweils von ihnen geschaut, was ist das Besondere bei den Arbeiten oder bei der Arbeitsweise gewesen. Und das habe ich dann versucht, in meine Fotografien zu transformieren. Also die Bilder, die man jetzt hier sieht im Hintergrund, beziehen sich auf Kandinsky. Das heißt, also Kandinsky hat sich ja ganz stark mit Abstraktion beschäftigt. Und dieses Thema Abstraktion habe ich dann eben

0: meine Fotografien transformiert und die Bilder, die man jetzt sieht, sind eben auf den ersten Blick abstrakte Bilder, aber im Detail kann man, wenn man näher rangeht, dann ganz deutlich sehen, dass da auch Architektur abgebildet ist.
1: Ein ganz besonderer Hingucker in der Fotoausstellung sind Bilder, die auf Aluminium gedruckt sind. Dabei hat sich der Fotograf natürlich einiges gedacht.
0: Das war das erste Mal und jetzt auch im Endeffekt bisher das einzige Mal, dass ich Bilder tatsächlich auf Metall gedruckt habe. Also das ist raues Aluminium und dieses Aluminium schimmert dann an den hellen Stellen durch. Das gibt eine ganz andere Bildwirkung. Das Bild sieht eher fast aus wie ein Plastik oder auch wie eine Grafik. Also die wenigsten assoziieren es direkt mit einer Fotografie. Und ich habe es gemacht, weil die Serie sich auf Marianne Brandt bezieht. Und Marianne Brandt war Designerin und Metallgestalterin und war eben am Bauhaus auch stellvertretende Leiterin der Metallwerkstatt. Und als Hommage an diese Tätigkeit habe ich eben meine Fotografien direkt auf Aluminium gedruckt.
1: Ermöglicht wurde die Sonderausstellung durch eine großzügige Förderung des Landes Sachsen-Anhalt. Anschauen kann man sich die Bilder in der Anhaltischen Gemäldegalerie nun noch bis zum 9. August. Geöffnet ist die Galerie an allen Tagen bis auf den Dienstag von 10 bis 18 Uhr.

0: Der Mädchenchor des Landesgymnasiums für Musik aus Wernigerode war nur einer von zahlreichen Chören, die vom 19. bis zum 21. Juni bei den Landeschortagen die Dessau-Roßlauer Innenstadt in eine musikalische Oase verwandelten. Gesangsgruppen aus ganz Sachsen-Anhalt versammelten sich in der Muldestadt. Organisiert wurde das Event vom Landesmusikrat Sachsen-Anhalt und von der Stadt. Nachdem die Chortage am Freitag mit dem Junior-Chorfest starteten, stand am Samstag das Landeschorfest auf dem Plan. Hierbei gab es zahlreiche Auftritte von Chören auf dem Marktplatz und in der Marienkirche zu hören.
1: Also die Chöre sind, glaube ich, guter Stimmung. Wie das angenommen wird, also wir hatten das Gefühl vorhin, als geregnet hat, war mehr Publikum hier auf dem Marktplatz. Ist leider auch sehr warm und sonnig. Aber ich denke, das kommt gut an. In der Marienkirche, da ist, glaube ich, sehr gut besucht. Kann man auch ein bisschen gekühlt sitzen. Also jetzt am Nachmittag werden nochmal Auftritte stattfinden hier auf der Bühne und in der Marienkirche. 18 Uhr ist nochmal genau der Höhepunkt. Da gibt es einmal noch die Auftritte von den Chören, die noch da sind, das sind 8 Chöre, jeder singt nochmal 2 Titel und es wird dann eine Publikumsabstimmung geben, sozusagen für die 3 besten Chöre gibt es ein kleines Preisgeld und es gibt einen Überraschungsgast, der mit den Chören und auch Besuchern zusammen singen wird. Es werden Boomwacker verteilt, sodass da auch rhythmisch aktiv mitgemacht werden kann.
0: Der Überraschungsgast beim Festkonzert war niemand Geringeres als Schauspieler und Musiker Axel Prahl. Zusammen mit dem Popchor Dessau spielte der Tatortstar sein Lied »Heute fange ich an«. Und auch das Publikum war eingeladen mitzusingen und gleichzeitig mit bunten Kunststoffröhren, den sogenannten Boomwackers, eine ganz besondere akustische Kulisse zu erzeugen.

0: Moment auf dem Marktplatz, der auch Prahl selber ziemlich berührte. Die Kraft des gemeinsamen Musizierens stand beim Landeschorfest über allem. Für die Chöre sind Veranstaltungen wie diese ganz wichtig.
1: Chorsingen verbindet. Man sagt auch, Musik singen ist gesund. Genau, das ist, und wir bieten hier praktisch eine Plattform, dass die Chöre sich treffen können, austauschen können, voneinander lernen können. Es gibt ja auch heute, gab es auch die Möglichkeit, dass sich 4 Chöre haben den Wunsch geäußert, sich beraten zu lassen von dem Chorleiter vom Rundfunk Jugendchor Wernigerode. Die erfahren dann praktisch bekommen dann ein bisschen Feedback für ihre Arbeit. Genau, und das andere ist, man hört anderen zu, hat Programmanregungen dann, die man bekommt, ja.
0: Unter den 8 Chören, die beim Festkonzert auftraten, wurden per Publikumsabstimmung die Besten noch einmal etwas hervorgehoben und ausgezeichnet. Den 3. Platz erreichte der Mädchenchor des Landesgymnasiums für Musik aus Wernigerode. Auf Platz 2 sang sich der Jugendchor des Anhaltischen Theaters Dessau, während der Kinderchor des Anhaltischen Theaters den Publikumspreis gewann. Am Sonntag stand dann noch der Landeschorwettbewerb an. Einen ausführlichen Beitrag dazu gibt es in einer unserer nächsten Sendungen. Hier noch abschließend der Popchor Dessau mit Ich schenk dir die Welt von den Prinzen.

0: Es ist Freitag und damit herzlich willkommen zur letzten RBW-Aktuell-Ausgabe in dieser Woche. Am Dienstag wurde die Vereinbarung zur Initiative Bürgerarbeit Sachsen-Anhalt Teilhabe durch Mitwirkung, Perspektiven durch Beschäftigung unterzeichnet. Ziel der Initiative ist es, Menschen neue Chancen zu eröffnen durch verpflichtende Arbeitsgelegenheiten, Aktivierung, Qualifizierung, gesellschaftliche Teilhabe und den schrittweisen Weg in Ausbildung und Beschäftigung. Dabei sollen sowohl arbeitsmarktferne Menschen, die Grundsicherung beziehen, als auch Leistungsberechtigte nach dem Asylbewerberleistungsgesetz einbezogen werden, denn verpflichtende Arbeitsgelegenheiten sind ein wichtiger Baustein, um Teilhabe zu ermöglichen und den gesellschaftlichen Zusammenhalt in Sachsen-Anhalt zu stärken. Die Einführung verpflichtender Arbeitsgelegenheiten für Bürgergeld bzw. nunmehr Grundsicherungsempfänger wird bundesrechtlich zukünftig einfacher möglich sein. Mit dem Inkrafttreten der neuen Grundsicherung für Arbeitssuchende zum 1. Juli 2026 werden die bisherigen Instrumente zur Aktivierung und Integration erwerbsfähiger Leistungsberechtigter deutlich weiterentwickelt. Hieran knüpft die Initiative an.
1: Die Pläne zur Wiederbelebung der sogenannten Saftbahn zwischen Bitterfeld, Zürbig und Stumsdorf nehmen weiter Gestalt an. Nach der Vorstellung einer Machbarkeitsstudie im Februar hat sich Sachsen-Anhalts Infrastrukturministerin Lydia Hüskens nun persönlich ein Bild vom Zustand der Strecke gemacht. Gemeinsam mit dem Projektteam nahm sie an einer Befahrung der Trasse teil. Dabei stand vor allem die Vorbereitung der nächsten Planungsschritte im Mittelpunkt. Nach Angaben der Ministerin sei es wichtig, dass alle beteiligten Partner eng zusammenarbeiten, um das Vorhaben zügig voranzutreiben. Vor Ort sollten mögliche Standorte für künftige Haltepunkte geprüft sowie mögliche Hindernisse frühzeitig erkannt werden.
2: Es geht uns natürlich vor allen Dingen daran, auch ein klares Signal zu setzen. Wir haben Anfang des Jahres die Machbarkeitsstudie vorgestellt als Land hier in der Region und gezeigt, ja, wir können tatsächlich eine Strecke reaktivieren. Das ist das erste Mal. Bisher ging es bei den meisten Strecken ja leider in eine andere Richtung. Und wir haben aber

0: Aber auch klar gemacht, dass das durchaus eine entsprechende Planungszeit braucht. Das Planungsteam hat sich inzwischen gefunden, besteht natürlich nicht nur aus dem Land, wobei wir uns dann natürlich schon in der Hauptpflicht sehen, sondern eben auch aus den kommunalen Vertretern, sodass wir jetzt wirklich in den Arbeitsmodus gehen und heute auch mal ein Signal setzen, dass wir tatsächlich in der Umsetzung sind. Wir präsentieren im Endeffekt heute einfach mal die Strecke, die wir uns vorstellen können, wobei das dann im Detail natürlich Ergebnis der entsprechenden Untersuchung sein wird. Das können wir ja nicht einfach so am grünen Tisch festlegen.
1: Die Reaktivierung stillgelegter Bahnstrecken gilt als eine Möglichkeit, den Schienenverkehr leistungsfähiger und zuverlässiger zu machen. Sachsen-Anhalt setzt dabei vor allem auf die Nutzung bestehender Infrastruktur. Voraussetzung für eine Umsetzung ist jedoch, dass das Projekt sowohl verkehrlich als auch wirtschaftlich sinnvoll ist. Eine von der Nahverkehrsservice Sachsen-Anhalt GmbH, kurz NASA, beauftragte Machbarkeitsstudie kommt zu einem positiven Ergebnis. Demnach ist eine Wiederinbetriebnahme der Strecke grundsätzlich möglich, sofern die weiteren Planungen keine deutlich höheren Kosten verursachen. Rund 31.000 Menschen können dadurch künftig an das mitteldeutsche S-Bahn-Netz angebunden werden.
2: Das Projekt hat einen vergleichsweise großen Stellenwert, weil es darum geht, eine industriell geprägte Region mit vielen Berufspendlern an das S-Bahn-System hier im Raum Halle-Leipzig anzuschließen. Wir sehen da also tatsächlich einen großen Mehrwert auch auf der verkehrlichen Seite. Daher wird das sozusagen auch mit Vehemenz vorangetrieben. Es sind aber eine Reihe von Herausforderungen. Die Strecke ist ja in Teilen stillgelegt, in Teilen gar nicht mehr vorhanden. Es gibt 4 verschiedene Infrastrukturbetreiber, die sozusagen zusammengebündelt werden müssen, wo die Bereitschaft ohne weiteres dafür da ist, man sich gemeinsam engagiert. Und es ist ein umfangreicher Ausbau erforderlich, um die Geschwindigkeit fahren zu können, die erforderlich ist. Und letztlich muss man auch eine Elektrifizierung vornehmen, damit man eben diese Integration in das S-Bahn-Netz vornehmen kann.
1: Die Kontrollfahrt wird aber nicht nur zum Zweck der Streckenbesichtigung abgefahren, sondern auch, um sich in der Planung nach den Varianten für die betroffenen Ortschaften der Strecke zu erkundigen. Schließlich haben sich die Strukturen von betroffenen Ortschaften in den Jahren deutlich verändert.
2: Ja, die Strecke wurde ja Ende des 19. Jahrhunderts errichtet. Seitdem haben sich Siedlungsstrukturen sehr stark geändert. Und es ist wichtig, dass man solche Themen nicht nur am grünen Tisch sozusagen entscheidet, sondern dass die Beteiligten, die auch die Planung dann beauftragen werden, sich abstimmen, welche Varianten geprüft werden sollen. Und genau das ist heute Ziel, dass die Beteiligten sich das draußen ansehen und dann wissen, was sie den Planern, die das dann quasi abarbeiten, mitgeben sollen, welche Varianten quasi einbezogen werden.
1: Die Investitionskosten werden derzeit auf etwa 130 Millionen Euro geschätzt. Nach aktuellem Stand könnten rund 90% der Summe über Bundesfördermittel finanziert werden. Die Planungskosten würden hingegen überwiegend vom Land Sachsen-Anhalt getragen. Die nun vorliegende Untersuchung soll die Grundlage für die weitere Entscheidung der Zukunft der Saftbahn bilden. Aber zu wann genau der erste Zug auf der Saftbahnstrecke rollen soll, das bleibt vorerst ein Geheimnis.
0: Ich ahne, dass es die Menschen interessiert, habe aber, 5 Jahre Ministerin, die für Verkehr zuständig ist, egal ob wir über Straße oder über Schiene reden, gelernt, dass es gut ist, jetzt im Augenblick keine Jahreszahlen zu nennen. Es ist also wirklich, es wird ein paar Jahre dauern, aber eine genaue Jahreszahl würde ich nicht nennen.
3: Aufgrund der aktuell im Salzlandkreis ausgerufenen Waldbrandgefahrenstufe 4 besteht auch im Gebiet der Stadt Aschersleben eine erhöhte Gefahr von Wald- und Flächenbränden. Das Ordnungsamt der Stadt Aschersleben bittet alle Bürger, Waldgebiete sowie trockene Wiesen und Freiflächen nach Möglichkeit zu meiden und besondere Vorsicht walten zu lassen. Bereits kleinste Zündquellen können bei der derzeitigen Trockenheit Brände auslösen. Insbesondere wird darauf hingewiesen, kein offenes Feuer in oder in der Nähe von Wäldern und trockenen Flächen abzubrennen. Das Rauchverbot in Waldgebieten beachten, keine Zigaretten kippen oder andere brennende Gegenstände wegwerfen, Fahrzeuge nicht auf trockenem Gras oder unbefestigten Flächen abstellen, verdächtige Rauchentwicklungen oder Brände umgehend über den Notruf 112 melden. Die Kaderplanung für die kommende Bundesliga-Saison nimmt weiter Fahrt auf im Bereich Volleyball. Nach der Verpflichtung von Cheftrainer Brett Hudson und den Vertragsverlängerungen wichtiger Leistungsträger können die Cerebrix Volleygoats inzwischen 4 spannende Neuzugänge präsentieren. Für den Außenangriff verstärken künftig Jordan McKee und Cole Kaczynski das Team. Jordan kommt mit Erfahrungen aus der ersten ungarischen Liga sowie dem kanadischen College Volleyball nach Mitteldeutschland. Besonders außergewöhnlich, er ist beidhändiger Angreifer und dadurch für Gegner nur schwer auszurechnen. Im Mittelblock konnte Rico Wartloff verpflichtet werden. Der US-Amerikaner spielte zuletzt 2 Jahre für Big Bank Tartu in Estland und wurde dort 2025 zum besten Mittelblocker der Liga gewählt. Für die Diagonalposition kommt mit Jakob Harris ein weiterer Kanadier zu den Cerebrix Volleygoats. Nach 5 erfolgreichen Jahren bei den UNB Reds sammelte er zuletzt erste Profi-Erfahrungen in Finnlands höchster Spielklasse.
4: Ein Buch, das man nicht nur liest, sondern auch anschaut und als Kunstobjekt erlebt. Genau das zeigt die Ausstellung Biblomania Sachsen-Anhalts Künstlerbücher im Schloss Köthen. Sie läuft bis zum 9. August 26 und präsentiert Werke aus der Landessammlung Künstlerbücher Sachsen-Anhalt der Anhaltischen Landesbücherei Dessau. Die Ausstellung zeigt, wie unterschiedliche Künstlerbücher sein können. Manche sehen noch wie Bücher aus, andere sind eher Objekte aus Holz, Glas oder Metall. Oft geht es gar nicht mehr nur ums Lesen, sondern darum, das Buch als Kunstwerk zu betrachten und neu zu entdecken.
5: Wir wollen erstmalig einen Einblick zum einen in die sehr umfangreiche Künstlerbuchsammlung der Anhaltischen Landesbücherei, die gleichzeitig auch die Landeskunstbuchsammlung ist, geben. Und zum anderen wollen wir das Medium als solches erstmalig vorstellen. Was ist ein Künstlerbuch? Was habe ich mir darunter vorzustellen? Und deswegen haben wir Objekte ausgewählt, die vielleicht dieses Konzept des Künstlerbuchs vermitteln. Denn Künstlerbücher sind von Künstlern unikat oft gestaltete Kunstwerke, die aber in Buchform daherkommen, aber eben nicht einfach gelesen werden können. Manche sind Buchobjekte, die man einfach nur anschauen kann. Andere haben überhaupt keine Worte, andere sind illustrierte Bücher. Und wir wollen diese Bandbreite des Mediums eben vorstellen, da das Künstlerbuch als solches nicht unbedingt allen bekannt ist, im Unterschied zu Skulptur, Malerei und ähnlichen Gattungen.
4: Das zeigt auch die große Vielfalt der Ausstellung. Von kleinen, einfachen Arbeiten bis hin zu großen, auffälligen Buchobjekten ist alles dabei. Dadurch wird klar, dass ein Künstlerbuch nicht nur ein Buch im klassischen Sinn ist, sondern auch eine Form von Kunst.
6: Bücher, Kunstbücher sind die Hochglanzbücher, Produktionen aus den unterschiedlichsten Bereichen, die aber in relativ hohen Auflagen entstehen, sondern diese sind wirklich Künstlerbücher. Das sind Produkte, das sind Werke, ähnlich wie Gemälde, nur eben in Buchform unter Einbeziehung der für Bücher typischen Formate, der Lettern, der Buchstaben, zum Teil auch eigener Texte. Also es bleibt immer ein Bezug auf das Buch, das von einer Künstlerin und einer Künstlerin individuell gestaltet worden ist und in den seltensten Fällen in mehr als einem Exemplar entsteht.
4: Diese Vielfalt macht auch den Aufbau der Ausstellung schwierig. Jedes Werk ist anders und braucht seinen eigenen Platz und Umgang, damit es richtig wirken kann und gleichzeitig geschützt ist. Auch der Ort Köthen wurde bewusst gewählt, damit mehr Menschen die Künstlerbücher kennenlernen und verstehen, wie wichtig dieses Kunstfeld ist.
6: Das Land Sachsen-Anhalt kauft ja kontinuierlich Kunst. Seit einigen Jahren sind wir dazu übergegangen, die Anschaffung eines Jahres zu präsentieren in Zusammenarbeit mit der Kunststiftung. Und mir lag immer am Herzen, dass wir diese Künstlerbücher, die wir mit Unterstützung der Anhaltischen Landesbibliothek in Dessau, der Georgenbibliothek, ankaufen, auch mal der Öffentlichkeit zu präsentieren. Und heute habe ich nun die Freude, diese Ausstellung hier auf den Weg schicken zu können. Ich hoffe auf viele, viele Besucherinnen und Besucher, die sich mal mit der Art und Weise auseinandersetzen, wie Bücher auch heute noch entstehen können, als gäbe es den Buchdruck nicht. versetzen wir uns also in die Zeit vor Gutenberg, als es noch keine Lettern und keine Massenproduktion gab. Es sind alles Unikate, alles individuell gestaltete Bücher von Künstlerinnen und Künstlern. Thematisch relativ frei. Manches bezieht sich auf Müller, den Wandermüller, sprichwörtlichen aus Dessau, Dichter Schubert vertont. Und so hat man viele, viele Bezüge zur Kunstlandschaft des Landes Sachsen-Anhalt, Mitteldeutschlands und darüber hinaus und kann eigentlich in Gedanken und Erinnerungen schwelgen, wenn man hier durch die schönen Räume im Schloss Köthen geht und sich anschaut, was zusammengetragen worden ist.
4: Am Ende wird deutlich, ein Künstlerbuch ist nicht nur einfach ein Buch. Es kann ein Kunstwerk sein, das überrascht, weil es anders aussieht und anders funktioniert. Manche laden zum Blättern ein, andere wirken wie Skulpturen. Genau diese Vielfalt macht sie spannend. Die Ausstellung zeigt deshalb ganz einfach gesagt, Bücher können viel mehr sein, als wir normalerweise denken. Sie können Kunst sein, die man anschauen, entdecken und neu verstehen kann.
3: Sommer, Sonne und Spaß im Wasser. Der Salzlandkreis möchte diese sofortige Gedankenverbindung für die Region erweitern. Ganz praktisch um Schwimmen und Sicherheit. Gemeinsam mit der Salzlandsparkasse möchten wir Impulse setzen und die Schwimmfähigkeit in der Region stärken, sagt Landrat Markus Bauer. Seepferdchen-Sonntage ist eine Aktion im Salzlandkreis benannt, die unkomplizierte Möglichkeiten zum Ablegen von Schwimmabzeichen schaffen soll. Dabei wird die Hilfe von Vereinen und Einrichtungen gebraucht, die Schwimmkurse und Prüfungen für Kinder, aber auch Erwachsene anbieten. Der Landrat hat sie dazu kontaktiert, informiert und um Ideen und Erfahrungen gebeten, bis zur Festlegung genauer Rahmenbedingungen und Termine. Ich möchte Sie herzlich einladen, sich an diesem Projekt zu beteiligen, ruft Markus Bauer alle Interessierten auf. Salzlandkreis und Salzlandsparkasse werden Sie bei den Seepferdchensonntagen dabei aktiv unterstützen. Das gemeinsame Projekt bietet beteiligten Vereinen finanzielle Zuwendung, hilft durch breite Öffentlichkeit bei deren Mitgliederwerbung und stärkt somit ein wichtiges, ein nahezu lebenswichtiges Ehrenamt. Denn für ungetrübten Badespaß kann mit mehr und besserer Schwimmkompetenz in der Bevölkerung Unfällen vorgebeugt werden. Damit, liebe Zuschauer, sind wir am Ende unserer Freitagsausgabe der RBB Aktuellnachrichten. Schauen jetzt noch wie gewohnt auf das Wetter und auf die Meldungen aus Dessau-Roßlau. Am Samstag kommt dann ab 18 Uhr unser Wochenrückblick hinzu. Und am Montag ab 18 Uhr gibt's dann wieder aktuelle Nachrichten mit meinen Kollegen Leon Huyer. Bis dahin haben Sie ein schönes Wochenende. Schützen Sie sich ein bisschen vor der angesagten Hitze. Machen Sie's gut.
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Am Samstag wird es heiß. 39 Grad Celsius erwarten uns. Der Himmel ist hierbei wechselnd bewölkt. Regen bekommen wir nicht und eine leichte Brise aus dem Norden vollendet das Paket. Am Sonntag wird die Nacht noch wärmer, aber im Verlauf der Nacht soll es gewittern, sodass der Montag sich wieder auf rund 30 Grad abkühlen kann.

0: Eine ganz besondere Premiere wurde am 19. Juni in Dessau gefeiert. Auf der Museumskreuzung wurde die neue Breakdance-Ampel offiziell in Betrieb genommen. Sachsen-Anhalts Ministerin für Infrastruktur und Digitales, Dr. Lydia Hüskens, und Dessaus Bürgermeisterin Jacqueline Lode gaben die außergewöhnliche Lichtsignalanlage frei. Auf die Idee dabei kam der New Kid Verein.
1: Eigentlich ist es wirklich eine Schnapsidee oder in einem Moment von so einem Rumflapsen entstanden, ob man nicht eigentlich auch mal in Dessau so eine Breakdance-Ampel machen könnte. Und das kam ja mit dem Hintergrund, dass es in vielen anderen Städten auch schon unterschiedliche Ampelfiguren gibt. Und dann war die Überlegung, was könnte man in Dessau machen, und dann so Breakdance. Und dann ja, war das gesetzt. Und dann haben wir das so ein bisschen in der Szene auch besprochen, auch im Verein. Und dann war relativ schnell klar, da hätten wir Lust drauf. Und dann haben wir mit Stadträten gesprochen, speziell mit Jörg Bernstein und Paul Nolte, denen wir auch nochmal danken.

0: aussprechen wollen, weil die haben dann eine Beschlussvorlage draus gemacht und die auch in die Gremien, in den Stadtrat eingebracht. Und dann haben wir ja letztes Jahr gesehen, vor einem guten Jahr, dass der Stadtrat das für positiv befunden hat.
1: Die Idee hinter der Ampel ist jedoch weit mehr als nur eine kreative Besonderheit. Die Geschichte des Breakdance in Dessau reicht bis in die frühen 1980er Jahre zurück. Schon damals existierte in der Stadt eine lebendige Breakdance-Szene. Dort, wo sich heute die Museumskreuzung befindet, lag einst ein wichtiger Treffpunkt der Tänzer. Auch die Figuren der Ampel wurden nicht zufällig gewählt. Die Motive stellen zwei konkrete Personen dar und erinnern damit an die Anfänge der lokalen Hip-Hop-Kultur.
0: Es ist ja schon noch die Vorgabe, dass es eine bewegende Figur sein muss und eine stehende Figur. Also man muss schon auch an den Silhouetten noch erkennen können, dass es bewegend oder stehend eben ist. Und bei der bewegenden Person haben wir uns auf Beach mitbezogen. Das ist auch eine Breakdance-Ikone hier aus Dessau, der in den 80er Jahren sehr, sehr aktiv war, auch in Ostdeutschland nach wie vor sehr, sehr geschätzt wird für seine Fähigkeiten. Also er hat da schon sehr viel Grundlagenarbeit betrieben und neue Grenzen aufgezeigt und das wurde halt positiv befunden und da haben wir gesagt, dann nehmen wir halt Beach mit und er ist mit so einer bewegenden Figur, Bewegung da eigentlich auch ganz gut zu sehen. Die zweite Figur ist Peter Steinsberger, aka Blaster Punk, so nennt er sich eigentlich. Und er kommt ja eher so aus der Punk-Szene und die Vernetzung war ja eben auch hier auf der Kreuzung, weil die viel mit den Ghetto-Blastern eben auch die Musik gemacht haben und so kam das eben zu einer stehenden Bewegung mit dem Ghetto-Blaster, so ein Vorhalter, das sollte eigentlich eindeutig sein.
1: Der 2023 gegründete New Kid Verein führt DJs elektronischer Tanzmusik sowie tanzbegeisterte Menschen aus Dessau und dem Umland zusammen. Die Finanzierung der Ampelfiguren übernahm der Verein vollständig aus eigenen Mitteln. Umso größer ist nun die Freude über die positive Resonanz der Bevölkerung. Für viele Menschen hat Breakdance bis heute eine besondere Bedeutung und ist weit mehr als nur ein Tanzstil.
0: Wir hatten ja am 1. Mai mit der Stiftung Bauhaus ja auch eine Veranstaltung gemacht und am Tag davor habe ich in Dessau in einem Laden das Linoleum gekauft und dann war die Frage, ob wir das Muster, wenn das ja zusammengelegt wird, auch passend sein muss und dann habe ich gesagt, nee, das ist ja nur für Breakdance. Und der Kollege auf der anderen Seite vom Tresen kriegt auf einmal so ein Lächeln und so ein Glänzen in den Augen und sagt, ah Mensch, ja, da war ich ja früher auch so am Rande so dabei. Und der Kollege aus der Elektroabteilung, der war auch so ein richtiger Breakdancer. Und dann merkt man eben, also wenn es nicht gerade offensichtlich ist in der Stadtgesellschaft, dass es trotzdem irgendwie ein Thema ist. Und kaum, wenn man das aufgreift, auch viele alte Erinnerungen wach werden.
1: Mit dem Projekt möchte der Verein auch auf die kulturelle Bedeutung der Hip-Hop-Bewegung aufmerksam machen. Langfristiges Ziel ist die Anerkennung von Hip-Hop als immaterielles Kulturgut. Die Breakdance-Ampel setzt dafür nun ein sichtbares Zeichen.
2: Anlässlich des 100-jährigen Bauhausjubiläums gibt es auch in der Anhaltischen Gemäldegalerie im Schloss Georgium eine Sonderausstellung. Seit dem 19. Juni kann man sich hier in zwei Räumen die Fotoausstellung Sven Bernitz Bauhaus anschauen. Der in Berlin geborene Fotograf zeigt vier Serien, die sich alle mit der Bauhausarchitektur in Dessau auseinandersetzen.
3: Das Bauhaus beschäftigt mich schon länger und generell, weil ich mich für Bauhaus und für Architektur interessiere. Und in meinen Fotografien ist das Hauptthema Architektur. Und da war es irgendwie sehr naheliegend, auch eine Ausstellung, ein Projekt zum Bauhaus zu machen. Das heißt, also das Interesse war schon länger da. Ich hatte bloß ein bisschen das Problem, dass das Bauhaus schon sehr oft fotografiert wurde. Das heißt, also eigentlich gibt es schon alle Bilder vom Bauhaus und deswegen habe ich ein bisschen überlegt, was kann ich machen und dann bin ich darauf gekommen, dass ich eben das ein bisschen anders gestalten muss als bisher.
2: Definitiv keine leichte Aufgabe. Der in Zossen lebende Künstler hat sich jedoch eine besondere Idee einfallen lassen. So hat er sich von vier Bauhausmeistern und deren speziellen Arbeitsweisen inspirieren lassen.
3: Also ganz konkret von Lionel Feininger, von Wassily Kandinsky, von Laszlo Moholy-Nagy und von Marianne Brandt. Diese vier Protagonisten habe ich eben als Vorbild genommen und dann jeweils bei ihnen geschaut, was ist das Besondere bei den Arbeiten oder bei der Arbeitsweise gewesen. Und das habe ich dann versucht, in meine Fotografien zu transformieren. Also die Bilder, die man jetzt hier sieht im Hintergrund, beziehen sich auf Kandinsky. Das heißt, also Kandinsky hat sich ja ganz stark mit Abstraktion beschäftigt. Und dieses Thema Abstraktion habe ich dann eben in

0: meine Fotografien transformiert und die Bilder, die man jetzt sieht, sind eben auf den ersten Blick abstrakte Bilder, aber im Detail kann man, wenn man näher rangeht, dann ganz deutlich sehen, dass da auch Architektur abgebildet ist.
1: Ein ganz besonderer Hingucker in der Fotoausstellung sind Bilder, die auf Aluminium gedruckt sind. Dabei hat sich der Fotograf natürlich einiges gedacht.
0: Das war das erste Mal und jetzt auch im Endeffekt bisher das einzige Mal, dass ich Bilder tatsächlich auf Metall gedruckt habe. Also das ist raues Aluminium und dieses Aluminium schimmert dann an den hellen Stellen durch. Das gibt eine ganz andere Bildwirkung. Das Bild sieht eher fast aus wie ein Plastik oder auch wie eine Grafik. Also die wenigsten assoziieren es direkt mit einer Fotografie. Und ich habe es gemacht, weil die Serie sich auf Marianne Brandt bezieht. Und Marianne Brandt war Designerin und Metallgestalterin und war eben am Bauhaus auch stellvertretende Leiterin der Metallwerkstatt. Und als Hommage an diese Tätigkeit habe ich eben meine Fotografien direkt auf Aluminium gedruckt.
1: Ermöglicht wurde die Sonderausstellung durch eine großzügige Förderung des Landes Sachsen-Anhalt. Anschauen kann man sich die Bilder in der Anhaltischen Gemäldegalerie nun noch bis zum 9. August. Geöffnet ist die Galerie an allen Tagen bis auf den Dienstag von 10 bis 18 Uhr.

0: Der Mädchenchor des Landesgymnasiums für Musik aus Wernigerode war nur einer von zahlreichen Chören, die vom 19. bis zum 21. Juni bei den Landeschortagen die Dessau-Roßlauer Innenstadt in eine musikalische Oase verwandelten. Gesangsgruppen aus ganz Sachsen-Anhalt versammelten sich in der Muldestadt. Organisiert wurde das Event vom Landesmusikrat Sachsen-Anhalt und von der Stadt. Nachdem die Chortage am Freitag mit dem Junior-Chorfest starteten, stand am Samstag das Landeschorfest auf dem Plan. Hierbei gab es zahlreiche Auftritte von Chören auf dem Marktplatz und in der Marienkirche zu hören.
1: Also die Chöre sind, glaube ich, guter Stimmung. Wie das angenommen wird, also wir hatten das Gefühl vorhin, als geregnet hat, war mehr Publikum hier auf dem Marktplatz. Ist leider auch sehr warm und sonnig. Aber ich denke, das kommt gut an. In der Marienkirche, da ist, glaube ich, sehr gut besucht. Kann man auch ein bisschen gekühlt sitzen. Also jetzt am Nachmittag werden nochmal Auftritte stattfinden hier auf der Bühne und in der Marienkirche. 18 Uhr ist nochmal genau der Höhepunkt. Da gibt es einmal noch die Auftritte von den Chören, die noch da sind. Das sind 8 Chöre. Jeder singt nochmal 2 Titel. Und es wird dann eine Publikumsabstimmung geben. Sozusagen für die 3 besten Chöre gibt es ein kleines Preisgeld. Und es gibt einen Überraschungsgast, der mit den Chören und auch Besuchern zusammen singen wird. Es werden Boomwacker verteilt, sodass da auch rhythmisch aktiv mitgemacht werden kann.
0: Der Überraschungsgast beim Festkonzert war niemand Geringeres als Schauspieler und Musiker Axel Prahl. Zusammen mit dem Popchor Dessau spielte der Tatortstar sein Lied »Heute fange ich an«. Und auch das Publikum war eingeladen mitzusingen und gleichzeitig mit bunten Kunststoffröhren, den sogenannten Boomwackers, eine ganz besondere akustische Kulisse zu erzeugen.

0: Ein wirklich toller gemeinschaftlicher Moment auf dem Marktplatz, der auch Prahl selber ziemlich berührte. Die Kraft des gemeinsamen Musizierens stand beim Landeschorfest über allem. Für die Chöre sind Veranstaltungen wie diese ganz wichtig.
1: Chorsingen verbindet. Man sagt auch, Musik singen ist gesund. Genau, das ist, und wir bieten hier praktisch eine Plattform, dass die Chöre sich treffen können, austauschen können, voneinander lernen können. Es gibt ja auch heute, gab es auch die Möglichkeit, dass sich 4 Chöre haben den Wunsch geäußert, sich beraten zu lassen von dem Chorleiter vom Rundfunk Jugendchor Wernigerode. Die erfahren dann praktisch bekommen dann ein bisschen Feedback für ihre Arbeit. Genau, und das andere ist, man hört anderen zu, hat Programmanregungen dann, die man bekommt, ja.
0: Unter den 8 Chören, die beim Festkonzert auftraten, wurden per Publikumsabstimmung die Besten noch einmal etwas hervorgehoben und ausgezeichnet. Den 3. Platz erreichte der Mädchenchor des Landesgymnasiums für Musik aus Wernigerode. Auf Platz 2 sang sich der Jugendchor des Anhaltischen Theaters Dessau, während der Kinderchor des Anhaltischen Theaters den Publikumspreis gewann. Am Sonntag stand dann noch der Landeschorwettbewerb an. Einen ausführlichen Beitrag dazu gibt es in einer unserer nächsten Sendungen. Hier noch abschließend der Popchor Dessau mit Ich schenk dir die Welt von den Prinzen.

0: Es ist Freitag und damit herzlich willkommen zur letzten RBW-Aktuell-Ausgabe in dieser Woche. Am Dienstag wurde die Vereinbarung zur Initiative Bürgerarbeit Sachsen-Anhalt Teilhabe durch Mitwirkung, Perspektiven durch Beschäftigung unterzeichnet. Ziel der Initiative ist es, Menschen neue Chancen zu eröffnen durch verpflichtende Arbeitsgelegenheiten, Aktivierung, Qualifizierung, gesellschaftliche Teilhabe und den schrittweisen Weg in Ausbildung und Beschäftigung. Dabei sollen sowohl arbeitsmarktferne Menschen, die Grundsicherung beziehen, als auch Leistungsberechtigte nach dem Asylbewerberleistungsgesetz einbezogen werden, denn verpflichtende Arbeitsgelegenheiten sind ein wichtiger Baustein, um Teilhabe zu ermöglichen und den gesellschaftlichen Zusammenhalt in Sachsen-Anhalt zu stärken. Die Einführung verpflichtender Arbeitsgelegenheiten für Bürgergeld bzw. nunmehr Grundsicherungsempfänger wird bundesrechtlich zukünftig einfacher möglich sein. Mit dem Inkrafttreten der neuen Grundsicherung für Arbeitssuchende zum 1. Juli 2026 werden die bisherigen Instrumente zur Aktivierung und Integration erwerbsfähiger Leistungsberechtigter deutlich weiterentwickelt. Hieran knüpft die Initiative an.
1: Die Pläne zur Wiederbelebung der sogenannten Saftbahn zwischen Bitterfeld, Zürbig und Stumsdorf nehmen weiter Gestalt an. Nach der Vorstellung einer Machbarkeitsstudie im Februar hat sich Sachsen-Anhalts Infrastrukturministerin Lydia Hüskens nun persönlich ein Bild vom Zustand der Strecke gemacht. Gemeinsam mit dem Projektteam nahm sie an einer Befahrung der Trasse teil. Dabei stand vor allem die Vorbereitung der nächsten Planungsschritte im Mittelpunkt. Nach Angaben der Ministerin sei es wichtig, dass alle beteiligten Partner eng zusammenarbeiten, um das Vorhaben zügig voranzutreiben. Vor Ort sollten mögliche Standorte für künftige Haltepunkte geprüft sowie mögliche Hindernisse frühzeitig erkannt werden.
2: Es geht uns natürlich vor allen Dingen daran, auch ein klares Signal zu setzen. Wir haben Anfang des Jahres die Machbarkeitsstudie vorgestellt als Land hier in der Region und gezeigt, ja, wir können tatsächlich eine Strecke reaktivieren. Das ist das erste Mal. Bisher ging es bei den meisten Strecken ja leider in eine andere Richtung. Und wir haben aber

0: auch klar gemacht, dass das durchaus eine entsprechende Planungszeit braucht. Das Planungsteam hat sich inzwischen gefunden, besteht natürlich nicht nur aus dem Land, wobei wir uns dann natürlich schon in der Hauptpflicht sehen, sondern eben auch aus den kommunalen Vertretern, sodass wir jetzt wirklich in den Arbeitsmodus gehen und heute auch mal ein Signal setzen, dass wir tatsächlich in der Umsetzung sind. Wir präsentieren im Endeffekt heute einfach mal die Strecke, die wir uns vorstellen können, wobei das dann im Detail natürlich Ergebnis der entsprechenden Untersuchung sein wird. Das können wir ja nicht einfach so am grünen Tisch festlegen.
1: Die Reaktivierung stillgelegter Bahnstrecken gilt als eine Möglichkeit, den Schienenverkehr leistungsfähiger und zuverlässiger zu machen. Sachsen-Anhalt setzt dabei vor allem auf die Nutzung bestehender Infrastruktur. Voraussetzung für eine Umsetzung ist jedoch, dass das Projekt sowohl verkehrlich als auch wirtschaftlich sinnvoll ist. Eine von der Nahverkehrsservice Sachsen-Anhalt GmbH, kurz NASA, beauftragte Machbarkeitsstudie kommt zu einem positiven Ergebnis. Demnach ist eine Wiederinbetriebnahme der Strecke grundsätzlich möglich, sofern die weiteren Planungen keine deutlich höheren Kosten verursachen. Rund 31.000 Menschen können dadurch künftig an das mitteldeutsche S-Bahn-Netz angebunden werden.
2: Das Projekt hat einen vergleichsweise großen Stellenwert, weil es darum geht, eine industriell geprägte Region mit vielen Berufspendlern an das S-Bahn-System hier im Raum Halle Leipzig anzuschließen. Wir sehen da also tatsächlich einen großen Mehrwert auch auf der verkehrlichen Seite. Daher wird das sozusagen auch mit Vehemenz vorangetrieben. Es sind aber eine Reihe von Herausforderungen. Die Strecke ist ja in Teilen stillgelegt, in Teilen gar nicht mehr vorhanden. Es gibt 4 verschiedene Infrastrukturbetreiber, die sozusagen zusammengebündelt werden müssen, wo die Bereitschaft ohne weiteres dafür da ist, man sich gemeinsam engagiert. Und es ist ein umfangreicher Ausbau erforderlich, um die Geschwindigkeit fahren zu können, die erforderlich ist. Und letztlich muss man auch eine Elektrifizierung vornehmen, damit man eben diese Integration in das S-Bahn-Netz vornehmen kann.
1: Die Kontrollfahrt wird aber nicht nur zum Zweck der Streckenbesichtigung abgefahren, sondern auch, um sich in der Planung nach den Varianten für die betroffenen Ortschaften der Strecke zu erkundigen. Schließlich haben sich die Strukturen von betroffenen Ortschaften in den Jahren deutlich verändert.
2: Ja, die Strecke wurde ja Ende des 19. Jahrhunderts errichtet. Seitdem haben sich Siedlungsstrukturen sehr stark geändert. Und es ist wichtig, dass man solche Themen nicht nur am grünen Tisch sozusagen entscheidet, sondern dass die Beteiligten, die auch die Planung dann beauftragen werden, sich abstimmen, welche Varianten geprüft werden sollen. Und genau das ist heute Ziel, dass die Beteiligten sich das draußen ansehen und dann wissen, was sie den Planern, die das dann quasi abarbeiten, mitgeben sollen, welche Varianten quasi einbezogen werden.
1: Die Investitionskosten werden derzeit auf etwa 130 Millionen Euro geschätzt. Nach aktuellem Stand könnten rund 90% der Summe über Bundesfördermittel finanziert werden. Die Planungskosten würden hingegen überwiegend vom Land Sachsen-Anhalt getragen. Die nun vorliegende Untersuchung soll die Grundlage für die weitere Entscheidung der Zukunft der Saftbahn bilden. Aber zu wann genau der erste Zug auf der Saftbahnstrecke rollen soll, das bleibt vorerst ein Geheimnis.
0: Ich ahne, dass es die Menschen interessiert, habe aber, 5 Jahre Ministerin, die für Verkehr zuständig ist, egal ob wir über Straße oder über Schiene reden, gelernt, dass es gut ist, jetzt im Augenblick keine Jahreszahlen zu nennen. Es ist also wirklich, es wird ein paar Jahre dauern, aber eine genaue Jahreszahl würde ich nicht nennen.
3: Aufgrund der aktuell im Salzlandkreis ausgerufenen Waldbrandgefahrenstufe 4 besteht auch im Gebiet der Stadt Aschersleben eine erhöhte Gefahr von Wald- und Flächenbränden. Das Ordnungsamt der Stadt Aschersleben bittet alle Bürger, Waldgebiete sowie trockene Wiesen und Freiflächen nach Möglichkeit zu meiden und besondere Vorsicht walten zu lassen. Bereits kleinste Zündquellen können bei der derzeitigen Trockenheit Brände auslösen. Insbesondere wird darauf hingewiesen, kein offenes Feuer in oder in der Nähe von Wäldern und trockenen Flächen abzubrennen. Das Rauchverbot in Waldgebieten beachten, keine Zigaretten kippen oder andere brennende Gegenstände wegwerfen. Fahrzeuge nicht auf trockenem Gras oder unbefestigten Flächen abstellen. Verdächtige Rauchentwicklungen oder Brände umgehend über den Notruf 112 melden. Die Kaderplanung für die kommende Bundesliga-Saison nimmt weiter Fahrt auf im Bereich Volleyball. Nach der Verpflichtung von Cheftrainer Brett Hudson und den Vertragsverlängerungen wichtiger Leistungsträger können die Cerebrix Volleygoats inzwischen 4 spannende Neuzugänge präsentieren. Für den Außenangriff verstärken künftig Jordan McKee und Cole Kaczynski das Team. Jordan kommt mit Erfahrungen aus der ersten ungarischen Liga sowie dem kanadischen College Volleyball nach Mitteldeutschland. Besonders außergewöhnlich, er ist beidhändiger Angreifer und dadurch für Gegner nur schwer auszurechnen. Im Mittelblock konnte Rico Wartloff verpflichtet werden. Der US-Amerikaner spielte zuletzt 2 Jahre für Big Bank Tartu in Estland und wurde dort 2025 zum besten Mittelblocker der Liga gewählt. Für die Diagonalposition kommt mit Jakob Harris ein weiterer Kanadier zu den Cerebrix Volleygoats. Nach 5 erfolgreichen Jahren bei den UNB Reds sammelte er zuletzt erste Profi-Erfahrungen in Finnlands höchster Spielklasse.
4: Ein Buch, das man nicht nur liest, sondern auch anschaut und als Kunstobjekt erlebt. Genau das zeigt die Ausstellung Biplomania Sachsen-Anhalts Künstlerbücher im Schloss Köthen. Sie läuft bis zum 9. August 26 und präsentiert Werke aus der Landessammlung Künstlerbücher Sachsen-Anhalt der Anhaltischen Landesbücherei Dessau. Die Ausstellung zeigt, wie unterschiedliche Künstlerbücher sein können. Manche sehen noch wie Bücher aus, andere sind eher Objekte aus Holz, Glas oder Metall. Oft geht es gar nicht mehr nur ums Lesen, sondern darum, das Buch als Kunstwerk zu betrachten und neu zu entdecken.
5: Wir wollen erstmalig einen Einblick zum einen in die sehr umfangreiche Künstlerbuchsammlung der Anhaltischen Landesbücherei, die gleichzeitig auch die Landeskunstbuchsammlung ist, geben. Und zum anderen wollen wir das Medium als solches erstmalig vorstellen. Was ist ein Künstlerbuch? Was habe ich mir darunter vorzustellen? Und deswegen haben wir Objekte ausgewählt, die vielleicht dieses Konzept des Künstlerbuchs vermitteln. Denn Künstlerbücher sind von Künstlern unikat oft gestaltete Kunstwerke, die aber in Buchform daherkommen, aber eben nicht einfach gelesen werden können. Manche sind Buchobjekte, die man einfach nur anschauen kann. Andere haben überhaupt keine Worte, andere sind illustrierte Bücher. Und wir wollen diese Bandbreite des Mediums eben vorstellen, da das Künstlerbuch als solches nicht unbedingt allen bekannt ist, im Unterschied zu Skulptur, Malerei und ähnlichen Gattungen.
4: Das zeigt auch die große Vielfalt der Ausstellung. Von kleinen, einfachen Arbeiten bis hin zu großen, auffälligen Buchobjekten ist alles dabei. Dadurch wird klar, dass ein Künstlerbuch nicht nur ein Buch im klassischen Sinn ist, sondern auch eine Form von Kunst.
6: Bücher, Kunstbücher sind die Hochglanzbücherproduktionen aus den unterschiedlichsten Bereichen, die aber in relativ hohen Auflagen entstehen, sondern diese sind wirklich Künstlerbücher. Das sind Produkte, das sind Werke, ähnlich wie Gemälde, nur eben in Buchform unter Einbeziehung der für Bücher typischen Formate, der Lettern, der Buchstaben, zum Teil auch eigener Texte. Also es bleibt immer ein Bezug auf das Buch, das von einer Künstlerin und einer Künstlerin individuell gestaltet worden ist und in den seltensten Fällen in mehr als einem Exemplar entsteht.
4: Diese Vielfalt macht auch den Aufbau der Ausstellung schwierig. Jedes Werk ist anders und braucht seinen eigenen Platz und Umgang, damit es richtig wirken kann und gleichzeitig geschützt ist. Auch der Ort Köthen wurde bewusst gewählt, damit mehr Menschen die Künstlerbücher kennenlernen und verstehen, wie wichtig dieses Kunstfeld ist.
6: Das Land Sachsen-Anhalt kauft ja kontinuierlich Kunst. Seit einigen Jahren sind wir dazu übergegangen, die Anschaffung eines Jahres zu präsentieren in Zusammenarbeit mit der Kunststiftung. Und mir lag immer am Herzen, dass wir diese Künstlerbücher, die wir mit Unterstützung der Anhaltischen Landesbibliothek in Dessau, der Georgenbibliothek, ankaufen, auch mal der Öffentlichkeit zu präsentieren. Und heute habe ich nun die Freude, diese Ausstellung hier auf den Weg schicken zu können und hoffe auf viele, viele Besucherinnen und Besucher, die sich mal mit der Art und Weise auseinandersetzen, wie Bücher auch heute noch entstehen können, als gäbe es den Buchdruck nicht. versetzen wir uns also in die Zeit vor Gutenberg, als es noch keine Lettern und keine Massenproduktion gab. Das sind alles Unikate, alles individuell gestaltete Bücher von Künstlerinnen und Künstlern. Thematisch relativ frei. Manches bezieht sich auf Müller, den Wandermüller, sprichwörtlichen aus Dessau, Dichter Schubert vertont. Und so hat man viele, viele Bezüge zur Kunstlandschaft des Landes Sachsen-Anhalt, Mitteldeutschlands und der

0: hinaus und kann eigentlich in Gedanken und Erinnerungen schwelgen, wenn man hier durch die schönen Räume im Schloss Köthen geht und sich anschaut, was zusammengetragen worden ist.
1: Am Ende wird deutlich, ein Künstlerbuch ist nicht nur einfach ein Buch. Es kann ein Kunstwerk sein, das überrascht, weil es anders aussieht und anders funktioniert. Manche laden zum Blättern ein, andere wirken wie Skulpturen. Genau diese Vielfalt macht sie spannend. Die Ausstellung zeigt deshalb ganz einfach gesagt, Bücher können viel mehr sein, als wir normalerweise denken. Sie können Kunst sein, die man anschauen, entdecken und neu verstehen kann.
2: Sommer, Sonne und Spaß im Wasser. Der Salzlandkreis möchte diese sofortige Gedankenverbindung für die Region erweitern. Ganz praktisch um Schwimmen und Sicherheit. Gemeinsam mit der Salzlandsparkasse möchten wir Impulse setzen und die Schwimmfähigkeit in der Region stärken, sagt Landrat Markus Bauer. Seepferdchen-Sonntage ist eine Aktion im Salzlandkreis benannt, die unkomplizierte Möglichkeiten zum Ablegen von Schwimmabzeichen schaffen soll. Dabei wird die Hilfe von Vereinen und Einrichtungen gebraucht, die Schwimmkurse und Prüfungen für Kinder, aber auch Erwachsene anbieten. Der Landrat hat sie dazu kontaktiert, informiert und um Ideen und Erfahrungen gebeten, bis zur Festlegung genauer Rahmenbedingungen und Termine. Ich möchte Sie herzlich einladen, sich an diesem Projekt zu beteiligen, ruft Markus Bauer alle Interessierten auf. Salzlandkreis und Salzlandsparkasse werden Sie bei den Seepferdchensonntagen dabei aktiv unterstützen. Das gemeinsame Projekt bietet beteiligten Vereinen finanzielle Zuwendung, hilft durch breite Öffentlichkeit bei deren Mitgliederwerbung und stärkt somit ein wichtiges, ein nahezu lebenswichtiges Ehrenamt. Denn für ungetrübten Badespaß kann mit mehr und besserer Schwimmkompetenz in der Bevölkerung Unfällen vorgebeugt werden. Damit, liebe Zuschauer, sind wir am Ende unserer Freitagsausgabe der RBB Aktuellnachrichten. Schauen jetzt noch wie gewohnt auf das Wetter und auf die Meldungen aus Dessau-Roßlau. Am Samstag kommt dann ab 18 Uhr unser Wochenrückblick hinzu. Und am Montag ab 18 Uhr gibt es dann wieder aktuelle Nachrichten mit meinen Kollegen Leon Huyer. Bis dahin haben Sie ein schönes Wochenende. Schützen Sie sich ein bisschen vor der angesagten Hitze. Machen Sie es gut.
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Am Samstag wird es heiß. 39 Grad Celsius erwarten uns. Der Himmel ist hierbei wechselnd bewölkt. Regen bekommen wir nicht und eine leichte Brise aus dem Norden vollendet das Paket. Am Sonntag wird die Nacht noch wärmer, aber im Verlauf der Nacht soll es gewittern, sodass der Montag sich wieder auf rund 30 Grad abkühlen kann.

0: Eine ganz besondere Premiere wurde am 19. Juni in Dessau gefeiert. Auf der Museumskreuzung wurde die neue Breakdance-Ampel offiziell in Betrieb genommen. Sachsen-Anhalts Ministerin für Infrastruktur und Digitales, Dr. Lydia Hüskens, und Dessaus Bürgermeisterin Jacqueline Lode gaben die außergewöhnliche Lichtsignalanlage frei. Auf die Idee dabei kam der New Kid Verein.
1: Eigentlich ist es wirklich eine Schnapsidee oder in einem Moment von so einem Rumflapsen entstanden, ob man nicht eigentlich auch mal in Dessau so eine Breakdance-Ampel machen könnte. Und das kam ja mit dem Hintergrund, dass es in vielen anderen Städten auch schon unterschiedliche Ampelfiguren gibt. Und dann war die Überlegung, was könnte man in Dessau machen, und dann so Breakdance. Und dann, ja, war das gesetzt. Und dann haben wir das so ein bisschen in der Szene auch besprochen, auch im Verein. Und dann war relativ schnell klar, da hätten wir Lust drauf. Und dann haben wir mit Stadträten gesprochen, speziell mit Jörg Bernstein und Paul Nolte, dem wir auch nochmal Dank

0: die Anfänge der lokalen Hip-Hop-Kultur.
1: Es ist ja schon noch die Vorgabe, dass es eine bewegende Figur sein muss und eine stehende Figur. Also man muss schon auch an den Silhouetten noch erkennen können, dass es bewegend oder stehend eben ist. Und bei der bewegenden Person haben wir uns auf Beach mitbezogen. Das ist auch eine Breakdance-Ikone hier aus Dessau, der in den 80er Jahren sehr, sehr aktiv war, auch in Ostdeutschland nach wie vor sehr, sehr geschätzt wird für seine Fähigkeiten. Also er hat da schon auch sehr viel Grundlagenarbeit betrieben und ich sag mal, neue Grenzen aufgezeigt. Und wurde halt positiv befunden. Und da haben wir gesagt, dann nehmen wir halt Beach mit. Und er ist mit so einer bewegenden Figur, Bewegung da eigentlich auch ganz gut zu sehen. Die zweite Figur ist Peter Steinsberger, a.k.a. Blaster Punk, so nennt er sich eigentlich. Und er kommt ja eher so aus der Punk-Szene und die Vernetzung war ja eben auch hier auf der Kreuzung, weil die viel mit den Ghetto-Blastern eben auch die Musik gemacht haben. Und so kam das eben zu einer stehenden Bewegung mit dem Ghetto-Blaster, so ein Vorhalter, das sollte eigentlich eindeutig sein.
0: Der 2023 gegründete New Kid-Verein für DJs elektronischer Tanzmusik sowie tanzbegeisterte Menschen aus Dessau und dem Umland zusammen. Die Finanzierung der Ampelfiguren übernahm der Verein vollständig aus eigenen Mitteln. Umso größer ist nun die Freude über die positive Resonanz der Bevölkerung. Für viele Menschen hat Breakdance bis heute eine besondere Bedeutung und ist weit mehr als nur ein Tanzstil.
1: Wir hatten ja am 1. Mai mit der Stiftung Bauhaus ja auch eine Veranstaltung gemacht und am Tag davor habe ich in Dessau in einem Laden das Linoleum gekauft. Und dann war die Frage, ob wir das Muster, wenn das ja zusammengelegt wird, auch passend sein muss. Und dann habe ich gesagt, nee, das ist ja nur für Breakdance. Und der Kollege auf der anderen Seite vom Tresen kriegt auf einmal so ein Lächeln und so ein Glänzen in den Augen und sagte, ah, Mensch, ja, da war ich ja früher auch so am Rande so dabei. Und der Kollege aus der Elektroabteilung, der war auch so richtiger Breakdancer. Und dann merkt man eben, also wenn es nicht gerade offensichtlich ist in der Stadtgesellschaft, dass es trotzdem irgendwie ein Thema ist. Und kaum, wenn man das aufgreift, auch viele alte Erinnerungen wach werden.
0: Mit dem Projekt möchte der Verein auch auf die kulturelle Bedeutung der Hip-Hop-Bewegung aufmerksam machen. Langfristiges Ziel ist die Anerkennung von Hip-Hop als immaterielles Kulturgut. Die Breakdance-Ampel setzt dafür nun ein sichtbares Zeichen.
2: Anlässlich des 100-jährigen Bauhausjubiläums gibt es auch in der Anhaltischen Gemäldegalerie im Schloss Georgium eine Sonderausstellung. Seit dem 19. Juni kann man sich hier in zwei Räumen die Fotoausstellung Sven Bernitz Bauhaus anschauen. Der in Berlin geborene Fotograf zeigt vier Serien, die sich alle mit der Bauhausarchitektur in Dessau auseinandersetzen.
3: Das Bauhaus beschäftigt mich schon länger und generell, weil ich mich für Bauhaus und für Architektur interessiere. Und in meinen Fotografien ist das Hauptthema Architektur. Und da war es irgendwie sehr naheliegend, auch eine Ausstellung, ein Projekt zum Bauhaus zu machen. Das heißt, also das Interesse war schon länger da. Ich hatte bloß ein bisschen das Problem, dass das Bauhaus schon sehr oft fotografiert wurde. Das heißt, also eigentlich gibt es schon alle Bilder vom Bauhaus. Und deswegen habe ich ein bisschen überlegt, was kann ich machen? Und dann bin ich darauf gekommen, dass ich eben das ein bisschen anders gestalten muss als bisher.
2: Definitiv keine leichte Aufgabe. Der in Zossen lebende Künstler hat sich jedoch eine besondere Idee einfallen lassen. So hat er sich von vier Bauhausmeistern und deren speziellen Arbeitsweisen inspirieren lassen.
3: Also ganz konkret von Lionel Feininger, von Wassily Kandinsky, von Laszlo Moholy-Nagy und von Marianne Brandt. Diese vier Protagonisten habe ich eben als Vorbild genommen und dann jeweils bei ihnen geschaut, was ist das Besondere bei den Arbeiten oder bei der Arbeitsweise gewesen. Und das habe ich dann versucht, in meine Fotografien zu transformieren. Also die Bilder, die man jetzt hier sieht im Hintergrund, beziehen sich auf Kandinsky. Das heißt, also Kandinsky hat sich ja ganz stark mit Abstraktion beschäftigt und dieses Thema Abstraktion habe ich dann eben in meine Fotografien transformiert. Und die Bilder, die man jetzt sieht, sind eben auf den ersten Blick abstrakte Bilder, aber im Detail kann man, wenn man näher rangeht, dann ganz deutlich sehen, dass da auch Architektur abgebildet ist.
2: Ein ganz besonderer Hingucker in der Fotoausstellung sind Bilder, die auf Aluminium gedruckt sind. Dabei hat sich der Fotograf natürlich einiges gedacht.
3: Das war das erste Mal und jetzt auch im Endeffekt bisher das einzige Mal, dass ich Bilder tatsächlich auf Metall gedruckt habe. Also das ist raues Aluminium und die

0: Dieses Aluminium schimmert dann an den hellen Stellen durch. Das gibt eine ganz andere Bildwirkung. Das Bild sieht eher fast aus wie ein Plastik oder auch wie eine Grafik. Also die wenigsten assoziieren es direkt mit einer Fotografie. Und ich habe es gemacht, weil die Serie sich auf Marianne Brandt bezieht. Und Marianne Brandt war Designerin und Metallgestalterin und war eben am Bauhaus auch stellvertretende Leiterin der Metallwerkstatt. Und als Hommage an diese Tätigkeit habe ich eben meine Fotografien direkt auf Aluminium gedruckt.
1: Ermöglicht wurde die Sonderausstellung durch eine großzügige Förderung des Landes Sachsen-Anhalt. Anschauen kann man sich die Bilder in der Anhaltischen Gemäldegalerie nun noch bis zum 9. August. Geöffnet ist die Galerie an allen Tagen bis auf den Dienstag von 10 bis 18 Uhr.

0: Der Mädchenchor des Landesgymnasiums für Musik aus Wernigerode war nur einer von zahlreichen Chören, die vom 19. bis zum 21. Juni bei den Landeschortagen die Dessau-Roßlauer Innenstadt in eine musikalische Oase verwandelten. Gesangsgruppen aus ganz Sachsen-Anhalt versammelten sich in der Muldestadt. Organisiert wurde das Event vom Landesmusikrat Sachsen-Anhalt und von der Stadt. Nachdem die Chortage am Freitag mit dem Junior-Chorfest starteten, stand am Samstag das Landeschorfest auf dem Plan. Hierbei gab es zahlreiche Auftritte von Chören auf dem Marktplatz und in der Marienkirche zu hören.
1: Also die Chöre sind, glaube ich, guter Stimmung. Wie das angenommen wird, also wir hatten das Gefühl vorhin, als geregnet hat, war mehr Publikum hier auf dem Marktplatz. Ist leider auch sehr warm und sonnig. Aber ich denke, das kommt gut an. In der Marienkirche, da ist, glaube ich, sehr gut besucht. Kann man auch ein bisschen gekühlt sitzen. Also jetzt am Nachmittag werden nochmal Auftritte stattfinden hier auf der Bühne und in der Marienkirche. 18 Uhr ist nochmal genau der Höhepunkt. Da gibt es einmal noch die Auftritte von den Chören, die noch da sind. Das sind 8 Chöre. Jeder singt nochmal 2 Titel. Und es wird dann eine Publikumsabstimmung geben. Sozusagen für die 3 besten Chöre gibt es ein kleines Preisgeld. Und es gibt einen Überraschungsgast, der mit den Chören und auch Besuchern zusammen singen wird. Es werden Boomwacker verteilt, sodass da auch rhythmisch aktiv mitgemacht werden kann.
0: Der Überraschungsgast beim Festkonzert war niemand Geringeres als Schauspieler und Musiker Axel Prahl. Zusammen mit dem Popchor Dessau spielte der Tatortstar sein Lied »Heute fange ich an«. Und auch das Publikum war eingeladen mitzusingen und gleichzeitig mit bunten Kunststoffröhren, den sogenannten Boomwackers, eine ganz besondere akustische Kulisse zu erzeugen.

0: Ein wirklich toller gemeinschaftlicher Moment auf dem Marktplatz, der auch Prahl selber ziemlich berührte. Die Kraft des gemeinsamen Musizierens stand beim Landeschorfest über allem. Für die Chöre sind Veranstaltungen wie diese ganz wichtig.
1: Chorsingen verbindet. Man sagt auch, Musik singen ist gesund. Genau, das ist, und wir bieten hier praktisch eine Plattform, dass die Chöre sich treffen können, austauschen können, voneinander lernen können. Es gibt ja auch heute, gab es auch die Möglichkeit, dass sich 4 Chöre haben den Wunsch geäußert, sich beraten zu lassen von dem Chorleiter vom Rundfunk-Jugendchor Wernigerode. Die erfahren dann praktisch bekommen dann ein bisschen Feedback für ihre Arbeit. Genau, und das andere ist, man hört anderen zu, hat Programmanregungen dann, die man bekommt, ja.
0: Unter den 8 Chören, die beim Festkonzert auftraten, wurden per Publikumsabstimmung die Besten noch einmal etwas hervorgehoben und ausgezeichnet. Den 3. Platz erreichte der Mädchenchor des Landesgymnasiums für Musik aus Wernigerode. Auf Platz 2 sang sich der Jugendchor des Anhaltischen Theaters Dessau, während der Kinderchor des Anhaltischen Theaters den Publikumspreis gewann. Am Sonntag stand dann noch der Landeschorwettbewerb an. Einen ausführlichen Beitrag dazu gibt es in einer unserer nächsten Sendungen. Hier noch abschließend der Popchor Dessau mit Ich schenk dir die Welt von den Prinzen.

0: Es ist Freitag und damit herzlich willkommen zur letzten RBW Aktuell-Ausgabe in dieser Woche. Am Dienstag wurde die Vereinbarung zur Initiative Bürgerarbeit Sachsen-Anhalt Teilhabe durch Mitwirkung, Perspektiven durch Beschäftigung unterzeichnet. Ziel der Initiative ist es, Menschen neue Chancen zu eröffnen durch verpflichtende Arbeitsgelegenheiten, Aktivierung, Qualifizierung, gesellschaftliche Teilhabe und den schrittweisen Weg in Ausbildung und Beschäftigung. Dabei sollen sowohl arbeitsmarktferne Menschen, die Grundsicherung beziehen, als auch Leistungsberechtigte nach dem Asylbewerberleistungsgesetz einbezogen werden, denn verpflichtende Arbeitsgelegenheiten sind ein wichtiger Baustein, um Teilhabe zu ermöglichen und den gesellschaftlichen Zusammenhalt in Sachsen-Anhalt zu stärken. Die Einführung verpflichtender Arbeitsgelegenheiten für Bürgergeld bzw. nunmehr Grundsicherungsempfänger wird bundesrechtlich zukünftig einfacher möglich sein. Mit dem Inkrafttreten der neuen Grundsicherung für Arbeitssuchende zum 1. Juli 2026 werden die bisherigen Instrumente zur Aktivierung und Integration erwerbsfähiger Leistungsberechtigter deutlich weiterentwickelt. Hieran knüpft die Initiative an.
1: Die Pläne zur Wiederbelebung der sogenannten Saftbahn zwischen Bitterfeld, Zürbig und Stumsdorf nehmen weiter Gestalt an. Nach der Vorstellung einer Machbarkeitsstudie im Februar hat sich Sachsen-Anhalts Infrastrukturministerin Lydia Hüskens nun persönlich ein Bild vom Zustand der Strecke gemacht. Gemeinsam mit dem Projektteam nahm sie an einer Befahrung der Trasse teil. Dabei stand vor allem die Vorbereitung der nächsten Planungsschritte im Mittelpunkt. Nach Angaben der Ministerin sei es wichtig, dass alle beteiligten Partner eng zusammenarbeiten, um das Vorhaben zügig voranzutreiben. Vor Ort sollten mögliche Standorte für künftige Haltepunkte geprüft sowie mögliche Hindernisse frühzeitig erkannt werden.
2: Es geht uns natürlich vor allen Dingen daran, auch ein klares Signal zu setzen. Wir haben Anfang des Jahres die Machbarkeitsstudie vorgestellt als Land hier in der Region und gezeigt, ja, wir können tatsächlich eine Strecke reaktivieren. Das ist das erste Mal. Bisher ging es bei den meisten Strecken ja leider in eine andere Richtung. Und wir haben aber auch klar gemacht, dass das durchaus eine entsprechende Planungszeit braucht. Das Planungsteam hat sich inzwischen gefunden, besteht natürlich nicht nur aus dem Land, wobei wir uns dann natürlich schon in der Hauptpflicht sehen, sondern eben auch aus den kommunalen Vertretern, sodass wir jetzt wirklich in den Arbeitsmodus gehen und heute auch mal ein Signal setzen, dass wir tatsächlich in der Umsetzung sind. Wir präsentieren im Endeffekt heute einfach mal die Strecke, die wir uns vorstellen können, wobei das dann im Detail natürlich Ergebnis der entsprechenden Untersuchung sein wird. Das können wir ja nicht einfach so am grünen Tisch festlegen.
1: Die

0: Reaktivierung stillgelegter Bahnstrecken gilt als eine Möglichkeit, den Schienenverkehr leistungsfähiger und zuverlässiger zu machen. Sachsen-Anhalt setzt dabei vor allem auf die Nutzung bestehender Infrastruktur. Voraussetzung für eine Umsetzung ist jedoch, dass das Projekt sowohl verkehrlich als auch wirtschaftlich sinnvoll ist. Eine von der Nahverkehrsservice Sachsen-Anhalt GmbH, kurz NASA, beauftragte Machbarkeitsstudie kommt zu einem positiven Ergebnis. Demnach ist eine Wiederinbetriebnahme der Strecke grundsätzlich möglich, sofern die weiteren Planungen keine deutlich höheren Kosten verursachen. Rund 31.000 Menschen können dadurch künftig an das mitteldeutsche S-Bahn-Netz angebunden werden.
1: Das Projekt hat einen vergleichsweise großen Stellenwert, weil es darum geht, eine industriell geprägte Region mit vielen Berufspendlern an das S-Bahn-System hier im Raum Halle Leipzig anzuschließen. Wir sehen da also tatsächlich einen großen Mehrwert auch auf der verkehrlichen Seite. Daher wird das sozusagen auch mit Vehemenz vorangetrieben. Es sind aber eine Reihe von Herausforderungen. Die Strecke ist ja in Teilen stillgelegt, in Teilen gar nicht mehr vorhanden. Es gibt 4 verschiedene Infrastrukturbetreiber, die sozusagen zusammengebündelt werden müssen, wo die Bereitschaft ohne weiteres dafür da ist, man sich gemeinsam engagiert. Und es ist ein umfangreicher Ausbau erforderlich, um die Geschwindigkeit fahren zu können, die erforderlich ist. Und letztlich muss man auch eine Elektrifizierung vornehmen, damit man eben diese Integration in das S-Bahn-Netz vornehmen kann.
0: Die Kontrollfahrt wird aber nicht nur zum Zweck der Streckenbesichtigung abgefahren, sondern auch, um sich in der Planung nach den Varianten für die betroffenen Ortschaften der Strecke zu erkundigen. Schließlich haben sich die Strukturen von betroffenen Ortschaften in den Jahren deutlich verändert.
1: Ja, die Strecke wurde ja Ende des 19. Jahrhunderts errichtet. Seitdem haben sich Siedlungsstrukturen sehr stark geändert. Und es ist wichtig, dass man solche Themen nicht nur am grünen Tisch sozusagen entscheidet, sondern dass die Beteiligten, die auch die Planung dann beauftragen werden, sich abstimmen, welche Varianten geprüft werden sollen. Und genau das ist heute Ziel, dass die Beteiligten sich das draußen ansehen und dann wissen, was sie den Planern, die das dann quasi abarbeiten, mitgeben sollen, welche Varianten quasi einbezogen werden.
0: Die Investitionskosten werden derzeit auf etwa 130 Millionen Euro geschätzt. Nach aktuellem Stand könnten rund 90% der Summe über Bundesfördermittel finanziert werden. Die Planungskosten würden hingegen überwiegend vom Land Sachsen-Anhalt getragen. Die nun vorliegende Untersuchung soll die Grundlage für die weitere Entscheidung der Zukunft der Saftbahn bilden. Aber zu wann genau der erste Zug auf der Saftbahnstrecke rollen soll, das bleibt vorerst ein Geheimnis.
2: Ich ahne, dass es die Menschen interessiert, habe aber, 5 Jahre Ministerin, die für Verkehr zuständig ist, egal ob wir über Straße oder über Schiene reden, gelernt, dass es gut ist, jetzt im Augenblick keine Jahreszahlen zu nennen. Es wird ein paar Jahre dauern, aber eine genaue Jahreszahl würde ich nicht nennen.
3: Aufgrund der aktuell im Salzlandkreis ausgerufenen Waldbrandgefahrenstufe 4 besteht auch im Gebiet der Stadt Aschersleben eine erhöhte Gefahr von Wald- und Flächenbränden. Das Ordnungsamt der Stadt Aschersleben bittet alle Bürger, Waldgebiete sowie trockene Wiesen und Freiflächen nach Möglichkeit zu meiden und besondere Vorsicht walten zu lassen. Bereits kleinste Zündquellen können bei der derzeitigen Trockenheit Brände auslösen. Insbesondere wird darauf hingewiesen, kein offenes Feuer in oder in der Nähe von Wäldern und trockenen Flächen abzubrennen. Das Rauchverbot in Waldgebieten beachten, keine Zigarettenkippen oder andere brennende Gegenstände wegwerfen. Fahrzeuge nicht auf trockenem Gras oder unbefestigten Flächen abstellen. Verdächtige Rauchentwicklungen oder Brände umgehend über den Notruf 112 melden. Die Kaderplanung für die kommende Bundesliga-Saison nimmt weiter Fahrt auf im Bereich Volleyball. Nach der Verpflichtung von Cheftrainer Brett Hudson und den Vertragsverlängerungen wichtiger Leistungsträger können die Cerebrix Volleygoats inzwischen 4 spannende Neuzugänge präsentieren. Für den Außenangriff verstärken künftig Jordan McKee und Cole Kaczynski das Team. Jordan kommt mit Erfahrungen aus der ersten ungarischen Liga sowie dem kanadischen College Volleyball nach Mitteldeutschland. Besonders außergewöhnlich, er ist beidhändiger Angreifer und dadurch für Gegner nur schwer auszurechnen. Im Mittelblock konnten Rico Bartloff verpflichtet werden oder konnte verpflichtet werden. Der US-Amerikaner spielte zuletzt 2 Jahre für Big Bank Tartu in Estland und wurde dort 2025 zum besten Mittelblocker der Liga gewählt. Für die Diagonalposition kommt mit Jakob Harris ein weiterer Kanadier zu den Cerebrix Volleygoats. Nach 5 erfolgreichen Jahren bei den UNB Reds sammelte er zuletzt erste Profi-Erfahrungen in Finnlands höchster Spielklasse.
4: Ein Buch, das man nicht nur liest, sondern auch anschaut und als Kunstobjekt erlebt. Genau das zeigt die Ausstellung Biblomania Sachsen-Anhalts Künstlerbücher im Schloss Köthen. Sie läuft bis zum 9. August 26 und präsentiert Werke aus der Landessammlung Künstlerbücher Sachsen-Anhalt der Anhaltischen Landesbücherei Dessau. Die Ausstellung zeigt, wie unterschiedliche Künstlerbücher sein können. Manche sehen noch wie Bücher aus, andere sind eher Objekte aus Holz, Glas oder Metall. Oft geht es gar nicht mehr nur ums Lesen, sondern darum, das Buch als Kunstwerk zu betrachten und neu zu entdecken.
5: Wir wollen erstmalig einen Einblick zum einen in die sehr umfangreiche Künstlerbuchsammlung der Anhaltischen Landesbücherei, die gleichzeitig auch die Landeskunstbuchsammlung ist, geben. Und zum anderen wollen wir das Medium als solches erstmalig vorstellen. Was ist ein Künstlerbuch? Was habe ich mir darunter vorzustellen? Und deswegen haben wir Objekte ausgewählt, die vielleicht dieses Konzept des Künstlerbuchs vermitteln. Denn Künstlerbücher sind von Künstlern unikat oft gestaltete Kunstwerke, die aber in Buchform daherkommen, aber eben nicht einfach gelesen werden können. Manche sind Buchobjekte, die man einfach nur anschauen kann. Andere haben überhaupt keine Worte, andere sind illustrierte Bücher. Und wir wollen diese Bandbreite des Mediums eben vorstellen, da das Künstlerbuch als solches nicht unbedingt allen bekannt ist, im Unterschied zu Skulptur, Malerei und ähnlichen Gattungen.
4: Das zeigt auch die große Vielfalt der Ausstellung. Von kleinen, einfachen Arbeiten bis hin zu großen, auffälligen Buchobjekten ist alles dabei. Dadurch wird klar, dass ein Künstlerbuch nicht nur ein Buch im klassischen Sinn ist, sondern auch eine Form von Kunst.
6: Bücher, Kunstbücher sind die Hochglanzbücherproduktion aus den unterschiedlichsten Bereichen, die aber in relativ hohen Auflagen entstehen, sondern diese sind wirklich Künstlerbücher. Das sind Produkte, das sind Werke, ähnlich wie Gemälde, nur eben in Buchform unter Einbeziehung der für Bücher typischen Formate, der Lettern, der Buchstaben, zum Teil auch eigener Texte. Also es bleibt immer ein Bezug auf das Buch, das von einer Künstlerin und einer Künstlerin individuell gestaltet worden ist und in den seltensten Fällen in mehr als einem Exemplar entsteht.
4: Diese Vielfalt macht auch den Aufbau der Ausstellung schwierig. Jedes Werk ist anders und braucht seinen eigenen Platz und Umgang, damit es richtig wirken kann und gleichzeitig geschützt ist. Auch der Ort Köthen wurde bewusst gewählt, damit mehr Menschen die Künstlerbücher kennenlernen und verstehen, wie wichtig dieses Kunstfeld ist.
6: Das Land Sachsen-Anhalt kauft ja kontinuierlich Kunst. Seit einigen Jahren sind wir dazu übergegangen, die Anschaffung eines Jahres zu präsentieren in Zusammenarbeit mit der Kunststiftung. Und mir lag immer am Herzen, dass wir diese Künstlerbücher, die wir mit Unterstützung der Anhaltischen Landesbibliothek in Dessau, der Georgenbibliothek, ankaufen, auch mal der Öffentlichkeit zu präsentieren. Und heute habe ich nun die Freude, diese Ausstellung hier auf den Weg schicken zu können. Ich hoffe auf viele, viele Besucherinnen und Besucher, die sich mal mit der Art und Weise auseinandersetzen, wie Bücher auch heute noch entstehen können, als gäbe es den Buchdruck nicht. Versetzen wir uns also in die Zeit vor Gutenberg, als es noch keine Lettern und keine Massenproduktion gab, sind alles Unikate, alles individuell gestaltete Bücher von Künstlerinnen und Künstlern, thematisch relativ frei. Manches bezieht sich auf Müller, den Wandermüller, sprichwörtlichen aus Dessau, Dichter Schubert vertont. Und so hat man viele, viele Bezüge zur Kunstlandschaft des Landes Sachsen-Anhalt, Mitteldeutschlands und darüber hinaus und kann eigentlich in Gedanken und Erinnerungen schwelgen, wenn man hier durch die schönen Räume im Schloss Köthen geht und sich anschaut, was zusammengetragen worden ist.
4: Am Ende wird deutlich, Ein Künstlerbuch ist nicht nur einfach ein Buch. Es kann ein Kunstwerk sein, das überrascht, weil es anders aussieht und anders funktioniert. Manche laden zum Blättern ein, andere wirken wie Skulpturen. Genau diese Vielfalt macht sie spannend. Die Ausstellung zeigt deshalb, ganz einfach gesagt, Bücher können viel mehr sein, als wir normalerweise denken. Sie können Kunst sein, die man anschauen, entdecken und neu verstehen kann.
3: Sommer, Sonne und Spaß im Wasser. Der Salzlandkreis möchte diese sofortige Gedankenverbindung für die Region erweitern. Ganz praktisch um Schwimmen und Sicherheit. Gemeinsam mit der Salzlandsparkasse möchten wir Impulse setzen und die Schwimmfähigkeit in der Region stärken, sagt Landrat Markus Bauer. Seepferdchensonntage ist eine Aktion im Salzlandkreis benannt, die unkomplizierte Möglichkeiten zum Ablegen von Schwimmabzeichen schaffen soll. Dabei wird die Hilfe von Vereinen und Einrichtungen gebraucht, die Schwimmkurse und Prüfungen für Kinder, aber auch Erwachsene anbieten. Der Landrat hat sie dazu kontaktiert, informiert und um Ideen und Erfahrungen gebeten, bis zur Festlegung genauer Rahmenbedingungen und Termine. Ich möchte Sie herzlich einladen, sich an diesem Projekt zu beteiligen, ruft Markus Bauer alle Interessierten auf. Salzlandkreis und Salzlandsparkasse werden Sie bei den Seepferdchensonntagen dabei aktiv unterstützen. Das gemeinsame Projekt bietet beteiligten Vereinen finanzielle Zuwendung, hilft durch breite Öffentlichkeit bei deren Mitgliederwerbung und stärkt somit ein wichtiges, ein nahezu lebenswichtiges Ehrenamt. Denn für ungetrübten Badespaß kann mit mehr und besserer Schwimmkompetenz in der Bevölkerung Unfällen vorgebeugt werden. Damit, liebe Zuschauer, sind wir am Ende unserer Freitagsausgabe der RBB Aktuell Nachrichten. Schauen jetzt noch wie gewohnt auf das Wetter und auf die Meldungen aus Dessau-Roßlau. Am Samstag kommt dann ab 18 Uhr unser Wochenrückblick hinzu. Und am Montag ab 18 Uhr gibt es dann wieder aktuelle Nachrichten mit meinen Kollegen Leon Huyer. Bis dahin haben Sie ein schönes Wochenende. Schützen Sie sich ein bisschen vor der angesagten Hitze. Machen Sie es gut.
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Am Samstag wird es heiß. 39 Grad Celsius erwarten uns. Der Himmel ist hierbei wechselnd bewölkt. Regen bekommen wir nicht und eine leichte Brise aus dem Norden vollendet das Paket. Am Sonntag wird die Nacht noch wärmer, aber im Verlauf der Nacht soll es gewittern, sodass der Montag sich wieder auf rund 30 Grad abkühlen kann.

0: Eine ganz besondere Premiere wurde am 19. Juni in Dessau gefeiert. Auf der Museumskreuzung wurde die neue Breakdance-Ampel offiziell in Betrieb genommen. Sachsen-Anhalts Ministerin für Infrastruktur und Digitales, Dr. Lydia Hüskens, und Dessaus Bürgermeisterin Jacqueline Lode gaben die außergewöhnliche Lichtsignalanlage frei. Auf die Idee dabei kam der New Kid Verein.
1: Eigentlich ist es wirklich eine Schnapsidee oder in einem Moment von so einem Rumflapsen entstanden, ob man nicht eigentlich auch mal in Dessau so eine Breakdance-Ampel machen könnte. Und das kam ja mit dem Hintergrund, dass es in vielen anderen Städten auch schon unterschiedliche Ampelfiguren gibt. Und dann war die Überlegung, was könnte man in Dessau machen, und dann so Breakdance. Und dann ja, war das gesetzt. Und dann haben wir das so ein bisschen in der Szene auch besprochen, auch im Verein. Und dann war relativ schnell klar, da hätten wir Lust drauf. Und dann haben wir mit Stadträten gesprochen, speziell mit Jörg Bernstein und Paul Nolte, denen wir auch nochmal einen Dank aussprechen wollen, weil die haben dann eine Beschlussvorlage draus gemacht und die auch in die Gremien, in den Stadtrat eingebracht. Und dann haben wir ja letztes Jahr gesehen, vor einem guten Jahr, dass der Stadtrat das für positiv befunden hat.
0: Die Idee hinter der Ampel ist jedoch weit mehr als nur eine kreative Besonderheit. Die Geschichte des Breakdance in Dessau reicht bis in die frühen 1980er Jahre zurück. Schon damals existierte in der Stadt eine lebendige Breakdance-Szene. Dort, wo sich heute die Museumskreuzung befindet, lag einst ein wichtiger Treffpunkt der Tänzer. Auch die Figuren der Ampel wurden nicht zufällig gewählt. Die Motive stellen zwei konkrete Personen dar und erinnern damit an die Anfänge der lokalen Hip-Hop-Kultur.
1: Es ist ja schon noch die Vorgabe, dass es eine bewegende Figur sein muss und eine stehende Figur. Also man muss schon auch an den Silhouetten noch erkennen können, dass es bewegend oder stehend eben ist. Und bei der bewegenden Person haben wir uns auf Beach mitbezogen. Das ist auch eine Breakdance-Ikone hier aus Dessau, der in den 80er Jahren sehr, sehr aktiv war, auch in Ostdeutschland nach wie vor sehr, sehr geschätzt wird für seine Fähigkeiten. Also er hat da schon sehr viel Grundlagenarbeit betrieben und neue Grenzen aufgezeigt und wurde halt positiv befunden und dann haben wir gesagt, dann nehmen wir halt Beach mit und er ist mit so einer bewegenden Figur, Bewegung da eigentlich auch ganz gut zu sehen. Die zweite Figur ist Peter Steinsberger, aka Blaster Punk, so nennt er sich eigentlich. Und er kommt ja eher so aus der Punk-Szene und die Vernetzung war ja eben auch hier auf der Kreuzung, weil die viel mit den Ghetto-Blastern eben auch die Musik gemacht haben und so kam das eben zu einer stehenden Bewegung mit dem Ghetto-Blaster, so ein Vorhalter, das sollte eigentlich eindeutig sein.
0: Der 2023 gegründete New Kid Verein führt DJs elektronischer Tanzmusik sowie tanzbegeisterte Menschen aus Dessau und dem Umland zusammen. Die Finanzierung der Ampelfiguren übernahm der Verein vollständig aus eigenen Mitteln. Umso größer ist nun die Freude über die positive Resonanz der Bevölkerung. Für viele Menschen hat Breakdance bis heute eine besondere Bedeutung und ist weit mehr als nur ein Tanzstil.
1: Wir hatten ja am 1. Mai mit der Stiftung Bauhaus ja auch eine Veranstaltung gemacht und am Tag davor habe ich in Dessau in einem Laden das Linoleum gekauft. Und dann war die Frage, ob wir das Muster, wenn das ja zusammengelegt wird, auch passend sein muss. Und da habe ich gesagt, nee, das ist ja nur für Breakdance. Und der Kollege auf der anderen Seite vom Tresen kriegt da auf einmal so ein Lächeln und so ein Glänzen in den Augen und sagte, ah, Mensch, ja, da war ich ja früher auch so am Rande so dabei. Und der Kollege aus der Elektroabteilung, der war auch so ein richtiger Breakdancer. Und dann merkt man eben, also wenn es nicht gerade offensichtlich ist in der Stadtgesellschaft, dass es trotzdem irgendwie ein Thema ist. Und kaum, wenn man das aufgreift, auch viele alte Erinnerungen wach werden.
0: Mit dem Projekt möchte der Verein auch auf die kulturelle Bedeutung der Hip-Hop-Bewegung aufmerksam machen. Langfristiges Ziel ist die Anerkennung von Hip-Hop als immaterielles Kulturgut. Die Breakdance-Ampel setzt dafür nun ein sichtbares Zeichen.
2: Anlässlich des 100-jährigen Bauhausjubiläums gibt es auch in der Anhaltischen Gemäldegalerie im Schloss Georgium eine Sonderausstellung. Seit dem 19. Juni kann man sich hier in zwei Räumen die Fotoausstellung Sven Bernitz Bauhaus anschauen. Der in Berlin geborene Fotograf zeigt vier Serien, die sich alle mit der Bauhausarchitektur in Dessau auseinandersetzen.
3: Das Bauhaus beschäftigt mich schon länger und generell, weil ich mich für Bauhaus und für Architektur interessiere. Und in meinen Fotografien ist das Hauptthema Architektur. Und da war es irgendwie sehr naheliegend, auch eine Ausstellung, ein Projekt zum Bauhaus zu machen. Das heißt, also das Interesse war schon länger da. Ich hatte bloß ein bisschen das Problem, dass das Bauhaus schon sehr oft fotografiert wurde. Das heißt, also eigentlich gibt es schon alle Bilder vom Bauhaus. Und deswegen habe ich ein bisschen überlegt, was kann ich machen? Und dann bin ich darauf gekommen, dass ich eben das ein bisschen anders gestalten muss als bisher.
2: Definitiv keine leichte Aufgabe. Der in Zossen lebende Künstler hat sich jedoch eine besondere Idee einfallen lassen. So hat er sich von 4 Bauhausmeistern und deren speziellen Arbeitsweisen inspirieren lassen.
3: Also ganz konkret von Lionel Feininger, von Wassily Kandinsky, von Laszlo Moholy-Nagy und von Marianne Brandt. Diese 4 Protagonisten habe ich eben als Vorbild genommen und dann jeweils bei ihnen geschaut, was ist das Besondere bei den Arbeiten oder bei der Arbeitsweise gewesen. Und das habe ich dann versucht, in meine Fotografien zu transformieren. Also die Bilder, die man jetzt hier sieht im Hintergrund, beziehen sich auf Kandinsky. Das heißt, also Kandinsky hat sich ja ganz stark mit Abstraktion beschäftigt. Und dieses Thema Abstraktion habe ich dann eben in meine Fotografien transformiert. Und die Bilder, die man jetzt sieht, sind eben auf den ersten Blick abstrakte Bilder, aber im Detail kann man, wenn man näher rangeht, dann ganz deutlich sehen, dass da auch Architektur abgebildet ist.
2: Ein ganz besonderer Hingucker in der Fotoausstellung sind Bilder, die auf Aluminium gedruckt sind. Dabei hat sich der Fotograf natürlich einiges gedacht.
3: Das war das erste Mal und jetzt auch im Endeffekt bisher das einzige Mal, dass ich Bilder tatsächlich auf Metall gedruckt habe. Also das ist raues Aluminium und die

0: Dieses Aluminium schimmert dann an den hellen Stellen durch. Das gibt eine ganz andere Bildwirkung. Das Bild sieht eher fast aus wie ein Plastik oder auch wie eine Grafik. Also die wenigsten assoziieren es direkt mit einer Fotografie. Und ich habe es gemacht, weil die Serie sich auf Marianne Brandt bezieht. Und Marianne Brandt war Designerin und Metallgestalterin und war eben am Bauhaus auch stellvertretende Leiterin der Metallwerkstatt. Und als Hommage an diese Tätigkeit habe ich eben meine Fotografien direkt auf Aluminium gedruckt.
1: Ermöglicht wurde die Sonderausstellung durch eine großzügige Förderung des Landes Sachsen-Anhalt. Anschauen kann man sich die Bilder in der Anhaltischen Gemäldegalerie nun noch bis zum 9. August. Geöffnet ist die Galerie an allen Tagen bis auf den Dienstag von 10 bis 18 Uhr.

0: Der Mädchenchor des Landesgymnasiums für Musik aus Wernigerode war nur einer von zahlreichen Chören, die vom 19. bis zum 21. Juni bei den Landeschortagen die Dessau-Roßlauer Innenstadt in eine musikalische Oase verwandelten. Gesangsgruppen aus ganz Sachsen-Anhalt versammelten sich in der Muldestadt. Organisiert wurde das Event vom Landesmusikrat Sachsen-Anhalt und von der Stadt. Nachdem die Chortage am Freitag mit dem Junior-Chorfest starteten, stand am Samstag das Landeschorfest auf dem Plan. Hierbei gab es zahlreiche Auftritte von Chören auf dem Marktplatz und in der Marienkirche zu hören.
1: Also die Chöre sind, glaube ich, guter Stimmung. Wie das angenommen wird, also wir hatten das Gefühl vorhin, als geregnet hat, war mehr Publikum hier auf dem Marktplatz. Ist leider auch sehr warm und sonnig. Aber ich denke, das kommt gut an. In der Marienkirche, da ist, glaube ich, sehr gut besucht. Kann man auch ein bisschen gekühlt sitzen. Also jetzt am Nachmittag werden nochmal Auftritte stattfinden hier auf der Bühne und in der Marienkirche. 18 Uhr ist nochmal genau der Höhepunkt. Da gibt es einmal noch die Auftritte von den Chören, die noch da sind. Das sind 8 Chöre. Jeder singt nochmal 2 Titel. Und es wird dann eine Publikumsabstimmung geben. Sozusagen für die 3 besten Chöre gibt es ein kleines Preisgeld. Und es gibt einen Überraschungsgast, der mit den Chören und auch Besuchern zusammen singen wird. Es werden Boomwacker verteilt, sodass da auch rhythmisch aktiv mitgemacht werden kann.
0: Der Überraschungsgast beim Festkonzert war niemand Geringeres als Schauspieler und Musiker Axel Prahl. Zusammen mit dem Popchor Dessau spielte der Tatortstar sein Lied »Heute fang ich an«. Und auch das Publikum war eingeladen mitzusingen und gleichzeitig mit bunten Kunststoffröhren, den sogenannten Boomwackers, eine ganz besondere akustische Kulisse zu erzeugen.

0: Ein wirklich toller gemeinschaftlicher Moment auf dem Marktplatz, der auch Prahl selber ziemlich berührte. Die Kraft des gemeinsamen Musizierens stand beim Landeschorfest über allem. Für die Chöre sind Veranstaltungen wie diese ganz wichtig.
1: Chorsingen verbindet. Man sagt auch, Musik singen ist gesund. Genau, das ist, und wir bieten hier praktisch eine Plattform, dass die Chöre sich treffen können, austauschen können, voneinander lernen können. Es gibt ja auch heute, gab es auch die Möglichkeit, dass sich vier Chöre haben den Wunsch geäußert, sich beraten zu lassen.

0: lassen von dem Chorleiter vom Rundfunk Jugendchor Wernigerode. Die erfahren dann praktisch bekommen dann ein bisschen Feedback für ihre Arbeit. Genau, und das andere ist, man hört anderen zu, hat Programmanregungen dann, die man bekommt, ja.
1: Unter den 8 Chören, die beim Festkonzert auftraten, wurden per Publikumsabstimmung die besten noch einmal etwas hervorgehoben und ausgezeichnet. Den 3. Platz erreichte der Mädchenchor des Landesgymnasiums für Musik aus Wernigerode. Auf Platz 2 sang sich der Jugendchor des Anhaltischen Theaters Dessau, während der Kinderchor des Anhaltischen Theaters den Publikumspreis gewann. Am Sonntag stand dann noch der Landeschorwettbewerb an. Einen ausführlichen Beitrag dazu gibt es in einer unserer nächsten Sendungen. Hier noch abschließend der Popchor Dessau mit Ich schenk dir die Welt von den Prinzen.

0: Es ist Freitag und damit herzlich willkommen zur letzten RBW-Aktuell-Ausgabe in dieser Woche. Am Dienstag wurde die Vereinbarung zur Initiative Bürgerarbeit Sachsen-Anhalt Teilhabe durch Mitwirkung, Perspektiven durch Beschäftigung unterzeichnet. Ziel der Initiative ist es, Menschen neue Chancen zu eröffnen durch verpflichtende Arbeitsgelegenheiten, Aktivierung, Qualifizierung, gesellschaftliche Teilhabe und den schrittweisen Weg in Ausbildung und Beschäftigung. Dabei sollen sowohl arbeitsmarktferne Menschen, die Grundsicherung beziehen, als auch Leistungsberechtigte nach dem Asylbewerberleistungsgesetz einbezogen werden, denn verpflichtende Arbeitsgelegenheiten sind ein wichtiger Baustein, um Teilhabe zu ermöglichen und den gesellschaftlichen Zusammenhalt in Sachsen-Anhalt zu stärken. Die Einführung verpflichtender Arbeitsgelegenheiten für Bürgergeld bzw. nunmehr Grundsicherungsempfänger wird bundesrechtlich zukünftig einfacher möglich sein. Mit dem Inkrafttreten der neuen Grundsicherung für Arbeitssuchende zum 1. Juli 2026 werden die bisherigen Instrumente zur Aktivierung und Integration erwerbsfähiger Leistungsberechtigter deutlich weiterentwickelt. Hieran knüpft die Initiative an.
1: Die Pläne zur Wiederbelebung der sogenannten Saftbahn zwischen Bitterfeld, Zürbig und Stumsdorf nehmen weiter Gestalt an. Nach der Vorstellung einer Machbarkeitsstudie im Februar hat sich Sachsen-Anhalts Infrastrukturministerin Lydia Hüskens nun persönlich ein Bild vom Zustand der Strecke gemacht. Gemeinsam mit dem Projektteam nahm sie an einer Befahrung der Trasse teil. Dabei stand vor allem die Vorbereitung der nächsten Planungsschritte im Mittelpunkt. Nach Angaben der Ministerin sei es wichtig, dass alle beteiligten Partner eng zusammenarbeiten, um das Vorhaben zügig voranzutreiben. Vor Ort sollten mögliche Standorte für künftige Haltepunkte geprüft sowie mögliche Hindernisse frühzeitig erkannt werden.
2: Es geht uns natürlich vor allen Dingen daran, auch ein klares Signal zu setzen. Wir haben Anfang des Jahres die Machbarkeitsstudie vorgestellt als Land hier in der Region und gezeigt, ja, wir können tatsächlich eine Strecke reaktivieren. Das ist das erste Mal. Bisher ging es bei den meisten Strecken ja leider in eine andere Richtung. Und wir haben aber auch klar gemacht, dass das durchaus eine entsprechende Planungszeit braucht. Das Planungsteam hat sich inzwischen gefunden, besteht natürlich nicht nur aus dem Land, wobei wir uns dann natürlich schon in der Hauptpflicht sehen, sondern eben auch aus den kommunalen Vertretern, sodass wir jetzt wirklich in den Arbeitsmodus gehen und heute auch mal ein Signal setzen, dass wir tatsächlich in der Umsetzung sind. Wir präsentieren im Endeffekt heute einfach mal die Strecke, die wir uns vorstellen können, wobei das dann im Detail natürlich Ergebnis der entsprechenden Untersuchung sein wird. Das können wir ja nicht einfach so am grünen Tisch festlegen.
1: Die Reaktivierung stillgelegter Bahnstrecken gilt als eine Möglichkeit, den Schienenverkehr leistungsfähiger und zuverlässiger zu machen. Sachsen-Anhalt setzt dabei vor allem auf die Nutzung bestehender Infrastruktur. Voraussetzung für eine Umsetzung ist jedoch, dass das Projekt sowohl verkehrlich als auch wirtschaftlich sinnvoll ist. Eine von der Nahverkehrsservice Sachsen-Anhalt GmbH, kurz NASA, beauftragte Machbarkeitsstudie kommt zu einem positiven Ergebnis. Demnach ist eine Wiederinbetriebnahme der Strecke grundsätzlich möglich, sofern die weiteren Planungen keine deutlich höheren Kosten verursachen. Rund 31.000 Menschen können dadurch künftig an das mitteldeutsche S-Bahn-Netz angebunden werden.
3: Das Projekt hat einen vergleichsweise großen Stellenwert, weil es darum geht, eine industriell geprägte Region mit vielen Berufspendlern an das S-Bahn-System hier im Raum Halle-Leipzig anzuschließen. Wir sehen da also tatsächlich einen großen Mehrwert auch auf der verkehrlichen Seite. Daher wird das sozusagen auch mit Vehemenz vorangetrieben. Es sind aber eine Reihe von Herausforderungen. Die Strecke ist ja in Teilen stillgelegt, in Teilen gar nicht mehr vorhanden. Es gibt 4 verschiedene Infrastrukturbetreiber, die sozusagen zusammengebündelt werden müssen, was aber, wo die Bereitschaft ohne weiteres dafür da ist, man sich gemeinsam engagiert und es ist ein umfangreicher Ausbau erforderlich, um die Geschwindigkeit fahren zu können, die erforderlich ist, und letztlich muss man auch eine Elektrifizierung vornehmen, damit man eben diese Integration in das S-Bahn-Netz vornehmen kann.
1: Die Kontrollfahrt wird aber nicht nur zum Zweck der Streckenbesichtigung abgefahren, sondern auch, um sich in der Planung nach den Varianten für die betroffenen Ortschaften der Strecke zu erkundigen. Schließlich haben sich die Strukturen von betroffenen Ortschaften in den Jahren deutlich verändert.
3: Ja, die Strecke wurde ja Ende des 19. Jahrhunderts errichtet. Seitdem haben sich Siedlungsstrukturen sehr stark geändert. Und es ist wichtig, dass man solche Themen nicht nur am grünen Tisch sozusagen entscheidet, sondern dass die Beteiligten, die auch die Planung dann beauftragen werden, sich abstimmen, welche Varianten geprüft werden sollen. Und genau das ist heute Ziel, dass die Beteiligten sich das draußen ansehen und dann wissen, was sie den Planern, die das dann quasi abarbeiten, mitgeben sollen, welche Varianten quasi einbezogen werden.
1: Die Investitionskosten werden derzeit auf etwa 130 Millionen Euro geschätzt. Nach aktuellem Stand könnten rund 90% der Summe über Bundesfördermittel finanziert werden. Die Planungskosten würden hingegen überwiegend vom Land Sachsen-Anhalt getragen. Die nun vorliegende Untersuchung soll die Grundlage für die weitere Entscheidung der Zukunft der Saftbahn bilden. Aber zu wann genau der erste Zug auf der Saftbahnstrecke rollen soll, das bleibt vorerst ein Geheimnis.
2: Ich ahne, dass es die Menschen interessiert. Habe aber, ich sag mal, 5 Jahre Ministerin, die für Verkehr zuständig ist, egal ob wir über Straße oder über Schiene reden, gelernt, dass es gut ist, jetzt im Augenblick keine Jahreszahlen zu nennen. Es ist also wirklich, es wird ein paar Jahre dauern, aber eine genaue Jahreszahl würde ich nicht nennen.
0: Aufgrund der aktuell im Salzlandkreis ausgerufenen Waldbrandgefahrenstufe 4 besteht auch im Gebiet der Stadt Aschersleben eine erhöhte Gefahr von Wald- und Flächenbränden. Das Ordnungsamt der Stadt Aschersleben bittet alle Bürger, Waldgebiete sowie trockene Wiesen und Freiflächen nach Möglichkeit zu meiden und besondere Vorsicht walten zu lassen. Bereits kleinste Zündquellen können bei der derzeitigen Trockenheit Brände auslösen. Insbesondere wird darauf hingewiesen, kein offenes Feuer in oder in der Nähe von Wäldern und trockenen Flächen abzubrennen. Das Rauchverbot in Waldgebieten beachten, keine Zigaretten kippen oder andere brennende Gegenstände wegwerfen. Fahrzeuge nicht auf trockenem Gras oder unbefestigten Flächen abstellen. Verdächtige Rauchentwicklungen oder Brände umgehend über den Notruf 112 melden. Die Kaderplanung für die kommende Bundesliga-Saison nimmt weiter Fahrt auf im Bereich Volleyball. Nach der Verpflichtung von Cheftrainer Brett Hudson und den Vertragsverlängerungen wichtiger Leistungsträger können die Cerebrix Volleygoats inzwischen 4 spannende Neuzugänge präsentieren. Für den Außenangriff verstärken künftig Jordan McKee und Cole Kaczynski das Team. Jordan kommt mit Erfahrungen aus der ersten ungarischen Liga sowie dem kanadischen College Volleyball nach Mitteldeutschland. Besonders außergewöhnlich, er ist beidhändiger Angreifer und dadurch für Gegner nur schwer auszurechnen. Im Mittelblock konnten Rico Wartloff konnte verpflichtet werden. Der US-Amerikaner spielte zuletzt 2 Jahre für Big Bank Tartu in Estland und wurde dort 2025 zum besten Mittelblocker.

0: der Liga gewählt. Für die Diagonalposition kommt mit Jakob Harris ein weiterer Kanadier zu den Cerebrix Volleygoats. Nach 5 erfolgreichen Jahren bei den UNB Reds sammelte er zuletzt erste Profi-Erfahrungen in Finnlands höchster Spielklasse.
1: Ein Buch, das man nicht nur liest, sondern auch anschaut und als Kunstobjekt erlebt. Genau das zeigt die Ausstellung Biblomania Sachsen-Anhalts Künstlerbücher im Schloss Köthen. Sie läuft bis zum 9. August 26 und präsentiert Werke aus der Landessammlung Künstlerbücher Sachsen-Anhalt der Anhaltischen Landesbücherei Dessau. Die Ausstellung zeigt, wie unterschiedliche Künstlerbücher sein können. Manche sehen noch wie Bücher aus, andere sind eher Objekte aus Holz, Glas oder Metall. Oft geht es gar nicht mehr nur ums Lesen, sondern darum, das Buch als Kunstwerk zu betrachten und neu zu entdecken.
2: Wir wollen erstmalig einen Einblick zum einen in die sehr umfangreiche Künstlerbuchsammlung der Anhaltischen Landesbücherei, die gleichzeitig auch die Landeskunstbuchsammlung ist, geben. Und zum anderen wollen wir das Medium als solches erstmalig vorstellen. Was ist ein Künstlerbuch? Was habe ich mir darunter vorzustellen? Und deswegen haben wir Objekte ausgewählt, die vielleicht dieses Konzept des Künstlerbuchs vermitteln. Denn Künstlerbücher sind von Künstlern unikat oft gestaltete Kunstwerke, die aber in Buchform daherkommen, aber eben nicht einfach gelesen werden können. Manche sind Buchobjekte, die man einfach nur anschauen kann. Andere haben überhaupt keine Worte, andere sind illustrierte Bücher. Und wir wollen diese Bandbreite des Mediums eben vorstellen, da das Künstlerbuch als solches nicht unbedingt allen bekannt ist, im Unterschied zu Skulptur, Malerei und ähnlichen Gattungen.
1: Das zeigt doch die große Vielfalt der Ausstellung. Von kleinen, einfachen Arbeiten bis hin zu großen, auffälligen Buchobjekten ist alles dabei. Dadurch wird klar, dass ein Künstlerbuch nicht nur ein Buch im klassischen Sinn ist, sondern auch eine Form von Kunst.
3: Bücher, Kunstbücher sind die Hochglanzbücher, Produktionen aus den unterschiedlichsten Bereichen, die aber in relativ hohen Auflagen entstehen, sondern diese sind wirklich Künstlerbücher. Das sind Produkte, das sind Werke, ähnlich wie Gemälde, nur eben in Buchform unter Einbeziehung der für Bücher typischen Formate, der Lettern, der Buchstaben, zum Teil auch eigener Texte. Also es bleibt immer ein Bezug auf das Buch, das von einer Künstlerin und einer Künstlerin individuell gestaltet worden ist und in den seltensten Fällen in mehr als einem Exemplar entsteht.
1: Diese Vielfalt macht auch den Aufbau der Ausstellung schwierig. Jedes Werk ist anders und braucht seinen eigenen Platz und Umgang, damit es richtig wirken kann und gleichzeitig geschützt ist. Auch der Ort Köthen wurde bewusst gewählt, damit mehr Menschen die Künstlerbücher kennenlernen und verstehen, wie wichtig dieses Kunstfeld ist.
3: Das Land Sachsen-Anhalt kauft ja kontinuierlich Kunst. Seit einigen Jahren sind wir dazu übergegangen, die Anschaffung eines Jahres zu präsentieren in Zusammenarbeit mit der Kunststiftung. Und mir lag immer am Herzen, dass wir diese Künstlerbücher, die wir mit Unterstützung der Anhaltischen Landesbibliothek in Dessau, der Georgenbibliothek, ankaufen, auch mal der Öffentlichkeit zu präsentieren. Und heute habe ich nun die Freude, diese Ausstellung hier auf den Weg schicken zu können. Ich hoffe auf viele, viele Besucherinnen und Besucher, die sich mal mit der Art und Weise auseinandersetzen, wie Bücher auch heute noch entstehen können, als gäbe es den Buchdruck nicht. Versetzen wir uns also in die Zeit vor Gutenberg, als es noch keine Lettern und keine Massenproduktion gab, sind alles Unikate, alles individuell gestaltete Bücher von Künstlerinnen und Künstlern, thematisch relativ frei. Manches bezieht sich auf Müller, den Wandermüller, sprichwörtlichen aus Dessau, Dichter Schubert vertont. Und so hat man viele, viele Bezüge zur Kunstlandschaft des Landes Sachsen-Anhalt, Mitteldeutschlands und darüber hinaus und kann eigentlich in Gedanken und Erinnerungen schwelgen, wenn man hier durch die schönen Räume im Schloss Köthen geht und sich anschaut, was zusammengetragen worden ist.
1: Am Ende wird deutlich, ein Künstlerbuch ist nicht nur einfach ein Buch. Es kann ein Kunstwerk sein, das überrascht, weil es anders aussieht und anders funktioniert. Manche laden zum Blättern ein, andere wirken wie Skulpturen. Genau diese Vielfalt macht sie spannend. Die Ausstellung zeigt deshalb ganz einfach gesagt, Bücher können viel mehr sein, als wir normalerweise denken. Sie können Kunst sein, die man anschauen, entdecken und neu verstehen kann.
0: Sommer, Sonne und Spaß im Wasser. Der Salzlandkreis möchte diese sofortige Gedankenverbindung für die Region erweitern. Ganz praktisch um Schwimmen und Sicherheit. Gemeinsam mit der Salzlandsparkasse möchten wir Impulse setzen und die Schwimmfähigkeit in der Region stärken, sagt Landrat Markus Bauer. Seepferdchen-Sonntage ist eine Aktion im Salzlandkreis benannt, die unkomplizierte Möglichkeiten zum Ablegen von Schwimmabzeichen schaffen soll. Dabei wird die Hilfe von Vereinen und Einrichtungen gebraucht, die Schwimmkurse und Prüfungen für Kinder, aber auch Erwachsene anbieten. Der Landrat hat sie dazu kontaktiert, informiert und um Ideen und Erfahrungen gebeten, bis zur Festlegung genauer Rahmenbedingungen und Termine. Ich möchte Sie herzlich einladen, sich an diesem Projekt zu beteiligen, ruft Markus Bauer alle Interessierten auf. Salzlandkreis und Salzlandsparkasse werden Sie bei den Seepferdchensonntagen dabei aktiv unterstützen. Das gemeinsame Projekt bietet beteiligten Vereinen finanzielle Zuwendung, hilft durch breite Öffentlichkeit bei deren Mitgliederwerbung und stärkt somit ein wichtiges, ein nahezu lebenswichtiges Ehrenamt. Denn für ungetrübten Badespaß kann mit mehr und besserer Schwimmkompetenz in der Bevölkerung Unfällen vorgebeugt werden. Damit, liebe Zuschauer, sind wir am Ende unserer Freitagsausgabe der RBB Aktuellnachrichten. Schauen jetzt noch wie gewohnt auf das Wetter und auf die Meldungen aus Dessau-Roßlau. Am Samstag kommt dann ab 18 Uhr unser Wochenrückblick hinzu. Und am Montag ab 18 Uhr gibt's dann wieder aktuelle Nachrichten mit meinen Kollegen Leon Huyer. Bis dahin haben Sie ein schönes Wochenende. Schützen Sie sich ein bisschen vor der angesagten Hitze. Machen Sie's gut.
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Am Samstag wird es heiß. 39 Grad Celsius erwarten uns. Der Himmel ist hierbei wechselnd bewölkt. Regen bekommen wir nicht und eine leichte Brise aus dem Norden vollendet das Paket. Am Sonntag wird die Nacht noch wärmer, aber im Verlauf der Nacht soll es gewittern, sodass der Montag sich wieder auf rund 30 Grad abkühlen kann.

0: Eine ganz besondere Premiere wurde am 19. Juni in Dessau gefeiert. Auf der Museumskreuzung wurde die neue Breakdance-Ampel offiziell in Betrieb genommen. Sachsen-Anhalts Ministerin für Infrastruktur und Digitales, Dr. Lydia Hüskens, und Dessaus Bürgermeisterin Jacqueline Lode gaben die außergewöhnliche Lichtsignalanlage frei. Auf die Idee dabei kam der New Kid Verein.
1: Eigentlich ist es wirklich eine Schnapsidee oder in einem Moment von so einem Rumflapsen entstanden, ob man nicht eigentlich auch mal in Dessau so eine Breakdance-Ampel machen könnte. Und das kam ja mit dem Hintergrund, dass es in vielen anderen Städten auch schon unterschiedliche Ampelfiguren gibt. Und dann war die Überlegung, was könnte man in Dessau machen, und dann so Breakdance. Und dann, ja, war das gesetzt. Und dann haben wir das so ein bisschen in der Szene auch besprochen, auch im Verein. Und dann war relativ schnell klar, da hätten wir Lust drauf. Und dann haben wir mit Stadträten gesprochen, speziell mit Jörg Bernstein und Paul Nolte, dem wir auch nochmal Dank aussprechen wollen, weil die haben dann eine Beschlussvorlage draus gemacht und die auch in die Gremien, in den Stadtrat eingebracht. Und dann haben wir ja letztes Jahr gesehen, vor einem guten Jahr, dass der Stadtrat das für positiv befunden hat.
0: Die Idee hinter der Ampel ist jedoch weit mehr als nur eine kreative Besonderheit. Die Geschichte des Breakdance in Dessau reicht bis in die frühen 1980er Jahre zurück. Schon damals existierte in der Stadt eine lebendige Breakdance-Szene. Dort, wo sich heute die Museumskreuzung befindet, lag einst ein wichtiger Treffpunkt der Tänzer. Auch die Figuren der Ampel wurden nicht zufällig gewählt. Die Motive stellen zwei konkrete Personen dar und erinnern damit an die

0: Figur ist Peter Steinsberger, a.k.a. Beatschmidt, sondern Blasterpunk, so nennt er sich eigentlich. Und er kommt ja eher so aus der Punk-Szene und die Vernetzung war ja eben auch hier auf der Kreuzung, weil die viel mit den Ghetto-Blastern eben auch die Musik gemacht haben. Und so kam das eben zu einer stehenden Bewegung mit dem Ghetto-Blaster, so ein Vorhalter, das sollte eigentlich eindeutig sein.
1: Der 2023 gegründete New Kid Verein für DJs elektronischer Tanzmusik sowie tanzbegeisterte Menschen aus Dessau und dem Umland zusammen. Die Finanzierung der Ampelfiguren übernahm der Verein vollständig aus eigenen Mitteln. Umso größer ist nun die Freude über die positive Resonanz der Bevölkerung. Für viele Menschen hat Breakdance bis heute eine besondere Bedeutung und ist weit mehr als nur ein Tanzstil.
0: Wir hatten ja am 1. Mai mit der Stiftung Bauhaus ja auch eine Veranstaltung gemacht und am Tag davor habe ich in Dessau in einem Laden das Linoleum gekauft. Und dann war die Frage, ob wir das Muster, wenn das ja zusammengelegt wird, auch passend sein muss. Und da habe ich gesagt, nee, das ist ja nur für Breakdance. Und der Kollege auf der anderen Seite vom Tresen kriegt da auf einmal so ein Lächeln und so ein Glänzen in den Augen und sagte, ah, Mensch, ja, da war ich ja früher auch so am Rande so dabei. Und der Kollege aus der Elektroabteilung, der war auch so ein richtiger Breakdancer. Und dann merkt man eben, also wenn es nicht gerade offensichtlich ist in der Stadtgesellschaft, dass es trotzdem irgendwie ein Thema ist. Und kaum, wenn man das aufgreift, auch viele alte Erinnerungen wach werden.
1: Mit dem Projekt möchte der Verein auch auf die kulturelle Bedeutung der Hip-Hop-Bewegung aufmerksam machen. Langfristiges Ziel ist die Anerkennung von Hip-Hop als immaterielles Kulturgut. Die Breakdance-Ampel setzt dafür nun ein sichtbares Zeichen.
2: Anlässlich des 100-jährigen Bauhausjubiläums gibt es auch in der Anhaltischen Gemäldegalerie im Schloss Georgium eine Sonderausstellung. Seit dem 19. Juni kann man sich hier in zwei Räumen die Fotoausstellung Sven Bernitz Bauhaus anschauen. Der in Berlin geborene Fotograf zeigt vier Serien, die sich alle mit der Bauhausarchitektur in Dessau auseinandersetzen.
3: Das Bauhaus beschäftigt mich schon länger und generell, weil ich mich für Bauhaus und für Architektur interessiere. Und in meinen Fotografien ist das Hauptthema Architektur. Und da war es irgendwie sehr naheliegend, auch eine Ausstellung, ein Projekt zum Bauhaus zu machen. Das heißt, also das Interesse war schon länger da. Ich hatte bloß ein bisschen das Problem, dass das Bauhaus schon sehr oft fotografiert wurde. Das heißt, also eigentlich gibt es schon alle Bilder vom Bauhaus. Und deswegen habe ich ein bisschen überlegt, was kann ich machen? Und dann bin ich darauf gekommen, dass ich eben das ein bisschen anders gestalten muss als bisher.
2: Definitiv keine leichte Aufgabe. Der in Zossen lebende Künstler hat sich jedoch eine besondere Idee einfallen lassen. So hat er sich von vier Bauhausmeistern und deren speziellen Arbeitsweisen inspirieren lassen.
3: Also ganz konkret von Lionel Feininger, von Wassily Kandinsky, von Laszlo Moholy-Nagy und von Marianne Brandt. Diese vier Protagonisten habe ich eben als Vorbild genommen und dann jeweils bei ihnen geschaut, was ist das Besondere bei den Arbeiten oder bei der Arbeitsweise gewesen. Und das habe ich dann versucht, in meine Fotografien zu transformieren. Also die Bilder, die man jetzt hier sieht im Hintergrund, beziehen sich auf Kandinsky. Das heißt, also Kandinsky hat sich ja ganz stark mit Abstraktion beschäftigt. Und dieses Thema Abstraktion habe ich dann eben in meine Fotografien transformiert. Und die Bilder, die man jetzt sieht, sind eben auf den ersten Blick abstrakte Bilder, aber im Detail kann man, wenn man näher rangeht, dann ganz deutlich sehen, dass da auch Architektur abgebildet ist.
2: Ein ganz besonderer Hingucker in der Fotoausstellung sind Bilder, die auf Aluminium gedruckt sind. Dabei hat sich der Fotograf natürlich einiges gedacht.
3: Das war das erste Mal und jetzt auch im Endeffekt bisher das einzige Mal, dass ich Bilder tatsächlich auf Metall gedruckt habe. Also das ist raues Aluminium und dieses Aluminium schimmert dann an den hellen Stellen durch. Das gibt eine ganz andere Bildwirkung. Das Bild sieht eher fast aus wie ein Plastik oder auch wie eine Grafik. Also die wenigsten assoziieren es direkt mit einer Fotografie und ich habe es gemacht, weil die Serie sich auf Marianne Brandt bezieht. Und Marianne Brandt war Designerin und Metallgestalterin und war eben am Bauhaus auch stellvertretende Leiterin der Metallwerkstatt und als Hommage an diese Tätigkeit habe ich eben meine Fotografien direkt auf Aluminium gedruckt.
2: Ermöglicht wurde die Sonderausstellung durch eine großzügige Förderung.

Bevölkerung des Landes Sachsen-Anhalt. Anschauen kann man sich die Bilder in der Anhaltischen Gemäldegalerie nun noch bis zum 9. August. Geöffnet ist die Galerie an allen Tagen bis auf den Dienstag von 10 bis 18 Uhr.

0: Der Mädchenchor des Landesgymnasiums für Musik aus Wernigerode war nur einer von zahlreichen Chören, die vom 19. bis zum 21. Juni bei den Landeschortagen die Dessau-Roßlauer Innenstadt in eine musikalische Oase verwandelten. Gesangsgruppen aus ganz Sachsen-Anhalt versammelten sich in der Muldestadt. Organisiert wurde das Event vom Landesmusikrat Sachsen-Anhalt und von der Stadt. Nachdem die Chortage am Freitag mit dem Junior-Chorfest starteten, stand am Samstag das Landeschorfest auf dem Plan. Hierbei gab es zahlreiche Auftritte von Chören auf dem Marktplatz und in der Marienkirche zu hören.
1: Also die Chöre sind, glaube ich, guter Stimmung. Wie das angenommen wird, also wir hatten das Gefühl, vorhin als geregnet hat, war mehr Publikum hier auf dem Marktplatz. Ist leider auch sehr warm und sonnig. Aber ich denke, das kommt gut an. In der Marienkirche, da ist, glaube ich, sehr gut besucht. Kann man auch ein bisschen gekühlt sitzen. Also jetzt am Nachmittag werden nochmal Auftritte stattfinden hier auf der Bühne und in der Marienkirche. 18 Uhr ist nochmal genau der Höhepunkt. Da gibt es einmal noch die Auftritte von den Chören, die noch da sind. Das sind 8 Chöre. Jeder singt nochmal 2 Titel. Und es wird dann eine Publikumsabstimmung geben. Sozusagen für die 3 besten Chöre gibt es ein kleines Preisgeld. Und es gibt einen Überraschungsgast, der mit den Chören und auch Besuchern zusammen singen wird. Es werden Boomwacker verteilt, sodass da auch rhythmisch aktiv mitgemacht werden kann.
0: Der Überraschungsgast beim Festkonzert war niemand Geringeres als Schauspieler und Musiker Axel Prahl. Zusammen mit dem Popchor Dessau spielte der Tatortstar sein Lied »Heute fange ich an«. Und auch das Publikum war eingeladen mitzusingen und gleichzeitig mit bunten Kunststoffröhren, den sogenannten Boomwackers, eine ganz besondere akustische Kulisse zu erzeugen.

0: Ein wirklich toller gemeinschaftlicher Moment auf dem Marktplatz, der auch Prahl selber ziemlich berührte. Die Kraft des gemeinsamen Musizierens stand beim Landeschorfest über allem. Für die Chöre sind Veranstaltungen wie diese ganz wichtig.
1: Chorsingen verbindet. Man sagt auch, Musik singen ist gesund. Genau, das ist, und wir bieten hier praktisch eine Plattform, dass die Chöre sich treffen können, austauschen können, voneinander lernen können. Es gibt ja auch heute, gab es auch die Möglichkeit, dass sich vier Chöre haben den Wunsch geäußert, sich beraten zu lassen von dem Chorleiter vom Rundfunk-Jugendchor Wernigerode. Die erfahren dann praktisch bekommen dann ein bisschen Feedback für ihre Arbeit. Genau, und das andere ist, man hört anderen zu, hat Programmanregungen dann, die man bekommt, ja.
0: Unter den 8 Chören, die beim Festkonzert auftraten, wurden per Publikumsabstimmung die besten noch einmal etwas hervorgehoben und ausgezeichnet. Den 3. Platz erreichte der Mädchenchor des Landesgymnasiums für Musik aus Wernigerode. Auf Platz 2 sang sich der Jugendchor des Anhaltischen Theaters Dessau, während der Kinderchor des Anhaltischen Theaters den Publikumspreis gewann. Am Sonntag stand dann noch der Landeschorwettbewerb an.

Einen ausführlichen Beitrag dazu gibt es in einer unserer nächsten Sendungen. Hier noch abschließend der Popcore Dessau mit Ich schenk dir die Welt von den Prinzen.

0: Es ist Freitag und damit herzlich willkommen zur letzten RBW-Aktuell-Ausgabe in dieser Woche. Am Dienstag wurde die Vereinbarung zur Initiative Bürgerarbeit Sachsen-Anhalt Teilhabe durch Mitwirkung, Perspektiven durch Beschäftigung unterzeichnet. Ziel der Initiative ist es, Menschen neue Chancen zu eröffnen durch verpflichtende Arbeitsgelegenheiten, Aktivierung, Qualifizierung, gesellschaftliche Teilhabe und den schrittweisen Weg in Ausbildung und Beschäftigung. Dabei sollen sowohl arbeitsmarktferne Menschen, die Grundsicherung beziehen, als auch Leistungsberechtigte nach dem Asylbewerberleistungsgesetz einbezogen werden, denn verpflichtende Arbeitsgelegenheiten sind ein wichtiger Baustein, um Teilhabe zu ermöglichen und den gesellschaftlichen Zusammenhalt in Sachsen-Anhalt zu stärken. Die Einführung verpflichtender Arbeitsgelegenheiten für Bürgergeld bzw. nunmehr Grundsicherungsempfänger wird bundesrechtlich zukünftig einfacher möglich sein. Mit dem Inkrafttreten der neuen Grundsicherung für Arbeitssuchende zum 1. Juli 2026 werden die bisherigen Instrumente zur Aktivierung und Integration erwerbsfähiger Leistungsberechtigter deutlich weiterentwickelt. Hieran knüpft die Initiative an.
1: Die Pläne zur Wiederbelebung der sogenannten Saftbahn zwischen Bitterfeld, Zürbig und Stumsdorf nehmen weiter Gestalt an. Nach der Vorstellung einer Machbarkeitsstudie im Februar hat sich Sachsen-Anhalts Infrastrukturministerin Lydia Hüskens nun persönlich ein Bild vom Zustand der Strecke gemacht. Gemeinsam mit dem Projektteam nahm sie an einer Befahrung der Trasse teil. Dabei stand vor allem die Vorbereitung der nächsten Planungsschritte im Mittelpunkt. Nach Angaben der Ministerin sei es wichtig, dass alle beteiligten Partner eng zusammenarbeiten, um das Vorhaben zügig voranzutreiben. Vor Ort sollten mögliche Standorte für künftige Haltepunkte geprüft sowie mögliche Hindernisse frühzeitig erkannt werden.
2: Es geht uns natürlich vor allen Dingen daran, auch ein klares Signal zu setzen. Wir haben Anfang des Jahres die Machbarkeitsstudie vorgestellt als Land hier in der Region und gezeigt, ja, wir können tatsächlich eine Strecke reaktivieren. Das ist das erste Mal. Bisher ging es bei den meisten Strecken ja leider in eine andere Richtung. Und wir haben aber auch klar gemacht, dass das durchaus eine entsprechende Planungszeit braucht. Das Planungsteam hat sich inzwischen gefunden, besteht natürlich nicht nur aus dem Land, wobei wir uns dann natürlich schon in der Hauptpflicht sehen, sondern eben auch aus den kommunalen Vertretern, sodass wir jetzt wirklich in den Arbeitsmodus gehen und heute auch mal ein Signal setzen, dass wir tatsächlich in der Umsetzung sind. Wir präsentieren im Endeffekt heute einfach mal die Strecke, die wir uns vorstellen können, wobei das dann im Detail natürlich Ergebnis der entsprechenden Untersuchung sein wird. Das können wir ja nicht einfach so am grünen Tisch festlegen.
1: Die Reaktivierung stillgelegter Bahnstrecken gilt als eine Möglichkeit, den Schienenverkehr leistungsfähiger und zuverlässiger zu machen. Sachsen-Anhalt setzt dabei vor allem auf die Nutzung bestehender Infrastruktur. Voraussetzung für eine Umsetzung ist jedoch, dass das Projekt sowohl verkehrlich als auch wirtschaftlich sinnvoll ist. Eine von der Nahverkehrsservice Sachsen-Anhalt GmbH, kurz NASA, beauftragte Machbarkeitsstudie kommt zu einem positiven Ergebnis. Demnach ist eine Wiederinbetriebnahme der Strecke grundsätzlich möglich, sofern die weiteren Planungen keine deutlich höheren Kosten verursachen. Rund 31.000 Menschen können dadurch

0: künftig an das mitteldeutsche S-Bahn-Netz angebunden werden.
1: Das Projekt hat einen vergleichsweise großen Stellenwert, weil es darum geht, eine industriell geprägte Region mit vielen Berufspendlern an das S-Bahn-System hier im Raum Halle-Leipzig anzuschließen. Wir sehen da also tatsächlich einen großen Mehrwert auch auf der verkehrlichen Seite. Daher wird das sozusagen auch mit Vehemenz vorangetrieben. Es sind aber eine Reihe von Herausforderungen. Die Strecke ist ja in Teilen stillgelegt, in Teilen gar nicht mehr vorhanden. Es gibt 4 verschiedene Infrastrukturbetreiber, die sozusagen zusammengebündelt werden müssen, was aber, wo die Bereitschaft ohne weiteres dafür da ist, man sich gemeinsam engagiert und es ist ein umfangreicher Ausbau erforderlich, um die Geschwindigkeit fahren zu können, die erforderlich ist, und letztlich muss man auch eine Elektrifizierung vornehmen, damit man eben diese Integration in das S-Bahn-Netz vornehmen kann.
0: Die Kontrollfahrt wird aber nicht nur zum Zweck der Streckenbesichtigung abgefahren, sondern auch, um sich in der Planung nach den Varianten für die betroffenen Ortschaften der Strecke zu erkundigen. Schließlich haben sich die Strukturen von betroffenen Ortschaften in den Jahren deutlich verändert.
1: Ja, die Strecke wurde ja Ende des 19. Jahrhunderts errichtet. Seitdem haben sich Siedlungsstrukturen sehr stark geändert. Und es ist wichtig, dass man solche Themen nicht nur am grünen Tisch sozusagen entscheidet, sondern dass die Beteiligten, die auch die Planung dann beauftragen werden, sich abstimmen, welche Varianten geprüft werden sollen. Und genau das ist heute Ziel, dass die Beteiligten sich das draußen ansehen und dann wissen, was sie den Planern, die das dann quasi abarbeiten, mitgeben sollen, welche Varianten quasi einbezogen werden.
0: Die Investitionskosten werden derzeit auf etwa 130 Millionen Euro geschätzt. Nach aktuellem Stand könnten rund 90% der Summe über Bundesfördermittel finanziert werden. Die Planungskosten würden hingegen überwiegend vom Land Sachsen-Anhalt getragen. Die nun vorliegende Untersuchung soll die Grundlage für die weitere Entscheidung der Zukunft der Saftbahn bilden. Aber zu wann genau der erste Zug auf der Saftbahnstrecke rollen soll, das bleibt vorerst ein Geheimnis.
2: Ich ahne, dass es die Menschen interessiert, habe aber, ich sag mal, 5 Jahre Ministerin, die für Verkehr zuständig ist, egal ob wir über Straße oder über Schiene reden, gelernt, dass es gut ist, jetzt im Augenblick keine Jahreszahlen zu nennen. Es ist also wirklich, es wird ein paar Jahre dauern, aber eine genaue Jahreszahl würde ich nicht nennen.
3: Aufgrund der aktuell im Salzlandkreis ausgerufenen Waldbrandgefahrenstufe 4 besteht auch im Gebiet der Stadt Aschersleben eine erhöhte Gefahr von Wald- und Flächenbränden. Das Ordnungsamt der Stadt Aschersleben bittet alle Bürger, Waldgebiete sowie trockene Wiesen und Freiflächen nach Möglichkeit zu meiden und besondere Vorsicht walten zu lassen. Bereits kleinste Zündquellen können bei der derzeitigen Trockenheit Brände auslösen. Insbesondere wird darauf hingewiesen, kein offenes Feuer in oder in der Nähe von Wäldern und trockenen Flächen abzubrennen. Das Rauchverbot in Waldgebieten beachten, keine Zigaretten kippen oder andere brennende Gegenstände wegwerfen, Fahrzeuge nicht auf trockenem Gras oder unbefestigten Flächen abstellen, verdächtige Rauchentwicklungen oder Brände umgehend über den Notruf 112 melden. Die Kaderplanung für die kommende Bundesliga-Saison nimmt weiter Fahrt auf im Bereich Volleyball. Nach der Verpflichtung von Cheftrainer Brett Hudson und den Vertragsverlängerungen wichtiger Leistungsträger können die Cerebrix Volleygoats inzwischen 4 spannende Neuzugänge präsentieren. Für den Außenangriff verstärken künftig Jordan McKee und Cole Kaczynski das Team. Jordan kommt mit Erfahrungen aus der ersten ungarischen Liga sowie dem kanadischen College Volleyball nach Mitteldeutschland. Besonders außergewöhnlich, er ist beidhändiger Angreifer und dadurch für Gegner nur schwer auszurechnen. Im Mittelblock konnten Rico Wartloff verpflichtet werden oder konnte verpflichtet werden. Der US-Amerikaner spielte zuletzt 2 Jahre für Big Bank Tartu in Estland und wurde dort 2025 zum besten Mittelblocker der Liga gewählt. Für die Diagonalposition kommt mit Jakob Harris ein weiterer Kanadier zu den Cerebrix Volleygoats. Nach 5 erfolgreichen Jahren bei den UNB Reds sammelte er zuletzt erste Profi-Erfahrungen in Finnlands höchster Spielklasse.
4: Ein Buch, das man nicht nur liest, sondern auch anschaut und als Kunstobjekt erlebt. Genau das zeigt die Ausstellung Biblomania Sachsen-Anhalts Künstlerbücher im Schloss Köthen. Sie läuft bis zum 9. August 26 und präsentiert Werke aus der Landessammlung Künstlerbücher Sachsen-Anhalt der Anhaltischen Landesbücherei Dessau. Die Ausstellung zeigt, wie unterschiedliche Künstlerbücher sein können. Manche sehen noch wie Bücher aus, andere sind eher Objekte aus Holz, Glas oder Metall. Oft geht es gar nicht mehr nur ums Lesen, sondern darum, das Buch als Kunstwerk zu betrachten und neu zu entdecken.
5: Wir wollen erstmalig einen Einblick zum einen in die sehr umfangreiche Künstlerbuchsammlung der Anhaltischen Landesbücherei, die gleichzeitig auch die Landeskunstbuchsammlung ist, geben. Und zum anderen wollen wir das Medium als solches erstmalig vorstellen. Was ist ein Künstlerbuch? Was habe ich mir darunter vorzustellen? Und deswegen haben wir Objekte ausgewählt, die vielleicht dieses Konzept des Künstlerbuchs vermitteln. Denn Künstlerbücher sind von Künstlern unikat oft gestaltete Kunstwerke, die aber in Buchform daherkommen, aber eben nicht einfach gelesen werden können. Manche sind Buchobjekte, die man einfach nur anschauen kann. Andere haben überhaupt keine Worte, andere sind illustrierte Bücher. Und wir wollen diese Bandbreite des Mediums eben vorstellen, da das Künstlerbuch als solches nicht unbedingt allen bekannt ist, im Unterschied zu Skulptur, Malerei und ähnlichen Gattungen.
4: Das zeigt auch die große Vielfalt der Ausstellung. Von kleinen, einfachen Arbeiten bis hin zu großen, auffälligen Buchobjekten ist alles dabei. Dadurch wird klar, dass ein Künstlerbuch nicht nur ein Buch im klassischen Sinn ist, sondern auch eine Form von Kunst.
6: Bücher, Kunstbücher sind die Hochglanzbücher, Produktionen aus den unterschiedlichsten Bereichen, die aber in relativ hohen Auflagen entstehen, sondern diese sind wirklich Künstlerbücher. Das sind Produkte, das sind Werke, ähnlich wie Gemälde, nur eben in Buchform unter Einbeziehung der für Bücher typischen Formate, der Lettern, der Buchstaben, zum Teil auch eigener Texte. Also es bleibt immer ein Bezug auf das Buch, das von einer Künstlerin und einer Künstlerin individuell gestaltet worden ist und in den seltensten Fällen in mehr als einem Exemplar entsteht.
4: Diese Vielfalt macht auch den Aufbau der Ausstellung schwierig. Jedes Werk ist anders und braucht seinen eigenen Platz und Umgang, damit es richtig wirken kann und gleichzeitig geschützt ist. Auch der Ort Köthen wurde bewusst gewählt, damit mehr Menschen die Künstlerbücher kennenlernen und verstehen, wie wichtig dieses Kunstfeld ist.
6: Das Land Sachsen-Anhalt kauft ja kontinuierlich Kunst. Seit einigen Jahren sind wir dazu übergegangen, die Anschaffung eines Jahres zu präsentieren in Zusammenarbeit mit der Kunststiftung. Und mir lag immer am Herzen, dass wir diese Künstlerbücher, die wir mit Unterstützung der Anhaltischen Landesbibliothek in Dessau, der Georgenbibliothek, ankaufen, auch mal der Öffentlichkeit zu präsentieren. Und heute habe ich nun die Freude, diese Ausstellung hier auf den Weg schicken zu können und hoffe auf viele, viele Besucherinnen und Besucher, die sich mal mit der Art und Weise auseinandersetzen, wie Bücher auch heute noch entstehen können, als gäbe es den Buchdruck nicht. Versetzen wir uns also in die Zeit vor Gutenberg, als es noch keine Lettern und keine Massenproduktion gab, sind alles Unikate, alles individuell gestaltete Bücher von Künstlerinnen und Künstlern, thematisch relativ frei. Manches bezieht sich auf Müller, den Wandermüller, sprichwörtlichen aus Dessau, Dichter Schubert vertont. Und so hat man viele, viele Bezüge zur Kunstlandschaft des Landes Sachsen-Anhalt, Mitteldeutschlands und darüber hinaus und kann eigentlich in Gedanken und Erinnerungen schwelgen, wenn man hier durch die schönen Räume im Schloss Köthen geht und sich anschaut, was zusammengetragen worden ist.
4: Am Ende wird deutlich, ein Künstlerbuch ist nicht nur einfach ein Buch. Es kann ein Kunstwerk sein, das überrascht, weil es anders aussieht und anders funktioniert. Manche laden zum Blättern ein, andere wirken wie Skulpturen. Genau diese Vielfalt macht sie spannend. Die Ausstellung zeigt deshalb ganz einfach gesagt, Bücher können viel mehr sein, als wir normalerweise denken. Sie können Kunst sein, die man anschauen, entdecken und neu verstehen kann.
3: Sommer, Sonne und Spaß im Wasser. Der Salzlandkreis möchte diese sofortige Gedankenverbindung für die Region erweitern. Ganz praktisch um Schwimmen und Sicherheit. Gemeinsam mit der Salzlandsparkasse möchten wir Impulse setzen und die Schwimmfähigkeit in der Region stärken, sagt Landrat Markus Bauer. Seepferdchen-Sonntage ist eine Aktion im Salzlandkreis benannt. die unkomplizierte Möglichkeiten zum Ablegen von Schwimmabzeichen schaffen soll. Dabei wird die Hilfe von Vereinen und Einrichtungen gebraucht, die Schwimmkurse und Prüfungen für Kinder, aber auch Erwachsene anbieten.

0: Der Landrat hat sie dazu kontaktiert, informiert und um Ideen und Erfahrungen gebeten, bis zur Festlegung genauer Rahmenbedingungen und Termine. Ich möchte Sie herzlich einladen, sich an diesem Projekt zu beteiligen, ruft Markus Bauer alle Interessierten auf. Salzlandkreis und Salzland-Sparkasse werden Sie bei den Seepferdchensonntagen dabei aktiv unterstützen. Das gemeinsame Projekt bietet beteiligten Vereinen finanzielle Zuwendung, hilft durch breite Öffentlichkeit bei deren Mitgliederwerbung und stärkt somit ein wichtiges, ein nahezu lebenswichtiges Ehrenamt. Denn für ungetrübten Badespaß kann mit mehr und besserer Schwimmkompetenz in der Bevölkerung Unfällen vorgebeugt werden. Damit, liebe Zuschauer, sind wir am Ende unserer Freitagsausgabe der RBB Aktuellnachrichten. Schauen jetzt noch wie gewohnt auf das Wetter und auf die Meldungen aus Dessau-Roßlau. Am Samstag kommt dann ab 18 Uhr unser Wochenrückblick hinzu. Und am Montag ab 18 Uhr gibt's dann wieder aktuelle Nachrichten mit meinen Kollegen Leon Huyer. Bis dahin haben Sie ein schönes Wochenende. Schützen Sie sich ein bisschen vor der angesagten Hitze. Machen Sie's gut.
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Am Samstag wird es heiß. 39 Grad Celsius erwarten uns. Der Himmel ist hierbei wechselnd bewölkt. Regen bekommen wir nicht und eine leichte Brise aus dem Norden vollendet das Paket. Am Sonntag wird die Nacht noch wärmer, aber im Verlauf der Nacht soll es gewittern, sodass der Montag sich wieder auf rund 30 Grad abkühlen kann.

0: Eine ganz besondere Premiere wurde am 19. Juni in Dessau gefeiert. Auf der Museumskreuzung wurde die neue Breakdance-Ampel offiziell in Betrieb genommen. Sachsen-Anhalts Ministerin für Infrastruktur und Digitales, Dr. Lydia Hüskens, und Dessaus Bürgermeisterin Jacqueline Lode gaben die außergewöhnliche Lichtsignalanlage frei. Auf die Idee dabei kam der New Kid Verein.
1: Eigentlich ist es wirklich eine Schnapsidee oder in einem Moment von so einem Rumflapsen entstanden, ob man nicht eigentlich auch mal in Dessau so eine Breakdance-Ampel machen könnte. Und das kam ja mit dem Hintergrund, dass es in vielen anderen Städten auch schon unterschiedliche Ampelfiguren gibt. Und dann war die Überlegung, was könnte man in Dessau machen, und dann so Breakdance. Und dann ja, war das gesetzt. Und dann haben wir das so ein bisschen in der Szene auch besprochen, auch im Verein. Und dann war relativ schnell klar, da hätten wir Lust drauf. Und dann haben wir mit Stadträten gesprochen, speziell mit Jörg Bernstein und Paul Nolte, dem wir auch nochmal Dank aussprechen wollen, weil die haben dann eine Beschlussvorlage draus gemacht und die auch in die Gremien, in den Stadtrat eingebracht. Und dann haben wir ja letztes Jahr gesehen, vor einem guten Jahr, dass der Stadtrat das für positiv befunden hat.
0: Die Idee hinter der Ampel ist jedoch weit mehr als nur eine kreative Besonderheit. Die Geschichte des Breakdance in Dessau reicht bis in die frühen 1980er Jahre zurück. Schon damals existierte in der Stadt eine lebendige Breakdance-Szene. Dort, wo sich heute die Museumskreuzung befindet, lag einst ein wichtiger Treffpunkt der Tänzer. Auch die Figuren der Ampel wurden nicht zufällig gewählt. Die Motive stellen zwei konkrete Personen dar und erinnern damit an die Anfänge der lokalen Hip-Hop-Kultur.
1: Es ist ja schon noch die Vorgabe, dass es eine bewegende Figur sein muss und eine stehende Figur. Also man muss schon auch an den Silhouetten noch erkennen können, dass es bewegend oder stehend eben ist. Und bei der bewegenden Person haben wir uns auf Beach mitbezogen. Das ist auch eine Breakdance-Ikone hier aus Dessau, der in den 80er Jahren sehr, sehr aktiv war, auch in Ostdeutschland nach wie vor sehr, sehr geschätzt wird für seine Fähigkeiten. Also er hat da schon sehr viel Grundlagenarbeit betrieben und neue Grenzen aufgezeigt. Und das wurde halt positiv befunden. Und dann haben wir gesagt, dann nehmen wir halt Beach mit. Und er ist mit so einer bewegenden Figur, Bewegung da eigentlich auch ganz gut zu sehen. Die zweite Figur ist Peter Steinsberger, a.k.a. Blaster Punk, so nennt er sich eigentlich. Und er kommt ja eher so aus der Punk-Szene und die Vernetzung war ja eben auch hier auf der Kreuzung, weil die viel mit den Ghetto-Blastern eben auch die Musik gemacht haben. Und so kam das eben zu einer stehenden Bewegung mit dem Ghetto-Blaster, so ein Vorhalter, das sollte eigentlich eindeutig sein.
0: Der 2023 gegründete New Kid Verein führt DJs elektronischer Tanzmusik sowie tanzbegeisterte Menschen aus Dessau und dem Umland zusammen. Die Finanzierung der Ampelfiguren übernahm der Verein vollständig aus eigenen Mitteln. Umso größer ist nun die Freude über die positive Resonanz der Bevölkerung. Für viele Menschen hat Breakdance bis heute eine besondere Bedeutung und ist weit mehr als nur ein Tanzstil.
1: Wir hatten ja am 1. Mai mit der Stiftung Bauhaus ja auch eine Veranstaltung gemacht und am Tag davor habe ich in Dessau in einem Laden das Linoleum gekauft. Und dann war die Frage, ob wir das Muster, wenn das ja zusammengelegt wird, auch passend sein muss. Und da habe ich gesagt, nee, das ist ja nur für Breakdance. Und der Kollege auf der anderen Seite vom Tresen kriegt da auf einmal so ein Lächeln und so ein Glänzen in den Augen und sagte, ah, Mensch, ja, da war ich ja früher auch so am Rande so dabei. Und der Kollege aus der Elektroabteilung, der war auch so ein richtiger Breakdancer. Und dann merkt man eben, also wenn es nicht gerade offensichtlich ist in der Stadtgesellschaft, dass es trotzdem irgendwie ein Thema ist. Und kaum, wenn man das aufgreift, auch viele alte Erinnerungen wach werden.
0: Mit dem Projekt möchte der Verein auch auf die kulturelle Bedeutung der Hip-Hop-Bewegung aufmerksam machen. Langfristiges Ziel ist die Anerkennung von Hip-Hop als immaterielles Kulturgut. Die Breakdance-Ampel setzt dafür nun ein sichtbares Zeichen.
2: Anlässlich des 100-jährigen Bauhausjubiläums gibt es auch in der Anhaltischen Gemäldegalerie im Schloss Georgium eine Sonderausstellung. Seit dem 19. Juni kann man sich hier in zwei Räumen die Fotoausstellung Sven Bernitz Bauhaus anschauen. Der in Berlin geborene Fotograf zeigt vier Serien, die sich alle mit der Bauhausarchitektur in Dessau auseinandersetzen.
3: Das Bauhaus beschäftigt mich schon länger und generell, weil ich mich für Bauhaus und für Architektur interessiere. Und in meinen Fotografien ist das Hauptthema Architektur. Und da war es irgendwie sehr naheliegend, auch eine Ausstellung, ein Projekt zum Bauhaus zu machen. Das heißt, also das Interesse war schon länger da. Ich hatte bloß ein bisschen das Problem, dass das Bauhaus schon sehr oft fotografiert wurde. Das heißt, also eigentlich gibt es schon alle Bilder vom Bauhaus. Und deswegen habe ich ein bisschen überlegt, was kann ich machen? Und dann bin ich darauf gekommen, dass ich eben das ein bisschen anders gestalten muss als bisher.
2: Definitiv keine leichte Aufgabe. Der in Zossen lebende Künstler hat sich jedoch eine besondere Idee einfallen lassen. So hat er sich von 4 Bauhausmeistern und deren speziellen Arbeitsweisen inspirieren lassen.
3: Also ganz konkret von Lionel Feininger, von Wassily Kandinsky, von Laszlo Moholy-Nagy und von Marianne Brandt. Diese 4 Protagonisten habe ich eben als Vorbild genommen und dann jeweils bei ihnen geschaut, was ist das Besondere bei den Arbeiten oder bei der Arbeitsweise gewesen. Und das habe ich dann versucht, in meine Fotografien zu transformieren. Also die Bilder, die man jetzt hier sieht im Hintergrund, beziehen sich auf Kandinsky. Das heißt, also Kandinsky hat sich ja ganz stark mit Abstraktion beschäftigt. Und dieses Thema Abstraktion habe ich dann eben in meine Fotografien transformiert. Und die Bilder, die man jetzt sieht, sind eben auf den ersten Blick abstrakte Bilder, aber im Detail kann man, wenn man näher rangeht, dann ganz deutlich sehen, dass da auch Architektur abgebildet ist.
2: Ein ganz besonderer Hingucker in der Fotoausstellung sind Bilder, die auf Aluminium gedruckt sind. Dabei hat sich der Fotograf natürlich einiges gedacht.
3: Das war das erste Mal und jetzt auch im Endeffekt bisher das einzige Mal, dass ich Bilder tatsächlich auf Metall gedruckt habe. Also das ist raues Aluminium und dieses Aluminium schimmert dann an den hellen Stellen durch. Das gibt eine ganz andere Bildwirkung. Das Bild sieht eher fast aus wie ein Plastik oder auch wie eine Grafik. Also die wenigsten assoziieren es direkt mit einer Fotografie und ich habe es gemacht, weil die Serie sich auf Marianne Brandt bezieht. Und Marianne Brandt war Designerin und Metallgestalterin und war eben am Bauhaus auch stellvertretende Leiterin der Metallwerkstatt. Und als Hommage an diese Tätigkeit habe ich eben meine Fotografien direkt auf Aluminium gedruckt.
2: Ermöglicht wurde die Sonderausstellung durch eine großzügige Förderung.

Regierung des Landes Sachsen-Anhalt. Anschauen kann man sich die Bilder in der anhaltischen Gemäldegalerie nun noch bis zum 9. August. Geöffnet ist die Galerie an allen Tagen bis auf den Dienstag von 10 bis 18 Uhr.

0: Der Mädchenchor des Landesgymnasiums für Musik aus Wernigerode war nur einer von zahlreichen Chören, die vom 19. bis zum 21. Juni bei den Landeschortagen die Dessau-Roßlauer Innenstadt in eine musikalische Oase verwandelten. Gesangsgruppen aus ganz Sachsen-Anhalt versammelten sich in der Muldestadt. Organisiert wurde das Event vom Landesmusikrat Sachsen-Anhalt und von der Stadt. Nachdem die Chortage am Freitag mit dem Junior-Chorfest starteten, stand am Samstag das Landeschorfest auf dem Plan. Hierbei gab es zahlreiche Auftritte von Chören auf dem Marktplatz und in der Marienkirche zu hören.
1: Also die Chöre sind, glaube ich, guter Stimmung. Wie das angenommen wird, also wir hatten das Gefühl vorhin, als geregnet hat, war mehr Publikum hier auf dem Marktplatz. Ist leider auch sehr warm und sonnig. Aber ich denke, das kommt gut an. In der Marienkirche, da ist, glaube ich, sehr gut besucht. Kann man auch ein bisschen gekühlt sitzen. Also jetzt am Nachmittag werden nochmal Auftritte stattfinden hier auf der Bühne und in der Marienkirche. 18 Uhr ist nochmal genau der Höhepunkt. Da gibt es einmal noch die Auftritte von den Chören, die noch da sind. Das sind 8 Chöre. Jeder singt nochmal 2 Titel. Und es wird dann eine Publikumsabstimmung geben. Sozusagen für die 3 besten Chöre gibt es ein kleines Preisgeld. Und es gibt einen Überraschungsgast, der mit den Chören und auch Besuchern zusammen singen wird. Es werden Boomwacker verteilt, sodass da auch rhythmisch aktiv mitgemacht werden kann.
0: Der Überraschungsgast beim Festkonzert war niemand Geringeres als Schauspieler und Musiker Axel Prahl. Zusammen mit dem Popchor Dessau spielte der Tatortstar sein Lied »Heute fang ich an«. Und auch das Publikum war eingeladen mitzusingen und gleichzeitig mit bunten Kunststoffröhren, den sogenannten Boomwackers, eine ganz besondere akustische Kulisse zu erzeugen.

0: Ein wirklich toller gemeinschaftlicher Moment auf dem Marktplatz, der auch Prahl selber ziemlich berührte. Die Kraft des gemeinsamen Musizierens stand beim Landeschorfest über allem. Für die Chöre sind Veranstaltungen wie diese ganz wichtig.
1: Chorsingen verbindet. Man sagt auch, Musik singen ist gesund. Genau, das ist, und wir bieten hier praktisch eine Plattform, dass die Chöre sich treffen können, austauschen können, voneinander lernen können. Es gibt ja auch heute, gab es auch die Möglichkeit, dass sich 4 Chöre haben den Wunsch geäußert, sich beraten zu lassen von dem Chorleiter vom Rundfunk-Jugendchor Wernigerode. Die erfahren dann praktisch bekommen dann ein bisschen Feedback für ihre Arbeit. Genau, und das andere ist, man hört anderen zu, hat Programmanregungen dann, die man bekommt, ja.
0: Unter den 8 Chören, die beim Festkonzert auftraten, wurden per Publikumsabstimmung die besten noch einmal etwas hervorgehoben und ausgezeichnet. Den 3. Platz erreichte der Mädchenchor des Landesgymnasiums für Musik aus Wernigerode. Auf Platz 2 sang sich der Jugendchor des Anhaltischen Theaters Dessau, während der Kinderchor des Anhaltischen Theaters den Publikumspreis gewann. Am Sonntag stand dann noch der Landeschorwettbewerb an.

Einen ausführlichen Beitrag dazu gibt es in einer unserer nächsten Sendungen. Hier noch abschließend der Popcore Dessau mit Ich schenk dir die Welt von den Prinzen.

0: Es ist Freitag und damit herzlich willkommen zur letzten RBW-Aktuell-Ausgabe in dieser Woche. Am Dienstag wurde die Vereinbarung zur Initiative Bürgerarbeit Sachsen-Anhalt Teilhabe durch Mitwirkung, Perspektiven durch Beschäftigung unterzeichnet. Ziel der Initiative ist es, Menschen neue Chancen zu eröffnen durch verpflichtende Arbeitsgelegenheiten, Aktivierung, Qualifizierung, gesellschaftliche Teilhabe und den schrittweisen Weg in Ausbildung und Beschäftigung. Dabei sollen sowohl arbeitsmarktferne Menschen, die Grundsicherung beziehen, als auch Leistungsberechtigte nach dem Asylbewerberleistungsgesetz einbezogen werden, denn verpflichtende Arbeitsgelegenheiten sind ein wichtiger Baustein, um Teilhabe zu ermöglichen und den gesellschaftlichen Zusammenhalt in Sachsen-Anhalt zu stärken. Die Einführung verpflichtender Arbeitsgelegenheiten für Bürgergeld bzw. nunmehr Grundsicherungsempfänger wird bundesrechtlich zukünftig einfacher möglich sein. Mit dem Inkrafttreten der neuen Grundsicherung für Arbeitssuchende zum 1. Juli 2026 werden die bisherigen Instrumente zur Aktivierung und Integration erwerbsfähiger Leistungsberechtigter deutlich weiterentwickelt. Hieran knüpft die Initiative an.
1: Die Pläne zur Wiederbelebung der sogenannten Saftbahn zwischen Bitterfeld, Zürbig und Stumsdorf nehmen weiter Gestalt an. Nach der Vorstellung einer Machbarkeitsstudie im Februar hat sich Sachsen-Anhalts Infrastrukturministerin Lydia Hüskens nun persönlich ein Bild vom Zustand der Strecke gemacht. Gemeinsam mit dem Projektteam nahm sie an einer Befahrung der Trasse teil. Dabei stand vor allem die Vorbereitung der nächsten Planungsschritte im Mittelpunkt. Nach Angaben der Ministerin sei es wichtig, dass alle beteiligten Partner eng zusammenarbeiten, um das Vorhaben zügig voranzutreiben. Vor Ort sollten mögliche Standorte für künftige Haltepunkte geprüft sowie mögliche Hindernisse frühzeitig erkannt werden.
2: Es geht uns natürlich vor allen Dingen daran, auch ein klares Signal zu setzen. Wir haben Anfang des Jahres die Machbarkeitsstudie vorgestellt als Land hier in der Region und gezeigt, ja, wir können tatsächlich eine Strecke reaktivieren. Das ist das erste Mal. Bisher ging es bei den meisten Strecken ja leider in eine andere Richtung. Und wir haben aber auch klar gemacht, dass das durchaus eine entsprechende Planungszeit braucht. Das Planungsteam hat sich inzwischen gefunden, besteht natürlich nicht nur aus dem Land, wobei wir uns dann natürlich schon in der Hauptpflicht sehen, sondern eben auch aus den kommunalen Vertretern, sodass wir jetzt wirklich in den Arbeitsmodus gehen und heute auch mal ein Signal setzen, dass wir tatsächlich in der Umsetzung sind. Wir präsentieren im Endeffekt heute einfach mal die Strecke, die wir uns vorstellen können, wobei das dann im Detail natürlich Ergebnis der entsprechenden Untersuchung sein wird. Das können wir ja nicht einfach so am grünen Tisch festlegen.
1: Die Reaktivierung stillgelegter Bahnstrecken gilt als eine Möglichkeit, den Schienenverkehr leistungsfähiger und zuverlässiger zu machen. Sachsen-Anhalt setzt dabei vor allem auf die Nutzung bestehender Infrastruktur. Voraussetzung für eine Umsetzung ist jedoch, dass das Projekt sowohl verkehrlich als auch wirtschaftlich sinnvoll ist. Eine von der Nahverkehrsservice Sachsen-Anhalt GmbH, kurz NASA, beauftragte Machbarkeitsstudie kommt zu einem positiven Ergebnis. Demnach ist eine Wiederinbetriebnahme der Strecke grundsätzlich möglich, sofern die weiteren Planungen keine deutlich höheren Kosten verursachen. Rund 31.000 Menschen können dadurch